0: eine Zustimmung des Kongresses blockieren soll. Die Kammer wird von den Republikanern dominiert. Das Repräsentantenhaus hatte die Resolution schon Anfang des Monats verabschiedet. Beide Kammern des Kongresses stellen sich damit gegen weitere Iran-Einsätze ohne Mandat des Parlaments. Bei der Fußball-Weltmeisterschaft läuft aktuell die Partie Kroatien gegen Panama. Zuvor kam England gegen Ghana nur zu einem torlosen Unentschieden. Aus dem ARD-WM-Team Michael Küster.
1: England hat überraschend den vorzeitigen Einzug in die K.O.-Runde verpasst. Das Team von Trainer Thomas Tuchel kam gegen kampfstarke Ghana nicht über ein 0:0 hinaus. Damit bleibt es in Gruppe L weiter spannend. Schon am Abend hat Portugal in Gruppe K Usbekistan mit 5:0 geschlagen. Dabei hat Cristiano Ronaldo mit 2 Treffern einen neuen Rekord aufgestellt. Als erster Spieler der Geschichte hat er in 6 verschiedenen WM-Turnieren getroffen. Kolumbien kann am frühen Morgen mit einem Sieg über die Demokratische Republik Kongo vorzeitig das 16. Finale buchen. Der Ball rollt in Guadalajara um 4 Uhr.
0: Das waren die Nachrichten. Und hier noch das Wetter in Deutschland. Häufig klar und trocken, im Süden vereinzelt Schauer, Tiefstwerte 22 bis 11 Grad. Tagsüber heiter und trocken, im südlichen Bergland später einzelne kräftige Gewitter. Höchstwerte 28 bis 38, an der See um 24 Grad. Am Donnerstag warm bis heiß bei 22 bis 39 Grad. Am Freitag meist trocken, im Westen später leichte Schauer und Gewitter. 31 bis 40 Grad, auf den Inseln etwas kühler. 2:03 Uhr.
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3: Die A4 Görlitz-Dresden ist zwischen Kodersdorf und Niederseifersdorf in beiden Richtungen wegen Wartungsarbeiten gesperrt. Die A7 Fulda-Würzburg ist zwischen Bad Brückenau-Volkers und Bad Brückenau-Wildflecken wegen einer Nachtbaustelle in Richtung Würzburg bis 6 Uhr gesperrt. Und die Umleitung hier führt über die U54. Die A8 Karlsruhe Richtung Stuttgart ist zwischen Karlsbad und Pforzheim-West wegen Bergungsarbeiten gesperrt. Die A8 München Richtung Salzburg ist zwischen Bergen und Traunstein-Siegsdorf-Ost wegen Bauarbeiten bis ca. 6 Uhr früh gesperrt. Die Umleitung führt über die U87 und U89. Die A37 Hannover-Messe Richtung Burgdorf ist zwischen Miesburg und Kreuz Hannover-Buchholz gesperrt. Die A44 Kassel-Eisenach ist zwischen Ringgau und Sontra-West in beiden Richtungen wegen eines technischen Defekts gesperrt. Die Umleitung führt über die B27. Die A46 Brilon-Arnsberg-Neheim ist zwischen Wennemen und Freienohl in beiden Richtungen wegen Wartungsarbeiten in den Tunneln noch bis 5 Uhr gesperrt. Die A71 Erfurt Richtung Schweinfurt ist zwischen Oberhof und Suhl-Zellermelis wegen Wartungsarbeiten im Tunnel Hochwald bis 6 Uhr gesperrt. Und auch die A72 Plauen Richtung Zwickau ist zwischen Zwickau West und Zwickau Ost wegen Bergungsarbeiten aktuell gesperrt. Überall da, wo es geht, Ihnen eine gute und sichere Fahrt.
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3: Von NDR Info aus Hamburg mit Klaas Christoffersen. Schön, dass Sie zuhören. Seit gestern liegen sie nun offiziell vor, die Vorschläge der Rentenkommission für die Zukunft der Alterssicherung. Im Kern waren die Empfehlungen schon vorher bekannt geworden. Aber das Gremium hat seinen Bericht eben erst gestern an die Bundesregierung übergeben. Kritik kommt von den Gewerkschaften, etwa am Aus für die abschlagsfreie Rente nach 45 Beitragsjahren. Auch die Oppositionsparteien, die Linke und die Grünen, sehen soziale Härten in den Vorschlägen der Kommission. Die schwarz-roten Koalitionspartner waren sich in der Bewertung jedoch weitgehend einig. Tim Aßmann mit Reaktionen aus der Bundespolitik.
4: Der Kanzler war voll des Lobes. Dass die Rentenkommission zum Beispiel eine Kapitalrente als Teil der gesetzlichen Säule der Alterssicherung vorschlägt, das sogenannte Schweden-Modell, ist für Friedrich Merz eine geniale Idee. Die 33 Kommissionsempfehlungen insgesamt haben für ihn das Potenzial, die Trendumkehr bei der gesetzlichen Rentenversicherung zu schaffen, sie also finanziell zukunftsfest zu machen. Deshalb will der Kanzler und CDU-Vorsitzende alle Vorschläge übernehmen.
5: Die einzelnen Maßnahmen greifen ineinander und balancieren sich aus. Sie bilden ein Gesamtkonzept, das nur in seiner Gesamtheit funktioniert.
4: Zustimmung kommt vom Koalitionspartner SPD in Person von Co-Parteichefin Bärbel Baas. Die Arbeitsministerin nennt die Empfehlungen der Kommission ein Gesamtkunstwerk.
6: Ich will hier deutlich sagen, ich möchte dieses Paket umsetzen. Wir müssen dafür noch sicherlich auch in unseren eigenen Reihen die Fraktionen mitnehmen.
4: Stichwort Fraktionen. Die von Union und SPD kamen nur Stunden später zu ihren regulären Sitzungen zusammen. Und da wurde deutlich, dass sie sich die Empfehlungen der Kommission erstmal in Ruhe anschauen wollen, bevor sie grünes Licht für eine vollständige Umsetzung geben. Diskussionsgrundlage, so nennt SPD-Fraktionschef Matthias Miersch die Vorschläge.
7: Natürlich wissen wir jetzt, wie die Empfehlungen aussehen. Aber jetzt beginnt die Arbeit natürlich auch an den konkreten Gesetzen und dann natürlich auch im parlamentarischen Verfahren.
4: CSU-Landesgruppenchef Alexander Hoffmann begrüßte die Empfehlungen der Rentenkommission ausdrücklich, aber
8: das schließt nicht aus, dass es Gesprächsbedarf gibt, wie zum Beispiel beim Thema Minijob, wo man mal gucken muss, was bedeutet das dann für unterschiedliche Branchen.
4: Das von der Rentenkommission vorgeschlagene Ende der beitragsfreien Minijobs und die Abschaffung der Rente mit 63 sind sehr sicher Themen, wo noch Diskussionsbedarf besteht. Für die Linke sind die Empfehlungen vor allem Kürzungen. Fraktionschef Sören Pellmann.
9: Wer das Rentenalter anhebt, der kürzt die Renten. Wer die abschlagsfreie Rente nach 45 Jahren abschafft, auch der kürzt die Renten.
4: Weil die Renten nicht mehr zu 100% an die Lohnentwicklung gekoppelt sein sollen, fürchten die Grünen um Fraktionschefin Britta Hasselmann ein Sinken des Rentenniveaus.
10: Unsere Forderung, das Rentenniveau muss bei 48% bleiben und stabilisiert werden. Und die Bundesregierung soll Klarheit darüber schaffen, ob sie das auch so sieht.
4: AfD-Fraktionschefin Alice Weidel zieht eine gemischte Bilanz der Kommissionsvorschläge.
11: Die Empfehlungen sind eine Ansammlung von Maßnahmen und Absichtserklärungen mit vielen Zumutungen, aber auch mit vielen positiven Ansätzen. Fraglich ist aber, ob es dieser Koalition gelingt, nach anderthalb Jahren nichts tun, hier überhaupt etwas umgesetzt zu bekommen.
4: In der kommenden Woche wollen die Spitzen der Koalitionspartner Union und SPD über das Thema Rentenreform sprechen. Nach der Sommerpause sollen dann Gesetzentwürfe vorgelegt werden.
3: Soweit also die Diskussion in der Politik. Wie sehen Sozialverbände die Reformvorschläge? Meine Kollegin Birgit Langhammer vom NDR hat mit der Caritas-Präsidentin Eva Welskop-Deffer gesprochen. Die insgesamt 33 Vorschläge sollen ja einander ergänzen, Belastungen auch verteilen zwischen Beschäftigten und Arbeitgebern. Ist ein solches Gesamtpaket auch im Sinn der Caritas?
12: Ja, tatsächlich haben wir auch ausdrücklich unterstützt, dass es jetzt eine Rentenreform aus einem Guss geben muss, die die 33 Vorschläge als Paket versteht und jetzt nicht Rosinenpickerei betrieben wird. Das ist aber durchaus, wenn man in die Texte reinschaut, ein ambitioniertes Vorhaben, weil die Kommission ja unterschiedlich konkret ist. Und für uns als Caritasverband ist zum Beispiel die Frage, wie geht es weiter mit der Erwerbsminderungsrente, wie geht es weiter mit diesem neuen Konzept einer, ich sag mal, beruflichen Ausfallrente. Das ist für uns dramatisch wichtig, weil wir wissen, dass gerade die Menschen, die gesundheitlich angeschlagen sind, die in anstrengenden Jobs sind, die prekäre Lebensverhältnisse haben, für die ist die angekündigte Anhebung der Regelaltersgrenze wirklich eine Bedrohung. Sie werden das trotz toller Reha-Maßnahmen nicht schaffen. Und dann müssen die Zugänge in diese, ich sag mal, Auffangsysteme besser gelingen, systemgerecht gestaltet werden. Und da ist, glaube ich, noch eine ganze Menge Detailarbeit zu leisten.
13: Ein weiterer Punkt, der ja durchaus auch für Kritik sorgt, ist die Idee, Rentenpunkte für familiär Pflegende zu kürzen. Nun wissen wir, dass in Deutschland sehr viele Menschen zu Hause gepflegt werden und auch gepflegt werden müssen. Müsste man da nicht auch noch mal ran?
12: Ja, genau. Man merkt, dass die Kommission ihre Arbeit ganz systematisch organisiert hat und dann von den Vorschlägen, die aus dem Gesundheitsministerium kamen, quasi überrascht wurden. Die Kommission strahlt aus, alles, was im Augenblick gilt und was sie nicht explizit ansprechen, ist auch so bleiben. Das heißt, die Vorschläge aus dem Gesundheitsministerium für pflegende Angehörige, die Renten zu verschlechtern, passen nicht zu den Vorschlägen der Rentenkommission. Und das wollen wir als Caritasverband wirklich mit allem Nachdruck unterstützen. Es kann nicht sein, dass genau für die Menschen, die für ihre Angehörigen in einer schwierigen Lebensphase da sind, die ihre Erwerbstätigkeit unter Umständen reduzieren, die Alterssicherung jetzt verschlechtert wird. Das wäre eine Beschämung unseres Sozialversicherungssystems und letztlich auch eine Gefährdung des Konzepts, das die Rentenkommission hier vorgelegt hat.
13: Und sie fordern unter anderem auch noch, dass man die Altersvorsorge KI-resistent machen sollte. Was genau meinen Sie damit und ist das ein Punkt, der auch noch fehlt?
12: Die Rentenkommission formuliert ja, dass sie möchte, dass die Rentenversicherung am Idealbild der Erwerbstätigenversicherung ausgerichtet wird und sie leitet das ab aus den Veränderungen des Arbeitsmarktes, die wir schon kennen, die in den letzten 10, 20 Jahren passiert sind. Wir wollen als Caritasverband hier ein bisschen Nachdruck verleihen, denn wir müssen nicht nur auf das schauen, was schon hinter uns liegt, sondern auf das, was vor uns liegt. Und KI wird die Arbeitsmärkte revolutionieren, wenn wir bei der erwerbstätigen Versicherung, also bei der einheitlichen Einbeziehung aller Erwerbstätigen in ein einheitliches Rentenversicherungssystem jetzt nur schrittweise vorankommen, dann kommen wir mit diesen Reformen zu spät. Und da ist die Kommission doch in ihren Formulierungen eher vorsichtig, will ich mal sagen, beschreibt die Herausforderung, die eine solche Einheitlichkeit mit sich bringt. Wir sagen, das muss jetzt schnell kommen, sonst landen Menschen in Altersarmut, sonst entstehen Sicherungslücken für die neuen wechselhaften Erwerbsbiografien, die wir vor uns sehen.
13: Wenn Sie auch Altersarmut ansprechen, das ist ja auch ein Punkt, wo es besonders viel Kritik gibt von der Opposition, aber auch von den Gewerkschaften, zum Beispiel von den Grünen, dass das Rentenniveau nicht bei 48% stabilisiert werden soll. Sehen Sie das als Caritas auch als größte Unsicherheit eben bei Menschen, die allein auf gesetzliche Rentenversicherung angewiesen sind?
12: Gut, das Rentenniveau wird als Zielgröße häufig falsch verstanden. Ob ich jetzt als einzelner Mensch am Ende meines Erwerbslebens eine ausreichende Absicherung habe, ja oder nein, hängt nur teilweise am Rentenniveau. Von daher ist uns wichtiger, das, was die Kommission doch sehr klar formuliert, Minijobs müssen auch verbindlich mit Beiträgen belegt werden. Da gibt es kein Opt-out mehr, sodass dann wirklich jeder Euro, den man verdient, auch mit Beiträgen belegt wird. Und gleichzeitig sagt die Kommission, jeder Beitrag, den man einzahlt, muss am Ende auch dazu führen, dass man im Alter mehr hat als Grundsicherung. Und das ist uns als Caritasverband ganz wichtig. Die Pflegeassistenzkraft, die von ihrem kleinen Einkommen Monat für Monat Beiträge zahlt, der tut das richtig weh. Und die muss sich darauf verlassen können, dass diese Beiträge dann am Ende auch wirklich zu einer Rente führen, die eben höher ist als die Grundsicherung, die für jeden gezahlt wird, unabhängig von einer Beitragszahlung.
13: Was also abschließend erwarten Sie von der Bundesregierung, damit aus den Vorschlägen eine faire Reform wird?
12: Ja, ich erwarte, dass die Punkte, die ein bisschen schwieriger sind, dass die jetzt nicht vergessen werden, dass man das ganze Paket in seiner sozialen Ausgewogenheit schnell umsetzt und dass Lösungen gefunden werden, verantwortlich die Sachen, die eben nicht schnell gehen, weil das Gesetzgebungsverfahren kompliziert ist, so klar anzukündigen, dass auf der Strecke das Vertrauen der Bürgerinnen und Bürger nicht verloren geht.
3: Sagt Caritas-Präsidentin Welskop der Pfarr. Und das war unser kleiner Schwerpunkt zum Bericht der Rentenkommission.
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3: Um jetzt 14:45, 2:15. Wenn wir Sie hier in der ARD-Infonacht rund um die Uhr mit den aktuellen Informationen versorgen, dann liegt das an Ihrem Rundfunkbeitrag, den Sie zahlen. Der hätte eigentlich schon Anfang 2025 steigen sollen, um 58 Cent monatlich auf 18,94 Euro. Aber die Länder haben die Erhöhung gestoppt und ARD und ZDF haben deswegen vor dem Bundesverfassungsgericht geklagt. Dort wurde heute über den Rundfunkbeitrag verhandelt. Was in Karlsruhe zu hören war, berichtet Antonetta Stefani.
14: Zu Beginn der Verhandlungen über die Erhöhung des Rundfunkbeitrags wurde es grundsätzlich. Stefan Habert, Präsident des Bundesverfassungsgerichts und Vorsitzender des Ersten Senats, betonte, dass der Rundfunkbeitrag der Rundfunkfreiheit und dem Recht auf freie Meinungsbildung dienen. Wesentlich seien für die Rundfunkfreiheit vor allem drei Aspekte.
15: Die Staatsferne des Rundfunks, die Programmautonomie und die bedarfsgerechte Finanzierung des öffentlich-rechtlichen Rundfunks.
14: Gestritten wurde heute in Karlsruhe um den letzten Punkt, die bedarfsgerechte Finanzierung. Finanziert wird der öffentlich-rechtliche Rundfunk in erster Linie über den Rundfunkbeitrag, den jeder Haushalt in Deutschland zahlen muss. Festgelegt wird dieser Beitrag in einem dreistufigen Verfahren. Im ersten Schritt ermitteln die Öffentlich-Rechtlichen, wie viel Geld sie brauchen. Das melden sie an eine unabhängige Expertenkommission, die KEF. Zweiter Schritt ist dann, dass die KEF den Finanzbedarf überprüft. Im Ergebnis empfiehlt sie dann die konkrete Höhe des Rundfunkbeitrags für die nächsten Jahre. Im dritten Schritt müssen die Bundesländer diese Empfehlung umsetzen. Ablehnen dürfen sie die Beitragserhöhung nur unter engen Voraussetzungen. Ein Beispiel wären soziale Gründe, also wenn der Beitrag für die Beitragszahler einfach zu hoch wäre. Keine Rolle spielen dürfen allerdings medienpolitische Gründe. Das hat das Bundesverfassungsgericht bereits in der Vergangenheit klargestellt. Bei diesem dritten Schritt hat es 2024 gehakt. Damals empfahl die KEF eine Erhöhung des Rundfunkbeitrags um 58 Cent pro Haushalt. Die Bundesländer setzten das aber nicht um. ARD und ZDF zogen deswegen vor das Bundesverfassungsgericht nach Karlsruhe. Sie meinen, weil die Länder die Beitragserhöhung verweigerten und das vorgesehene Verfahren nicht eingehalten hätten, sei das Grundgesetz verletzt. Florian Hager, Intendant des Hessischen Rundfunks und derzeitiger ARD-Vorsitzender, sagte vor der Verhandlung:
16: Ein unabhängiger und staatsferner öffentlich-rechtlicher Rundfunk funktioniert nur, wenn er auch unabhängig und staatsfern finanziert ist. Dafür gibt es ein verfassungsrechtlich gestütztes Verfahren. Die Bundesländer haben dieses Verfahren nicht eingehalten. Sie sind der Beitragsempfehlung der KEF nicht gefolgt. Deshalb haben wir die neuen Häuser der ARD Verfassungsbeschwerde erhoben.
14: Kritisiert wird von ARD und ZDF, dass die Bundesländer die Erhöhung des Rundfunkbeitrags deshalb nicht beschlossen hätten, weil sie Druck auf die Öffentlich-Rechtlichen ausüben wollten. Das weisen die Länder auch in Karlsruhe zurück.
17: Also es war keine Einmischung auf das Programm, es war keine Einmischung in die Hoheit der Sender, sondern es war einzig und allein der Versuch zu sagen, wir möchten die Reformanstrengungen, die wir unternommen haben, dann auch nachher in der Finanzierung sehen, um einfach eine Beitragsstabilität zu zeigen, um auch das Signal in die Bevölkerung zu geben. Wir haben einen Beschluss gefasst und dieser Beschluss wird dann auch die entsprechenden monetären Konsequenzen nach sich ziehen.
14: So Thorsten Welling, Staatssekretär in der Staatskanzlei Rheinland-Pfalz und Koordinator der Rundfunkkommission der Länder. Ob die Bundesländer das Grundgesetz verletzt haben, indem sie die Rundfunkbeiträge nicht wie eigentlich im Verfahren vorgesehen erhöht haben, muss jetzt Karlsruhe klären. Ein Urteil wird in einigen Monaten erwartet.
18: Ein Bericht von Antonetta Stefani war das. Ja, es war in den vergangenen Tagen schon ziemlich heiß und die Temperaturen sollen in Deutschland noch einmal steigen. Dass das irgendwie auch mit dem Klimawandel zu tun hat, ist ja eigentlich schon eine Binsenweisheit. Aber der Zusammenhang lässt sich mittlerweile ziemlich genau berechnen, auch wenn es momentan keine neuen Hitzerekorde zu vermelden gibt. Aus der ARD-Klimaredaktion Margareta Holzreiter.
19: Es war in Deutschland im Juni schon mal heißer als in den letzten Tagen. Das war 2019. Da wurden in Sachsen-Anhalt Ende Juni 39,6 Grad gemessen. Ob diese Rekordtemperatur im Laufe dieser Woche getoppt wird, ist unklar. Was aber jetzt schon sicher ist, die aktuelle Hitzewelle hat ein neues Level erreicht, weil sie so lange anhält.
20: Die Andauer der Hitzewelle, das ist bisher so noch nicht beobachtet worden. Im Juni, 11-12 Tage wird sie dann am Ende gedauert haben. Das ist schon markant,
19: sagt der Meteorologe Tim Steger. Markant, aber nicht überraschend. Denn in der Klimaforschung wird allgemein beobachtet, dass Wetterlagen öfter als früher über mehrere Tage oder sogar Wochen gleich bleiben. Egal ob Hitze, Regenwetter oder Kälte. Stationäre Wetterlagen nennt man das. Diese Entwicklung könnte laut dem Deutschen Wetterdienst mit dem Jetstream zusammenhängen, also dem wellenförmigen Windband, das unser Wetter verändert. Forschende vermuten nämlich, dass der durch die Erderwärmung langsamer wird und mehr Ausbeulungen bekommt. Wegen dieser Ausbeulungen sprechen wir bei der aktuellen Hitzewelle auch von einer Omega-Wetterlage. Über Mittel- und Westeuropa steckt ein Hochdruckgebiet in einer omegaförmigen Beule zwischen zwei Tiefdruckgebieten fest. Und dieses Hochdruckgebiet hat sich zu einer richtigen Hitzeglocke entwickelt.
20: Ein Hitzedom ist ein besonders großes Hochdruckgebiet. Das Besondere, da sinkt die Luft ab und wird komprimiert, dabei erwärmt sie sich. Zudem lösen sich Wolken auf und vor allem im Sommer führt das über mehrere Tage zu einer starken Erwärmung, weil die Sonneneinstrahlung so stark ist.
19: Diese Hitzeglocke sitzt momentan nicht nur über Deutschland. Auch Frankreich und Spanien sind betroffen, mit Temperaturen von teilweise deutlich über 40 Grad.
20: Das ist super extrem und da muss man schon sagen, sowas gab es vor ein paar Jahrzehnten so noch nicht im Frühsommer. Da muss man schon sagen, hier zeigt der Klimawandel eindeutig seine Zähne.
19: Das bestätigt auch eine neue Analyse eines internationalen Teams von Klimaforschenden. Ihre Auswertungen zeigen, dass die menschengemachte Erderwärmung die aktuelle Hitzewelle heißer macht. In Paris um etwa 2 Grad, in Saragossa im Nordosten Spaniens sogar um 4 Grad. Grund dafür sind die zusätzlichen Treibhausgase, Gase in der Atmosphäre durch das Verbrennen von Kohle, Öl und Gas. Die Ergebnisse des Forschungsteams bestätigen bestehende Berichte des Weltklimarates IPCC. In den kommenden Jahrzehnten werden wir voraussichtlich nicht nur intensivere Hitzewellen erleben, sondern auch solche, die bisherige Rekorde um ein Vielfaches übertreffen.
18: Margarita Holzreiter berichtete. Die WM läuft auch heute Nacht wieder mit Spielen und Spaß am Kicken. Das können vor allem junge Menschen nicht nur haben, wenn sie Profis im Fernsehen zuschauen, sondern indem sie selbst auf den Bolzplatz gehen. Aber ständig in Benutzung sind solche öffentlichen Orte nicht wirklich, hat Valon Muja aus Mannheim beobachtet. Und deswegen versucht der 41-Jährige, Jugendliche in seiner Stadt auf die Bolzplätze zu locken. Wie er das macht, hat Vuk Dajovic beobachtet.
1: Ein Sommerabend im Mannheimer Stadtteil Schönau. Ein öffentlicher Gummiplatz, mindestens 40 Kinder und Jugendliche aus dem ganzen Stadtgebiet sind hier am Bolzen. In Fußballschuhen und Trikots.
21: Seid ihr bereit? Da das erste Spiel ist, machen wir 15 Minuten. Okay? So, Zeit läuft!
1: Das ist Valon Muja, 41 Jahre, Straßenkicker. Fast wäre er früher selbst Profi geworden. Vor kurzem hat er seine Bolzplatzrevolution gestartet. So nennt er seine Bewegung. Per Instagram und TikTok lockt Valon Jugendliche aus Mannheim an wechselnde Treffpunkte. Und dann geht's los. Mehrere Gruppen, 5 gegen 5, ohne Schiedsrichter.
22: Ich wohne am Wasserturm und in der Nähe ist ein Bolzplatz. Bin ich mit den Kids ab und zu, mit meinen eigenen Kids bin ich da und war ich praktisch die Kinder betreuen. Und da ist mir aufgefallen, dass dieser wunderschöne Bolzplatz, das war ein Asphaltboden, aber ich lieb's. Und ganz viele Kinder tun es auch und das merke ich. Der war meistens immer leer und das hat mich gefuchst.
1: Straßenfußball war schon immer wichtig in seinem Leben. Mit 8 Jahren ist er mit seiner Familie aus dem Kosovo geflüchtet und zuerst in Mannheim-Schönau gelandet. Hier, wo heute gespielt wird, hat er als kleiner Junge auch schon gekickt. Und das Kicken hat ihm gut getan.
22: Ich bin eigentlich nur in so Hotspots, sage ich jetzt mal, aufgewachsen. War auch jetzt nicht gerade rosig. Und der Fußball hat mir eigentlich den geraden Weg des Lebens gezeigt. Und da bin ich auch sehr dankbar. Und genau das will ich auch den Kids heute genau an diesen Brennpunkten wieder geben. Wenn sie gerade keinen Halt haben, der Fußball gibt dir extremen Halt im Leben.
1: Auf dem Bolzplatz wird der Familienvater mittlerweile gefeiert wie ein Star. Die meisten hier schauen zu Valon auf, sind ihm dankbar, dass er sie auf den Platz geholt hat.
23: Ich finde es mega, was er hier veranstaltet. Es sind so viele Leute hier und es macht mega Spaß hier.
24: Also ich finde, was der Valon macht, ist sehr toll. Ich habe dadurch auch mehr Freunde kennengelernt. Dadurch sind auch mehr Leute auf den Bolzplatz gekommen. Man konnte besser spielen.
1: Um die Bolzplatzrevolution auch bei schlechtem Wetter weiter betreiben zu können, hofft Valon auf die Stadt Mannheim.
22: Mein Anliegen und meine Bitte wäre vielleicht die Menschen, dass wir es schaffen, wirklich ein bis zwei Bolzplätze in Mannheim zu überdachen.
1: Auch der Respekt vieler Eltern ist Valon garantiert. Denn er schafft, was ihnen oft nicht gelingt, Kinder aus ihrem Zimmer nach draußen zu locken. Ein Vater.
25: Das erinnert mich an meine Kindheit. Bolzplatz ist einfach ein Muss, wo wir früher auch gemacht haben in unserer Zeit. Und ich finde es halt mega, was der Valon da aufreißt.
1: Für die Sommerferien hat sich Valon Muja viel vorgenommen. Er will jeden Tag, auch am Wochenende, irgendwo in Mannheim mit vielen Kids auf einem Platz sein und bolzen.
18: Eine Bolzplatz-Reportage aus Mannheim von Vuk Dajovic war das.

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1: Und da blicken wir jetzt auf das Spiel, das gerade in Toronto stattfindet, nämlich Panama gegen Kroatien. Und der Favorit Kroatien führt unterdessen mit 1:0 in der zweiten Halbzeit. Martina Knief.
2: Jetzt ist es soweit aus kroatischer Sicht. In der 54. Minute ist das 1:0 für die Kroaten gefallen. Josip Stanisic, der Spieler von Bayern München, hatte einmal sehr viel Platz auf der rechten Seite, schlug eine gekonnte Flanke in den 5-Meter-Raum hinein. Ante Budimir, der zur Halbzeitpause eingewechselt wurde, stand da genau richtig. Die Panamesen konnten den Ball nicht klären und drückte den Ball dann ins Tor. Dann nochmal die große Möglichkeit für Pazelic, 3 Minuten später. Allein lief er auf das Tor, aber Orlando Mascherà, der 1,91 Meter große Keeper von Panama, streckte da seine linke Hand aus, konnte den Ball aus kurzer Distanz parieren. Der Nachschuss ging weit über das Tor. Panama steckt nicht auf. Warum sollen sie das auch tun? Leidenschaft und Lauffreude und Kampfkraft werfen sie in diese Partie hinein. Einzig, sie haben große Schwierigkeiten, ihre herausgespielten Chancen auch zu verwerten. So führt Kroatien gegen Panama mit 1:0.
1: Ja, vielen Dank, Martina Knief, vom aktuell laufenden Spiel Panama gegen Kroatien. Und alles Weitere zur WM und auch zu dem, was sonst so im Sport los war, kommt jetzt von Alexander von Kutschkowski.
3: England ist bei der Fußball-WM in Mexiko, Kanada und den USA nicht über ein 0:0 gegen Ghana hinausgekommen. Eine große Enttäuschung für die Free Lions. Tormaschine Harry Kane hatte diesmal Ladehemmung. Was waren die Gründe dafür, Jan Wochner?
4: Sie waren einfach nicht kreativ genug. Thomas Tuchel muss das anerkennen. Er hat es nicht geschafft, seine Mannschaft so einzustellen, dass sie dieses Abwehrbollwerk knackt. Und vor allen Dingen, ich dachte zu Beginn der zweiten Halbzeit, als die Ghanaer da mal ein bisschen schneller nach vorne gekommen sind, als sie diesen Abwehrriegel hinten, diese Kette auch mal aufgelöst haben, dass dann die Engländer vielleicht mit ihren schnellen Außen mehr erreichen können, ist nicht geschehen. Die Schienenspieler waren heute nicht so richtig drin. Mit Rashford ist ein bisschen mehr Musik reingekommen. Dann gegen Ende hat ja auch als Joker das 4:2 gegen die Kroaten gemacht. Aber das war zu wenig. Von den Ideen her, auch von der Struktur, sind sie zu sehr an ihren Positionen geklebt. Sie haben zu wenig rochiert, zu wenig Positionsveränderungen. Und deswegen geht am Ende tatsächlich dieses 0:0 in Ordnung. Und Thomas Tuchel und Carlos Queiroz, die beiden Trainer der Teams, die herzen sich und umarmen sich jetzt auch.
3: Im ersten WM-Spiel am Dienstagabend hat Portugal Usbekistan 5:0 deklassiert. Vor allem dank Superstar Cristiano Ronaldo, dem 2 Tore gelangen. CR7 ist wieder der Alte. Dabei war er nach dem 1:1 zum Auftakt gegen die Demokratische Republik Kongo nach schwacher Vorstellung noch scharf kritisiert worden. War das Ronaldo vorher so zuzutrauen, Philipp Hofmeister?
5: Ja, also ich bin ehrlich, ich war nach dem ersten Spiel der Portugiesen auch maximal skeptisch. Aber was Cristiano Ronaldo hier abgezogen hat, das war ein Statement. Nicht nur, dass er 2 Buden macht, sondern wie er sie macht. Das waren tolle Tore. Und vor allem hat CR7 auch endlich Bälle bekommen, hat sie festgemacht, hat Torgefahr ausgestrahlt, auch mit Einsatz überzeugt. Vielleicht auch so ein wenig angestachelt von Messi, Mbappé, Haaland und Co. ist mit Cristiano Ronaldo jetzt auch der letzte Superstar angekommen bei und in dieser WM. Und das sorgte hier für Ronaldo-Mania in der Arena von Houston. Jeder Ballkontakt von CR7 wurde abgefeiert. Die Menschen hatten permanent das Smartphone parat, um den nächsten Ronaldo-Moment festzuhalten. 41 Jahre und immer noch ein Hingucker. Auch und ab jetzt mehr denn je bei dieser Weltmeisterschaft. Hut ab, CR7.
3: Von der Fußball-WM zu einem anderen Sportgroßereignis, den Olympischen Spielen, genauer gesagt zu den Olympischen Winterspielen 2030. In dieser Woche gibt es eine Vollversammlung des Internationalen Olympischen Komitees und bereits im Vorfeld wurde beschlossen, dass die Eissportwettbewerbe 2030 von Nizza nach Lyon verlegt werden dürfen. Markus Tepper berichtet.
6: Über eine Verlegung der Eissportwettbewerbe war schon länger diskutiert worden. Jetzt hat auch das Internationale Olympische Komitee zugestimmt. Curling, Eiskunstlauf, Eishockey und Shorttrack werden statt in Nizza im Winter 2030 nun in Lyon ausgetragen. In Nizza gibt es Widerstand gegen die Eissportarten, auch vom Bürgermeister, der dagegen ist, etwa das Fußballstadion von OGC Nizza in eine temporäre Eishockey-Arena zu verwandeln. Bei seiner Sitzung genehmigte das IOC-Exekutivkomitee zudem, die Olympischen Eisschnelllaufrennen im niederländischen Herrenveen auszutragen, statt in der Olympiaregion für die Winterspiele 2030 in den französischen Alpen. Hintergrund sind die Bemühungen des IOC, für Olympische Spiele möglichst vorhandene Sportstätten zu nutzen, selbst wenn diese in Einzelfällen weit entfernt vom eigentlichen Austragungsort der Spiele liegen.
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7: Um 2.30 Uhr mit Wolfgang Berger. Nach der bundesweiten Störung im Bahnverkehr fahren erste Züge wieder. Der Deutschen Bahn zufolge hatte eine Funkstörung den Zugverkehr bundesweit lahmgelegt. Die Lage sei mit einem Notfallsystem stabilisiert worden, sagte Bahnchefin Palla der Bild-Zeitung. Die Ursache für das Problem müsse aber noch geklärt werden. Das Bahnpersonal hatte für die Passagiere Aufenthaltszüge zur Verfügung gestellt, sowie Taxi- und Hotelgutscheine ausgegeben. Das deutsche Rentensystem steht vor einer tiefgreifenden Erneuerung. Die Empfehlungen der Rentenkommission sollen schnell und 1:1 umgesetzt werden. Das kündigten Bundeskanzler Merz und Sozialministerin Baas an. Aus Berlin Markus Preis.
8: Also schnell, das wäre wenn dann im Herbst. Das ist klar geworden, das ist der Zeitraum, wo es die Gesetze geben soll. Ob es genau so umgesetzt wird, das muss man sehen. Die Fraktionen sagen natürlich, wir gucken uns das an, also die Abgeordneten im Bundestag. Wir werden auch noch darüber diskutieren, aber es gibt schon den Willen. Aber es gibt eben auch Kritik an einzelnen Punkten, zum Beispiel von den Arbeitgebern, die eben kritisieren, dass sie da mehr belastet werden. Oder aus der Gastronomie, wo natürlich viele Minijobber sind, die sollen künftig nämlich auch volle Rentenbeiträge zahlen.
7: Der Flugzeugbauer Airbus überprüft nach eigenen Angaben mehrere Maschinen des Typs A380, nachdem Risse in einem Flügelteil entdeckt worden sind. Die Europäische Agentur für Flugsicherheit hatte Inspektionen angeordnet, bei denen die Defekte festgestellt wurden. Von den insgesamt 16 Maschinen werden 15 von der Fluggesellschaft Emirates und eine von Qantas betrieben. Auch die Lufthansa, British Airways und Qatar Airways setzen den A380 ein. In Frankfurt am Main sind die Michelin-Sterne für die deutschen Spitzengastronomie vergeben worden. Insgesamt gibt es nun 339 Sterne-Restaurants im Land. Aus Frankfurt Roman Warschauer.
9: Insgesamt erhielten 25 Restaurants deutschlandweit ihren ersten oder einen weiteren Stern. Mit dem L.A. Jordan in Deidesheim in der Pfalz kam ein 12. Drei-Sterne-Restaurant dazu. Die höchste Auszeichnung, die der Guy Michelin vergibt. 4 Restaurants erkochten sich bundesweit erstmals 2 Sterne, 2 davon allein in Frankfurt. Und 20 Küchenchefs konnten sich über ihren ersten Stern freuen.
7: Das Wetter in Deutschland. Häufig klar und trocken, im Süden vereinzelt Schauer, Tiefstwerte 22 bis 11 Grad. Tagsüber heiter und trocken, im südlichen Bergland später einzelne kräftige Gewitter. Höchstwerte 28 bis 38, an der See um 24 Grad. Am Donnerstag warm bis heiß bei 22 bis 39 Grad. Am Freitag meist trocken, im Westen später leichte Schauer und Gewitter. 31 bis 40 Grad, auf den Inseln etwas kühler. Das waren die Nachrichten.
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1: Die A8 Karlsruhe Richtung Stuttgart ist zwischen Karlsbad und Pforzheim West derzeit wegen Bergungsarbeiten gesperrt. Auch die A37 Hannover Messe Richtung Burgdorf ist zwischen Miesburg und Kreuz Hannover Buchholz gesperrt. Die A44 Kassel-Eisenach ist zwischen Ringgau und Sontra West in beiden Richtungen wegen eines technischen Defekts gesperrt. Hier gibt es eine Umleitung, sie führt über die B27. Und auch die A72 Plauen Richtung Zwickau ist zwischen Zwickau West und Zwickau Ost derzeit wegen Bergungsarbeiten gesperrt. Das war's mit den aktuellen Störungs- und Behinderungsmeldungen von den Autobahnen. Da, wo es geht, Ihnen eine gute Fahrt.
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1: Mit Klaas Christoffersen. 6 Regierungschefs in nur 10 Jahren. Nach dem Brexit ist Großbritannien vor allem eins geworden, politisch instabil. In der Downing Street geben sich die Premierminister seither die Klinke in die Hand. Cameron, May, Johnson, Truss, Sunak und zuletzt Starmer. 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
10: Es ist vorbei für Keir Starmer. Er hat seinen Rücktritt angekündigt als Premierminister von Großbritannien. Und das fast auf den Tag genau, 10 Jahre nach dem Brexit. Seit dem Austritt aus der EU scheint Großbritannien nicht mehr so richtig zur Ruhe zu kommen. 6 Premierminister und Ministerinnen in 10 Jahren. Warum ist das so? Und wie geht es für UK und Europa jetzt weiter nach Starmers Rücktritt? Das erzählt uns Mareike Aden. Sie ist Korrespondentin im ARD-Studio London.
11: Every decision I've taken has been about putting the country I love first. That is why I will resign as leader of the Labour Party.
12: Er hat damals im Sommer 2024 einen Erdrutschsieg, Landslide Victory heißt das dann hier immer, erreicht. Der erste Labour-Premierminister seit 14 Jahren, der das geschafft hat. Das haben noch nicht so viele Labour-Politiker geschafft, eine Wahl zu gewinnen. Tony Blair war so einer. Und dann hat er das geschafft. Nach 14 Jahren konservativer Regierung hatten sie wieder einen sozialdemokratischen Labour-Premierminister nach wirklich schweren Zeiten für die Partei. Und er hat sich einfach als derjenige gesehen, der das auch jetzt verdient hat, lange Premierminister zu sein. Er wollte immer 2 Amtszeiten haben. Das sind dann hier 10 Jahre. Und dass es jetzt nach 2 Jahren vorbei ist, das schockiert ihn total.
10: Und jetzt hat Keir Starmer seinen Rücktritt erklärt. Was hat jetzt dazu geführt? Was war am Wochenende da los in London?
12: Also im Grunde ist Keir Starmer schon wahnsinnig lange total unbeliebt, wenn man überlegt, mit wie viel Vorsprung er diese Wahl gewonnen hat. Und dann ging alles total schnell, obwohl Keir Starmer immer gesagt hat, ich will unbedingt bleiben.
11: If there is a contest, just to be clear with you, then yes, I will run, I will stand, and I've said repeatedly, I'm not going to walk away from that.
12: Jeden parteiinternen Herausforderer, dem werde ich mich stellen und gegen den werde ich in einem Wettbewerb antreten. Das hat er noch Freitag gesagt. Die Labour-Partei hat ungefähr 400 Parlamentarier im Moment in der Fraktion. Öffentlich waren es mehr als 200, die gesagt haben, sie vertrauen ihm nicht mehr. Und so hatte er gar keine Wahl mehr.
10: Wie geht's jetzt weiter?
12: Sein potenzieller Nachfolger, der steht schon mehr als in den Startlöchern. Erstmal hat Keir Starmer gesagt, er wird im Amt bleiben, damit es eine geordnete Übergabe geben kann. Und er sagt, es wird auch einen Wettbewerb geben, einen parteiinternen. Man weiß aber noch nicht, ob da auch andere sich melden werden, außer, und da sind wir jetzt beim Favoriten, Andy Burnham. Der ist der Bürgermeister von Manchester bisher gewesen. Kein Neuling in der Labour-Partei, aber auf einmal ein Hoffnungsträger.
10: Wie ist es dazu gekommen? Wie ist Andy Burnham jetzt zum potenziellen neuen Premierminister geworden?
12: Je unzufriedener alle mit Keir Starmer wurden, weil er die Wirtschaft nicht in Gang gebracht hat, weil viele merkten, oh, irgendwie ist der so ein Technokrat. Selbst die guten Erfolge, die er hat und die seine Regierung umsetzen kann, der schafft das nicht, das zu kommunizieren. Die Leute mögen ihn nicht. Er hat auch ein paar Fehler gemacht. Da war dann immer der, man sagte, der King of the North, der König im Norden. Manchester liegt ja im Norden von England. Der hat sich immer mehr in Stellung gebracht.
13: You have to respond to what people here are saying. You have to do something to make life more affordable, to put more money in people's pockets, to give people more breathing space again, so that they can have a better life.
12: Nach den Lokalwahlen Anfang Mai wurde es schon ganz, ganz eng für Starmer. Da hat er ganz viele Sitze verloren an die Rechtspopulisten von Reform UK, seine Partei. Und die Partei, die Labour-Partei, die haben dafür ihm die Schuld gegeben und seiner Unbeliebtheit. Und dann ist ein Parlamentarier, hat dann gesagt, so hey, ich trete zurück. Dann muss nämlich nach britischem Wahlrecht eine Nachwahl eingerufen werden. Und dann hat Andy Burnham gesagt, der Bürgermeister von Manchester, hey, ich kandidiere. Das war natürlich alles abgesprochen, damit Andy Burnham doch ins Parlament kann. Und diese Wahl, die hat am Donnerstag stattgefunden.
14: Starmer-Rivale Burnham ins britische Parlament gewählt. Der potenzielle Herausforderer des britischen Premierministers Starmer hat den Sitz bei der Nachwahl im Bezirk Makerfield gewonnen.
12: Sehr klar gewonnen, überraschend klar, hat gegen einen Reform UK-Kandidaten gewonnen. Und das war dann sozusagen der Lackmustest. Prüfung bestanden, nicht nur ins Parlament geschafft, sondern auch noch den großen Angstgegner Reform UK besiegt. Selbst wenn das nur ungefähr 77.000 Wähler waren, die da abstimmen durften in dem Wahlkreis. Das war wohl für die Labour-Partei trotzdem so ein Zeichen von der Andy, der kann das schaffen.
13: This is the moment. We've been on a path for 40 years that simply hasn't worked for people and places in this part of the world. And this now is the change moment.
12: Dass dann Keir Starmer diesem Druck nicht mehr standhalten konnte. Aber jetzt ist die große Frage, wird jetzt jemand anders noch gegen Andy Burnham antreten? Oder werden da potenzielle andere Herausforderer vielleicht mit einem Kabinettsposten auf die Seite von Andy Burnham gezogen? So oder so steht fest, im September, wenn die Labour-Partei dann den jährlichen Parteitag hat, da wird dann wohl der neue Premierminister gekrönt. Und ich bin mir ziemlich sicher, dass der Andy Burnham heißen wird.
15: Warum sind so viele Menschen so unzufrieden gewesen mit Keir Starmer?
12: Die Menschen in Großbritannien waren in den letzten 10 Jahren total unzufrieden mit allem. Deswegen haben sie schon für den Brexit gestimmt. Das war so ein großes Signal, wir sind nicht gegen die EU. Das war einfach, wir sind gerade gegen alles, was die Politik macht. Ihr seid die Elite, ihr versteht uns nicht. Und das ist alles andere als besser geworden danach, weil es dann so viel Streit gegeben hat, weil die konservative Partei das nicht gut umgesetzt hat aus der Sicht vieler Menschen. Und dann ist Keir Starmer an die Macht gekommen. Im Sommer 2024 hat er die Wahl gewonnen. Das große Motto war damals Change, Wandel. Und das hat fast den Menschen schon gereicht. Also sie waren damals auch keine großen Keir Starmer-Fans. Und wir haben auch damals, ich habe da auch berichtet, hier aus London, haben wir immer von einem Erdrutschsieg ohne Liebe gesprochen. Und dieser Wandel, was vor allem auch Wirtschaftswachstum, also Wandel durch Wirtschaftswachstum bedeuten sollte, damit man überhaupt Geld hat, dieses Land wieder auf Vordermann zu bringen. Wirtschaftlich geht es Großbritannien schon ziemlich lange nicht gut. Die Staatsfinanzen sahen wahnsinnig schlecht aus. Die Wirtschaftskrise damals, 2009, hat das Land total stark getroffen. Und die Konservativen haben dann eine extreme Sparpolitik dem Land verordnet, haben ganz viel Geld aus sozialen Diensten, aus Unterstützung rausgeholt. Dann war es wirklich knapp an allen Enden. Es wurde gespart an allen Enden. Das hat Labour versucht, rückgängig zu machen. Aber der Brexit und die Folgen, die haben da auch nochmal geschadet. Es gibt mittlerweile Studien, die beziffern den Schaden des Brexit wie folgt. Sie sagen, dass die Wirtschaftsleistung um 6-8% größer sein könnte, hätte es den EU-Austritt nicht gegeben.
15: Wie ist denn die wirtschaftliche Situation spürbar für die Menschen in England?
12: Ich habe Dylan, einen jungen Aktivisten von der Green Party, getroffen. Der ist 20, der wohnt in London Hackney. Das ist ein einerseits armer, aber auch hipper Stadtteil. Also
15: sehr hip.
12: So in der Gentrifizierungsphase, ganz genau. Dylan ist da aufgewachsen, bei einer alleinerziehenden Mutter in einer Sozialwohnung mit seinen Geschwistern, hatten immer wieder Schimmelprobleme.
16: Well, I get all apathetic.
12: Dass er sagt, Wahnsinn, die Schere zwischen Arm und Reich,
16: their entire life,
12: die ist so riesig, Wohnen ist so teuer.
16: Oh, let's say you go to uni.
12: Finde hier keinen Job.
16: You got to have a house and have family, and that promise hasn't come up.
12: Selbst wenn ich arbeite, right? In einer Bar oder in der Security, dann kann ich mir trotzdem nichts leisten. Studiengebühren sind wahnsinnig hoch, rund 12.000 Euro umgerechnet pro Jahr.
16: People feel like they have no control of their own lives. What people actually want is to be able to speak to someone and say, look, this is my life right now. I hate it.
12: Deshalb seien so viele Gleichaltrige jetzt so frustriert und finden, dass Politiker lügen.
16: And oftentimes they do lie.
15: Du hast ja nicht nur mit Dylan gesprochen, sondern auch mit vielen anderen und warst als Korrespondentin auch auf Demos unterwegs. Ist denn die wirtschaftliche Situation wirklich das dominierende Thema?
12: Da ist das größte Thema immer die Einwanderung. Und auch wenn wir im Land unterwegs sind und drehen, Einwanderung, Einwanderung, Einwanderung. Vor dem Brexit-Referendum und vor dem Brexit waren das ja ganz viele EU-Bürger auch im Gesundheitssystem, haben ganz viele Menschen aus Ländern wie Polen oder Rumänien gearbeitet, waren auch sehr, sehr nötig. Das waren Krankenpfleger, das waren Altenpfleger, das waren Ärzte. Und die sind dann in den Jahren nach dem Brexit-Referendum in weiten Teilen auch gegangen. Das muss halt kompensiert werden dann nach dem Brexit. Und dann sind auch auf legalem Weg, weil man brauchte ja Hilfe, sind aus anderen Ländern, aus den Philippinen, aus Indien, aus Nigeria sind dann Einwanderer gekommen. Und ich habe jetzt ganz neu Zahlen nochmal gesehen, dass in Gebieten, wo die Menschen für den Brexit gestimmt haben, tatsächlich die jetzt mehr Einwanderer mehr, das heißt dann Non-UK-Workers, also nicht britische Arbeitskräfte, sehen. Während das in London überhaupt nicht auffallen würde, wenn hier auf einmal 10.000 Nicht-Briten noch dazukämen, weil hier, wie du sagst, immer ganz, ganz viele Einwanderer oder nicht weiße Menschen sind. Das ist nämlich das, was dann, wenn dieser Diskurs aufkommt, dann geht es meistens um Nicht-Weiße. Aber wenn 200 nicht-britische Arbeitskräfte in kleinen Orten oder kleineren Städten auftauchen, dann fällt das natürlich total auf.
15: Da sprichst du ja jetzt nicht von illegaler Einwanderung, sondern von legaler, also von Menschen, die ganz gezielt nach Großbritannien geholt werden.
12: Und wenn man in Großbritannien von illegaler Einwanderung spricht, dann ist das in den allermeisten Fällen die über den Ärmelkanal von Frankreich aus nach Großbritannien in so kleinen Booten, mittlerweile aber total organisiert von Schleuserbanden. Und das sind nicht nur die ganz Radikalen, die sich darüber aufregen, das geht bis weit in die Mitte hinein. Und das hat die Labour-Regierung nicht in den Griff gekriegt. Und das scheint dann zusammen mit wenig Geld, überlastetem Gesundheitssystem, überlasteten öffentlichen Diensten, teurer Kinderbetreuung, wenig Jobs. Das ist so eine Mischung, die macht viele Briten unzufrieden. So rund 200 Kilometer von London entfernt, da habe ich in Stourbridge, das ist in der Nähe von Birmingham, Samuel getroffen.
17: My name is Samuel Hussey and I'm the Secretary for Reform UK here in the constituency of King's Winford and South Staffordshire.
12: Der ist 21, der wohnt auch bei seinen Eltern, hat das gleiche Problem, kann sich nichts Eigenes leisten, weiß auch nicht, wann das der Fall sein wird. Und aus der Küche seiner Eltern nimmt er mehrmals in der Woche mit Ringlicht ganz

0: Und auch beim Brexit war ja Migration schon das Thema Nummer eins. Damit wurde für den Austritt aus der EU geworben. Und genau am 23. Juni, vor 10 Jahren, haben die Briten für den Brexit gestimmt. Welchen Eindruck hast du? Wie blicken viele Menschen in Großbritannien heute auf die Entscheidung, also auf den Brexit?
1: Das war in den ersten Jahren wirklich allgegenwärtig und hat alles überschattet. Und dann, als dann das Land ausgetreten ist, nach einem harten Kampf und vielen Streitereien, privat bei Menschen und politisch, danach hatten alle das Gefühl, dass sie sich, glaube ich, davon erholen müssen, dass die Wunden sich wieder schließen sollen. Und dann wurde das zu so einem Tabuthema, über das eigentlich keiner mehr reden wollte. Auch Keir Starmer, eigentlich ein Remainer, ein ganz großer Anhänger der Europäischen Union und jemand, der bis 2019 immer gesagt hat, wir brauchen ein zweites Referendum, hat dann irgendwann, als er Premierminister werden wollte, seine Kommunikation dazu geändert und hat gesagt, nein, wenn ich Premierminister werden würde, ich will auf gar keinen Fall zurück in die EU, es würde rote Linien geben, Annäherung ja, aber keine Zollunion, keine Freizügigkeit, also kein Recht, dass man sich innerhalb der beiden Länder frei zum Leben und Arbeiten bewegen kann, kein gemeinsamer Binnenmarkt. Also alle wollten eigentlich nicht über den Brexit sprechen. Diese Debatte, die ist in den letzten Monaten erst so aus der Tabuzone rausgekommen. Ich habe mit jungen Menschen auf dem ganzen politischen Spektrum gesprochen, die sagen alle, wir haben keine guten Jobs, wenn wir überhaupt einen Job kriegen. Wohnen ist zu teuer, wir müssen alle noch bei unseren Eltern wohnen. Man hat in diesem Land keine gute Zukunft. Und da wollen tatsächlich mehr als 80% der unter 25-Jährigen zurück in die EU. Also es gibt eine starke proeuropäische Mehrheit, aber andererseits auch sehr polarisierte Meinungen von denen, die sich mehr Abschottung wünschen und von einem Premierminister Nigel Farage zum Beispiel träumen.
0: Wie sehen das denn die beiden, von denen du schon erzählt hast? Also Dylan von der Green Party und Samuel von Reform UK.
1: Sie beide waren da Kinder, 10 und 11. Und sie haben eine ganz unterschiedliche Wahrnehmung in der Frage. Dylan sagt, das war ein Desaster.
2: Why can't I have a vote? So when they're talking about, oh, let's do another referendum. Yeah, I want another referendum.
1: Er will ein zweites Referendum. Er versteht nicht, warum er, der mit diesen Folgen so lange leben muss, da nicht nochmal mitentscheiden kann. Samuel, der sieht das ganz anders. Er ist Mitglied von Reform UK, der Partei des Rechtspopulisten Nigel Farage, der Partei von Mr. Brexit also. Er hört oft, sagt er, dass Nigel Farage schuld am Brexit sei, dass die Wirtschaft ruiniert habe, dass es seitdem noch mehr Einwanderer gebe. Ihm ist aber ganz wichtig zu sagen, das sei nicht die Schuld von Nigel Farage.
3: You know, Brexit more or less now has happened in only name.
1: Samuel sagt, der Brexit, der ist doch gar nicht richtig durchgezogen worden. It has happened in name only.
0: Und die Partei Reform UK von dem, ich sag jetzt mal, Chef Brexiteer Nummer 1, Nigel Farage, die wird ja im Moment immer stärker und stärker und ist jetzt, wenn ich das richtig gesehen habe, konkurriert die immer so mit der Labour-Partei um Platz 1. Die Tories sind so ein bisschen weiter hinten. Wie ist deine Einschätzung? Könnte es jetzt der Labour-Partei, sollte Andy Burnham neuer Premier werden, gelingen, den Trend wieder umzukehren und diese großen Probleme im Vereinigten Königreich zu lösen?
1: Das ist auf jeden Fall die große Hoffnung, die die Labour-Partei hat, nachdem es Andy Burnham in der vergangenen Woche gelungen ist, mit dieser überdeutlichen Mehrheit einen Reform-UK-Kandidaten zu schlagen. Reform UK ist seit Mai 2025 vorne in den landesweiten Umfragen. Zuletzt ist der Vorsprung, der große Vorsprung, den Reform UK da hat, wieder ein bisschen zusammengeschrumpft. Auch das gibt vielen in der Labour-Partei Hoffnung. Aber Labour sieht als einzige Chance im Moment, dass sie auf einen neuen Premierminister setzen müssen, um diesen Angstgegner Farage in die Schranken zu weisen. Andy Burnham ist einer, der sagt, wir müssen auch die öffentlichen Dienste, Wasserversorgung, Strom, wir müssen da wieder mehr auch zu einer Nationalisierung kommen. Die Privatisierung hat nicht immer zu guten Ergebnissen geführt im Land. Er will da, sagt er, behutsam vorgehen. Aber er will das so machen, wie er das in Manchester schon gemacht hat, wie das erfolgreich war. Manchester hat sich von der Stadtentwicklung, hat große Schritte gemacht in den vergangenen Jahren. Und da gucken jetzt ganz viele hin und sagen, ist das auch was im ganzen Land funktionieren könnte?

0: Wenn es um Einwanderung geht, hat Andy Burnham aber auch schon signalisiert, er will da auch streng vorgehen. Er unterstützt den Kurs, auch bei der legalen Einwanderung, die ganz scharf zu deckeln, den Kurs, den Keir Starmer eingeschlagen hat, der aber nicht so richtig angekommen ist bei den Leuten. Und bei der illegalen Einwanderung, da wird er sicher auch versuchen, mit aller Macht auch die französische Seite mit einzubeziehen, dass die verschärft patrouillieren dort. Aber es ist eben auch so, die Wirtschaft, die wird nicht plötzlich wachsen. Die äußeren Umstände, die werden nicht plötzlich sich verbessern. Die Sorge, und die hatte wahrscheinlich auch Keir Starmer, ist, dass er sagen würde, naja, man kann halt auch ganz wenig machen in diesen Realitäten, in denen wir uns befinden in diesem Land. Einfach den Premierminister auszuwechseln, hilft uns da nicht. Vor allem, weil natürlich jetzt die Gegenseite fordern kann, ihr habt den Premierminister ausgewechselt. Das heißt, es muss doch eine Parlamentswahl in naher Zukunft geben. Das hat nämlich immer die Labour-Partei gefordert, wenn die Konservativen das in den Jahren nach dem Brexit gemacht haben.
1: Das ist ja dann auch direkt passiert nach der Rücktrittsankündigung von Starmer heute. Nigel Farage hat Neuwahlen gefordert. Also es bleibt spannend. Wie ist denn deine Einschätzung? Welchen Kurs werden die Labour-Partei und der womöglich nächste Premierminister Andy Burnham einschlagen?
0: Also Andy Burnham wird auf jeden Fall den proeuropäischen Kurs von Keir Starmer fortsetzen. Es wird im Juli einen weiteren Gipfel geben zwischen Großbritannien und der EU. Da werden die darüber sprechen, dass Handelsbarrieren abgebaut werden weiterhin. Da muss Großbritannien auch für zahlen. Das ist auch umstritten, weil man ja dann doch sich wieder an EU-Regeln anpasst. Andy Burnham wird, obwohl er früher gesagt hat, wir müssen wieder eintreten, sich da jetzt vorsichtiger positionieren. Das hat er auch schon im Wahlkampf jetzt für diese Nachwahl getan, um da alte Wunden nicht aufzureißen und weil er eben da auch die Wähler auf der rechten Seite nicht verschrecken wollte, um die dann zu Reform UK zu treiben. Aber man wird versuchen, so nah wie möglich an die wirtschaftlichen Vorteile der EU zu kommen. Das große Problem ist nämlich, dass die ganzen Handelsabkommen, die man schließen wollte nach dem Brexit, die konnten überhaupt nicht diesen Verlust des Binnenmarktes ausgleichen.
1: Hältst du es für realistisch, dass es nochmal eine Debatte geben wird um ein zweites Referendum zu einem Wiedereintritt in die EU?
0: Das Problem ist, dass die Labour-Regierung sich selber nicht so einig ist, ob man eher nach rechts schauen soll und versucht, die Wähler, die an Reform abgewandert sind, ob man die zurückholen will, indem man den Kurs fährt, oder ob man eher nach links schaut, wo es auch andere Parteien gibt, wie die Liberaldemokraten, wie die Green Party, die alle sehr proeuropäisch sind. Und dass man sagt, wir schmieden eine liberalere, eine linke, eine proeuropäische Koalition. Und dass man dann auch sagen würde, für die nächste Parlamentswahl, dann nehmen wir das in unser Wahlprogramm auf und machen ganz gezielt damit Wahlkampf. Im Moment wird aber Andy Burnham, so ist meine Prognose, eher versuchen, einer Wiedereintrittsdebatte zu entkommen, weil die ganz schnell toxisch werden kann, gerade auch mit rechtskonservativen Boulevardblättern, die dagegen wettern würden. Und er wohl nicht denkt, dass selbst wenn viele den Brexit für einen Fehler halten und damit unglücklich sind, dann automatisch die Menschen bereit wären zu sagen, auf, zurück in die EU. Da sind auch einfach die Narben total groß. Aber vielleicht wird auch er irgendwann da ankommen, dass er denkt, so die Wirtschaftszahlen, das sieht alles irgendwie schwierig aus. Woher kriegen wir denn noch Wachstum? Ach ja, der Binnenmarkt, der eigentlich vor unserer Tür ist. Also diese Wiedereintrittsfrage, die Brexit-Frage, die wird hier nicht weggehen. Und die wird immer weiter dieses Land beschäftigen.
1: Keir Starmer und Macron haben sich ja zusammengetan, auch in sicherheitspolitischen Fragen, auch mit Blick auf die Ukraine. Was könnte der Rücktritt von Keir Starmer jetzt dafür bedeuten?
0: In der britischen Bevölkerung gibt es sehr viel Unterstützung für die Ukraine, für den Kurs, den die britische Regierung da fährt, den sie auch schon bei den Konservativen gefahren hat. Und diese starke Unterstützung für die Ukraine und eine führende Rolle in der gesamteuropäischen Abstimmung, das würde auch ein neuer Premierminister nach Keir Starmer auf jeden Fall fortführen.
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2: Die Rentenkommission hat ihre Empfehlungen für eine Reform der Altersvorsorge übergeben. Kanzler Merz und Bundesarbeitsministerin Baas wollen nach eigenen Worten das gesamte Paket schnell und 1:1 umsetzen. Volker Findhammer blickt im Deutschlandfunk besonders auf die neue Kapitalrente. Zusätzlich zum normalen Rentenbeitrag sollen Arbeitgeber und Beschäftigte dafür künftig 2% des Bruttoeinkommens zahlen.
3: Ein Aspekt ist dabei nicht von der Hand zu weisen. Auch wenn diese Kapitalrente in ferner Zukunft dafür sorgen soll, dass das Niveau der gesetzlichen Rente wieder steigen und bei einem guten Verlauf auch die Beiträge wieder sinken könnten, erst einmal steigen die Beiträge für die gesetzliche Rente und der zusätzlichen Kapitalrente deutlich an. Und die Kritik der Wirtschaft ist schon berechtigt, dass dadurch auch die Arbeitskosten wieder steigen werden, was die Koalition politisch eigentlich verhindern wollte, zumal es mit der Pflege- und der Krankenkassenreform noch 2 weitere Hürden zu nehmen gilt, die sich auch auf die Arbeitskosten niederschlagen werden.
2: Meint Volker Findhammer im Deutschlandfunk. Die Süddeutsche Zeitung spricht dagegen vom besten Paket zur Rente seit vielen Jahren.
4: Das liegt auch daran, dass sich führende Forscher zusammen mit Fachpolitikern aus CDU, CSU und SPD verständigt haben. Das war punktuell schmerzhaft für beide Parteien. Die SPD etwa hegt immer noch große Gefühle für die vorzeitige Rente nach 45 Versicherungsjahren. Doch am Ende dürfte auch sie den Plan der Kommission mittragen.
2: Die Volksstimme aus Magdeburg erinnert daran, dass die Bundesregierung die Belastungen der Rentenreform eigentlich gleichmäßig auf die Gesellschaft verteilen wollte.
4: Dass das nicht funktioniert, zeigt die Attacke auf die Minijobs. Während Gewerkschaften monieren, dass die 603-Euro-Tätigkeit kaum was an Rentenpunkten bringe, macht sich in der Gastronomie Katastrophenstimmung breit. Allein in dieser Branche arbeitet gut 1 Million Menschen auf dieser Basis. Schülerarbeit wird die Lücken nicht füllen können.
2: Und für die Frankfurter Allgemeine Zeitung gehen die Vorschläge der Rentenkommission dagegen in die richtige Richtung.
4: Länger zu arbeiten, darauf haben sich die meisten Menschen eingestellt. Dass die gesetzliche Rente allein nicht reicht, das Gefühl hat die Mehrheit der arbeitenden Bevölkerung schon lange. Insofern ist es sinnvoll, möglichst schnell zu verhindern, dass viele der Boomer abschlagsfrei zu früh in Rente gehen, ihre Produktivität dem Arbeitsmarkt fehlt und sie stattdessen die Rentenkasse belasten.
2: Und das waren unsere Standpunkte für heute, zusammengestellt von Ulrike Ufer.

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1: Um 3 Uhr mit Wolfgang Berger. Mehrere Stunden lang ist bundesweit der Fern- und Regionalverkehr der Bahn ausgefallen. Jetzt fahren erste Züge wieder. Grund für die Probleme war nach Angaben der Deutschen Bahn eine Störung im Funkverkehr. Aus der Nachrichtenredaktion Johanna Schultheiß.
2: Die Lage sei mit einem Notfallsystem stabilisiert worden, sagte Bahnchefin Palla der Bild-Zeitung. Die Ursache für das Problem müsse aber noch geklärt werden. Der Zugverkehr war bundesweit mehrere Stunden lang zum Erliegen gekommen, da das digitale Funksystem gestört war. Bei dem Funksystem GSMR handelt es sich um ein zentrales Kommunikationsmittel zwischen den Lokführern im Zug und den Fahrdienstleitern in den Stellwerken. Dem ebenfalls betroffenen privaten Bahnunternehmen Metronom zufolge stellt ein Ausfall dieses Systems ein immenses Sicherheitsproblem dar.
1: Die Bundesregierung will die 33 Empfehlungen der Rentenkommission schnell umsetzen. Kanzler Merz erklärte bei der Übergabe, nichts tun sei keine Option. Arbeitsministerin Baas sagte, man könne es sich nicht erlauben, einzelne Maßnahmen herauszunehmen. Kritik kam unter anderem von den Gewerkschaften. Der Deutsche Gewerkschaftsbund beklagte, dass die abschlagsfreie Rente mit mindestens 45 Beitragsjahren abgeschafft werden soll. Der US-Senat hat einer Resolution zugestimmt, die weitere Militäreinsätze gegen den Iran ohne Zustimmung des Kongresses blockieren soll. Die Kammer wird von den Republikanern dominiert. Das Repräsentantenhaus hatte die Resolution schon Anfang des Monats verabschiedet. Beide Kammern des Kongresses stellen sich damit gegen weitere Iran-Einsätze ohne Mandat des Parlaments. Bei der Fußball-Weltmeisterschaft hat Kroatien gegen Panama gewonnen. Die Kroaten setzten sich mit 1:0 durch. Zuvor kam England gegen Ghana nur zu einem torlosen Unentschieden. Aus dem ARD-WM-Team Michael Küster.
3: England hat überraschend den vorzeitigen Einzug in die K.O.-Runde verpasst. Das Team von Trainer Thomas Tuchel kam gegen kampfstarke Ghana nicht über ein 0:0 hinaus. Damit bleibt es in Gruppe L weiter spannend. Schon am Abend hat Portugal in Gruppe K Usbekistan mit 5:0 geschlagen. Dabei hat Cristiano Ronaldo mit 2 Treffern einen neuen Rekord aufgestellt. Als erster Spieler der Geschichte hat er in 6 verschiedenen WM-Turnieren getroffen. Kolumbien kann am frühen Morgen mit einem Sieg über die Demokratische Republik Kongo vorzeitig das 16. Finale buchen. Der Ball rollt in Guadalajara um 4 Uhr.
1: Das waren die Nachrichten. Das Wetter in Deutschland. Tagsüber heiter und trocken, im südlichen Bergland später einzelne kräftige Gewitter. Höchstwerte 28 bis 38, an der See um 24 Grad. Am Donnerstag warm bis heiß bei 22 bis 39 Grad. Am Freitag meist trocken, im Westen später leichte Schauer und Gewitter 31 bis 40 Grad. Auf den Inseln etwas kühler. Es ist 3:03 Uhr.
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4: Die A4 Görlitz-Dresden ist zwischen Kodersdorf und Niederseifersdorf in beiden Richtungen wegen Wartungsarbeiten gesperrt. Die A7 Fulda Richtung Würzburg ist zwischen Bad Brückenau-Volkers und Bad Brückenau-Wildflecken wegen einer Nachtbaustelle noch bis 6 Uhr gesperrt. Die Umleitung führt über die U54. Die A8 Karlsruhe Richtung Stuttgart ist zwischen Karlsbad und Pforzheim-West wegen Bergungsarbeiten gesperrt. Die A8 München Richtung Salzburg ist zwischen Bergen und Traunstein-Siegsdorf-Ost wegen Bauarbeiten bis ca. 6 Uhr gesperrt. Die Umleitung hier führt über die U87 und U89. Die A37 Hannover-Messe Richtung Burgdorf ist zwischen Miesburg und Kreuz Hannover-Buchholz gesperrt. Die A44 Kassel-Eisenach ist zwischen Ringgau und Sontra-West in beiden Richtungen wegen eines technischen Defekts derzeit gesperrt. Die Umleitung hier führt über die B27. Die A46 Brilon-Arnsberg-Neheim ist zwischen Wennemen und Freien-Ohl in beiden Richtungen wegen Wartungsarbeiten in den Tunneln bis 5 Uhr noch gesperrt. Die A71 Erfurt Richtung Schweinfurt ist zwischen Oberhof und Suhl-Zellermelis wegen Wartungsarbeiten im Tunnel Hochwald bis 6 Uhr gesperrt. Und die A72 Plauen Richtung Zwickau ist zwischen Zwickau-West und Zwickau-Ost wegen Bergungsarbeiten gesperrt. Das war's mit den Meldungen von den Straßen. Kommen Sie gut an.
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4: Von NDR Info aus Hamburg mit Klaas Christoffersen. Hallo. Der Rentenbeginn soll künftig nicht mehr an ein bestimmtes Lebensalter, wie aktuell ansteigend auf 67 Jahre, sondern an die Lebenserwartung gekoppelt sein. Es soll auch eine zusätzliche Säule geben, die sich aus Aktien speist. Selbstständige und Politiker sollen ebenfalls jetzt gesetzliche Rentenbeiträge zahlen. Und abgeschafft werden soll dagegen die frühere abschlagsfreie Rente für Menschen, die lange in die Versicherung eingezahlt haben. All das steht drin im Bericht der Rentenkommission und den wollen wir jetzt einordnen. Mein Kollege Christopher Gaube hat mit Hauptstadtkorrespondent Gabor Hallas gesprochen. Was sind denn nach seiner Einschätzung die großen und kleinen Überraschungen unter den Empfehlungen des Gremiums?
5: Ja, ich weiß nicht, ob es wirklich eine Überraschung ist, aber ich finde es zumindest bemerkenswert, dass die Kommission sich geeinigt hat auf ein gemeinsames Papier. Das hat der Vorsitzende Frank-Jürgen Weiser heute auch nochmal betont, durchaus auch gestritten und debattiert. Und der hat das aber als was Positives bezeichnet, diese Debatte, und dass man am Ende eben einen Kompromiss gefunden hat. Und das in einer Kommission, wo wirklich Menschen aus unterschiedlichen Richtungen zusammengekommen sind, Politiker und Expertinnen und Experten, das in kurzer Zeit. Das ist deswegen vielleicht eine Überraschung, weil das ja nicht selbstverständlich ist in diesen Zeiten, dass man diskutiert und am Ende ein gemeinsames Papier findet in so kurzer Zeit.
6: Ja, 33 Vorschläge sind in diesem Papier drin. Wie gerecht ist denn dieses Jahr Gesamtpaket?
5: Ja, es ist gar nicht so einfach zu beantworten, aber klar, es wird schwerer, früher in Rente zu gehen. Also das berühmte Beispiel, die Dachdecker, die Bauarbeiter, die Pflegekräfte, die dann vielleicht sagen, wir können nicht mehr. Für die ist es jetzt nicht mehr so einfach, mit 63 oder 64 dann ohne Abschläge in Rente zu gehen. Das wird dann nur noch aus gesundheitlichen Gründen gehen. Oder ein anderes Beispiel sind die Minijobber, wenn die jetzt für ihre Arbeit in der Gastronomie auch Rentenbeiträge zahlen, dann hilft es ihnen auf der einen Seite, weil sie später natürlich auch mehr Rente bekommen, aber auf der anderen Seite gibt es den Job dann vielleicht nicht mehr, weil die Gastronomiebetriebe sagen, das können wir uns dann gar nicht mehr leisten. Insgesamt würde ich sagen, wenn man von allen etwas abverlangt, zum Beispiel auch, dass wir alle länger arbeiten müssen, soll es, so ist zumindest die Theorie, am Ende etwas bringen, weil es so erreicht werden soll, dass das Rentenniveau steigt und vielleicht langfristig sogar die Beiträge wieder sinken.
6: Neu ist ja auch ein Bestandteil der Kapitalrente nach schwedischem Vorbild. Was ist das genau?
5: Ja, da geht es darum, dass die Rentenbeiträge ab 2028 nochmal steigen sollen, insgesamt um 2% vom Lohn, teilen sich Arbeitgeber und Arbeitnehmer. Und dieses Geld, was da gewonnen wird, das wird dann am Kapitalmarkt, also zum Beispiel in Aktien investiert. Jeder bekommt da so eine Art persönliches Konto und die Gewinne fließen dann in die eigene Rente zurück. Das ist die Idee. Das hat in Skandinavien gut funktioniert und das ist ein Modell, was man jetzt eben in Deutschland anwenden will. Gibt natürlich den Nachteil, wenn die Beiträge steigen, wird Arbeit auch wieder teurer. Das wollte ja zumindest die Union auch nicht. Die hat gesagt, natürlich darf Arbeit nicht verteuert werden. Aber der Kanzler hat so ein bisschen, der ist auch gefragt worden, danach argumentiert, naja, aber wenn das Geld dann in Deutschland am Kapitalmarkt investiert wird, dann hilft es den Unternehmen ja auf eine andere Weise.
6: Kanzler Merz sagte heute auf der Pressekonferenz, das neue Rentenpaket, das könnte den Trend umkehren, dazu führen, dass das Rentenniveau steigt, die Beiträge sinken. Sind die Hoffnungen wirklich gut begründet oder ist das mal vorsichtig formuliert, ja, optimistisches Wunschdenken?
5: Naja, man kann natürlich so ein bisschen, wir haben über Skandinavien gesprochen, schauen, was sind die Erfahrungen, die andere Länder damit gemacht haben. Und natürlich sind das alles Vorschläge, die, wenn man sich eine Weile mit Rente beschäftigt, die Expertinnen und Experten alle kennen. Aber trotzdem, es ist eine Wette auf die Zukunft. Wenn ich langfristig Geld am Kapitalmarkt anlege, zusätzliches Geld, dann wird das natürlich aller Voraussicht nach Gewinne bringen und helfen. Ebenso zumindest kurzfristig, wenn mehr Menschen in die Rentenkasse einzahlen oder wenn wir lange arbeiten. Aber man kann natürlich nichts versprechen. Was aber klar ist, das hat die Regierung heute auch nochmal betont und das sagen natürlich auch alle Expertinnen und Experten, wenn nichts getan würde. Also wenn man jetzt diese große Rentenreform weiter in die Zukunft schieben würde, dann wären die Beiträge weiter gestiegen und ganz sicher wäre das Rentenniveau weiter gesunken. Also die Renten wären deutlich langsamer gestiegen als die Löhne.
6: Man will ja mit dem neuen Rentenkonzept auch jungen Menschen eine Perspektive aufzeigen, die Rente attraktiver machen. Kann das damit gelingen?
5: Naja, man nimmt ihnen zumindest ein bisschen Lasten von den Schultern, wenn es dann so kommt, wenn jetzt andere Einnahmequellen dazu kommen, aber kurzfristig zahlen auch sie mehr Beiträge. Die Hoffnung ist eben, und da hofft man sogar, dass man vielleicht am Ende wenn man jetzt das letzte Nettogehalt nimmt, dass man dann, wenn man später in Rente geht, vielleicht mal sogar 70% davon bekommt. Das würde natürlich denen helfen, die jetzt ins Arbeitsleben starten, die vielleicht auch noch viel Geld dadurch dann am Kapitalmarkt ansparen können.
6: Gabor, wie fallen denn jetzt die Reaktionen auf die Vorschläge der Rentenkommission aus?
5: Die Gewerkschaften zum Beispiel haben das kritisiert und sagen, das geht an der Realität vorbei. Die spielen so ein bisschen auf das an, was wir schon besprochen haben, dass Menschen natürlich in vielen Berufen einfach nicht mehr länger arbeiten können, weil sie einfach krank sind, weil sie kaputt sind, weil die Arbeit zu anstrengend ist. Und Teile der Wirtschaft zum Beispiel finden es nicht gut, dass sie mehr belastet werden, wenn die Beiträge dann steigen. Also wenn auch sie mehr in die Rentenkasse einzahlen müssen für ihre Mitarbeiterinnen und Mitarbeiter. Aber insgesamt gibt es durchaus auch da Lob für einige Vorschläge.
6: Lass uns mal noch darauf schauen. Die Bundesregierung will ja das komplette Paket der Rentenkommission umsetzen. Da scheint es ja zumindest zwischen Kanzler Merz und Arbeitsministerin Baas Einigkeit zu geben. Aber wie sieht das denn in den Fraktionen aus? Werden die Abgeordneten das so geräuschlos mittragen?
5: Ja und nein. Also aus der SPD heißt es, das ist eine gute Grundlage. Darüber kann man diskutieren. Auch aus der Union gibt es viel Lob. Aber trotzdem gibt es natürlich Widerstand, kommt im Moment zum Beispiel auch aus der Reihe der Ministerpräsidenten, also Markus Söder von der CSU hat sich geäußert, Manuela Schwesig von der SPD, die sagen, das wollen wir so nicht alles mittragen. Und wenn wir noch auf die Opposition schauen, da sagt zum Beispiel die Linke, das ist am Ende eine Rentenkürzung. Die Grünen sagen, okay, wir wollen das erstmal in Ruhe bewerten, warnen aber vor Altersarmut. Und die AfD hat kritisiert, dass in dieser Kommission keine Arbeitgeber und Arbeitnehmer saßen, also die ums eigentlich geht.
4: Einschätzungen von Gabor Hallas aus dem ARD-Hauptstadtstudio und wir bleiben beim Thema.
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4: Dagmar Pepping aus dem ARD-Hauptstadtstudio ist erleichtert, dass die Vorschläge der Rentenkommission jetzt vorliegen und bleibt doch skeptisch, ob wirklich alles 1:1 umgesetzt wird. Hier ist ihr Kommentar.
7: Na also, geht doch. Auf einer der größten Reformbaustellen dieses Landes geht es voran. Die Rentenkommission der Bundesregierung hat geliefert. 33 Vorschläge einstimmig beschlossen. Ein Gesamtpaket, das unser System der Altersabsicherung für die nächsten Jahrzehnte stabilisieren kann. Wenn dieses Gesamtpaket nicht wieder aufgeschnürt wird, sobald die diversen Interessengruppen aufschreien und protestieren. Zum Glück haben der Kanzler von der CDU und die Arbeitsministerin von der SPD schon einen Schutzzaun aufgestellt. Es gibt jetzt kein Rosinenpicken, sagt Bärbel Baas. Alle Elemente müssen zügig umgesetzt werden, fordert Friedrich Merz. Baas und Merz sind jeweils Vorsitzende ihrer Parteien. Schaffen beide es nicht, dieses Gesamtkunstwerk, Zitat Baas, durch den Bundestag zu bringen, dann ist diese schwarz-rote Koalition am Ende. An der Reform führt kein Weg vorbei. Immer weniger Beitragszahler müssen die Renten von immer mehr Ruheständlern finanzieren. Die geburtenstärksten Jahrgänge, die Babyboomer, verabschieden sich in den kommenden Jahren aus dem Arbeitsleben. Das ist die demografische Realität, ob sie uns gefällt oder nicht. Wenn wir jetzt nicht handeln, wird die jüngere Generation, unsere Kinder, Nichten, Neffen oder Enkel, dafür einen nicht akzeptablen Preis bezahlen. Immer weiter steigende Beiträge für die Rentenversicherung bei einem gleichzeitig sinkenden Rentenniveau. No future für den Nachwuchs, das darf nicht sein. Und deshalb ist es richtig, dass der Beginn der Rente an die Lebenserwartung gekoppelt wird. Langsam, in kleinen Schritten. Die Rente mit 70, die viele schon als Schreckgespenst an die Wand gemalt haben, würde nach Berechnungen der Kommission erst 2092 Realität. 2092. Es ist richtig, zusätzliche Gruppen in die gesetzliche Rentenversicherung zu holen. Selbstständige, Abgeordnete und irgendwann auch die Beamten. Es ist richtig, die sogenannte Rente mit 63 abzuschaffen. Und auch die Minijobs gehören bald der Geschichte an. Einzige Ausnahme, Schüler. All das erhöht die Einnahmen und stabilisiert die Beiträge. Auch der Aufbau einer Kapitalrente nach dem Vorbild Schwedens war lange überfällig. Rentenbeiträge werden von Experten am Kapitalmarkt angelegt. Die erzielten Erträge, und hier sprechen wir von Milliarden, führen zu höheren Renten. Das ist eine gute Perspektive, vor allem für die Jüngeren im Land. Die Rentenkommission hat geliefert. Sie hat der Politik einen Instrumentenkasten hingestellt, mit dem sich gut arbeiten lässt. Packen wir es an.
4: Die Meinung von Hauptstadtkorrespondentin Dagmar Pepping zu den Vorschlägen für eine Rentenreform.
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4: Um jetzt 3.15 Uhr und am späten Abend, da gingen gut 2 Stunden lang nichts mehr auf den deutschen Schienen. Die Bahn hatte wegen einer IT-Störung den Zugverkehr komplett eingestellt und tausende Fahrgäste strandeten, unter anderem am Hamburger Hauptbahnhof. Und da haben die Passagiere Folgendes gesagt.
8: Ja, wir kommen mit dem Zug aus Schweden und wollten eigentlich bis Hamburg fahren. In Pinneberg war plötzlich Stopp.
9: Wir warten schön auf den Zug. Und ich hoffe mal, dass ich irgendwann nach Osnabrück komme und die anderen weiter in den Süden.
10: Ich komme heute aus Köln und möchte noch nach Hause, nach Itzehoe. Ich hoffe, dass irgendwie noch ein Zug fährt, sonst muss ich zusehen, dass ich hier irgendwo schlafe.
11: Ich will so schnell wie möglich zu Bett und möchte so schnell wie möglich nach Oberstdorf, weil da steht mein Auto, meine Frau wartet und wir müssen übermorgen in Potsdam sein.
4: Ja, und mittlerweile läuft der Zugverkehr wohl wieder und bei mir im Studio ist jetzt Johannes Zuber aus der ARD-Infonacht-Redaktion. Johannes, fass uns doch mal bitte kurz zusammen, was genau da los war bei der Bahn.
12: Also es gab eine Störung in einem Kommunikationsnetz, dem Bahnfunk GSMR. Das war so gegen 22:30. Dieses Netz, das ist so eine Art Handynetz für die interne Kommunikation bei der Bahn. Damit können zum Beispiel die Lokführer mit den Stellwerken sprechen. Sie können auch Notrufe absetzen. Und wenn der ausfällt, dann ist ein sicherer Bahnverkehr einfach nicht mehr möglich. Deswegen hat die Bahn dann den Zugverkehr komplett eingestellt. Nach einiger Zeit, da hat sie dann die Lage mit einem Notfallsystem stabilisiert. Ab 22:30, da fuhren dann die ersten Züge wieder. Wie du gesagt hast, inzwischen rollen sie wieder. Mit Störungen ist aber auch noch bis in den Morgen hinein zu rechnen.
4: Und sind da wirklich in diesen 2 Stunden überhaupt gar keine Züge gefahren, auch keine S-Bahnen?
12: Es sind fast keine Züge gefahren. Die Bahn hat alle Züge in den Bahnhöfen gelassen, für die sie verantwortlich ist. Also alle Fernverkehrszüge, dazu ein Großteil von Regionalzügen und auch einige S-Bahnen, zum Beispiel in Berlin, München und Stuttgart. In Hamburg, da sind die S-Bahnen aber gefahren. Und neben den Zügen der Bahn waren auch einige von privaten Anbietern betroffen. Die sind auch stehen geblieben. Nur wenige sind trotzdem noch gefahren.
4: Und da saßen ja auch ziemlich viele Leute in so einem Zug fest. Was war da mit denen?
12: Ja, manche haben einfach gewartet, bis die Züge wieder losfahren. Die Bahn hat auch Wartezüge bereitgestellt. Da konnte man sich dann reinsetzen, konnte man mal das Handy aufladen, vielleicht mal aufs Klo gehen. Sie hat auch Taxi- und Hotelgutscheine verteilt für diejenigen, die nicht warten wollten. Viele sind aber wohl auch auf eigene Faust los, entweder mit anderen Verkehrsmitteln oder sie haben sich auf eigene Faust ein Hotel gesucht. Die können dann natürlich bei der Bahn eine Entschädigung beantragen dafür.
4: Immer wenn so ein großflächiger Ausfall gerade von so einem Kommunikationsnetz auftritt, da kommt einem ja schnell das Stichwort Sabotage in den Sinn. Weiß man denn inzwischen, warum dieses Kommunikationsnetz ausgefallen ist?
12: Die Bahn hat dazu noch nichts offiziell bekannt gegeben. Am Abend hat sie aber gesagt, sie geht nicht davon aus, dass es Sabotage war, sondern sie vermutet eher ein fehlerhaftes Update. Genaues hat sie aber offiziell noch nicht bekannt gegeben. Die Bahnchefin Paller hat jetzt der Bild-Zeitung gesagt, die Ursache, die muss jetzt erstmal geklärt werden.
4: Das war Johannes Zuber aus der Infonacht-Redaktion. Vielen Dank. Da ging es um die Störung in einem Kommunikationsnetz der Bahn, die dafür gesorgt hat, dass praktisch in ganz Deutschland für 2 Stunden am späten Abend nichts mehr auf den Schienen ging. Mittlerweile rollt der Verkehr wohl wieder, die Störung ist behoben. Frauen und Mädchen in Afghanistan, die haben unter den Taliban fast alle Rechte verloren und ihre Situation wird laut Menschenrechtsorganisationen zunehmend schlechter. Trotz dieser katastrophalen Lage sucht die EU mittlerweile das Gespräch mit dem islamistischen Regime in Afghanistan. Denn die Taliban, die sollen mithelfen, dass straffällig gewordene afghanische Asylbewerber leichter abgeschoben werden können. Deswegen war gestern eine Delegation aus Afghanistan in Brüssel. Offenbar sehen die meisten EU-Mitgliedstaaten akuten Handlungsbedarf. Sabrina Fritz.
13: 20 EU-Länder, darunter Deutschland, haben im vergangenen Jahr die EU-Kommission um Unterstützung gebeten, so Sprecher Markus Lammert.
14: Now member states have written a letter to us asking to help.
13: Sie haben uns gebeten, Kontakte auf technischem Level herzustellen, um schwere Straftäter zurückzuführen oder Menschen, die ein Sicherheitsrisiko darstellen.
14: And persons who pose a security risk. So this is what we're working on.
13: Diese technischen Gespräche haben nun heute stattgefunden. Man kann sich vorstellen, dass die Begrüßung zwischen den Taliban und den EU-Vertretern nicht sehr herzlich ausgefallen ist. Immerhin erkennt die EU das Taliban-Regime nicht an. Über 100 Personen und einige Einrichtungen stehen auf der Sanktionsliste. Sie dürfen gar nicht einreisen. Belgien, das die Visa an die 5 Taliban-Vertreter für die Gespräche heute vergeben hat, genehmigte die Einreise nur für einen Tag. Hanna Neumann, EU-Abgeordnete von den Grünen im EU-Parlament, meint dazu,
15: Ich halte Abschiebungen nach Afghanistan grundsätzlich für absolut unverantwortlich. Menschen, die eigentlich hier in Europa ins Gefängnis gehören würden, werden nach Afghanistan geschickt, laufen dort frei rum und schließen sich höchstwahrscheinlich den Taliban an. So funktioniert Kampf gegen Radikalisierung, gegen Extremismus ganz sicher nicht.
13: Schätzungsweise 18.000 Personen sollten im vergangenen Jahr die EU Richtung Afghanistan verlassen. Wie schwer dies ist, zeigt das Beispiel Deutschland. In diesem Jahr gab es 3 Abschiebeflüge nach Afghanistan. Innenminister Dobrindt hat am Wochenende angekündigt, ihm schweben künftig 3 Abschiebeflüge pro Monat vor. Damit diese Flüge überhaupt durchgeführt werden können, müssen Personalien aufgenommen, Pässe ausgestellt und es muss jemand in Kabul am Flughafen sein, der die wohl überwiegend Männer in Empfang nimmt. All dies könnten technische Einzelheiten sein, die heute in Brüssel besprochen wurden. Der Delegationsleiter der Taliban nannte den Besuch historisch. EU-Sprecher Lammert machte aber noch einmal deutlich, dass es am Ende Sache der Länder ist, wer nach Afghanistan zurückgeschickt wird.
16: So the actual return is member state competence.
13: Die eigentliche Rückführung ist Sache der Länder. Die Mitgliedstaaten schauen sich jeden Fall an, das müssen sie, und dann entscheiden sie über die Rückführung. Am Ende kann also jedes Land selbst entscheiden, welche Personen abgeschoben werden, wenn sie keine Aufenthaltsberechtigung haben. Eine Gruppe hat der Europäische Gerichtshof allerdings geschützt, Frauen und junge Mädchen. Der EuGH hatte in einem Urteil im Jahr 2024 festgestellt, dass Zwangsheirat, häusliche Gewalt und der fehlende Zugang zu öffentlichen Einrichtungen als Verfolgung eingestuft werden können.
4: Unsere Brüssel-Korrespondentin Sabrina Fritz berichtete. Obdachlose, die vor Geschäften schlafen, wenn diese geschlossen sind, das ist immer wieder und seit Jahren ein Thema. Auch in Köln. Über die unterschiedlichen Interessen dort berichtet Susanne Rittner.
17: Die ersten sind schon da, bevor der letzte Reinigungstrupp durch die Kölner Fußgängerzonen fegt. Obdachlose Menschen. Sie sitzen oder liegen hier, essen und gucken Filme auf dem Handy. Mike Surbier weiß, warum sie gerade hier sind, denn vor einem guten Jahr war er selbst noch obdachlos.
18: Ich habe mich damals auch dazu entschieden, in der Schildergasse zu schlafen, allein aus Sicherheitsgründen, weil ich immer gehofft habe, wenn mir jemand was tut, sind genug andere Menschen drumherum, die mir dann eventuell helfen würden. Und ein ganz großer Aspekt auch Geld. Man kann da viel besser betteln, schnorren, Leute nach Geld fragen, als wo weniger los ist.
17: Um das zu verhindern, um die Flächen rund um die Geschäfte abzusichern, haben sich viele für Absperrgitter entschieden. Wer sowas nicht hat, muss mit ungebetenen Gästen rechnen. Und das ist jeden Tag, so sagt Oliver Jahn, der ein Schuhgeschäft auf der Schildergasse leitet.
19: Es ist schmutzig, es liegt überall Müll rum, es entsteht eine Art Unordnung, vielleicht weil zu viele Menschen bei uns in der Passage liegen. Und daraus ergibt sich vielleicht ein indifferentes Gefühl von Unsicherheit bei unseren Kundinnen und Kunden.
17: Die Kunden würden den Ärger manchmal auch direkt mitbekommen. Denn immer wieder wollen Obdachlose den Schlafplatz nicht verlassen, obwohl der Laden schon aufmacht.
19: Es kommt regelmäßig zu Auseinandersetzungen mit Personen ohne Obdach bei uns in der Passage, wo wir versuchen müssen, intensiv, mal auch mit Ordnungskräften, die Personen bitten müssen zu gehen. Sonst kommen unsere Kunden schlichtweg nicht in unser Geschäft.
17: Die Geschäftsinhaber machen sich Sorgen ums Geschäft, die Hauseigentümer in den Fußgängerzonen um den Wert ihrer Immobilie. Denn welcher Mieter will morgens erstmal über schlafende Menschen steigen, wenn er vor die Haustür tritt? Aber vertreiben sei nicht die Lösung, findet Annette Polster vom Verein Stadtmarketing.
20: War es eben früher in den sehr zentralen Lagen wie Neumarkt und die Einkaufsstraßen, geht es eben jetzt auch in den umliegenden Bereich, auch in Wohngebiete in der Innenstadt mit hinein.
17: Das Problem werde nur verlagert und die Betroffenen wünschen sich nachhaltige Lösungen. Die Bezirksbürgermeisterin der Kölner Innenstadt, Julie Casier, ist auf jeden Fall dagegen, den Obdachlosen zu verbieten, die Nacht in den Fußgängerzonen zu verbringen. Dieser Raum sei für alle da. Man müsse Alternativen anbieten.
20: Es gibt ja auch eine Strategie gegen Obdachlosigkeit in Köln. Die muss weiter vorangetrieben werden. Die Maßnahmen müssen umgesetzt werden. Wir müssen mehr Unterkünfte schaffen und mehr Streetworkern. Also die aufsuchende Sozialarbeit ist ein ganz wichtiger Punkt, weil es der Moment ist, wo die Streetworker die Menschen ansprechen können und sie zurück ins System holen können.
4: Sagt die Kölner Bezirksbürgermeisterin Casier im Beitrag von Susanne Rittner.
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4: Heute vor 20 Jahren häuften sich die Ereignisse im Dopingskandal der Tour de France, in den auch der deutsche Radrennprofi Jan Ullrich verwickelt war. Steffen Hudemann sagt uns, worum es damals ging.
2: Die Fahrer sind nervös. Die Tour de France steht kurz bevor. In nur einer Woche soll das wichtigste Radrennen der Welt beginnen. Mit dem Prolog, einem 7 Kilometer Zeitfahren in Straßburg. Doch diesmal legt sich über die sportliche Anspannung eine ganz andere Frage. Wer wird überhaupt an den Start gehen dürfen? Wie eine dunkle Wolke hängt ein Skandal über der Rundfahrt. Die Affäre um den spanischen Arzt Eufemiano Fuentes.
21: Unter der Woche hat die spanische Polizei ein internationales Doping-Netzwerk zerschlagen, das offenbar 200 Profisportler mit präpariertem Blut, Wachstumshormonen, EPO und anderen Dopingmitteln versorgt hat.
2: Einen Tag vor dem Start der Tour schließlich veröffentlichen die spanischen Behörden die Klarnamen von mehr als 50 verdächtigen Radprofis.
22: Jan Ullrich ist von der Tour de France ausgeschlossen worden, zusammen mit einer Reihe anderer Favoriten.
23: Ich bin absolut unter Schock und werde ein paar Tage für mich brauchen und werde dann mit meinem Anwalt versuchen, meine Unschuld zu beweisen.
2: Das wird Jan Ullrich nicht gelingen. Im Februar 2007 kündigt er den Abschied vom Profi-Radsport an. Erst 2023 gesteht Jan Ullrich öffentlich, jahrelang gedopt zu haben.
24: 96, ja.
25: Fing's an. Also 10 Jahre bis 2006?
24: Genau.
2: Bei einer Sache blieb Jan Ullrich auch nach seinem Geständnis. Er habe sich keinen Vorteil verschafft. Schließlich hätten damals so gut wie alle Fahrer mit Doping nachgeholfen. Am 1. Juli 2006 startet die Skandaltour schließlich ohne die großen Favoriten um Jan Ullrich. Nach 3 Wochen geht der US-Amerikaner Floyd Landis als Sieger über den Zielstrich in Paris, nachdem er auf der 17. Etappe in den Alpen allen davongefahren war. Nur wenige Tage später wird bekannt, auch Landis war gedopt. Der Toursieg wird ihm aberkannt.
4: Der Stichtag von Steffen Hudemann.
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4: Und da ist das Spiel Panama-Kroatien vor circa 20 Minuten zu Ende gegangen und Kroatien hat 1:0 gegen Panama gewonnen. Und jetzt alles weitere von der WM und zu allem, was sonst noch im Sport los war.
26: Mit Lars Pegelow. Es ist bislang die Fußball-WM der Superstars. Messi, Mbappé, Haaland und nun auch Cristiano Ronaldo. Nach dem ersten Gruppenspiel der Weltmeisterschaft und einem enttäuschenden Unentschieden gegen die Demokratische Republik Kongo gab es noch reichlich Kritik an CR7. Beim deutlichen 5:0 gegen Usbekistan hat er seine Fans aber wieder begeistert. Philipp Hofmeister.
27: Portugal feiert Cristiano Ronaldo. Auch dank seines Superstars ist der WM mit Favorit angekommen in diesem Turnier. Gegen den kollektiv überforderten WM-Neuling Usbekistan überzeugte der 41-jährige Ronaldo mit 2 Toren, aber auch mit Spielfreude und Einsatz wurde von den knapp 70.000 Fans in Houston bei jedem Ballkontakt frenetisch abgefeiert und krönte sich obendrein zum ersten Spieler überhaupt, der bei insgesamt 6 Weltmeisterschaften trifft. Ein Eigentor des usbekischen Keepers Nuno Mendes und Joker Rafa Leao sorgten für die weiteren Treffer und für den auch in der Höhe verdienten 5:0-Sieg der Portugiesen, die erstmals zeigten, was in ihnen steckt.
26: Das wollten die Engländer auch zeigen. Nach begeisterndem Auftakt und einem 4:2 gegen Kroatien sollte gegen Ghana der nächste Sieg her. Doch das hat in Boston nicht geklappt. 0:0 unentschieden endete diese Partie. Und ARD-Experte Bastian Schweinsteiger war enttäuscht vom Auftritt der Three Lions.
28: Ich habe das vorhin noch erzählt, dass die zu den Top-Favoriten gehören. Weil ich mich sehr auf das Spiel gegen Kroatien natürlich auch so ein bisschen konzentriert habe, weil ich mir gedacht habe, jetzt sind sie da. Deswegen war die erste Halbzeit, die war richtig schlecht von den Engländern. Zweite Halbzeit eigentlich, zum Schluss haben sie halt das ein bisschen besser gemacht. War natürlich von den Chancen her natürlich näher dran an dem 1:0. Aber von England erwartest du dir trotzdem mehr mit dem Ball und das hat man heute nicht gesehen.
26: Trotzdem hat das Team von Trainer Thomas Tuchel mit 4 Punkten beste Chancen auf das 16. Finale. Und das gilt auch für Ghana. Die Westafrikaner haben ebenfalls 4 Punkte aus 2 Spielen geholt. Die deutsche Nationalmannschaft hat in der Zwischenzeit im strömenden Regen von Winston-Salem ihr Training vor dem abschließenden Gruppenspiel gegen Ecuador aufgenommen. Nach den ersten beiden Siegen ist die Frage, wie Bundestrainer Julian Nagelsmann diese Partie angehen wird. Burkhard Hupe stellt sich diese Frage auch.
29: Was ist wichtiger, Rotation oder Flow? Bundestrainer Julian Nagelsmann und sein Team müssen sich diese Frage bis zum Anpfiff gegen Ecuador beantworten. Nach der frühzeitigen Qualifikation für die K.O.-Phase hoffen nun die Reservisten auf Spielzeit gegen Ecuador. Doch ob und auf wie vielen Positionen im letzten Gruppenspiel getauscht wird, bleibt weiterhin ein Geheimnis, das auch Flügelstürmer Jamie Leveling im Rahmen der regulären Pressekonferenz nicht lüften wollte oder konnte. Dafür zeigte Leveling stolz ein brasilianisches Nationaltrikot, das er vor ein paar Tagen samt Widmung vom ehemaligen Superstar Ronaldo geschenkt bekommen hat.
26: Eine traurige Nachricht gab es in der Zwischenzeit für den französischen Nationaltrainer Didier Deschamps. Seine Mutter ist verstorben, sodass Deschamps für die Trauerfeier nach Frankreich zurückreist und das letzte Gruppenspiel seiner Mannschaft am Freitag gegen Norwegen verpassen wird. Frankreich hat den Einzug ins 16. Finale bereits geschafft. Wir kommen vom Fußball zum Tennis. In der kommenden Woche beginnt das Grand Slam Event in Wimbledon und dafür laufen aktuell die letzten Vorbereitungsturniere. Dabei sind viele deutsche Profis aktiv. Im englischen Eastbourne hat Daniel Altmaier, Halbfinalist, zuletzt in Halle seine gute Form untermauert und den Amerikaner Alexander Kovacevic geschlagen. Ebenfalls in Eastbourne war bei den Frauen auch Tatjana Maria erfolgreich, immerhin gegen die starke Italienerin Jasmin Paolini. Alle anderen deutschen Profis haben verloren.
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1: Um 3.31 Uhr mit Wolfgang Berger. Nach der bundesweiten Störung im Bahnverkehr fahren erste Züge wieder. Der Deutschen Bahn zufolge hatte eine Funkstörung den Zugverkehr bundesweit lahmgelegt. Die Lage sei mit einem Notfallsystem stabilisiert worden, sagte Bahnchefin Palla der Bild-Zeitung. Die Ursache für das Problem müsse aber noch geklärt werden. Das Bahnpersonal hatte für die Passagiere Aufenthaltszüge zur Verfügung gestellt sowie Taxi- und Hotelgutscheine ausgegeben. Brauchen wir eine Altersgrenze bei Social Media, um Kinder und Jugendliche im Internet besser zu schützen? Mit dieser Frage hat sich monatelang eine Expertenkommission befasst. Ihre Empfehlungen will sie heute Familienministerin Prien übergeben. Aus der Nachrichtenredaktion Daniel Runge.
3: Ob TikTok, Instagram oder Snapchat, für viele Kinder und Jugendliche gehört das längst zum Alltag. Klar ist aber auch, viele Social-Media-Inhalte sind für jüngere Nutzer nicht geeignet oder sogar gefährlich. Hinzu kommen Risiken wie Cybermobbing oder Suchtverhalten. Die Kommission hat deshalb geprüft, ob wir strengere Regeln brauchen, etwa verlässliche Alterskontrollen oder klare Nutzungsgrenzen. Verbote allein werden die Probleme aber vermutlich nicht lösen, das hatten die Experten schon in einem Zwischenbericht klargestellt.
1: NATO-Generalsekretär Rutte trifft sich heute mit US-Präsident Trump. Bei dem Gespräch soll es um die Erwartungen der USA an den bevorstehenden Bündnisgipfel gehen. Insbesondere die US-Forderungen nach einem zügigen Ausbau der Verteidigungskapazitäten der Europäer dürften zur Sprache kommen. Im Sender Fox News hatte Rutte im Vorfeld die Unterstützung mehrerer europäischer Länder für die Vereinigten Staaten während des Irankriegs hervorgehoben. Er wisse, dass es Enttäuschung gebe, aber es handle sich um Einzelfälle, sagte Rutte. In Frankfurt am Main sind die Michelin-Sterne für die deutsche Spitzengastronomie vergeben worden. Insgesamt gibt es nun 339 Sterne-Restaurants im Land. Aus Frankfurt Roman Warschauer.
5: Insgesamt erhielten 25 Restaurants deutschlandweit ihren ersten oder einen weiteren Stern. Mit dem L.A. Jordan in Deidesheim in der Pfalz kam ein 12. Drei-Sterne-Restaurant dazu. Die höchste Auszeichnung, die der Guy Michelin vergibt. 4 Restaurants erkochten sich bundesweit erstmals 2 Sterne, 2 davon allein in Frankfurt. Und 20 Küchenchefs konnten sich über ihren ersten Stern freuen.
1: Und das Wetter in Deutschland. Tagsüber heiter und trocken im südlichen Bergland, später einzelne kräftige Gewitter. Höchstwerte 28 bis 38, an der See um 24 Grad. Am Donnerstag warm bis heiß bei 22 bis 39 Grad. Am Freitag meist trocken im Westen, später leichte Schauer und Gewitter. 31 bis 40 Grad, auf den Inseln etwas kühler. Das waren die Nachrichten.
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4: Aktuelle Störungen und Behinderungen auf der A8 Karlsruhe Richtung Stuttgart. Hier ist die Autobahn zwischen Karlsbad und Pforzheim West wegen Bergungsarbeiten gesperrt. Die A37 Hannover-Messe Richtung Burgdorf ist zwischen Miesburg und Kreuz Hannover-Buchholz gesperrt. Die A44 Kassel-Eisenach ist zwischen Ringgau und Sontra-West in beiden Richtungen wegen eines technischen Defekts gesperrt. Die Umleitung führt über die B27. Und die A72 Plauen Richtung Zwickau ist zwischen Zwickau-West und Zwickau-Ost wegen Bergungsarbeiten gesperrt.
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4: Mit Klaas Christoffersen. Mit weitreichenden Drohnen hat die Ukraine in der letzten Zeit immer wieder die Energieinfrastruktur in Russland angegriffen. Das Kalkül, den russischen Truppen die Kriegsführung erschweren. Spüren die Menschen in Russland jetzt, dass der Krieg sie etwas kostet? Darum geht es jetzt im NDR-Podcast Streitkräfte und Strategien. Heute mit Peter Hornung und Stefan Niemann.
6: Holt mich hier raus, ich kann nicht mehr. So muss man sich wohl das Flehen von Frontsoldaten vorstellen, die ihre ukrainische Heimat verteidigen und dabei täglich ihr Leben riskieren, viele schon seit 4 Jahren. Auf Ablösung warten sie in ihren Stellungen meist monatelang, ein Ausscheiden aus der Armee im 5. Kriegsjahr undenkbar. Denn die Ukraine leidet an chronischem Soldatenmangel. Was vor allem die kämpfende Truppe als schreiende Ungerechtigkeit empfindet, das soll nun abgestellt werden. Der seit Anfang des Jahres amtierende Verteidigungsminister Mikhailo Fedorov will mit einer Reform für Wehrgerechtigkeit sorgen. Unser Kollege Florian Kellermann vom ARD-Studio in Kiew hat mit einem Frontsoldaten über die geplante Reform gesprochen, die viele Hoffnungen enttäuschen dürfte.
7: Die Reform bedeutet nicht, dass lang gediente Soldaten einfach abtreten können. Sie sollen vielmehr, wie alle anderen, nur einen neuartigen Vertrag mit der Armee unterschreiben können. Der garantiert ihnen, dass sie nach einer bestimmten Zeit entlassen werden. Frontsoldaten müssen noch mindestens 10 Monate kämpfen, je nach Dienstjahr. Soldaten mit weniger Risiko noch mindestens 2 Jahre. Er werde so einen Vertrag wahrscheinlich unterschreiben, sagt Andriy, 34 Jahre alt, Kommandeur einer Einheit, die Drohnen abwehrt. Da gibt es die Perspektive auf eine temporäre Freistellung. Man kann dann mit der Familie einfach wegfahren, nach Odessa, ins Karpatenvorland, sich ausruhen, wirklich ausruhen, vergessen, dass Krieg ist, damit der Kopf etwas abkühlen kann. Die Einheit von Andriy verteidigt die Stadt Saporizhia im Südosten der Ukraine, nur einige Dutzend Kilometer von der Front entfernt. Tag und Nacht kämen die russischen Drohnen, die es abzuwehren gilt, immer und immer mehr. Doch es gibt auch massive Kritik an der Reform des Verteidigungsministers. Ein Vorwurf: Die Soldaten werden zwar entlassen, aber nur für eine bestimmte Zeit. Danach können sie wieder eingezogen werden. Die Pause vom Krieg soll mindestens 6 Monate betragen. Diejenigen, die schon lange in der Armee sind, werden länger geschont. Der Hauptvorwurf aber lautet: Wer schon jahrelang dient, sollte eigentlich sofort entlassen werden. Das gehe nicht, meint Verteidigungsminister Fedorov. Natürlich wäre es gerecht, diejenigen sofort zu entlassen, die seit 2014 oder auch seit 2022 oder 2023 dienen. Aber was passiert dann auf dem Schlachtfeld? Diese Soldaten sind das Rückgrat unserer Armee. Sie halten die Front. Sie haben Erfahrung und lernen neue Rekrutierte an.
6: Ja, neue Soldaten sollen also nach und nach die Altgedienten ersetzen. Die ukrainische Armee will sie mit deutlich höherem Sold locken. Infanteristen an vorderster Front sollen künftig monatlich umgerechnet 5.800 Euro verdienen. Bei besonders gefährlichen Einsätzen noch mehr. Ob die Reform dazu führt, dass sich mehr Männer für den Kriegseinsatz melden, wir werden das beobachten. Auch Russland hat mit den Folgen des Krieges zu kämpfen. Über die Stimmung im Land und die Wirtschaftslage spreche ich gleich mit Sabine Adler, der Osteuropa-Korrespondentin vom Deutschlandfunk. Jetzt aber erstmal wie gewohnt unser Lagebericht, den du, Peter, in den Schweizer Bergen beginnst.
8: Ja, und zwar im Kanton Nidwalden. Genau dort wurden gerade die Weichen gestellt für einen Friedensprozess basierend auf dem 14-Punkte-Papier, das ja vergangene Woche verabschiedet wurde. Im Luxushotel Bürgenstock, das ist sehr schön gelegen über dem Vierwaldstätter See, Da haben sich Vertreter der Vereinigten Staaten und des Iran getroffen, zusammen mit Vermittlern aus Katar und Pakistan. Die zentrale Frage war, wie konkret soll dieser Friedensprozess aussehen? Man hat einen Fahrplan für ein endgültiges Abkommen erstellt, ein Friedensabkommen für den Nahen Osten. Und innerhalb von 60 Tagen soll das Ganze dann stehen. Wir sind also immer noch in einer Art Vorstufe zu einem finalen Vertrag. Auf diesen Fahrplan aber hat man sich geeinigt am Montag. Und beide Seiten haben sich dann auch bemüht, das als Erfolg darzustellen.
9: Wir haben ein sehr gutes Fundament für einen erfolgreichen endgültigen Abschluss gelegt. Der endgültige Abschluss ist das Haus. Wir haben das Fundament gelegt. Das Haus selbst ist zwar noch nicht gebaut, aber wir haben die Grundlage für ein gutes Ergebnis für das amerikanische Volk geschaffen.
8: Das hat US-Vizepräsident J.D. Vance gesagt und der Chefunterhändler des Irans, Mohammad Bagheer Ghalibaf, hat das gesagt.
9: Meiner Ansicht nach hat diese Reise gute Ergebnisse gebracht. Insbesondere im Hinblick auf die Gespräche zur Meerenge, die Diskussionen über den Libanon, die Frage der Ausnahmeregelung für Ölgeschäfte sowie die Freigabe eingefrorener Gelder. Ein Schritt, mit dem wir vorankommen. Natürlich sind wir der Meinung, dass wir bei diesem Vorhaben noch ganz am Anfang stehen und unsere Bemühungen fortsetzen müssen.
8: Ghalibaf spricht damit tatsächlich die wichtigsten Punkte dieses Treffens an, was die Straße von Hormuz anbelangt. Es wird ein Kommunikationskanal eingerichtet. Damit sollen, wie es heißt, Vorfälle und Kommunikationspannen künftig verhindert werden. Das soll die Handelsschifffahrt sichern. Aber der Iraner Ghalibaf, der hat sich nach seiner Rückkehr aus der Schweiz in Teheran nochmal ausführlicher geäußert. Und da sagte er, die Straße von Hormuz, die werde niemals in den Zustand vor dem Krieg zurückkehren, sondern im Einklang mit dem Völkerrecht von der Islamischen Republik Iran verwaltet werden.
6: Ja, das wäre aber tatsächlich erstaunlich, dass die Amerikaner zugestimmt hätten, die Straße von Hormuz unter iranische Verwaltung zu stellen. Sieht das Washington wirklich so?
8: Das ist eher unklar. Also das ist erstmal eine Aussage des iranischen Chefunterhändlers in Staatsmedien. Man muss da, glaube ich, abwarten, was die USA tatsächlich dazu sagen, denn eine iranische Verwaltung der Straße von Hormuz, die hätte nachhaltige Folgen für die Weltwirtschaft.
6: Das klingt aber durchaus so, Peter, als sei man sich gar nicht wirklich einig, was das Ergebnis des Treffens in der Schweiz ist, wie dieser Fahrplan zum Frieden aussieht.
8: Genau, und es gibt noch einen weiteren Punkt, wo die Aussagen beider Parteien deutlich auseinandergehen. Und das ist beim Atomprogramm der Iraner. Da sagt der US-Vizepräsident Vance, Teheran habe zugestimmt, wieder Inspektoren der Internationalen Atomenergiebehörde ins Land einzuladen. Zitat, ein erster Schritt zur endgültigen Beendigung des Atomwaffenprogramms im Iran. Die Iraner aber, die haben sich dazu deutlich zurückhaltender geäußert. Es habe nur eine sehr kurze Debatte über die Atomfrage gegeben, das sagte der Außenamtssprecher. Es sei nicht über Details gesprochen worden und man könne nicht sagen, dass Verhandlungen über die Atomfrage auch nur begonnen hätten.
6: Wir beobachten das weiter. Lass uns jetzt auch noch mal Richtung Ukraine schauen. Der russische Außenminister Lavrov, der hat gesagt, Russland sei bereit, Friedensgespräche mit der Ukraine zu führen und man könne da weitermachen, wo man aufgehört habe. Aber das scheint mir eher ein Scheinangebot zu sein, Peter, oder?
8: Ja, das sieht so aus. Lavrov hat überhaupt keine Bewegung erkennen lassen bei der Forderung, noch weitere Teile des Donbass an Russland zu übergeben. Das will Russland ja von der Ukraine. Da hat sich aber nichts verändert. Und es sieht auch überhaupt nicht nach Entspannung aus. Der ukrainische Präsident Volodymyr Zelensky, der hat am Wochenende erneut vor einem massiven Angriff Russlands gewarnt. Für die kommenden Tage, so hat er es am Samstag in einer Videobotschaft gesagt. Dieser massive Angriff ist zwar bislang ausgeblieben, aber es gab trotzdem wieder kleinere Angriffe mit Raketen und Drohnen. Nach bisherigen Meldungen gab es in der Nacht wieder Verletzte und auch 3 Tote. Aber es scheint auch so, als hätten die Ukrainer erneut einige militärische Erfolge zu verzeichnen. Die Ukraine weitet die Intensität und die Reichweite ihrer Angriffe mit Mittel- und mit Langstreckenwaffen weiter aus. Ukrainische Streitkräfte, die haben in der Nacht auf Montag auch wieder den Raum Moskau angegriffen. Russland dagegen ist offenbar gerade dabei, die Luftverteidigung für Moskau zu verstärken. Was aber, das weiß man, immer wieder zu Lasten der Frontgebiete geht, weil die müssen ja quasi diese Abwehrsysteme verlegen, eben in die Hauptstadt oder um die Hauptstadt herum. Diese Angriffe, die ukrainischen Angriffe, die beeinträchtigen auch die russische Logistik in den den besetzten Gebieten der Ukraine. Und sie verschärfen auch weiterhin den Benzinmangel in Russland. Es gibt Meldungen, dass Gebiete in Zentralrussland und sogar bis nach Sibirien davon betroffen sind.
6: Doch trotz dieser Erfolge der Ukraine, Russland ist natürlich nach wie vor stark und es ist nach wie vor eine Bedrohung, auch für den Westen. Bundesverteidigungsminister Boris Pistorius, der hat am Montag die Bundeswehreinheit in Litauen besucht, also die Panzerbrigade 45. Die ist seit April 2025 dort. Bis 2027 sollen es 4.800 Bundeswehrsoldatinnen und Soldaten sein in Litauen. Aber auf diese Sollstärke zu kommen, das ist anscheinend gar nicht so einfach.
8: Ja, das Problem ist, es mangelt tatsächlich an Freiwilligen, die sich für so einen Dienst in Litauen melden. Und deshalb hat er gesagt, es wird wohl auch Dienstverpflichtungen für diesen Einsatz geben. Man setze zwar auf Freiwilligkeit, es werde aber passieren, Zitat, dass manche nicht deshalb hingehen, weil sie es wollten. Er hat nicht gesagt, wie viele dienstverpflichtet würden, aber auch das ist ein Zitat vom Bundesverteidigungsminister, Einsatzbereitschaft hat oberste Priorität.
6: Einsatzbereitschaft hat oberste Priorität. Das gilt ja auch für die Gegenseite, also die Russen. Dabei geht es auch darum zu wissen, was außerhalb von Russland geschieht. Stichwort elektronische Aufklärung. Da gibt es jetzt eine recht spannende Recherche der Kollegen von der Wirtschaftswoche. Peter, was sind denn die wichtigsten Punkte?
8: Da geht's um einen massiven Lauschangriff, den die Russen unternehmen. Eine Kollegin, die hat aktuelle Satellitenbilder ausgewertet. Und da sieht man, gerade im Vergleich mit älteren Aufnahmen, was sich vor allem in der russischen Exklave Kaliningrad, also dem früheren Königsberg, getan hat. Da wurden und werden riesige Antennenfarmen und Radaranlagen gebaut, sogenannte Überhorizontradare und eine gigantische kreisrunde Antenne. Solche Radare, die können Marschflugkörper und Hyperschallraketen in bis zu 3000 Kilometer Entfernung erkennen. Von Kaliningrad geht das bis Tunesien, bis Spanien oder hoch bis Island. Das ist ein sehr weiter Radius. Und da sieht man auch ganz gut aus dem All übrigens eben auf diesen Satellitenbildern oder auch auf Google Maps zum Beispiel, die haben eine charakteristische dreieckige Form.
6: Danke, Peter. Wir wollen unseren Radar jetzt Richtung Russland drehen, wo die Folgen des Angriffskrieges gegen das Nachbarland Ukraine inzwischen deutlich stärker zu spüren sind, als es Machthaber Putin lieb sein dürfte. Dicke Rauchwolken unweit von Moskau zeugten von einem der vielen ukrainischen Angriffe mit Drohnen und Marschflugkörpern. Aber wie reagiert die russische Bevölkerung darauf? Was wissen die Menschen über den Krieg? Darüber spreche ich jetzt

0: nicht in Kanistern oder überhaupt nicht zu erhalten ist. Auf der Krim ganz aktuell seit Montag ist es so, dass da überhaupt gar keine Privatpersonen, auch Vertreter von privaten Firmen, kein Benzin mehr kriegen, nur noch staatliche Stellen. Also großer Benzin, großer Dieselmangel, das ist das eine. Das andere ist, dass eine riesige Unsicherheit damit einhergeht, wenn Leute sehen, zum Beispiel in St. Petersburg und in Moskau, Städte, die man gedacht hat, seien wirklich super gut gesichert, dass da Ölraffinerien und andere Produktionsanlagen, Terminals in Flammen aufgehen und riesige Rauchwolken für viele Stunden die Luft verpesten und es dann auch so einen Ölregen gibt. Das verunsichert die Menschen zutiefst, weil sie ja sagen, also wenn die Metropolen noch nicht mal gesichert werden, dann ist hier doch wirklich Gefahr im Verzug. Und in der Provinz und an ganz, ganz vielen Stellen erfahren, dass die Leute ganz punktuell, völlig unerwartet, aber es hat immer damit was zu tun, dass es entweder eine militärische Einrichtung gibt oder eine Einrichtung, die zur Infrastruktur, zur Öl- und Gasverarbeitung gehört.
1: Jetzt hat Moskaus Bürgermeister Sergei Sobjanin auch Montagmorgen wieder gemeldet, man habe Dutzende ukrainische Drohnen über Moskau abgeschossen. Da wird ja dann oft auch der Flugverkehr vorübergehend lahmgelegt an den vielen Hauptstadtflughäfen. Scheremetjewo, Domodedowo, Vnukovo und auch Zhukovski sind dann betroffen. Das müssen die Menschen doch mitkriegen.
0: Ja, das kriegen sie natürlich mit. Und sie kriegen vor allem auch mit, wenn die Drohnen abgeschossen werden, dass eben die Splitter, die Wrackteile auf die Häuser stürzen, beziehungsweise auf Straßen stürzen. Und das kennen wir alles das, was sich jetzt in Russland abspielt, das kann man wirklich jetzt ganz grundsätzlich sagen, kennen wir aus der Ukraine. Genau diese Bilder hat die Ukraine seit 4,5 Jahren. Diese abstürzenden Drohnenwrackteile führen ganz häufig zu Bränden und verursachen nochmal richtig große Schäden und Verletzungen und Opfer. Also das spüren die Leute auf jeden Fall. Und sie spüren eben, dass sie im Grunde genommen jetzt überhaupt nirgendwo mehr sicher sind. Es kann sie überall treffen.
1: Führt das denn zu wahrnehmbarer Angst, zu Empörung? Und wenn ja, wo äußert sich das in Russland?
0: Also die Empörung, die findet man überhaupt nicht irgendwie in offiziellen Medien. Man sieht, dass entgegen des Verbots, dass man eben zum Beispiel Schäden von solchen Angriffen posten darf, also Videos und so weiter, dass diese Videos zuhauf ins Netz gestellt werden. Und in der vorigen Woche hat zum Beispiel dieses eine Video die Runde gemacht, also aus wirklich unterschiedlichsten Blickwinkeln, als in der Moskauer Raffinerie ein Öltank in die Luft geflogen ist und da diese riesige Deckel von dem Tank, also wirklich wahrscheinlich so 60 Meter hoch durch die Luft geschleudert wurde. Also die Leute scheren sich darum nicht. Andererseits gibt es eben nach wie vor keine Proteste, keine Demonstrationen auf den Straßen, weil das alles derartig strafbewehrt wäre. Da würden Menschen also für mehrere Jahre ins Gefängnis kommen. Das riskiert immer noch niemand. Aber das, was mir auffällt, wenn ich mit meinen Bekannten rede oder auch mit vermittelten Bekannten, also Gespräche führe mit Leuten, die ich gar nicht selber kenne, dass das eine riesen Angst immer noch ist, überhaupt das Wort Krieg in den Mund zu nehmen und sich irgendwie zu äußern. Also die Angst und die Einschüchterung, die ist massiv.
1: Die Einschüchterung ist nach wie vor massiv. Zu der gehört ja auch Zensur. Deshalb die Frage, was wissen die Menschen über das Kriegsgeschehen in der Ukraine? Kriegen die mit, dass es russische Angriffe gab, bei denen Zivilisten gestorben sind? Kriegen die mit, dass das berühmte und UNESCO-geschützte Höhlenkloster in Kiew getroffen wurde? Kriegen die mit, dass es Videos gibt, in denen der Tod russischer Soldaten an der Front durch ukrainische Drohnen zu sehen sind?
0: Also jeder kann alles wissen. Denn das Internet ist da, es gibt genügend Werkzeuge, VPN-Tunnel, die offiziell irgendwie eingeschränkt werden, aber dann doch irgendwie erreichbar werden. Und zum Beispiel das Angebot von VPN-Tunneln, also wie man diese Sperrung, die Internetsperrung umgehen kann, hat sich sogar ausgeweitet. Also wenn man das wirklich wissen möchte, kann man das erfahren in Russland. Wenn man es nicht wissen möchte, und das geht vielen Menschen, auch mit denen ich spreche, so, die halten das schon für ein Akt des Widerstands, wenn sie sich morgens die Nachrichten eben tatsächlich anschauen. Wer das alles nicht möchte,

0: oder nur staatliche Nachrichten guckt, der wird ein ganz anderes Bild präsentiert bekommen. Da ist es zum Beispiel so, Zahlen über Verluste werden von beiden Seiten geheim gehalten. Aber es gibt natürlich trotzdem Informationen, die man bekommen kann, zum Beispiel aus Einwohnermeldeämtern, wie hoch die Sterberate ist. Man muss nur auf den örtlichen Friedhof zum Beispiel auch gehen. Die Friedhöfe sind voll mit frischen Gräbern. Und man kann auch zuhören, wenn Bekannte oder Kollegen oder auch Fremde erzählen, dass gerade ein Angehöriger an der Front gefallen ist. Also wenn man jetzt nicht blind und taub ist, dann kann man das alles erfahren. Aber es gibt eben schon auch diese Art von Ignoranz oder vielleicht auch Selbstschutz, das so nicht an sich ranzulassen. Und was man nicht erfährt, ist jedenfalls nicht so ohne weiteres aus den offiziellen Medien, das ist, wie die jeweiligen Abläufe von Angriffen aussehen. Also da wird ganz schnell mit Anschuldigungen gearbeitet, das werden Angriffe der Ukraine zugeschrieben, um eben die eigene Strategie, durchaus die Zivilbevölkerung zu malträtieren und das Leben im Grunde genommen unmöglich zu machen in der Ukraine. Diese Strategie wird in Russland so nicht erklärt, sondern es wird immer gesagt, das sind alles militärische Ziele.
1: Wir hören seit geraumer Zeit, dass Putin angeblich Schwierigkeiten hat, genug neue Soldaten für den Krieg in der Ukraine zu mobilisieren. Woran liegt das eigentlich?
0: Ja, das liegt daran, dass der Krieg ganz lange dauert, dass diejenigen, für die das in Frage gekommen ist, längst da sind. Und es liegt daran, dass dieses Kriegsziel überhaupt nicht klar ist. Also was als solches nicht in Frage gestellt wird, jedenfalls ist das nicht auszumachen, wenn man die unterschiedlichsten Medien beobachtet und mit Leuten spricht, dass der Krieg als solches in Frage gestellt wird. Der Krieg findet statt, das Kriegsziel leuchtet nicht wirklich ein, aber das wird so als gegeben hingenommen. Und es ist so, dass dieser mangelnde Nachschub an Freiwilligen, die eben für Geld sich einspannen lassen, der hat tatsächlich abgenommen. Deshalb steigen die Summen und deshalb müssen andere Quellen gefunden werden. Und jetzt gibt es zum Beispiel Quoten für Rekrutierungen. Firmen müssen so und so viele Prozent ihrer Angestellten für die Armee freistellen. An den Universitäten wird ganz aggressiv geworben. In Konkurrenz dann nochmal mit den Arbeitsplätzen in der Rüstungsindustrie, in die viele Menschen gehen, weil man dort gut bezahlt wird und nicht Gefahr läuft, eben an der Front sein Leben zu verlieren, aber auch nicht eingezogen wird, weil im Kriegsdienst ja bereits befindlich. Also da gibt es konkurrierende Interessen.
1: Jetzt haben Sie elegant übergeleitet zum Stichwort Kriegswirtschaft. Was bedeutet das eigentlich für die Bevölkerung, Kriegswirtschaft? Es gibt offenbar Vorfahrt für Rüstungsbetriebe beim Rekrutieren von Fachkräften, nehme ich an.
0: Absolut. Und das macht sich in der Wirtschaft tatsächlich bemerkbar. Es ist so, dass die privaten Unternehmen große Schwierigkeiten haben, Arbeitskräfte zu finden, weil eben sehr, sehr viele Produktionsstätten neu entstehen und damit auch Ressourcen dorthin gehen. Auch natürlich staatliche Gelder dorthin gehen, also eben nicht in zivile Bereiche investiert werden. Bildung, Gesundheit, die üblichen Stellen, wo immer zuerst, häufig jedenfalls zuerst gekürzt wird. Das spürt man also auch im ganz normalen Leben. Aber für die Unternehmen ist es eben schwierig.
1: Das bedeutet im Ergebnis, dass unter der Kriegswirtschaft mehr andere Betriebe und Menschen leiden als profitieren.
0: Ich würde sagen, in der Summe lässt sich das gar nicht so darstellen. Denn es ist jetzt zum Beispiel so, wenn man sich die Kaufkraft anguckt, die ist aufgrund der Inflation, die ein echtes Problem ist, die ist gesunken. Man kriegt weniger für sein Geld. Ob das jeweils in Bezug gesetzt wird mit dem Krieg, ich bin da nicht immer so sicher. Weil meine Erfahrung ist aus meinen langen Jahren in Russland, dass dieses Erkenntnisinteresse, der Wille, Sachen auf den Punkt zu bringen und zu durchschauen, also vor allem die Führung zu durchschauen, nicht immer so super ausgeprägt ist, weil man da natürlich zu Ende gedacht oft zu dem Schluss kommen könnte, so toll ist dieser Präsident, der uns hier zu neuer Bedeutung auf der Weltbühne verholfen hat, eben doch nicht. Da gibt es doch vieles, dass man an ihm zweifeln könnte. Und das macht sich zum Beispiel jetzt auch in Beliebtheitswerten deutlich. Die sind immer noch hoch gemessen, zum Beispiel an westlichen Werten von politischen Führungspersonal. Aber Putin erlebt zum ersten Mal, dass die Kurve nach unten geht und die Umfrageinstitute, jedenfalls die staatlichen, die verwenden dann andere Messdaten oder Messverfahren, damit das nicht ganz so verheerend aussieht. Aber bei all dem muss man sagen, man sieht und spürt den Krieg immer mehr, aber es ist nicht so, dass die Leidensfähigkeit der Russen auch nur irgendwie an eine Grenze gerät. Also davon ist das Ganze wirklich weit entfernt.
1: Danke für Ihre Einschätzung. Danke, Sabine Adler.
0: Sehr gerne, bitteschön.
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Das alles nach den nächsten Nachrichten um 4 Uhr.

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1: Um 4 Uhr mit Wolfgang Berger. Die Störung im Funksystem der Deutschen Bahn ist behoben. Wie das Unternehmen bestätigte, läuft der Zugverkehr Schritt für Schritt wieder an. Aus Berlin, Po Koing Choing.
2: Am späten Abend waren Züge bundesweit gestoppt worden wegen einer Störung beim digitalen Bahnfunksystem GSMR. Darüber kommunizieren etwa Lokführer, Fahrdienstleiter und Betriebszentralen. Vom Problem betroffen waren auch S-Bahnen, etwa in Berlin, Stuttgart und München, sowie der Güterverkehr und private Bahnunternehmen wie Metronom, das Nahverkehrszüge in Niedersachsen, Bremen und Hamburg betreibt. Wie es genau zu der Störung kam, dazu machte die Deutsche Bahn bisher keine Angaben.
1: In der Debatte über Social-Media-Verbote für Kinder oder Jugendliche legt die zuständige Expertenkommission heute ihren Bericht vor. Bundesfamilienministerin Prien hatte die Expertinnen und Experten im vergangenen Herbst beauftragt, Handlungsempfehlungen zu entwickeln. Offen ist, ob die Kommission ein gesetzliches Mindestalter für die Nutzung von Social-Media-Diensten empfiehlt. Aus Berlin, Nicole Markwald.
3: Auf der Grundlage der Handlungsempfehlungen wird Bundesfamilienministerin Karin Prien, CDU, ein Maßnahmenpaket einschließlich gesetzlicher Regelungen vorlegen. Die SPD hat sich klar für ein Social-Media-Verbot für unter 14-Jährige ausgesprochen. Die Union hingegen will kein pauschales Verbot, sondern je nach App differenzieren. Der Deutsche Ethikrat ist gegen eine pauschale Altersregulierung von sozialen Medien. Ein schlichtes Verbot für Kinder und Jugendliche greife zu kurz.
1: Im Persischen Golf sitzen nach einer Analyse des größten deutschen Versicherungsunternehmens Allianz nach wie vor mehr als 1000 Schiffe fest. Der Wert der blockierten Schiffe und ihrer Ladung beträgt demnach etwa 125 Milliarden Dollar. Eine Auflösung dieses Staus würde auch bei einer Normalisierung der Verhältnisse mehrere Wochen dauern, hieß es weiter. Der Iran hatte am Wochenende angekündigt, die Straße von Hormus erneut zu sperren. Grund sei, dass die vereinbarte Waffenruhe im Südlibanon nicht eingehalten werde. Bei der Fußball-Weltmeisterschaft hat Kroatien gegen Panama gewonnen. Die Kroaten setzten sich mit 1:0 durch. Vorher spielten England und Ghana 0:0 unentschieden. Portugal hat am Abend seinen ersten Sieg eingefahren. Das Team um Superstar Cristiano Ronaldo gewann gegen Außenseiter Usbekistan mit 5:0. Das waren die Nachrichten. Das Wetter in Deutschland. Tagsüber heiter und trocken, im südlichen Bergland später einzelne kräftige Gewitter. Höchstwerte 28 bis 38, an der See um 24 Grad. Am Donnerstag warm bis heiß bei 22 bis 39 Grad. Am Freitag meist trocken, im Westen später leichte Schauer und Gewitter. 31 bis 40 Grad, auf den Inseln etwas kühler. Es ist 4.03 Uhr.
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4: Die A4 Görlitz-Dresden ist zwischen Kodersdorf und Niederseifersdorf in beiden Richtungen wegen Wartungsarbeiten gesperrt. Die A7 Fulda Richtung Würzburg ist zwischen Bad Brückenau-Volkers und Bad Brückenau-Wildflecken wegen einer Nachtbaustelle noch circa 2 Stunden bis 6 Uhr gesperrt. Die Umleitung hier führt über die U54. Die A8 Karlsruhe Richtung Stuttgart ist zwischen Karlsbad und Pforzheim-West wegen Bergungsarbeiten gesperrt. Die A8 München Richtung Salzburg ist zwischen Bergen und Traunstein-Siegsdorf-Ost wegen Bauarbeiten bis ca. 6 Uhr gesperrt. Die Umleitung hier, die U87 und U89. Die A37 Hannover-Messe Richtung Burgdorf ist zwischen Miesburg und Kreuz Hannover-Buchholz gesperrt. Die A44 Kassel-Eisenach ist zwischen Ringgau und Sontra-West in beiden Richtungen wegen eines technischen Defekts gesperrt. Die Umleitung hier ist die B27. Die A46 Brilon-Arnsberg-Neheim ist zwischen Wennemen und Freienohl in beiden Richtungen wegen Wartungsarbeiten in den Tunneln noch bis 5 Uhr gesperrt. Die A71 Erfurt Richtung Schweinfurt ist zwischen Oberhof und Suhl-Zeller-Mehlis wegen Wartungsarbeiten im Tunnel Hochwald bis 6 Uhr gesperrt. Und auch die A72 Plauen Richtung Zwickau ist zwischen Zwickau-West und Zwickau-Ost wegen Bergungsarbeiten gesperrt. Kommen Sie gut an Ihr Ziel.
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4: Von NDR Info aus Hamburg mit Klaas Christoffersen. Schön, dass Sie zuhören. Seit gestern liegen sie nun offiziell vor, die Vorschläge der Rentenkommission für die Zukunft der Alterssicherung. Im Kern waren die Empfehlungen schon vorher bekannt geworden, aber das Gremium hat seinen Bericht eben erst gestern an die Bundesregierung übergeben. Kritik kommt von den Gewerkschaften, etwa am Aus für die abschlagsfreie Rente nach 45 Beitragsjahren. Aber auch die Oppositionsparteien, die Linke und die Grünen, die sehen soziale Härten in den Vorschlägen der Kommission. Die schwarz-roten Koalitionspartner waren sich in der Bewertung jedoch weitgehend einig. Tim Aßmann mit Reaktionen aus der Bundespolitik.
5: Der Kanzler war voll des Lobes. Dass die Rentenkommission zum Beispiel eine Kapitalrente als Teil der gesetzlichen Säule der Alterssicherung vorschlägt, das sogenannte Schweden-Modell, ist für Friedrich Merz eine geniale Idee. Die 33 Kommissionsempfehlungen insgesamt haben für ihn das Potenzial, die Trendumkehr bei der gesetzlichen Rentenversicherung zu schaffen, sie also finanziell zukunftsfest zu machen. Deshalb will der Kanzler und CDU-Vorsitzende alle Vorschläge übernehmen.
6: Die einzelnen Maßnahmen greifen ineinander und balancieren sich aus. Sie bilden ein Gesamtkonzept, das nur in seiner Gesamtheit funktioniert.
5: Zustimmung kommt vom Koalitionspartner SPD in Person von Co-Parteichefin Bärbel Baas. Die Arbeitsministerin nennt die Empfehlungen der Kommission ein Gesamtkunstwerk.
7: Ich will hier deutlich sagen, ich möchte dieses Paket umsetzen. Wir müssen dafür noch sicherlich auch in unseren eigenen Reihen die Fraktionen mitnehmen.
5: Stichwort Fraktionen. Die von Union und SPD kamen nur Stunden später zu ihren regulären Sitzungen zusammen. Und da wurde deutlich, dass sie sich die Empfehlungen der Kommission erstmal in Ruhe anschauen wollen, bevor sie grünes Licht für eine vollständige Umsetzung geben. Diskussionsgrundlage, so nennt SPD-Fraktionschef Matthias Miersch die Vorschläge.
8: Natürlich wissen wir jetzt, wie die Empfehlungen aussehen. Aber jetzt beginnt die Arbeit natürlich auch an den konkreten Gesetzen und dann natürlich auch im parlamentarischen Verfahren.
5: CSU-Landesgruppenchef Alexander Hoffmann begrüßte die Empfehlungen der Rentenkommission ausdrücklich, aber...
9: Das schließt nicht aus, dass es Gesprächsbedarf gibt, wie zum Beispiel beim Thema Minijob, wo man mal gucken muss, was bedeutet das dann für unterschiedliche Branchen.
5: Das von der Rentenkommission vorgeschlagene Ende der beitragsfreien Minijobs und die Abschaffung der Rente mit 63 sind sehr sicher Themen, wo noch Diskussionsbedarf besteht. Für die Linke sind die Empfehlungen vor allem Kürzungen. Fraktionschef Sören Pellmann.
10: Wer das Rentenalter anhebt, der kürzt die Renten. Wer die abschlagsfreie Rente nach 45 Jahren abschafft, auch der kürzt die Renten.
5: Weil die Renten nicht mehr zu 100% an die Lohnentwicklung gekoppelt sein sollen, fürchten die Grünen um Fraktionschefin Britta Hasselmann ein Sinken des Rentenniveaus.
11: Unsere Forderung, das Rentenniveau muss bei 48% bleiben und stabilisiert werden. Und die Bundesregierung soll Klarheit darüber schaffen, ob sie das auch so sieht.
5: AfD-Fraktionschefin Alice Weidel zieht eine gemischte Bilanz der Kommissionsvorschläge.
12: Die Empfehlungen sind eine Ansammlung von Maßnahmen und Absichtserklärungen mit vielen Zumutungen, aber auch mit vielen positiven Ansätzen. Fraglich ist aber, ob es dieser Koalition gelingt, nach anderthalb Jahren nichts tun, hier überhaupt etwas umgesetzt zu bekommen.
5: In der kommenden Woche wollen die Spitzen der Koalitionspartner Union und SPD über das Thema Rentenreform sprechen. Nach der Sommerpause sollen dann Gesetzentwürfe vorgelegt werden.
4: Soweit also die Diskussion in der Politik. Wie sehen Sozialverbände die Reformvorschläge? Meine Kollegin Birgit Langhammer vom NDR hat mit der Caritas-Präsidentin Eva Welskop-Deffa gesprochen. Die insgesamt 33 Vorschläge sollen einander ergänzen, Belastungen auch verteilen zwischen Beschäftigten und Arbeitgebern. Ist ein solches Gesamtpaket auch im Sinn der Caritas?
13: Ja, tatsächlich haben wir auch ausdrücklich unterstützt, dass es jetzt eine Rentenreform aus einem Guss geben muss, die die 33 Vorschläge als Paket versteht und jetzt nicht Rosinenpickerei betrieben wird. Das ist aber durchaus, wenn man in die Texte reinschaut, ein ambitioniertes Vorhaben, weil die Kommission ja unterschiedlich konkret ist. Und für uns als Caritasverband ist zum Beispiel die Frage, wie geht es weiter mit der Erwerbsminderungsrente, wie geht es weiter mit diesem neuen Konzept einer, ich sag mal, beruflichen Ausfallrente. Das ist für uns dramatisch wichtig, weil wir wissen, dass gerade die Menschen, die gesundheitlich angeschlagen sind, die in anstrengenden Jobs sind, die prekäre Lebensverhältnisse haben, für die ist die angekündigte Anhebung der Regelaltersgrenze wirklich eine Bedrohung. Sie werden das trotz toller Reha-Maßnahmen nicht schaffen. Und dann müssen die Zugänge in diese, ich sag mal, Auffangsysteme besser gelingen, systemgerecht gestaltet werden. Und da ist, glaube ich, noch eine ganze Menge Detailarbeit zu leisten.
14: Ein weiterer Punkt, der ja durchaus auch für Kritik sorgt, ist die Idee, Rentenpunkte für familiär Pflegende zu kürzen. Nun wissen wir, dass in Deutschland sehr viele Menschen zu Hause gepflegt werden und auch gepflegt werden müssen. Müsste man da nicht auch noch mal ran?
13: Ja, genau. Man merkt, dass die Kommission ihre Arbeit ganz systematisch organisiert hat und dann von den Vorschlägen, die aus dem Gesundheitsministerium kamen, quasi überrascht wurden. Die Kommission strahlt aus, alles, was im Augenblick gilt und was sie nicht explizit ansprechen, ist auch so bleiben. Das heißt, die Vorschläge aus dem Gesundheitsministerium für pflegende Angehörige, die Renten zu verschlechtern, passen nicht zu den Vorschlägen der Rentenkommission. Und das wollen wir als Caritasverband wirklich mit allem Nachdruck unterstützen. Es kann nicht sein, dass genau für die Menschen, die für ihre Angehörigen in einer schwierigen Lebensphase da sind, die ihre Erwerbstätigkeit unter Umständen reduzieren, die Alterssicherung jetzt verschlechtert wird. Das wäre eine Beschämung unseres Sozialversicherungssystems und letztlich auch eine Gefährdung des Konzepts, das die Rentenkommission hier vorgelegt hat.
14: Und Sie fordern unter anderem auch noch, dass man die Altersvorsorge KI-resistent machen sollte. Was genau meinen Sie damit und ist das ein Punkt, der auch noch fehlt?
13: Die Rentenkommission formuliert ja, dass sie möchte, dass die Rentenversicherung am Idealbild der erwerbstätigen Versicherung ausgerichtet wird und sie leitet das ab aus den Veränderungen des Arbeitsmarktes, die wir schon kennen, die in den letzten 10, 20 Jahren passiert sind. Wir wollen als Caritasverband hier ein bisschen Nachdruck verleihen, denn wir müssen nicht nur auf das schauen, was schon hinter uns liegt, sondern auf das, was vor uns liegt. Und KI wird die Arbeitsmärkte revolutionieren, wenn wir bei der erwerbstätigen Versicherung, also bei der einheitlichen Einbeziehung aller Erwerbstätigen in ein einheitliches Rentenversicherungssystem jetzt nur schrittweise vorankommen, dann kommen wir mit diesen Reformen zu spät. Und da ist die Kommission doch in ihren Formulierungen eher vorsichtig, will ich mal sagen, beschreibt die Herausforderung, die eine solche Einheitlichkeit mit sich bringt. Wir sagen, das muss jetzt schnell kommen, sonst landen Menschen in Altersarmut, sonst entstehen Sicherungslücken für die neuen wechselhaften Erwerbsbiografien, die wir vor uns sehen.
14: Wenn Sie auch Altersarmut ansprechen, das ist ja auch ein Punkt, wo es besonders viel Kritik gibt von der Opposition, aber auch von den Gewerkschaften, zum Beispiel von den Grünen, dass das Rentenniveau nicht bei 48% stabilisiert werden soll. Sehen Sie das als Caritas auch als größte Unsicherheit eben bei Menschen, die allein auf gesetzliche Rentenversicherung angewiesen sind?
13: Gut, das Rentenniveau wird als Zielgröße häufig falsch verstanden. Ob ich jetzt als einzelner Mensch am Ende meines Erwerbslebens eine ausreichende Absicherung habe, ja oder nein, hängt nur teilweise am Rentenniveau. Von daher ist uns wichtiger, das, was die Kommission doch sehr klar formuliert, Minijobs müssen auch verbindlich mit Beiträgen belegt werden. Da gibt es kein Opt-out mehr, sodass dann wirklich jeder Euro, den man verdient, auch mit Beiträgen belegt wird. Und gleichzeitig sagt die Kommission, jeder Beitrag, den man einzahlt, muss am Ende auch dazu führen, dass man im Alter mehr hat als Grundsicherung. Und das ist uns als Caritasverband ganz wichtig. Die Pflegeassistenzkraft, die von ihrem kleinen Einkommen Monat für Monat Beiträge zahlt, der tut das richtig weh. Und die muss sich darauf verlassen können, dass diese Beiträge dann am Ende auch wirklich zu einer Rente führen, die eben höher ist als die Grundsicherung, die für jeden gezahlt wird, unabhängig von einer Beitragszahlung.
4: Sagt Caritas-Präsidentin Welskop-Deffer. Und wir blicken ausführlich auf das Wetter. Zurzeit ist es oft gering bewölkt oder klar und trocken. Im Süden und Südosten klingen Schauer und Gewitter ab. Bei Werten im Norden und Osten von 17 bis 10 und sonst bei 21 bis 16 Grad. Am Tag ist es heiter, teils sonnig, über dem südlichen Bergland im Tagesverlauf vereinzelt kräftige Gewitter und Höchstwerte zwischen 27 und 34 Grad im Norden und dann bis zu 39 Grad im Rest des Landes. Es kann also richtig heiß werden. Und hier noch einige aktuelle Werte. In Berlin sind es 16 Grad und es ist wolkig. In Hamburg sind es 16 Grad, es ist klar. In Köln 18 Grad und klar. München 21 Grad und klar. In Stuttgart sind es 23 Grad und es ist klar. Und in Frankfurt am Main sind es 22 Grad und es ist klar.
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4: Um jetzt 4.15 Uhr. Wenn wir Sie hier in der ARD-Infonacht rund um die Uhr mit den aktuellen Informationen versorgen, dann liegt das auch an Ihrem Rundfunkbeitrag, den Sie zahlen. Der hätte eigentlich schon Anfang 2025 allerdings steigen sollen um 58 Cent je Monat auf 18,94 Euro. Aber die Länder haben die Erhöhung gestoppt und ARD und ZDF haben deswegen vor dem Bundesverfassungsgericht geklagt. Und dort wurde gestern über den Rundfunkbeitrag verhandelt. Was in Karlsruhe zu hören war, berichtet Antonetta Stefani.
15: Zu Beginn der Verhandlungen über die Erhöhung des Rundfunkbeitrags wurde es grundsätzlich. Stefan Habart, Präsident des Bundesverfassungsgerichts und Vorsitzender des Ersten Senats, betonte, dass der Rundfunkbeitrag der Rundfunkfreiheit und dem Recht auf freie Meinungsbildung dienen. Wesentlich seien für die Rundfunkfreiheit vor allem drei Aspekte:
16: die Staatsferne des Rundfunks, die Programmautonomie und die bedarfsgerechte Finanzierung des öffentlich-rechtlichen Rundfunks.
15: Gestritten wurde heute in Karlsruhe um den letzten Punkt, die bedarfsgerechte Finanzierung. Finanziert wird der öffentlich-rechtliche Rundfunk in erster Linie über den Rundfunkbeitrag, den jeder Haushalt in Deutschland zahlen muss. Festgelegt wird dieser Beitrag in einem dreistufigen Verfahren. Im ersten Schritt ermitteln die Öffentlich-Rechtlichen, wie viel Geld sie brauchen. Das melden sie an eine unabhängige Expertenkommission, die KEF. Zweiter Schritt ist dann, dass die KEF den Finanzbedarf überprüft. Im Ergebnis empfiehlt sie dann die konkrete Höhe des Rundfunkbeitrags für die nächsten Jahre. Im dritten Schritt müssen die Bundesländer diese Empfehlung umsetzen. Ablehnen dürfen sie die Beitragserhöhung nur unter engen Voraussetzungen. Ein Beispiel wären soziale Gründe, also wenn der Beitrag für die Beitragszahler einfach zu hoch wäre. Keine Rolle spielen dürfen allerdings medienpolitische Gründe. Das hat das Bundesverfassungsgericht bereits in der Vergangenheit klargestellt. Bei diesem dritten Schritt hat es 2024 gehakt. Damals empfahl die KEF eine Erhöhung des Rundfunkbeitrags um 58 Cent pro Haushalt. Die Bundesländer setzten das aber nicht um. ARD und ZDF zogen deswegen vor das Bundesverfassungsgericht nach Karlsruhe. Sie meinen, weil die Länder die Beitragserhöhung verweigerten und das vorgesehene Verfahren nicht eingehalten hätten, sei das Grundgesetz verletzt. Florian Hager, Intendant des Hessischen Rundfunks und derzeitiger ARD-Vorsitzender, sagte vor der Verhandlung:
17: Ein unabhängiger und staatsferner öffentlich-rechtlicher Rundfunk funktioniert nur, wenn er auch unabhängig und staatsfern finanziert ist. Dafür gibt es ein verfassungsrechtlich gestütztes Verfahren. Die Bundesländer haben dieses Verfahren nicht eingehalten. Sie sind der Beitragsempfehlung der KEF nicht gefolgt. Deshalb haben wir die neuen Häuser der ARD Verfassungsbeschwerde erhoben.
15: Kritisiert wird von ARD und ZDF, dass die Bundesländer die Erhöhung des Rundfunkbeitrags deshalb nicht beschlossen hätten, weil sie Druck auf die Öffentlich-Rechtlichen ausüben wollten. Das weisen die Länder in Karlsruhe zurück.
18: Also es war keine Einmischung auf das Programm, es war keine Einmischung in die Hoheit der Sender, sondern es war einzig und allein der Versuch zu sagen, wir möchten die Reformanstrengungen, die wir unternommen haben, dann auch nachher in der Finanzierung sehen, um einfach eine Beitragsstabilität zu zeigen, um auch das Signal in die Bevölkerung zu geben. Wir haben einen Beschluss gefasst und dieser Beschluss wird dann auch die entsprechenden monetären Konsequenzen nach sich ziehen.
15: So Thorsten Welling, Staatssekretär in der Staatskanzlei Rheinland-Pfalz und Koordinator der Rundfunkkommission der Länder. Ob die Bundesländer das Grundgesetz verletzt haben, indem sie die Rundfunkbeiträge nicht wie eigentlich im Verfahren vorgesehen erhöht haben, muss jetzt Karlsruhe klären. Ein Urteil wird in einigen Monaten erwartet.
4: Ein Bericht von Antonetta Stefani war das. Ja, es war in den vergangenen Tagen schon ziemlich heiß und die Temperaturen sollen in Deutschland noch einmal steigen. Dass das irgendwie auch mit dem Klimawandel zu tun hat, ist ja eigentlich schon eine Binsenweisheit. Aber der Zusammenhang lässt sich mittlerweile auch ziemlich genau und konkret berechnen. Auch wenn es momentan zumindest keine neuen Hitzerekorde zu vermelden gibt. Aus der ARD-Klimaredaktion Margareta Holzreiter.
19: Es war in Deutschland im Juni schon mal heißer als in den letzten Tagen. Das war 2019. Da wurden in Sachsen-Anhalt Ende Juni 39,6 Grad gemessen. Ob diese Rekordtemperatur im Laufe dieser Woche getoppt wird, ist unklar. Was aber jetzt schon sicher ist, die aktuelle Hitzewelle hat ein neues Level erreicht, weil sie so lange anhält.
20: Die Andauer der Hitzewelle, das ist bisher so noch nicht beobachtet worden. Im Juni, 11, 12 Tage wird sie dann am Ende gedauert haben. Das ist schon markant,
19: sagt der Meteorologe Tim Steger. Markant, aber nicht überraschend. Denn in der Klimaforschung wird allgemein beobachtet, dass Wetterlagen öfter als früher über mehrere Tage oder sogar Wochen gleich bleiben. Egal ob Hitze, Regenwetter oder Kälte. Stationäre Wetterlagen nennt man das. Diese Entwicklung könnte laut dem Deutschen Wetterdienst mit dem Jetstream zusammenhängen, also dem wellenförmigen Windband, das unser Wetter verändert. Forschende vermuten nämlich, dass der durch die Erderwärmung langsamer wird und mehr Ausbeulungen bekommt. Wegen dieser Ausbeulungen sprechen wir bei der aktuellen Hitzewelle auch von einer Omega-Wetterlage. Über Mittel- und Westeuropa steckt ein Hochdruckgebiet in einer omegaförmigen Beule zwischen zwei Tiefdruckgebieten fest. Und dieses Hochdruckgebiet hat sich zu einer richtigen Hitzeglocke entwickelt.
20: Ein Hitzedom ist ein besonders großes Hochdruckgebiet. Das Besondere, da sinkt die Luft ab und wird komprimiert. Dabei erwärmt sie sich. Zudem lösen sich Wolken auf und vor allem im Sommer führt das über mehrere Tage zu einer starken Erwärmung, weil die Sonneneinstrahlung so stark ist.
19: Diese Hitzeglocke sitzt momentan nicht nur über Deutschland. Auch Frankreich und Spanien sind betroffen, mit Temperaturen von teilweise deutlich über 40 Grad.
20: Das ist super extrem und da muss man schon sagen, sowas gab es vor ein paar Jahrzehnten so noch nicht im Frühsommer. Da muss man schon sagen, hier zeigt der Klimawandel eindeutig seine Zähne.
19: Das bestätigt auch eine neue Analyse eines internationalen Teams von Klimaforschenden. Ihre Auswertungen zeigen, dass die menschengemachte Erderwärmung die aktuelle Hitzewelle heißer macht. In Paris um etwa 2 Grad, in Saragossa im Nordosten Spaniens sogar um 4 Grad. Grund dafür sind die zusätzlichen Treibhausgase in der Atmosphäre durch das Verbrennen von Kohle, Öl und Gas. Die Ergebnisse des Forschungsteams bestätigen bestehende Berichte des Weltklimarates IPCC. In den kommenden Jahrzehnten werden wir voraussichtlich nicht nur intensivere Hitzewellen erleben, sondern auch solche, die bisherige Rekorde um ein Vielfaches übertreffen.
4: Margarita Holzreiter berichtete. Die WM läuft auch heute Nacht wieder mit Spielen und Spaß am Kicken. Das können vor allem junge Menschen nicht nur haben, wenn sie die Profis im Fernsehen anschauen, sondern indem sie selbst auf den Bolzplatz gehen. Aber ständig in Benutzung sind solche öffentlichen Orte nicht wirklich, hat Valon Muja aus Mannheim beobachtet. Und deswegen versucht der 41-jährige Jugendliche in seiner Stadt auf die Bolzplätze zu locken. Wie er das macht, hat Vuk Dajovic beobachtet.
21: Ein Sommerabend im Mannheimer Stadtteil Schönau. Ein öffentlicher Gummiplatz. Mindestens 40 Kinder und Jugendliche aus dem ganzen Stadtgebiet sind hier am Bolzen. In Fußballschuhen und Trikots.
22: Seid ihr bereit? Da das erste Spiel ist, machen wir 15 Minuten. Okay? So, Zeit läuft!
21: Das ist Valon Muja, 41 Jahre, Straßenkicker. Fast wäre er früher selbst Profi geworden. Vor kurzem hat er seine Bolzplatzrevolution gestartet. So nennt er seine Bewegung. Per Instagram und TikTok lockt Valon Jugendliche aus Mannheim an wechselnde Treffpunkte. Und dann geht's los. Mehrere Gruppen, 5 gegen 5, ohne Schiedsrichter.
23: Ich wohne am Wasserturm und in der Nähe ist ein Bolzplatz. Bin ich mit den Kids ab und zu, mit meinen eigenen Kids bin ich da und war ich praktisch die Kinder betreuen. Und da ist mir aufgefallen, dass dieser wunderschöne Bolzplatz, das war ein Asphaltboden, aber ich lieb's. Und ganz viele Kinder tun es auch und das merke ich. Der war meistens immer leer und das hat mich gefuchst.
21: Straßenfußball war schon immer wichtig in seinem Leben. Mit 8 Jahren ist er mit seiner Familie aus dem Kosovo geflüchtet und zuerst in Mannheim-Schönau gelandet. Hier, wo heute gespielt wird, hat er als kleiner Junge auch schon gekickt. Und das Kicken hat ihm gut getan.
23: Ich bin eigentlich nur in so Hotspots, sage ich jetzt mal, aufgewachsen. War auch jetzt nicht gerade rosig. Und der Fußball hat mir eigentlich den geraden Weg des Lebens gezeigt. Und da bin ich auch sehr dankbar. Und genau das will ich auch den Kids heute genau an diesen Brennpunkten wieder geben. Wenn sie gerade keinen Halt haben, der Fußball gibt dir extremen Halt im Leben.
21: Auf dem Bolzplatz wird der Familienvater mittlerweile gefeiert wie ein Star. Die meisten hier schauen zu Valon auf, sind ihm dankbar, dass er sie auf den Platz geholt hat.
24: Ich find's mega, was er hier veranstaltet. Es sind so viele Leute hier und es macht mega Spaß hier.
25: Also ich finde, was der Valon macht, ist sehr toll. Ich habe dadurch auch mehr Freunde kennengelernt. Dadurch sind auch mehr Leute auf den Bolzplatz gekommen. Man konnte besser spielen.
21: Um die Bolzplatzrevolution auch bei schlechtem Wetter weiter betreiben zu können, hofft Valon auf die Stadt Mannheim.
23: Mein Anliegen und meine Bitte wäre vielleicht auch um die Menschen, dass wir es schaffen, wirklich ein bis zwei Bolzplätze in Mannheim zu überdachen.
21: Auch der Respekt vieler Eltern ist Valon garantiert. Denn er schafft, was ihnen oft nicht gelingt, Kinder aus ihrem Zimmer nach draußen zu locken. Ein Vater.
1: Das erinnert mich an meine Kindheit. Bolzplatz ist einfach Muss, wo wir früher auch gemacht haben in unserer Zeit. Und ich finde es halt mega, was der Wallon da aufreißt.
21: Für die Sommerferien hat sich Wallon Muja viel vorgenommen. Er will jeden Tag, auch am Wochenende, irgendwo in Mannheim mit vielen Kids auf einem Platz sein und bolzen.
4: Eine Bolzplatz-Reportage aus Mannheim von Vuk Dajovic.

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1: In der Gruppe K stehen sich gerade Kolumbien und Kongo gegenüber und Florian Winkler hat das ganz genau im Blick. Florian, ist es denn ein spannendes Spiel?
2: Es ist auf jeden Fall ein sehr spannendes, unterhaltsames Spiel, vor allen Dingen gute Chancen, vor allem für die Kolumbianer, die richtig viel Druck machen. Von Beginn weg, früh in der zweiten Minute war es Rechtsverteidiger Daniel Munoz, der nur den Außenpfosten aus spitzem Winkel trifft. Gute Schussmöglichkeiten auch aus der Distanz, beispielsweise für James Rodriguez, den Kapitän. Der Kongo brauchte etwas, um ins Spiel zu kommen, tat sich teilweise wirklich schwer. Gerade übrigens die Getränkepause, sogenannte Hydration Break im Stadion von Guadalajara, übrigens komplett in kolumbianischer Hand. Ganz viele Fans mit gelben Farben, also fast ein Heimspiel für Kolumbien. Das macht es dem Kongo natürlich doppelt schwer. Aber die zuletzt gerade mit Kayembe eine gute Schusschance haben. Weiterhin hier erstmal 0-0. Spiel aber sehr temporeich, unterhaltsam. Und der Kongo scheint so langsam aber sicher ins Spiel wieder reinzufinden in dieser Gruppe K nach dem Überraschungs 1-1 gegen Portugal, aber Kolumbien will unbedingt Platz 1 wieder zurück nach dem Auftaktsieg gegen Usbekistan. Heute nachlegen, aktuell aber hier 0-0.
1: Vielen Dank, Florian Winkler war das aus Guadalajara in Mexiko zum Spiel Kolumbien gegen Kongo. Und zuvor hat Kroatien gegen Panama in der Gruppe L mit 1-0 gewonnen. Und alles andere von der WM und aus der Welt des Sports jetzt von Alexander von Kutschkowski.
3: England ist bei der Fußball-WM in Mexiko, Kanada und den USA nicht über ein 0-0 gegen Ghana hinausgekommen. Eine große Enttäuschung für die Free Lions. Tormaschine Harry Kane hatte diesmal Ladehemmung. Was waren die Gründe dafür, Jan Wochner?
4: Sie waren einfach nicht kreativ genug. Thomas Tuchel muss das anerkennen. Er hat es nicht geschafft, seine Mannschaft so einzustellen, dass sie dieses Abwehrbollwerk knackt. Und vor allen Dingen, ich dachte zu Beginn der zweiten Halbzeit, als die Ghana da mal ein bisschen schneller nach vorne gekommen sind, als sie diesen Abwehrriegel hinten, diese Kette auch mal aufgelöst haben, dass dann die Engländer vielleicht mit ihren schnellen Außen mehr erreichen können, ist nicht geschehen. Die Schienenspieler waren heute nicht so richtig drin. Mit Rashford ist ein bisschen mehr Musik reingekommen. Dann gegen Ende hat ja auch als Joker das 4-2 gegen die Kroaten gemacht. Aber das war zu wenig. Von den Ideen her, auch von der Struktur, sind sie zu sehr an ihren Positionen geklebt. Sie haben zu wenig rochiert, zu wenig Positionsveränderungen. Und deswegen geht am Ende tatsächlich dieses 0-0 in Ordnung. Und Thomas Tuchel und Carlos Queiroz, die beiden Trainer der Teams, die herzen sich und umarmen sich jetzt auch.
3: Im ersten WM-Spiel am Dienstagabend hat Portugal Usbekistan 5-0 deklassiert. Vor allem dank Superstar Cristiano Ronaldo, dem 2 Tore gelangen. CR7 ist wieder der Alte. Dabei war er nach dem 1-1 zum Auftakt gegen die Demokratische Republik Kongo nach schwacher Vorstellung noch scharf kritisiert worden. War das Ronaldo vorher so zuzutrauen, Philipp Hofmeister?
5: Ja, also ich bin ehrlich, ich war nach dem ersten Spiel der Portugiesen auch maximal skeptisch. Aber was Cristiano Ronaldo hier abgezogen hat, das war ein Statement. Nicht nur, dass er 2 Buden macht, sondern wie er sie macht. Das waren tolle Tore. Und vor allem hat CR7 auch endlich Bälle bekommen, hat sie festgemacht, hat Torgefahr ausgestrahlt, auch mit Einsatz überzeugt. Vielleicht auch so ein wenig angestachelt von Messi, Mbappé, Haaland und Co. ist mit Cristiano Ronaldo jetzt auch der letzte Superstar angekommen bei und in dieser WM. Und das sorgte hier für Ronaldo-Mania in der Arena von Houston. Jeder Ballkontakt von CR7 wurde abgefeiert. Die Menschen hatten permanent das Smartphone parat, um den nächsten Ronaldo-Moment festzuhalten. 41 Jahre und immer noch ein Hingucker. Auch und ab jetzt mehr denn je bei dieser Weltmeisterschaft. Hut ab, CR7.
3: Von der Fußball-WM zu einem anderen Sportgroßereignis, den Olympischen Spielen, genauer gesagt zu den Olympischen Winterspielen 2030. In dieser Woche gibt es eine Vollversammlung des Internationalen Olympischen Komitees und bereits im Vorfeld wurde beschlossen, dass die Eissportwettbewerbe 2030 von Nizza nach Lyon verlegt werden dürfen. Markus Tepper berichtet.
6: Über eine Verlegung der Eissportwettbewerbe war schon länger diskutiert worden. Jetzt hat auch das Internationale Olympische Komitee zugestimmt. Curling, Eiskunstlauf, Eishockey und Shorttrack werden statt in Nizza im Winter 2030 nun in Lyon ausgetragen. In Nizza gibt es Widerstand gegen die Eissportarten, auch vom Bürgermeister, der dagegen ist, etwa das Fußballstadion von OGC Nizza in eine temporäre Eishockey-Arena zu verwandeln. Bei seiner Sitzung genehmigte das IOC-Exekutivkomitee zudem, die Olympischen Eisschnelllaufrennen im niederländischen Herrenveen auszutragen, statt in der Olympiaregion für die Winterspiele 2030 in den französischen Alpen. Hintergrund sind die Bemühungen des IOC, für Olympische Spiele möglichst vorhandene Sportstätten zu nutzen, selbst wenn diese in Einzelfällen weit entfernt vom eigentlichen Austragungsort der Spiele liegen.
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7: Um 4.30 Uhr mit Wolfgang Berger. Mehrere Stunden lang ist bundesweit der Fern- und Regionalverkehr der Bahn ausgefallen. Jetzt fahren erste Züge wieder. Grund für die Probleme war nach Angaben der Deutschen Bahn eine Störung im Funkverkehr. Aus der Nachrichtenredaktion Johanna Schultheiß.
8: Die Lage sei mit einem Notfallsystem stabilisiert worden, sagte Bahnchefin Palla der Bild-Zeitung. Die Ursache für das Problem müsse aber noch geklärt werden. Der Zugverkehr war bundesweit mehrere Stunden lang zum Erliegen gekommen, da das digitale Funksystem gestört war. Bei dem Funksystem GSMR handelt es sich um ein zentrales Kommunikationsmittel zwischen den Lokführern im Zug und den Fahrdienstleitern in den Stellwerken. Dem ebenfalls betroffenen privaten Bahnunternehmen Metronom zufolge stellt ein Ausfall dieses Systems ein immenses Sicherheitsproblem dar.
7: Brauchen wir eine Altersgrenze bei Social Media, um Kinder und Jugendliche im Internet besser zu schützen? Mit dieser Frage hat sich monatelang eine Expertenkommission befasst. Ihre Empfehlungen will sie heute Familienministerin Prien übergeben. Aus der Nachrichtenredaktion Daniel Runge.
9: Ob TikTok, Instagram oder Snapchat, für viele Kinder und Jugendliche gehört das längst zum Alltag. Klar ist aber auch, viele Social-Media-Inhalte sind für jüngere Nutzer nicht geeignet oder sogar gefährlich. Hinzu kommen Risiken wie Cybermobbing oder Suchtverhalten. Die Kommission hat deshalb geprüft, ob wir strengere Regeln brauchen, etwa verlässliche Alterskontrollen oder klare Nutzungsgrenzen. Verbote allein werden die Probleme aber vermutlich nicht lösen. Das hatten die Experten schon in einem Zwischenbericht klargestellt.
7: NATO-Generalsekretär Rutte trifft sich heute mit US-Präsident Trump. Bei dem Gespräch soll es um die Erwartungen der USA an den bevorstehenden Bündnisgipfel gehen. Insbesondere die US-Forderungen nach einem zügigen Ausbau der Verteidigungskapazitäten der Europäer dürften zur Sprache kommen. Im Sender Fox News hatte Rutte im Vorfeld die Unterstützung mehrerer europäischer Länder für die Vereinigten Staaten während des Irankriegs hervorgehoben. Er wisse, dass es Enttäuschung gebe, aber es handle sich um Einzelfälle, sagte Rutte. Wegen starken Regens und akuter Erdrutschgefahr sind die etwa 380.000 Bewohner der japanischen Großstadt Nagasaki aufgefordert worden, sich in Sicherheit zu bringen. Die Behörden gaben Berichten zufolge für die gesamte Stadt die zweithöchste Warnstufe aus. Die Einwohner seien aufgefordert, gefährdete Gebiete zu meiden. Auch für andere Bereiche wurden starke Regenfälle vorausgesagt. Südlich von Japan bildeten sich unterdessen zwei Taifune. Und das Wetter in Deutschland. Tagsüber heiter und trocken, im südlichen Bergland später einzelne kräftige Gewitter. Höchstwerte 28 bis 38, an der See um 24 Grad. Am Donnerstag warm bis heiß bei 22 bis 39 Grad. Am Freitag meist trocken, im Westen später leichte Schauer und Gewitter. 31 bis 40 Grad, auf den Inseln etwas kühler. Das waren die Nachrichten.
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1: Die A8 Karlsruhe Richtung Stuttgart ist zwischen Karlsbad und Pforzheim West wegen Bergungsarbeiten aktuell gesperrt. Die A37 Hannover Messe Richtung Burgdorf ist zwischen Miesburg und Kreuz Hannover Buchholz gesperrt. Und die A72 Plauen Richtung Zwickau ist zwischen Zwickau West und Zwickau Ost wegen Bergungsarbeiten gesperrt. Das waren die aktuellen Meldungen zu Behinderungen oder Störungen. Da, wo es geht, Ihnen eine gute und sichere Fahrt.
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1: Mit Klaas Christoffersen. Wer gestern am späten Abend mit der Bahn unterwegs war, der erlebte eine böse Überraschung. Wegen einer IT-Störung wurde der Verkehr eingestellt, und zwar deutschlandweit. Mittlerweile sind die Züge wieder dabei, nach und nach ins Rollen zu kommen. Aber am Frankfurter Hauptbahnhof haben dann gestern Abend Reisende gewartet, und Lars Hofmann hat sich dort umgehört.
10: Eine lange Schlange am Informationsschalter der Bahn im Frankfurter Hauptbahnhof. Weit nach Mitternacht. Mittendrin ein junger Mann, der auf dem Weg nach Stuttgart hier hängen geblieben ist.
11: Ich warte seit 3 Stunden hier. Und ich weiß nicht, was soll ich machen. Ich stehe einfach hier. in die Schlange und warte auf, vielleicht kriege ich einen Gutschein, ja, damit ich kann hier übernachten.
10: Was genau passiert ist, weiß er nicht.
11: Ich weiß gar nichts. Die sagen in ganz Deutschland Stromproblem oder keine Ahnung. Ja, ich weiß nicht überhaupt, was geht.
12: Und letztendlich kam halt auch gar nichts mehr, bis eine Ansage kam. Und ja, hier ging es darum, dass auf einmal der Zug einfach stehen bleibt, aufgrund irgendwelcher Störungen.
10: Er hat mit seiner Freundin einen Kurzurlaub gemacht. Unfreiwillige Endstation, Frankfurt Hauptbahnhof.
12: War ein sehr schöner Urlaub für 2 Tage. Und jetzt stehen wir hier und warten auf die Bahn. Aber es gibt die leider nicht. Seit 5 Stunden, 6 Stunden warten wir die ganze Zeit in dieser Hitze, ne?
10: Ihm und auch anderen in der Schlange steht der Schweiß auf der Stirn. Mitarbeiterinnen und Mitarbeiter der Bahn versuchen, die Leute zu beruhigen, versorgen sie mit Wasser. Eine junge Frau auf dem Weg nach Köln weiß immerhin, warum sie hier gestrandet ist.
13: Tatsächlich schon, dass es eine Funkstörung ist. Also das haben sie gut hinbekommen bei mir im Zug, ja. Und ich habe eigentlich auch schon die Zugchefin überredet, dass sie mir einen Taxigutschein hier ausstellt oder fürs Hotel. Aber jetzt muss ich ja doch an der Information warten. Ich glaube, da kann ich jetzt noch ein bisschen länger warten.
10: Kurz nach Mitternacht gibt die Bahn bekannt, das Problem sei erkannt. Man arbeite mit Hochdruck daran, die Störung endgültig zu beheben. Und nach fahren dann einzelne Züge. Am Gleis 11 steht ein Mann, der irgendwie nach Heppenheim muss.
14: Also ich war erst im anderen Zug gewesen. Und dann gab es ja diese bundesweite Störung. Und da wollte ich erst einen Taxigutschein haben. Aber jetzt habe ich gehört, dass hier an dem Gleis, ich glaube, das ist jetzt hier Gleis 11, dass hier ein Zug einfährt von Heidelberg und der fährt dann zurück nach Heppenheim-Bergstraße.
10: Tatsächlich, ein Zug kommt.
14: Genau, das ist jetzt mein Zug hier. Okay.
10: So viel Glück haben Michael und seine Frau nicht. Sie warten auch lange nach Mitternacht noch immer in der Schlange am Infoschalter. Immerhin mit Snacks und Wasser versorgt.
15: Unsere Tochter könnte uns eventuell holen. Die muss halt von Heidelberg hierher und wieder zurück, was auch nicht unbedingt angenehm ist. Und dann gäbe es noch die Möglichkeit Hotel. Aber ich weiß nicht, wenn hier eine Messe oder was ist, dann hat man ja eh keine Chance. Mal sehen, wie sich die Bahn das vorstellt. Ich lasse mich überraschen.
10: Er nimmt es mit Humor. Bei der Bahn dürfte vielen das Lachen vergangen sein. Und auch wenn die bundesweite Störung behoben ist, wie es zu dem kompletten Stillstand kommen konnte, was die Ursache für die IT-Störung war, ist noch nicht bekannt.
1: Und mittlerweile wissen wir, dass das Kommunikationsnetz, dass der interne Funk bei der Bahn nicht funktioniert hat. Und mittlerweile ist die Störung wohl wieder behoben. Die Ursache für den Ausfall ist aber noch unklar und die Züge sind wieder angefahren.
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1: Hinter dem erfolgsverwöhnten Stuttgarter Autobauer Porsche liegt ein bitteres Jahr. Vor 4 Jahren feierte man noch voller Hoffnung den größten Börsengang Europas, aber dann im vergangenen Jahr folgte der Absturz. Der Gewinn brach ein um 90% auf 410 Millionen Euro. Ursache dafür waren, wie bei so vielen anderen, unter anderem offenbar die Geschäfte in China und Trumps Zölle. Aber auch das Management hat nach Ansicht von Beobachtern möglicherweise Fehler gemacht. Auf der virtuellen Hauptversammlung hat der neue Porsche-Chef Michael Leiters nun einen strategischen Schwenk angekündigt. Stefanie Geißler berichtet.
16: Gleich zu Beginn seiner Rede zeigt der neue Porsche-Chef, wo die Reise für Porsche hingehen soll. Michael Leiters will tatkräftig anpacken, und zwar auf allen Konzernebenen. Auf den Bildschirmen, auf denen die virtuelle Hauptversammlung übertragen wird, sehen wir Fotos vom CEO. Leiters montiert im Zuffenhausener Werk an einem Porsche 911 herum. Dort habe er ein Praktikum gemacht, erzählt Leiters.
17: Ich war vielleicht ein bisschen langsam, aber ich glaube, insgesamt waren die Kollegen am Ende trotzdem ganz zufrieden mit mir.
16: Der Porsche 911 steht zugleich symbolisch für einen Richtungswechsel, den das Unternehmen derzeit anstrebt. Zurück zu altem Glanz, wieder verstärkt auf hochwertige Luxusmodelle setzen, die viel Marge abwerfen. Und gleichzeitig das Gesamtportfolio deutlich eindampfen, das aus Sicht des Unternehmens aus viel zu vielen Modellen besteht.
17: Mehr Autos machen Porsche nicht automatisch stärker. Stärker werden wir dann, wenn Kunden sich ganz bewusst für einen Porsche entscheiden und dann auch gern bereit sind, den entsprechenden Preis zu bezahlen. Und wenn sich künftig weniger Modelle gegenseitig Konkurrenz machen, dürfte das zudem einen deutlichen Einfluss auf unsere Kapitaleffizienz haben.
16: Effizienz ist das Stichwort für die sogenannte Strategie 2035, die Michael Leiters in den Grundzügen beschreibt. Neben einem reduzierten Portfolio will Porsche die Managementstrukturen verschlanken, sein Händlernetz um die Hälfte reduzieren und Stellen abbauen. Konkret gab es dazu heute noch keine Zahlen, nur so viel.
17: Um unsere Wettbewerbsfähigkeit langfristig zu sichern, reicht daher die bisher geplante Verschlankung des Unternehmens nicht aus. Deshalb sprechen wir aktuell auch mit den Arbeitnehmervertretern darüber, die Zahl der Beschäftigten ebenso weiter sozialverträglich anzupassen wie weitere Faktoren zur Sicherstellung der Wettbewerbsfähigkeit unserer Standorte.
16: Die Elektrifizierung will Porsche auch weiter vorantreiben, mittelfristig aber erstmal wieder verstärkt auf Verbrennerautos setzen. Dafür kommt Kritik von Investoren, etwa von der Fondsgesellschaft DK Investment.
18: Aus kurzfristiger Sicht ist die Rückbesinnung auf die Verbrennerwelt richtig, denn man muss auch Kosten runterbringen und muss schauen, was wird vom Kunden angenommen. Und es sind derzeit eben die Verbrennerfahrzeuge. Mittelfristig kommt aber damit ein großes Risiko auf Porsche zu, weil derzeit nicht eingeschätzt werden kann, wie schnell kommt denn die Elektrowelt und läuft dann möglicherweise Porsche nicht der Elektrowelt hinterher.
16: Das sagte Ingo Speich von DK Investment gegenüber der ARD. Porsche stehen harte Zeiten bevor. Es braucht Disziplin und kluge Managemententscheidungen. Genau hier sieht Ingo Speich nun eine Chance für Porsche. Michael Leiter sei nun der richtige Mann für die anstehende Schrumpfkur.
18: Positiv ist, dass der neuer Vorstandschef sehr konkret an die Probleme rangeht, sie benennt und schnellstmöglich versucht abzustellen. Das ist eine neue Sicht der Dinge, die auch dem Kapitalmarkt gefällt und das hat der Aktienkurs zumindest zuletzt auch reflektiert.
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1: Vor 10 Jahren wurde der Brexit Realität. Eine knappe Mehrheit der Briten hatte dafür gestimmt, die EU zu verlassen. Meine WDR-Kollegin Julia Schöning hat über diesen Moment mit Maike Bohn gesprochen. Maike Bohn ist Deutsch-Britin und lebt seit 30 Jahren im Vereinigten Königreich und sie setzt sich vor allem für die Rechte von EU-Bürgerinnen und Bürgern nach dem Brexit ein. Julia Schöning hat sie gefragt, welche Erinnerungen sie verbindet mit dem 23. Juni 2016.
19: Ja, also auf eine Art kann ich es gar nicht glauben, dass es schon 10 Jahre her ist, aber auf eine andere Art ist es wirklich wie gestern, was da passiert ist in diesem Land, dieser Schock, dieser Unglauben, dass das wirklich passiert ist, damit hat eigentlich keiner gerechnet. Es war also ein wahnsinniger Schock, der jetzt immer noch nachhallt. Eben gestern hat Keir Starmer seine Resignation, seinen Rücktritt ausgesprochen. Und das brachte es nochmal so in mein Bewusstsein, wie fragil das Land doch geworden ist und wie zerrissen und wie schwierig es nach wie vor ist, in diesem Land offen über die Probleme Großbritanniens zu sprechen.
20: Und Sie sprechen Premier Keir Starmer an. Man muss sagen, es ist dann der 6. Premier seit dem Brexit-Referendum, der, würden Sie sagen, eben auch an den Folgen dieser Entscheidung vor 10 Jahren gescheitert ist?
19: Ja, also ganz bestimmt, weil erstmal ist das Politikvertrauen sehr, sehr gesunken durch den Brexit, weil die Politiker ja gar nicht darauf vorbereitet waren. Die haben für den Austritt eine Kampagne gelaufen, die aber überhaupt nicht vorbereitet war, dass man das Referendum tatsächlich gewinnt. Das war also rein politisches Kalkül. Und als es dann passierte, wussten die Politiker eigentlich gar nicht, was sie damit anfangen sollten. Mhm. Und der Brexit ist ja ein sehr technisches Problem. Die ganzen Regularien, das Land musste sich ja völlig lösen. Das ist, wie Theresa May sagte, das ist wie ein Kuchen, den man wieder in die Einzelteile zerlegen muss. Das geht eigentlich gar nicht, aus dem Kuchen wieder die Eier und das Mehl rauszuziehen. Und niemand war vorbereitet. Und dadurch ist dieses Land auch wirtschaftlich abgesunken. Die Politiker haben sehr, sehr gewechselt und die Debatten waren sehr ideologisch und emotional aufgeladen. Und leider hat sogar Herr Starmer im letzten Jahr diese Migrantenkarte gezogen, indem er sagte, die Insel ist zu überlaufen von Migranten. Und das hat mich sehr persönlich enttäuscht, weil ich Herrn Starmer vor 10 Jahren kennenlernte. Mhm. Er hat sich damals sehr für unsere Rechte ausgesprochen. Er ist ein sehr netter Mann, aber er ist eben auch ein blasser Technokrat. Und das genügt eben nicht im heutigen Großbritannien. Die Menschen wollen jemanden mit einer starken, positiven Vision. Und das ist natürlich sehr schwierig im Augenblick.
20: Sie haben gerade auch gesagt, dass diese Äußerung von Keir Starmer Sie ganz persönlich betroffen hat. Jetzt sind Sie selbst eben auch so zu einer Stimme geworden für viele EU-Bürgerinnen und Bürger, die in Großbritannien leben. Sie selbst eben auch schon seit fast 3 Jahrzehnten. Wie hat sich denn Ihr eigenes Leben, Frau Bohn, durch den Brexit verändert?
19: Also zuerst war es ein Schock und ein ganz starkes Verlustgefühl bei uns EU-Bürgerinnen, weil wir ja eigentlich dazugehörten. Ich meine, nach 25 Jahren, viele, gerade die Deutschen in Großbritannien, sind oft Jahrzehnte schon hier, sind aus Liebe zum Land gekommen und auf einmal hieß es nicht mehr wir, sondern ihr. Ihr da, die ihr kommt und uns die Jobs wegnimmt. Und das führte wirklich zu einer großen emotionalen Trauer. Man muss es so ausdrücken. Die Menschen trauerten und es taten sich auf einmal Spaltungen auf. Es wurde auf einmal gefragt, wann geht ihr denn? Ich musste auf einmal im Kindergarten meines Sohnes einen Brief beantragen, dass ich den jeden Tag abhole, um die notwendige Dokumentation zu erlangen, um sozusagen zu beweisen, dass ich vor dem Brexit in diesem Land gelebt habe. Mhm. Und das ist wirklich ein Schock für jemanden, der 25 Jahre dazugehört. Und auf einmal muss man Rechnungen finden von vor 5 Jahren. Auf einmal muss man vom Arzt einen Attest bekommen, dass man wirklich hier lebt. Und das war ein ganz großer Schock und eine Enttäuschung, die nach wie vor da ist, muss ich sagen. Also ich habe Großbritannien sehr geliebt, wie viele Norddeutsche oder auch Deutsche. Und also diese rosarote Brille ist ab und ich war von dem Land schwer enttäuscht. Ich merkte aber auch, dass das kein geeintes Land ist, sondern es ist eben Großbritannien, England, Wales, Schottland, Irland. Und die Engländer waren es, die das getrieben haben und nicht das gesamte Land. Also ich habe viel über Großbritannien gelernt in den letzten 10 Jahren. Aber diese Unsicherheit und der Rassismus, der sehr hoch gepusht wurde in diesen Referendumdebatten. Hier wurde ja auch eine junge Politikerin ermordet von Rechtsradikalen. Dieser Diskurs, der so sehr auf die emotionale, rassistisch-populistische Ebene gerutscht ist, das macht mir große, große Sorgen, weil das führt eben jetzt auch dazu, dass einfach die Diskussionen immer ins Extreme gehen und dass das Land, was ich eigentlich immer als rational, pragmatisch, guter Sinn für Humor gekannt habe, kann gar nicht richtig debattieren, ohne diesen Rassismus-Hintergrund. Und das finde ich eigentlich das Schlimmste daran. Die anderen Wogen haben sich geglättet. Ich merke, dass es wirtschaftlich schlechter ist. Die Supermärkte, die Waren sind teuer. Es gibt weniger Auswahl. Also man merkt schon die Folgen.

0: Medienlandschaft zusammen. Ich glaube, Brexit war für uns so das Erwachen, auch global, dass der Populismus sich jetzt ganz moderne Medien und Mittel bedient. Das heißt, es wurden gezielt Menschen auf Facebook angesprochen mit Reklame gegen die Europäische Union, die jemand wie ich nie sehen würde. Das heißt, man konnte gar nicht öffentlich darüber debattieren. Stimmt das eigentlich, dass Eisbärbabys getötet werden, nur weil die EU gewisse Regeln hat? Natürlich stimmt das nicht. Und das war also ein wirkliches Desinformationsproblem. Es wird immer noch aufgearbeitet, dass Russland viel die Hände drin hatte. Ganz viele soziale Medien haben also diese falschen Desinformationen verbreitet. Und das hat eine wahnsinnige Auswirkung gehabt. Nigel Farage selbst hat auch gesagt, Facebook hat uns den Brexit beschert. Es war ja auch eine ganz knappe Entscheidung, muss man sagen. Ein paar Prozentpunkte nur. Aber es lag auch an den Medien, dass die Menschen einfach das hörten, was sie hören wollten. Und dass die Menschen auch, Großbritannien hat ja die Klassengesellschaft auch noch nicht überwunden, dass die Menschen auch gesagt haben, ihr da in London in euren Anzügen, mir geht's hier ganz schlecht in Sunderland. Und auf einmal sind hier diese ganzen polnischen Läden und ich fühle mich einfach schlecht. Ich verdiene nicht genug, die Wirtschaft ist schlecht. Ich zeige euch jetzt mal, ihr wollt, dass wir in der EU bleiben. Ich stimme mal dagegen und wir gucken mal, was passiert. Das hat dann dazu geführt, es ging eigentlich überhaupt nicht um die Europäische Union, sondern es ging um Großbritannien. Mhm. Und anders als in Deutschland, wenn man hier so im öffentlichen Raum sich bewegt oder mal in die walisischen Dörfer fährt, wunderschöne Landschaften, aber sehr arme Gemeinden, es wurde viel zu wenig investiert, auch vor dem Brexit. Mhm. Und da haben die Politiker, das war dann die Rechnung. Das hat wirklich nichts damit zu tun, mit der Einwanderung, Migration der EU. Das wurde nur benutzt von Politikern, die sich einfach diesen Fragen der Wirtschaft und wie kann man die ärmeren Regionen Großbritanniens wieder auf Vordermann bringen. Dem Problem haben sich die Politiker hier nicht gestellt. Es war viel einfacher, diese ganzen Ängste der überforderten Nation auf Ausländer zu projizieren. Ja.
1: Soweit die Deutsch-Britin Maike Bohn im Gespräch mit meiner WDR-Kollegin Julia Schöning. Es ist 4.51 Uhr.
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1: In den 1950er Jahren war die Kochfigur Betty Bossi eine nationale Institution im Schweizer Fernsehen. Der Film Hallo Betty schaut hinter die Kulissen dieses Medienphänomens, erschaffen von einer findigen Werbeabteilung. Ob es sich lohnt, sich diese Komödie anzuschauen, weiß Walli Müller, die den Film bereits gesehen hat.
3: Ein Leben nur zwischen Kindern und Küchenschürze. Für Emmy Creola ist das schon Mitte der 50er Jahre keine Option. Auch sie muss in Hallo Betty als gute Ehefrau den Haushalt wuppen und das Essen auf den Tisch bringen. Aber zudem arbeitet sie in einer PR-Agentur als Texterin, wie sie nicht müde wird zu betonen, gegenüber den männlichen Kollegen, die in ihr nur eine Tipse sehen wollen.
4: Buchhaltung?
5: Ich texte.
6: Öl und Kochfett.
5: Herr Jecki, ich habe jetzt trotzdem mal ein Konzept geschrieben.
7: Emmy, ich finde es sehr schön, dass Sie sich einbringen. Finde ich gut. Aber wie soll ich einem Kunden ein Konzept verkaufen, bei dem sein Produkt nur so nebenbei erwähnt wird?
3: Das nämlich ist Emmys geniale Idee. Nicht das Speiseöl abbilden, Werbespruch drunter fertig, sondern ein kompletter Strategiewechsel.
7: Sie will ein Kochblättchen herausgeben mit einer fiktiven Köchin.
5: Einer Kochberaterin.
7: Ja.
8: Fiktive Werbefiguren gibt es in den USA schon lange.
7: Ach so?
5: Ja, eben.
8: Ich könnte ein Konzept schreiben.
7: Ja, dann meinetwegen. Zufrieden jetzt, Creola?
5: Ja.
3: Schon hat wieder der Kerl den Auftrag. Aber diesmal lässt Betty sich die Butter nicht vom Brot nehmen. Keine kennt so gut wie sie die Lebensrealität der weiblichen Zielgruppe. Das überzeugt letztlich auch einen 50er-Jahre-Chef.
5: Kurz und gut, unsere Ratgeberin führt ein erfülltes Leben als Hausfrau und Mutter. Das Allerwichtigste ist jedoch der Name dieser Frau. Und nach eingehenden Tests beim Zielpublikum fiel unsere Entscheidung auf Betty Bossi.
9: BB, klingt das nicht ein bisschen nach Mickey Maus oder Donald Duck?
5: Oder nach Brigitte Bardot.
3: Warum nicht groß denken mit der kleinen Zeitungsbeilage, die Emmy ab sofort im Alleingang mit Inhalt füllt, auch nachts am Küchentisch, wenn die Kinder schon im Bett sind.
5: Blanchieren in 12 Schritten erklärt.
10: Und das musst alles du selbst schreiben?
5: Ja, wer sonst? Leitartikel, Kolumne, Ratgeberseite, Rezepte.
10: Ein Schreibmaschinchen.
5: Eine Chefredakteurin.
3: keine freie Minute.

0: Mehr, aber sie hat sich ihr Projekt ertrotzt. Lustigerweise über den Herd, der ihr so verhasst ist, weil Emmy beim Kochen eigentlich zwei linke Hände hat. Die kluge Frau sucht sich kompetente Ratgeberinnen, lässt im Agenturkeller eine Versuchsküche einrichten und wird zur vielleicht allerersten Food-Influencerin.
1: Liest das überhaupt jemand?
2: Da, Leserbriefe.
1: Die fragt, warum ihr Schokoladenkuchen innen immer so flüssig ist. Ist deiner manchmal auch. Und die will wissen, wie man ein Chateaubriand macht. Das weiß ich auch nicht.
2: Ich auch nicht.
0: Bald kommen die Briefe körbeweise und öffentliche Auftritte von Betty Bossi sind gefragt. Die Geburt einer Kunstfigur und einer modernen Form der Werbung in der sorgfältig ausgestatteten pastellfarbenen Nierentisch-Ära. Doch der Film erzählt noch so viel darüber hinaus, von der Geschlechterdynamik in der spießigen Nachkriegszeit. Frauen, die unter ihren Möglichkeiten bleiben müssen, Männern, die dazulernen und anderen, denen der Horizont dafür fehlt.
3: Hier ist der Chef. Ich komme heute nicht, muss bei den Kindern bleiben.
4: Ist Ihnen die Frau abgehauen?
5: Schlimmer, sie arbeitet.
0: Auch über die Anfänge der Kochzeitschriften und Fernsehshows lernt man einiges in Hallo Betty. Im Mittelpunkt aber steht der Durchsetzungskampf einer Frau. Die Schweizer Schauspielerin Sarah Spale spielt mit wunderbar positiver Ausstrahlung die Heldin, deren Beharrlichkeit, nicht Verbissenheit, sie zur Frau mit Format reifen lässt.
2: Aus unserer Betty ist eine Bossi geworden.
0: Dank perfekt abgestimmter Zutaten ist diese Emanzipationskomödie ein Genuss.
6: Unserer Kritikerin hat's gefallen. Hallo Betty, ab morgen in den Kinos.
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6: Die Rentenkommission hat ihre Empfehlungen für eine Reform der Altersvorsorge übergeben. Kanzler Merz und Bundesarbeitsministerin Baas wollen nach eigenen Worten das gesamte Paket schnell und 1:1 umsetzen. Volker Findhammer blickt im Deutschlandfunk besonders auf die neue Kapitalrente. Zusätzlich zum normalen Rentenbeitrag sollen Arbeitgeber und Beschäftigte dafür künftig 2% des Bruttoeinkommens zahlen.
8: Ein Aspekt ist dabei nicht von der Hand zu weisen. Auch wenn diese Kapitalrente in ferner Zukunft dafür sorgen soll, dass das Niveau der gesetzlichen Rente wieder steigen und bei einem guten Verlauf auch die Beiträge wieder sinken könnten, erst einmal steigen die Beiträge für die gesetzliche Rente und der zusätzlichen Kapitalrente deutlich an. Und die Kritik der Wirtschaft ist schon berechtigt, dass dadurch auch die Arbeitskosten wieder steigen werden, was die Koalition politisch eigentlich verhindern wollte, zumal es mit der Pflege- und der Krankenkassenreform noch 2 weitere Hürden zu nehmen gilt, die sich auch auf die Arbeitskosten niederschlagen werden.
6: Meint Volker Findhammer im Deutschlandfunk. Die Süddeutsche Zeitung spricht dagegen vom besten Paket zur Rente seit vielen Jahren.
9: Das liegt auch daran, dass sich führende Forscher zusammen mit Fachpolitikern aus CDU, CSU und SPD verständigt haben. Das war punktuell schmerzhaft für beide Parteien. Die SPD etwa hegt immer noch große Gefühle für die vorzeitige Rente nach 45 Versicherungsjahren. Doch am Ende dürfte auch sie den Plan der Kommission mittragen.
6: Und die Volksstimme aus Magdeburg erinnert daran, dass die Bundesregierung die Belastungen der Rentenreform eigentlich gleichmäßig auf die Gesellschaft verteilen wollte.
9: Dass das nicht funktioniert, zeigt die Attacke auf die Minijobs. Während Gewerkschaften monieren, dass die 603-Euro-Tätigkeit kaum was an Rentenpunkten bringe, macht sich in der Gastronomie Katastrophenstimmung breit. Allein in dieser Branche arbeitet gut 1 Million Menschen auf dieser Basis. Schülerarbeit wird die Lücken nicht füllen können.
6: Und das waren unsere Standpunkte heute, zusammengestellt von Ulrike Ufer.
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6: Und gerade stehen sich in Guadalajara in Mexiko, Kolumbien und die Demokratische Republik Kongo gegenüber. Gerade ist Pause und Florian Winkler, der hat das Spiel genau im Blick. Ist denn die Demokratische Republik Kongo besser ins Spiel gekommen? Am Anfang war ja Kolumbien deutlich überlegen.
11: Kolumbien war weiter sehr, sehr gut überlegen und blieb das eigentlich auch über die meiste Zeit dieser ersten Halbzeit. Nach der Trinkpause riss so ein bisschen der Zug nach vorne und die Klarheit in der Offensive, die hat ein bisschen gefehlt. Ganz klar bei den Kolumbianern, die von so vielen, zehntausenden kolumbianischen Fans in Guadalajara unterstützt wurden und werden nach wie vor. Es gefühlt ein Heimspiel. Der Kongo tut sich in der Offensive wahnsinnig schwer, überhaupt mal Chancen zu kreieren, aber die Kolumbianer werden sich ärgern in der Pause, denn dass sie da noch keinen Ertrag rausgezogen haben, dass sie in diesem zweiten Gruppenspiel der Gruppe K noch nicht mit 1 oder sogar 2-0 führen, das ist dann schon auch grob fahrlässig. Vor allem Luis Diaz, der sehr viel tut, der Mann vom FC Bayern, über den linken Flügel immer wieder Torgefahr gesorgt. Aber wie gesagt, nach der Trinkpause ist so ein bisschen der Faden bei den Südamerikanern gerissen und auch der Kongo konnte sich aus einer geordneten Defensive dann immer ja so ein bisschen aus seinem defensiven Schneckenhaus rauswagen. Gefährlich blieb es aber eben nicht für den Kongo, nur Latrice. Die hat sich nach vorne bewegt, immer mal wieder für Torgefahr gesorgt. Im Ansatz aber nur, die klaren Chancen waren eher in den ersten 20 Minuten zu verzeichnen. 0-0, ärgerlicher wirklich für Kolumbien. Kongo kann mit dem Zwischenstand wirklich gut leben, dass sie noch keinen Treffer gefangen haben. Lag auch vor allen Dingen bislang am sehr, sehr guten Torhüter Lionel Mbasi, der sehr, sehr starke Reflexe gezeigt hat, tolle Paraden und die Kolumbianer ein Stück weit zum Verzweifeln gebracht hat. Kolumbien wird sich überlegen, wie sie wieder Schwung reinkriegen in die Offensive in der zweiten Halbzeit. Der Kongo muss defensiv wieder weiter so stabil agieren wie schon gegen Portugal. Aber aktuell zu Hause eben 0-0.
6: Vielen Dank. Florian Winkler war das zum Spiel Kolumbien gegen die Demokratische Republik Kongo, wo gerade Pause ist. Und zuvor hat Kroatien gegen Panama in einem Vorrundenspiel der Gruppe L 1-0 gewonnen.

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1: Um 5 Uhr mit Wolfgang Berger. Wegen einer Funkstörung hat am späten Abend bundesweit der Zugverkehr stillgestanden. Inzwischen fahren nach Angaben der Deutschen Bahn die ersten Züge wieder. Reisende und Pendler müssen aber am frühen Morgen noch mit Verspätungen oder auch kurzfristigen Ausfällen rechnen. Aus der Nachrichtenredaktion Diane Batani.
2: Betroffen war dem Unternehmen zufolge die Funktechnik, mit der Lokführer in den Zügen mit den Fahrdienstleitern in den Stellwerken kommunizieren. Konzernchefin Paller sagte der Bild-Zeitung, die Lage sei mit einem Notfallsystem stabilisiert worden. Die Ursache für die massive Störung müsse aber noch geklärt werden. Nach RBB-Informationen vermuten Sicherheitsbehörden, dass ein fehlerhaftes Software-Update das Problem verursacht haben könnte.
1: Brauchen wir eine Altersgrenze bei Social Media, um Kinder und Jugendliche im Internet besser zu schützen? Mit dieser Frage hat sich monatelang eine Expertenkommission befasst. Ihre Empfehlungen will sie heute Familienministerin Prien übergeben. Das Gremium hat geprüft, ob strengere Regeln nötig sind, um Kinder und Jugendliche vor Gefahren in den sozialen Medien zu schützen. Im Persischen Golf sitzen nach einer Analyse des größten deutschen Versicherungsunternehmens Allianz nach wie vor mehr als 1000 Schiffe fest. Der Wert der blockierten Schiffe und ihrer Ladung beträgt demnach etwa 125 Milliarden Dollar. Eine Auflösung dieses Staus würde auch bei einer Normalisierung der Verhältnisse mehrere Wochen dauern, hieß es weiter. Der Iran hatte am Wochenende angekündigt, die Straße von Hormus erneut zu sperren. Grund sei, dass die vereinbarte Waffenruhe im Südlibanon nicht eingehalten werde. Bei der Fußball-Weltmeisterschaft läuft aktuell die Partie Kolumbien gegen die Demokratische Republik Kongo. Zuvor hat Kroatien seinen ersten Turniersieg gefeiert. Aus dem ARD-WM-Team Michael Küster.
3: Es war ein ganz hartes Stück Arbeit für die Kroaten. Am Ende reichte aber der Treffer des eingewechselten Budimir zum knappen 1:0 über Panama, das damit vorzeitig ausgeschieden ist. In derselben Gruppe ist zuvor England nicht über ein 0:0 Unentschieden gegen Ghana hinausgekommen. Damit fällt die Entscheidung über das Weiterkommen am letzten Spieltag. In Gruppe K hat bereits am Abend Portugal beim 5:0 über Usbekistan seinen ersten Turniersieg eingefahren. Doppeltorschütze Cristiano Ronaldo hat dabei einen neuen Rekord aufgestellt. Er ist jetzt der erste Spieler, der bei 6 verschiedenen Weltmeisterschaften getroffen hat.
1: Das waren die Nachrichten. Das Wetter in Deutschland. Tagsüber heiter und trocken, im südlichen Bergland später einzelne kräftige Gewitter. Höchstwerte 28 bis 38, an der See um 24 Grad. Am Donnerstag warm bis heiß bei 22 bis 39 Grad. Am Freitag meist trocken, im Westen später leichte Schauer und Gewitter, 31 bis 40 Grad, auf den Inseln etwas kühler. Es ist 5.03 Uhr.
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4: Die A7 Fulda Richtung Würzburg ist zwischen Bad Brückenau Volkers und Bad Brückenau Wildflecken wegen einer Nachtbaustelle aktuell bis 6 Uhr gesperrt. Die Umleitung führt über die U54. Die A8 Karlsruhe Richtung Stuttgart ist zwischen Karlsbad und Pforzheim-West wegen Bergungsarbeiten gesperrt. Die A8 München Richtung Salzburg ist zwischen Bergen und Traunstein-Siegsdorf-Ost wegen Bauarbeiten bis ca. 6 Uhr gesperrt. Die Umleitung führt über die U87 und U89. Die A37 Hannover-Messe Richtung Burgdorf ist zwischen Miesburg und Kreuz Hannover-Buchholz gesperrt. Die A46 Brilon-Arnsberg-Neheim ist zwischen Wennemen und Freien-Ohl in beiden Richtungen wegen Wartungsarbeiten in den Tunneln aktuell noch gesperrt. Die A71 Erfurt Richtung Schweinfurt ist zwischen Oberhof und Suhl-Zeller-Mehlis wegen Wartungsarbeiten im Tunnel Hochwald bis 6 Uhr gesperrt. Und die A72 Plauen Richtung Zwickau ist zwischen Zwickau-West und Zwickau-Ost wegen Bergungsarbeiten gesperrt.
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4: Von NDR Info aus Hamburg mit Klaas Christoffersen. Guten Morgen. Seit gestern sind sie offiziell auf dem Tisch, die 33 Vorschläge der Rentenkommission. Vieles war schon vorher bekannt und so hat auch schon die Diskussion über die Empfehlungen begonnen. Die Gewerkschaften lehnen vor allem das geplante Aus für einen früheren abschlagsfreien Renteneintritt nach langen Beitragsjahren ab. Die Arbeitgeber murren, weil sie sich an den Beiträgen für eine neue aktiengestützte Säule der Altersversorgung beteiligen sollen. Was alles drinsteht im Bericht der Rentenkommission und was die Bundesregierung dazu sagt, fasst Marius Zekri jetzt zusammen.
5: Das Reformpaket der Rentenkommission sei ein Gesamtkunstwerk, sagt Sozialministerin Bärbel Baas. Und Kanzler Friedrich Merz verspricht, dass man alle Empfehlungen, die die Kommission gegeben hat, auch umsetzen werde, ohne Ausnahme. Das heißt zum einen, dass man das Rentenalter erhöhen und die Möglichkeiten, früher in den Ruhestand zu wechseln, verringern will. Ab 2031 soll die Altersgrenze moderat an die Lebenserwartung angepasst werden. Pro Jahrzehnt soll sie dann um rund 6 Monate steigen. Erst im Jahr 2092 würde sie dann bei 70 Jahren liegen. Außerdem will die Koalition die Rente mit 63 abschaffen. Sie ermöglicht es bislang Menschen mit mindestens 45 Beitragsjahren, sich früher und ohne Abschläge aus dem Arbeitsleben zu verabschieden. Auch die Grenze für Altersteilzeit soll von jetzt 55 auf 58 Jahre angehoben werden. Für all jene, die aus gesundheitlichen Gründen nicht bis zum Rentenbeginn arbeiten können, soll der Zugang zum Altersruhegeld einfacher möglich sein. Ein weiterer Kernpunkt des Konzepts ist die Einführung einer kapitalgedeckten Alterssicherung, wie es sie etwa in Schweden schon gibt. Ein Fonds legt die Gelder der Versicherten am Kapitalmarkt an, daraus wird dann eine Art Zusatzrente gezahlt. Dafür sollen aber auch zusätzliche Beiträge von 2% des Einkommens fällig werden, die zu gleichen Teilen von Arbeitgebern und Arbeitnehmern getragen werden. Bereits in 2 Jahren soll dieses neue System starten, dann anfangs mit niedrigeren Zusatzbeiträgen von 0,5%, die dann jährlich steigen, bis die vollen 2% erreicht sind. Auch der sogenannte Nachhaltigkeitsfaktor soll wieder eingeführt werden. Er sorgt dafür, dass die Renten nicht mehr so stark steigen wie die Löhne. Kürzungen soll es aber nicht geben. Außerdem sollen künftig auch Selbstständige, Abgeordnete und Vorstände von Aktiengesellschaften in die Rentenkasse einzahlen müssen. Bereits in der kommenden Woche will man im Koalitionsausschuss über einen Zeitplan für die Umsetzung des Pakets beraten. Die ersten Gesetze sollen bis zum Jahresende auf den Weg gebracht werden.
4: Soweit die Zusammenfassung der Reformvorschläge von Marius Zekri. Zumindest in der Bundesregierung waren vor allem lobende Töne für die mögliche Rentenreform zu hören. Aus den Regierungsfraktionen und auch aus den Parteien klang das zwar schon ein bisschen anders. Und doch nutzt die schwarz-rote Koalition diesen Bericht der Rentenkommission, um Einigkeit und gemeinsamen Gestaltungswillen zu zeigen? Jakob Mayer berichtet.
6: Sie wirken konzentriert und zufrieden, als sie am Vormittag die 33 Empfehlungen der 13 Rentenfachleute entgegennehmen. Friedrich Merz, der Bundeskanzler und CDU-Chef, und Bärbel Baas, die zuständige Ministerin und SPD-Vorsitzende. Als sie sich mit dem druckfrischen Bericht in der Hand fürs Foto aufstellen, demonstrieren die beiden schwarz-rote Harmonie, die es so in den vergangenen Wochen nicht immer gab.
7: So, und der Bärbel, das wichtigste Exemplar, muss ins Archiv des Arbeitsministeriums und deswegen nimmst du das jetzt mit.
8: Das nehme ich mit. Gut, ich nehme das mit. Ja? Dankeschön.
6: Beide wissen, nie war Geschlossenheit wichtiger. Die Koalition muss liefern. Die überfällige Rentenreform soll ihr Meisterstück werden, dem weitere schwierige Vorhaben folgen. Beim Tag der Industrie des BDI stellt sich Merz auch begrifflich hinter Bars.
9: Ich habe mit der Bundesarbeitsministerin verabredet, dass wir die Vorschläge als, so hat sie es ausgedrückt und ich mache mir diesen Begriff zu eigen, als Gesamtkunstwerk vollständig jetzt in Gesetzessprache übersetzen.
6: Soll heißen, beim Thema Rentenreform passt zwischen uns kein Blatt Papier. Und fast beschwörend fordert Merz nicht nur bei dieser Gelegenheit, das Paket nicht aufzuschnüren, sondern die Kommissionsvorschläge im Ganzen umzusetzen. Denn das liegt nicht in seiner Hand. Jetzt sind die Abgeordneten von Union und SPD am Zug.
10: Ich möchte dieses Paket umsetzen. Wir müssen dafür noch sicherlich auch in unseren eigenen Reihen die Fraktionen mitnehmen.
9: Ich muss beide Bundestagsfraktionen auf diesem Weg mitnehmen. Und ich kann Ihnen sagen, wir sind zusammengewachsen in den letzten 14 Monaten. Das Arbeitsklima ist gut.
6: Daran arbeiten die Führungen beider Seiten seit Wochen. Das Koalitionstreffen in der Villa Borsig im April war von Streit geprägt und gilt als Tiefpunkt im koalitionsinternen Verhältnis. Damals wurde klar, so geht's nicht weiter. Seitdem demonstrieren beide Seiten Zusammenhalt. Der wird durch die Rentenreformvorschläge auf die erste Probe gestellt. Vor allem SPD-Abgeordnete müssen Kröten schlucken. Etwa ein höheres Renteneintrittsalter oder das geplante Aus für die sogenannte Rente mit 63.
11: Wir werden jetzt in den Einzelheiten sicherlich über die eine oder andere Ausgestaltung mit diskutieren müssen.
6: Sagt am Nachmittag SPD-Fraktionschef Matthias Mirsch, stellt sich aber grundsätzlich hinter das Vorhaben. Sein Unionskollege Jens Spahn betont:
12: Jeder, der einen einzelnen Baustein reißgreift und kritisiert, muss erst mal zeigen, wie man denn anders zu einem besseren Gesamtpaket gekommen wäre.
6: Schon wieder das Gesamtpaket. Und fast wortgleich betonen Spahn und Mirsch, dass die Rentenkommission zu einem einstimmigen Ergebnis gekommen ist, was Abgeordneten in ihren Fraktionen den Widerstand noch schwerer machen dürfte. Wenn es für Schwarz-Rot in Berlin gut läuft, beflügelt eine konstruktive Rentendebatte auch die anstehenden Reformen bei Gesundheit, Pflege und Steuern. So könnte die Koalition vor den Landtagswahlen im Spätsommer wichtige Vorhaben aufs Gleis setzen und sich doch noch als Reformkraft präsentieren. Scheitern, sagt Friedrich Merz, ist keine Option.
4: Aus Berlin war das Jakob Meyer.
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4: Dagmar Pepping aus dem ARD-Hauptstadtstudio ist erleichtert, dass die Vorschläge der Rentenkommission jetzt vorliegen und bleibt doch skeptisch, ob wirklich alles 1:1 umgesetzt wird. Hier ist ihr Kommentar.
13: Na also, geht doch. Auf einer der größten Reformbaustellen dieses Landes geht es voran. Die Rentenkommission der Bundesregierung hat geliefert. 33 Vorschläge einstimmig beschlossen. Ein Gesamtpaket, das unser System der Altersabsicherung für die nächsten Jahrzehnte stabilisieren kann. Wenn dieses Gesamtpaket nicht wieder aufgeschnürt wird, sobald die diversen Interessengruppen aufschreien und protestieren. Zum Glück haben der Kanzler von der CDU und die Arbeitsministerin von der SPD schon einen Schutzzaun aufgestellt. Es gibt jetzt kein Rosinenpicken, sagt Bärbel Baas. Alle Elemente müssen zügig umgesetzt werden, fordert Friedrich Merz. Baas und Merz sind jeweils Vorsitzende ihrer Parteien. Schaffen beide es nicht, dieses Gesamtkunstwerk, Zitat Baas, durch den Bundestag zu bringen, dann ist diese schwarz-rote Koalition am Ende. An der Reform führt kein Weg vorbei. Immer weniger Beitragszahler müssen die Renten von immer mehr Ruheständlern finanzieren. Die geburtenstärksten Jahrgänge, die Babyboomer, verabschieden sich in den kommenden Jahren aus dem Arbeitsleben. Das ist die demografische Realität, ob sie uns gefällt oder nicht. Wenn wir jetzt nicht handeln, wird die jüngere Generation, unsere Kinder, Nichten, Neffen oder Enkel, dafür einen nicht akzeptablen Preis bezahlen. Immer weiter steigende Beiträge für die Rentenversicherung bei einem gleichzeitig sinkenden Rentenniveau. No future für den Nachwuchs, das darf nicht sein. Und deshalb ist es richtig, dass der Beginn der Rente an die Lebenserwartung gekoppelt wird. Langsam, in kleinen Schritten. Die Rente mit 70, die viele schon als Schreckgespenst an die Wand gemalt haben, würde nach Berechnungen der Kommission erst 2092 Realität. 2092. Es ist richtig, zusätzliche Gruppen in die gesetzliche Rentenversicherung zu holen. Selbstständige, Abgeordnete und irgendwann auch die Beamten. Es ist richtig, die sogenannte Rente mit 63 abzuschaffen. Und auch die Minijobs gehören bald der Geschichte an. Einzige Ausnahme, Schüler. All das erhöht die Einnahmen und stabilisiert die Beiträge. Auch der Aufbau einer Kapitalrente nach dem Vorbild Schwedens war lange überfällig. Rentenbeiträge werden von Experten am Kapitalmarkt angelegt. Die erzielten Erträge, und hier sprechen wir von Milliarden, führen zu höheren Renten. Das ist eine gute Perspektive, vor allem für die Jüngeren im Land. Die Rentenkommission hat geliefert. Sie hat der Politik einen Instrumentenkasten hingestellt, mit dem sich gut arbeiten lässt. Packen wir es an.
4: Die Meinung von Hauptstadtkorrespondentin Dagmar Pepping zu den Vorschlägen für eine Rentenreform. Und jetzt ein ausführlicherer Blick aufs Wetter. Zurzeit ist es noch oft gering bewölkt oder klar und trocken. Und die Schauer und Gewitter im Süden und Südosten sind abgeklungen. Und die Werte liegen im Moment im Norden und Osten bei 17 bis 10 und sonst bei 21 bis 16 Grad. Am Tag heiter, teils sonnig. Über dem südlichen Bergland kann es im Tagesverlauf vereinzelt kräftige Gewitter geben. Höchstwerte bis zu 34 Grad im Norden und dann bis zu 39 Grad im Rest des Landes. Es kann also richtig heiß werden. Hier noch einige aktuelle Werte aus Deutschland. In Aachen 20 Grad und klar. Berlin meldet 15 Grad und es ist sonnig. Klar auch in Frankfurt am Main bei 22 Grad, in Dresden sind es 16 Grad und es ist sonnig. In Hamburg 14 Grad heiter, in Köln 17 Grad und klar und München meldet klar 20 Grad.
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4: Und jetzt blicken wir auf einen Termin voraus für heute Nachmittag. Da hat Kanzler Merz die Staats- und Regierungschefs von Frankreich, Großbritannien, Italien und Polen ins Kanzleramt eingeladen. E5-Format heißt diese Runde, die über die großen außenpolitischen Spannungen berät. Ukraine-Iran-Krieg, Nahost und der nahende NATO-Gipfel. Aber welche Rolle spielt Deutschland auf der internationalen Bühne? Bei vielen der Themen ist es schwierig, für den Kanzler Gehör zu finden. Aus dem ARD-Hauptstadtstudio berichtet darüber Christina Nagel.
14: Seinen Anspruch hat Kanzler Friedrich Merz erst kürzlich wieder in einer Regierungserklärung deutlich formuliert.
9: Wir wollen uns nicht länger unter Wert verkaufen.
14: Deutschland soll auf internationalem Parkett wieder Führung übernehmen, mit klaren Positionen und Haltungen, in enger Abstimmung mit den europäischen Partnern, allen voran mit Frankreich und Polen. Da passt das heutige Treffen im Kanzleramt gut ins Bild. Friedrich Merz will sich mit den Staats- und Regierungschefs aus Frankreich, Großbritannien, Italien und Polen abstimmen. Es geht um gemeinsame Positionen mit Blick auf den anstehenden NATO-Gipfel, das weitere Vorgehen in der Ukraine und im Nahen Osten. Das Problem: den Ton setzt am Ende ein anderer, US-Präsident Donald Trump, dem der Kanzler auch zuletzt in Evian beim G7-Gipfel wenig entgegensetzte. Zu wenig, wie Sarah Bressan vom Global Public Policy Institute findet.
15: Ich würde mir eine selbstbewusstere eigene deutsche und europäische Ordnungsvorstellung wünschen. Und dazu gehört eben, dass man zum Beispiel nach einem Abkommen zwischen USA und Iran mehr dazu zu sagen hat als nur herzlichen Glückwunsch, Riesenerfolg. Wenn das weder ein Riesenerfolg war, noch in den Details dem entspricht, was eigentlich unseren außenpolitischen Werten und Interessen entspricht.
14: Der Umgang mit außenpolitischen Werten ist ein Thema, das auch viele Außenpolitiker in Berlin umtreibt. Bis heute fehlen klare völkerrechtliche Einordnungen von Seiten der Bundesregierung. Was die US-Intervention in Venezuela angeht, bei der Staatschef Maduro gefangen genommen wurde, oder auch den Angriff Israels und der USA auf den Iran. Es hat, da ist sich die außenpolitische Sprecherin der Grünen-Fraktion im Bundestag, Deborah Düring, sicher, Deutschland wichtige Stimmen gekostet im Ringen um einen nicht ständigen Sitz im Sicherheitsrat der Vereinten Nationen.
16: Doppelstandards bei der Verteidigung des Völkerrechts darf es nicht geben. Es braucht mehr Klarheit und mehr Unterstützung für die Vereinten Nationen.
14: Für Deutschland wäre es eine wichtige Bühne gewesen, um dem eigenen Anspruch gerecht zu werden, meint die Expertin für strategische Vorausschau Sarah Bressan. Die Bundesregierung dürfe sich nicht verleiten lassen, sich allein auf Europa, die eigene Verteidigung, die EU und die Ukraine zu konzentrieren, weil davon nicht nur Russland und China mit ihrem Großmachtdenken profitieren.
15: Das spielt natürlich diesen Visionen unter anderem der Trump-Regierung in die Karten, zu sagen, auf dem großen internationalen Spielfeld habt ihr eigentlich nichts zu suchen.
14: Also auch nicht an den Verhandlungstischen, an denen die Europäer gern Platz nehmen würden. Um mitreden zu können, wenn es wie im Fall der Ukraine um europäische Sicherheitsinteressen geht oder wie bei der Straße von Hormus um wichtige Handelswege. Auch hier muss die Bundesregierung ihre Rolle noch finden. Anders als früher gilt sie nicht mehr als neutraler Makler. Sie muss neue Allianzen mit anderen Mittelmächten wie zum Beispiel Kanada schmieden, Interessen formulieren, sich mittel- und langfristig strategisch aufstellen. Ein Bereich, in dem es noch viele Leerstellen gibt, auch auf europäischer Ebene, was zu vielen Gesprächsformaten wie heute dem E5-Format aber nicht zwingend zu Ergebnissen führt. Die deutsche Außenpolitik ist mittendrin in einem riesigen Umbruchsprozess. Anspruch und Wirklichkeit liegen noch weit auseinander. Aber, betont Sarah Bressan, die ersten Weichen, auch strukturell, seien gestellt. Außenpolitik wird umfassender, sicherheitspolitischer gedacht. Und manchmal, wie im Fall Grönland, blitzt auf, was geht, wenn man sich nicht kleiner macht, als man ist.
4: Ein Bericht war das von Christina Nagel. Und für NATO-Generalsekretär Mark Rutte ist es gerade nicht einfach, das Verteidigungsbündnis zusammenzuhalten. In der NATO sind ja die USA das militärische Schwergewicht, aber der US-Präsident, der teilt immer wieder gegen die europäischen Verbündeten aus, sodass man sich bisweilen fragen kann, was dieses Bündnis gerade überhaupt noch zusammenhält. Und in dieser Situation reist Rutte heute nach Washington. Auch um über einen möglichen europäischen Beitrag für die Sicherung der Straße von Hormus nach dem Iran-Krieg zu sprechen. Andreas Meyer-Feist blickt auf die Visite des NATO-Generalsekretärs in Washington voraus.
17: Es werden wohl keine ganz einfachen Tage für Mark Rutte. Sein Ziel, das Bündnis zusammenzuhalten, gleichzeitig Trump zu besänftigen. Der US-Präsident hatte kurz vor dem Besuch NATO-Länder kritisiert, mit einer gefühlsbetonten Mischung aus Enttäuschung und Drohung. Wir haben sie gebeten und sie waren nicht da, um dann noch fast beiläufig drei Namen zu nennen: Italien, Deutschland und auch Großbritannien.
18: Italy was very bad and other countries, or Germany was very bad.
17: Nachdem die USA doch so viel Geld für den Schutz Europas ausgegeben hätten.
18: The numbers that we spend are so crazy.
17: Im Krieg gegen den Iran seien diese Länder dann aber nicht da gewesen, um Amerika zu helfen. Umso geschickter wird der NATO-Generalsekretär jetzt agieren müssen, um größere Schäden vom Bündnis abzuwenden. Dass Trump Italien nannte, mag weniger mit der NATO, mehr mit einem Selfie zu tun haben. Mit der italienischen Regierungschefin lieferte er sich einen bizarren verbalen Schlagabtausch rund um die Frage, ob Meloni um ein gemeinsames Foto gebettelt habe oder nicht.
19: Io e l'Italia non imploriamo mai.
17: Ich und Italien betteln nie, antwortete eine fast schon wütend in die Kamera schauende Giorgia Meloni in den sozialen Medien. Gleichzeitig überlegt die italienische Regierung, Milliardenkredite für die eigene Rüstung zurückzufahren. Stattdessen soll mehr Geld in die Entlastung der Bürgerinnen und Bürger fließen. So etwas dürfte Donald Trump erst recht nicht gefallen. 12.000 in Italien stationierte US-Soldaten sollen abgezogen werden. NATO-Generalsekretär Rutte hat aber wohl noch größere Dimensionen im Blick. Ein Drittel der in Europa stationierten F-16-Kampfflugzeuge aus den USA werden fehlen. Dazu gibt es Abstriche bei der Seeaufklärung und bei den U-Booten, die bisher noch zum Schutz Europas eingesetzt werden. Die USA wollen eine Lastenumverteilung unter dem Motto NATO 3.0. Das ist entscheidend. Die USA haben ihre Beiträge angepasst. Wir müssen mehr tun. Europa und Kanada müssen beweisen, dass sie dazu bereit und in der Lage sind, erklärte Rutte vor wenigen Tagen in Brüssel. Mit Blick auf den bevorstehenden NATO-Gipfel forderte Rutte, mehr Geld möglichst schnell in kampfbereite Fähigkeiten umzuwandeln. Wie stark ist noch der Zusammenhalt der NATO-Allianz? Auch darum wird es beim Besuch des NATO-Generalsekretärs in Washington gehen.
4: Andreas Meyer-Feist berichtete. Und damit zurück nach Deutschland. Obdachlose, die vor Geschäften schlafen, wenn diese geschlossen sind, das ist immer wieder und seit Jahren ein Thema. Auch in Köln. Über die unterschiedlichen Interessen hier berichtet Susanne Rittner.
20: Die ersten sind schon da, bevor der letzte Reinigungstrupp durch die Kölner Fußgängerzonen fegt. Obdachlose Menschen. Sie sitzen oder liegen hier, essen und gucken Filme auf dem Handy. Mike Surbier weiß, warum sie gerade hier sind, denn vor einem guten Jahr war er selbst noch obdachlos.
21: Ich habe mich damals auch dazu entschieden, in der Schildergasse zu schlafen, allein aus Sicherheitsgründen, weil ich immer gehofft habe, wenn mir jemand was tut, sind genug andere Menschen drumherum, die mir dann eventuell helfen würden. Und ein ganz großer Aspekt auch Geld. Man kann da viel besser betteln, schnorren, Leute nach Geld fragen, als wo weniger los ist.
20: Um das zu verhindern, um die Flächen rund um die Geschäfte abzusichern, haben sich viele für Absperrgitter entschieden. Wer sowas nicht hat, muss mit ungebetenen Gästen rechnen. Und das ist jeden Tag so, sagt Oliver Jahn, der ein Schuhgeschäft auf der Schildergasse leitet.
22: Es ist schmutzig, es liegt überall Müll rum, es entsteht eine Art Unordnung, vielleicht weil zu viele Menschen bei uns in der Passage liegen. Und daraus ergibt sich vielleicht ein indifferentes Gefühl von Unsicherheit bei unseren Kundinnen und Kunden.
20: Die Kunden würden den Ärger manchmal auch direkt mitbekommen. Denn immer wieder wollen Obdachlose den Schlafplatz nicht verlassen, obwohl der Laden schon aufmacht.
22: Es kommt regelmäßig zu Auseinandersetzungen mit Personen ohne Obdach bei uns in der Passage, wo wir versuchen müssen, intensiv, mal auch mit Ordnungskräften, die Personen bitten müssen zu gehen. Sonst kommen unsere Kunden schlichtweg nicht in unser Geschäft.
20: Die Geschäftsinhaber machen sich Sorgen ums Geschäft, die Hauseigentümer in den Fußgängerzonen um den Wert ihrer Immobilie. Denn welcher Mieter will morgens erstmal über schlafende Menschen steigen, wenn er vor die Haustür tritt? Aber vertreiben sei nicht die Lösung, findet Annette Polster vom Verein Stadtmarketing.
23: War es eben früher in den sehr zentralen Lagen wie Neumarkt und die Einkaufsstraßen,
1: geht es eben jetzt auch in den umliegenden Bereich, auch in Wohngebiete in der Innenstadt mit hinein.
20: Das Problem werde nur verlagert und die Betroffenen wünschen sich nachhaltige Lösungen. Die Bezirksbürgermeisterin der Kölner Innenstadt, Julie Casier, ist auf jeden Fall dagegen, den Obdachlosen zu verbieten, die Nacht in den Fußgängerzonen zu verbringen. Dieser Raum sei für alle da. Man müsse Alternativen anbieten.
2: Es gibt ja auch eine Strategie gegen Obdachlosigkeit in Köln. Die muss weiter vorangetrieben werden. Die Maßnahmen müssen umgesetzt werden. Wir müssen mehr Unterkünfte schaffen und mehr Streetworkern. Also die aufsuchende Sozialarbeit ist ein ganz wichtiger Punkt, weil es der Moment ist, wo die Streetworker die Menschen ansprechen können und sie zurück ins System holen können.
4: Sagt die Kölner Bezirksbürgermeisterin Casier im Beitrag von Susanne Rittner. Es ist jetzt 5:25 Uhr.

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1: Und da spielt Kolumbien gegen Kongo. Es sind noch keine Tore gefallen, aber Florian Winkler, wer ist denn vielleicht näher dran am Führungstreffer?
2: Weiterhin die Kolumbianer, 65 Minuten gleich rum, die zu Beginn dieser zweiten Halbzeit erstmal wieder reinfinden mussten, sich über eine neue Strategie überlegen mussten, hier in Guadalajara, wo so viele zehntausende kolumbianische Fans eine Fußballparty trotz dieser torlosen aktuellen Partie feiern und ihre Mannschaft unterstützen. Aber mittlerweile ist Kolumbien wieder nah dran. Er arbeitet sich Chancen allen voran über den sehr fleißigen Luis Diaz, den Mann vom FC Bayern München. Aber sie scheitern immer wieder entweder an der fehlenden Präzision oder an dem herausragend starken Keeper des Kongos, Lionel Mpazi, der jetzt versucht, das Spiel schnell zu machen über die rechte Seite. Aber der Kongo erstmal hängen bleibt. Sie kommen kaum, die Afrikaner, über die Mittellinie und zwar gefährlich dann vors Tor der Kolumbianer. Aber die Kolumbianer werden sich langsam aber sicher noch mehr ärgern, dass es hier nicht schon mindestens 1-0 oder sogar 2-0 steht in diesem zweiten Gruppenspiel der Gruppe K aus Sicht der Kolumbianer, die unbedingt Platz 1 wieder haben wollen. Das ist ja aktuell Portugal mit 4 Zählern. Und der zweite Sieg der Kolumbianer ist fest eingeplant, aktuell aber hier 0-0.
1: Vielen Dank, Florian Winkler aus Guadalajara in Mexiko. Aber dieses Spiel war nicht das einzige bei der WM in den letzten Stunden. Und dazu jetzt und auch zu allem anderen, was im Sport wichtig war, Lars Pigelow.
3: Es ist bislang die Fußball-WM der Superstars Messi, Mbappé, Haaland und nun auch Cristiano Ronaldo. Nach dem ersten Gruppenspiel der Weltmeisterschaft und einem enttäuschenden Unentschieden gegen die Demokratische Republik Kongo gab es noch reichlich Kritik an CR7. Beim deutlichen 5:0 gegen Usbekistan hat er seine Fans aber wieder begeistert. Philipp Hofmeister.
4: Portugal feiert Cristiano Ronaldo. Auch dank seines Superstars ist der WM-Mitfavorit angekommen in diesem Turnier. Gegen den kollektiv überforderten WM-Neuling Usbekistan überzeugte der 41-jährige Ronaldo mit 2 Toren, aber auch mit Spielfreude und Einsatz wurde von den knapp 70.000 Fans in Houston bei jedem Ballkontakt frenetisch abgefeiert und krönte sich obendrein zum ersten Spieler überhaupt, der bei insgesamt 6 Weltmeisterschaften trifft. Ein Eigentor des usbekischen Keepers Nuno Mendes und Joker Rafa Leao sorgten für die weiteren Treffer und für den auch in der Höhe verdienten 5:0-Sieg der Portugiesen, die erstmals zeigten, was in ihnen steckt.
3: Das wollten die Engländer auch zeigen. Nach begeisterndem Auftakt und einem 4:2 gegen Kroatien sollte gegen Ghana der nächste Sieg her. Doch das hat in Boston nicht geklappt. 0:0 unentschieden endete diese Partie. Und ARD-Experte Bastian Schweinsteiger war enttäuscht vom Auftritt der Three Lions.
5: Ich habe das vorhin noch erzählt, dass die zu den Top-Favoriten gehören. Weil ich mich sehr auf das Spiel gegen Kroatien natürlich auch so ein bisschen konzentriert habe, weil ich mir gedacht habe, jetzt sind sie da. Deswegen war die erste Halbzeit, die war richtig schlecht von den Engländern. Zweite Halbzeit eigentlich, zum Schluss haben sie halt das ein bisschen besser gemacht. War natürlich von den Chancen her natürlich näher dran an dem 1-0. Aber von England erwartest du dir trotzdem mehr mit dem Ball und das hat man heute nicht gesehen.
3: Trotzdem hat das Team von Trainer Thomas Tuchel mit 4 Punkten beste Chancen auf das 16. Finale. Und das gilt auch für Ghana. Die Westafrikaner haben ebenfalls 4 Punkte aus 2 Spielen geholt. Die deutsche Nationalmannschaft hat in der Zwischenzeit im strömenden Regen von Winston-Salem ihr Training vor dem abschließenden Gruppenspiel gegen Ecuador aufgenommen. Nach den ersten beiden Siegen ist die Frage, wie Bundestrainer Julian Nagelsmann diese Partie angehen wird. Burkhard Hupe stellt sich diese Frage auch.
6: Was ist wichtiger, Rotation oder Flow? Bundestrainer Julian Nagelsmann und sein Team müssen sich diese Frage bis zum Anpfiff gegen Ecuador beantworten. Nach der frühzeitigen Qualifikation für die K.O.-Phase hoffen nun die Reservisten auf Spielzeit gegen Ecuador. Doch ob und auf wie vielen Positionen im letzten Gruppenspiel getauscht wird, bleibt weiterhin ein Geheimnis, das auch Flügelstürmer Jamie Leveling im Rahmen der regulären Pressekonferenz nicht lüften wollte oder konnte. Dafür zeigte Leveling stolz ein brasilianisches Nationaltrikot, das er vor ein paar Tagen samt Widmung vom ehemaligen Superstar Ronaldo geschenkt bekommen hat.
3: Eine traurige Nachricht gab es in der Zwischenzeit für den französischen Nationaltrainer Didier Deschamps. Seine Mutter ist verstorben, sodass Deschamps für die Trauerfeier nach Frankreich zurückreist und das letzte Gruppenspiel seiner Mannschaft am Freitag gegen Norwegen verpassen wird. Frankreich hat den Einzug ins 16. Finale bereits geschafft. Wir kommen vom Fußball zum Tennis. In der kommenden Woche beginnt das Grand Slam Event in Wimbledon und dafür laufen aktuell die letzten Vorbereitungsturniere. Dabei sind viele deutsche Profis aktiv. Im englischen Eastbourne hat Daniel Altmaier, Halbfinalist, zuletzt in Halle seine gute Form untermauert und den Amerikaner Alexander Kovacevic geschlagen. Ebenfalls in Eastbourne war bei den Frauen auch Tatjana Maria erfolgreich, immerhin gegen die starke Italienerin Jasmin Paolini. Alle anderen deutschen Profis haben verloren.
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7: Um 5.31 Uhr mit Wolfgang Berger. Die Störung im Funksystem der Deutschen Bahn ist behoben. Wie das Unternehmen bestätigte, läuft der Zugverkehr Schritt für Schritt wieder an. Aus Berlin, Po Kong-Choing.
8: Am späten Abend waren Züge bundesweit gestoppt worden wegen einer Störung beim digitalen Bahnfunksystem GSMR. Darüber kommunizieren etwa Lokführer, Fahrdienstleiter und Betriebszentralen. Vom Problem betroffen waren auch S-Bahnen, etwa in Berlin, Stuttgart und München, sowie der Güterverkehr und private Bahnunternehmen wie Metronom, das Nahverkehrszüge in Niedersachsen, Bremen und Hamburg betreibt. Wie es genau zu der Störung kam, dazu machte die Deutsche Bahn bisher keine Angaben.
7: Brauchen wir eine Altersgrenze bei Social Media, um Kinder und Jugendliche im Internet besser zu schützen? Mit dieser Frage hat sich monatelang eine Expertenkommission befasst. Ihre Empfehlungen will sie heute Familienministerin Prien übergeben. Aus der Nachrichtenredaktion Daniel Runge.
9: Ob TikTok, Instagram oder Snapchat, für viele Kinder und Jugendliche gehört das längst zum Alltag. Klar ist aber auch, viele Social-Media-Inhalte sind für jüngere Nutzer nicht geeignet oder sogar gefährlich. Hinzu kommen Risiken wie Cybermobbing oder Suchtverhalten. Die Kommission hat deshalb geprüft, ob wir strengere Regeln brauchen, etwa verlässliche Alterskontrollen oder klare Nutzungsgrenzen. Verbote allein werden die Probleme aber vermutlich nicht lösen, das hatten die Experten schon in einem Zwischenbericht klargestellt.
7: NATO-Generalsekretär Rutte trifft sich heute mit US-Präsident Trump. Bei dem Gespräch soll es um die Erwartungen der USA an den bevorstehenden Bündnisgipfel gehen. Insbesondere die US-Forderungen nach einem zügigen Ausbau der Verteidigungskapazitäten der Europäer dürften zur Sprache kommen. Im Sender Fox News hatte Rutte im Vorfeld die Unterstützung mehrerer europäischer Länder für die Vereinigten Staaten während des Irankriegs hervorgehoben. Er wisse, dass es Enttäuschung gebe, aber es handle sich um Einzelfälle, sagte Rutte. Die Deutsche Umwelthilfe fordert ein Verbot übergroßer Autos und Pickup-Trucks in deutschen Innenstädten. Der Trend gehe trotz kleinerer Familien und geringerer Fahrzeugauslastung immer mehr zu größeren Autos, heißt es von der Organisation. Überdimensionierte Fahrzeuge seien aber vor allem für Kinder, ältere Fußgänger und Radfahrende gefährlich. Die Umwelthilfe verlangt verbindliche Obergrenzen für die Größe von Neuwagen. Und das Wetter in Deutschland. Tagsüber heiter und trocken, im südlichen Bergland später einzelne kräftige Gewitter. Höchstwerte 28 bis 38, an der See um 24 Grad. Am Donnerstag warm bis heiß bei 22 bis 39 Grad. Am Freitag meist trocken, im Westen später leichte Schauer und Gewitter, 31 bis 40 Grad. Auf den Inseln etwas kühler. Das waren die Nachrichten.
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1: Zurzeit mit vier Meldungen. Die A8 Karlsruhe Richtung Stuttgart ist zwischen Karlsbad und Pforzheim-West wegen Bergungsarbeiten gesperrt. Die A8 München Richtung Salzburg ist zwischen Bergen und Traunstein-Siegsdorf-Ost wegen Bauarbeiten ebenfalls noch gesperrt. Die Umleitung führt über die U87 und U89. Die A37 Hannover-Messe Richtung Burgdorf ist zwischen Miesburg und Kreuz Hannover-Buchholz gesperrt. Und die A71 Erfurt Richtung Schweinfurt ist zwischen Oberhof und Suhl-Zeller-Mehlis wegen Wartungsarbeiten im Tunnel Hochwald noch eine halbe Stunde bis 6 Uhr gesperrt. Kommen Sie gut und sicher an Ihr Ziel.
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1: Mit Klaas Christoffersen. Gut 2 Stunden lang ging am späten Abend nichts mehr auf den deutschen Schienen. Die Bahn hatte wegen einer IT-Störung den Zugverkehr komplett eingestellt. Tausende Fahrgäste strandeten und ein Reporter hat Fahrgäste am Hamburger Hauptbahnhof zu ihren Erfahrungen befragt.
10: Ja, wir kommen mit dem Zug aus Schweden und wollten eigentlich bis Hamburg fahren. In Pinneberg war plötzlich Stopp.
11: Wir warten schön auf den Zug und ich hoffe mal, dass ich irgendwann nach Osnabrück komme und die anderen weiter in den Süden.
12: Ich komme heute aus Köln und möchte noch nach Hause, nach Itzehoe. Ich hoffe, dass irgendwie noch ein Zug fährt, sonst muss ich zusehen, dass ich hier irgendwo schlafe.
13: Ich will so schnell wie möglich zu Bett und möchte so schnell wie möglich nach Oberstdorf, weil da steht mein Auto, meine Frau wartet und wir müssen übermorgen in Potsdam sein.
1: Stimmen von Fahrgästen am Hamburger Hauptbahnhof gestern Abend. Und darüber habe ich auch mit Johannes Zuber aus der ARD-Infonacht-Redaktion gesprochen und ihn gebeten, kurz zusammenzufassen, was genau da los war bei der Bahn.
14: Also es gab eine Störung in einem Kommunikationsnetz, dem Bahnfunk GSMR. Das war so gegen 22:30. Dieses Netz, das ist so eine Art Handynetz für die interne Kommunikation bei der Bahn. Damit können zum Beispiel die Lokführer mit den Stellwerken sprechen. Sie können auch Notrufe absetzen. Wenn der ausfällt, dann ist ein sicherer Bahnverkehr einfach nicht mehr möglich. Deswegen hat die Bahn dann den Zugverkehr komplett eingestellt. Nach einiger Zeit, da hat sie dann die Lage mit einem Notfallsystem stabilisiert. Ab 22:30, da fuhren dann die ersten Züge wieder. Wie du gesagt hast, inzwischen rollen sie wieder. Mit Störungen ist aber auch noch bis in den Morgen hinein zu rechnen.
1: Und sind da wirklich in diesen 2 Stunden überhaupt gar keine Züge gefahren, auch keine S-Bahnen?
14: Es sind fast keine Züge gefahren. Die Bahn hat alle Züge in den Bahnhöfen gelassen, für die sie verantwortlich ist. Also alle Fernverkehrszüge, dazu ein Großteil von Regionalzügen und auch einige S-Bahnen, zum Beispiel in Berlin, München und Stuttgart. In Hamburg, da sind die S-Bahnen aber gefahren. Und neben den Zügen der Bahn waren auch einige von privaten Anbietern betroffen. Die sind auch stehen geblieben. Nur wenige sind trotzdem noch gefahren.
1: Und da saßen ja auch ziemlich viele Leute in so einem Zug fest. Was war da mit denen?
14: Ja, manche haben einfach gewartet, bis die Züge wieder losfahren. Die Bahn hat auch Wartezüge bereitgestellt. Da konnte man sich dann reinsetzen, konnte man mal das Handy aufladen, vielleicht mal aufs Klo gehen. Sie hat auch Taxi- und Hotelgutscheine verteilt für diejenigen, die nicht warten wollten. Viele sind aber wohl auch auf eigene Faust los, entweder mit anderen Verkehrsmitteln oder sie haben sich auf eigene Faust ein Hotel gesucht. Die können dann natürlich bei der Bahn eine Entschädigung beantragen dafür.
1: Immer wenn so ein großflächiger Ausfall gerade von so einem Kommunikationsnetz auftritt, da kommt einem ja schnell das Stichwort Sabotage in den Sinn. Weiß man denn inzwischen, warum dieses Kommunikationsnetz ausgefallen ist?
14: Die Bahn hat dazu noch nichts offiziell bekannt gegeben. Am Abend hat sie aber gesagt, sie geht nicht davon aus, dass es Sabotage war, sondern sie vermutet eher ein fehlerhaftes Update. Genaues hat sie aber offiziell noch nicht bekannt gegeben. Die Bahnchefin Paller hat jetzt der Bild-Zeitung gesagt, die Ursache, die muss jetzt erstmal geklärt werden.
1: Johannes Zuber war das aus der ARD-Infonacht-Redaktion.
0: Wirtschaft.
1: Hasso Plattner hat mit SAP Deutschlands größten Softwarekonzern gegründet. Seit 2 Jahren ist Plattner komplett raus aus dem Geschäft und betätigt sich als Mäzen. Hier mal 10 Millionen Euro für die Bibliothek in Mannheim, dort mal 50 Millionen für die Uni Potsdam, genauer das Institut für Software-Systemtechnik, das seinen Namen trägt, Hasso-Plattner-Institut. Und eben dieses Institut hat nun zu einer Konferenz über Cybersicherheit geladen. Keine Frage, ein relevantes Thema in Zeiten, in denen künstliche Intelligenz Software nicht nur schreibt, sondern auch knackt. Jessica Wiener.
15: Für den Vorsitzenden und wissenschaftlichen Leiter der Konferenz, Christian Dörr, steht fest, die Bedrohung auch im Cyberraum wächst.
16: Wir sehen, es hat sich im vergangenen Jahr extrem verändert. Die geopolitische Situation ist rasant dynamisch. Wir haben Allianzen, die scheinbar nicht mehr so viel wert sind. Die regelbasierte Ordnung, mit der wir uns Europa immer sehr angefreundet haben, von der wir sehr stark profitiert haben, ist eigentlich so nicht mehr viel wert. Das sehen wir zum einen natürlich, wenn wir sehen, dass ein Konflikt einfach mal so passieren kann, einen Angriffskrieg. Wir sehen aber auch, dass zum Beispiel im Cyberraum bestimmte Werteabsprachen nicht mehr viel wert sind. Da wird es ganz normal, dass Krankenhäuser angegriffen wird, dass kritische Infrastruktur angegriffen wird.
15: Die Folge? Unsicherheit und die Frage, was jetzt? Unter dieser Überschrift steht die Konferenz in Potsdam. Die Antwort folgt im 2. Teil, Cybersicherheit neu gestalten. Eine entscheidende Maßnahme dabei, digitales De-Risking. Denn es stellen sich Fragen.
16: Was machen wir denn, wenn zum Beispiel ein großer Cloud-Anbieter, wenn ihm verboten wird, nach Deutschland bestimmte Unternehmen zu liefern? Wenn ich bestimmtes Vorprodukt einfach nicht mehr aus China bekomme? Wenn ein bestimmter Seeweg einfach geschlossen wird, nicht zur Verfügung steht? Wir haben das gerade mit Öl mitgemacht.
15: Es gibt Abhängigkeiten. Die müssten erkannt, verringert und Alternativen gefunden werden, sagt Dörr.
16: Cybersicherheit ist erstmal der Punkt, dass ich eine gute Planung habe, dass ich weiß, was habe ich überhaupt, was ist verwundbar, wie kann ich damit umgehen. Vieles davon sind ganz einfache organisatorische Maßnahmen oder ein bisschen Lagerhaltung oder im Prinzip eine Multivendor-Strategie oder auch Pläne vorgefertigt in der Schublade zu haben, die ich dann im Zweifelsfall abspulen kann, die mir Zeit gewinnen.
15: Künstliche Intelligenz sei bei all dem ein Beschleuniger und zeige empfindlich auf, wie nachlässig bis dato mit dem Thema Cybersicherheit umgegangen worden sei.
16: Wir haben eigentlich über viele, viele Jahre Schulden aufgebaut. Wir haben Systeme gebaut, die nicht sicher waren. Wir haben uns viel zu lange nicht drum gekümmert. Und jetzt haben wir aber mal das Problem, dass Schwachstellen effektiv gefunden werden konnten. Die waren vorher auch schon da. Die hätten auch Menschen finden können. Bloß hatten wir nie die Zeit und die Ressourcen, dass Tausende von Menschen sich die Software angeguckt haben und diese Schwachstellen finden können. Jetzt auch einmal habe ich eine KI, die das sehr, sehr effizient möglich macht.
15: Aber auch der Schutz jedes Einzelnen ist ein Schwerpunkt bei der Konferenz. Das HPI stellt dafür seinen aktuellen Identity Leak Checker vor. Ein Online-Tool, mit dem Nutzerinnen und Nutzer prüfen können, ob ihre E-Mail-Adresse oder Passwörter in Datenlecks aufgetaucht sind. Wie das funktioniert, erklärt Wenzel Pündler vom HPI.
17: Man geht einfach auf ilc.hpi.de, kann dort seine E-Mail-Adresse eingeben und danach bekommt man im Prinzip die Übersicht. Einerseits darüber, in welchen Identitätsleaks haben wir diese Informationen gefunden, also wo ist man im Zweifel betroffen. Und was neu dazugekommen ist, dass wir jetzt die Möglichkeit haben, auch diese Infostealer-Logs mit anzuzapfen. Das ist im Prinzip eine Information darüber, dass der eigene Computer kompromittiert wurde.
15: Die Botschaft hier, Cybersicherheit ist längst keine technische Spezialangelegenheit mehr, sondern geht uns alle an. 2 Tage lang geht die Konferenz in Potsdam. Mit dabei sein werden Fachleute aus Politik, Wirtschaft und Wissenschaft.
1: Mehr als 5 Millionen Menschen in Deutschland stecken tief in der Schuldenfalle. Und die Tendenz steigt. Der aktuelle Schuldneratlas zeigt ein bitteres Rekordplus, das auch vor dem vermeintlich wohlhabenden Bayern nicht Halt macht. Obwohl der Freistaat mit rund 660.000 Betroffenen noch unter dem Bundesdurchschnitt liegt, schlagen Experten Alarm. Das größte Problem, viele nehmen die kostenlosen Beratungsangebote aus Scham viel zu spät wahr. Wie der tägliche Kampf gegen die roten Zahlen in der Praxis aussieht, berichtet Jan Limpert aus einer Schuldnerberatung in Würzburg.
18: Ich habe lange hin und her überlegt, soll ich nicht. Ich habe auch trotzdem noch versucht, das irgendwie alleine zu schaffen. Aber ich habe dann eben eingesehen, alleine schaffe ich das nicht. Ich konnte nachts nicht mehr schlafen.
19: Erzählt Nadja, dass sie mit uns spricht, ein Sonderfall, denn überschuldet zu sein, ist nach wie vor ein großes Tabuthema. Viele schämen sich dafür.
20: Das heißt, bis Mai keine Zahlung.
18: Genau.
19: Also Nadja hat ihren zweiten Beratungstermin bei der Christophorus-Gesellschaft in Würzburg. Ein kostenloses Hilfsangebot, wie es viele in Bayern gibt. Hier leben rund 660.000 Menschen, die überschuldet sind. Krankheit, Arbeitslosigkeit, Kredite, gescheiterte Selbstständigkeit und Trennungen sind häufige Ursachen für eine Überschuldung. Aber auch neue Bezahlmodelle können zum Kontrollverlust über Einnahmen und Ausgaben führen, erklärt der Leiter der Schuldnerberatungsstelle in Würzburg, Robert Moorfeld.
21: Wenn schon mal Scheiße am Schuh klebt, dann kommt noch mehr dazu. Ja. Es ist selten, dass es so eine ganz singuläre Geschichte ist. Das lässt sich oftmals nur regeln. Aber in schöner Regelmäßigkeit, das eine folgt auf das andere und irgendwann funktioniert das Ganze nicht mehr.
19: Bei Nadja fing es mit einer großen Summe an, wie sie selbst sagt. Gesundheitliche und private Probleme kamen dazu. 2 Jahre war sie berufsunfähig, hatte kaum noch Einkommen.
18: Ich habe auch sehr, sehr viele Briefe nie aufgemacht. Ich habe selbst versucht, sage ich mal, mich zu verarschen, indem ich die einfach beiseite habe oder sogar weggeschmissen habe, weil ich mich damit gefühlsmäßig und emotional nicht auseinandersetzen wollte, ja.
19: Ein typisches Verhaltensmuster.
21: Der Schritt, sich dann diese professionelle Hilfe bei uns zu suchen, kommt oftmals zu spät. Da wäre es wünschenswert, Mensch, ich merke, es wird schwierig, ich melde mich rechtzeitig bei einer Beratungsstelle. Für das sind wir da.
19: Aufklärung hilft. Nadja hofft, durch ihre Geschichte anderen Schuldnern die Angst vor Hilfsangeboten zu nehmen.
18: Dass man sich, sobald man den ersten Gedanken hat, ich soll sagen, die erste Verzweiflung da ist, wie mache ich das, eigentlich schon direkt zu einer Schuldnerberatung zu gehen?
19: In Bayern gibt es derzeit laut Informationen des Bundesamts für Statistik 168 Beratungsstellen. Die meisten sind kostenlos. Ein Erstkontakt ist häufig per Telefon, Mail oder in Präsenz möglich.
1: Es ist jetzt 5.45 Uhr.
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1: Die Hitzewelle trifft Frankreich gerade mit voller Wucht. An einigen Orten im Land zeigt das Thermometer mehr als 40 Grad an. Viele Schulen sind deswegen geschlossen. 2003, da gab es schon einmal eine ähnlich heiße Wetterperiode. Hat Frankreich daraus die richtigen Lehren gezogen? Unsere Korrespondentin Caroline Düller berichtet aus Paris, wo die Menschen nach Abkühlung suchen.
2: 38 Grad in Paris. Für viele hilft da nur noch eins. Ein Sprung in den Canal Saint-Martin im Nordosten der Stadt.
4: Ouais, on n'était pas du tout prévu pour faire ça. On est passé en voiture et on allait enchaîner les réunions au boulot et tout ça. On s'est dit allez. Et après on repart travailler.
2: Der Badeausflug sei gar nicht geplant gewesen, sagt Wanda. Aber in der Mittagspause sind sie und ihr Mann Loven mit dem Auto am Kanal vorbeigefahren und haben die Gelegenheit für eine spontane Abkühlung genutzt, bevor es zurück zur Arbeit geht.
22: Ah, bah, c'est fait chaud, hein, c'est dur, hein.
4: Ouais, c'est dur.
22: On prend des glaçons, on prend des ventilateurs.
4: Ce qui est le plus impacté, je trouve, c'est le sommeil, vraiment.
2: Das größte Problem bei der Hitze, der Schlaf, sagt Wanda, während Loven versucht, die Hitze zu Hause mit Eiswürfeln und einem Ventilator in den Griff zu kriegen. Immerhin haben die beiden einen Ventilator, denn die würden jetzt zur Mangelware, erzählt José Manier, der für eine große Baumarktkette arbeitet, im Sender France Info.
23: Le stock est éclusé en quelques heures, on va dire une à deux heures.
2: Der Vorrat ist in ein bis zwei Stunden aufgebraucht. Wir sehen viele wirklich schwierige Situationen, kleine Kinder und alte Menschen, die wirklich verzweifelt sind. Aber wir haben nach kurzer Zeit keine Lösung mehr, weil alles ausverkauft ist. Laut dem Wetterdienst Météo France wurde die 40-Grad-Marke am Dienstag in mehreren Städten gerissen. Etwa in Rennes oder im nordfranzösischen Caen. In Pissos in Südwestfrankreich wurden fast 45 Grad gemessen. Regierungschef Sébastien Lecornu hat das Thema zur obersten Priorität gemacht. Bei einer Krisensitzung des Kabinetts am Dienstag sagte Lecornu: Wir haben viel zu besprechen. Leider auch das traurige Übel, dass Menschen bei Badeunfällen ertrinken. Seit dem 18. Juni gab es 40 solcher Todesfälle, vor allem Jugendliche. Das sind zwar keine Hitzetoten im strengen Sinn, aber Badeunfälle, die indirekt mit der Hitzewelle zusammenhängen. Auf der Plattform X kündigte Lecornu außerdem eine erhöhte Alarm- und Personalbereitschaft in Krankenhäusern und Altenheimen an. Rund 2000 Schulen blieben am Dienstag wegen Hitze geschlossen. Weitere 800 haben die Unterrichtszeiten angepasst oder verkürzt. Ein Atomkraftwerk wurde heruntergefahren, weil das Wasser der Garonne nicht mehr ausreichend kühlt.
1: Unsere Paris-Korrespondentin Caroline Düller berichtete.

0: Friedenspreis des deutschen Films. Edgar Reitz, bekannt vor allem durch seine Heimattrilogie, wurde mit dem Ehrenpreis ausgezeichnet.
1: Es ist eine Gelegenheit zum Nachdenken, weil der Begriff des Friedens ist ja gerade in dieser Zeit großes Anliegen der Menschheit. Und die Frage stellt sich, in welcher Weise die Künste zum Frieden beitragen können.
0: Kunstvoll, essayistisch, fragmentarisch erzählt Daniela Magnani Hüller in ihrem autobiografischen Langfilmdebüt »Was an Empfindsamkeit bleibt« die Geschichte, wie sie beinahe umgebracht wurde, weil sie eine Frau bzw. damals noch ein Mädchen war. Die 35-Jährige wurde mit dem Debütpreis ausgezeichnet.
2: Ich habe große Teile des Films hier gedreht und ich habe auch den Femizidversuch hier überlebt, worüber der Film geht. Und das ist was ganz Besonderes, hier den Filmpreis zu empfangen. Ja, und eine wahnsinnig tolle Wertschätzung auch, zu wissen, dass es irgendwie ankommt und dass es sich gelohnt hat, da diesen Weg zu gehen.
0: Einen nicht ganz einfachen Weg ist die Familie von Ilker Çatak gegangen. Er wurde mit dem Preis national für das Drama Gelbe Briefe geehrt und bei der emotionalen Verleihung begleitet, unter anderem von seiner Mama und seiner Oma.
3: Ihr hattet kein Geld, aber ihr hattet einen unbestechlichen Wertkompass, den ihr euch trotz zahlreicher auch rassistischer Widerstände nicht habt nehmen lassen. Entschuldigung.
0: Der Friedenspreis bedeutet ihm sehr viel, so Ilker Çatak, weil er für Toleranz stehe und die Absicht seiner Filme wie Gelbe Briefe, in dem es um staatliche Willkür und Repressalien nach regierungskritischen Äußerungen geht, bestätige.
4: Ja, das ist eine Frage, die ich mir auch sehr häufig stelle und ob Filme auch etwas verändern können. Und ich glaube, ja, vielleicht können sie nicht in der Breite die ganze Welt verändern, aber vielleicht können sie das Individuum verändern.
0: So sieht das auch Dominik Maringer. Er hat stellvertretend den internationalen Preis für Shireen Davis entgegengenommen. Davis wurde geehrt für Im Schatten des Orangenbaums. Die Geschichte ihrer eigenen Familie, die aus dem Westjordanland vertrieben wurde und seit Generationen mit diesem Trauma kämpft, sich aber nicht in Hass und Vergeltung stürzt, sondern weiter für die Liebe einsetzt.
5: Ich glaube, dass in der heutigen Zeit, wo es so viele verhärtete Fronten gibt, wichtig ist, dass man nicht nur schwarz-weiß denkt, dass es vor allem auch im Film und Fernsehen oder in der Kunst allgemein Positionen gibt, die das differenziert machen und die für die Menschlichkeit eintreten.
0: Und so war diese Friedenspreisverleihung geprägt von nachdenklichen Tönen, von großen Emotionen und aufrüttelnden Botschaften. Durch die ausgezeichneten Filme wie die Reden der Laudatorinnen und Preisträger. Elisabeth Vicky Endres, die Initiatorin des Friedenspreises, blickt in diesem Jubiläumsjahr mit gemischten Gefühlen zurück und voraus.
6: Es hat sich im Grunde nichts geändert. Das ist das Schlimme. Aber man muss versuchen, dagegen was zu tun. Ich wünsche dem Friedenspreis die nächsten 25 Jahre viel Glück.
0: Damit weiterhin Filme und Filmschaffende eine Bühne bekommen und, wie gestern Abend, wenigstens kleine Zeichen von Liebe und Frieden von der Münchner Preisverleihung aus in die Welt gesandt werden.
7: Julia Binder über die Verleihung des 25. Friedenspreises des deutschen Filmes in München.
8: Standpunkte.
7: Die Rentenkommission hat ihre Empfehlungen für eine Reform der Altersvorsorge übergeben und Kanzler Merz und Bundesarbeitsministerin Baas wollen nach eigenen Worten das gesamte Paket schnell und 1:1 umsetzen. Volker Finthammer blickt im Deutschlandfunk besonders auf die neue Kapitalrente. Zusätzlich zum normalen Rentenbeitrag sollen Arbeitgeber und Beschäftigte dafür künftig 2% des Bruttoeinkommens zahlen.
9: Ein Aspekt ist dabei nicht von der Hand zu weisen. Auch wenn diese Kapitalrente in ferner Zukunft dafür sorgen soll, dass das Niveau der gesetzlichen Rente wieder steigen und bei einem guten Verlauf auch die Beiträge wieder sinken könnten, erst einmal steigen die Beiträge für die gesetzliche Rente und der zusätzlichen Kapitalrente deutlich an. Und die Kritik der Wirtschaft ist schon berechtigt, dass dadurch auch die Arbeitskosten wieder steigen werden, was die Koalition politisch eigentlich verhindern wollte, zumal es mit der Pflege- und der Krankenkassenreform noch 2 weitere Hürden zu nehmen gilt, die sich auch auf die Arbeitskosten niederschlagen werden.
7: Meint Volker Finthammer im Deutschlandfunk. Die Süddeutsche Zeitung spricht dagegen vom besten Paket zur Rente seit vielen Jahren.
10: Das liegt auch daran, dass sich führende Forscher zusammen mit Fachpolitikern aus CDU, CSU und SPD verständigt haben. Das war punktuell schmerzhaft für beide Parteien. Die SPD etwa hegt immer noch

0: Große Gefühle für die vorzeitige Rente nach 45 Versicherungsjahren. Doch am Ende dürfte auch sie den Plan der Kommission mittragen.
1: Die Volksstimme aus Magdeburg erinnert daran, dass die Bundesregierung die Belastungen der Rentenreform eigentlich gleichmäßig auf die Gesellschaft verteilen wollte.
0: Dass das nicht funktioniert, zeigt die Attacke auf die Minijobs. Während Gewerkschaften monieren, dass die 603-Euro-Tätigkeit kaum was an Rentenpunkten bringe, macht sich in der Gastronomie Katastrophenstimmung breit. Allein in dieser Branche arbeitet gut 1 Million Menschen auf dieser Basis. Schülerarbeit wird die Lücken nicht füllen können.
1: Und für die Frankfurter Allgemeine Zeitung gehen die Vorschläge der Rentenkommission dagegen in die richtige Richtung.
0: Länger zu arbeiten, darauf haben sich die meisten Menschen eingestellt. Dass die gesetzliche Rente allein nicht reicht, das Gefühl hat die Mehrheit der arbeitenden Bevölkerung schon lange. Insofern ist es sinnvoll, möglichst schnell zu verhindern, dass viele der Boomer abschlagsfrei zu früh in Rente gehen, ihre Produktivität dem Arbeitsmarkt fehlt und sie stattdessen die Rentenkasse belasten.
1: Und das waren unsere Standpunkte, zusammengestellt von Ulrike Ufer.
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3: Sie hören einen Beitrag der katholischen Kirche. Es spricht Siri Fuhrmann, Theologin auf Norderney.
4: Am Sonntag war der längste Tag des Jahres. Von jetzt an wird es wieder dunkler. Kaum spürbar zunächst und doch unerbittlich. Ab jetzt verliert jeder Tag ein wenig Licht. Was seinen Höhepunkt erreicht hat, beginnt sich zu verändern. Frühere Kulturen wussten das sehr genau. Die Sommersonnenwende war nie nur ein Fest des Lichtes. Sie war auch immer ein Fest der Vergänglichkeit des Lichts. In keltischen Traditionen entzündete man Feuer nicht nur aus Freude, sondern auch als Schutz gegen die kommende Dunkelheit. Die christliche Tradition erinnert heute an einen Sonderling, an Johannes den Täufer. Ein unbequemer Mensch. Einer, der in der Wüste lebt, der den Mächtigen widerspricht, der Menschen ins Wasser führt und der sagt: Fang neu an, lass das Alte zurück. Viele halten ihn damals selbst für den Retter. Doch Johannes weist jede Verehrung zurück. Stattdessen sagt er einen Satz, der bis heute irritiert. Er, der nach mir kommt, auf den ich hinweise, er muss wachsen, ich aber muss abnehmen. Das ist ein Satz von jemandem, der weiß, was er tut, der seinen Platz kennt, der nicht krampfhaft festhält, was sich gerade wandelt. Der Soziologe Andreas Reckwitz beschreibt unsere Gegenwart als eine Zeit tiefgreifender Verlusterfahrungen. Menschen verlieren Sicherheiten, Rollen, Gewissheiten. Der Arbeitsplatz verschwindet. Das Leben verläuft anders als gedacht. Es wächst die Erkenntnis, eine vertraute Welt kehrt nicht zurück. Selbst große gesellschaftliche Versprechen scheinen brüchig geworden zu sein. Die Vorstellung etwa, Fortschritt sei selbstverständlich. Oder Demokratie und Wohlstand würden sich überall dauerhaft durchsetzen. Unserer Gesellschaft fehlt oft die Sprache für solche Verluste. Denn wir leben in einer Kultur des Funktionierens. Man soll weitermachen, produktiv bleiben, möglichst ungebrochen wirken. Ein weniger erscheint wie persönliches Versagen. Die Tage werden nun wieder kürzer, das Licht geht langsam zurück. Johannes der Täufer deutet das Weniger nicht als Niederlage. Er macht Platz für etwas, das größer ist als er selbst. Darin liegt eine Einsicht für unsere Gegenwart. Nicht jeder Verlust muss sinnlos sein. Loslassen kann Raum schaffen. Für andere Menschen, für frische Gedanken, für ein neues Leben.
3: Sie hörten einen Beitrag der katholischen Kirche. Es sprach Siri Fuhrmann, Theologin auf Norderney. 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
1: Um 6 Uhr mit Beate Rüsapp. Mehrere Stunden lang ist bundesweit der Fern- und Regionalverkehr der Bahn ausgefallen. Grund für die Probleme war nach Angaben des Unternehmens eine Störung im Funkverkehr. Aus Hamburg Sebastian Vesper.
2: Auch am Hamburger Hauptbahnhof fuhren ab ca. 22.30 Uhr keine Regionalbahn- und Fernverkehrszüge mehr. Nur S- und U-Bahnen rollten noch. Auf den Anzeigetafeln im Bahnhof stand überall Großstörung, kein Bahnbetrieb bundesweit. Laut der Deutschen Bahn war das Funksystem für die Züge komplett ausgefallen. Vor dem Serviceschalter im Hamburger Hauptbahnhof standen zahlreiche Reisende, um mehr Informationen zu erhalten.
3: Ich bin sehr verärgert, weil wir immer noch hier stehen seit jetzt einer Stunde und nicht nach Bremen kommen.
4: Ja, ich grübel, wo ich noch bleiben könnte heute Nacht und ob vielleicht noch eine Taxe irgendwo fährt.
2: Einige Reisende haben am Schalter der Bahn Taxigutscheine bekommen. Gegen 0.30 Uhr konnten dann auch erste Züge wieder fahren. Der Grund für die Störung im Funksystem sei laut der Deutschen Bahn noch nicht bekannt.
1: Die Expertenkommission der Bundesregierung für den Schutz von Kindern und Jugendlichen in der digitalen Welt übergibt heute ihre Empfehlungen an Bundesfamilienministerin Prien. Im Fokus steht die Frage, ob die Fachleute zu einem gesetzlichen Mindestalter für soziale Medien raten. Unter anderem der Deutsche Ethikrat hatte sich zuletzt gegen ein pauschales Verbot für Jüngere ausgesprochen. Die Empfehlungen der Kommission werden aber auch Bereiche wie Medienkompetenz und Teilhabe von Kindern und Jugendlichen umfassen. Die erwarteten etwa 50 Punkte richten sich laut Prien an Schulen, Kitas, Eltern, den Gesetzgeber und die Anbieter sozialer Medien. Bundeskanzler Merz empfängt am Nachmittag die Staats- und Regierungschefs aus Frankreich, Großbritannien, Italien und Polen. Bei dem Treffen soll unter anderem der Kurs für den anstehenden NATO-Gipfel in der Türkei abgestimmt werden. Aus Berlin Christina Nagel.
5: Möglichst einig wollen die 5 Staats- und Regierungschefs beim NATO-Gipfel auftreten, bei dem es einmal mehr um die Frage geht, wie die Lasten im Bündnis künftig verteilt werden. Vor allem dann, wenn die USA schneller als erwartet ihr Engagement in Europa zurückfahren. Es gilt den USA, allen voran US-Präsident Trump, zu demonstrieren, wie viel Europa bereits für die eigene Sicherheit tut. Ihn milde zu stimmen und im Boot zu halten, bleibt eine zentrale Aufgabe. Es dürfte aber auch um die Stimmung in den eigenen Reihen gehen. Dass sich Deutschland, Frankreich und Großbritannien zuletzt eng im sogenannten E3-Format abgestimmt und erste diplomatische Schritte in Richtung Moskau unternommen hatten, war in Polen und Italien auf Kritik gestoßen.
1: Im Persischen Golf sitzen nach einer Analyse des größten deutschen Versicherungsunternehmens Allianz nach wie vor mehr als 1.000 Schiffe fest. Der Wert der blockierten Schiffe und ihrer Ladung beträgt demnach etwa 125 Milliarden Dollar. Eine Auflösung dieses Status würde auch bei einer Normalisierung der Verhältnisse mehrere Wochen dauern, hieß es weiter. Der Iran hatte am Wochenende angekündigt, die Straße von Hormus erneut zu sperren. Grund sei, dass die vereinbarte Waffenruhe im Südlibanon nicht eingehalten werde. Bei der Fußball-Weltmeisterschaft ist der 2. Spieltag der Gruppenphase abgeschlossen. Im letzten Spiel setzte sich Kolumbien mit 1:0 gegen die Demokratische Republik Kongo durch. Zuvor war Portugals Superstar Cristiano Ronaldo in die Erfolgsspur zurückgekehrt. Englands Kapitän Harry Kane blieb dagegen ohne weiteren Treffer. Aus dem ARD-WM-Team Silke Heine.
6: England hat den vorzeitigen Einzug in die K.O.-Runde verpasst. Die Three Lions verzweifelten beim 0:0 an Ghanas Abwehrbollwerk, haben das Weiterkommen aber weiter selbst in der Hand. Kroatien hat im 200. Länderspiel von Luka Modric Panama mit 1:0 niedergerungen und dem Außenseiter damit das vorzeitige ausbeschert. Die Kroaten sind damit ebenso auf Kurs 16. Finale wie Portugal, das 5:0 gegen Neuling Usbekistan gewann. Cristiano Ronaldo antwortete dabei mit 2 Toren auf die massive Kritik nach dem Auftaktspiel. Er ist der erste Spieler, der bei 6 Weltmeisterschaften getroffen hat.
1: Das waren die Nachrichten.
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7: Es bleibt sommerlich sonnig und heiß. Viel Sonne, paar Wolken heute. Höchstwerte 24 Grad an der See bis 35 Grad in der Grafschaft Bentheim. Morgen dann weiterhin sonnig und trocken bis 35 Grad wieder. Freitag dann nochmal wärmer bis 38 Grad. Am Sonnabend wieder viel Sonnenschein. Später im Westen teils kräftige Schauer und Gewitter bei 25 bis 39 Grad. 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A1 Osnabrück Richtung Bremen. Zwischen Bremen-Brinkum und Hemelingen gibt es 4 Kilometer stockenden Verkehr an diesem Mittwoch, an dem Sie NDR Info hören. Ich bin Stefan Schlag. Hallo, schönen guten Morgen. Australien hat Social Media für Kinder unter 16 ja verboten. Großbritannien will nachziehen. In Deutschland läuft die Debatte darüber und in den Parteien. Da gehen die Meinungen weit auseinander. Nun soll eine Expertenkommission helfen, von Bildungsministerin Prien ja eingesetzt. Heute legt diese Expertenkommission ihre Empfehlungen vor. Und da darf man gespannt sein, ob die Fachleute da eine neue Grundlage für eine Entscheidung liefern werden.
8: Es wird bestimmt Empfehlungen geben zur Altersbegrenzung.
9: Das hat Olaf Köller schon vor Monaten angekündigt, einer der Vorsitzenden der Expertenkommission. Seit Herbst fallen Pädagogen, Wissenschaftler und Juristen an Empfehlungen. Es geht um den Schutz von Kindern in der digitalen Welt. Sollen soziale Medien für Kinder tabu sein? Und wenn ja, ab wann? 13, 14 oder vielleicht erst ab 16? Noch bevor die Experten fertig sind, haben sich die Regierungsfraktionen festgelegt. Für die SPD macht Generalsekretär Tim Klüssendorf klar:
10: Wir stehen auch weiterhin zu dieser Forderung nach einem Verbot für unter 14-Jährige. Die Fragestellung, welche Wege es sonst noch gibt, auch Medienkompetenz zu erweitern, da verschließen wir uns natürlich nicht. Aber wir denken schon, dass das der richtige Weg ist, um auch hier eine harte Grenze zu machen.
9: Für die 14- bis 16-Jährigen soll es nach der SPD Jugendversionen geben. Ohne Funktionen, die im Verdacht stehen, süchtig zu machen. Also Push-Benachrichtigungen oder intransparente Algorithmen, die endloses Scrollen befeuern. Auch die Unionsfraktion sieht darin das Hauptproblem. Dabei geben sich Instagram oder TikTok selbst ein Mindestalter, meist 13 Jahre. Genau da setzt die Union an, wie die stellvertretende Fraktionsvorsitzende Anja Weisgerber sagt.
11: Wir wollen kein pauschales Social-Media-Verbot, sondern differenzierte Altersgrenzen je nach dem Risiko der jeweiligen App. Dafür wollen wir die Plattformen in die Pflicht nehmen, deren Altersgrenzen überprüfen, gegebenenfalls nach oben setzen und auch die technische Einhaltung der Altersgrenzen einfordern.
9: Aber wer kontrolliert das am Ende? Das ist der wunde Punkt, auch für Köller von der Kommission. Daher
8: geht es eben nicht nur um Verbote, sondern wenn man Verbote macht, wie stellt man sicher, dass sie eingehalten werden?
9: Eine Antwort haben Union und SPD schon. Da sind sie sich einig. Die digitale Brieftasche, die sogenannte Eudi-Wallet. Sie bringt den Ausweis aufs Handy. Anfang nächsten Jahres soll die Eudi-Wallet kommen. Was sie wirklich leisten kann, offen. Andere Länder haben sich schon jetzt festgelegt. Großbritannien und Spanien wollen Social Media erst ab 16 Jahren erlauben, Frankreich ab 15. Vorreiter ist Australien. Dort sind Konten unter 16 Jahren verboten. Nur zeigt sich, das kann schnell umgangen werden. Die Kommission hierzulande wird daher vor allem auf eine europäische Lösung setzen. Und die zuständige Bundesfamilienministerin Karin Prien von der CDU betont immer wieder, dass sie etwas ändern will.
12: Wir sind in der Verantwortung, unsere Kinder und Jugendlichen besser zu schützen in der digitalen Welt. Aus meiner Sicht waren wir da über viele Jahre zu naiv. Da, finde ich, haben wir zu wenig gemacht in den letzten Jahren. Ich bin entschlossen, hier zu handeln.
9: Ob am Ende eine feste Altersgrenze steht, offen. Der Deutsche Ethikrat beispielsweise hält wenig davon. Ein pauschales Verbot greife zu kurz. Daher hat die Kommission von Anfang an klar gemacht, es geht um mehr. Um Medienkompetenz und es geht vor allem um Eltern, die hinschauen.
7: Expertenkommission legt Empfehlungen vor, soweit der Bericht von Sarah Behm.
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7: Wegen der hohen Temperaturen und des geringen Niederschlags steigt die Gefahr von Waldbränden in Niedersachsen. Auch in den kommenden Tagen soll es ja heiß und trocken bleiben. Und selbst wenn es leicht regnen sollte, komme das Wasser nicht am Boden an, sondern verdunste gleich in den Baumkronen, so der Leiter der Waldbrandzentrale Knut Sierk. Deshalb sei auch der Feuerwehrflugdienst des Landes Niedersachsen in Alarmbereitschaft. Albrecht Breitschow.
18: Fassberg im Landkreis Celle könnte die höchste Gefahrenstufe 5 erreichen und auch für die umliegenden Regionen sowie im Landkreis Northeim wird Stufe 4 vom Deutschen Wetterdienst prognostiziert. Durch die steigenden Temperaturen trocknet die Vegetation mehr und mehr aus. In den Wäldern liegen deshalb brennbare Materialien und begünstigen die Brandgefahr. Laut der Waldbrandzentrale werden 90% der Feuer von Menschen verursacht. Der Gemeindebrandmeister in der Südheide, Henning Sander, appelliert, auf Rauchen in Waldnähe zu verzichten und kein offenes Feuer zu machen. Oft unterschätzt wäre auch die Brandgefahr, die von parkenden Autos auf trockenen Flächen ausgehe.
7: Auch wenn die neue Schleiffähre Mesunde 3 derzeit zwischen Brodersby und Kosel in Schleswig-Holstein fährt, das Schiff fährt mit wenig Rückhalt in der Region. Die Solarfähre hatte in der Vergangenheit wiederholt mit Ausfällen zu kämpfen. Angesichts der anhaltenden Kritik reist nun laut Staatskanzlei unter anderem Ministerpräsident Günther in die Schleichregion, um heute mit den Verantwortlichen das Gespräch zu suchen. Ben Armstrong.
19: Auslöser für diesen Austausch ist ein offener Brief, den Vertreter des Amtsbereichs Süderbrarup Anfang des Monats veröffentlicht hatten. Als Privatperson forderten sie darin das Aus für die E-Fähre Mesunde 3 und die Rückkehr der alten Mesunde 2. Nur so könne ihrer Ansicht nach ein verlässlicher Fährbetrieb gewährleistet werden. Das Land und der Landesbetrieb für Küstenschutz, Nationalpark und Meeresschutz Schleswig-Holstein reagierten auf die Forderung mit dem Bekenntnis, an der Mesunde 3 festzuhalten. Die Begründung, Reparatur und Instandhaltung der alten Fähre würden erhebliche Kosten verursachen und viel Zeit in Anspruch nehmen.
7: Bundesweit sind ja gestern Abend Züge in ganz Deutschland ausgefallen. Das haben Sie bei uns in den Nachrichten gehört und darauf wollen wir jetzt auch näher eingehen. Zwischen 22 Uhr und 0.30 Uhr war wirklich Stillstand auf den Gleisen in ganz Deutschland. Meine Kollegin Claire Schnitzlein ist bei mir im Studio, hat sich da einen Überblick verschafft. Erstmal zur Ursache für dieses Bahnchaos in der vergangenen Nacht. Was ist dazu bisher bekannt?
20: Genau, es kam bundesweit zu einer massiven Störung des digitalen Bahnfunksystems GSMR und die Kommunikation zwischen Lokführer und Leitstelle hat nicht mehr funktioniert und konnte nicht mehr sichergestellt werden und deshalb wurde der Zugverkehr aus Sicherheitsgründen deutschlandweit gestoppt. Betroffen war sowohl der Fern- als auch der Nahverkehr und besonders in Norddeutschland standen zahlreiche Züge in Hamburg, Hannover, Bremen und auch auf der Metronomstrecke still.
7: Wie ist denn der aktuelle Stand? Fahren die Züge wieder?
20: Ja, also die Bahn sagt, der Bahnverkehr läuft langsam wieder an. ICE und auch IC-Züge verkehren langsam. Und auch viele Regionalverbindungen in Niedersachsen, Bremen und Schleswig-Holstein, da wird die Verbindung wieder aufgenommen. Auch der Metronom kommt schrittweise wieder zurück. Aber es ist natürlich eine Kettenreaktion, die da jetzt auftritt. Züge verspäten sich dennoch noch aus der Nacht, Personal kommt zu spät an, dann können manche Züge nicht bereitgestellt werden und man muss einfach weiter mit Verzögerung rechnen. Guckt man auf die Verbindung Hamburg-Berlin, Hamburg-München, aber auch Schwerin-Berlin oder Hamburg oder Hannover-Frankfurt, dann sollen die Züge jetzt trotzdem mit Verspätung fahren. Und die Meldungen sind immer wegen vorübergehend verminderter Geschwindigkeit auf der Strecke oder verspätetes Personal aus vorheriger Fahrt.
7: Was können Reisende jetzt tun?
20: Also es rät sich einfach, die Bahn-App im Blick zu halten, die Verbindung vorher zu prüfen. Die Zugbindung ist automatisch aufgehoben, wenn voraussichtlich 20 Minuten der Zug zu spät kommt und fällt ein Zug komplett aus, dann kann man sowieso einen ganz neuen Zug nehmen.
7: So, als Informationen von Claire Schnitzlein, der Ausfall bei der Bahn, diese Funkstörung, da ist die Ursache noch nicht ganz klar, aber wir werden natürlich heute früh da weiter dranbleiben an diesem Thema. Wir werden dann auch mit unserem Reporter in Berlin sprechen, der uns dann aktuelle Informationen dazu geben wird. Höheres Renteneintrittsalter, Einstieg in den Kapitalmarkt, Minijobs weg, das sind ja nur einige Punkte aus diesem Reformpaket, das die Rentenkommission der Bundesregierung übergeben hat. Und wir gehen heute früh in unserem NDR Info Thema der Frage nach, was bedeuten die Reformvorschläge für die Arbeitnehmer und wie sollen sie umgesetzt werden? Und darum geht es bei uns auch in 5 Minuten hier auf NDR Info. Jetzt bekommen Sie erstmal das Wichtigste in Kürze um genau 6.15 Uhr.
1: Die Züge der Deutschen Bahn fahren wieder. Die bundesweite Störung ist behoben. Gestern Abend gab es massive Probleme mit dem digitalen Funk. Deshalb hat die Bahn für mehrere Stunden alle Züge in Deutschland gestoppt. Auch S-Bahnen und Züge privater Anbieter waren betroffen. Nach RBB-Informationen gehen die Behörden nicht von Sabotage aus. Die Spannungen zwischen US-Präsident Trump und der NATO sind groß. Heute ist NATO-Generalsekretär Rutte zu Besuch in Washington. Vor dem Treffen hat er darauf hingewiesen, dass europäische Länder die USA im Irankrieg unterstützt haben. Zum Beispiel durch viele Starts und Landungen von Militärflugzeugen auf Stützpunkten in Europa. Trump wirft den Verbündeten vor, den USA nicht genug zu helfen. Es fahren wieder mehr Schiffe durch die Straße von Hormus. Das zeigen Zahlen vom Datenunternehmen Kepler. Zwischen Freitag und Montag haben 131 Schiffe die Meerenge durchquert. Allerdings sitzen noch mehr als 1100 Schiffe im Persischen Golf fest, wie eine Analyse vom Versicherer Allianz zeigt. Die USA und Iran sind trotz einer Absichtserklärung noch weit von einem Frieden entfernt. Das Wetter in Norddeutschland. Viel Sonne, lockere Wolken, bis 27 Grad in Niebüll und bis 35 Grad in Emlichheim. Das war unser kurzer Überblick. Weiter mit Stefan Schlag.
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7: Der zweite Spieltag bei der Fußball-Weltmeisterschaft ist Geschichte. 48 und damit fast die Hälfte der insgesamt 104 Spiele durch und wir können da fast von einem Comeback sprechen, Christian Haken.
3: Ja, und zwar von CR7. Cristiano Ronaldo hat sich gestern Abend eindrucksvoll zurückgemeldet. Im ersten Spiel seiner Portugiesen, da war er ja eher untergetaucht. Es hagelte Kritik, zu schlecht, zu alt, Zeit vorbei. Aber das 5:0 gestern gegen Usbekistan war dann wieder eine richtige Ronaldo-Show. Und unser Reporter Philipp Hofmeister hat uns direkt aus dem Stadion beschrieben, wie er den Abend erlebt hat.
21: Ja, also ich bin ehrlich, ich war nach dem ersten Spiel der Portugiesen maximal skeptisch. Aber was Cristiano Ronaldo hier abgezogen hat, das war ein Statement. Nicht nur, dass er zwei Buden macht, sondern wie er sie macht. Das waren tolle Tore. Und vor allem hat CR7 auch endlich Bälle bekommen, hat sie festgemacht, hat Torgefahr ausgestrahlt, auch mit Einsatz überzeugt. Vielleicht auch so ein bisschen angestachelt von Messi, Mbappé, Haaland und Co. ist mit Cristiano Ronaldo jetzt auch der letzte Superstar angekommen bei und in dieser Weltmeisterschaft. Und das sorgte hier für Ronaldo-Mania in der Arena von Houston. Jeder Ballkontakt von CR7 wurde abgefeiert. Die Menschen hatten permanent das Smartphone parat, um den nächsten Ronaldo-Moment festzuhalten. 41 Jahre und immer noch ein Hingucker, auch und ab jetzt mehr denn je bei dieser Weltmeisterschaft. Hut ab, CR7.
3: Ronaldo ist nach seinem Doppelpack übrigens der erste Spieler, der bei 6 Weltmeisterschaften getroffen hat. Er ist der älteste WM-Doppelpacker aller Zeiten und mit seinen Treffern 9 und 10 jetzt der erfolgreichste WM-Torschütze Portugals. Deutlich schlechter lief es dagegen für Englands Superstar Harry Kane. Im ersten Spiel noch mit 2 Toren gegen Ghana, ging dagegen letzte Nacht nichts. Nur 0:0, André Siems berichtet.
22: Für den Trainer der Engländer Thomas Tuchel war es eine Premiere. Zum ersten Mal hat er ein Pflichtspiel mit den Three Lions nicht gewonnen. Es war ein müder Kick in der ersten Halbzeit ohne echte Torchancen. Harry Kane schaffte es in 45 Minuten gerade mal einen Schuss aufs Tor der Ghana abzugeben. 0:0 zur Pause. England fällt überlegen, ohne Tempo. So ging es auch in der zweiten Hälfte weiter. Die beste Chance der Engländer vergab Kane aus 6 Metern nach einem Kopfball von O'Reilly, der davor an die Latte gegangen war. Ghana verteidigte alles hinten weg, hätte 10 Minuten vor dem Ende nach einem Konter sogar noch in Führung gehen können. So blieb es beim Torlosen 0:0.
3: Ein Ergebnis, mit dem ARD-Experte Bastian Schweinsteiger vor allem nach dem furiosen Auftaktsieg der Engländer gegen Kroatien übrigens nicht gerechnet hätte.
23: Ja, ich habe das vorhin auch erzählt, dass die zu den Top-Favoriten gehören, weil ich mich sehr auf das Spiel gegen Kroatien natürlich auch so ein bisschen konzentriert habe, weil ich mir gedacht habe, jetzt sind sie da. Deswegen war die erste Halbzeit, die war richtig schlecht von den Engländern. Zweite Halbzeit eigentlich. Zum Schluss haben sie halt das ein bisschen besser gemacht. War natürlich von den Chancen her natürlich näher dran an dem 1:0. Aber von England erwartest du dir trotzdem mehr mit dem Ball und das hat man heute nicht gesehen.
3: Außerdem konnte Kroatien gegen Panama mit 1:0 gewinnen. Die Kroaten damit wieder auf Kurs 16. Finale. Panama dagegen ist bereits ausgeschieden. Und im letzten Spiel des zweiten Spieltags hat Kolumbien vor gut 20 Minuten mit 1:0 gegen die Demokratische Republik Kongo gewonnen, die Führung in der Gruppe K übernommen und steht damit sicher in der K.O.-Runde. Für die hat sich das deutsche Team ja bekanntermaßen auch bereits qualifiziert. Morgen Abend geht's im letzten Gruppenspiel in New York gegen Ecuador. Das heißt natürlich, heute ist wieder Reisetag. Und wie der abläuft, weiß Dirk Walsdorf.
2: New York ist ja immer eine Reise wert, aber die Nationalspieler werden kurioserweise gar nicht in die Stadt kommen, sondern sich komplett auf der anderen Seite des Hudson River in New Jersey aufhalten. Da sind das Hotel und das Stadion für das letzte sportlich unwichtige Gruppenspiel. Julian Nagelsmann hält an den bisherigen Abläufen fest. Das bedeutet Training am Vormittag noch in Winston-Salem, dann am Nachmittag Ortszeit der kurze Flug zum Spielort, abends die Pressekonferenz im Stadion. Es ist immer noch ein gut gehütetes Geheimnis, wie viele Reservisten gegen Ecuador eine Chance bekommen werden. Nagelsmann hätte gute Gründe sowohl für als auch gegen eine größere Rotation im Team. Das betrifft auch den Torwart Oliver Baumann, dem wirklich viele einen Einsatz gönnen würden. Baumann hatte ja kurz vor der WM seine unerwartete Degradierung zur Nummer 2 hinter Manuel Neuer bemerkenswert ruhig ertragen.
3: Anpfiff ist morgen Abend um 22 Uhr und wir übertragen Ihnen das Spiel natürlich live hier auf NDR Info.
7: Und soweit Christian Hake mit dem Sport. Uhr. Nun also muss die Politik sehen, was sie daraus macht. Die Regierungsparteien haben die Empfehlungen der Rentenkommission offiziell in Empfang genommen und als ausgewogenes Paket gelobt. Kanzler Merz sagt, er wolle das Paket so umsetzen. Arbeitsministerin Baas äußerte sich ähnlich, spricht von einem Gesamtkunstwerk. Ein neuer, ein versöhnlicher Ton in der Koalition haben Union und SPD die Villa Borsig, wo es ja mal richtig krachte, im Koalitionsausschuss hinter sich gelassen. Und finden über die Rentenreform zu neuer Einigkeit, was dann auch vielleicht bei weiteren Reformen helfen würde? Dieser Frage geht Jakob Meyer in Berlin nach.
4: Sie wirken konzentriert und zufrieden, als sie am Vormittag die 33 Empfehlungen der 13 Rentenfachleute entgegennehmen. Friedrich Merz, der Bundeskanzler und CDU-Chef, und Bärbel Baas, die zuständige Ministerin und SPD-Vorsitzende. Als sie sich mit dem druckfrischen Bericht in der Hand fürs Foto aufstellen, demonstrieren die beiden schwarz-rote Harmonie, die es so in den vergangenen Wochen nicht immer gab.
5: So, und der Bärbel, das wichtigste Exemplar, muss ins Archiv des Arbeitsministeriums und deswegen nimmst du das jetzt mit.
6: Das nehme ich mit. Gut. Ich nehme das mit. Ja? Dankeschön.
4: Beide wissen, nie war Geschlossenheit wichtiger. Die Koalition muss liefern. Die überfällige Rentenreform soll ihr Meisterstück werden, dem weitere schwierige Vorhaben folgen. Beim Tag der Industrie des BDI stellt sich Merz auch begrifflich hinter Baas.
24: Ich habe mit der Bundesarbeitsministerin verabredet, dass wir die Vorschläge als, so hat sie es ausgedrückt und ich mache mir diesen Begriff zu eigen, als Gesamtkunstwerk vollständig jetzt in Gesetzessprache übersetzen.
4: Soll heißen, beim Thema Rentenreform passt zwischen uns kein Blatt Papier. Und fast beschwörend fordert Merz nicht nur bei dieser Gelegenheit, das Paket nicht aufzuschnüren, sondern die Kommissionsvorschläge im Ganzen umzusetzen. Denn das liegt nicht in seiner Hand. Jetzt sind die Abgeordneten von Union und SPD am Zug.
25: Ich möchte dieses Paket umsetzen. Wir müssen dafür noch sicherlich auch in unseren eigenen Reihen die Fraktionen mitnehmen.
24: Ich muss beide Bundestagsfraktionen auf diesem Weg mitnehmen. Und ich kann Ihnen sagen, wir sind zusammengewachsen in den letzten 14 Monaten. Das Arbeitsklima ist gut.
4: Daran arbeiten die Führungen beider Seiten seit Wochen. Das Koalitionstreffen in der Villa Borsig im April war von Streit geprägt und gilt als Tiefpunkt im koalitionsinternen Verhältnis. Damals wurde klar, so geht's nicht weiter. Seitdem demonstrieren beide Seiten Zusammenhalt. Der wird durch die Rentenreformvorschläge auf die erste Probe gestellt. Vor allem SPD-Abgeordnete müssen Kröten schlucken, etwa ein höheres Renteneintrittsalter oder das geplante Aus für die sogenannte Rente mit 63.
26: Wir werden jetzt in den Einzelheiten sicherlich über die eine oder andere Ausgestaltung mit diskutieren müssen.
4: Sagt am Nachmittag SPD-Fraktionschef Matthias Mirsch, stellt sich aber grundsätzlich hinter das Vorhaben. Sein Unionskollege Jens Spahn betont:
27: Jeder, der einen einzelnen Baustein reißgreift und kritisiert, muss erstmal zeigen, wie man denn anders zu einem besserem Gesamtpaket gekommen wäre.
4: Schon wieder das Gesamtpaket. Und fast wortgleich betonen Spahn und Mirsch, dass die Rentenkommission zu einem einstimmigen Ergebnis gekommen ist, was Abgeordneten in ihren Fraktionen den Widerstand noch schwerer machen dürfte. Wenn es für Schwarz-Rot in Berlin gut läuft, beflügelt eine konstruktive Rentendebatte auch die anstehenden Reformen bei Gesundheit, Pflege und Steuern. So könnte die Koalition vor den Landtagswahlen im Spätsommer wichtige Vorhaben aufs Gleis setzen und sich doch noch als Reformkraft präsentieren. Scheitern, sagt Friedrich Merz, ist keine Option.
7: So, heute Bericht aus Berlin von Jakob Meyer. Und die Rentenreform findet jetzt auch bei uns statt in den Meinungsbeiträgen in den Medien.
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7: Unsere Berlin-Korrespondentin Dagmar Pepping begrüßt, dass es auf einer der größten Reformbaustellen endlich vorangeht.
8: Die Rentenkommission hat geliefert. 33 Vorschläge, ein Gesamtpaket, das unser System der Altersabsicherung dauerhaft stabilisieren kann. Falls dieses Gesamtpaket nicht wieder aufgeschnürt wird, sobald die diversen Interessengruppen aufschreien. Zum Glück haben der Kanzler und die Arbeitsministerin schon einen Schutzzaun aufgestellt. Es gibt jetzt kein Rosinenpicken, sagt Bärbel Baas. Alle Elemente müssen zügig umgesetzt werden, fordert Friedrich Merz. Schaffen beide es nicht, dieses Gesamtkunstwerk, Zitat Baas, durch den Bundestag zu bringen, ist die Koalition von Union und SPD am Ende.
7: Volker Flinthammer blickt im Deutschlandfunk besonders auf die neue Kapitalrente. Zusätzlich zum normalen Rentenbeitrag sollen Arbeitgeber und Beschäftigte dafür künftig 2% des Bruttoeinkommens zahlen.
9: Ein Aspekt ist dabei nicht von der Hand zu weisen. Auch wenn diese Kapitalrente in ferner Zukunft dafür sorgen soll, dass das Niveau der gesetzlichen Rente wieder steigen und bei einem guten Verlauf auch die Beiträge wieder sinken könnten, erst einmal steigen die Beiträge für die gesetzliche Rente und der zusätzlichen Kapitalrente deutlich an. Und die Kritik der Wirtschaft ist schon berechtigt, dass dadurch auch die Arbeitskosten wieder steigen werden, was die Koalition politisch eigentlich verhindern wollte, zumal es mit der Pflege- und der Krankenkassenreform noch 2 weitere Hürden zu nehmen gilt, die sich auch auf die Arbeitskosten niederschlagen werden.
7: Mein Volker Flinthammer im Deutschlandfunk. Die Süddeutsche Zeitung spricht dagegen vom besten Paket zur Rente seit vielen Jahren.
10: Das liegt auch daran, dass sich führende Forscher zusammen mit Fachpolitikern aus CDU, CSU und SPD verständigt haben. Das war punktuell schmerzhaft für beide Parteien. Die SPD etwa hegt immer noch große Gefühle für die vorzeitige Rente nach 45 Versicherungsjahren. Doch am Ende dürfte auch sie den Plan der Kommission mittragen.
7: Die Volksstimme aus Magdeburg erinnert daran, dass die Bundesregierung die Belastungen der Rentenreform eigentlich gleichmäßig auf die Gesellschaft verteilen wollte.
10: Dass das nicht funktioniert, zeigt die Attacke auf die Minijobs. Während Gewerkschaften monieren, dass die 603-Euro-Tätigkeit kaum was an Rentenpunkten bringe, macht sich in der Gastronomie Katastrophenstimmung breit. Allein in dieser Branche arbeitet gut 1 Million Menschen auf dieser Basis. Schülerarbeit wird die Lücken nicht füllen können.
7: Für die Frankfurter Allgemeine Zeitung gehen die Vorschläge der Rentenkommission dagegen in die richtige Richtung.
10: Länger zu arbeiten, darauf haben sich die meisten Menschen eingestellt. Dass die gesetzliche Rente allein nicht reicht, das Gefühl hat die Mehrheit der arbeitenden Bevölkerung schon lange. Insofern ist es sinnvoll, möglichst schnell zu verhindern, dass viele der Boomer abschlagsfrei zu früh in Rente gehen, ihre Produktivität dem Arbeitsmarkt fehlt und sie stattdessen die Rentenkasse belasten.
7: Das waren unsere Standpunkte zur Rentenreform, zusammengestellt von Ulrike Ufer. Ja, die Reform, was bedeutet sie für die Arbeitnehmer? Unser NDR-Info-Thema heute früh, da werden wir dann auch in ein paar Minuten drüber sprechen, was die Minijobs angeht. Die soll es ja nicht mehr geben, klang ja eben auch schon an in unseren Standpunkten. Wir wollen natürlich aber auch auf ein anderes Thema heute früh schauen. Das ist diese massive Funkstörung im Bahnverkehr. Am späten Abend ja den Zugverkehr wirklich lahmgelegt in ganz Deutschland. Was waren die Ursachen und wie haben auch die Reisenden darauf reagiert? Auch darum geht es bei uns hier auf NDR Info heute früh.

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1: Um 6.29 Uhr mit Beate Rüsopp. Eine Störung hat am Abend den Verkehr bei der Deutschen Bahn in ganz Deutschland lahmgelegt. Kurz vor 1 Uhr teilte die Bahn mit, dass das Problem behoben sei. Aus Berlin, Po Koing Choing.
2: Nach Angaben des Unternehmens war das digitale Bahnfunksystem GSMR gestört, das auch bei der S-Bahn, im Güterverkehr und von privaten Bahnbetreibern genutzt wird. Darüber kommunizieren etwa Lokführer, Fahrdienstleiter und Betriebszentralen. Wie es genau zu der Störung kam, dazu machte die Deutsche Bahn bisher keine Angaben. Nach RBB-Informationen gehen Sicherheitsbehörden momentan nicht von Sabotage aus. Vielmehr wird derzeit ein fehlerhaftes Update der Deutschen Bahn als Ursache vermutet.
1: Brauchen wir eine Altersgrenze bei Social Media, um Kinder und Jugendliche im Internet besser zu schützen? Mit dieser Frage hat sich monatelang eine Expertenkommission befasst. Ihre Empfehlungen will sie heute Familienministerin Prien übergeben. Aus der NDR-Nachrichtenredaktion Daniel Runge.
3: Ob TikTok, Instagram oder Snapchat, für viele Kinder und Jugendliche gehört das längst zum Alltag. Klar ist aber auch, viele Social-Media-Inhalte sind für jüngere Nutzer nicht geeignet oder sogar gefährlich. Hinzu kommen Risiken wie Cybermobbing oder Suchtverhalten. Die Kommission hat deshalb geprüft, ob wir strengere Regeln brauchen, etwa verlässliche Alterskontrollen oder klare Nutzungsgrenzen. Verbote allein werden die Probleme aber vermutlich nicht lösen, das hatten die Experten schon in einem Zwischenbericht klargestellt. Entscheidend dürfte vielmehr sein, Kinder zu begleiten und ihre Medienkompetenz zu stärken.
1: Die Google-Tochter YouTube hat eine Klage wegen psychischer Schäden außergerichtlich beigelegt. Das teilten die Anwälte des Klägers mit. Der 16-jährige Junge aus Florida hatte ursprünglich 4 Unternehmen verklagt, neben YouTube auch noch die Meta-Tochter Instagram, Snapchats Mutterkonzern Snap und die ByteDance gehörende Plattform TikTok. Gerichtsunterlagen zufolge hatte der US-Amerikaner im Alter von etwa 8 Jahren begonnen, soziale Medien zu nutzen. Er sei süchtig geworden und habe unter Schlafstörungen, Depressionen und Angstzuständen gelitten, hieß es. Über die Bedingungen der außergerichtlichen Einigung mit YouTube wurde Stillschweigen vereinbart. NATO-Generalsekretär Rutte trifft heute in Washington mit US-Präsident Trump zusammen. Bei den Gesprächen soll es auch um einen möglichen europäischen Beitrag zum Schutz der Straße von Hormus gehen. Aus Brüssel, Andreas Meyer-Feist.
4: Donald Trump hatte NATO-Länder wie Deutschland, Italien und Großbritannien kritisiert. Sie hätten nichts getan, um den USA im Iran-Krieg zu helfen. NATO-Generalsekretär Mark Rutte will versuchen, die Wogen zu glätten, damit der bevorstehende NATO-Gipfel in Ankara nicht schon mit diesem Streit beginnt. Ein Thema dürfte der Schutz der Straße von Hormuz sein. Wie können europäische NATO-Staaten mithelfen, einen freien Schiffsverkehr zu ermöglichen? Außerdem geht es um die Kürzung der US-Ressourcen für die NATO und um die Frage, wie Europa die Lücken füllen kann. Die USA fordern unter dem Motto NATO 3.0 eine Umverteilung der Lasten.
1: Der US-Senat hat mit Unterstützung von 4 Republikanern eine Resolution verabschiedet, die Präsident Trump anweist, eine ausdrückliche Genehmigung des Kongresses für weitere militärische Maßnahmen gegen den Iran einzuholen. Die Kongresskammer votierte mit 50-48 Stimmen dafür. Im Repräsentantenhaus hatte es bereits Anfang des Monats grünes Licht gegeben. Die Resolution hat keine Gesetzeskraft. Das Votum für sie wird aber als wichtiges politisches Signal gewertet. Beide Kammern des Kongresses stellen sich damit gegen weitere Iran-Einsätze ohne Mandat des Parlaments. Verteidigungsminister Pistorius plant offenbar, aus dem größten Rüstungsprojekt in der Geschichte der deutschen Marine auszusteigen. Wie der Spiegel berichtet, soll der Bau von mehreren Fregatten des Typs F-126 nicht mehr fortgesetzt werden. Das Projekt hatte sich immer wieder verzögert. Stattdessen will Pistorius demnach 8 kleinere Fregatten vom Kieler Unternehmen TKMS kaufen. Der Modellwechsel wird dem Bericht zufolge von der Führung der Marine mitgetragen. Der finanzielle Schaden durch den Ausstieg aus dem Projekt ist unklar. Fast 5 Monate nach dem tödlichen Angriff auf einen Zugbegleiter in Rheinland-Pfalz muss sich der mutmaßliche Täter von heute an vor Gericht verantworten. Die Staatsanwaltschaft wirft dem 26-Jährigen vor, den Schaffner Anfang Februar in einer Regionalbahn so verletzt zu haben, dass dieser 2 Tage später im Krankenhaus starb. Die Anklage lautet auf Körperverletzung mit Todesfolge. Aus Kaiserslautern, Andreas Karlmeier.
5: Auslöser war offenbar Ärger um eine Fahrscheinkontrolle. Weil der Angeklagte kein gültiges Ticket vorzeigen konnte, soll ihn der Zugbegleiter aufgefordert haben, den Zug am nächsten Halt zu verlassen. Daraufhin soll der Angeklagte dem Zugbegleiter mehrfach gegen den Kopf geschlagen haben. Dieser blieb dann bewusstlos liegen und starb 2 Tage später an einer Hirnblutung. Überwachungskameras im Zug dokumentieren die Schläge. Der Tatverdächtige hat sie gegenüber den Ermittlern auch zugegeben, aber bestritten, dass er den Zugbegleiter töten wollte. Die Tat hatte bundesweit für Entsetzen gesorgt.
1: Das waren die Nachrichten.
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6: Viel Sonne, nur ein paar Wolken und es bleibt trocken. Höchstwerte 24 Grad an der See bis 35 Grad in der Grafschaft Bentheim. Morgen weiterhin sonnig und trocken bei 23 bis 35 Grad. Am Freitag dann nochmal wärmer bis 38 Grad, viel Sonne dabei. Am Sonnabend dann wieder das gleiche Wetter im Westen, dann später teils kräftige Schauer und Gewittertemperaturen. Gehen nochmal ein bisschen hoch bis 39 Grad. NDR Info, der Verkehrsservice A1 Lübeck Richtung Hamburg zwischen Hamburg-Billstedt und der Norderelbbrücke 3 Kilometer stockender Verkehr. A1 Osnabrück Richtung Bremen zwischen Bremen-Brinkum und Hemelingen 4 Kilometer stockender Verkehr. Und A261 Richtung A7 zwischen Tötensinn und dem Dreieck Hamburg-Südwest gibt es 3 Kilometer stockenden Verkehr. Dort ist wegen Bauarbeiten nur eine Spur frei an diesem Mittwoch, an dem Sie NDR Info hören. Ich bin Stefan Schlag. Guten Morgen. Eine massive Funkstörung hat den Bahnverkehr am Abend bundesweit zum Stillstand gebracht. Züge mussten anhalten überall in der Republik. Betroffen waren auch S-Bahnen und private Bahnunternehmen, die den Regionalverkehr bedienen. Kurzum, es ging wirklich nichts mehr auf den Schienen. Inzwischen rollt der Verkehr wieder an. Doch Reisende müssen sich weiterhin auf Verspätungen einstellen. Diese IT-Störung bei der Bahn hatte gestern am späten Abend Chaos auf vielen Bahnhöfen ausgelöst.
7: Information zu RJ 479 nach Prag über Dresden Hauptbahnhof. Heute ca. 170 Minuten später. Wir bitten um Entschuldigung.
8: 170 Minuten Verspätung. Und das ist schon die gute Nachricht. Denn bis kurz nach Mitternacht noch sieht es so aus, als würde in dieser Nacht gar kein Zug mehr fahren. Lange Schlangen vor dem Infoschalter, ratlose Gesichter vor der Anzeigetafel. Ein Grieche ruft aufgebracht, wir in Griechenland sind organisierter als ihr hier in Deutschland. Viele Pläne hat die Funkstörung bei der Deutschen Bahn durcheinandergewirbelt. Karin wartet schon seit 1,5 Stunden auf ihren Zug. Der Blick auf die Tafel ernüchternd.
9: Jetzt steht da 3:06 dran.
8: Und was machen Sie jetzt?
9: Ich werde jetzt zu einer Freundin fahren.
8: Und haben Sie denn hier am Hauptbahnhof was in Erfahrung bringen können? Sind Sie gut informiert worden?
9: Das ist die ganz entscheidende Frage. Die Informationen waren nicht okay, beziehungsweise eigentlich, was heißt nicht okay, die waren nicht vorhanden. Auch in der App existiert der Zug gar nicht mehr. Die DB-App hat den bereits gelöscht.
8: In der Tiefebene parkt ein ICE. Dort können sich Bahnkunden reinsetzen, um sich auszuruhen. Der Zug fährt ja eh nicht. 2 Leipziger Jungs sind optimistisch, dass sie es noch in der Nacht zurückschaffen.
10: Wir sind vom Ostbahnhof her gefahren mit so einem Scooter, weil ja die S-Bahnen auch ausgefallen sind. Ja, Pech gehabt, aber es gibt Schlimmeres im Leben. Ach, irgendwie kommen wir nach Hause, da müssen wir ein bisschen warten.
8: Auch eine Düsseldorferin hat noch nicht aufgegeben. Sie harrt vor der großen Infotafel aus, die immer wieder neue Zeiten für die Züge auswirft. Doch die Frau lässt sich nicht entmutigen.
11: Wir stehen hier warm und trocken, es ist Gott sei Dank nicht kalt. Und gerade die anderen Reisenden, die gestrandet sind, haben schon die Öffnungszeiten der diversen Fastfood-Ketten hier in der Umgebung eruiert. Vielleicht machen wir spontan noch eine Party, wer weiß.
8: So richtig lustig aber will es nicht werden in dieser Nacht am Hauptbahnhof. Viele wollen einfach nur schlafen. Guido will eigentlich nach Wittenberg und hat schon gegoogelt, in welchem Berliner Hotel er die Nacht verbringen kann. Aber das sieht schlecht aus.
12: Hotels sind nicht mehr zu kriegen, also so jedenfalls nicht. In Berlin ist alles ausverkauft. Das ist der Preis der Digitalisierung offensichtlich. Muss man irgendwie sehen. Es ist aufs Gesamtleben betrachtet wieder nur eine Episode.
8: Eine Viertelstunde nach Mitternacht rollt plötzlich die erste S-Bahn wieder. Ein paar Minuten später setzt sich der erste ICE in Bewegung. Und Bewegung kommt jetzt auch in die Menschen. Die fangen an, zu verschiedenen Bahnsteigen zu laufen, in der Hoffnung, dass ihr Zug fährt, auch wenn es heißt, dass viele Züge ausfallen. Vielleicht ist die Devise von Thomas in dieser Nacht die beste.
13: Ich bin Pendler, sonst auch. Ich pendel nach Hamburg und nach Hannover. Ich lebe täglich mit der Katastrophe hier und von daher bin ich da gar nicht mehr enttäuscht. Eigentlich ist es eine Katastrophe. Ne? Aber ob ich mich jetzt aufrege oder nicht, kann es ja nicht ändern.
6: Nee, ändern kann man das dann nicht als Bahnreisender. Also da ging wirklich nichts mehr gestern Abend. Durch eine Funkstörung ist der gesamte Bahnverkehr lahmgelegt worden. Und jetzt so langsam läuft er wieder an. 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
6: Unser NDR-Info-Thema ist ja heute früh, die Vorschläge der Rentenkommission nochmal genauer zu betrachten, wirklich zu sagen, was bedeutet das, was bedeuten diese Vorschläge für die Beschäftigten. Und die Rentenkommission hat ja eine Empfehlung für die Minijobs getroffen, denn die sollen abgeschafft werden. Ausnahmen soll es nur noch für Schülerinnen und Schüler geben. Claudia Plass aus unserer Wirtschaftsredaktion jetzt bei mir im Studio. Was genau steht in dem Papier der Rentenkommission zu diesen Minijobs?
14: Da steht drin, geringfügig Beschäftigungsverhältnisse, und damit sind ja Minijobs gemeint, die sollen in die gesetzliche Rentenversicherung einbezogen werden, und zwar ohne Opt-out-Möglichkeit. Und ihr steuer- und sozialversicherungsrechtlicher Sonderstatus, der soll abgeschafft werden, und Ausnahmen, du hast es gesagt, sollten nur noch für Schülerinnen und Schüler gelten.
6: Was bedeutet da Opt-out und welche Regeln gelten grundsätzlich für Minijobs?
14: Na, Minijobber dürfen nicht mehr als 603 Euro verdienen. Die einen machen Minijobs als Zuverdienst, für andere ist der Minijob der Hauptverdienst. Und grundsätzlich sind diese Minijobs auch rentenversicherungspflichtig. Aber man kann sich davon befreien lassen. Das meint das Opt-out. Und diese Regelung wird nach Ansicht der Rentenkommission sehr oft genutzt. Dazu kommt, Arbeitnehmende mit geringfügigen Beschäftigungsverhältnissen müssen keine Steuer- und Sozialabgaben zahlen. Arbeitgeber zahlen da Pauschalabgaben. Und damit gilt, vor allem im Nebenverdienst ist der Minijob für viele sehr attraktiv offenbar.
6: Wer arbeitet in Minijobs und wie viele Minijobber gibt es?
14: Studierende, Rentnerinnen und Rentner, Frauen, diese Gruppen arbeiten verstärkt in Minijobs. Ich habe mir die aktuellen Zahlen der Minijobzentrale angeschaut. Dort sind gut 6,8 Millionen Minijobberinnen und Minijobber gemeldet. Die Mehrheit davon im Gewerbe, gut ein Drittel in Privathaushalten. Und die allermeisten lassen sich tatsächlich von den Rentenbeiträgen befreien.
6: Fast 7 Millionen Menschen arbeiten also in Minijobs. Das Arbeitsmodell ja weit verbreitet. Aber es gibt ja auch Risiken. Also wer nicht in die Rente einbezahlt, der bekommt auch später nichts raus.
14: Richtig, so ist es. Wer nicht als Zuverdienst, sondern ausschließlich in Minijobs gearbeitet hat und dazu noch von der Rentenversicherung befreit war, der hat keinen Anspruch auf Rente. Und es gibt in der Regel keinen Anspruch auf Arbeitslosengeld. Das bedeutet wiederum, das Risiko, in die Altersarmut zu rutschen, das ist hoch. Und das betont auch die Rentenkommission in ihrem Papier. Sie sieht ein Armutsrisiko vor allem für Frauen. Und zwar deswegen, weil die abgabenfreien Minijobs dann dazu führen, dass sie dann auch im Minijob bleiben, wenn die Kinder beispielsweise größer werden und sie vielleicht mehr Zeit hätten, mehr zu arbeiten. Da kommen aber auch noch mehrere Faktoren zusammen. Wenn man nämlich noch das Ehegattensplitting mit einbezieht und die begünstigte Familienversicherung in der gesetzlichen Krankenversicherung, dann folgt für die Rentenkommission, dass es eigentlich kaum noch Anreize gibt, mehr zu arbeiten. Der Minijob ist ein kleiner Zusatzverdienst dann, aber Rente gibt es später mal keine.
6: Also eigentlich wollte man mit diesen Minijobs doch auch erreichen, dass der Einstieg oder der Wiedereinstieg in den regulären Arbeitsmarkt leichter klappt. Hat das nicht funktioniert?
14: Offenbar nicht wirklich. Jedenfalls ist der Effekt viel kleiner als erhofft. Das hat das Institut für Arbeitsmarkt- und Berufsforschung, IAB, festgestellt. Und die Fachleute sagen, zumindest in kleinen Betrieben, da haben Minijobs eher die sozialversicherungspflichtige Beschäftigung verdrängt. Und zwar in erheblichem Umfang. In der Analyse von 2021, also von vor 5 Jahren, da haben die Experten das hochgerechnet. Und da kommen sie auf 500.000 Stellen, die durch Minijobs ersetzt wurden.
6: Also es gibt durchaus Argumente gegen Minijobs, aber eben diese fast 7 Millionen Menschen, die jetzt als Minijobber arbeiten. Und es gibt ja offenbar auch einen Markt dafür, eine Nachfrage. Die Unternehmen brauchen sie.
14: Ja, es gibt den Markt, also Gastronomie zum Beispiel, aber auch die Reinigungs- und Verkehrsbranche. Dort arbeiten die meisten Menschen mit einer geringfügigen Beschäftigung. Der Hotel- und Gaststättenverband DEHOGA in Niedersachsen, der hat deswegen auch schon das mögliche Aus der Minijobs ganz scharf kritisiert. Das würde die Branche hart treffen, sagt Verbandspräsident Dirk Breukmann. Und er argumentiert, Minijobs seien in der Gastronomie ein unverzichtbarer Bestandteil der Personalplanung und man sei eben auf flexible Beschäftigungsmodelle angewiesen. Stichwort Wochenendarbeit, Veranstaltungen, Messen. Und fallen diese Minijobs jetzt quasi weg, dann stellt sich schon auch die Frage nach der Realisierbarkeit. Wie können die Menschen, die stundenweise im Biergarten arbeiten oder begrenzt am Wochenende bei einer Veranstaltung, wie können die weiterhin flexibel arbeiten? Und was heißt das für den Arbeitgeber, wenn dafür auch in die Sozialkassen eingezahlt wird? Und wie wirkt sich das dann am Ende tatsächlich auf Öffnungszeiten aus und vielleicht auch auf die Preise?
6: Soweit Informationen von Claudia Plass aus unserer Wirtschaftsredaktion. Die Minijobs sollen ja wegfallen, so will es die Rentenkommission, die ihre Vorschläge ja vorgelegt hat. Und wir betrachten das heute früh genau in unserem NDR-Info-Thema. Fußball-Weltmeisterschaft geht jetzt richtig runter in der Gruppenphase und wir sind verabredet, in ein paar Minuten mit unserem Reporter, um über die aktuellen Spiele zu sprechen und natürlich auf die deutsche Mannschaft zu gucken, die dann morgen wieder dran ist. Das Wichtigste in Kürze, gleich 6.45 Uhr.
1: Die Züge der Deutschen Bahn fahren wieder, es kommt aber weiter zu vielen Verspätungen und Ausfällen. Am Abend hatte die Bahn alle Züge in Deutschland gestoppt wegen einer massiven Störung beim digitalen Funk. Auch Bahnen privater Anbieter waren betroffen. Die Ursachensuche läuft. Nach RBB-Informationen gehen die Behörden nicht von Sabotage aus. Wie können Kinder und Jugendliche sicherer im Internet unterwegs sein? Eine Expertengruppe der Bundesregierung will heute ihre Vorschläge präsentieren. Ein großes Thema ist eine mögliche Altersbegrenzung für Social Media. Einer der Vorsitzenden der Expertengruppe ist Olaf Köller vom Leibniz-Institut. Ihm zufolge wird es für eine Altersgrenze bestimmt Empfehlungen geben. Verteidigungsminister Pistorius plant angeblich, aus dem größten Rüstungsplan der deutschen Marine auszusteigen. Der Spiegel berichtet, dass Pistorius das Fregattenprojekt F-126 beenden will. 2 Milliarden Euro sollen dafür schon investiert worden sein. Das Projekt wurde von vielen Problemen begleitet. Laut Spiegel will Pistorius stattdessen Fregatten vom Typ MEKO A-200 beschaffen, die deutlich kleiner sind. Das Wetter in Norddeutschland. Viel Sonne, lockere Wolken, bis 27 Grad in Niebüll, bis 35 Grad in Emlichheim. Das war unser kurzer Überblick. Weiter mit Stefan Schlag.
6: Ja, auch bei uns in Norddeutschland heiß, heiß, heiß. Auch die nächsten Tage gehen die Temperaturen nochmal richtig hoch. In Frankreich, da trifft die Hitzewelle das Land mit voller Wucht. An einigen Orten im Land zeigt das Thermometer mehr als 40 Grad. Da sind viele Schulen schon geschlossen. 2003 hatte es schon mal eine ähnlich heiße Wetterperiode gegeben. Und die Frage ist, hat Frankreich daraus die richtigen Lehren gezogen? Unsere Korrespondentin Caroline Düller berichtet aus Paris, wo die Menschen nach Abkühlung suchen.
15: 38 Grad in Paris. Für viele hilft da nur noch eins. Ein Sprung in den Canal Saint-Martin im Nordosten der Stadt.
16: Ouais, on n'était pas du tout prévu pour faire ça. On est passé en voiture et on allait enchaîner les réunions au boulot et tout ça. On s'est dit allez. Et après on repart travailler.
15: Der Badeausflug sei gar nicht geplant gewesen, sagt Wanda. Aber in der Mittagspause sind sie und ihr Mann Loven mit dem Auto am Kanal vorbeigefahren und haben die Gelegenheit für eine spontane Abkühlung genutzt, bevor es zurück zur Arbeit geht.
17: Ah, bah, c'est fait chaud, hein, c'est dur, hein.
16: Ouais, c'est dur.
17: On prend des glaçons, on prend des ventilateurs.
16: Ce qui est le plus impacté, je trouve, c'est le sommeil, vraiment.
15: Das größte Problem bei der Hitze, der Schlaf, sagt Wanda. Während Loven versucht, die Hitze zu Hause mit Eiswürfeln und einem Ventilator in den Griff zu kriegen. Immerhin haben die beiden einen Ventilator, denn die würden jetzt zur Mangelware, erzählt José Manier, der für eine große Baumarktkette arbeitet, im Sender France Info.
18: Le stock est éclusé en quelques heures, on va dire une à deux heures.
15: Der Vorrat ist in 1 bis 2 Stunden aufgebraucht. Wir sehen viele wirklich schwierige Situationen, kleine Kinder und alte Menschen, die wirklich verzweifelt sind. Aber wir haben nach kurzer Zeit keine Lösung mehr, weil alles ausverkauft ist. Laut dem Wetterdienst Météo France wurde die 40-Grad-Marke am Dienstag in mehreren Städten gerissen. Etwa in Rennes oder im nordfranzösischen Caen. In Pissos in Südwestfrankreich wurden fast 45 Grad gemessen. Regierungschef Sébastien Lecornu hat das Thema zur obersten Priorität gemacht. Bei einer Krisensitzung des Kabinetts am Dienstag sagte Lecornu: Wir haben viel zu besprechen. Leider auch das traurige Übel, dass Menschen bei Badeunfällen ertrinken. Seit dem 18. Juni gab es 40 solcher Todesfälle, vor allem Jugendliche. Das sind zwar keine Hitzetoten im strengen Sinn, aber Badeunfälle, die indirekt mit der Hitzewelle zusammenhängen. Auf der Plattform X kündigte Le Cornu außerdem eine erhöhte Alarm- und Personalbereitschaft in Krankenhäusern und Altenheimen an. Rund 2000 Schulen blieben am Dienstag wegen Hitze geschlossen. Weitere 800 haben die Unterrichtszeiten angepasst oder verkürzt. Ein Atomkraftwerk wurde heruntergefahren, weil das Wasser der Garonne nicht mehr ausreichend kühlt.
6: Hitzewelle in Frankreich, soweit unsere Paris-Korrespondentin Caroline Diller.
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6: Dirk Walsdorf ist auch heute früh unser Reporter in den USA. Dirk,

0: toll. Der nächste Superstar, der hier auf der ganz großen Bühne sein Bestes selbst präsentiert und das mit 41 Jahren. Das ist schon sehr, sehr selten und besonders.
1: Ein anderer Superstar hatte nicht seinen besten Abend. Harry Kane mit seinen Engländern nur 0-0 gegen Ghana. Bleibt Englands deutscher Trainer Thomas Tuchel noch entspannt?
0: Erstaunlicherweise ja. Also im Spiel war er nicht entspannt und hat versucht, viel Einfluss zu nehmen. Aber danach, unser Kollege Martin Roschitz konnte auch mit ihm sprechen. Und da war der Thomas Tuchel vergleichsweise entspannt im Gespräch und hat sinngemäß gesagt, ja, solche Spiele gibt's halt. Ghana hat das sehr, sehr gut verteidigt. Und Harry Kane hatte wirklich einen komischen Tag. Der hat ja im ersten Spiel bei der WM hier auch 2 Tore gemacht. Gestern ist was passiert. Das kennen wir aus der Bundesliga überhaupt nicht von Harry Kane. Ganz am Ende des Spiels, Kopfball seines Mannschaftskollegen O'Reilly an die Latte. Der Nachschuss, also geht zu Harry Kane, aus Nahdistanz kann er einfach rauffeuern und ein Tor schießen und er hat drüber geschossen. Da waren alle mal sehr verwundert, aber ich würde sagen, das passiert ihm bei so einer WM wahrscheinlich genau einmal und England wird hier trotzdem weiterkommen.
1: Gucken wir noch auf die anderen Spiele. Kroatien, wichtiger Sieg, 1-0 gegen Panama, ja. mit Luka Modric, ne, 200. Länderspiel hat er gemacht. Kolumbien heute früh, dann unserer Zeit 1-0, doch gegen die Demokratische Republik Kongo. Ja. Kommen wir nochmal zur deutschen Mannschaft. Morgen das ja sportlich eher bedeutungslose Spiel gegen Ecuador. Und die Frage, die auch heute früh bleibt, was macht denn Nagelsmann, der Bundestrainer? Lässt er da rotieren oder setzt er auf die Stammkräfte? Wissen wir heute inzwischen mehr?
0: Ich weiß, dass es unsere Aufgabe als Begleiter der Nationalmannschaft ist, diese Dinge zu wissen oder zielsicher voraussagen zu können. Aber ich muss gestehen, das fällt mir in diesem Fall unglaublich schwer. Bei den beiden Spielen, wo es um was ging, da waren wir uns ganz sicher, mit welcher Startformation Nagelsmann beginnen wird. Hier ist es wirklich offen. Er hat ein paar Hinweise gegeben. Also er will den richtigen Mix finden, hat er nach dem Sieg gegen die Elfenbeinküste gesagt, zwischen im Flow bleiben und Leute ein bisschen entlasten. Belastungssteuerung ist da das Stichwort. Was das konkret bedeutet, ich kann es nicht genau sagen. Natürlich gibt's die, die sagen, der Dennis Undaf muss jetzt mal in die Startelf kommen. Dann könnte zum Beispiel Kai Havertz, der extrem viele Spiele gemacht hat, eine Pause kriegen. Dann weiß man, dass die Innenverteidigung sich neu einspielen muss nach dem Ausfall von Schlotterbeck. Aber bedeutet das auch, dass Manuel Neuer in diesem Dreieck mit den beiden Innenverteidigern unbedingt im Tor stehen muss? Oder könnte Oliver Baumann, der Mann, der diese Degradierung zugunsten von Neuer so fantastisch ertragen hat, mit einem Einsatz belohnt werden? Und was ist eigentlich mit Leroy Sané? Also du merkst, ich stelle viele Fragen und habe leider noch gar nicht viele Antworten. Heute Nacht eurer Zeit ist Pressekonferenz. Ich nehme an, dass Nagelsmann dann ein, zwei Sachen uns schon verraten wird.
1: Ihr seid ja auch dicht dran. Und das eine ist ja, dass man von außen immer fragt, ja, der muss spielen oder der sollte mal spielen. Das andere ist aber, wie die Spieler selbst das sehen. Wie beurteilst du das? Gibt es welche, die Ansprüche jetzt mal erheben, sagt, ich bin auch mal dran? Oder ist das wirklich diese Einheit, die Herr Nagelsmann doch immer wieder betont? Dass es da auch das eigene Bedürfnisse da zurückgestellt werden?
0: Ja, es wirkt nach einer bemerkenswert homogenen Mannschaft, finde ich. Es gab zum Beispiel gestern die Situation, dass Jamie Leveling, ein direkter Konkurrent des viel zitierten und viel kritisierten Leroy Sané, sich ganz klar zugunsten von Sané positioniert hat. Als Toni Rüdiger noch nicht wusste, dass sich Schlotterbeck verletzen wird, hat er Schlotterbeck trotzdem in den höchsten Tönen gelobt. Das gleiche mit David Raum, der seinen Stammplatz an Nathaniel Brown auf der linken Seite verloren hat. Also, ja, die wollen alle selber spielen, aber mein Eindruck ist, dass sie es ungewöhnlich gut aushalten, wenn der Trainer sich für andere entscheidet und insbesondere die Offensivspieler merken, da ist ja immer Platz, dass einer reinkommt. Das ist ja nicht nur Undaf, das waren ja auch Leveling und Amiri. Also die Mannschaft ist im Moment homogen und gleichzeitig auch ein bisschen fluide und immer offen für gute Einflüsse von außen.
1: Soweit Dirk Walsdorf, heute früh unser WM-Reporter mit dem Blick auf die vergangenen Spiele und auf die deutsche Mannschaft.
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1: Um genau 6.54 Uhr. Nicht alle Kinder in Deutschland haben die gleichen Chancen. Kinder von Eltern mit niedrigem Bildungsstand in ärmeren Gegenden haben es erwiesenermaßen weniger leicht im Leben. Dieser Zusammenhang ist gut untersucht und jetzt konnte erstmals eine groß angelegte Studie zeigen, dass sich solche Unterschiede nicht nur in den Gehirnen von Kindern nachweisen lassen, sondern auch welche Faktoren denn genau diese Unterschiede begünstigen. Sarah Emminghaus aus der Redaktion ARD Gesund hat sich die Studie der Universität Washington genau angesehen.
3: Fast 12.000 Kindergehirne haben die Forschenden analysiert. Die Kinder waren zwischen 9 und 10 Jahren alt. Ihre Gehirndaten wurden mit anderen Informationen verglichen, mit ihrer mentalen Gesundheit, Bewegung, Intelligenz, Persönlichkeit und sozioökonomischen Faktoren.

0: Beispiel die Bildung und das Einkommen der Eltern und die Gegend, in der die Kinder leben. Die Forschenden wollten wissen, welche dieser Faktoren den größten Einfluss auf Gehirnstruktur und Funktion haben und warum. Einer der Autoren der Studie ist der Neurowissenschaftler Scott Marek.
1: Als wir uns die Daten genauer angeschaut haben, haben wir gesehen, dass man sozioökonomische Effekte im Gehirn nicht bloß sehen konnte, sondern dass der sozioökonomische Status sogar von allen untersuchten Faktoren den größten Einfluss hatte. Das hat uns überrascht.
0: Die Forschenden haben mit komplexen Statistikmethoden Gehirnaktivität und die Verbindungen zwischen verschiedenen Bereichen gemessen. Aber wie genau kommt es zu diesen Unterschieden in der Gehirnaktivität von Kindern aus benachteiligten Familien gegenüber Kindern aus besser situierten Haushalten? Und wie kann man das ändern?
1: Sozioökonomischer Hintergrund bzw. Geld wirkt sich natürlich nicht direkt aufs Gehirn aus. Wir haben uns also gefragt, über welche Umwege schreiben sich diese Faktoren dann aber im Gehirn fest. Unsere Analysen legen nahe, dass vor allem schlechter Schlaf und Stress was damit zu tun haben. Nicht ausschließlich, aber als sehr einflussreicher Teil der Erklärung.
0: Die Daten deuten also darauf hin, dass Kinder aus benachteiligten Familien mehr Stress ausgesetzt sind und schlechter schlafen. Auch Annika Wienke erforscht den Einfluss des Umfelds auf Kindergehirne. Die Neurowissenschaftlerin ist stellvertretende Laborleiterin der Bremer Initiative zur Stärkung frühkindlicher Entwicklung. Besonders das Thema Stress sieht sie in starkem Zusammenhang zu späteren Problemen.
2: Gerade chronischer Stress, das Familienleben ist angespannt durch die Situation. Man hat vielleicht weniger Geld, man hat eine kleinere Wohnung, man lebt in dieser Wohnung mit mehr Familienmitgliedern und die Eltern haben Sorgen. Und das überträgt sich natürlich auf das ganze Familienleben und das Kind.
0: Aus ihrer eigenen Forschung weiß die Neurowissenschaftlerin, dass sich bereits bei Babys Unterschiede beobachten lassen. Babys aus weniger privilegierten Familien zeigen schlechtere Aufmerksamkeitsmarker im Gehirn. Es ist auch bekannt, dass Stress bereits im Mutterleib Auswirkungen auf das ungeborene Kind hat. Deswegen hält Wienke frühe Unterstützung für besonders wichtig, zum Beispiel durch Familienhebammen. Scott Marek und seine Kollegen haben ausschließlich Daten aus den USA analysiert. Die Ergebnisse lassen sich also nicht 1:1 auf Deutschland übertragen. Schließlich gibt es starke Unterschiede im sozialen Sicherungsnetz. Seine Ergebnisse bestätigen aber eine Tendenz, die auch deutsche Daten zeigen. Kinder haben komplett unterschiedliche Chancen, je nachdem, welche Möglichkeiten ihre Eltern hatten und haben.
3: Soweit der Bericht von Sarah Emminghaus.
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3: Und ich bin Stefan Schlag.
10: 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Wir wollen wissen, wie gehen Sie damit um, dass vieles teurer wird? 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
3: Ja, es wird bestimmt ein spannender Tag. Schauen Sie vorbei am Dienstag, also nächsten Dienstag, 30. Juni in Waren an der Müritz. Wir sind dann ab 6 Uhr vor Ort im Hafen, berichten dann live für Sie von dort und dann auch unsere Kolleginnen und Kollegen vom NDR Fernsehen den ganzen Tag über mit Interviews und mit Reportagen werden wir Sie entsprechend versorgen.

0: Höheres Renteneintrittsalter, Einstieg in den Kapitalmarkt, Minijobs weg. Das sind ja nur einige Punkte aus dem Reformpaket, das die Rentenkommission der Bundesregierung übergeben hat. Wir gehen heute früh in unserem NDR-Info-Thema der Frage nach, was bedeuten die Reformvorschläge jetzt für die Arbeitnehmer und wie sollen sie umgesetzt werden? Wir haben ja schon über die wegfallenden Minijobs gesprochen, was das bedeutet. Und gleich nach den Nachrichten gehen wir mal auf die Beamten ein, was die Rentenpläne für die Beamten bedeuten. Wir sind dann unter anderem verabredet mit dem Vorsitzenden des Deutschen Beamtenbundes zum Interview.
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2: Um 7 Uhr mit Beate Rüsapp. Nach dem bundesweiten Ausfall bei der Bahn ist der Zugverkehr auch in Norddeutschland wieder angelaufen. Grund für die Probleme war eine technische Störung im Funksystem der Bahn. Aus der NDR Nachrichtenredaktion Nina Schön.
3: Überall in Norddeutschland fahren die Züge wieder. Laut Bahn sind aber immer noch Verspätungen und Ausfälle möglich. Der Metronom in Niedersachsen zum Beispiel fährt seinen Zugbetrieb nur schrittweise wieder hoch. Vom Hamburger Hauptbahnhof aus fahren seit 0.30 Uhr wieder Regionalbahnen und Fernverkehrszüge. Die Störung hatte auch Auswirkungen auf die Kieler Woche. Viele Besucher hingen am Bahnhof der schleswig-holsteinischen Landeshauptstadt fest. Auch in Mecklenburg-Vorpommern fahren die meisten Züge wieder normal. Auf der ICE-Strecke von Berlin nach Hamburg über Ludwigslust gibt es im Schnitt noch 15 Minuten Verspätung. Die Ursache für die Störung ist noch unklar. Sicherheitsbehörden gehen allerdings nicht von Sabotage aus. Vielmehr wird vermutet, dass ein fehlerhaftes Update der Bahn zu der Störung geführt hat.
2: In der Debatte über Social-Media-Verbote für Kinder oder Jugendliche legt die zuständige Expertenkommission heute ihren Bericht vor. Bundesfamilienministerin Prien hatte die Expertinnen und Experten beauftragt, Handlungsempfehlungen zu entwickeln. Offen ist, ob die Kommission ein gesetzliches Mindestalter für die Nutzung von Social-Media-Diensten empfiehlt. Aus Berlin, Nicole Markwald.
4: Wie sieht ein sicheres digitales Umfeld für Kinder und Jugendliche aus? Wie lässt sich Medienkompetenz nicht nur bei Kindern, sondern auch Eltern und Fachkräften stärken? Und welche gesundheitlichen Folgen kann Medienkonsum haben? Das sind nur drei Fragen, mit denen sich die Expertenkommission seit dem vergangenen Herbst beschäftigt hat. Auf der Grundlage der Handlungsempfehlungen wird Bundesfamilienministerin Karin Prien, CDU, ein Maßnahmenpaket einschließlich gesetzlicher Regelungen vorlegen. Die SPD hat sich klar für ein Social-Media-Verbot für unter 14-Jährige ausgesprochen. Die Union hingegen will kein pauschales Verbot, sondern je nach App differenzieren. Der Deutsche Ethikrat ist gegen eine pauschale Altersregulierung von sozialen Medien. Ein schlichtes Verbot für Kinder und Jugendliche greife zu kurz.
2: Zwei Wochen vor dem NATO-Gipfel in der Türkei stimmen sich die Staats- und Regierungschefs von 5 europäischen Mitgliedstaaten in Berlin ab. Bei dem Treffen auf Einladung von Bundeskanzler Merz soll es um die weitere Unterstützung der Ukraine, die Rolle der Europäer bei der Lösung des Iran-Konflikts und die Lastenverteilung zwischen den NATO-Staaten gehen. Die Gruppe besteht aus den 4 europäischen G7-Ländern Deutschland, Frankreich, Großbritannien und Italien sowie Polen, das sich als Interessenvertreter der osteuropäischen Staaten versteht. Bundesverteidigungsminister Pistorius plant laut einem Medienbericht den Ausstieg aus einem der größten Rüstungsprojekte der deutschen Marine. Es geht um den Bau von 6 Fregatten. Aus Berlin Philipp Eckstein.
5: Die Fregatte 126, ein großes, wendiges Kriegsschiff, unter anderem mit besonderen Fähigkeiten bei der U-Boot-Jagd. Ursprünglich war eine niederländische Werft als Generalunternehmer mit dem Bau der 6 Kriegsschiffe beauftragt. Dann sollte die Produktion vom deutschen Rüstungsunternehmen Rheinmetall übernommen werden. Doch damit ist jetzt offenbar Schluss. Der Spiegel berichtet, dass Bundesverteidigungsminister Boris Pistorius das Rüstungsprojekt, in das bislang mehr als 2 Milliarden Euro geflossen sind, stoppt. Dafür soll er auch die Unterstützung der Marine haben. Neue Fregatten soll die Bundeswehr trotzdem bekommen. 8 Schiffe des Typs MEKO 200 sollen vom deutschen Hersteller TKMS gekauft werden. Der Spiegel berichtet von erwarteten Kosten von knapp 13 Milliarden Euro für den Auftrag.
2: Bei der Fußball-Weltmeisterschaft ist der 2. Spieltag der Gruppenphase abgeschlossen. Im letzten Spiel setzte sich Kolumbien mit 1:0 gegen die Demokratische Republik Kongo durch. Aus dem ARD-WM-Team Silke Heine.
6: Damit führt Kolumbien die Tabelle der Gruppe K weiter an, kann sich mit einem Unentschieden im letzten Gruppenspiel gegen Portugal den Gruppensieg sichern. Bei den Portugiesen hat sich Cristiano Ronaldo zurückgemeldet. Beim 5:0 gegen Neuling Usbekistan erzielte er 2 Tore, die ihm einen weiteren Rekord bescherten. Als erster Spieler hat er nun bei 6 Weltmeisterschaften getroffen. Keine Tore gab es diesmal für Harry Kane und Co. beim 0:0 gegen Ghana. Kroatien schafft mit einem 1:0 Arbeitssieg gegen Panama den ersten Dreier im Turnier und besiegelte das Aus der Südamerikaner.
2: Das waren die Nachrichten.
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0: Heiß ist es dieser Tage. Auch heute viel Sonne. Höchstwerte 24 Grad an der Seda, also noch ein bisschen kühler. Bis 35 Grad in der Grafschaft Bentheim. Auch morgen weiterhin sonnig und trocken. Bis 35 Grad. Freitag noch heißer, 38 Grad. Und Sonnabend dann wieder viel Sonne. Später im Westen teils dann kräftige Schauer und Gewitter. Temperaturen bis 39 Grad. Ende Info der Verkehrsservice A1 Lübeck Richtung Hamburg. Zwischen Hamburg-Billstedt und dem Dreieck Hamburg-Südost 4 Kilometer stockender Verkehr. A1 Osnabrück Richtung Bremen. Zwischen Dreieck Stur und Bremen-Hemelingen 6 Kilometer stockender Verkehr. Und A261 Richtung A7 zwischen Tötensinn und dem Dreieck Hamburg-Südwest 3 Kilometer stockender Verkehr. Dort ist wegen Bauarbeiten nur eine Spur frei. 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Ich bin Stefan Schlag. Guten Morgen. Die Vorschläge der Rentenkommission und ihre Umsetzung sind heute unser NDR-Info-Thema. Es war ja auch immer wieder davon die Rede, dass Beamte künftig in die Rentenkassen einzahlen sollen. Das wird wohl erstmal nicht kommen, aber Auswirkungen werden die Rentenpläne trotzdem auf sie haben. Wir sprechen gleich darüber mit dem Vorsitzenden des Deutschen Beamtenbundes. Aber vorher fasst Marius Cekri die wichtigsten Punkte des Rentenkonzepts noch einmal kurz zusammen.
7: Das Reformpaket der Rentenkommission sei ein Gesamtkunstwerk, sagt Sozialministerin Bärbel Baas. Und Kanzler Friedrich Merz verspricht, dass man alle Empfehlungen, die die Kommission gegeben hat, auch umsetzen werde, ohne Ausnahme. Das heißt zum einen, dass man das Rentenalter erhöhen und die Möglichkeiten, früher in den Ruhestand zu wechseln, verringern will. Ab 2031 soll die Altersgrenze moderat an die Lebenserwartung angepasst werden. Pro Jahrzehnt soll sie dann um rund 6 Monate steigen. Erst im Jahr 2092 würde sie dann bei 70 Jahren liegen. Außerdem will die Koalition die Rente mit 63 abschaffen. Sie ermöglicht es bislang Menschen mit mindestens 45 Beitragsjahren, sich früher und ohne Abschläge aus dem Arbeitsleben zu verabschieden. Auch die Grenze für Altersteilzeit soll von jetzt 55 auf 58 Jahre angehoben werden. Für all jene, die aus gesundheitlichen Gründen nicht bis zum Rentenbeginn arbeiten können, soll der Zugang zum Altersruhegeld einfacher möglich sein. Ein weiterer Kernpunkt des Konzepts ist die Einführung einer kapitalgedeckten Alterssicherung, wie es sie etwa in Schweden schon gibt. Ein Fonds legt die Gelder der Versicherten am Kapitalmarkt an, daraus wird dann eine Art Zusatzrente gezahlt. Dafür sollen aber auch zusätzliche Beiträge von 2% des Einkommens fällig werden, die zu gleichen Teilen von Arbeitgebern und Arbeitnehmern getragen werden. Bereits in 2 Jahren soll dieses neue System starten, dann anfangs mit niedrigeren Zusatzbeiträgen von 0,5%, die dann jährlich steigen, bis die vollen 2% erreicht sind. Auch der sogenannte Nachhaltigkeitsfaktor soll wieder eingeführt werden. Er sorgt dafür, dass die Renten nicht mehr so stark steigen wie die Löhne. Kürzungen soll es aber nicht geben. Außerdem sollen künftig auch Selbstständige, Abgeordnete und Vorstände von Aktiengesellschaften in die Rentenkasse einzahlen müssen. Bereits in der kommenden Woche will man im Koalitionsausschuss über einen Zeitplan für die Umsetzung des Pakets beraten. Die ersten Gesetze sollen bis zum Jahresende auf den Weg gebracht werden.
0: Soweit Marius Cekri. Und wir wollen jetzt die Rolle der Beamten näher betrachten. Es gab ja Forderungen, dass auch Beamte in der gesetzlichen Rentenversicherung pflichtversichert werden. Dazu kommt es erst einmal nicht. Und ich begrüße den Bundesvorsitzenden des Deutschen Beamtenbundes, Volker Geier. Schönen guten Morgen, Herr Geier.
8: Guten Morgen, Herr Schlag. Hallo.
0: Sind Sie denn besser weggekommen als erwartet?
8: Naja, also ich habe in der gesamten Debatte von Anfang an immer gesagt, bitte schaut euch die Fakten an. Diskutieren wir bitte auf Faktenbasis. Leider haben das manche Spitzenpolitikerinnen und Spitzenpolitiker nicht gemacht, die Rentenkommission aber dann schon. Und die Fakten sind halt eindeutig. Zum einen, und das arbeitet ja auch die Rentenkommission raus, bräuchte es eine Verfassungsänderung. Das zweite ist, dass es der Rentenversicherung nichts nützen würde, sondern die Rentenversicherung würde durch die Einbeziehung der Beamtinnen und Beamten zusätzlich belastet werden. Und der dritte Punkt ist, dass die Steuerzahler mehr zahlen müssten. Und das sind die Fakten und die hat die Rentenkommission einfach nochmal zusammengeschrieben. Und das ist auch richtig und gut so.
0: Gut, die Einbeziehung der Beamten bleibt aber schon auch ein langfristiges Ziel, was man daraus liest. Im Moment ist es nicht umzusetzen, weil es eben auch schwierig ist, die Beamten da einzubeziehen. Sie haben das ja gerade benannt. Aber für Außenstehende, in die gesetzliche Rente einbezogen werden sollen künftig Selbstständige und Politikerinnen und Politiker, aber eben nicht Beamte. Da sagt mancher, das ist doch nicht fair.
8: Naja, aber klar, diese ganze Diskussion ist ja immer unter Gerechtigkeitsgesichtspunkten geführt worden. Aber ich bitte wirklich nochmal zwei Dinge einfach zur Kenntnis zu nehmen. Erstens sind es zwei komplett unterschiedliche Systeme. Die können Sie nicht einfach miteinander vermischen. Ja? Und 1949, wo dieses Land gegründet wurde und die Verfassung von den Gründungsvätern ins Leben gerufen wurde, hat man sich ja wirklich überlegt, braucht man Beamte, ja oder nein? Man hat sich ja entschieden für Beamte. Und die haben aber auch nicht alle Vorteile wie ein Arbeitnehmer. Also die dürfen nicht streiken, die sind leichter zu versetzen. Und die haben die Verpflichtung auf die Verfassung. Das heißt also, der Mann Eid auf die Verfassung geleistet und die müssen die Demokratie auch verteidigen. Und da hat man sich eben damals 1949 überlegt, da braucht man einen besonderen Status und das ist eben das Berufsbeamtentum. Und dann steht halt im Gegensatz dazu, dass dann der Staat verpflichtet ist, wenn man nicht streiken darf, dass ich halt dann entsprechend besoldet werde.
0: Wenn man jetzt diese Rentenkommission nimmt und die Vorschläge darin, die Kommission schlägt auch vor, dass künftig weniger Menschen verbeamtet werden, ein sinnvoller Schritt?
8: Naja, also das sage ich mal Folgendes, das kann ja jetzt schon gemacht werden. Das ist alles kein Problem. Außerhalb von hoheitlichen Tätigkeiten müssen Sie heute nicht schon verbeamten. Aber die Praxis ist doch eine ganz andere. Wir haben doch Probleme, überhaupt noch Menschen für den öffentlichen Dienst zu gewinnen. Uns fehlen heute schon 600.000 Menschen. In den nächsten 10 Jahren werden 1,4 Millionen Menschen den öffentlichen Dienst verlassen. Ja, und das Berufsbeamtentum ist halt ein Alleinstellungsmerkmal am Arbeitsmarkt. Ja, und ich mache Ihnen mal ein Beispiel. Wir haben hier in Berlin dieses neue Ministerium begründet für Staatsmodernisierung und Digitalisierung. Das hätte man ja damals dann mit weniger Beamten besetzen gekonnt, hätte man ja Arbeitnehmer einstellen gekonnt, hat man aber nicht gemacht, weil man niemanden bekommen hätte am Arbeitsmarkt. Das ist doch die Wirklichkeit. Also ich bitte auch immer, die Wirklichkeit anzuschauen und nicht theoretische Diskussionen zu führen.
0: Gut, aber das ist ja der Vorschlag, den die Kommission ja dann eben auch gemacht hat, ne? Dass man sagt, wir wollen nicht mehr so viele Beamten. Und darüber ist ja auch diskutiert worden, dass es natürlich eben auch einfach Geld kostet, weil man muss ja das auch dann zurücklegen, entsprechend für das, was dann im Alter dann kommt für die Beamten. Ich will nochmal auf einen anderen Punkt zu sprechen kommen, Herr Geier. Ja. Die Kommission schlägt vor, das Renteneintrittsalter an die steigende Lebenserwartung zu koppeln. Tragen Sie das mit?
8: Also, das muss natürlich jetzt auch alles erstmal diskutiert werden, ja. Aber eines ist auch klar, wenn es dann diskutiert ist und die Gewerkschaften auch einbezogen worden sind und es gibt dann ein entsprechendes Gesetz, das das vorschlägt, dann war es ja schon immer so, dass das dann auch auf die Beamtinnen und Beamten mit übertragen worden ist. Mhm. Ja, es ist ja nicht so, es wird ja auch so der Eindruck erweckt, dass alles an den Beamten vorübergegangen ist in den letzten Jahren und Jahrzehnten. Das stimmt ja so auch nicht.
0: Gut, also das tragen Sie dann entsprechend mit. Der Kanzler hat ja gesagt, also dieses Paket sollte schon im Ganzen umgesetzt werden. Trauen Sie der Politik zu, dieses Paket als Ganzes so zu belassen und dann tatsächlich auf den Weg zu bringen?
8: Also ich würde mir erstmal wünschen, dass wir auch Zeit haben, darüber zu diskutieren. Das ist, glaube ich, schon mal ganz, ganz wichtig, dass die Gewerkschaften in Deutschland auch einbezogen werden jetzt in diesen Veränderungsprozess, weil es ja schon, und das haben Sie ja gerade auch in der Anmoderation entsprechend dargestellt, es ist ja schon ein extrem umfassendes Paket und da sind ja natürlich auch viele, viele Fragen noch offen. Ja, und ich glaube, das bedarf schon einer gründlichen Diskussion. Und eine Einbeziehung der Gewerkschaften.
0: Das sagt der Bundesvorsitzende des Deutschen Gewerkschaftsbundes, Volker Geier, bei uns im Interview heute früh hier auf NDR Info. Wir nehmen uns nochmal die Pläne der Rentenkommission vor in unserem NDR Info-Thema.
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0: Sommersonne. Hitze, Temperaturen bis 36 Grad in den kommenden Tagen, teilweise sogar Richtung 40 Grad für viele. Genau das richtige Wetter, auf das Sie gewartet haben, im Meer baden oder im Freibad oder im eigenen Garten. Diese Tage genießen. Doch nicht allen macht die Hitze Freude, das muss man auch sagen, ganz klar. Und vor allem im Krankenhaus, da spürt man gerade jetzt, wie belastend die hohen Temperaturen auch für einen Körper werden können. Matthias Zimmermann berichtet aus der Notaufnahme der Asklepios Harzklinik in Goslar.
9: Der erste Griff der Schicht geht zum Fenster. Stoßlüften, frische Luft hereinlassen. Denn wenn draußen die Temperaturen steigen, steigt in der Notaufnahme die Anspannung. Chefarzt Jürgen Kluth macht klar, worauf es ankommt.
10: Alle Mitarbeiter bitte ich, genug zu trinken und auch vor allen Dingen die Pausen zu machen. Auch wenn wir eine große Belastung heute wieder haben werden, müssen wir ja arbeitsfähig bleiben. Ja?
9: Denn die Hitze bringt nicht nur heiße Luft, sondern auch mehr Arbeit in der Notaufnahme in Goslar. Statt rund 100 Patienten am Tag können es schnell 120 werden.
10: Das sind Patienten mit Vorerkrankungen, ältere Patienten, Patienten, die alleine leben. Wir haben nicht nur eine quantitative Zunahme, sondern auch der Schweregrad der Erkrankung nimmt dadurch durch die Hitze einfach zu, weil der Körper einfach nicht mehr sich regenerieren kann aufgrund der starken Hitzebelastung.
9: So wie bei dieser älteren Frau, die am Morgen völlig geschwächt in der Notaufnahme ankommt.
10: Ja. Was haben Sie für Beschwerden?
11: Also ich hab heute Morgen, plötzlich ging es mir wieder ganz schlecht. Das hatte ich schon vor 2 Tagen, musste ich auch schon den Notdienst anrufen.
10: Ja.
9: Zu wenig getrunken, dazu Durchfall. Der Kreislauf macht nicht mehr mit. Die Patientin bekommt Elektrolyte. Kurz darauf geht es ihr schon besser. Genau solche Fälle zeigen, wie schnell Hitze gefährlich werden kann.
10: Ja, wenn die Leute dann einfach noch 1 oder 2 Stunden warten und dann eintrüben, somnolent werden und dann alleine sind, dann kann es richtig kritisch werden für diese Menschen.
9: Laut Umweltamt starben alleine in den Sommern 2023 und 2024 in Deutschland jeweils rund 3000 Menschen wegen der Hitze. Wer ältere Nachbarn, Eltern oder Großeltern hat, sollte regelmäßig nach ihnen schauen, rät Chefarzt Jürgen Kluth. Eine Klimaanlage hat die Notaufnahme der Asklepios-Klinik in Goslar nicht, wie wohl die meisten Krankenhäuser in Niedersachsen. Das Klinikum Osnabrück ist deshalb kreativ geworden und verteilt neuerdings Fächer, um Patienten etwas Abkühlung zu verschaffen. Ein einfaches, aber wirksames Accessoire, sagt Pflegedienstleiterin Annette Sechelmann.
12: Der Fächer macht Verdunstungskälte. Wir schwitzen, haben einen Schweißfilm auf der Haut. Und damit diese Verdunstungskälte entsteht, muss ich fächern, halt kühle Luft mir zuführen. Und dadurch trocknet der Schweiß und ich habe das Gefühl der Abkühlung. Das ist der Mechanismus.
9: Einen Fächer könnte inzwischen vermutlich auch Chefarzt Jürgen Kluth in Goslar brauchen. Und die kommenden Tage sollen ja noch heißer werden.
0: Soweit Matthias Zimmermann. Da ging gar nichts mehr auf den Schienen in Deutschland. Nach einer Funkstörung bei der Bahn gestern am späten Abend, inzwischen ist es behoben, der Verkehr läuft wieder, aber noch nicht so richtig. Was hat zu dieser Funkstörung geführt? Das wollen wir in ein paar Minuten wissen von unserem Reporter, mit dem wir dann verabredet sind. Jetzt ist mal das Wichtigste in Kürze und auch da geht es um die Bahn 7:17 Uhr.
2: Die Züge der Deutschen Bahn fahren wieder, es kommt aber weiter zu Verspätungen und Ausfällen. Gestern Abend gab es massive Probleme mit dem digitalen Funk. Deshalb hat die Bahn für mehrere Stunden alle Züge in Deutschland gestoppt. Auch S-Bahnen und Züge privater Anbieter waren betroffen. Nach RBB-Informationen gehen die Behörden nicht von Sabotage aus. Die Spannungen zwischen US-Präsident Trump und der NATO sind groß. Heute ist NATO-Generalsekretär Rutte zu Besuch in Washington. Vor dem Treffen hat er darauf hingewiesen, dass europäische Länder die USA im Irankrieg unterstützt haben. Zum Beispiel durch viele Starts und Landungen von Militärflugzeugen auf Stützpunkten in Europa. Trump wirft den Verbündeten vor, den USA nicht genug zu helfen. Die Hitzewelle in Europa geht weiter. Frankreich hat den heißesten Tag seit Beginn der Messungen 1947 erlebt. In fast ganz Spanien gilt eine Hitzewarnung. Auch in Deutschland warnt der Deutsche Wetterdienst vor extremer Hitze, vor allem im Westen und Südwesten. Dazu ist die unsichtbare UV-Strahlung heute und morgen besonders hoch. Es besteht also Sonnenbrandgefahr. Und das Wetter, speziell in Norddeutschland, viel Sonne, lockere Wolken, bis 27 Grad in Niebüll, bis 35 Grad in Emlichheim. Das war unser kurzer Überblick. Weiter mit Stefan Schlag.
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0: Nach dem 4:2 gegen Kroatien im ersten Spieltag, da hat sich die internationale Presse fast überschlagen. England war auf einmal einer der Top-Favoriten auf den WM-Titel. Es geht ja mal schnell, aber gestern sind die Three Lions dann wieder auf dem Boden der Tatsachen angekommen, Christian Hake.
13: Ja, denn mehr als ein 0:0 war gegen Ghana nicht drin. Frage deshalb an unseren Experten Jan Wochner in den USA. Woran hat es denn gelegen?
14: Sie waren einfach nicht kreativ genug. Thomas Tuchel muss das anerkennen. Er hat es nicht geschafft, seine Mannschaft so einzustellen, dass sie dieses Abwehrbollwerk knackt. Und vor allen Dingen, ich dachte zu Beginn der zweiten Halbzeit, als die Ghana da mal ein bisschen schneller nach vorne gekommen sind, also diesen Abwehrriegel hinten, diese Kette auch mal aufgelöst haben, dass dann die Engländer vielleicht mit ihren schnellen Außen mehr erreichen können, ist nicht geschehen. Die Schienenspieler waren heute nicht so richtig drin. Mit Rashford ist ein bisschen mehr Musik reingekommen. Dann gegen Ende hat ja auch als Joker das 4:2 gegen die Kroaten gemacht. Aber das war zu wenig. Von den Ideen her, auch von der Struktur, sind sie zu sehr an ihren Positionen geklebt. Sie haben zu wenig rochiert, zu wenig Positionsveränderungen. Und deswegen geht am Ende tatsächlich dieses 0:0 in Ordnung. Und Thomas Tuchel und Carlos Queiroz, die beiden Trainer der Teams, die herzen sich und umarmen sich jetzt auch.
13: Das ist doch schön. England bleibt punktgleich mit Ghana auf Platz 1 der Gruppe L. Der Einzug in die K.O.-Runde damit wahrscheinlich, aber noch nicht vorzeitig perfekt. Den Einzug hat sich dagegen heute früh das Team aus Kolumbien mit einem 1:0 über den Kongo gesichert. Florian Winkler berichtet.
15: Knapp, aber verdient gewann Kolumbien gegen den Kongo. Die Südamerikaner waren über die komplette Spieldauer das bessere Team, hatten zahlreiche gute Möglichkeiten, scheiterten jedoch vor allem in der Anfangsphase am starken kongolesischen Keeper Mpasi. Es wurde ein Geduldsspiel für die Kolumbianer, die in der 76. Minute erst durch den Treffer von Abwehrspieler Daniel Munoz erlöst wurden. La Tricolor sichert sich mit dem zweiten Sieg in der Gruppe K frühzeitig das Ticket für das 16-Finale bei dieser WM. Der Kongo hat im letzten Gruppenspiel mit einem Sieg gegen Usbekistan noch die Chance, in die K.O.-Phase einzuziehen.
13: Außerdem hat Panama mit 0:1 gegen Kroatien verloren und ist damit jetzt schon raus. Zusammenfassend können wir also sagen, die Nacht hatte mit 2 Toren in 3 Spielen eher Magerkost zu bieten. Dabei ging der Abend doch eigentlich gut los mit dem klaren Sieg von Portugal. Vielleicht lag es aber auch am Spielort, denn wer sich bei dieser WM-Spiele im Stadion von Houston anschaut, der kommt in der Regel richtig auf seine Kosten. Das 7:1 von Deutschland gegen Curaçao, das war ja in Houston. Genauso wie das 5:1 der Niederlande gegen Schweden und gestern gab es wieder 5 Tore. Philipp Hofmeister war beim 5:0 von Portugal gegen Usbekistan dabei.
16: Portugal feiert Cristiano Ronaldo. Auch dank seines Superstars ist der WM-Mitfavorit angekommen in diesem Turnier. Gegen den kollektiv überforderten WM-Neuling Usbekistan überzeugte der 41-jährige Ronaldo mit 2 Toren, aber auch mit Spielfreude und Einsatz wurde von den knapp 70.000 Fans in Houston bei jedem Ballkontakt frenetisch abgefeiert und krönte sich obendrein zum ersten Spieler überhaupt, der bei insgesamt 6 Weltmeisterschaften trifft. Ein Eigentor des usbekischen Keepers Nuno Mendes und Joker Rafa Leao sorgten für die weiteren Treffer und für den auch in der Höhe verdienten 5:0-Sieg der Portugiesen, die erstmals zeigten, was in ihnen steckt.
13: Ronaldo meldet sich also im Rennen der Superstars zurück. Die Torschützenliste wird aber aktuell noch von Lionel Messi angeführt. 1 Tor weniger haben jeweils Mbappé und Haaland. Und dann kommt auch schon DFB-Stürmer Dennis Undav. Und darauf ist sein Stuttgarter Teamkollege Jamie Leveling richtig stolz.
17: Natürlich, Dennis da oben zu sehen mit den ganz großen Weltstars, freut mich natürlich sehr für ihn. Hat er sich verdient. Und ja, er macht's gut und wird es weiterhin gut machen. Und dann schauen wir mal, wer Torschützenkönig wird. Ronaldo, Messi oder Undav oder Mbappé, keine Ahnung.
13: Tore nachlegen könnte Undav theoretisch morgen Abend ab 22 Uhr. Dann spielt Deutschland das letzte Gruppenspiel gegen Ecuador. 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
0: Über gut 2 Stunden ging gestern am späten Abend nichts mehr auf den deutschen Schienen. Die Bahn hatte wegen einer IT-Störung den Zugverkehr komplett eingestellt. Tausende Fahrgäste strandeten unter anderem am Hamburger Hauptbahnhof.
18: Ja, wir kommen mit dem Zug aus Schweden und wollten eigentlich bis Hamburg fahren. In Pinneberg war plötzlich Stopp.
19: Wir warten schön auf den Zug und ich hoffe mal, dass ich irgendwann nach Osnabrück komme und die anderen weiter in den Süden.
20: Ich komme heute aus Köln und möchte noch nach Hause, nach Itzehoe. Ich hoffe, dass irgendwie noch ein Zug fährt, sonst muss ich zusehen, dass ich hier irgendwo schlafe.
21: Ich will so schnell wie möglich zu Bett und möchte so schnell wie möglich nach Oberstdorf, weil da steht mein Auto, meine Frau wartet und wir müssen übermorgen in Potsdam sein.
0: Oha, dieser Reiseplan ist wahrscheinlich nicht aufgegangen. Grund für die massive Störung, ein Ausfall des digitalen Funksystems. Dabei handelt es sich um das
13: zentrale Kommunikationsmittel zwischen Lokführern und den Leitstellen. Johannes Frevel, unser ARD-Reporter in Berlin. Warum hat das nicht mehr funktioniert gestern?
3: Ja, die Gründe weiß man so richtig nicht. Es war plötzlich vorbei, aber es gibt eben Spekulationen. Möglicherweise könnte ein Update der Grund dafür sein, dass es eine Großstörung gab. Übrigens nicht zum ersten Mal. Und die Bahn ist mit ihrem GSMR-System da überhaupt kein Einzelfall. Auch bei normalen Mobilfunkprovidern gibt es immer wieder Probleme. Und zwar genau dann, wenn es ein Update gibt im System. Also Telekom, Vodafone, O2, alle hin und wieder berichten, dass dann die Netze in solchen Fällen ausfallen. Also offenbar ein grundsätzliches Problem bei solchen Mobilfunknetzen.
13: Aber wenn man so einen empfindlichen Punkt hat, da fragt man sich dann schon, warum hängt an einem System der gesamte Bahnverkehr in Deutschland? Wie kann das sein?
3: Wie alles bei der Bahn historisch gewachsen. Das System stammt aus den 90er Jahren. Da gab es ja noch Handys, die waren so groß wie ein kleiner Koffer, hatten Spiralkabel und einen Hörer dran. Also Anfang der 90er Jahre GSMR. Und dieses GSM-System, das wird im übrigen Netz übrigens 2028 abgeschaltet. Bei der Bahn, da denkt man auch schon länger darüber nach, dass man da einen Nachfolger finden müsste, weil da hängt ja nicht nur die Kommunikation der Zugführer mit der Leitstelle dran, sondern auch die Kommunikation der Züge mit dem Sicherungssystem ETCS und ohne das läuft nichts. Aber die Umstellung auf ein neues System ist nicht so einfach, weil Züge fahren eben auch über Grenzen. Und das bedeutet, die Nachbarländer in der Europäischen Union, die müssten in gleicher Weise nachziehen. Und da liegt dann der Hund sozusagen begraben. Das ist ein großes Projekt, das lange, lange Zeit braucht.
13: Es gab ja in der Vergangenheit immer wieder auch Sabotageakte gegen die Bahn. Lässt sich das in dem Fall hundertprozentig ausschließen?
3: Das lässt sich mit großer Wahrscheinlichkeit zumindest ausschließen. Die Sabotageakte gab es ja wirklich, so Brandanschläge auf Kabelkanäle. Da lief dann wirklich nichts mehr. Da musste neues Kabel oder mehrere neue Kabel verlegt werden an dieser Stelle. Die waren alle verschmort. Bei der Bahn im konkreten Fall gestern Abend lief es aber so, die haben einfach ein Backup-System eingespielt, also Zweitrechner sozusagen, auf denen dann das Mobilfunksystem gemanagt wurde und das hat sofort funktioniert. Also schon allein das spricht dagegen, dass da ein großer Kabelschaden vorliegt. Mhm. Es war wahrscheinlich wirklich ein Softwarefehler und dahinter steht dann irgendein kleiner menschlicher Fehler.
13: Und eine Cyberattacke ebenfalls ausgeschlossen?
3: Ist relativ unwahrscheinlich. Die Systeme sind uralt. Also da haben Angreifer wahrscheinlich lohnende Ansätze.
13: Wie lange wird es denn dauern, bis die Züge wieder so einigermaßen im Takt sind?
3: Also bei den Regionalbahnen da und S-Bahnen, da lief das ja schon heute früh, als ich ins Studio fuhr um 4, da standen schon Regionalbahnen, da standen S-Bahnen bereit für den Start in den Tag. Ein Problem sind die ICEs, die sind ja gestern später angekommen, erst spät in der Nacht. Normalerweise sind die um Mitternacht da, werden dann 6 Stunden lang gewartet und dann geht's um 6 Uhr am nächsten Morgen wieder raus auf die Strecke. Frisch geputzt und gewartet. Das dauert natürlich ein bisschen länger, weil die Zeit zu kurz war. Und dann sind eben noch die Güterzüge, die von den Verspätungen ja auch betroffen waren, auf der Strecke unterwegs oder auf den Strecken. Und das bedeutet, dann zockeln Fernzüge dahinterher. Also ich denke mal, am Mittag wird das Problem dann so langsam beseitigt werden. Aber großer Optimismus ist wie bei immer bei der Bahn so eine Sache. Auch an normalen Tagen gibt es ja nur eine Pünktlichkeitsrate, die liegt nicht weit über 60%.
13: Das ist ein Problem. Das merkt ja jeder, der mit der Bahn fährt. Die Bahn kämpft mit Problemen. Jetzt kommt das noch dazu. Das hat natürlich eine enorme Außenwirkung. Was ist denn aus der Konzernzentrale, von der Konzernspitze dazu zu hören?
3: Eine große Entschuldigung natürlich ist zu hören. Und ansonsten Ursachensuche, klar. Viel mehr kann man da erstmal nicht machen. Wie gesagt, diese Software- oder Update-Probleme beim Mobilfunknetz, die treffen auch andere Provider. Da hat die Bahn jetzt sozusagen nicht besonderes Pech. Insofern, man kann es sozusagen nur hinnehmen und sagen, da ist eben vieles im Argen und müsste erneuert werden, auch bei der Bahn.
13: Das heißt also, kurzfristig Konsequenzen kann die Bahn dann nicht ziehen, dass sowas nicht wieder vorkommt?
3: Nein, es gibt kein Backup, kein Zweitsystem, auf das sie wechseln könnte. Das will sie natürlich oder wollte sie natürlich gern. Das ist das Mobilfunksystem der zweiten Generation aus den 90er Jahren. Wir sind ja inzwischen längst bei der fünften Generation, die viel schneller schneller und leistungsfähiger ist. Natürlich würde die Bahn da gerne wechseln, aber es gibt eben da finanziell keine Möglichkeit und dann müsste eben alles abgestimmt werden mit den Nachbarländern, weil es hilft ja nicht, wenn der Zug dann nach Paris an der Grenze endet, weil die Systeme nicht kompatibel sind.
0: Lässt sich sagen, ob andere Länder das besser machen? Also
3: das lässt sich schwer sagen, aber es lässt sich sagen, dass in anderen Ländern dasselbe System, in vielen Nachbarländern, Österreich beispielsweise, in Polen, also wirklich rund um Deutschland, in den Niederlanden, dasselbe System verwendet wird. Die Technik ist eben, die hat Jahre, Jahrzehnte auf dem Buckel und die Mobilfunkprovider im kommerziellen Bereich, die sagen, wir schalten 2028 wahrscheinlich ab, weil die Technik gibt's gar nicht mehr. Das heißt, die Hersteller sind längst auf 5G umgestiegen und es gibt Schwierigkeiten, Ersatzteile für die alten Netze zu bekommen.
0: Soweit Informationen von Johannes Frevel, unser ARD-Reporter in Berlin, nach der massiven Funkstörung bei der Bahn.
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2: Um 7.30 Uhr mit Beate Rüsopp. Mehrere Stunden lang ist bundesweit der Fern- und Regionalverkehr der Bahn ausgefallen. Grund für die Probleme war nach Angaben des Unternehmens eine Störung im Funkverkehr. Aus Hamburg, Sebastian Vesper.
4: Auch am Hamburger Hauptbahnhof fuhren ab ca. 22.30 Uhr keine Regionalbahn- und Fernverkehrszüge mehr. Nur S- und U-Bahnen rollten noch. Auf den Anzeigetafeln im Bahnhof stand überall Großstörung, kein Bahnbetrieb bundesweit. Laut der Deutschen Bahn war das Funksystem für die Züge komplett ausgefallen. Vor dem Serviceschalter im Hamburger Hauptbahnhof standen zahlreiche Reisende, um mehr Informationen zu erhalten.
5: Ich bin sehr verärgert, weil wir immer noch hier stehen seit jetzt einer Stunde und nicht nach Bremen kommen.
22: Ja, ich grübel, wo ich noch bleiben könnte heute Nacht und ob vielleicht noch eine Taxe irgendwo fährt.
4: Einige Reisende haben am Schalter der Bahn Taxigutscheine bekommen. Gegen 0.30 Uhr konnten dann auch erste Züge wieder fahren. Der Grund für die Störung im Funksystem sei laut der Deutschen Bahn noch nicht bekannt.
2: Die Expertenkommission der Bundesregierung für den Schutz von Kindern und Jugendlichen in der digitalen Welt übergibt heute ihre Empfehlungen an Bundesfamilienministerin Prien. Im Fokus steht die Frage, ob die Fachleute zu einem gesetzlichen Mindestalter für soziale Medien raten. Unter anderem der Deutsche Ethikrat hatte sich zuletzt gegen ein pauschales Verbot für Jüngere ausgesprochen. Die Empfehlungen der Kommission werden aber auch Bereiche wie Medienkompetenz und Teilhabe von Kindern und Jugendlichen umfassen. Die erwarteten etwa 50 Punkte richten sich laut Prien an Schulen, Kitas, Eltern, den Gesetzgeber und die Anbieter sozialer Medien. Die 33 Reformvorschläge für die Rente sorgen noch immer für kontroverse Reaktionen. Arbeitsministerin Baas will sie gleichwohl als Gesamtpaket übernehmen und nach der Sommerpause Gesetzesvorschläge vorlegen. Aus Berlin, Tim Aßmann.
23: Bei den Empfehlungen für die Rentenreform hänge alles mit allem zusammen, mahnte Baas. Widerstand gegen Teile des Pakets kommt auch aus ihrer eigenen Partei. Die Jusos sehen eine Erhöhung des Renteneintrittsalters kritisch. Und Manuela Schwesig, SPD-Ministerpräsidentin in Mecklenburg-Vorpommern, betonte, die Vorschläge könnten nicht eins zu eins umgesetzt werden. Von den Gewerkschaften kommt weiter Kritik an der Empfehlung, die Rente mit 63 abzuschaffen. Arbeitgeberverbände kritisieren die empfohlene Anhebung ihres Anteils an den Rentenbeiträgen zur Finanzierung der Kapitalrente. Kritisch sieht die Arbeitgeberseite auch die vorgeschlagene Abschaffung beitragsfreier Minijobs.
2: Die Vorschläge zur Rentenreform und ihre Auswirkungen sind heute das NDR-Info-Thema. In rund 20 Minuten sprechen wir darüber mit dem Publizisten Albrecht von Lucke. Verteidigungsminister Pistorius plant offenbar, aus dem größten Rüstungsprojekt in der Geschichte der deutschen Marine auszusteigen. Wie der Spiegel berichtet, soll der Bau von mehreren Fregatten des Typs F-126 nicht mehr fortgesetzt werden. Das Projekt hatte sich immer wieder verzögert. Stattdessen will Pistorius demnach 8 kleinere Fregatten vom Kieler Unternehmen TKMS kaufen. Der Modellwechsel wird dem Bericht zufolge von der Führung der Marine mitgetragen. Der finanzielle Schaden durch den Ausstieg aus dem Projekt ist unklar. NATO-Generalsekretär Rutte trifft heute in Washington mit US-Präsident Trump zusammen. Bei den Gesprächen soll es auch um einen möglichen europäischen Beitrag zum Schutz der Straße von Hormuz gehen. Aus Brüssel, Andreas Meyer-Feist.
6: Donald Trump hatte NATO-Länder wie Deutschland, Italien und Großbritannien kritisiert. Sie hätten nichts getan, um den USA im Iran-Krieg zu helfen. NATO-Generalsekretär Mark Rutte will versuchen, die Wogen zu glätten, damit der bevorstehende NATO-Gipfel in Ankara nicht schon mit diesem Streit beginnt. Ein Thema dürfte der Schutz der Straße von Hormuz sein. Wie können europäische NATO-Staaten mithelfen, einen freien Schiffsverkehr zu ermöglichen? Außerdem geht es um die Kürzung der US-Ressourcen für die NATO und um die Frage, wie Europa die Lücken füllen kann. Die USA fordern unter dem Motto NATO 3.0 eine Umverteilung der Lasten.
2: Bei russischen Luftangriffen sind in der Ukraine 5 Menschen getötet worden. 3 Menschen starben nach Behördenangaben im Gebiet Dnipropetrovsk bei Drohnenangriffen. 5 weitere wurden demnach verletzt. 2 Todesopfer gab es in den Gebieten Saporischschja und Cherson. Unabhängig überprüfen lassen sich die Angaben nicht. Die Bundesnetzagentur startet heute zum 2. Mal eine bundesweite Mobilfunk-Messwoche. Wie schon im vergangenen Jahr können sich alle Smartphone-Besitzer daran beteiligen und nach Funklöchern suchen. Aus Bonn, Sebastian Tittelbach.
7: Wer mitmachen möchte, lädt sich die aktuelle Version der Mobilfunk-Check-App der Bundesnetzagentur auf Smartphone. Sie erfasst, wie gut die Netzqualität vor Ort ist. Seit der ersten Messwoche vor einem Jahr haben die Mobilfunkanbieter ihre Netze weiter ausgebaut. Die Bonner Behörde erhofft sich nun ein aktuelles und detailliertes Bild, was davon tatsächlich bei den Kunden in Deutschland ankommt. In Städten ist die Versorgung meist gut, dagegen gibt es in ländlichen Regionen noch immer zahlreiche Funklöcher. Die zweite Messwoche dauert bis zum 1. Juli. Im vergangenen Jahr hatten nach Angaben der Bundesnetzagentur rund 100.000 Handynutzer teilgenommen und innerhalb einer Woche knapp 200 Millionen Messpunkte übermittelt.
2: Das waren die Nachrichten.
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0: Heiß bleibt es die nächsten Tage. Heute an der See ein bisschen erträglicher, 24 Grad. An der See bis 35 Grad, dagegen schon in der Grafschaft Bentheim. Auch morgen wieder sonnig und trocken. Bis 35 Grad erneut. Freitag dann bis 38 Grad. Und am Sonnabend wieder viel Sonne. Bis 39 Grad. Später im Westen dann teils kräftige Schauer und Gewitter. NDR Info, der Verkehrsservice A1, Bremen Richtung Osnabrück, zwischen Uphusen, Bremen-Mahndorf und Arsten, 4 Kilometer stockender Verkehr. A1 Osnabrück Richtung Bremen, zwischen Dreieck Stur und Bremen-Hemelingen, 6 Kilometer stockender Verkehr. Und A261 Richtung A7 zwischen Tötensinn und dem Dreieck Hamburg-Südwest, 3 Kilometer stockender Verkehr. Dort ist wegen Bauarbeiten nur eine Spur frei. Zu den NDR Info, ich bin Stefan Schlag, guten Morgen. Posten, klicken, liken, Social Media gehört ja fest zum Alltag vieler Schülerinnen und Schüler. Doch es lauern ja auch Gefahren, Fake News, Hass, Hetze und natürlich die Abhängigkeit. An der Hamburger Berufsschule für Medien lernen Schülerinnen und Schüler, sich dagegen zu wappnen mit einer Simulation. Die einen im Netz, die hetzen drauf los, die anderen versuchen sachlich dagegen zu halten. Unsere Reporterin Sophia Striezel hat sich unter die Schüler gemischt und hat sich das Ganze angeschaut.
8: Wir lassen das jetzt explodieren, wir machen ein bisschen mehr Stress.
11: Ruft Mede Zehner seinen Klassenkameraden zu. Die sitzen auf bunten Sesseln im Kreis, haben Tablets und Notebooks vor sich. Ihre Aufgabe? Beleidigen, hetzen und falsche Informationen verbreiten.
8: Ich warte, bis Nova irgendwas postet. Dann versuche ich da viele Hashtags zu nutzen, um aufmerksam zu bekommen. Um dann das weiter zu teilen und Leute dahin zu pushen, dass sie das auch sehen.
11: Ihre Kommentare landen im Nebenraum bei Nova, einer fiktiven Partei, die sich für Klimaschutz einsetzt. Sie wird von der anderen Hälfte der Klasse gespielt. Alles angehende Marketing-Kommunikationskaufleute der beruflichen Schule für Medien in Hamburg. Sie sollen mit Sachlichkeit dagegenhalten.
24: Sie haben geschrieben, Breaking, Nova plant vegane Grillpolizei mit Soja-Laserschwert. Boah, das ist krass.
25: Tja, wie reagieren wir darauf?
11: Kiana Kunze streicht sich die braunen Haare aus der Stirn. Sie wirkt konzentriert. Die 21-Jährige muss jetzt entscheiden, denn sie hat in der Simulation die Rolle der Parteivorsitzenden.
24: Okay.
11: Kurze Besprechung, dann posten sie ein Statement, machen klar, das stimmt so nicht.
24: Man fühlt sich ziemlich schlecht, gerade weil man so bombardiert wird mit Nachrichten, die gar nicht faktisch richtig sind, was wir veröffentlicht haben. Und es fühlt sich sehr ungerecht an in einem drin.
11: Und so spielt sich die Klasse den Ball hin und her aus wahren Informationen, Hetze und Falschbehauptungen.
24: Und dann geht's los.
11: Berufsschullehrerin Katrin Ramsthaler-Gräfe hat das Projekt Social Media Lab mitentwickelt, geht von Tisch zu Tisch und gibt Tipps.
9: Wir wollen vermitteln, dass die Schülerinnen und Schüler in der digitalen Welt sich besser zurechtfinden, dass sie auf den Social-Media-Kanälen sich sicher bewegen und eben auch diese Social-Media-Phänomene erleben und da eben auch mit umgehen können.
11: Jugendliche vor Phänomenen wie Fake News und gezielten Hasskampagnen schützen. Wie kann das klappen? Von einem Social-Media-Verbot für Jugendliche hält Katrin Ramsthaler-Gräfe nicht viel.
9: Ein komplettes Verbot ist nicht zielführend, aber man muss es ganz stark begleiten, weil das, was wir auch immer erleben, dass vielen gar nicht klar ist, was das auch strafrechtlich für Relevanzen mit sich ziehen kann. Und dass man eben nicht, Social Media ist kein rechtsfreier Raum und die können da nicht einfach irgendwas reinschreiben, ohne dass das möglicherweise Konsequenzen hat.
11: Ihr Ziel? Das Projekt an alle Hamburger Berufsschulen bringen. Auch andere Bundesländer und Schulformen hätten bereits Interesse gezeigt, doch es ist schlicht eine Frage der Finanzierung, ob das Social Media Lab bundesweit Schule machen kann.
10: Oh, hier wurde ganz viel gemeldet.
11: Unruhe bei denen, die in bunten Sesseln sitzen und Stunk machen. Viele ihrer unsachlichen Kommentare wurden vom gegnerischen Team gelöscht. Florin Ballnoweits Finger fliegen über die Tasten ihres schwarzen Notebooks. Sie macht Stimmung gegen Nova, behauptet, die Partei wolle es allen verbieten, Fleisch zu essen. Täglich ist die Schülerin in Social Media unterwegs und beobachtet, Hass und Hetze, das ist Realität.
12: Da sieht man auch oft, dass wenn einer anfängt, irgendwas Negatives zu sagen, dann springen da auch oft sehr viele Leute drauf.
11: Nach etwa einer Stunde klappt sie ihr Notebook zu. Zieht nachdenklich Bilanz.
12: Dass man sich vielleicht mal so ein bisschen was durchliest, auch vor allen Dingen, was die Partei hier postet und dass man sich die auch anhört, bevor man auf den Hate-Train aufsteigt.
11: Gegen den Hate-Train ankommen, das war für Kiana Kunze, die den Vorsitz der fiktiven Partei Nova hatte, keine leichte Aufgabe. Sie nimmt sich vor allem eins vor.
12: Dass man auf jeden Fall mehr darauf achten muss, was für Sachen gepostet werden und auch seine eigenen Statements oder auch von Freunden, das zu kontrollieren, ob das echte Nachrichten sind oder Fake News sind.
13: Umgang mit Social Media lernen. Sophia Striezel war das und in der Debatte über Social Media Verbote für Kinder und Jugendliche übergibt ja heute die zuständige Expertenkommission Empfehlungen an Familienministerin Prien in Berlin. Uhr haben wir es. Eine massive Funkstörung hat den Bahnverkehr am Abend ja bundesweit zum Stillstand gebracht. Züge mussten überall anhalten. Betroffen waren auch S-Bahnen und private Bahnunternehmen, die den Regionalverkehr bedienten, auch der Güterverkehr betroffen. Inzwischen rollt der Verkehr auf der Schiene wieder an, doch Reisende müssen sich weiterhin auf Verspätung einstellen. Die IT-Störung bei der Bahn hatte gestern am späten Abend Chaos auf vielen Bahnhöfen ausgelöst.
14: Information zu LJ 479 nach Prag über Dresden Hauptbahnhof. Heute circa 170 Minuten später. Wir bitten um Entschuldigung.
11: 170 Minuten Verspätung. Und das ist schon die gute Nachricht. Denn bis kurz nach Mitternacht noch sieht es so aus, als würde in dieser Nacht gar kein Zug mehr fahren. Lange Schlangen vor dem Infoschalter, ratlose Gesichter vor der Anzeigetafel. Ein Grieche ruft aufgebracht, wir in Griechenland sind organisierter als ihr hier in Deutschland. Viele Pläne hat die Funkstörung bei der Deutschen Bahn durcheinandergewirbelt. Karin wartet schon seit anderthalb Stunden auf ihren Zug. Der Blick auf die Tafel ernüchternd.
15: Jetzt steht da 3:06 dran.
11: Und was machen Sie jetzt?
15: Ich werde jetzt zu einer Freundin fahren.
11: Und haben Sie denn hier am Hauptbahnhof was in Erfahrung bringen können? Sind Sie gut informiert worden?
15: Das ist die ganz entscheidende Frage. Die Informationen waren nicht okay, beziehungsweise eigentlich, was heißt nicht okay, die waren nicht vorhanden. Auch in der App existiert der Zug gar nicht mehr. Die DB-App hat den bereits gelöscht.
11: In der Tiefebene parkt ein ICE. Dort können sich Bahnkunden reinsetzen, um sich auszuruhen. Der Zug fährt ja eh nicht. Zwei Leipziger Jungs sind optimistisch, dass sie es noch in der Nacht zurückschaffen.
16: Wir sind vom Ostbahnhof her gefahren mit so einem Scooter, weil ja die S-Bahnen auch ausgefallen sind. Ja, Pech gehabt, aber es gibt Schlimmeres im Leben. Ach, irgendwie kommen wir nach Hause, da müssen wir ein bisschen warten.
11: Auch eine Düsseldorferin hat noch nicht aufgegeben. Sie harrt vor der großen Infotafel aus, die immer wieder neue Zeiten für die Züge auswirft. Doch die Frau lässt sich nicht entmutigen.
26: Wir stehen hier warm und trocken, es ist Gott sei Dank nicht kalt. Und gerade die anderen Reisenden, die gestrandet sind, haben schon die Öffnungszeiten der diversen Fastfood-Ketten hier in der Umgebung eruiert. Vielleicht machen wir spontan noch eine Party, wer weiß.
11: So richtig lustig aber will es nicht werden in dieser Nacht am Hauptbahnhof. Hauptbahnhof. Viele wollen einfach nur schlafen. Guido will eigentlich nach Wittenberg und hat schon gegoogelt, in welchem Berliner Hotel er die Nacht verbringen kann. Aber das sieht schlecht aus.
3: Hotels sind nicht mehr zu kriegen. Also so jedenfalls nicht. In Berlin ist alles ausverkauft. Das ist der Preis der Digitalisierung offensichtlich. Muss man irgendwie sehen. Das ist aufs Gesamtleben betrachtet wieder nur eine Episode.
11: Eine Viertelstunde nach Mitternacht rollt plötzlich die erste S-Bahn wieder. Ein paar Minuten später setzt sich der erste ICE in Bewegung. Und Bewegung kommt jetzt auch in die Menschen. Die fangen an, zu verschiedenen Bahnsteigen zu laufen, in der Hoffnung, dass ihr Zug fährt, auch wenn es heißt, dass viele Züge ausfallen. Vielleicht ist die Devise von Thomas in dieser Nacht die beste.
5: Ich bin Pendler, sonst auch. Ich pendle nach Hamburg und nach Hannover. Ich lebe täglich mit der Katastrophe hier und von daher bin ich da gar nicht mehr enttäuscht. Eigentlich ist es eine Katastrophe. Ne? Aber ob ich mich jetzt aufrege oder nicht, kann es ja nicht ändern.
0: Soweit Bahnreisende, also bundesweite Bahnstörung, Probleme im IT-Bereich, möglicherweise dann Software-Update dazu beigetragen. Die Bahn will das natürlich weiter untersuchen und wird sich vermutlich dann im Laufe des Tages auch genauer dazu äußern. Dann NDR Info, unser NDR Info-Thema heute, früher die Vorschläge der Rentenkommission. Was bedeutet das jetzt für die Arbeitnehmer? Und wir wollen natürlich auch fragen, was bedeutet das denn für die Politik, die die Reform jetzt auf den Weg bringen muss? Wir sind verabredet mit dem Politikwissenschaftler Albrecht von Lucke zum Interview gleich nach dem Überblick, den Sie jetzt bekommen um 7.45 Uhr.
17: Die Züge der Deutschen Bahn fahren wieder, es kommt aber weiter zu vielen Verspätungen und Ausfällen. Am Abend hatte die Bahn alle Züge in Deutschland gestoppt wegen einer massiven Störung beim digitalen Funk. Auch Bahnen privater Anbieter waren betroffen. Die Ursachensuche läuft. Nach RBB-Informationen gehen die Behörden nicht von Sabotage aus. Wie können Kinder und Jugendliche sicherer im Internet unterwegs sein? Eine Expertengruppe der Bundesregierung will heute ihre Vorschläge präsentieren. Ein großes Thema ist eine mögliche Altersbegrenzung für Social Media. Einer der Vorsitzenden der Expertengruppe ist Olaf Köller vom Leibniz-Institut. Ihm zufolge wird es für eine Altersgrenze bestimmte Empfehlungen geben. Es fahren wieder mehr Schiffe durch die Straße von Hormus. Das zeigen Zahlen vom Datenunternehmen Kepler. Zwischen Freitag und Montag haben 131 Schiffe die Meerenge durchquert. Allerdings sitzen noch mehr als 1100 Schiffe im Persischen Golf fest, wie eine Analyse vom Versicherer Allianz zeigt. Die USA und Iran sind trotz einer Absichtserklärung noch weit von einem Frieden entfernt. Das Wetter in Norddeutschland. Viel Sonne, lockere Wolken, bis 27 Grad in Niebüll und bis 35 Grad in Eimlichheim. Das war unser kurzer Überblick. Weiter mit Stefan Schlag.
0: Nun also muss die Politik sehen, was sie daraus macht. Die Regierungsparteien haben die Empfehlungen der Rentenkommission offiziell in Empfang genommen und als ausgewogenes Paket ja gelobt. Kanzler Merz sagt, er wolle das Paket so umsetzen und Arbeitsministerin Baas äußerte sich ähnlich, spricht von einem Gesamtkunstwerk. Ein neuer, versöhnlicher Ton in der Koalition. Darüber sprechen wir gleich mit dem Politikwissenschaftler Albrecht von Lucke, zunächst aber aus Berlin Jakob Meyer.
18: Sie wirken konzentriert und zufrieden, als Sie am Vormittag die 33 Empfehlungen der 13 Rentenfachleute entgegennehmen. Friedrich Merz, der Bundeskanzler und CDU-Chef, und Bärbel Baas, die zuständige Ministerin und SPD-Vorsitzende. Als Sie sich mit dem druckfrischen Bericht in der Hand fürs Foto aufstellen, demonstrieren die beiden schwarz-rote Harmonie, die es so in den vergangenen Wochen nicht immer gab.
19: So, und der Bärbel, das wichtigste Exemplar, muss ins Archiv des Arbeitsministeriums und deswegen nimmst du das jetzt mit.
20: Das nehme ich mit. Gut. Ich nehme das mit. Ja? Dankeschön.
18: Beide wissen, nie war Geschlossenheit wichtiger. Die Koalition muss liefern. Die überfällige Rentenreform soll ihr Meisterstück werden, dem weitere schwierige Vorhaben folgen. Beim Tag der Industrie des BDI stellt sich Merz auch begrifflich hinter Baas.
19: Ich habe mit der Bundesarbeitsministerin verabredet, dass wir die Vorschläge als, so hat sie es ausgedrückt und ich mache mir diesen Begriff zu eigen, als Gesamtkunstwerk
2: vollständig jetzt in Gesetzessprache übersetzen.
18: Soll heißen, beim Thema Rentenreform passt zwischen uns kein Blatt Papier. Und fast beschwörend fordert Merz nicht nur bei dieser Gelegenheit, das Paket nicht aufzuschnüren, sondern die Kommissionsvorschläge im Ganzen umzusetzen. Denn das liegt nicht in seiner Hand. Jetzt sind die Abgeordneten von Union und SPD am Zug.
4: Ich möchte dieses Paket umsetzen. Wir müssen dafür noch sicherlich auch in unseren eigenen Reihen die Fraktionen mitnehmen.
6: Ich muss beide Bundestagsfraktionen auf diesem Weg mitnehmen. Und ich kann Ihnen sagen, wir sind zusammengewachsen in den letzten 14 Monaten. Das Arbeitsklima ist gut.
18: Daran arbeiten die Führungen beider Seiten seit Wochen. Das Koalitionstreffen in der Villa Borsig im April war von Streit geprägt und gilt als Tiefpunkt im koalitionsinternen Verhältnis. Damals wurde klar, so geht's nicht weiter. Seitdem demonstrieren beide Seiten Zusammenhalt. Der wird durch die Rentenreformvorschläge auf die erste Probe gestellt. Vor allem SPD-Abgeordnete müssen Kröten schlucken, etwa ein höheres Renteneintrittsalter oder das geplante Aus für die sogenannte Rente mit 63.
7: Wir werden jetzt in den Einzelheiten sicherlich über die eine oder andere Ausgestaltung mit diskutieren müssen.
18: Sagt am Nachmittag SPD-Fraktionschef Matthias Mirsch, stellt sich aber grundsätzlich hinter das Vorhaben. Sein Unionskollege Jens Spahn betont:
21: Jeder, der einen einzelnen Baustein reißgreift und kritisiert, muss erst mal zeigen, wie man denn anders zu einem besseren Gesamtpaket gekommen wäre.
18: Schon wieder das Gesamtpaket. Und fast wortgleich betonen Spahn und Mirsch, dass die Rentenkommission zu einem einstimmigen Ergebnis gekommen ist, was Abgeordneten in ihren Fraktionen den Widerstand noch schwerer machen dürfte. Wenn es für Schwarz-Rot in Berlin gut läuft, beflügelt eine konstruktive Rentendebatte auch die anstehenden Reformen bei Gesundheit, Pflege und Steuern. So könnte die Koalition vor den Landtagswahlen im Spätsommer wichtige Vorhaben aufs Gleis setzen und sich doch noch als Reformkraft präsentieren. Scheitern, sagt Friedrich Merz, ist keine Option.
0: Soweit Jakob Meyer aus Berlin. Bevor wir da gleich weitermachen, der NDR Info Verkehrsservice mit einer Gefahrenmeldung.

0: Nein, aber das ist wahrscheinlich ganz genau auch der entscheidende Punkt, warum sie jetzt so entschlossen an seiner Seite steht. Denn es ist ja der Ernstfall. Das hat Bärbel Baas begriffen. Sie selber hat ja nicht zuletzt verbrannte Erde zu ihren eigenen Lasten hinterlassen. Es war ja ein Kurs der SPD, den man nicht verstehen konnte. Ein Lars Klingbeil, der begriffen zu haben schien, dass auch Modernisierung vonstatten gehen muss. Mit Einschränkungen auf der anderen Seite eine Bärbel Baas, die dem Affen, ich sage es mal, Futter gab, indem sie große Kapitalismuskritik und Klassenkampf propagierte. Jetzt ist allen klar, es geht um alles. Und das weiß auf der einen Seite offensichtlich die SPD, es weiß aber offensichtlich auch die CDU. Denn auch die Arbeitgeberseite muss natürlich Zugeständnisse leisten. Da geht es vor allem bei der kapitalgedeckten Rente, die ja auch vorliegt, um die Tatsache, dass dort höhere Beiträge seitens der Kapitalseite kommen müssen. Wenn die das auch begriffen haben, dann könnte das, ja, man muss es so sagen, vielleicht der Dreh- und Wendepunkt sein. Die Regierung hätte dann begriffen und vielleicht würde dann bei der Bevölkerung doch noch der Eindruck entstehen, die können es doch, nach einem Jahr, was verloren wurde.
1: Aus der SPD kommt aber bereits Kritik von Mecklenburg-Vorpommerns Ministerpräsidentin Manuela Schwesig. Die steht ja vor der Wahl im September, dann Landtagswahl. Sie sagt, sie widerspreche dem Kanzler. Die Vorschläge könnten nicht eins zu eins umgesetzt werden, sagt sie. Was erwarten Sie da noch, dass es dann doch wieder aufgeschnürt wird?
0: Naja, eine 1:1 Umsetzung hat es noch nie in der Geschichte der Bundesrepublik gegeben. Das wäre übrigens auch erstaunlich, dass das Gesamtkunstwerk, das war ja jetzt der Jargon, der Sprachgebrauch sowohl von Bärbel Baas als auch vom Kanzler, dass das 1:1 umgesetzt wird, ist nicht zu erwarten. Aber wenn es in den Grundzügen dabei bleibt, wenn die großen Anstrengungen, und die sind nicht unerheblich, klar durchgesetzt werden gegen die Kritik, und die wird natürlich nicht nur aus den eigenen Reihen kommen, die kommt jetzt mit Sicherheit auch seitens der Opposition. Linkspartei und vor allem AfD werden gewaltig schießen. Aber trotzdem, wenn es im Kern durchgesetzt wird und SPD und CDU, CSU gemeinsam das durchstehen, die Kritik, dann wäre das ein ganz neuer Schritt. Dann könnte das zum Ausdruck bringen, ja, wir halten auch Stand gegen die Anwürfe und ich glaube, das könnte ein gewisses Vertrauen in der Bevölkerung zurückholen.
1: Und könnten von dieser Rentenreform, mal angenommen, das geht dann doch so durch in weiten Teilen, könnten von dieser Rentenreform Impulse ausgehen für weitere Reformen, die ja noch anstehen, die Bundesregierung ja noch angehen muss?
0: Das muss es natürlich, denn es ist gewissermaßen dann erst der zweite oder dritte, ja, der zweite Schritt von dreien oder vieren. Denn wir wissen, es kommt natürlich auf jeden Fall noch die Pflegereform und es kommt ganz wichtig natürlich auch die Steuerreformfrage. Das heißt, es muss die Rentenreform, die aber ein ganz wichtiger Punkt ist, weil es sie auch so enorme Auswirkungen hat. Übrigens auch gerade natürlich in hochsensibler Weise auf die Wählerinnen und Wähler, die die SPD und die CDU, CSU noch haben, nämlich die Älteren. Es muss diese Rentenreform gelingen, damit auch die anderen Reformen dann angegangen werden können. Deswegen ist das hier so zentral und daher auch die Geschlossenheit zu diesem Gesamtkunstwerk, wie Baas und Merz geschlossen sagen.
1: Ja, die Bundesregierung hat ja desaströse Zustimmungswerte, was ihre Arbeit angeht. Das zeigt sich ja in den Umfragen. Wie schätzen Sie das ein? Könnten diese Rentenpläne die Stimmung drehen oder machen Sie es vielleicht noch schlimmer, weil die Leute sagen, jetzt soll ich auch noch länger arbeiten?
0: Genau das Letztere ist das Problem. Das kann nur eine geschlossene Regierung bekämpfen, um so hart zu sagen. Es muss eine gewisse Überzeugungsarbeit dergestalt geleistet werden, dass die Bevölkerung begreift, unter gerechten Voraussetzungen, ich sage immer bewusst gerecht, die auch die starken Schultern etwas kosten, müssen alle mehr leisten, weil der Arbeitsstock sinkt und weil unsere Produktivität sinkt. Wenn das vermittelt wird, dann glaube ich, kann es der Regierung gelingen, langsam, nicht sehr schnell, aber sie ist noch 2,5 Jahre gewählt, dann kann es ihr gelingen, den Tanker langsam zu wenden. Das heißt, sie muss hier durchhalten, sie muss sicherlich durch eine harte Zeit auch im September, denn der Sieg der AfD in Sachsen-Anhalt und Mecklenburg-Vorpommern, der wird nicht ohne weiteres zu beseitigen sein. Aber da muss sie durch, die Regierung, und dann muss sie hoffen, dass diese Reformen wirken und dass die Bevölkerung wieder Mut schafft und schöpft, dass die Regierung es schaffen kann.
1: Tanker langsam wenden, haben Sie gesagt, es wird auch noch ein bisschen mehr brauchen, um das Vertrauen vieler Menschen zurückzugewinnen. Sehen Sie denn diese Koalition dazu in der Lage, weil es gibt ja nicht nur die Bundesregierung, sondern es gibt ja eben auch die Fraktionen von Union und SPD?
0: Ich glaube, dass sowohl die SPD als auch CDU, CSU in weiten Teilen begriffen haben, dass sie diese Reformen machen müssen und dass jetzt ein Punkt erreicht ist, an dem der reine Streit, den man sich ein Jahr lang gegönnt hat, sage ich mal, auch zum Teil fahrlässigerweise in einem Jahr, in dem man ja nur die Unterschiede stark gemacht hat, dass das jetzt ans Ende gekommen sein muss und dass man die Gemeinsamkeiten stark machen muss. Das, glaube ich, ist auch in den Fraktionen als Bewusstsein vorhanden. Denn eines dürfen wir ja nicht vergessen. Das größte Interesse jedes Bundestagsabgeordneten besteht in der Wiederwahl. Die Herren und Damen wissen sehr genau, dass wenn diese Regierung diese 2,5 Jahre nicht durchhält und auch geschlossen und entscheidungskräftig durchhält, dass sehr schnell eine Wiederwahl kommt und da wackelt der Bundestagsstuhl fast eines jeden Abgeordneten, denn wir kennen die Werte von CDU, CSU und SPD momentan.

0: Momentan sind sie weit entfernt davon, wieder eine Mehrheit im Bundestag zu erreichen. Also das heißt, die wissen sehr genau, wir haben den Ernstfall.
1: Das sagt der Politikwissenschaftler Albrecht von Lucke. Er ist auch Redakteur der Fachzeitschrift Blätter für deutsche und internationale Politik in unserem NDR-Info-Thema heute früh. Wir schauen uns die Vorschläge der Rentenkommission an und haben eben gerade gehört von Albrecht von Lucke, dass es jetzt auch darauf ankommt, die umzusetzen, um auch Vertrauen der Menschen zurückzugewinnen.
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1: Und auch die drehen sich um die Vorschläge der Rentenkommission. Unsere Berlin-Korrespondentin Dagmar Pepping begrüßt, dass es auf einer der größten Reformbaustellen vorangehe.
3: Die Rentenkommission hat geliefert. 33 Vorschläge, ein Gesamtpaket, das unser System der Altersabsicherung dauerhaft stabilisieren kann. Falls dieses Gesamtpaket nicht wieder aufgeschnürt wird, sobald die diversen Interessengruppen aufschreien. Zum Glück haben der Kanzler und die Arbeitsministerin schon einen Schutzzaun aufgestellt. Es gibt jetzt kein Rosinenpicken, sagt Bärbel Baas. Alle Elemente müssen zügig umgesetzt werden, fordert Friedrich Merz. Schaffen beide es nicht, dieses Gesamtkunstwerk, Zitat Baas, durch den Bundestag zu bringen, ist die Koalition von Union und SPD am Ende.
1: Volker Flinthammer blickt im Deutschlandfunk besonders auf die neue Kapitalrente. Zusätzlich zum normalen Rentenbeitrag sollen Arbeitgeber und Beschäftigte dafür künftig 2% des Bruttoeinkommens zahlen.
4: Ein Aspekt ist dabei nicht von der Hand zu weisen. Auch wenn diese Kapitalrente in ferner Zukunft dafür sorgen soll, dass das Niveau der gesetzlichen Rente wieder steigen und bei einem guten Verlauf auch die Beiträge wieder sinken könnten, erst einmal steigen die Beiträge für die gesetzliche Rente und der zusätzlichen Kapitalrente deutlich an. Und die Kritik der Wirtschaft ist schon berechtigt, dass dadurch auch die Arbeitskosten wieder steigen werden, was die Koalition politisch eigentlich verhindern wollte, zumal es mit der Pflege- und der Krankenkassenreform noch 2 weitere Hürden zu nehmen gilt, die sich auch auf die Arbeitskosten niederschlagen werden.
1: Die Süddeutsche Zeitung spricht dagegen vom besten Paket zur Rente seit vielen Jahren.
5: Das liegt auch daran, dass sich führende Forscher zusammen mit Fachpolitikern aus CDU, CSU und SPD verständigt haben. Das war punktuell schmerzhaft für beide Parteien. Die SPD etwa hegt immer noch große Gefühle für die vorzeitige Rente nach 45 Versicherungsjahren. Doch am Ende dürfte auch sie den Plan der Kommission mittragen.
1: Die Volksschule Magdeburg erinnert daran, dass die Bundesregierung die Belastungen der Rentenreform eigentlich gleichmäßig auf die Gesellschaft verteilen wollte.
5: Dass das nicht funktioniert, zeigt die Attacke auf die Minijobs. Während Gewerkschaften monieren, dass die 603-Euro-Tätigkeit kaum was an Rentenpunkten bringe, macht sich in der Gastronomie Katastrophenstimmung breit. Allein in dieser Branche arbeitet gut 1 Million Menschen auf dieser Basis. Schülerarbeit wird die Lücken nicht füllen können.
1: Und für die Frankfurter Allgemeine Zeitung gehen die Vorschläge der Rentenkommission dagegen in die richtige Richtung.
5: Länger zu arbeiten, darauf haben sich die meisten Menschen eingestellt. Dass die gesetzliche Rente allein nicht reicht, das Gefühl hat die Mehrheit der arbeitenden Bevölkerung schon lange. Insofern ist es sinnvoll, möglichst schnell zu verhindern, dass viele der Boomer abschlagsfrei zu früh in Rente gehen, ihre Produktivität dem Arbeitsmarkt fehlt und sie stattdessen die Rentenkasse belasten.
1: Das waren die Standpunkte, zusammengestellt von Ulrike Ufer heute früh. Die Auswirkungen der Rentenreform, unser NDR-Info-Thema heute früh. Wir wollen aber auch darauf schauen, wie es denen geht, die bereits jetzt von der gesetzlichen Rente leben müssen. Unser Reporter hat mit einer Rentnerin in Hamburg darüber gesprochen. Das hören Sie dann bei uns nach den Nachrichten hier auf NDR Info. Weiteres großes Thema, ja, die massive technische Störung bei der Bahn vom späten Abend. Dazu jetzt der aktuelle Stand in den Nachrichten.
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6: Um 8 Uhr mit Beate Rüsapp. Nach dem Komplettausfall im Regional- und Fernverkehr der Bahn normalisiert sich die Lage wieder. Grund für die Störung war vermutlich ein Softwareproblem im Funknetz. Sabotage sei sehr unwahrscheinlich, so die Einschätzung von Johannes Frevel aus Berlin.
7: Das lässt sich mit großer Wahrscheinlichkeit zumindest ausschließen. Die Sabotageakte gab es ja wirklich, so Brandanschläge auf Kabel. Kanäle, da lief dann wirklich nichts mehr. Da musste neues Kabel oder mehrere neue Kabel verlegt werden an dieser Stelle. Die waren alle verschmort. Bei der Bahn im konkreten Fall gestern Abend lief es aber so, die haben einfach ein Backup-System eingespielt, also Zweitrechner sozusagen, auf denen dann das Mobilfunksystem gemanagt wurde und das hat sofort funktioniert. Also schon allein das spricht dagegen, dass da ein großer Kabelschaden vorliegt. Mhm. Es war wahrscheinlich wirklich ein Softwarefehler und dahinter steht dann irgendein kleiner menschlicher Fehler.
6: In der Debatte über Social-Media-Verbote für Kinder und Jugendliche geht die zuständige Expertenkommission heute ihren Bericht vor. Bundesfamilienministerin Prien hatte die Expertinnen und Experten beauftragt, Handlungsempfehlungen zu entwickeln. Offen ist, ob die Kommission ein gesetzliches Mindestalter für die Nutzung von Social-Media-Diensten empfiehlt. Aus Berlin, Nicole Markwald.
8: Wie sieht ein sicheres digitales Umfeld für Kinder und Jugendliche aus? Wie lässt sich Medienkompetenz nicht nur bei Kindern, sondern auch Eltern und Fachkräften stärken? Und welche gesundheitlichen Folgen kann Medienkonsum haben? Das sind nur drei Fragen, mit denen sich die Expertenkommission seit dem vergangenen Herbst beschäftigt hat. Auf der Grundlage der Handlungsempfehlungen wird Bundesfamilienministerin Karin Prien, CDU, ein Maßnahmenpaket einschließlich gesetzlicher Regelungen vorlegen. Die SPD hat sich klar für ein Social-Media-Verbot für unter 14-Jährige ausgesprochen. Die Union hingegen will kein pauschales Verbot, sondern je nach App differenzieren. Der Deutsche Ethikrat ist gegen eine pauschale Altersregulierung von sozialen Medien. Ein schlichtes Verbot für Kinder und Jugendliche greife zu kurz.
6: Die AfD hält die Reformvorschläge der Rentenkommission für nicht ausreichend. Es seien zwar ein paar sinnvolle Maßnahmen enthalten, sagte AfD-Fraktionschef Chrupalla im Morgenmagazin von ARD und ZDF. Nötig seien aber vor allem mehr Beitragszahler.
9: Es gibt einige Ansätze, die wir auch unterstützen, die wir auch immer selbst gefordert haben. Zum Beispiel das Rentenniveau langfristig auf 70% zu steigern, sodass man auch wirklich auskömmlich von der Rente leben kann. Was wir auch wirklich kritisieren, dass die Beamten, dass die Pensionskassen eben nicht mit angegriffen und beziehungsweise mit aufgenommen wurden. Und dort gibt es ja Renten von durchschnittlich in den Pensionen von 3.400 Euro. Das muss man sich einfach auf der Zunge zergehen lassen. Das ist das Dreifache, was ein Rentner in der gesetzlichen Rente an Rente bekommt. Die hätte man müssen in die Beitragseinzahlung unbedingt dazu nehmen. Das sind 1,4 Millionen Pensionäre in Zukunft, die man eben auch dort beitragsmäßig mit berücksichtigen soll.
6: Der AfD-Fraktionsvorsitzende Chrupalla. Bundesverteidigungsminister Pistorius plant laut einem Medienbericht den Ausstieg aus einem der größten Rüstungsprojekte der deutschen Marine. Es geht um den Bau von 6 Fregatten des Typs F-126. Aus Berlin, Philipp Eckstein.
10: Ursprünglich war eine niederländische Werft als Generalunternehmer mit dem Bau der 6 Kriegsschiffe beauftragt. Dann sollte die Produktion vom deutschen Rüstungsunternehmen Rheinmetall übernommen werden. Doch damit ist jetzt offenbar Schluss. Der Spiegel berichtet, dass Bundesverteidigungsminister Boris Pistorius das Rüstungsprojekt, in das bislang mehr als 2 Milliarden Euro geflossen sind, stoppt. Neue Fregatten soll die Bundeswehr trotzdem bekommen. 8 Schiffe des Typs MEKO 200 sollen vom deutschen Hersteller TKMS gekauft werden.
6: Bei der Fußball-Weltmeisterschaft ist der zweite Spieltag der Gruppenphase abgeschlossen. Im letzten Spiel setzte sich Kolumbien mit 1:0 gegen die Demokratische Republik Kongo durch. Aus dem ARD-WM-Team Silke Heine.
11: Damit führt Kolumbien die Tabelle der Gruppe K weiter an, kann sich mit einem Unentschieden im letzten Gruppenspiel gegen Portugal den Gruppensieg sichern. Bei den Portugiesen hat sich Cristiano Ronaldo zurückgemeldet. Beim 5:0 gegen Neuling Usbekistan erzielte er 2 Tore, die ihm einen weiteren Rekord bescherten. Als erster Spieler hat er nun bei 6 Weltmeisterschaften getroffen. Keine Tore gab es diesmal für Harry Kane und Co. beim 0:0 gegen Ghana. Kroatien schafft mit einem 1:0 Arbeitssieg gegen Panama den ersten Dreier im Turnier und besiegelte das Aus der Südamerikaner.
6: Das waren die Nachrichten.
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1: Heiß ist es, heiß bleibt es. Heute viel Sonne, nur ein paar Wolken. Temperaturen bis 35 Grad in der Grafschaft Bentheim. Morgen weiterhin sonnig, wieder bis 35 Grad. Freitag dann viel Sonne, noch heißer, 38 Grad. Sonnabend wieder viel Sonnenschein. Später im Westen teils mit kräftige Schauer und Gewitter. Temperaturen 30 bis 39 Grad. 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A1 Bremen Richtung Osnabrück zwischen Uphusen, Bremen, Mahndorf und Arsten. 4 Kilometer stockender Verkehr. A1 Osnabrück Richtung Bremen zwischen dem Dreieck Stur und Bremen Hemelingen. 6 Kilometer stockender Verkehr. A2 Hannover Richtung Berlin zwischen Lehrte und Lehrte Ost. 3 Kilometer Stau. Dort ist wegen Bauarbeiten nur eine Spur frei. Und A261 Richtung A7 zwischen Tötensinn und dem Dreieck Hamburg Südwest. 3 Kilometer stockender Verkehr. Dort ist wegen Bauarbeiten nur eine Spur frei. 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Ich bin Stefan Schlag. Guten Morgen. Rente ab 63 abschaffen, den Kreis der Beitragszahler erweitern und eine neue gesetzliche Kapitalrente einführen. Die Rentenkommission hat ja Vorschläge zur Reform der Altersvorsorge der Bundesregierung übergeben und von dort ist zu hören, dass man diese Vorschläge auch so umsetzen will. Unser NDR-Info-Thema heute früh, denn wir wollen gucken, welche Auswirkungen auch diese Pläne haben auf die Beschäftigten. Schon jetzt warnt die Ostbeauftragte der Bundesregierung vor einem besonderen Armutsrisiko für Rentnerinnen und Rentner. Wie aber geht es denen, die bereits jetzt von der gesetzlichen Rente leben müssen? NDR-Info-Reporter Daniel Küthe hat sich mit einer Rentnerin in Hamburg getroffen und nachgefragt.
12: Ich kann nicht mehr Karten kaufen für die Elfi. Das kannst du dir einfach nicht leisten. Oder ständig ins Kino gehen oder mal ein Konzert besuchen oder. Das geht nicht. Man kann das sich einfach abschminken. Wenn Sie 130 Euro haben im Monat, was übrig bleibt von der Rente, dann geht das nicht. Dann kannst du normalerweise auch nicht Lebensmittel kaufen.
13: 130 Euro nach Abzug ihrer Fixkosten. Miete, Strom, Wasser, Telefon und Versicherungen. Das hat die 69-jährige Rita Manglier so für sich ausgerechnet. Fürs Privatvergnügen bleibe dann nicht viel übrig, wenn es dabei bleiben würde. Bei ihr kommt nämlich noch was rein, zusätzlich. Denn trotz ihres Renteneintritts vor ungefähr 3 Jahren geht Rita Mangliers weiterhin arbeiten, auf Minijobbasis in ihrem früheren Beruf als Zahnarzthelferin.
12: Ich mache ausschließlich Prophylaxe, das heißt also Zahnreinigung, Kinder- und Jugendprophylaxe und so weiter. Also mein Chef freut sich, dass ich da bin immer noch. Der guckt nicht auf mein Geburtsdatum, sondern er guckt, was ich machen kann in meinem Ausbildungsberuf.
13: Vom Rentensystem ist Frau Mangliers enttäuscht. 47 Jahre hat sie gearbeitet und eingezahlt, zwischendurch 2 Kinder bekommen.
12: Also ich habe eine Nettorente von 1200 Euro. 1200 Euro, das ist verdammt wenig. Obwohl ich immer gearbeitet habe, aber mein erster Mann war selbstständig, da habe ich sehr viel kostenlos gearbeitet, habe sehr viel Geld reingesteckt mit in die Firma. Der ist dann leider verstorben und hat natürlich keine Versorgung für uns gehabt.
13: Tatsächlich sind es meist Frauen, die von einer zu niedrigen Rente und Altersarmut betroffen sind. Das bemängelt der Sozialverband Deutschland e.V. Referentin Henriette Wunderlich erklärt das so.
14: Ja, die Höhe der gesetzlichen Rente, die berechnet sich ja daran, wie viel Beiträge ich im Laufe meines Lebens gezahlt habe. Beiträge, die auf mein Erwerbseinkommen abgeführt werden. Und wenn ich wenig verdiene, weil ich eben in Teilzeit arbeite oder in einem Job, der schlecht bezahlt wird, wenn ich längere Erwerbsunterbrechungen habe, dann habe ich am Ende eben auch eine niedrigere Rente. Und das ist eben häufig bei Frauen der Fall, die ja viel mehr Sorgearbeit übernehmen. Auch traditionell leider an schlechter bezahlten Jobs unterwegs sind.
13: Aber auch andere Gruppen sind dem Sozialverband zufolge von Altersarmut betroffen. Menschen, die lange in gering bezahlten Jobs gearbeitet haben oder längere Ausfälle hatten, etwa durch chronische Erkrankungen. Und hinzu käme außerdem eine extrem hohe Zahl verdeckter Altersarmut.
14: Wer 35 Jahre in die gesetzliche Rentenkasse eingezahlt hat, der bekommt ungefähr 1600 Euro Rente. Und das sind dann schon die, die halt eine recht durchgängige Erwerbsbiografie haben. Und da merkt man schnell, dass die gesetzliche Rente alleine aktuell für viele den Lebensstandard nicht sichern kann.
13: Die aktuellen Rentenvorschläge sollen die Rentenbezüge stabil halten. 33 Punkte hat die Kommission vorgelegt. Einer davon sorgt ganz besonders für Ärger bei Frau Mangliers, die Minijobs. Sie sollen in den meisten Fällen nicht mehr, wie bisher, beitragsfrei möglich sein. Den Vorschlägen zufolge soll dies nur noch für Minijobs gelten, die von Schülerinnen und Schülern ausgeübt werden. Rita Mangliers findet das nicht gerecht. Sie hat ganz eigene Wünsche für eine Zukunft der Rente.
12: Es sollte für jemanden, der durchgehend 45 Jahre gearbeitet hat, bam, eine Rente von Minimum 2000 Euro. Dann brauche ich auch keine Grundsicherung, ich muss nicht zum Wohngeldamt gehen, ich muss keine Flaschen sammeln, ich kann mich ehrenamtlich beschäftigen, ich kann alles Mögliche machen, kann glücklich und zufrieden sein.
1: Soweit diese Rentnerin im Bericht von Daniel Küthe.
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1: Die stark gestiegenen Kosten für den Neubau der Müllverwertungsanlage in Hamburg-Bahrenfeld beschäftigen jetzt auch die Politik. In einer nicht öffentlichen Sondersitzung hat sich der Umweltausschuss der hamburgischen Bürgerschaft am Abend mit dem Projekt befasst. Die Abgeordneten wollten wissen, warum der Bau fast dreimal teurer wird als geplant und wie das Vorhaben nun weitergeführt werden soll. Jenny Witt.
15: Die Geschäftsführung der Stadtreinigung war vor Ort. Dazu externe Finanzberater, Umweltsenatorin Katharina Fegebank und natürlich die Ausschussmitglieder. 2 Stunden lang debattierten sie, wie dieser Neubau so aus dem Ruder laufen konnte und wieder auf Kurs gebracht werden kann. Statt ursprünglich 234 Millionen Euro könnte er bis zu 750 Millionen kosten und 5 Jahre verspätet in Betrieb gehen. Eigentlich sollte die Anlage schon jetzt einen guten Teil der Hamburger Fernwärme und Strom produzieren. Welche Maßnahmen jetzt getroffen werden, dazu gibt es noch keine offiziellen Informationen. Aber NDR 90,3 weiß aus verlässlichen Quellen, dass ein Lenkungsausschuss für das Projekt eingeführt werden soll. Der und die Geschäftsleitung sollen regelmäßige Berichte zum Baufortschritt erhalten. Auch ein neuer Terminplan mit verbindlichen Meilensteinen ist geplant und in den nächsten Wochen werden neue Informationen zu den endgültigen Kosten erwartet.
1: Auch wenn die neue Schleiffähre Misunde 3 derzeit zwischen Brodersby und Kosel in Schleswig-Holstein fährt, das Schiff fährt mit wenig Rückhalt in der Region. Die Solarfähre hatte in der Vergangenheit wiederholt mit Ausfällen zu kämpfen und mit erheblich gestiegenen Kosten. Angesichts der anhaltenden Kritik reist nun laut Staatskanzlei unter anderem Ministerpräsident Günther in die Schlei-Region, um heute mit den Verantwortlichen das Gespräch zu suchen. Ben Armstrong.
16: Auslöser für diesen Austausch ist ein offener Brief, den Vertreter des Amtsbereichs Süderbrarup Anfang des Monats veröffentlicht hatten. Als Privatperson forderten sie darin das Aus für die E-Fähre Misunde 3 und die Rückkehr der alten Misunde 2. Nur so könne ihrer Ansicht nach ein verlässlicher Fährbetrieb gewährleistet werden. Das Land und der Landesbetrieb für Küstenschutz, Nationalpark und Meeresschutz Schleswig-Holstein reagierten auf die Forderung mit dem Bekenntnis, an der Misunde 3 festzuhalten. Die Begründung, Reparatur und Instandhaltung der alten Fähre würden erhebliche Kosten verursachen und viel Zeit in Anspruch nehmen.
1: Wegen der hohen Temperaturen und des geringen Niederschlags steigt die Gefahr von Waldbränden in Niedersachsen. Denn auch wenn es leicht regnen sollte, komme das Wasser nicht am Boden an, sondern verdunste gleich in den Baumkronen, so der Leiter der Waldbrandzentrale Knut Sierk. Deshalb sei auch der Feuerwehrflugdienst des Landes Niedersachsen in Alarmbereitschaft. Albrecht Breitschuh.
17: Fassberg im Landkreis Celle könnte die höchste Gefahrenstufe 5 erreichen und auch für die umliegenden Regionen sowie im Landkreis Nordheim wird Stufe 4 vom Deutschen Wetterdienst prognostiziert. Durch die steigenden Temperaturen trocknet die Vegetation mehr und mehr aus. In den Wäldern liegen deshalb brennbare Materialien und begünstigen die Brandgefahr. Laut der Waldbrandzentrale werden 90% der Feuer von Menschen verursacht. Der Gemeindebrandmeister in der Südheide, Henning Sander, appelliert, auf Rauchen in Waldnähe zu verzichten und kein offenes Feuer zu machen. Oft unterschätzt werde auch die Brandgefahr, die von parkenden Autos auf trockenen Flächen ausgehe.
1: In Mecklenburg-Vorpommern gibt es jetzt noch mehr Sterneköche. 2 weitere Restaurants im Land haben gestern vom renommierten Restaurantführer Guy Michelin die begehrte Auszeichnung erhalten. Damit wächst die Zahl der Sterne-Restaurants zwischen Ostseeküste und Seenplatte weiter. Welche Betriebe neu dazugekommen sind, und was die Auszeichnung bedeutet, dazu mehr von Mirja Freie.
18: Neu dabei sind die Ostsee-Lounge in Dierhagen und das Gourmet-Restaurant 1751 in Schwerin. Im neuen Restaurantführer ist Mecklenburg-Vorpommern nun mit insgesamt 8 Sterneküchen dabei. Neben den beiden neuen Restaurants sind das unter anderem das Friedrich Franz in Heiligendamm, das Freustil in Binz und das Gourmet-Restaurant der Butt in Rostock-Hohe Düne. Restaurants mit 2 oder 3 Sternen gibt es bei uns im Land noch nicht. In ganz Deutschland sind im Michelin-Führer jetzt knapp 340 Sterne-Restaurants aufgeführt.
1: Und soweit Informationen aus Norddeutschland. Ja, auf einmal ging gar nichts mehr bei der Bahn, wirklich gar nichts mehr. ICEs, Regionalzüge, Güterzüge. Grund eine Funkstörung, eine massive. Wie der Bahnverkehr wieder anläuft, hören Sie gleich bei uns im Überblick. Und dann in 5 Minuten wollen wir noch mal näher auf die Ursachen eingehen, dann im Gespräch mit unserem ARD-Bahnexperten. Jetzt das Wichtigste in Kürze, 8.15 Uhr.
6: Die Züge der Deutschen Bahn fahren wieder, es kommt aber weiter zu Verspätungen und Ausfällen. Gestern Abend gab es massive Probleme mit dem digitalen Funk. Deshalb hat die Bahn für mehrere Stunden alle Züge in Deutschland gestoppt. Auch S-Bahnen und Züge privater Anbieter waren betroffen. Nach RBB-Informationen gehen die Behörden nicht von Sabotage aus. Die Bundesregierung will die Vorschläge der Rentenkommission möglichst 1:1 umsetzen. Arbeitsministerin Baas hat im ZDF gesagt, man dürfe das Gesamtpaket nicht zerreden. Dagegen sagt die Chefin des Deutschen Gewerkschaftsbundes Fahimi, es gebe zwar richtige Tendenzen, aber ungerecht sei zum Beispiel, dass die vorzeitige Rente ohne Abschläge abgeschafft werden soll. Die Hitzewelle in Europa geht weiter. Frankreich hat den heißesten Tag seit Beginn der Messungen 1947 erlebt. In fast ganz Spanien gilt eine Hitzewarnung. Auch in Deutschland warnt der Deutsche Wetterdienst vor extremer Hitze, vor allem im Westen und Südwesten. Dazu ist die unsichtbare UV-Strahlung heute und morgen besonders hoch. Es besteht also große Sonnenbrandgefahr. Das Wetter in Norddeutschland. Viel Sonne, lockere Wolken, bis 27 Grad in Niebüll, bis 35 Grad in Nordhorn. Das war unser kurzer Überblick. Weiter mit Stefan Schlag.
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1: Das erste X der XXL-WM ist so gut wie durch, fast die Hälfte der insgesamt 104 Spiele gespielt. Und zum Abschluss des zweiten Vorrundenspieltags stand einer ganz besonders im Mittelpunkt. Christian Hake weiß wer.
19: Es war der Abend des Cristiano Ronaldo. Sein erster Auftritt bei dieser WM war ja eher unauffällig. Danach hagelte es Kritik. Zu schlecht, zu alt, Zeit vorbei und so weiter. Aber gestern hat sich CR7 beim 5:0 seiner Portugiesen gegen Usbekistan mit einer richtigen Ronaldo-Show zurückgemeldet. Unser Reporter Philipp Hofmeister hat uns direkt aus dem Stadion beschrieben, wie er diesen Abend erlebt hat.
20: Ja, also ich bin ehrlich, ich war nach dem ersten Spiel der Portugiesen maximal skeptisch. Aber was Cristiano Ronaldo hier abgezogen hat, das war ein Statement. Nicht nur, dass er zwei Buden macht, sondern wie er sie macht. Das waren tolle Tore. Und vor allem hat CR7 auch endlich Bälle bekommen, hat sie festgemacht, hat Torgefahr ausgestrahlt, auch mit Einsatz überzeugt. Vielleicht auch so ein bisschen angestachelt von Messi, Mbappé, Haaland und Co. ist mit Cristiano Ronaldo jetzt auch der letzte Superstar angekommen bei und in dieser Weltmeisterschaft. Und das sorgte hier für Ronaldo-Mania in der Arena von Houston. Jeder Ballkontakt von CR7 wurde abgefeiert. Die Menschen hatten permanent das Smartphone parat, um den nächsten Ronaldo-Moment festzuhalten. 41 Jahre. Und immer noch ein Hingucker, auch und ab jetzt mehr denn je bei dieser Weltmeisterschaft. Hut ab, CR7.
1: 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Achtung an Falschfahrer auf der A352 zwischen Langenhagen-Kaltenweide und Dreieck Hannover Nord. Kommt Ihnen ein Falschfahrer entgegen, fahren Sie äußerst rechts, überholen Sie nicht. Auf der A352 zwischen Langenhagen-Kaltenweide und Dreieck Hannover Nord ist ein Falschfahrer unterwegs. Vorsicht in beiden Richtungen.
19: Ronaldo ist also mit einem Doppelpack gestern jetzt endgültig im Turnier angekommen und damit ist er der erste Spieler, der bei 6 Weltmeisterschaften getroffen hat. Er ist der älteste WM-Doppelpacker aller Zeiten und mit seinen Treffern 9 und 10 jetzt der erfolgreichste WM-Torschütze Portugals. Deutlich schlechter lief es dagegen für Englands Superstar Harry Kane. Gegen Ghana hatte er kurz vor Schluss die Riesenmöglichkeit zum 1:0, aber...
21: Flanke in die Mitte, Latte und Nachschuss, Kane drüber! Du glaubst es nicht aus 6 Metern! O'Reilly an die Latte und Kane aus 6 Metern kommt frei zum Abschluss und dann Tschüssikowski ab in den Himmel.
19: Am Ende also keine Tore zwischen England und Ghana, nur ein 0:0. Die Euphorie in England nach dem furiosen Auftaktsieg gebremst. Das Team von Trainer Thomas Tuchel steht aber weiterhin auf Platz 1 der Vorrundentabelle. Außerdem konnte Kroatien in der Nacht gegen Panama mit 1:0 gewinnen. Unsere Reporterin Martina Knief war in Toronto dabei.
22: Kroatien hat sich mit diesem Erfolg zurückgemeldet im Rennen um den Einzug in die K.O.-Runde. Panama dagegen ist bereits raus. Nach einer torlosen ersten Halbzeit mit mehr Spielanteilen für Panama reichte den Kroaten eine gelungene Aktion in der 54. Minute für den Sieg. Josip Stanisic flankte von der rechten Seite und der eingewechselte Ante Budimir stand in der Mitte genau richtig und traf zum 1:0. Wenig später vergab Marko Pasalic die große Möglichkeit per Konter zum 2:0. Panama hatte ebenfalls gute Chancen, war am Abschluss aber nicht konsequent genug oder scheiterte an Kroatiens gutem Torhüter Dominik Livakovic. So kam Kroatien am Ende auch glücklich zu einem 1:0-Erfolg gegen Panama.
19: Und das letzte Spiel des zweiten Spieltags zwischen Kolumbien und dem Kongo endete ebenfalls 1:0. Kolumbien steht damit nach 2 Siegen sicher in der K.O.-Runde. Genauso wie das deutsche Team. Der Gruppensieg ist ja schon vor dem letzten Spiel in New York gegen Ecuador morgen Abend sicher. Und wenn morgen gespielt wird, dann wird heute gereist. Dirk Walsdorf kennt den Fahrplan.
0: New York ist ja immer eine Reise wert, aber die Nationalspieler werden kurioserweise gar nicht in die Stadt kommen, sondern sich komplett auf der anderen Seite des Hudson River in New Jersey aufhalten. Da sind das Hotel und das Stadion für das letzte sportlich unwichtige Gruppenspiel. Julian Nagelsmann hält an den bisherigen Abläufen fest. Das bedeutet Training am Vormittag noch in Winston-Salem, dann am Nachmittag Ortszeit der kurze Flug zum Spielort, abends die Pressekonferenz im Stadion. Es ist immer noch ein gut gehütetes Geheimnis, wie viele Reservisten gegen Ecuador eine Chance bekommen werden. Nagelsmann hätte gute Gründe, sowohl für als auch gegen eine größere Rotation im Team. Das betrifft auch den Torwart Oliver Baumann, dem wirklich viele einen Einsatz gönnen würden. Baumann hatte ja kurz vor der WM seine unerwartete Degradierung zur Nummer 2 hinter Manuel Neuer bemerkenswert ruhig ertragen.
19: Anpfiff ist morgen Abend um 22 Uhr und wir übertragen Ihnen das Spiel natürlich live hier auf NDR Info.
1: Und soweit Christian Hake mit dem Sport. Mehr als 2 Stunden lang ging am späten Abend nichts mehr auf den deutschen Schienen. Die Bahn hatte wegen einer IT-Störung den Zugverkehr komplett eingestellt. Tausende Fahrgäste strandeten unter anderem am Hamburger Hauptbahnhof.
3: Ja, wir kommen mit dem Zug aus Schweden und wollten eigentlich bis Hamburg fahren. In Pinneberg war plötzlich Stopp.
4: Wir warten schön auf den Zug und ich hoffe mal, dass ich irgendwann nach Osnabrück komme und die anderen weiter in den Süden.
23: Ich komme heute aus Köln und möchte noch nach Hause, nach Itzehoe. Ich hoffe, dass irgendwie noch ein Zug fährt, sonst muss ich zusehen, dass ich hier irgendwo schlafe.
24: Ich will so schnell wie möglich zu Bett und möchte so schnell wie möglich nach Oberstdorf, weil da steht mein Auto, meine Frau wartet und wir müssen übermorgen in Potsdam sein.
1: Mit dieser Reise wird es wohl nicht funktioniert haben, denn es ging wirklich lange nichts bei der Bahn. Heute früh läuft es so langsam auch wieder an, aber es wird noch Behinderungen im Bahnverkehr geben. Grund für diese massive Störung: ein Ausfall des digitalen Funksystems. Dabei handelt es sich um das zentrale Kommunikationsmittel zwischen Lokführern und den Leitstellen. Ich habe darüber mit Johannes Frevel gesprochen, unser ARD-Reporter in Berlin und Bahnexperte. Warum hat das nicht mehr funktioniert, dieses System?
7: Ja, die Gründe weiß man so richtig nicht. Es war plötzlich vorbei, aber es gibt eben Spekulationen. Möglicherweise könnte ein Update der Grund dafür sein, dass es eine Großstörung gab. Übrigens nicht zum ersten Mal. Und die Bahn ist mit ihrem GSMR-System da überhaupt kein Einzelfall. Auch bei normalen Mobilfunkprovidern gibt's immer wieder Probleme. Und zwar genau dann, wenn es ein Update gibt im System. Also Telekom, Vodafone, O2, alle hin und wieder berichten, dass dann die Netze in solchen Fällen ausfallen. Also offenbar ein grundsätzliches Problem bei solchen Mobilfunknetzen.
1: Aber wenn man so einen empfindlichen Punkt hat, da fragt man sich dann schon, warum hängt an einem System der gesamte Bahnverkehr in Deutschland? Wie kann das sein?
7: Wie alles bei der Bahn historisch gewachsen. Das System stammt aus den 90er Jahren. Da gab es ja noch Handys, die waren so groß wie ein kleiner Koffer, hatten Spiralkabel und einen Hörer dran. Also Anfang der 90er Jahre GSMR. Und dieses GSM-System, das wird im übrigen Netz übrigens 2028 abgeschaltet. Bei der Bahn, da denkt man auch schon länger darüber nach, dass man da einen Nachfolger finden müsste, weil da hängt ja nicht nur die Kommunikation der Zugführer mit der Leitstelle dran, sondern auch die Kommunikation der Züge mit dem Sicherungssystem ETCS und ohne das läuft nichts. Aber die Umstellung auf ein neues System ist nicht so einfach, weil Züge fahren eben auch über Grenzen. Und das bedeutet, die Nachbarländer in der Europäischen Union, die müssten in gleicher Weise nachziehen. Und da liegt dann der Hund sozusagen begraben. Das ist ein großes Projekt, das lange, lange Zeit braucht.
1: Es gab ja in der Vergangenheit immer wieder auch Sabotageakte gegen die Bahn. Lässt sich das in dem Fall hundertprozentig ausschließen?
7: Das lässt sich mit großer Wahrscheinlichkeit zumindest ausschließen. Die Sabotageakte gab es ja wirklich, so Brandanschläge auf Kabelkanäle. Da lief dann wirklich nichts mehr. Da musste neues Kabel oder mehrere neue Kabel verlegt werden an dieser Stelle. Die waren alle verschmort. Bei der Bahn im konkreten Fall gestern Abend lief es aber so, die haben einfach ein Backup-System eingespielt, also 2 Rechner sozusagen, auf denen dann das Mobilfunksystem gemanagt wurde und das hat sofort funktioniert. Also schon allein das spricht dagegen, dass da ein großer Kabelschaden vorliegt. Mhm. Es war wahrscheinlich wirklich ein Softwarefehler und dahinter steht dann irgendein kleiner menschlicher Fehler.
1: Und eine Cyberattacke ebenfalls ausgeschlossen?
7: Ist relativ unwahrscheinlich. Die Systeme sind uralt. Also da haben Angreifer wahrscheinlich lohnendere Ansätze.
1: Wie lange wird es denn dauern, bis die Züge wieder so einigermaßen im Takt sind?
7: Also bei den Regionalbahnen da und S-Bahnen, da lief das ja schon heute früh, als ich ins Studio fuhr um 4, da standen schon Regionalbahnen, da standen S-Bahnen bereit für den Start in den Tag. Ein Problem sind die ICEs, die sind ja gestern später angekommen, erst spät in der Nacht. Normalerweise sind die um Mitternacht da, werden dann 6 Stunden lang gewartet und dann geht's um 6 Uhr am nächsten Morgen wieder raus auf die Strecke. Frisch geputzt und gewartet. Das dauert natürlich ein bisschen länger, weil die Zeit zu kurz war. Und dann sind eben noch die Güterzüge, die von den Verspätungen ja auch betroffen waren, auf der Strecke unterwegs oder auf den Strecken. Und das bedeutet, dann zockeln Fernzüge dahinterher. Also ich denke mal, am Mittag wird das Problem dann so langsam beseitigt werden. Aber großer Optimismus ist wie bei immer bei der Bahn so eine Sache. Auch an normalen Tagen gibt es ja nur eine Pünktlichkeitsrate, die liegt nicht weit über 60%.
1: Das ist ein Problem. Das merkt ja jeder, der mit der Bahn fährt. Die Bahn kämpft mit Problemen. Jetzt kommt das noch dazu. Das hat natürlich eine enorme Außenwirkung. Was ist denn aus der Konzernzentrale, von der Konzernspitze dazu zu hören?
7: Eine große Entschuldigung natürlich ist zu hören. Und ansonsten Ursachensuche, klar. Viel mehr kann man da erstmal nicht machen. Wie gesagt, diese Software- oder Update-Probleme beim Mobilfunknetz, die treffen auch andere Provider. Da hat die Bahn jetzt sozusagen nicht besonderes Pech. Insofern, man kann es sozusagen nur hinnehmen und sagen, naja, da ist eben vieles im Argen und müsste erneuert werden, auch bei der Bahn.
1: Das heißt also, kurzfristig Konsequenzen kann die Bahn da nicht ziehen, dass sowas nicht wieder vorkommt?
7: Nein, es gibt kein Backup, kein Zweitsystem, auf das sie wechseln könnte. Das will sie natürlich oder wollte sie natürlich gern. Das ist das Mobilfunksystem der zweiten Generation aus den 90er Jahren. Wir sind ja inzwischen längst bei der 5. Generation, die viel schneller und leistungsfähiger ist. Natürlich würde die Bahn da gerne wechseln, aber es gibt eben da finanziell keine Möglichkeit und dann müsste eben alles abgestimmt werden mit den Nachbarländern, weil es hilft ja nicht, wenn der Zug dann nach Paris an der Grenze endet, weil die Systeme nicht kompatibel sind.
1: Lässt sich sagen, ob andere Länder das besser machen? Also
7: das lässt sich schwer sagen, aber es lässt sich sagen, dass in anderen Ländern dasselbe System. In vielen Nachbarländern, Österreich beispielsweise, in Polen, also wirklich rund um Deutschland, in den Niederlanden, dasselbe System verwendet wird. Die Technik ist eben, die hat Jahre, Jahrzehnte auf dem Buckel und die Mobilfunkprovider im kommerziellen Bereich, die sagen, wir schalten 2028 wahrscheinlich ab, weil die Technik gibt's gar nicht mehr. Das heißt, die Hersteller sind längst auf 5G umgestiegen. Und es gibt Schwierigkeiten, Ersatzteile für die alten Netze zu bekommen.
1: Nach der Funkstörung bei der Bahn, soweit Informationen von Johannes Frevel.
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1: Die Rentenkommission hat ihre Empfehlungen für eine Reform der Altersvorsorge übergeben. Kanzler Merz und Arbeitsministerin Baas wollen nach eigenen Worten das gesamte Paket schnell umsetzen. Unsere Berlin-Korrespondentin Dagmar Pepping begrüßt, dass es auf einer der größten Reformbaustellen vorangehe.
5: Die Rentenkommission hat geliefert. 33 Vorschläge, ein Gesamtpaket, das unser System der Altersabsicherung dauerhaft stabilisieren kann. Falls dieses Gesamtpaket nicht wieder aufgeschnürt wird, sobald die diversen Interessengruppen aufschreien. Zum Glück haben der Kanzler und die Arbeitsministerin schon einen Schutzzaun aufgestellt. Es gibt jetzt kein Rosinenpicken, sagt Bärbel Baas. Alle Elemente müssen zügig umgesetzt werden, fordert Friedrich Merz. Schaffen beide es nicht, dieses Gesamtkunstwerk, Zitat Baas, durch den Bundestag zu bringen, ist die Koalition von Union und SPD am Ende.
1: Die Süddeutsche Zeitung meint,
8: das liegt auch daran, dass sich führende Forscher zusammen mit Fachpolitikern aus CDU, CSU und SPD verständigt haben. Das war punktuell schmerzhaft für beide Parteien. Die SPD etwa hegt immer noch große Gefühle für die vorzeitige Rente nach 45 Versicherungsjahren. Doch am Ende dürfte auch sie den Plan der Kommission mittragen.
1: Die Volksstimme aus Magdeburg erinnert daran, dass die Bundesregierung die Belastungen der Rentenreform eigentlich gleichmäßig auf die Gesellschaft verteilen wollte.
8: Dass das nicht funktioniert, zeigt die Attacke auf die Minijobs. Während Gewerkschaften monieren, dass die 603-Euro-Tätigkeit kaum was an Rentenpunkten bringe, macht sich in der Gastronomie Katastrophenstimmung breit. Allein in dieser Branche arbeitet gut 1 Million Menschen auf dieser Basis. Schülerarbeit wird die Lücken nicht füllen können.
1: Für die Frankfurter Allgemeine Zeitung gehen die Vorschläge der Kommission in die richtige Richtung.
8: Länger zu arbeiten, darauf haben sich die meisten Menschen eingestellt. Dass die gesetzliche Rente allein nicht reicht, das Gefühl hat die Mehrheit der arbeitenden Bevölkerung schon lange. Insofern ist es sinnvoll, möglichst schnell zu verhindern, dass viele der Boomer abschlagsfrei zu früh in Rente gehen, ihre Produktivität dem Arbeitsmarkt fehlt und sie stattdessen die Rentenkasse belasten.
1: Das waren die Standpunkte, zusammengestellt von Ulrike Ufer.
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18: Um 8.30 Uhr mit Beate Rüsapp. Nach dem bundesweiten Ausfall bei der Bahn ist der Zugverkehr auch in Norddeutschland wieder angelaufen. Grund für die Probleme war eine technische Störung im Funksystem der Bahn. Aus der NDR Nachrichtenredaktion Nina Schön.
9: Überall in Norddeutschland fahren die Züge wieder. Laut Bahn sind aber immer noch Verspätungen und Ausfälle möglich. Der Metronom in Niedersachsen zum Beispiel fährt seinen Zugbetrieb nur schrittweise wieder hoch. Vom Hamburger Hauptbahnhof aus fahren seit 0.30 Uhr wieder Regionalbahnen und Fernverkehrszüge. Die Störung hatte auch Auswirkungen auf die Kieler Woche. Viele Besucher hingen am Bahnhof der schleswig-holsteinischen Landeshauptstadt fest. Auch in Mecklenburg-Vorpommern fahren die meisten Züge wieder normal. Auf der ICE-Strecke von Berlin nach Hamburg über Ludwigslust gibt es im Schnitt noch 15 Minuten Verspätung. Die Ursache für die Störung ist noch unklar. Sicherheitsbehörden gehen allerdings nicht von Sabotage aus. Vielmehr wird vermutet, dass ein fehlerhaftes Update der Bahn zu der Störung geführt hat.
18: Die Expertenkommission der Bundesregierung für den Schutz von Kindern und Jugendlichen in der digitalen Welt übergibt heute ihre Empfehlungen an Bundesfamilienministerin Prien. Im Fokus steht die Frage, ob die Fachleute zu einem gesetzlichen Mindestalter für soziale Medien raten. Unter anderem der Deutsche Ethikrat hatte sich zuletzt gegen ein pauschales Verbot für Jüngere ausgesprochen. Die Empfehlungen der Kommission werden aber auch Bereiche wie Medienkompetenz und Teilhabe von Jugendlichen und Kindern umfassen. Die erwarteten etwa 50 Punkte richten sich laut Prien an Schulen, Kitas, Eltern, den Gesetzgeber und die Anbieter sozialer Medien. In Berlin empfängt am Nachmittag Kanzler Merz die Staats- und Regierungschefs aus Frankreich, Großbritannien, Italien und Polen. Sie wollen bei dem Treffen unter anderem ihren Kurs für den anstehenden NATO-Gipfel in der Türkei abstimmen. Aus Berlin Christina Nagel.
10: Möglichst einig wollen die 5 Staats- und Regierungschefs beim NATO-Gipfel auftreten, bei dem es einmal mehr um die Frage geht, wie die Lasten im Bündnis künftig verteilt werden. Vor allem dann, wenn die USA schneller als erwartet ihr Engagement in Europa zurückfahren. Es gilt den USA, allen voran US-Präsident Trump, zu demonstrieren, wie viel Europa bereits für die eigene Sicherheit tut. Ihn milde zu stimmen und im Boot zu halten, bleibt eine zentrale Aufgabe. Es dürfte aber auch um die Stimmung in den eigenen Reihen gehen.
18: Verteidigungsminister Pistorius plant offenbar, aus dem größten Rüstungsprojekt in der Geschichte der deutschen Marine auszusteigen. Wie der Spiegel berichtet, soll der Bau von mehreren Fregatten des Typs F-126 nicht mehr fortgesetzt werden. Das Projekt hatte sich immer wieder verzögert. Stattdessen will Pistorius demnach 8 kleinere Fregatten vom Kieler Unternehmen TKMS kaufen. Der Modellwechsel wird dem Bericht zufolge von der Führung der Marine mitgetragen. Der finanzielle Schaden durch den Ausstieg aus dem Projekt ist unklar. NATO-Generalsekretär Rutte trifft heute in Washington mit US-Präsident Trump zusammen. Bei den Gesprächen soll es auch um einen möglichen europäischen Beitrag zum Schutz der Straße von Hormuz gehen. Aus Brüssel Andreas Meyer-Feist.
11: Donald Trump hatte NATO-Länder wie Deutschland, Italien und Großbritannien kritisiert. Sie hätten nichts getan, um den USA im Iran-Krieg zu helfen. NATO-Generalsekretär Mark Rutte will versuchen, die Wogen zu glätten, damit der bevorstehende NATO-Gipfel in Ankara nicht schon mit diesem Streit beginnt. Ein Thema dürfte der Schutz der Straße von Hormuz sein. Wie können europäische NATO-Staaten mithelfen, einen freien Schiffsverkehr zu ermöglichen? Außerdem geht es um die Kürzung der US-Ressourcen für die NATO und um die Frage, wie Europa die Lücken füllen kann. Die USA fordern unter dem Motto NATO 3.0 eine Umverteilung der Lasten.
6: Bei russischen Luftangriffen sind in der Ukraine 5 Menschen getötet worden. 3 Menschen starben nach Behördenangaben im Gebiet Dnipropetrovsk bei Drohnenangriffen. 5 weitere wurden verletzt. 2 Todesopfer gab es in den Gebieten Saporischschja und Cherson. Unabhängig überprüfen lassen sich die Angaben nicht. Das Internationale Olympische Komitee IOC berät heute und morgen auf einer außerordentlichen Vollversammlung in Lausanne über Reformen der Olympischen Spiele. Im Kern dürfte es in der Schweiz darum gehen, das Bewerbungs- und Vergabeverfahren neu auszurichten. Aus Köln, Markus Tepper.
12: Ein Jahr nach ihrer Amtsübernahme forciert IOC-Präsidentin Kirsty Coventry den von ihr angestoßenen Reformprozess. So wird erwartet, dass die Vollversammlung des Internationalen Olympischen Komitees den Bewerbungs- und Vergabeprozess Olympischer Spiele neu ordnet. Mit mehr Beteiligung für die 104 IOC-Mitglieder und einem auf 7 Jahre reduzierten Vorlauf zwischen Vergabe und Austragung der Spiele. Zudem steht die Reform des Olympiaprogramms auf der Tagesordnung der IOC-Vollversammlung. Diskutiert wird ein neuer, transparenter Prozess für die Aufnahme bzw. den Ausschluss von Sportarten bei den Sommer- und Winterspielen. Das Programm soll künftig flexibler, moderner und auch schlanker gestaltet werden. Coventry spricht von einem Prozess, der sicherstellt, dass das IOC mit seinem Programm global relevant bleibt.
6: Das waren die Nachrichten.
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1: Es bleibt sonnig und heiß die nächsten Tage. Heute bis 35 Grad in der Grafschaft Bentheim. Auch morgen sonnig und trocken. Und am Freitag dann nochmal wärmer bis 38 Grad. Und auch am Wochenende viel Sonnenschein bis 39 Grad, sogar am Sonnabend. Dazu im Westen später teils kräftige Schauer und Gewitter. NDR Info, der Verkehrsservice, eine Entwarnung für die A352. Kein Falschfahrer mehr zwischen Langenhagen, Kaltenweide und dem Dreieck Hannover Nord. Dann A1, Bremen Richtung Osnabrück, zwischen Uphusen, Bremen-Bahndorf und Ersten, 4 Kilometer stockender Verkehr. A1 Osnabrück Richtung Bremen, zwischen Dreieck Stur und Bremen-Hemelingen, 6 Kilometer stockender Verkehr. Dann A2 Hannover Richtung Berlin, zwischen Lehrte und Hemmelerwald, 5 Kilometer Stau, dort ist wegen Bauarbeiten nur eine Spur frei. A30 Rhein Richtung Osnabrück zwischen Kreuz Lotte Osnabrück und Osnabrück-Sutthausen. 7 Kilometer stockender Verkehr wegen Bergungsarbeiten. Und A261 Richtung A7 zwischen Tötensinn und dem Dreieck Hamburg Südwest. 3 Kilometer stockender Verkehr. Dort ist wegen Bauarbeiten nur eine Spur frei. 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Ich bin Stefan Schlag. Guten Morgen. Seit einem guten halben Jahr gilt in Australien ein Social-Media-Verbot für unter 16-Jährige. Auch in Deutschland wird darüber ja diskutiert. Nun wird mit Spannung erwartet, was eine Expertenkommission unter anderem dazu sagt, wie Fachleute solche Verbote bewerten. Die Kommission will ihre Empfehlungen heute Bildungsministerin Prien übergeben. Unsere Korrespondentin im ARD-Studio Singapur, Jennifer Johnston, ist der Frage nachgegangen, wie das Verbot in Australien wirkt, ob es Kinder unter 16 wirklich von sozialen Medien fernhält.
13: Eine Gruppe Jugendlicher in Schuluniform ist auf dem Heimweg. Sie stehen an einer Ampel im Zentrum Sydneys. Kommen Sie als unter 16-Jährige noch auf Ihre Social-Media-Plattformen?
14: Mein Account wurde gesperrt, aber ich nutze Social Media nicht so viel. Meine Eltern erlauben es nicht.
15: Wenn ich ganz ehrlich bin, ich kenne niemanden, der vom Verbot betroffen ist. Es ist so leicht zu umgehen. Ich denke, es hat nichts gebracht.
16: Die Gesichtserkennung ist nicht sehr gut. Du kannst sie austricksen mit Hilfe älterer Freunde oder älterer Geschwister. Ich denke, die Idee eines Social-Media-Verbots war gut, aber die Umsetzung nicht.
13: Noch haben viele unter 16-Jährige in Australien weiterhin einen Account in sozialen Medien. Dabei dürfte das seit mehr als einem halben Jahr nicht mehr der Fall sein. Bei Instagram, TikTok, Snapchat und 7 weiteren Plattformen. Als das Verbot in Kraft trat, wurden kurze Zeit später rund 5 Millionen Accounts gesperrt. Viele scheinen einfach neue Accounts angelegt zu haben, ohne dass sie nach ihrem Alter gefragt wurden.
25: No, I wasn't asked on any apps to verify my age.
26: Instagram, it didn't ask me to verify.
27: No, not much of my friends have really been asked.
13: Den Eindruck bestätigt auch Ian Corby, Chef des Branchenverbands von Anbietern digitaler Alterskontrollen gegenüber dem australischen Sender ABC.
28: Wir wissen, dass Kinder beim Anlegen eines Kontos nicht nach ihrem Alter gefragt werden, obwohl das der naheliegendste Zeitpunkt für eine Überprüfung wäre. Denn bei einem völlig neuen Nutzer liegen noch keine Daten vor.
13: Die Plattformen nutzten nicht alle technischen Möglichkeiten der Altersverifikation aus. Jugendliche könnten die Gesichtserkennung daher zum Beispiel leicht mit Fotos austricksen.
16: Einer meiner Freunde hat ein Foto von Michael Jackson ausgedruckt und hat das bei der Gesichtserkennung genutzt und es hat geklappt,
13: erzählt der 14-jährige Norman dem Sender ABC. Dabei gäbe es Technik, die sicherstellt, dass eine reale Person vor der Kamera sitzt. Man könne auch Puffer einbauen, sodass die Person vor der Kamera tendenziell ein bisschen älter aussehen müsse. Eine Gesichtserkennung sei zwar der einfachste und schnellste Weg, doch Experten sagen, andere Möglichkeiten der Altersverifikation seien effektiver, etwa die Vorlage eines Führerscheins, Ausweises oder einer Kreditkarte. Generell hätten die Probleme bei der Umsetzung des Social-Media-Verbots in Australien weniger damit zu tun, welche Technologie zur Altersprüfung genutzt werde, sondern mehr damit, wie konsequent sie eingesetzt werde. Kommunikationsministerin Annika Wells sagt, die großen Tech-Unternehmen hätten ein Interesse daran, dass das Social-Media-Verbot in Australien scheitere.
0: Big Tech wants this to fail.
15: Die großen Technologiekonzerne wollen, dass unter 16-Jährige Wege finden, ein solches Verbot zu umgehen. Sie wollen, dass das Ganze chaotisch wirkt und die Menschen darüber sprechen, dass es nicht funktioniert. So können sie später die Hände in die Luft werfen und all den anderen Ländern, die das Experiment genau beobachten, sagen, lasst es lieber bleiben.
13: Die Unternehmen selbst verteidigen sich. Die Alterskontrolle sei äußerst komplex und betonen, dass sie hinter dem Verbot stehen. Auch wenn das Social-Media-Verbot in Australien derzeit noch häufig umgangen wird, bei einigen hat die heftige Debatte darum dennoch etwas bewirkt. Sie denken häufiger darüber nach, ob und wie sie und ihre Kinder die sozialen Netzwerke nutzen.
1: Social-Media-Verbot in Australien. Eine Bilanz nach einem halben Jahr. Jennifer Johnston war das.
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1: Die Rentenkommission hat ja ihre Vorschläge vorgestellt. Unser NDR-Info-Thema heute früh ist es, genau herauszuarbeiten, welche Auswirkungen eben diese Rentenreform haben wird. Eine Empfehlung betrifft ja Minijobs. Sie sollen abgeschafft werden. Ausnahmen soll es nur noch für Schülerinnen und Schüler geben. Claudia Plass aus unserer Wirtschaftsredaktion. Was genau steht in dem Papier der Rentenkommission?
3: Da steht drin, geringfügig Beschäftigungsverhältnisse und damit sind ja Minijobs gemeint. Die sollen in die gesetzliche Rentenversicherung einbezogen werden und zwar ohne Opt-out-Möglichkeit. Und ihr steuer- und sozialversicherungsrechtlicher Sonderstatus, der soll abgeschafft werden. Und Ausnahmen, du hast es gesagt, sollten nur noch für Schülerinnen und Schüler gelten.
1: Was bedeutet da Opt-out und welche Regeln gelten grundsätzlich für Minijobs?
3: Na, Minijobber dürfen nicht mehr als 603 Euro verdienen. Die einen machen Minijobs als Zuverdienst, für andere ist der Minijob der Hauptverdienst. Und grundsätzlich sind diese Minijobs auch rentenversicherungspflichtig. Aber man kann sich davon befreien lassen. Das meint das Opt-out. Und diese Regelung wird nach Ansicht der Rentenkommission sehr oft genutzt. Dazu kommt, Arbeitnehmende mit geringfügigen Beschäftigungsverhältnissen müssen keine Steuer- und Sozialabgaben zahlen. Arbeitgeber zahlen da Pauschalabgaben. Und damit gilt, vor allem im Nebenverdienst ist der Minijob für viele sehr attraktiv offenbar.
1: Wer arbeitet in Minijobs und wie viele Minijobber gibt es?
3: Studierende, Rentnerinnen und Rentner, Frauen, diese Gruppen arbeiten verstärkt in Minijobs. Ich habe mir die aktuellen Zahlen der Minijobzentrale angeschaut. Dort sind gut 6,8 Millionen Minijobberinnen und Minijobber gemeldet. Die Mehrheit davon im Gewerbe, gut ein Drittel in Privathaushalten. Und die allermeisten lassen sich tatsächlich von den Rentenbeiträgen befreien.
1: Fast 7 Millionen Menschen arbeiten also in Minijobs. Das Arbeitsmodell ja weit verbreitet. Aber es gibt ja auch Risiken. Also wer nicht in die Rente einbezahlt, der bekommt auch später nichts raus.
3: Richtig, so ist es. Wer nicht als Zuverdienst, sondern ausschließlich in Minijobs gearbeitet hat und dazu noch von der Rentenversicherung befreit war, der hat keinen Anspruch auf Rente. Und es gibt in der Regel keinen Anspruch auf Arbeitslosengeld. Das bedeutet wiederum, das Risiko in die Altersarmut zu rutschen, das ist hoch. Und das betont auch die Rentenkommission in ihrem Papier. Sie sieht ein Armutsrisiko vor allem für Frauen. Und zwar deswegen, weil die abgabenfreien Minijobs dann dazu führen, dass sie dann auch im Minijob bleiben, wenn die Kinder beispielsweise größer werden und sie vielleicht mehr Zeit hätten, mehr zu arbeiten. Da kommen aber auch noch mehrere Faktoren zusammen. Wenn man nämlich noch das Ehegattensplitting mit einbezieht und die begünstigte Familienversicherung in der gesetzlichen Krankenversicherung, dann folgt für die Rentenkommission, dass es eigentlich kaum noch Anreize gibt, mehr zu arbeiten. Der Minijob ist ein kleiner Zusatzverdienst dann, aber Rente gibt es später mal keine.
1: Also eigentlich wollte man mit diesen Minijobs Minijobs doch auch erreichen, dass der Einstieg oder der Wiedereinstieg in den regulären Arbeitsmarkt leichter klappt. Hat das nicht funktioniert?
3: Offenbar nicht wirklich. Jedenfalls ist der Effekt viel kleiner als erhofft. Das hat das Institut für Arbeitsmarkt- und Berufsforschung, IAB, festgestellt. Und die Fachleute sagen, zumindest in kleinen Betrieben, da haben Minijobs eher die sozialversicherungspflichtige Beschäftigung verdrängt. Und zwar in erheblichem Umfang. In der Analyse von 2021, also von vor 5 Jahren, da haben die Experten das hochgerechnet. Und da kommen sie auf 500.000 Stellen, die durch Minijobs ersetzt wurden.
1: Minijobs sollen also wegfallen, laut den Plänen der Rentenkommission. Claudia Plass war das. Das ist ja das NDR-Info-Thema heute früh. Welche Auswirkungen haben diese Reformpläne? Und wir schauen gleich auf die Beamten. Da sagen einige, die sind ganz schön gut weggekommen in den Plänen der Rentenkommission. Dazu hören wir den Vorsitzenden des Deutschen Beamtenbundes. Das Wichtigste in Kürze, 8.45 Uhr.
4: Die Züge der Deutschen Bahn fahren wieder. Es kommt aber weiter zu Verspätungen und Ausfällen. Am Abend hatte die Bahn alle Züge in Deutschland gestoppt wegen einer massiven Störung beim digitalen Funk. Auch Bahnen privater Anbieter waren betroffen. Die Ursachensuche läuft. Nach RBB-Informationen gehen die Behörden nicht von Sabotage aus, sondern von einem fehlerhaften Update. Wie können Kinder und Jugendliche sicherer im Internet unterwegs sein? Eine Expertengruppe der Bundesregierung will heute ihre Vorschläge präsentieren. Ein großes Thema ist eine mögliche Altersbegrenzung für Social Media. Nach Angaben aus der Expertengruppe wird es dafür wahrscheinlich Empfehlungen geben. Es fahren wieder mehr Schiffe durch die Straße von Hormus. Das zeigen Zahlen vom Datenunternehmen Kepler. Zwischen Freitag und Montag haben 131 Schiffe die Meeresenge durchquert. Allerdings sitzen noch mehr als 1.100 Schiffe im Persischen Golf fest. Das zeigt eine Analyse vom Versicherer Allianz. Die USA und Iran sind trotz einer Absichtserklärung noch weit von einem Frieden entfernt. Das Wetter in Norddeutschland. Viel Sonne, lockere Wolken, bis 27 Grad in Niebüll und bis 35 Grad in Nordhorn. Das war unser kurzer Überblick. Weiter mit Stefan Schlag.
1: Die Vorschläge der Rentenkommission und ihre Umsetzung sind heute unser NDR-Info-Thema. Es war ja auch immer wieder davon die Rede, dass Beamte künftig in die Rentenkassen einzahlen sollen. Das wird so wohl nicht kommen, aber Auswirkungen haben die Reformpläne trotzdem. Dazu gleich Fragen an den Vorsitzenden des Deutschen Beamtenbundes. Vorher aber fasst Marius Zekri die wichtigsten Punkte des Rentenkonzepts zusammen.
7: Das Reformpaket der Rentenkommission sei ein Gesamtkunstwerk, sagt Sozialministerin Bärbel Baas. Und Kanzler Friedrich Merz verspricht, dass man alle Empfehlungen, die die Kommission gegeben hat, auch umsetzen werde, ohne Ausnahme. Das heißt zum einen, dass man das Rentenalter erhöhen und die Möglichkeiten, früher in den Ruhestand zu wechseln, verringern will. Ab 2031 soll die Altersgrenze moderat an die Lebenserwartung angepasst werden. Pro Jahrzehnt soll sie dann um rund 6 Monate steigen. Erst im Jahr 2092 würde sie dann bei 70 Jahren liegen. Außerdem will die Koalition die Rente mit 63 abschaffen. Sie ermöglicht es bislang Menschen mit mindestens 45 Beitragsjahren, sich früher und ohne Abschläge aus dem Arbeitsleben zu verabschieden. Auch die Grenze für Altersteilzeit soll von jetzt 55 auf 58 Jahre angehoben werden. Für all jene, die aus gesundheitlichen Gründen nicht bis zum Rentenbeginn arbeiten können, soll der Zugang zum Altersruhegeld einfacher möglich sein. Ein weiterer Kernpunkt des Konzepts ist die Einführung einer kapitalgedeckten Alterssicherung, wie es sie etwa in Schweden schon gibt. Ein Fonds legt die Gelder der Versicherten am Kapitalmarkt an, daraus wird dann eine Art Zusatzrente gezahlt. Dafür sollen aber auch zusätzliche Beiträge von 2% des Einkommens fällig werden, die zu gleichen Teilen von Arbeitgebern und Arbeitnehmern getragen werden. Bereits in 2 Jahren soll dieses neue System starten, dann anfangs mit niedrigeren Zusatzbeiträgen von 0,5%, die dann jährlich steigen, bis die vollen 2% erreicht sind. Auch der sogenannte Nachhaltigkeitsfaktor soll wieder eingeführt werden. Er sorgt dafür, dass die Renten nicht mehr so stark steigen wie die Löhne. Kürzungen soll es aber nicht geben. Außerdem sollen künftig auch Selbstständige, Abgeordnete und Vorstände von Aktiengesellschaften in die Rentenkasse einzahlen müssen. Bereits in der kommenden Woche will man im Koalitionsausschuss über einen Zeitplan für die Umsetzung des Pakets beraten. Die ersten Gesetze sollen bis zum Jahresende auf den Weg gebracht werden.
1: So, Marius Zekri, und wir wollen jetzt die Rolle der Beamten näher betrachten. Es gab gab ja laute Forderungen, dass auch Beamte in der gesetzlichen Rentenversicherung pflichtversichert werden. Dazu kommt es erstmal nicht. Sind die Beamten also besser weggekommen als erwartet? Das wollte ich vom Bundesvorsitzenden des Deutschen Gewerkschaftsbundes, Volker Geier, wissen.
5: Naja, also ich habe in der gesamten Debatte von Anfang an immer gesagt, bitte schaut euch die Fakten an. Diskutieren wir bitte auf Faktenbasis. Leider haben das manche Spitzenpolitikerinnen und Spitzenpolitiker nicht gemacht, die Rentenkommission aber dann schon. Und die Fakten sind halt eindeutig. Zum einen, und das arbeitet ja auch die Rentenkommission raus, bräuchte es eine Verfassungsänderung. Das zweite ist, dass es der Rentenversicherung nichts nützen würde, sondern die Rentenversicherung würde durch die Einbeziehung der Beamtinnen und Beamten zusätzlich belastet werden. Und der dritte Punkt ist, dass die Steuerzahler mehr zahlen müssten. Und das sind die Fakten und die hat die Rentenkommission einfach nochmal zusammengeschrieben. Und das ist auch richtig und gut so.
1: Gut, die Einbeziehung der Beamten bleibt aber schon auch ein langfristiges Ziel, was man daraus liest. Im Moment ist es nicht umzusetzen.

0: Und da hat man sich eben damals 1949 überlegt, da braucht man einen besonderen Status und das ist eben das Berufsbeamtentum. Und dann steht halt im Gegensatz dazu, dass dann der Staat verpflichtet ist, wenn man nicht streiken darf, dass ich halt dann entsprechend besoldet werde.
1: Wenn man jetzt diese Rentenkommission nimmt und die Vorschläge darin, die Kommission schlägt auch vor, dass künftig weniger Menschen verbeamtet werden, ein sinnvoller Schritt?
0: Das kann ja jetzt schon gemacht werden. Das ist alles kein Problem. Außerhalb von hoheitlichen Tätigkeiten müssen Sie heute nicht schon verbeamten. Aber die Praxis ist doch eine ganz andere. Wir haben doch Probleme, überhaupt noch Menschen für den öffentlichen Dienst zu gewinnen. Uns fehlen heute schon 600.000 Menschen. In den nächsten 10 Jahren werden 1,4 Millionen Menschen den öffentlichen Dienst verlassen. Ja, und das Berufsbeamtentum ist halt ein Alleinstellungsmerkmal am Arbeitsmarkt. Ich mache Ihnen mal ein Beispiel. Wir haben hier in Berlin dieses neue Ministerium gegründet für Staatsmodernisierung und Digitalisierung. Das hätte man ja damals dann mit weniger Beamten besetzen gekonnt, hätte man ja Arbeitnehmer einstellen gekonnt, hat man aber nicht gemacht, weil man niemanden bekommen hätte am Arbeitsmarkt. Das ist doch die Wirklichkeit. Also ich bitte auch immer, die Wirklichkeit anzuschauen und nicht theoretische Diskussionen zu führen.
1: Gut, aber das ist ja der Vorschlag, den die Kommission ja dann eben auch gemacht hat, ne? Dass man sagt, wir wollen nicht mehr so viele Beamten. Und darüber ist ja auch diskutiert worden, dass es natürlich eben auch einfach Geld kostet, weil man muss ja das auch dann zurücklegen, entsprechend für das, was dann im Alter dann kommt für die Beamten. Ich will nochmal auf einen anderen Punkt zu sprechen kommen, Herr Geier. Ja. Die Kommission schlägt vor, das Renteneintrittsalter an die steigende Lebenserwartung zu koppeln. Tragen Sie das mit?
0: Also, das muss natürlich jetzt auch alles erstmal diskutiert werden. Ja, aber eines ist auch klar, wenn es dann diskutiert ist und die Gewerkschaften auch einbezogen worden sind und es gibt dann ein entsprechendes Gesetz, das das vorschlägt, dann war es ja schon immer so, dass das dann auch auf die Beamtinnen und Beamten mit übertragen worden ist. Mhm. Es wird ja auch so der Eindruck erweckt, dass alles an den Beamten vorübergegangen ist in den letzten Jahren und Jahrzehnten. Das stimmt ja so auch nicht.
1: Gut, also das tragen Sie dann entsprechend mit. Der Kanzler hat ja gesagt, also dieses Paket sollte schon im Ganzen umgesetzt werden. Trauen Sie der Politik zu, dieses Paket als Ganzes so zu belassen und dann tatsächlich auf den Weg zu bringen?
0: Also ich würde mir erstmal wünschen, dass wir auch Zeit haben, darüber zu diskutieren. Das ist, glaube ich, schon mal ganz, ganz wichtig, dass die Gewerkschaften in Deutschland auch einbezogen werden jetzt in diesen Veränderungsprozess. Es ist ja schon ein extrem umfassendes Paket und da sind ja natürlich auch viele, viele Fragen noch offen. Ja, und ich glaube, das bedarf schon einer gründlichen Diskussion.
1: Soweit der Bundesvorsitzende des Deutschen Gewerkschaftsbundes, Volker Geier, bei uns im Interview auf NDR Info.
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1: Die Profi-Trommler der Green Beats begeistern auf ihren Tourneen regelmäßig tausende Fans. Jetzt nutzen die Musiker die Sommerpause für ein neues Projekt. In ihrer niedersächsischen Heimat Wallenhorst haben sie 200 Grundschulkinder mit Drumsticks ausgestattet. Unterstützt wurden sie dabei vom Osnabrücker Rudeltrommler Joachim Brünnchen. Ein echter Experte für genau solche gemeinsamen Trommel-Events. Britta Nareika hat sich vom Rhythmus anstecken lassen.
3: Da würde ich sagen, reden wir gar nicht lange, sondern wir fangen direkt an mit einem richtig trommlerischen, super Trommelsong. Ich starte den einfach mal. Das wird schon. Und dann steigen wir dazu ein. Hört ihr die Trommel? Da, da, da, da. Klick, klack.
4: Sie sind schon von Weitem zu hören. Rund 200 Schülerinnen und Schüler der Erich-Kästner-Grundschule in Wallenhorst. An diesem Vormittag müssen sie nicht Mathe oder Deutsch pauken. Stattdessen dürfen sie sich an den Trommeln austoben.
5: Der Rhythmus geht bam, bam, bam, bam, bam. 1, 2, 3, 1, 2.
4: Jedes Kind steht an einer Trommel und hält 2 Drumsticks in den Händen. Auf einem kleinen Podest vor der Schülerhorde stehen Lukas Reis und Joachim Bründchen. Die beiden Musiker geben den Takt vor.
3: Ich klicke euch was vor auf den Stöcken und dann möchte ich, dass ihr diesen gleichen Rhythmus mir nachtrommelt.
6: Ja, das ist ja das Coole an Rhythmus. Die Schwelle zum Mitmachen ist sehr niedrig und wenn wir vorne hier alles geben und möglichst mit großen Gesten vormachen, wie es geht, dann können, glaube ich, alle einsteigen.
4: Lukas Reis steht normalerweise mit den Green Beats auf der Bühne. Die Sommerpause nutzt die Truppe jetzt für solche Projekte. Die Grundschule hat bei den Trommelprofis aus der Nachbarschaft angefragt. Und weil die Green Beats immer offen für Neues sind, haben sie zugesagt. Cheftrommler Tim Pieper musste nicht lange überlegen.
7: Unsere Tour ist jetzt gerade, oder der erste Tourteil ist zu Ende. Und ja, irgendwie will man sich ja immer weiterentwickeln. Ne? Und dann gerade so im eigenen Ort. Die Schule hat halt gefragt, ob wir uns das vorstellen könnten. Und haben wir direkt erstmal ja gesagt und dann überlegt, wie kriegen wir das eigentlich hin mit so vielen Leuten.

0: und gedacht, ja, da brauchen wir den Joachim.
1: Denn Schlagzeuglehrer Joachim Bründchen weiß, wie es geht. Seit mittlerweile 8 Jahren ist er als sogenannter Rudeltrommler unterwegs, schleppt seine mobilen Trommeln auf Stadtfeste, in Clubs oder auch zu privaten Feiern in Gärten oder in Wohnzimmer. Sein Ziel? Menschen zum Trommeln bringen. Mit offenem, freundlichen Blick beobachtet er die Mädchen und Jungs bei ihren Trommelversuchen. 1, 2, 3.
2: Einige hauen die Instrumente fast zu Klump, andere gehen da ein bisschen sanft damit um und hören erstmal rein. Aber es ist schon eine spannende Erfahrung, aber es spielt eben keine Rolle, in welchem Alter man damit anfängt oder wer da alles mitmacht. Es ist einfach, jeder wird mitgezogen, jeder hat so seinen Spaß dabei und lernt auch was dabei. Deswegen auch so ein bisschen dieser pädagogische Zweig.
1: Es geht darum, soziale Kompetenzen und das Selbstwertgefühl der Kids zu stärken. Die Schülerinnen und Schüler geben ihr Bestes.
3: Man muss darauf achten, dass einem die Sticks nicht aus der Hand fallen, dass man nicht übermotiviert ist und dass man immer konzentriert ist.
4: Und dass man auch den Rhythmus behält. Einmal habe ich dann auch auf den falschen Schlag gemacht und das war dann auch ein bisschen blöd, weil sich das dann auf einmal nicht mehr so toll angehört hat.
5: Und los geht's, erstmal ganz einfach.
1: Wer sich mal verhaut, kein Problem. Kleine Fehler hört hier niemand raus. In der Gruppe lassen sich alle schnell mitreißen.
6: Es hat echt Spaß gemacht in der Gruppe.
3: Es war ein tolles Erlebnis. Ja, und ich fand es einfach ganz, ganz toll, dass wir da mitmachen durften.
1: Und wer weiß, vielleicht träumt jetzt sogar der eine oder andere von einer Drummer-Karriere. Die Schlagzeugprofis freuen sich natürlich immer über Nachwuchs und wollen das Schulrudeltrommeln auf jeden Fall fortsetzen. Nicht nur in Wallenhorst.
7: Nachwuchstrommler, soweit Britta Nareika über ein Projekt aus Niedersachsen.

Dürre, Stürme und Käfer haben den Wäldern in den vergangenen Jahren richtig zugesetzt in Deutschland. An einem Harz sind tausende Hektar abgestorben und seit einigen Jahren werden dort neue Bäume gepflanzt. Und dabei gilt es ja, weg von der Monokultur der Fichte hin zu einem Mischwald. Und wie diese Projekte auch anlaufen, ob sich der Wald dadurch erholt, das hören Sie in unserer Deutschland-Reportage hier auf NDR Info nach den Nachrichten. Dann führt sie meine Kollegin Jessica Chmura durch den Vormittag hier bei NDR Info und so weiter das Programm mit Stefan Schlag.

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1: Um 9 Uhr mit Tarek Yusbaschi. Rund 2 Stunden ging an den deutschen Bahnhöfen gestern am späten Abend nichts mehr. Grund waren massive Probleme mit dem digitalen Funk. Betroffen war auch der Hamburger Hauptbahnhof. Aus Hamburg, Caro Weiß.
2: Vor den Service-Schaltern bildeten sich lange Warteschlangen. Manche Reisende bekamen Taxigutscheine. Für gut 2 Stunden fuhren weder Fernzüge noch Regionalbahnen. Nur die S- und U-Bahnen rollten zumindest noch in Hamburg. Gegen 0.30 Uhr konnte die Deutsche Bahn dann das Problem lösen. Die bundesweite Einstellung des Zugverkehrs lag im digitalen Bahnfunk GSMR. Dabei handelt es sich um ein zentrales Kommunikationsmittel zwischen den Lokführern im Zug und den Fahrdienstleitern. Fällt diese Kommunikation großflächig aus oder ist sie nicht zuverlässig verfügbar, kann der Verkehr aus Sicherheitsgründen nicht regulär fortgesetzt werden. Die genaue Ursache muss jetzt geklärt werden. Die Behörden gehen nach RBB-Informationen aber nicht von Sabotage aus. Stattdessen wird ein fehlerhaftes Update der Deutschen Bahn vermutet.
1: Die Expertenkommission der Bundesregierung für den Schutz von Kindern und Jugendlichen in der digitalen Welt übergibt heute ihre Empfehlungen an Bundesfamilienministerin Prien. Im Fokus steht die Frage, ob die Fachleute zu einem gesetzlichen Mindestalter für soziale Medien raten. Unter anderem der Deutsche Ethikrat hatte sich zuletzt gegen ein pauschales Verbot für Jüngere ausgesprochen. Die Empfehlungen der Kommission werden aber auch Bereiche wie Medienkompetenz und Teilhabe von Kindern und Jugendlichen umfassen. Die erwarteten etwa 50 Punkte richten sich laut Prien an Schulen, Kitas, Eltern, den Gesetzgeber und die Anbieter sozialer Medien. Der Co-Vorsitzende der Grünen, Banaschak, hat Union und SPD für ihre Einigung auf eine Rentenreform gelobt. In den Vorschlägen seien viele gute Elemente, sagte er im Morgenmagazin von ARD und ZDF. So hielten die Grünen die Kapitalrente und die Abschaffung der Minijobs für richtig, so Banaschak.
3: Es gibt natürlich auch die Möglichkeit, diese Vorschläge noch zu ergänzen. Unsere Garantierente steht ja nicht in einem Widerspruch beispielsweise zu einzelnen Vorschlägen, die wir auch für richtig halten, sondern sie würden zusätzlich etwas gegen Altersarmut tun. Das ist ein Thema, das unterbelichtet war in der Kommissionsarbeit. Auch Vorschläge, wie wir beispielsweise durch Arbeitsmarktmigration, durch höhere Erwerbsbeteiligung von Frauen das System stabilisieren könnten, fanden keine Erwähnung in diesem Bericht und insofern, die Debatte geht weiter, aber man kann anerkennen, was erstmal passiert ist.
1: Der Co-Vorsitzende der Grünen, Banaschak. Vor dem Landgericht Zweibrücken beginnt zur Stunde der Prozess um einen getöteten Zugbegleiter in Rheinland-Pfalz. Die Staatsanwaltschaft hatte den mutmaßlichen Täter wegen Mordes angeklagt. Das Landgericht Zweibrücken stufte die Anklage jedoch auf Körperverletzung mit Todesfolge herab. Michael Nordhardt in Karlsruhe erläutert, was im Prozess konkret zu klären ist.
4: Die Staatsanwaltschaft in Zweibrücken ist in ihrer Anklageschrift zu dem Ergebnis gekommen, dass die Tat rechtlich ein Mord ist. Dann kam das Zwischenverfahren und das Landgericht Zweibrücken hat das anders gesehen. Nämlich, dass nach Aktenlage eine Körperverletzung mit Todesfolge vorliegt. Es gibt also unterschiedliche Ansichten zu der rechtlichen Bewertung der Tat. Eine Verurteilung wegen Mordes, die hat 2 Voraussetzungen. Der Angeklagte muss erstens mit Vorsatz einen anderen Menschen getötet haben und zweitens muss er ein sogenanntes Mordmerkmal erfüllt haben, also zum Beispiel heimtückisch oder aus niedrigen Beweggründen gehandelt haben. Und im konkreten Fall ist jetzt der rechtliche Knackpunkt, hatte der Angeklagte Tötungsvorsatz oder nicht?
1: Bei der Fußball-Weltmeisterschaft ist der 2. Spieltag der Gruppenphase abgeschlossen. Im letzten Spiel setzte sich Kolumbien mit 1:0 gegen die Demokratische Republik Kongo durch. Aus dem ARD-WM-Team Silke Heine.
5: Damit führt Kolumbien die Tabelle der Gruppe K weiter an, kann sich mit einem Unentschieden im letzten Gruppenspiel gegen Portugal den Gruppensieg sichern. Bei den Portugiesen hat sich Cristiano Ronaldo zurückgemeldet. Beim 5:0 gegen Neuling Usbekistan erzielte er 2 Tore, die ihm einen weiteren Rekord bescherten. Als erster Spieler hat er nun bei 6 Weltmeisterschaften getroffen. England hingegen patzte beim 0:0 gegen Ghana, hat das Weiterkommen aber selbst in der Hand. Kroatien schafft mit einem 1:0 Arbeitssieg gegen Panama den ersten Dreier im Turnier und besiegelte das Aus der Südamerikaner.
1: Das waren die Nachrichten.
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6: Um 9:04. Viel Sonne heute und ein paar Wolken, die tun aber gar nichts. In den meisten Regionen ist es trocken. Höchstwerte dazu bis 29 Grad an der See, bis 35 Grad in der Grafschaft Bentheim. Und kurzer Ausblick auf morgen, da ist es weiterhin sonnig und trocken. Höchstwerte dann 26 bis 35 Grad. NDR Info, der Verkehrsservice, nochmal mit der Entwarnung auf der A352. Kein Falschfahrer mehr zwischen Langenhagen, Kaltenweide und dem Dreieck Hannover Nord. Stau oder stockender Verkehr ab 3 Kilometern Länge. A1 Bremen Richtung Osnabrück, zwischen Upphusen, Bremen-Marndorf und Arsten 5 Kilometer stockend. A1 Osnabrück Richtung Bremen, zwischen Dreieck Stur und Bremen-Hemelingen 6 Kilometer Stau. A2 Hannover Richtung Berlin zwischen Lehrte und Hemeler Wald, 4 Kilometer Stau. Dort ist wegen Bauarbeiten nur eine Spur frei. Und A30 Rheine Richtung Osnabrück zwischen Kreuz Lotte Osnabrück und Osnabrück-Sutthausen, 7 Kilometer stockend wegen Bergungsarbeiten. Kommen Sie überall sicher und entspannt an Ihr Ziel mit uns mit NDR Info. Für Sie an diesem Mittwoch am 24. Juni jetzt Jessica Mora am Mikrofon.
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6: Es ist schon heiß, ja, es ist Sommer trotzdem. Und Ende der Woche sollen die Temperaturen ja noch weiter steigen. Mit der Hitze und auch mit der Trockenheit steigt, wir wissen es, das Risiko von Waldbränden. Vor einigen Jahren haben Dürre, Stürme und Käfer den Wäldern zugesetzt. Allein im Harz sind Bäume auf tausenden Hektar Fläche abgestorben. Mittlerweile werden dort neue Bäume gepflanzt. Dabei gilt, weg von der Monokultur der Fichte hin zu einem Mischwald, der klimastabiler ist. Die Wiederbewaldung dauert allerdings. Neben professionellen Pflanzern helfen auch zahlreiche Freiwillige. Zum Beispiel im Rahmen des Bergwaldprojektes. Bäumchen für Bäumchen setzen sie in die Erde. Claudia Plass hat für ihre Deutschland-Reportage eine Pflanzaktion in der Nähe von Braunlage begleitet.
7: Also wir pflanzen heute erstmal die Saalweide.
8: Ein sonniger Morgen im Harz. Es ist Anfang Mai. An einem Berghang hat sich eine Gruppe Frauen versammelt. Ausgestattet mit Arbeitshosen, Bergstiefeln und Handschuhen wollen sie Bäume pflanzen.
7: Die Weide erkennt man auch immer ganz gut daran. Die ist relativ fluffig. Die hat so ganz leichte Saumbehaarung. Und dann haben wir hier die Erle.
8: Erklärt Sophia Schröder. Die 29-jährige Landschaftsökologin leitet die Pflanzaktion südlich von Braunlage. Junge Erlen und einige Weiden sollen in die Erde gesetzt werden. Noch stecken die dünnen Bäumchen gut einen halben Meter hoch mit ihren Torfballen in Plastikkästen. Ein kleiner Bach schlängelt sich den Hang hinunter. Gute Bedingungen für die Erlen. Die Laubbäume bevorzugen feuchte Standorte.
7: Die Erle hat gerne etwas feuchtere bis nasse Füße, Wurzeln. Aber dafür, dass es eigentlich eine eher feuchtere Fläche ist und wir hier auch einmal drumherum Bachläufe haben, ist es dafür dann doch relativ trocken schon.
8: Auf der kahlen Fläche stehen in einigen Abständen dicke, graue Stümpfe von abgestorbenen Fichten. Zwischendrin sind Sandspuren zu erkennen, die mit einem Bagger gezogen wurden. Dort soll gepflanzt werden. Mit speziellen Hacken und den Bäumchen macht sich die Gruppe auf den Weg, den Hang hinauf. Julika Kühner und Claire Ziesche sind zwei von gut einem Dutzend Helferinnen. Die Schwestern sind aus Karlsruhe gekommen. Während Claire Löcher in den sandigen Boden hackt, setzt Julika eine Erle nach der anderen in die Löcher und drückt Erde um den Wurzelballen. Ganz wichtig,
9: dass man das schon von unten an drückt, also wie so eine Manschette aus Erde drumherum legen. Also sie steht ja jetzt schon fast alleine. Und wenn man das gut macht, dann sitzt die einfach fest.
8: Das Loch nicht zu tief, nicht zu flach und die Erde gut andrücken. Aber eben auch nicht zu fest, damit der Torfballen der Pflanze nicht gequetscht wird.
9: Dann wünschen wir ihm noch alles Gute und dann wird das.
8: Claire hackt derweil weiter Löcher in die Erde. Eine ungewohnte Tätigkeit, sagt sie, und freut sich zugleich über Abwechslung.
10: Ich habe einen Bürojob und da muss man einfach ab und zu mal raus in die Natur. Und ja, was Sinnvolles tun, ist auch immer gut.
9: Es fühlt sich gut an, dass wir so gut vorankommen und wir schon ganz viele Bäumchen in die Erde geben durften.
8: Die freiwilligen Helferinnen haben sich über das sogenannte Bergwaldprojekt zum Pflanzen im Harz angemeldet. Der Verein engagiert sich seit vielen Jahren bundesweit dafür, dass naturnahe Wälder geschützt, erhalten und wiederhergestellt werden. Das Bergwaldprojekt finanziert sich vor allem aus Spenden. Freiwillige können zwischen zahlreichen Einsätzen wählen. Für Erwachsene, für Familien und Jugendliche. Auch integrative Projekte werden angeboten. Diese Woche hier im Harz richtet sich speziell an Frauen. Ein paar Meter weiter am Hang setzen Dorothee Uchtmann und Rieke Götz Bäume in die Erde. Beide sind aus Schleswig-Holstein angereist. Beide haben sich gezielt für die Frauenwoche angemeldet. Denn neben Umwelt- und Klimaschutz spielen für sie auch andere Dinge eine wichtige Rolle.
11: Ich merke schon, dass ich mich anders fühle. Freier. Einfach zu machen. Also ich finde es einfach sehr entspannt, auch so von der Atmosphäre und vom Umgang her.
8: Sagt Dorothee und Rieke ergänzt.
12: Dass man auch nicht beweisen muss, dass man stark genug ist. Also wir gehen einfach alle davon aus, dass wir das können.
8: Der Berghang, den sie hier bepflanzen, gehört zum niedersächsischen Forstamt Lauterberg. Auch die zuständige Revierförsterin Christiane Lorenz-Laubner ist an diesem Vormittag vor Ort. Stürme, Trockenheit und Borkenkäfer haben in den vergangenen Jahren große Teile der Waldflächen im Harz zerstört. Seit 2018 sind viele tausend Hektar Fichtenwald verloren gegangen. Sie selbst habe einen Großteil ihres Reviers verloren, erzählt die Försterin. 6 Jahre habe sie viel Arbeit damit gehabt.
13: Holz aufzuarbeiten, den Borkenkäfer zu bekämpfen. Und jetzt befinden wir uns seit ein paar Jahren in der Wiederbewaldungsphase. Und da freue ich mich, dass ihr mithelfen wollt.
8: Man sei im 4. Jahr der Wiederbewaldung. Insgesamt seien dafür 10 Jahre vorgesehen, erklärt sie. Ein Großprojekt. In der vergangenen Pflanzsaison wurden allein in ihrem Revier 90.000 Bäume neu gepflanzt, davon viel von Forstarbeitern. Aber auch die Freiwilligen vom Bergwaldprojekt spielen eine wichtige Rolle. Die Försterin arbeitet gerne mit ihnen zusammen. Jetzt hilft sie beim Pflanzen.
13: So, ich gucke, ob der Abstand passt.
14: Ja, der passt ziemlich gut. Super.
8: Die Erlen dürfen nicht zu dicht aneinander gepflanzt werden. Gut 1,5 Meter Abstand soll eingehalten werden, damit sie sich später nicht gegenseitig Konkurrenz machen. Prüfend blickt die 61-Jährige über die Pflanzreihen.
13: Und die kriegen natürlich jetzt erstmal einen Schock. Die stehen jetzt seit circa 3 Wochen bei uns auf dem Hof, wurden auch ab und zu gewässert, gerade weil es ja sehr trocken war in letzter Zeit. Und die müssen jetzt alleine klarkommen. Das ist ja auch der Grund, warum ich eigentlich jetzt hier so für stark auf Regen hoffe.
8: Wo einst hohe Fichten standen, befindet sich freie Fläche. Trockenheit, Wind und Sonne können den jungen Pflanzen zusetzen. Hier in etwa 550 Metern Höhe ist es zudem lange im Jahr kalt. Es droht Spätfrostgefahr. Alles Gründe, warum hier am Hang nicht irgendwelche Bäume gepflanzt werden. Mit der Eiche zum Beispiel ist die Försterin noch zurückhaltend.
13: Für die Eiche ist es hier oben noch zu kalt. Da fangen wir jetzt mal so nach und nach vorsichtig an.
10: Ich dachte immer, Eichen sind so Bäume, die in kalten Regionen wachsen. Deswegen bin ich ja gerade irgendwie erstaunt.
13: Es ist tatsächlich so, dass wir hier sehr Nadelholz geprägt sind.
8: Der Grund, das kühlere Klima. Während die Gruppe weiterarbeitet, macht sich Lorenz Laubner auf den Weg durch ihr Revier. Mit dem Auto geht es den Berg hoch. Nach einigen Minuten Fahrt deutet sie auf eine Gruppe abgestorbener Fichten. Die Försterin packt ihr Auto und läuft zu den Bäumen. Graue Stämme ragen in die Höhe, daran wenige kahle Äste.
13: Wir haben nämlich das Konzept, dass wir nicht alle abgestorbenen oder absterbenden Bäume komplett abschneiden und nutzen, sondern ungefähr 20-25% unserer Fläche, da lassen wir diese alten toten Fichten stehen.
8: Dort sollen die Flächen für eine gewisse Zeit sich selbst überlassen bleiben. Sie will beobachten, was im Schutz der abgestorbenen Bäume von allein wächst.
13: Das ist nämlich so, dass darunter eine gewisse Schattenwirkung ist. Es ist eine Windruhe da und vor allen Dingen auch die Vogelwelt ist da richtig aktiv.
8: Die Försterin deutet auf Ebereschen und Vogelbeeren. Kleine Fichten sprießen aus dem Boden. Die Natur sich selbst überlassen. Dieses Prinzip gilt im Nationalpark Harz im Großteil des Gebietes. Die Forstämter dagegen setzen primär auf nachhaltige Bewirtschaftung. Alte Bäume werden gefällt, junge werden nachgepflanzt, um Holz für Möbel und Bauindustrie zu liefern. Dabei gilt, weg von der Fichtenmonokultur. Verschiedene Laub- und Nadelbaumarten werden dafür in die Erde gebracht. Neben besagter Erle auch Bergahorn, Roteiche, Buche, Douglasie, damit künftig ein klimastabiler Wald entsteht. Die Wiederbewaldung wird gefördert mit Mitteln vom Land. Die Zerstörung der Waldflächen im Harz, erinnert sich Lorenz Laubner, hat nicht nur der Natur in ihrem Revier, sondern auch ihr und ihrem Mann, selbst Förster, zugesetzt.
13: Diese Jahre, in denen das auch alles abgestorben ist, waren ein Schock für uns. Man hegt und pflegt es und auf einmal ist alles weg. Das hat uns auch gesundheitlich von Knie bis mental ganz stark angegriffen.
8: Jetzt will sie nach vorne blicken und sich darüber freuen, was alles schon gepflanzt ist und was sich noch entwickelt. Für sie gilt, ihr Revier wird kleinteiliger und abwechslungsreicher. Ein und dieselbe Baumart wird nur noch auf kleinen Flächen am Stück gepflanzt.
13: Und wenn dann später Schädlinge kommen, wovon auszugehen ist, dann hoffen wir eben, dass andere Baumarten das ausgleichen.
7: Will jemand noch ein Süppchen?
8: Zurück zu den Helferinnen vom Bergwaldprojekt. Es ist Zeit für eine Mittagspause. Eine große Plane wird ausgebreitet. Darauf macht es sich die Gruppe bei Suppe und Brot gemütlich. Während der Pflanzwoche wird das Mittagessen, wie alles andere auch, in zwei Transportern von der Unterkunft raus zur Fläche gebracht. Später ziehen die Teams wieder den Hang hinauf. Projektleiterin Sophia kontrolliert derweil Pflanzen in den Plastikkästen.
7: 2, 3, 4, 5, 6. Natürlich kann ich auch nicht genau sagen, wie es dem Pflänzchen geht, aber davon, wie die Blätter aussehen und wie der Wurzelballen aussieht, schaue ich eben, wie vital die sind und ob sich das noch lohnt, die einzupflanzen.
8: Einige haben den Transport nicht überstanden und werden aussortiert. Etwa 3500 Bäumchen werden die Freiwilligen in dieser Woche in die Erde setzen. Wie viele von den Bäumen es tatsächlich schaffen, das wird sich erst in den kommenden Jahren und Jahrzehnten zeigen. Bis sie groß sind, kann noch einiges passieren. Zum Beispiel kann Wild die Pflanzen anfressen. Im Bergwaldprojekt, sagt Sophia, geht es um mehr als um Bäume pflanzen. Umweltbildung und Teamarbeit. Und das läuft in dieser Woche super, findet sie.
7: Dieses Teamgefühl, dieses Beisammensein, dieses sich austauschen können, natürlich neues Fachwissen erlangen über den Wald, Klima, Umwelt etc. Aber auch, was kann ich vielleicht in den Alltag mitnehmen, was ist mir wichtig und vor allem, was bewirkt es eigentlich auch, wenn man sich zusammentut und wirklich aktiv anpackt.
8: Auch Julika, die als Lehrerin arbeitet, findet es wichtig, sich überhaupt zu engagieren für mehr Umwelt- und Klimaschutz.
9: Vielleicht nimmt man auch andere mit oder kann auch ein Vorbild sein und steckt andere an. Und klar, das ist ein langwieriger Prozess. Also ich kann nicht erwarten, dass sich, wenn ich einen Baum pflanze, von jetzt auf nachher sich alles ändert. Aber es fühlt sich auf alle Fälle viel, viel besser an, irgendetwas zu tun, als nichts zu tun.
8: In einigen Jahren, so das Ziel, wird auch hier ein dichter Mischwald stehen. Mit ihrer Pflanzaktion, da sind Sie sich hier sicher, tragen Sie einen Teil dazu bei.
15: 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Wir geben Ihnen jetzt ein Nachrichten-Update, kurz gefasst. Da geht's natürlich drum, dass so allmählich auf den Bahnstrecken alles wieder in Richtung Takt läuft, nachdem ja gestern bzw. in der Nacht eine Funkstörung alles lahmgelegt hat. Wie es da dann an einigen Bahnhöfen aussah, das schauen wir uns in der kommenden Viertelstunde an. Jetzt aber erstmal alles Wichtige dazu kurz gefasst von Tarek Yusbashi.
1: Die Züge der Deutschen Bahn fahren wieder, es kommt aber weiter zu Verspätungen und Ausfällen. Gestern Abend gab es massive Probleme mit dem digitalen Funk. Deshalb hat die Bahn für mehrere Stunden alle Züge in Deutschland gestoppt. Auch S-Bahnen und Züge privater Anbieter waren betroffen. Nach RBB-Informationen gehen die Behörden nicht von Sabotage aus. Die Bundesregierung will die Vorschläge der Rentenkommission möglichst 1:1 umsetzen. Arbeitsministerin Baas hat im ZDF gesagt, man dürfe das Gesamtpaket nicht zerreden. Dagegen sagt die Chefin des Deutschen Gewerkschaftsbundes Fahimi, es gebe zwar richtige Tendenzen, aber ungerecht sei zum Beispiel, dass die vorzeitige Rente ohne Abschläge abgeschafft werden soll. Die Hitzewelle in Europa geht weiter. Frankreich hat den heißesten Tag seit Beginn der Messungen 1947 erlebt. In fast ganz Spanien gilt eine Hitzewarnung. Auch in Deutschland warnt der Deutsche Wetterdienst vor extremer Hitze, vor allem im Westen und Südwesten. Dazu ist die unsichtbare UV-Strahlung heute und morgen besonders hoch. Es besteht also große Sonnenbrandgefahr. Das Wetter in Norddeutschland, viel Sonne, lockere Wolken, bis 27 Grad in Niebel und 35 in Nordhorn. Das war unser kurzer Überblick. Es geht weiter mit Jessica Chmura.
15: Dankeschön, 9.19 Uhr haben wir es.
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15: Im Schnitt fallen fast 3 Tore pro Spiel bei dieser Fußball-Weltmeisterschaft. Insgesamt sind es bis jetzt 141 Tore in 48 Spielen. Die vergangene Nacht hat den Schnitt aber ein wenig nach unten gezogen, Christian Hake.
16: Ja, denn da gab es in 3 Spielen nur 2 Treffer. Den Anfang hatten am späten Abend die Engländer gemacht mit der 0-0 gegen Ghana. Beide führen die Tabelle der Gruppe L weiterhin an und werden sehr wahrscheinlich in die K.O.-Runde einziehen. Hoffnungen darauf dürfen sich auch wieder die Kroaten machen, nach dem 1-0 über Panama, das dagegen bereits ausgeschieden ist. Und heute früh hat dann noch Kolumbien gegen die Demokratische Republik Kongo mit 1-0 gewonnen und steht damit vorzeitig im 16-Finale. Also nur 2 Tore in der vergangenen WM-Nacht. Der Abend hatte da deutlich mehr zu bieten. Mit 5-0 gewann Portugal gegen Usbekistan. Auch dank einer absoluten Gala-Leistung von Superstar Cristiano Ronaldo. Philipp Weiskirch berichtet.
17: Fußball ist ein Mannschaftssport. 22 Kicker tummeln sich da auf dem Rasen und so ist das auch beim Spiel Portugal gegen Usbekistan. Und doch geht's im Houston Stadium eigentlich nur um einen.
18: Schön durchgespielt in den Strafraum. Tor! Da ist er! Da ist er! Cristiano! Tor Ronaldo! 1-0 Portugal, 6 Minuten vorbei.
19: Mr. Sixpack hat endlich wieder zugeschlagen. Zeig's uns, zieh das Trikot nach oben.
17: Er tut es nicht. Stattdessen rennt Ronaldo in Richtung Bank. Dort wimmeln die Ersatzspieler um ihn wie die Wespen um den Erdbeerkuchen. Dann kommt ein Mitspieler nach dem anderen. Jeder herzt den 41-Jährigen, der jetzt als erster Spieler bei 6 verschiedenen Weltmeisterschaften getroffen hat.
20: Das ist sensationell.
21: Das ganze Stadion ist mit ihm hier.
17: Fast 70.000 Menschen im Stadion von Houston, fast 70.000 Gläubige, die ihn einmal in voller Pracht und Schönheit sehen wollten, den leibhaftigen Cristiano.
18: Die Arena von Houston hebt ab!
17: Es kommt die 17. Minute und ein ungewohnter Moment der Selbstlosigkeit. Ein Freistoß in Tornähe für Portugal, eigentlich eine Sache für den Meister. Breitbeinig wie eh und je steht er parat. Cojones Overload.
19: Ronaldo wartet nochmal ab, passt es und dann, nee, Schusstor, Nuno Mendes. Alle gucken auf Ronaldo.
17: Der hat sich wohl gesagt, man muss auch gönnen können. Ein taktischer Kniff. Ronaldo lässt auch mal die anderen ran.
22: Ich weiß, dass ich es drauf habe. Ich habe den Support von meinen Mitspielern. Viele haben gedacht, ich hätte schon mit dem Fußballspielen aufgehört. Aber ich habe Vertrauen in meine Arbeit. Die Kritik war hart, aber wir sind zurück.
17: Und dann Minute 39. Nach diesem 3-0 folgt der bekannte Torjubel von Ronaldo. Er springt in die Luft, dreht sich und landet dann mit ausgebreiteten Armen.
20: Mit dem Ballkontakt Nummer 7 macht er sein zweites Tor.
17: CR7 und die Nationalmannschaft. Die einen sagen, er hemmt das Team, seine Zeit ist vorbei. Die anderen sagen, er ist der Größte und kann es immer noch.
20: Diskussion! Erstmal beendet.
17: Es ist die WM der Superstars. Mbappé trifft und liefert, Messi trifft und liefert. Da kann sich der alte Mann mit dem Sixpack doch nicht lumpen lassen.
16: Tja, und einer könnte während des Turniers auch noch zum Superstar werden und sich in diese Reihe einreihen. DFB-Stürmer Dennis Undaf, der hat nämlich auch schon 3-mal getroffen und sitzt eben diesen Superstars Messi, Mbappé oder Haaland im Nacken in der Torjägerliste. Und darauf ist sein Stuttgarter Teamkollege Jamie Leveling richtig stolz.
23: Natürlich, Dennis da oben zu sehen mit den ganz großen Weltstars, freut mich natürlich sehr für ihn, hat er sich verdient. Und ja, er macht's gut und wird's weiterhin gut machen. Und dann schauen wir mal, wer Torschützenkönig wird. Ronaldo, Messi oder Undaf. Oder Mbappé, keine Ahnung.
16: Tore nachlegen könnte Undaf theoretisch morgen Abend ab 22 Uhr. Dann spielt Deutschland das letzte Gruppenspiel gegen Ecuador. 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
15: Und das war unser Update von Christian Hake aus der Sportredaktion. Danke dir. 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Und plötzlich standen alle Züge still. Eine massive Funkstörung hat den Bahnverkehr gestern am späten Abend bundesweit lahmgelegt. Wir haben es ja in den Nachrichten gehört. Ein Softwareproblem. Auch S-Bahnen und private Unternehmen waren davon betroffen. Die bedienen ja den Regionalverkehr. Inzwischen rollt es auf der Schiene nach und nach wieder an. Aber Sie können es sich denken, Reisende müssen sich weiterhin auf Verspätungen einstellen. Die IT-Störung bei der Bahn hatte gestern für echtes Chaos auf vielen Bahnhöfen gesorgt.
24: Information zu LJ479 nach Prag über Dresden Hauptbahnhof. Heute circa 170 Minuten später. Wir bitten um Entschuldigung.
2: 170 Minuten Verspätung. Und das ist schon die gute Nachricht. Denn bis kurz nach Mitternacht noch sieht es so aus, als würde in dieser Nacht gar kein Zug mehr fahren. Lange Schlangen vor dem Infoschalter, ratlose Gesichter vor der Anzeigetafel. Ein Grieche ruft aufgebracht, wir in Griechenland sind organisierter als ihr hier in Deutschland. Viele Pläne hat die Funkstörung bei der Deutschen Bahn durcheinandergewirbelt. Karin wartet schon seit anderthalb Stunden auf ihren Zug. Der Blick auf die Tafel ernüchternd.
3: Jetzt steht da 3.06 Uhr dran.
2: Und was machen Sie jetzt?
3: Ich werde jetzt zu einer Freundin fahren.
2: Und haben Sie denn hier am Hauptbahnhof was in Erfahrung bringen können? Sind Sie gut informiert worden?
3: Das ist die ganz entscheidende Frage. Die Informationen waren nicht okay, beziehungsweise eigentlich, was heißt nicht okay, die waren nicht vorhanden. Auch in der App existiert der Zug gar nicht mehr. Die DB-App hat den bereits gelöscht.
2: In der Tiefebene parkt ein ICE. Dort können sich Bahnkunden reinsetzen, um sich auszuruhen. Der Zug fährt ja eh nicht. Zwei Leipziger Jungs sind optimistisch, dass sie es noch in der Nacht zurückschaffen.
4: Wir sind vom Ostbahnhof her gefahren mit zum Scooter, weil ja die S-Bahnen auch ausgefallen sind. Ja, Pech gehabt, aber es gibt Schlimmeres im Leben. Ach, irgendwie kommen wir nach Hause, da müssen wir ein bisschen warten.
2: Auch eine Düsseldorferin hat noch nicht aufgegeben. Sie harrt vor der großen Infotafel aus, die immer wieder neue Zeiten für die Züge auswirft. Doch die Frau lässt sich nicht entmutigen.
11: Wir stehen hier warm und trocken, es ist Gott sei Dank nicht kalt. Und gerade die anderen Reisenden, die gestrandet sind, haben schon die Öffnungszeiten der diversen Fastfood-Ketten hier in der Umgebung eruiert. Vielleicht machen wir spontan noch eine Party, wer weiß.
2: So richtig lustig aber will es nicht werden in dieser Nacht am Hauptbahnhof. Viele wollen einfach nur schlafen. Guido will eigentlich nach Wittenberg und hat schon gegoogelt, in welchem Berliner Hotel er die Nacht verbringen kann. Aber das sieht schlecht aus.
5: Hotels sind nicht mehr zu kriegen, also so jedenfalls nicht. In Berlin ist alles ausverkauft. Das ist der Preis der Digitalisierung offensichtlich. Muss man irgendwie sehen. Das ist aufs Gesamtleben betrachtet wieder nur eine Episode.
2: Eine Viertelstunde nach Mitternacht rollt plötzlich die erste S-Bahn wieder. Ein paar Minuten später setzt sich der erste ICE in Bewegung. Und Bewegung kommt jetzt auch in die Menschen. Die fangen an, zu verschiedenen Bahnsteigen zu laufen, in der Hoffnung, dass ihr Zug fährt, auch wenn es heißt, dass viele Züge ausfallen. Vielleicht ist die Devise von Thomas in dieser Nacht die beste.
6: Ich bin Pendler sonst auch. Ich pendel nach Hamburg und nach Hannover. Ich lebe täglich mit der Katastrophe hier und von daher bin ich da gar nicht mehr enttäuscht. Eigentlich ist es eine Katastrophe. Ne? Aber ob ich mich jetzt aufrege oder nicht, kann es ja nicht ändern.
15: So ist es leider. Die Funkstörung, die den Zugverkehr bei der Bahn lahmgelegt hat, behoben. Im Moment rollt alles wieder an, aber Verspätungen gibt es weiterhin. Und in den Medienkommentaren, da beschäftigt uns ein weiteres Thema.
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15: Denn die Rentenkommission, die hat ihre Empfehlungen für eine Reform der Altersvorsorge übergeben. Kanzler Merz und Bundesarbeitsministerin Baas wollen nach eigenen Worten das gesamte Paket schnell und 1:1 umsetzen. Unsere Berlin-Korrespondentin Dagmar Pepping begrüßt, dass es auf einer der größten Reformbaustellen endlich vorangeht.
25: Die Rentenkommission hat geliefert. 33 Vorschläge, ein Gesamtpaket, das unser System der Altersabsicherung dauerhaft stabilisieren kann. Falls dieses Gesamtpaket nicht wieder aufgeschnürt wird, sobald die diversen Interessengruppen aufschreien. Zum Glück haben der Kanzler und die Arbeitsministerin schon einen Schutzzaun aufgestellt. Es gibt jetzt kein Rosinenpicken, sagt Bärbel Baas. Alle Elemente müssen zügig umgesetzt werden, fordert Friedrich Merz. Schaffen beide es nicht, dieses Gesamtkunstwerk, Zitat Baas, durch den Bundestag zu bringen, ist die Koalition von Union und SPD am Ende.
15: Volker Fintermer schaut im Deutschlandfunk besonders auf die neue Kapitalrente. Zusätzlich zum normalen Rentenbeitrag sollen Arbeitgeber und Beschäftigte dafür künftig 2% des Bruttoeinkommens zahlen.
26: Ein Aspekt ist dabei nicht von der Hand zu weisen. Auch wenn diese Kapitalrente in ferner Zukunft dafür sorgen soll, dass das Niveau der gesetzlichen Rente wieder steigen und bei einem guten Verlauf auch die Beiträge wieder sinken könnten, erst einmal steigen die Beiträge für die gesetzliche Rente und der zusätzlichen Kapitalrente deutlich an. Und die Kritik der Wirtschaft ist schon berechtigt, dass dadurch auch die Arbeitskosten wieder steigen werden, was die Koalition politisch eigentlich verhindern wollte, zumal es mit der Pflege- und der Krankenkassenreform noch zwei weitere Hürden zu nehmen gilt, die sich auch auf die Arbeitskosten niederschlagen werden.
15: Die Süddeutsche Zeitung spricht vom besten Paket zur Rente seit vielen Jahren.
7: Das liegt auch daran, dass sich führende Forscher zusammen mit Fachpolitikern aus CDU, CSU und SPD verständigt haben. Das war punktuell schmerzhaft für beide Parteien. Die SPD etwa hegt immer noch große Gefühle für die vorzeitige Rente nach 45 Versicherungsjahren. Doch am Ende dürfte auch sie den Plan der Kommission mittragen.
15: Die Volksstimme aus Magdeburg erinnert daran, dass die Bundesregierung die Belastungen der Rentenreform eigentlich gleichmäßig auf die Gesellschaft verteilen wollte.
7: Dass das nicht funktioniert, zeigt die Attacke auf die Minijobs. Während Gewerkschaften monieren, dass die 603-Euro-Tätigkeit kaum was an Rentenpunkten bringe, macht sich in der Gastronomie Katastrophenstimmung breit. Allein in dieser Branche arbeitet gut 1 Million Menschen auf dieser Basis. Schülerarbeit wird die Lücken nicht füllen können.
15: Für die Frankfurter Allgemeine Zeitung gehen die Vorschläge der Rentenkommission dagegen in die richtige Richtung.
7: Länger zu arbeiten, darauf haben sich die meisten Menschen eingestellt. Dass die gesetzliche Rente allein nicht reicht, das Gefühl hat die Mehrheit der arbeitenden Bevölkerung schon lange. Insofern ist es sinnvoll, möglichst schnell zu verhindern, dass viele der Boomer abschlagsfrei zu früh in Rente gehen, ihre Produktivität dem Arbeitsmarkt fehlt und sie stattdessen die Rentenkasse belasten.
15: Soweit die Standpunkte, zusammengestellt von Ulrike Ufer.
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1: Um 9.30 Uhr mit Tarek Yusbaschi. Nach dem Komplettausfall im Regional- und Fernverkehr der Bahn normalisiert sich die Lage wieder. Grund für die Störung war vermutlich ein Softwareproblem im Funknetz. Sabotage sei sehr unwahrscheinlich, so die Einschätzung von Johannes Frevel aus Berlin.
8: Das lässt sich mit großer Wahrscheinlichkeit zumindest ausschließen. Die Sabotageakte gab es ja wirklich, so Brandanschläge auf Kabelkanäle. Da lief dann wirklich nichts mehr. Da musste neues Kabel oder mehrere neue Kabel verlegt werden an dieser Stelle. Die waren alle verschmort. Bei der Bahn im konkreten Fall gestern Abend lief es aber so, die haben einfach ein Backup-System eingespielt, also Zweitrechner sozusagen, auf denen dann das Mobilfunksystem gemanagt wurde, und das hat sofort funktioniert. Also schon allein das spricht dagegen, dass da ein großer Kabelschaden vorliegt. Mhm. Es war wahrscheinlich wirklich ein Softwarefehler und dahinter steht dann irgendein kleiner menschlicher Fehler.
1: Brauchen wir eine Altersgrenze bei Social Media, um Kinder und Jugendliche im Internet besser zu schützen? Mit dieser Frage hat sich monatelang eine Expertenkommission befasst. Ihre Empfehlungen will sie heute Familienministerin Prien übergeben. Aus der NDR-Nachrichtenredaktion Daniel Runge.
9: Ob TikTok, Instagram oder Snapchat, für viele Kinder und Jugendliche gehört das längst zum Alltag. Klar ist aber auch, viele Social-Media-Inhalte sind für jüngere Nutzer nicht geeignet oder sogar gefährlich. Hinzu kommen Risiken wie Cybermobbing oder Suchtverhalten. Die Kommission hat deshalb geprüft, ob wir strengere Regeln brauchen, etwa verlässliche Alterskontrollen oder klare Nutzungsgrenzen. Verbote allein werden die Probleme aber vermutlich nicht lösen. Das hatten die Experten schon in einem Zwischenbericht klargestellt.
1: Der Deutsche Beamtenbund erhält mit den Vorschlägen der Rentenkommission in wichtigen Punkten Rückenwind. Ein Einbeziehen von Beamtinnen und Beamten in die gesetzliche Rentenversicherung hält auch die Kommission nicht für sinnvoll. Der Bundesvorsitzende des DBB, Geier, hat das auf NDR Info begrüßt.
10: Ich bitte wirklich nochmal zwei Dinge einfach zur Kenntnis zu nehmen. Erstens sind es zwei komplett unterschiedliche Systeme. Die können Sie nicht einfach miteinander vermischen. Und 1949, wo dieses Land gegründet wurde, hat sich ja entschieden für Beamte. Und die haben aber auch nicht alle Vorteile wie ein Arbeitnehmer. Also die dürfen nicht streiken. Die sind leichter zu versetzen. Und die haben ein Eid auf die Verfassung geleistet und die müssen die Demokratie auch verteidigen. Und da hat man sich eben damals 1949 überlegt, da braucht man einen besonderen Status, und das ist eben das Berufsbeamtentum. Und dann steht halt im Gegensatz dazu, dass dann der Staat verpflichtet ist, wenn man nicht streiken darf, dass ich halt dann entsprechend besoldet werde.
1: Der Bundesvorsitzende des Deutschen Beamtenbundes, Geier. Verteidigungsminister Pistorius plant offenbar, aus dem größten Rüstungsprojekt in der Geschichte der deutschen Marine auszusteigen. Wie der Spiegel berichtet, soll der Bau von mehreren Fregatten des Typs F-126 nicht mehr fortgesetzt werden. Das Projekt hatte sich immer wieder verzögert. Stattdessen will Pistorius demnach 8 kleinere Fregatten vom Kieler Unternehmen TKMS kaufen. Der Modellwechsel wird dem Bericht zufolge von der Führung der Marine mitgetragen. Der finanzielle Schaden durch den Ausstieg aus dem Projekt ist unklar. In Berlin empfängt am Nachmittag Kanzler Merz die Staats- und Regierungschefs aus Frankreich, Großbritannien, Italien und Polen. Sie wollen bei dem Treffen unter anderem ihren Kurs für den anstehenden NATO-Gipfel in der Türkei abstimmen. Aus Berlin, Christina Nagel.
12: Möglichst einig wollen die fünf Staats- und Regierungschefs beim NATO-Gipfel auftreten, bei dem es einmal mehr um die Frage geht, wie die Lasten im Bündnis künftig verteilt werden. Vor allem dann, wenn die USA schneller als erwartet ihr Engagement in Europa zurückfahren. Es gilt den USA, allen voran US-Präsident Trump, zu demonstrieren, wie viel Europa bereits für die eigene Sicherheit tut. Ihn milde zu stimmen und im Boot zu halten, bleibt eine zentrale Aufgabe. Es dürfte aber auch um die Stimmung in den eigenen Reihen gehen.
1: Der US-Senat hat mit Unterstützung von vier Republikanern eine Resolution verabschiedet, die Präsident Trump anweist, eine ausdrückliche Genehmigung des Kongresses für weitere militärische Maßnahmen gegen den Iran einzuholen. Die Kongresskammer votierte mit 50-48 Stimmen dafür. Im Repräsentantenhaus hat es bereits Anfang des Monats grünes Licht gegeben. Die Resolution hat keine Gesetzeskraft. Das Votum für sie wird aber als wichtiges politisches Signal gewertet. Beide Kammern des Kongresses stellen sich damit gegen weitere Iran-Einsätze ohne Mandat des Parlaments. In Freiburg beginnt heute der Deutsche Bauerntag. Zum Auftakt des zweitägigen Treffens in Baden-Württemberg will der Präsident des Deutschen Bauernverbandes Ruckwied über die Lage der Branche und Forderungen an die Politik sprechen. Aus Freiburg, Silas Schwab.
13: Die Versorgungssicherheit der Bürger sei so wichtig wie die Verteidigungsfähigkeit des Landes. Das sagte der Präsident des Deutschen Bauernverbandes Joachim Ruckwied schon im Vorfeld. Deshalb müsse die Politik die Rahmenbedingungen für Landwirtschaft in Deutschland verbessern, fordert er. Konkret heißt das weniger Bürokratie und mehr finanzielle Unterstützung. Die Delegierten wollen heute außerdem die sogenannte Freiburger Erklärung beschließen. Darin wird festgelegt, wie sich die deutschen Bauern die Agrarpolitik der EU ab 2028 vorstellen.
1: Und das waren die Nachrichten.
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14: Viel Sonne heute. Sie können es sich denken, ein paar Wölkchen sind dabei. In den meisten Regionen bleibt es aber trocken. Dazu 29 Grad an der See bis 35 in Haaren an der Ems. Und morgen geht's so weiter. Sonnig und trocken. Höchstwerte 26 bis 35 Grad. Und dann schauen wir schon mal auf den Freitag. Auch da meist viel Sonne und noch heißer. 30 bis 38 Grad dann erwartet. 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Stau oder stockend ab 3 Kilometern Länge. A1 Bremen Richtung Osnabrück. Zwischen Obhusen, Bremen-Nahndorf und Arsten 4 Kilometer stockender Verkehr. A1 Osnabrück Richtung Bremen zwischen Dreieck Stur und Hemelingen 7 Kilometer Stau. A2 Hannover Richtung Lehrte zwischen Lehrte und Hemeler Wald 4 Kilometer Stau. Wegen Bauarbeiten ist dort nur eine Spur frei. A7 Hannover Richtung Kassel zwischen Seesen und Echte 3 Kilometer stockend wegen Bergungsarbeiten. Die A27 Bremen Richtung Bremerhaven wird zwischen Bremerhaven Süd und Bremerhaven Wulfsdorf wegen Bauarbeiten gesperrt von 11 Uhr bis 12 Uhr. A30 Rheine Richtung Osnabrück zwischen Kreuz Lotte Osnabrück und Osnabrück-Sutthausen 7 Kilometer stockend wegen Bergungsarbeiten. Bleiben Sie entspannt, kommen Sie sicher an Ihr Ziel mit NDR Info. Ich bin Jessica Chmura, hallo. Wir schwitzen jetzt schon und bereiten uns auf ein extrem heißes Ende der Woche vor in ganz Deutschland. Unsere Nachbarn in Frankreich, die trifft die Hitze bereits jetzt heftig. An einigen Orten im Land zeigt das Thermometer schon mehr als 40 Grad an. Viele Schulen sind vorsorglich geschlossen. 2003 gab es ja schon einmal eine ähnlich heiße Wetterperiode dort in Frankreich. Hat man daraus gelernt? Unsere Korrespondentin Caroline Diller berichtet aus Paris, wo die Menschen nach Abkühlung suchen.
18: 38 Grad in Paris. Für viele hilft da nur noch eins. Ein Sprung in den Canal Saint-Martin im Nordosten der Stadt.
19: Ouais, on était pas du tout prévu pour faire ça. On est passé en voiture et on allait enchaîner les réunions au boulot et tout ça. On s'est dit allez. Et après on repart travailler.
18: Der Badeausflug sei gar nicht geplant gewesen, sagt Wanda. Aber in der Mittagspause sind sie und ihr Mann Loven mit dem Auto am Kanal vorbeigefahren und haben die Gelegenheit für eine spontane Abkühlung genutzt, bevor es zurück zur Arbeit geht.
16: Ah, bah, c'est fait chaud, hein, c'est dur, hein.
19: Ouais, c'est dur.
16: On prend des glaçons, on prend des ventilateurs.
19: Ce qui est le plus impacté, je trouve, c'est le sommeil, vraiment.
18: Das größte Problem bei der Hitze, der Schlaf, sagt Wanda. Während Loven versucht, die Hitze zu Hause mit Eiswürfeln und einem Ventilator in den Griff zu kriegen. Immerhin haben die beiden einen Ventilator, denn die würden jetzt zur Mangelware, erzählt José Manier, der für eine große Baumarktkette arbeitet, im Sender France Info.
17: Le stock est éclusé en quelques heures, on va dire une à deux heures.
18: Der Vorrat ist in ein bis zwei Stunden aufgebraucht. Wir sehen viele wirklich schwierige Situationen. Kleine Kinder und alte Menschen, die wirklich verzweifelt sind. Aber wir haben nach kurzer Zeit keine Lösung mehr, weil alles ausverkauft ist. Laut dem Wetterdienst Météo France wurde die 40-Grad-Marke am Dienstag in mehreren Städten gerissen. Etwa in Rennes oder im nordfranzösischen Caen. In Pissos in Südwestfrankreich wurden fast 45 Grad gemessen. Regierungschef Sébastien Lecornu hat das Thema zur obersten Priorität gemacht. Bei einer Krisensitzung des Kabinetts am Dienstag sagte Lecornu: Wir haben viel zu besprechen. Leider auch das traurige Übel, dass Menschen bei Badeunfällen ertrinken. Seit dem 18. Juni gab es 40 solcher Todesfälle, vor allem Jugendliche. Das sind zwar keine Hitzetoten im strengen Sinn, aber Badeunfälle, die indirekt mit der Hitzewelle zusammenhängen. Auf der Plattform X kündigte Lecornu außerdem eine erhöhte Alarm- und Personalbereitschaft in Krankenhäusern und Altenheimen an. Rund 2000 Schulen blieben am Dienstag wegen Hitze geschlossen. Weitere 800 haben die Unterrichtszeiten angepasst oder verkürzt. Ein Atomkraftwerk wurde heruntergefahren, weil das Wasser der Garonne nicht mehr ausreichend kühlt.
15: So gehen also unsere Nachbarn in Frankreich mit der Hitze um. Einiges kann man sich vielleicht abschauen. Caroline Diller war das über Abkühlung in Paris bei über 38 Grad Hitze. 9.41 Uhr jetzt.
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15: Hasso Plattner hat mit SAP Deutschlands größten Softwarekonzern gegründet. Seit 2 Jahren ist Plattner komplett raus aus dem Geschäft, ist jetzt Mäzen. Hier mal 10 Millionen für die Bibliothek in Mannheim, dort mal 50 Millionen für die Uni Potsdam beziehungsweise für das Institut für Softwaresystemtechnik, das nun seinen Namen trägt, Hasso Plattner Institut, HPI. Und eben dieses Institut hat nun zu einer Konferenz über Cybersicherheit geladen. Keine Frage, ein relevantes Thema in Zeiten, in denen künstliche Intelligenz Software nicht nur schreibt, sondern auch knackt. Jessica Wiener.
20: Für den Vorsitzenden und wissenschaftlichen Leiter der Konferenz, Christian Dörr, steht fest, die Bedrohung auch im Cyberraum wächst.
21: Wir sehen, es hat sich im vergangenen Jahr extrem verändert. Die geopolitische Situation ist rasant dynamisch. Wir haben Allianzen, die scheinbar nicht mehr so viel wert sind. Die regelbasierte Ordnung, mit der wir uns Europa immer sehr angefreundet haben, von der wir sehr stark profitiert haben, ist eigentlich so nicht mehr viel wert. Das sehen wir zum einen natürlich, wenn wir sehen, dass ein Konflikt einfach mal so passieren kann, einen Angriffskrieg. Wir sehen aber auch, dass zum Beispiel im Cyberraum bestimmte Werteabsprachen nicht mehr viel wert sind. Da wird es ganz normal, dass Krankenhäuser angegriffen wird, dass kritische Infrastruktur angegriffen wird.
20: Die Folge: Unsicherheit und die Frage, was jetzt? Unter dieser Überschrift steht die Konferenz in Potsdam. Die Antwort folgt im zweiten Teil: Cybersicherheit neu gestalten. Eine entscheidende Maßnahme dabei: digitales De-Risking. Denn es stellen sich Fragen.
21: Was machen wir denn, wenn zum Beispiel ein großer Cloud-Anbieter, wenn ihm verboten wird, nach Deutschland bestimmte Unternehmen zu beliefern? Wenn ich bestimmtes Vorprodukt einfach nicht mehr aus China bekomme? Wenn ein bestimmter Seeweg einfach geschlossen wird, nicht zur Verfügung steht? Wir haben das gerade mit Öl mitgemacht.
20: Es gibt Abhängigkeiten. Die müssten erkannt, verringert und Alternativen gefunden werden, sagt Dörr.
21: Cybersicherheit ist erstmal der Punkt, dass ich eine gute Planung habe, dass ich weiß, was habe ich überhaupt, was ist verwundbar, wie kann ich damit umgehen. Vieles davon sind ganz einfache organisatorische Maßnahmen oder ein bisschen Lagerhaltung oder im Prinzip eine Multivendor-Strategie oder auch Pläne vorgefertigt in der Schublade zu haben, die ich dann im Zweifelsfall abspulen kann, die mir Zeit gewinnen.
20: Künstliche Intelligenz sei bei all dem ein Beschleuniger und zeige empfindlich auf, wie nachlässig bis dato mit dem Thema Cybersicherheit umgegangen worden sei.
21: Wir haben eigentlich über viele, viele Jahre Schulden aufgebaut. Wir haben Systeme gebaut, die nicht sicher waren. Wir haben uns viel zu lange nicht drum gekümmert. Und jetzt haben wir aber mal das Problem, dass Schwachstellen effektiv gefunden werden konnten. Die waren vorher auch schon da. Die hätten auch Menschen finden können. Bloß hatten wir nie die Zeit und die Ressourcen, dass Tausende von Menschen sich die Software angeguckt haben und diese Schwachstellen finden können. Jetzt auf einmal habe ich eine KI, die das sehr, sehr effizient möglich macht.
20: Aber auch der Schutz jedes Einzelnen ist ein Schwerpunkt bei der Konferenz. Das HPI stellt dafür seinen aktuellen Identity Leak Checker vor. Ein Online-Tool, mit dem Nutzerinnen und Nutzer prüfen können, ob ihre E-Mail-Adresse oder Passwörter in Datenlecks aufgetaucht sind. Wie das funktioniert, erklärt Wenzel Pündler vom HPI.
3: Man geht einfach auf ilc.hpi.de, kann dort seine E-Mail-Adresse eingeben und danach bekommt man im Prinzip die Übersicht. Einerseits darüber, in welchen Identitätsleaks haben wir diese Informationen gefunden, also wo ist man im Zweifel betroffen. Und was neu dazugekommen ist, dass wir jetzt die Möglichkeit haben, auch diese Infostealer-Logs mit anzuzapfen. Das ist im Prinzip eine Information darüber, dass der eigene Computer kompromittiert wurde.
20: Die Botschaft hier: Cybersicherheit ist längst keine technische Spezialangelegenheit mehr, sondern geht uns alle an. 2 Tage lang geht die Konferenz in Potsdam. Mit dabei sein werden Fachleute aus Politik, Wirtschaft und Wissenschaft.
4: Jessica Wiener über die Potsdamer Konferenz für nationale Cybersicherheit. Die 33 Expertenempfehlungen zur Rentenreform, die kennen wir nun. Kanzler und Arbeitsministerin würden sie gern 1:1 umsetzen. Ob das so klappt und wie es weitergeht, das schildert uns unser Berlin-Korrespondent gleich. Nach dem Überblick, der jetzt eigentlich kommen soll, mit Tarek Yusbashi.
1: Die Züge der Deutschen Bahn fahren wieder. Es kommt aber weiter zu Verspätungen und Ausfällen. Am Abend hatte die Bahn alle Züge in Deutschland gestoppt wegen einer massiven Störung beim digitalen Funk. Auch Bahnen privater Anbieter waren betroffen. Nach RBB-Informationen gehen die Behörden nicht von Sabotage aus, sondern von einem fehlerhaften Update. Wie können Kinder und Jugendliche sicherer im Internet unterwegs sein? Eine Expertengruppe der Bundesregierung will heute ihre Vorschläge präsentieren. Ein großes Thema ist eine mögliche Altersbegrenzung für Social Media. Nach Angaben aus der Expertengruppe wird es dafür wahrscheinlich Empfehlungen geben. Im Februar war in Rheinland-Pfalz der Zugbegleiter Serkan Çalar getötet worden. Heute beginnt am Landgericht Zweibrücken der Prozess gegen den mutmaßlichen Täter. Er soll den Schaffner bei einer Ticketkontrolle mit Faustschlägen attackiert haben. Serkan Çalar starb später an einer Hirnblutung. Der Angeklagte hat die Tat eingeräumt, bestreitet aber einen Tötungsvorsatz. Das Wetter in Norddeutschland: viel Sonne, lockere Wolken, bis 27 Grad in Niebüll, bis 35 in Nordhorn. Das war unser kurzer Überblick. Weiter mit Jessica Chmura.
4: Dankeschön. Nichts tun ist keine Option. Das hat der Kanzler uns gestern deutlich gemacht, als er die 33 Empfehlungen der Rentenkommission gemeinsam mit der Arbeitsministerin erhalten hat. Denn wir kennen das Problem: immer weniger Junge müssen die Rente für immer mehr Ruheständler zahlen. Nun soll eine Reform helfen, die gesetzliche Rente dauerhaft zu sichern. Das ganze System soll einmal umgekrempelt werden. Höheres Eintrittsalter zum Beispiel, Einstieg in den Kapitalmarkt, Minijobs weg. Nur einige Punkte aus dem Paket. Wir fragen heute früh in unserem NDR-Info-Thema: Was bedeuten die Vorschläge für die Arbeitnehmerinnen und Arbeitnehmer? Und wie sollen sie nun umgesetzt werden? Darüber habe ich mit Berlin-Korrespondent Tim Aßmann gesprochen. Die Empfehlungen, die liegen vor. Der Kanzler und auch die Arbeitsministerin erklären, das Paket soll schnell 1:1 umgesetzt werden. Wie sind da die nächsten Schritte?
5: Also in einer Woche, am Mittwoch, dem 1. Juli, kommen ja die Spitzen der Koalitionsparteien, also CDU, CSU und SPD, zusammen im nächsten Koalitionsausschuss. Und dort soll dann neben anderen Reformprojekten eben auch über eine mögliche Rentenreform, über die angekündigte Rentenreform geredet werden und konkret darüber, was man von diesen 33 Empfehlungen der Rentenkommission nun in welcher Form übernimmt. Der Kanzler und auch die Bundesarbeitsministerin haben ja schon ein bisschen die Marschrichtung vorgegeben und wollen das im Grundkonzept, aber im Grundkonstrukt her umsetzen. Ja, da wird man dann genau schauen. Es ist ja schon Gesprächsbedarf angemeldet, zum Beispiel von der CSU, von Parteichef Markus Söder in Sachen Minijobs. Und da wird sicherlich auch noch andere Punkte geben, über die man redet. Wenn man sich dann einig ist, dann bekommt die Bundesarbeitsministerin den Auftrag, Gesetzentwürfe, denn es werden mehrere nötig sein, zu erarbeiten. Das will sie dann nach der Sommerpause vorlegen. Das ist der Plan. Und dann kommt das Ganze ins Parlament. Da braucht man dann die Mehrheit über die beiden Regierungsfraktionen von Union und SPD. Und auch da wird natürlich noch Überzeugungsarbeit nötig sein. Das zeichnet sich jetzt schon ab.
15: Soweit das Technische. Zwei Stichworte sind gefallen. Redebedarf und Markus Söder. Bei so großen Projekten, die ja so viele betreffen, gibt es eben auch unterschiedliche Meinungen. Und Bayerns Ministerpräsident, der bezeichnete die Vorschläge zum Beispiel auch als faires Angebot für Jüngere und eine gerechte Sicherung für Ältere. Klingt erstmal positiv. Positive Signale gibt es auch von Wirtschafts- und Handwerksverbänden. Aber der Deutsche Gewerkschaftsbund, der beklagt unter anderem, dass die abschlagsfreie Rente mit mindestens 45 Beitragsjahren abgeschafft werden soll. Also eben noch einiges an Gesprächsbedarf. Wie wird das wahrgenommen in der Bundesregierung?
5: Ja, die Fraktionen von SPD und Union sind ja gestern, nur wenige Stunden nachdem die Rentenkommission ihre Empfehlungen übergeben hat, zu ihren regulären Sitzungen zusammengekommen. Und da war viel von Grundlage die Rede, Gesprächsgrundlage, Diskussionsgrundlage. Das heißt, das Parlament will sich hier natürlich auch die Beinfreiheit nicht nehmen lassen. Man ist auch stolz darauf und sehr selbstbewusst, dass man eben selber hier entscheidet und mitredet, dass am Ende der Bundestag ist. Es ist, der diese Rentenreform auf den Weg bringen muss und dafür müssen halt Mehrheiten her. Die Rente mit 63, das Abschaffen eben dieser Möglichkeit des abschlagsfreien Rentegehens nach 45 Beitragsjahren, das war immer ein SPD-Projekt. Und dem trauern natürlich dann jetzt viele nach, falls es tatsächlich abgeschafft werden sollte. Da wird geredet werden müssen. Die Jusos zum Beispiel melden Gesprächsbedarf in Sachen späteres Renteneintrittsalter an. Und die SPD-Ministerpräsidentin in Mecklenburg-Vorpommern, Manuela Schwesig, gerade im Wahlkampf hat ja auch gesagt, also 1:1 umsetzen können wir das so nicht. Da merkt man, das könnte noch ein steiniger Weg werden.
15: Und noch lange dauern und Veränderungen, die dauern ja auch wirklich in der Regel. Wann kann was aus dieser Reformliste umgesetzt werden? Und schon mitgefragt, wie schnell kann das dann auch wirken?
5: Also zum einen muss man sagen, dass viele dieser Maßnahmen natürlich mit, sagen wir mal, Rücksichtnahmen stattfinden sollen. Das ist ja auch richtig. Stellen Sie sich vor, Sie planen jetzt bald in Rente gehen zu können mit der Rente mit 63, haben entsprechende Lebensplanungen gemacht. Jetzt heißt es auf einmal, die geht nicht mehr. Also Übergangsfristen, Ausnahmeregelungen, Härtefallregelungen, Ausgleich, all das wird eine große Rolle spielen. Maßnahmen, die natürlich schneller kommen können, wäre zum Beispiel die Abschaffung der Minijobs in der Wirtschaft, aber stark umstritten, würde sehr viele Menschen betreffen. Das Renteneintrittsalter soll ja, das ist schon bekannt, dann ab 2031 schrittweise angehoben werden. Also da ist vieles, was noch eine Weile braucht. Das zentrale Kernprojekt dieser Reformvorschläge ist ja die

0: Sie sich beim Thema Rente auch durchsetzen gegen Gegenwind?
1: Also das mit der Entschlossenheit wirkt ja so, Stand jetzt. Wenn man sich diese Pressekonferenz nochmal in Ruhe anguckt, kann man ja nachschauen, gestern aus dem Kanzleramt. Also große Rückendeckung parteiübergreifend unter den Regierungspartnern für das, was die Kommission da vorgeschlagen hat. SPD und Union sagen, das wollen wir umsetzen. Ob das nun 1:1 alles so 100%ig kommt oder man da sehr im Detail nochmal gucken muss, was da anders geregelt werden kann. Das hat ja auch die Bundesarbeitsministerin angedeutet. Im Parlament werde es wohl noch Änderungen geben. Das kann natürlich alles noch sein. Aber die Regierung hat hier eine Chance und ich glaube, die haben sie auch erkannt, nämlich, dass sie über Geschlossenheit hier bei diesem Thema Rentenreform natürlich auch insgesamt ein Signal senden können, dass man da also jetzt gemeinsam unterwegs ist, dass man gemeinsam so schwierige Projekte wie eben die Rente anpackt. Also anders als in der Vergangenheit eben sehr geschlossen unterwegs ist. Und ich glaube, auch das ist ein Grund dafür, dass jetzt gesagt wird, das wollen wir so 1:1 umsetzen. Man hat hier eine Gelegenheit erkannt seitens der Parteispitzen der Koalitionspartner.
0: Die Empfehlungen, die 33 sind es, der Experten liegen auf dem Tisch. Wie soll die Rentenreform nun umgesetzt werden? Berlin-Korrespondent Tim Aßmann hat es uns eingeordnet.
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0: Um 9.53 Uhr. Gleiche Chancen für alle. Das wäre toll, ist bei uns in Deutschland aber nicht so. Kinder von Eltern mit niedrigem Bildungsstand in ärmeren Gegenden haben es schwerer im Leben oft. Dieser Zusammenhang ist vielfach untersucht und auch belegt. Und jetzt konnte erstmals eine groß angelegte Studie der Washington University zeigen, dass sich solche Unterschiede nicht nur in den Gehirnen von Kindern nachweisen lassen, sondern die Studie zeigt auch auf, welche Faktoren genau diese Unterschiede begünstigen. Sarah Emminghaus.
3: Fast 12.000 Kindergehirne haben die Forschenden analysiert. Die Kinder waren zwischen 9 und 10 Jahren alt. Ihre Gehirndaten wurden mit anderen Informationen verglichen, mit ihrer mentalen Gesundheit, Bewegung, Intelligenz, Persönlichkeit und sozioökonomischen Faktoren. Zum Beispiel die Bildung und das Einkommen der Eltern und die Gegend, in der die Kinder leben. Die Forschenden wollten wissen, welche dieser Faktoren den größten Einfluss auf Gehirnstruktur und Funktion haben und warum. Einer der Autoren der Studie ist der Neurowissenschaftler Scott Marek.
4: Als wir uns die Daten genauer angeschaut haben, haben wir gesehen, dass man sozioökonomische Effekte im Gehirn nicht bloß sehen konnte, sondern dass der sozioökonomische Status sogar von allen untersuchten Faktoren den größten Einfluss hatte. Das hat uns überrascht.
3: Die Forschenden haben mit komplexen Statistikmethoden Gehirnaktivität und die Verbindungen zwischen verschiedenen Bereichen gemessen. Aber wie genau kommt es zu diesen Unterschieden in der Gehirnaktivität von Kindern aus benachteiligten Familien gegenüber Kindern aus besser situierten Haushalten? Und wie kann man das ändern?
4: Sozioökonomischer Hintergrund bzw. Geld wirkt sich natürlich nicht direkt aufs Gehirn aus. Wir haben uns also gefragt, über welche Umwege schreiben sich diese Faktoren dann aber im Gehirn fest. Unsere Analysen legen nahe, dass vor allem schlechter Schlaf und Stress was damit zu tun haben. Nicht ausschließlich, aber als sehr einflussreicher Teil der Erklärung.
3: Die Daten deuten also darauf hin, dass Kinder aus benachteiligten Familien mehr Stress ausgesetzt sind und schlechter schlafen. Auch Annika Wienke erforscht den Einfluss des Umfelds auf Kindergehirne. Die Neurowissenschaftlerin ist stellvertretende Laborleiterin der Bremer Initiative zur Stärkung frühkindlicher Entwicklung. Besonders das Thema Stress sieht sie in starkem Zusammenhang zu späteren Problemen.
5: Gerade chronischer Stress, das Familienleben ist angespannt durch die Situation. Man hat vielleicht weniger Geld, man hat eine kleinere Wohnung, man lebt in dieser Wohnung mit mehr Familienmitgliedern und die Eltern haben Sorgen. Und das überträgt sich natürlich auf das ganze Familienleben und das Kind.
3: Aus ihrer eigenen Forschung weiß die Neurowissenschaftlerin, dass sich bereits bei Babys Unterschiede beobachten lassen. Babys aus weniger privilegierten Familien zeigen schlechtere Aufmerksamkeitsmarker im Gehirn. Es ist auch bekannt, dass Stress bereits im Mutterleib Auswirkungen auf das ungeborene Kind hat. Deswegen hält Wienke frühe Unterstützung für besonders wichtig, zum Beispiel durch Familienhebammen. Scott Marek und seine Kollegen haben ausschließlich Daten aus den USA analysiert. Die Ergebnisse lassen sich also nicht 1:1 auf Deutschland übertragen. Schließlich gibt es starke Unterschiede im sozialen Sicherungsnetz. Seine Ergebnisse bestätigen aber eine Tendenz, die auch deutsche Daten zeigen. Kinder haben komplett unterschiedliche Chancen, je nachdem, welche Möglichkeiten ihre Eltern hatten und haben.
0: Und das zeigt eine Studie der University of Washington. Sie zeigt nämlich, welche Unterschiede nicht nur in den Gehirnen von Kindern sich nachweisen lassen, je nach Wohnort, Bildung,

0: Stand der Eltern, sondern die Studie zeigt auch auf, welche Faktoren genau diese Unterschiede begünstigen.
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Wir haben gerade gehört, Probleme lösen möchte auch Mark Rutte, der NATO-Generalsekretär. Der reist nach Washington, um sich mit Donald Trump, dem US-Präsidenten, zu treffen. Denn der ist mal wieder sauer auf die Europäer. Und warum, das erfahren Sie hier bei uns auf NDR Info gleich nach den Nachrichten um 10 Uhr.

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1: Um 10 Uhr mit Tarek Yusbaschi. Nach dem bundesweiten Ausfall bei der Bahn ist der Zugverkehr auch in Norddeutschland wieder angelaufen. Grund für die Probleme war eine technische Störung im Funksystem der Bahn. Aus der NDR-Nachrichtenredaktion Nina Schön.
2: Überall in Norddeutschland fahren die Züge wieder. Laut Bahn sind aber immer noch Verspätungen und Ausfälle möglich. Der Metronom in Niedersachsen zum Beispiel fährt seinen Zugbetrieb nur schrittweise wieder hoch. Vom Hamburger Hauptbahnhof aus fahren seit 0.30 Uhr wieder Regionalbahnen und Fernverkehrszüge. Die Störung hatte auch Auswirkungen auf die Kieler Woche. Viele Besucher hingen am Bahnhof der schleswig-holsteinischen Landeshauptstadt fest. Auch in Mecklenburg-Vorpommern fahren die meisten Züge wieder normal. Auf der ICE-Strecke von Berlin nach Hamburg gibt es im Schnitt noch 15 Minuten Verspätung.
1: Die Deutsche Bahn verschiebt die Inbetriebnahme des Bahnprojekts Stuttgart 21 um 5 Jahre. Das sagten Bahnvertreter laut Teilnehmern im Verkehrsausschuss des Deutschen Bundestages. Im November hatte die Bahn die für Ende dieses Jahres geplante Teileröffnung des neuen Tiefbahnhofs in der baden-württembergischen Landeshauptstadt unter anderem wegen Problemen bei der Digitalisierung abgesagt. Gebaut wird an dem Projekt in Stuttgart bereits seit 2010. Die Inbetriebnahme war bereits mehrfach verschoben worden, zuletzt auf Dezember 2026. In der Debatte über Social-Media-Verbote für Kinder oder Jugendliche legt die zuständige Expertenkommission heute ihren Bericht vor. Bundesfamilienministerin Prien hatte die Expertinnen und Experten beauftragt, Handlungsempfehlungen zu entwickeln. Offen ist, ob die Kommission ein gesetzliches Mindestalter für die Nutzung von Social-Media-Diensten empfiehlt. Aus Berlin, Nicole Markwald.
3: Wie sieht ein sicheres digitales Umfeld für Kinder und Jugendliche aus? Wie lässt sich Medienkompetenz nicht nur bei Kindern, sondern auch Eltern und Fachkräften stärken? Und welche gesundheitlichen Folgen kann Medienkonsum haben? Das sind nur 3 Fragen, mit denen sich die Expertenkommission seit dem vergangenen Herbst beschäftigt hat. Auf der Grundlage der Handlungsempfehlungen wird Bundesfamilienministerin Karin Prien, CDU, ein Maßnahmenpaket einschließlich gesetzlicher Regelungen vorlegen. Die SPD hat sich klar für ein Social-Media-Verbot für unter 14-Jährige ausgesprochen. Die Union hingegen will kein pauschales Verbot, sondern je nach App differenzieren. Der Deutsche Ethikrat ist gegen eine pauschale Altersregulierung von sozialen Medien. Ein schlichtes Verbot für Kinder und Jugendliche greife zu kurz.
1: Fast 5 Monate nach dem tödlichen Angriff auf einen Zugbegleiter in Rheinland-Pfalz muss sich der mutmaßliche Täter von heute an vor Gericht verantworten. Die Staatsanwaltschaft wirft dem 26-Jährigen vor, den Schaffner Anfang Februar in einer Regionalbahn so verletzt zu haben, dass dieser 2 Tage später im Krankenhaus starb. Aus Kaiserslautern Andreas Karlmeier.
4: Auslöser war offenbar Ärger um eine Fahrscheinkontrolle. Weil der Angeklagte kein gültiges Ticket vorzeigen konnte, soll ihn der Zugbegleiter aufgefordert haben, den Zug am nächsten Halt zu verlassen. Daraufhin soll der Angeklagte dem Zugbegleiter mehrfach gegen den Kopf geschlagen haben. Dieser blieb dann bewusstlos liegen und starb 2 Tage später an einer Hirnblutung. Überwachungskameras im Zug dokumentieren die Schläge. Der Tatverdächtige hat sie gegenüber den Ermittlern auch zugegeben, aber bestritten, dass er den Zugbegleiter töten wollte. Die Tat hatte bundesweit für Entsetzen gesorgt. Die Staatsanwaltschaft hatte ursprünglich Anklage wegen Mordes erhoben. Das Landgericht Zweibrücken hatte diese jedoch herabgestuft und das Verfahren mit der Anklage Körperverletzung mit Todesfolge zugelassen, weil es keine Mordmerkmale erfüllt sieht. Für den Prozess sind in den kommenden 2,5 Wochen mehrere Verhandlungstage angesetzt.
1: In Deutschland ist die Zahl der Menschen, die allein leben, in den vergangenen 20 Jahren deutlich gestiegen. Nach Angaben des Statistischen Bundesamtes lebte im vergangenen Jahr etwa jede 5. Person allein in einem Haushalt. Das sind rund 17,3 Millionen Menschen. Besonders häufig leben ältere Menschen allein. Bei den über 65-Jährigen ist es etwa jeder 3., bei den über 85-Jährigen sogar mehr als die Hälfte. Auch unter jungen Erwachsenen zwischen 25 und 34 Jahren liegt der Anteil überdurchschnittlich bei knapp 29%. Das waren die Nachrichten.
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5: Pures Sommerwetter bei uns in Norddeutschland. Ein paar Wolken sind mit dabei. In den meisten Regionen bleibt es aber natürlich trocken. Die Höchstwerte dazu bis 29 Grad an der See, bis 35 Grad in Löningen zum Beispiel. Und morgen geht's so weiter, sonnig und trocken. Höchstwerte 26 bis 35 Grad und am Freitag dann meist viel Sonne und noch heißer, 30 bis 38 Grad erwarten wir. NDR Info, der Verkehrsservice mit Stau oder stockendem Verkehr ab 3 Kilometern Länge. A1 Bremen Richtung Osnabrück, zwischen Obhusen, Bremen-Marndorf und Arsten 3 Kilometer stockend. A1 Osnabrück Richtung Bremen, zwischen Dreieck Stur und Hemelingen 6 Kilometer Stau. A7 Hannover Richtung Kassel, zwischen Seesen und Echte 4 Kilometer Stau, wegen Bergungsarbeiten ist dort nur eine Spur frei. Und die A27 Bremen Richtung Bremerhaven wird zwischen Bremerhaven Süd und Bremerhaven-Wulsdorf wegen Bauarbeiten gesperrt. Von 11 Uhr an, also in einer knappen Stunde, bis 12 Uhr. Kommen Sie gut, kommen Sie entspannt an Ihr Ziel mit uns mit NDR Info. Ich bin Jessica Chmura. Einen schönen Mittwoch Ihnen. Zu wenig Unterstützung, zu wenig Rückhalt für die USA im Krieg gegen Iran. Wer wirft das den Europäern wieder vor? Genau, der US-Präsident. Um die Wogen etwas zu glätten vor dem anstehenden NATO-Gipfel, ist der Generalsekretär nun in Washington, wird auch im Weißen Haus erwartet. Und Andreas Meyer-Feist schildert uns, was vom Treffen Rutte-Trump zu erwarten ist.
6: Es werden wohl keine ganz einfachen Tage für Mark Rutte. Sein Ziel, das Bündnis zusammenzuhalten, gleichzeitig Trump zu besänftigen. Der US-Präsident hatte kurz vor dem Besuch NATO-Länder kritisiert, mit einer gefühlsbetonten Mischung aus Enttäuschung und Drohung. Wir haben sie gebeten und sie waren nicht da, um dann noch fast beiläufig 3 Namen zu nennen: Italien, Deutschland und auch Großbritannien.
7: Italy was very bad and other countries, Germany was very bad.
6: Nachdem die USA doch so viel Geld für den Schutz Europas ausgegeben hätten.
7: The numbers that we spend are so crazy.
6: Im Krieg gegen den Iran seien diese Länder dann aber nicht da gewesen, um Amerika zu helfen. Umso geschickter wird der NATO-Generalsekretär jetzt agieren müssen, um größere Schäden vom Bündnis abzuwenden. Dass Trump Italien nannte, mag weniger mit der NATO, mehr mit einem Selfie zu tun haben. Mit der italienischen Regierungschefin lieferte er sich einen bizarren verbalen Schlagabtausch rund um die Frage, ob Meloni um ein gemeinsames Foto gebettelt habe oder nicht.
8: Io e l'Italia non imploriamo mai.
6: Ich und Italien betteln nie, antwortete eine fast schon wütend in die Kamera schauende Giorgia Meloni in den sozialen Medien. Gleichzeitig überlegt die italienische Regierung, Milliardenkredite für die eigene Rüstung zurückzufahren. Stattdessen soll mehr Geld in die Entlastung der Bürgerinnen und Bürger fließen. So etwas dürfte Donald Trump erst recht nicht gefallen. 12.000 in Italien stationierte US-Soldaten sollen abgezogen werden. NATO-Generalsekretär Rutte hat aber wohl noch größere Dimensionen im Blick. Ein Drittel der in Europa stationierten F-16-Kampfflugzeuge aus den USA werden fehlen. Dazu gibt es Abstriche bei der Seeaufklärung und bei den U-Booten, die bisher noch zum Schutz Europas eingesetzt werden. Die USA wollen eine Lastenumverteilung unter dem Motto NATO 3.0. Das ist entscheidend. Die USA haben ihre Beiträge angepasst. Wir müssen mehr tun. Europa und Kanada müssen beweisen, dass sie dazu bereit und in der Lage sind, erklärte Rutte vor wenigen Tagen in Brüssel. Mit Blick auf den bevorstehenden NATO-Gipfel forderte Rutte, mehr Geld möglichst schnell in kampfbereite Fähigkeiten umzuwandeln. Wie stark ist noch der Zusammenhalt der NATO-Allianz? Auch darum wird es beim Besuch des NATO-Generalsekretärs in Washington gehen.
5: Und Andreas Meyer-Feist hat uns zusammengefasst, was Mark Rutte alles so vorhat in Washington. 10.09 Uhr haben wir es.
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5: Erst war der Strom weg, dann der Zug nach Hause. Für viele Besucherinnen und Besucher der Kieler Woche endete der Abend gestern mit gleich 2 Pannen. Zunächst sorgte ein Stromausfall in Teilen Kiels für Probleme auf dem Festgelände. Später brachte eine bundesweite Funkstörung den Bahnverkehr nahezu vollständig zum Erliegen. Am Kieler Hauptbahnhof strandeten zahlreiche Reisende. Janina Greve.
9: Die Polizei sagt, dass es trotz der vielen Menschen rund um den Bahnhof friedlich geblieben ist. Am Hauptbahnhof ist eine mobile Wache stationiert und die Beamten dort haben gemeldet, dass die Menschen trotz der Situation entspannt waren und sich um anderweitige Reisemöglichkeiten gekümmert haben. Ausschreitungen oder Aggression meldet die Polizei nicht. Auch nicht für die Bereiche der Kieler Woche, die gestern von einem Stromausfall betroffen waren. Die Kieler Leitstelle berichtet, dass man zuerst dachte, der Blackout und die Bahnstörung hingen zusammen. Das war aber nicht der Fall. Der Stromausfall sorgte dafür, dass im Bereich des Schlossgarten, des Prinzengartens oder auch der dänischen Straße zeitweise die Lichter komplett ausgingen. Auch hier meldet die Polizei keine weiteren Vorkommnisse. Die Menschen hätten Ruhe bewahrt. Gegen 1 Uhr in der Nacht konnte laut der Stadtwerke die Versorgung wiederhergestellt werden.
5: Sommer, Sonne, Hitzewelle mit Temperaturen bis knapp 40 Grad in den kommenden Tagen. Für viele ist das ja genau das Wetter, auf das sie gewartet haben. Endlich im Meer oder See baden, im Freibad oder im eigenen Garten im Schatten die Tage verbringen. Aber nicht allen macht die Hitze Freude. Vor allem im Krankenhaus spürt man gerade jetzt, wie belastend die hohen Temperaturen für den Körper werden können. Matthias Zimmermann berichtet aus der Notaufnahme der Asklepios Harzklinik in Goslar.
10: Der erste Griff der Schicht geht zum Fenster. Stoßlüften, frische Luft hereinlassen. Denn wenn draußen die Temperaturen steigen, steigt in der Notaufnahme die Anspannung. Chefarzt Jürgen Kluth macht klar, worauf es ankommt.
11: Alle Mitarbeiter bitte ich, genug zu trinken und auch vor allen Dingen die Pausen zu machen. Auch wenn wir eine große Belastung heute wieder haben werden, müssen wir ja arbeitsfähig bleiben. Ja?
10: Denn die Hitze bringt nicht nur heiße Luft, sondern auch mehr Arbeit in der Notaufnahme in Goslar. Statt rund 100 Patienten am Tag können es schnell 120 werden.
11: Das sind Patienten mit Vorerkrankungen, ältere Patienten, Patienten, die alleine leben. Wir haben nicht nur eine quantitative Zunahme, sondern auch der Schweregrad der Erkrankung nimmt dadurch durch die Hitze einfach zu, weil der Körper einfach nicht mehr sich regenerieren kann aufgrund der starken Hitzebelastung.
10: So wie bei dieser älteren Frau, die am Morgen völlig geschwächt in der Notaufnahme ankommt.
12: Ja. Was haben Sie für Beschwerden?
13: Also ich hab heute Morgen, plötzlich ging es mir wieder ganz schlecht. Das hatte ich schon vor 2 Tagen, musste ich auch schon den Notdienst anrufen.
11: Ja.
10: Zu wenig getrunken, dazu Durchfall. Der Kreislauf macht nicht mehr mit. Die Patientin bekommt Elektrolyte. Kurz darauf geht es ihr schon besser. Genau solche Fälle zeigen, wie schnell Hitze gefährlich werden kann.
11: Ja, wenn die Leute dann einfach noch 1 oder 2 warten und dann eintrüben, somnolent werden und dann alleine sind, dann kann es richtig kritisch werden für diese Menschen.
10: Laut Umweltamt starben alleine in den Sommern 2023 und 2024 in Deutschland jeweils rund 3000 Menschen wegen der Hitze. Wer ältere Nachbarn, Eltern oder Großeltern hat, sollte regelmäßig nach ihnen schauen, rät Chefarzt Jürgen Kluth. Eine Klimaanlage hat die Notaufnahme der Asklepios Klinik in Goslar nicht, wie wohl die meisten Krankenhäuser in Niedersachsen. Das Klinikum Osnabrück ist deshalb kreativ geworden und verteilt neuerdings Fächer, um Patienten etwas Abkühlung zu verschaffen. Ein einfaches, aber wirksames Accessoire, sagt Pflegedienstleiterin Annette Sechelmann.
14: Der Fächer macht Verdunstungskälte. Wir schwitzen, haben einen Schweißfilm auf der Haut. Und damit diese Verdunstungskälte entsteht, muss ich fächern, halt kühle Luft mir zuführen. Und dadurch trocknet der Schweiß und ich habe das Gefühl der Abkühlung. Das ist der Mechanismus.
10: Einen Fächer könnte inzwischen vermutlich auch Chefarzt Jürgen Kluth in Goslar brauchen. Und die kommenden Tage sollen ja noch heißer werden.
5: Vorbereitungen auf die Hitze in Kliniken in Niedersachsen. Matthias Zimmermann war das mit einem Bericht aus Norddeutschland. Und wenn die Hitze steigt, wenn es heißer wird, die Temperaturen steigen, dann steigt natürlich auch die Belastung durch Ozon.
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15: Cristiano Ronaldo is back. Ein 5:0 gegen Usbekistan hat er gestern mit den Portugiesen bei der Fußball-Weltmeisterschaft gefeiert. Wir schauen gleich drauf. Nach dem kurzen Überblick, 10.15 Uhr.
1: Der Deutschen Bahn fahren wieder. Es kommt aber weiter zu Verspätungen und Ausfällen. Gestern Abend gab es massive Probleme mit dem digitalen Funk. Deshalb hat die Bahn für mehrere Stunden alle Züge in Deutschland gestoppt. Auch S-Bahnen und Züge privater Anbieter waren betroffen. Die Behörden gehen nach Berichten zufolge nicht von Sabotage aus. Die Bundesregierung will die Vorschläge der Rentenkommission möglichst 1:1 umsetzen. Arbeitsministerin Baas hat im ZDF gesagt, man dürfe das Gesamtpaket nicht zerreden. Dagegen sagt die Chefin des Deutschen Gewerkschaftsbundes Fahimi, es gebe zwar richtige Tendenzen, aber ungerecht sei zum Beispiel, dass die vorzeitige Rente ohne Abschläge abgeschafft werden soll. Das Bahnprojekt Stuttgart 21 wird wohl noch weiter verschoben. Darauf deuten Aussagen im Bundestagsverkehrsausschuss hin. Bahnvertreter sollen dort gesagt haben, dass der neue Stuttgarter Tiefbahnhof vermutlich erst Ende 2031 in Betrieb genommen wird. Das Milliardenprojekt Stuttgart 21 umfasst auch einen Fernbahnhof am Flughafen und viele Schienenwege, Tunnel und Brücken. Ursprünglich war die Eröffnung schon für 2019 geplant. Das Wetter in Norddeutschland, viel Sonne, lockere Wolken, bis 27 Grad in Niebel, bis 35 in Nordhorn. Das war unser kurzer Überblick. Es geht weiter mit Jessica Chmura.
15: Besten Dank.
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15: 3 Siege, ein Unentschieden, 7 Tore. Es war einiges los zum Abschluss des zweiten Vorrundenspieltags der Fußball-Weltmeisterschaft, Christian Hake.
18: Ja, Portugal hat sich mit einem starken Ronaldo und einem 5:0 gegen Usbekistan endgültig im Turnier angemeldet. Kolumbien zieht nach dem 1:0 über den Kongo in die nächste Runde ein. Kroatien gewinnt gegen Panama mit 1:0. Und England, das ja mit einem starken 4:2 über Kroatien in die WM gestartet war, das dürfte mit dem 0:0 gegen Ghana alles andere als zufrieden sein, Felix Mansel.
19: Ein WM-Favorit entzaubert sich selbst. Das war nichts, gar nichts. Das Ergebnis macht nur Ghana stolz. England enttäuscht auf ganzer Linie. Gänsehaut gibt's an diesem Abend nur vor dem Spiel bei der englischen Nationalhymne. Singt fast das ganze Stadion mit. Dann nur noch lange Gesichter bei den Three Lions. Die erste Halbzeit aus Sicht der Engländer zum Vergessen. Das Aufbauspiel läuft über lange Strecken der Partie gefühlt wie in Zeitlupe ab. Keine Schärfe, kaum Passgenauigkeit, keine Aggressivität im englischen Spiel. ARD-Experte Bastian Schweinsteiger findet schon zur Pause die passenden Worte.
20: Ja, das war ganz schlecht. Muss man jetzt mal sagen, normalerweise sitzen wir da, haben irgendwie Spaß beim Spiel, aber heute nicht. Bin sehr enttäuscht von den Engländern. Ghana spielt das so, wie es was zu erwarten ist. Aber sehr enttäuscht von den Engländern, muss ich sagen.
19: Englands Trainer Thomas Tuchel warnt schon vor der Begegnung, dass es gegen Ghana eine ganz harte Nuss werden wird. Seine Vorahnung bestätigt sich zu 100%. Und trotzdem hat England den Last-Minute-Treffer auf dem Fuß.
21: Flanke in die Mitte, Latte! Und Nachschuss, Kane drüber! Du glaubst es nicht aus 6 Metern. Tschüssikowski, ab in den Himmel!
22: Denkst du, ist er drin und dann Latte und dann schaust du und er fällt der Ball und dann siehst du, ah, er fällt zu Harry und dann kannst dich normalerweise fertig machen zum Loslaufen. Ja, 99 von 100 Mal, aber nicht heute.
19: Englands Trainer Thomas Tuchel wirkt nach der Begegnung relativ gelassen. Der den Matchball gegen Ghana vergibt, klingt nach der Partie überraschend aufgeräumt. Harry Kane will von Frust nichts wissen.
23: Es war nicht unser bestes, es war aber auch nicht unser schlechtestes Spiel. Ghana war ein guter Gegner, gut organisiert. Wir mussten geduldig sein. Die Chancen waren da, aber insgesamt ein Punkt ist ein Punkt. Weiter geht's.
19: Kein Glitzer für England. Spielt Thomas Tuchels Mannschaft allerdings weiter in dieser Verfassung, muss bei dieser WM keine Angst vor ihr haben.
18: Die Stimmung im deutschen Team vor dem letzten Gruppenspiel morgen Abend gegen Ecuador ist da deutlich besser. Man steht bereits in der K.O.-Runde und kann sich auch so erstmal jetzt um andere Fragen kümmern. Tim Brockmeier weiß mehr.
2: Die eine große Frage bei dieser WM, der Grund, warum dieser ganze Zirkus veranstaltet wird, ist ja zweifellos, wer wird Weltmeister?
3: Rhetorische Frage, oder?
2: Ja, nein, Jamie Leveling, keine rhetorische Frage. Wer wird's denn?
3: Deutschland.
2: Okay, klare Aussage. Wohlgemerkt, obwohl der WM-Titel für Deutschland erhebliche Konsequenzen für ihn hätte.
3: Wenn wir das Finale gewinnen, dann mache ich mir die Frisur auf jeden Fall.
2: Mit die Frisur ist die legendäre, manche sagen extrem verunglückte Frisur des Brasilianers Ronaldo gemeint. Damals bei der WM 2002, als Ronaldo nur eine Art Haardreieck über der Stirn trug, sonst einen kahl rasierten Schädel hatte. Diese Frisur, wirklich, Jamie?
3: Versprechen an Deutschland.
2: Alles klar, der Spaß ist notiert. Zugegeben, der Weg bis zum Finale, bis zum Titel, bis zur Leveling-Ronaldo-Frisur ist noch ziemlich weit. Jetzt erstmal letztes Gruppenspiel gegen Ecuador.
3: Wir spielen auf höchstem Niveau, wir sind gefährlich. Wir werden auf jeden Fall Lösungen haben, wie wir Tore schießen können.
2: Offen ist dabei, wer auf dem Platz diese Lösungen haben wird. Sportlich geht's in dem Spiel für die DFB-Elf um nichts mehr. Sie ist fix Gruppensieger. Bundestrainer Julian Nagelsmann könnte also ordentlich rotieren, ein paar Bankdrückern Einsatzminuten geben. Oder wäre es vielleicht doch besser, die Stammelf weiter einspielen zu lassen?
3: Beides ist wichtig,
2: sagt Leveling. Baumann für Neuer im Tor, Leveling statt Sané. Rechts vorne Raum für Brown, links hinten. Oder mal Dennis Under von Beginn an?
4: Das liegt an dem Bundestrainer. Ich versuche einfach nur meinen Job zu machen.
2: Julian Nagelsmann hat das letzte Wort. Natürlich, Dennis Under. Sehr viel mehr ist auch Jamie Leveling diesbezüglich nicht zu entlocken.
3: Ich glaube, der Trainer hat einen guten Plan. Und den Plan wird man am Donnerstag sehen.
2: Genauso wie Fußball-Deutschland vielleicht sehen wird, wie Jamie Leveling die Ronaldo-Frisur steht.
3: Das ist ein Versprechen an Deutschland.
2: Und so ist die eine große Frage dieser WM ja jetzt beantwortet.
3: Wenn wir das Finale gewinnen, dann mache ich mir die Frisur auf jeden Fall.
2: Ein sehr guter Grund also, warum dieser ganze Zirkus überhaupt veranstaltet wird.
18: Ja, und losgelöst von jeder möglichen Rotation warnt der ehemalige Bundestrainer Jürgen Klinsmann vor dem letzten Gruppengegner Ecuador. Die seien nämlich deutlich besser als diesen einen Punkt, den sie bisher geholt haben.
7: Das kann man schon so sagen, dass sie unter Wert sich verkauft haben bis jetzt mit den Ergebnissen. Bei beiden Spielen haben sie eigentlich gut gespielt. Na, und vor allem das gute zweite Spiel an 40 Torschüsse oder 35 oder was weiß ich, so Wahnsinn. Nein, es ist eine Mannschaft, die auf jeden Fall schlagen kann. Und die wollen natürlich jetzt um jeden Preis gewinnen, weil sie noch zumindest für einen der Drittplatzierten dann durchgehen wollen. Von daher, nee, also muss schon auf der Hut sein vor Ecuador. Die haben gute Spieler.
18: Deutschland gegen Ecuador morgen Abend ab 22 Uhr. Wir übertragen das Spiel natürlich live und in voller Länge hier auf NDR Info. Und eben gerade erreicht uns noch die Nachricht, dass Børge Lund, der neue Trainer beim THW Kiel, wird. Der Norweger übernimmt ab dem 1. Juli die Nachfolge von Philipp Jiecher. Wir wünschen gutes Gelingen.
24: 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Er wurde schon als Außenkanzler bezeichnet. Aber das hatte sich Friedrich Merz ja auch so vorgenommen. Die deutsche Außenpolitik neu ausrichten. Deutschland müsse Einfluss geltend machen, präsenter sein. Heute empfängt Merz die Staats- und Regierungschefs Frankreichs, Großbritanniens, Italiens und Polens im Kanzleramt. Das nächste große Gesprächsformat, bei dem Deutschland eine führende Rolle spielen möchte. Die Frage ist aber, ob es die ist, die dem Kanzler vorschwebt. Christina Nagel.
25: Seinen Anspruch hat Kanzler Friedrich Merz erst kürzlich wieder in einer Regierungserklärung deutlich formuliert.
26: Wir wollen uns nicht länger unter Wert verkaufen.
25: Deutschland soll auf internationalem Parkett wieder Führung übernehmen, mit klaren Positionen und Haltungen, in enger Abstimmung mit den europäischen Partnern, allen voran mit Frankreich und Polen. Da passt das heutige Treffen im Kanzleramt gut ins Bild. Friedrich Merz will sich mit den Staats- und Regierungschefs aus Frankreich, Großbritannien, Italien und Polen abstimmen. Es geht um gemeinsame Positionen mit Blick auf den anstehenden NATO-Gipfel, das weitere Vorgehen in der Ukraine und im Nahen Osten. Das Problem: den Ton setzt am Ende ein anderer, US-Präsident Donald Trump, dem der Kanzler auch zuletzt in Evian beim G7-Gipfel wenig entgegensetzte. Zu wenig, wie Sarah Brissan vom Global Public Policy Institute findet.
27: Ich würde mir eine selbstbewusstere eigene deutsche und europäische Ordnungsvorstellung wünschen. Und dazu gehört eben, dass man zum Beispiel nach einem Abkommen zwischen USA und Iran mehr dazu zu sagen hat als nur herzlichen Glückwunsch, Riesenerfolg. Wenn das weder ein Riesenerfolg war, noch in den Details dem entspricht, was eigentlich unseren außenpolitischen Werten und Interessen entspricht.
25: Der Umgang mit außenpolitischen Werten ist ein Thema, das auch viele Außenpolitiker in Berlin umtreibt. Bis heute fehlen klare völkerrechtliche Einordnungen von Seiten der Bundesregierung, was die US-Intervention in Venezuela angeht, bei der Staatschef Maduro gefangen genommen wurde, oder auch den Angriff Israels und der USA auf den Iran. Es hat, da ist sich die außenpolitische Sprecherin der Grünen-Fraktion im Bundestag, Deborah Düring, sicher, Deutschland wichtige Stimmen gekostet im Ringen um einen nicht ständigen Sitz im Sicherheitsrat der Vereinten Nationen.
5: Doppelstandards bei der Verteidigung des Völkerrechts darf es nicht geben. Es braucht mehr Klarheit und mehr Unterstützung für die Vereinten Nationen.
25: Für Deutschland wäre es eine wichtige Bühne gewesen, um dem eigenen Anspruch gerecht zu werden, meint die Expertin für strategische Vorausschau Sarah Brissan. Die Bundesregierung dürfe sich nicht verleiten lassen, sich allein auf Europa, die eigene Verteidigung, die EU und die Ukraine zu konzentrieren, weil davon nicht nur Russland und China mit ihrem Großmachtdenken profitieren.
27: Das spielt natürlich diesen Visionen unter anderem der Trump-Regierung in die Karten, zu sagen, auf dem großen internationalen Spielfeld habt ihr eigentlich nichts zu suchen.
25: Also auch nicht an den Verhandlungstischen, an denen die Europäer gern Platz nehmen würden. Um mitreden zu können, wenn es wie im Fall der Ukraine um europäische Sicherheitsinteressen geht oder wie bei der Straße von Hormus um wichtige Handelswege. Auch hier muss die Bundesregierung ihre Rolle noch finden. Anders als früher gilt sie nicht mehr als neutraler Makler. Sie muss neue Allianzen mit anderen Mittelmächten wie zum Beispiel Kanada schmieden, Interessen formulieren, sich mittel- und langfristig strategisch aufstellen. Ein Bereich, in dem es noch viele Leerstellen gibt, auch auf europäischer Ebene, was zu vielen Gesprächsformaten wie heute dem E5-Format aber nicht zwingend zu Ergebnissen führt. Die deutsche Außenpolitik ist mittendrin in einem riesigen Umbruchsprozess. Anspruch und Wirklichkeit liegen noch weit auseinander. Aber, betont Sarah Brissan, die ersten Weichen, auch strukturell, seien gestellt. Außenpolitik wird umfassender, sicherheitspolitischer gedacht. Und manchmal, wie im Fall Grönland, blitzt auf, was geht, wenn man sich nicht kleiner macht, als man ist.
6: Heute also ein wichtiges außenpolitisches Treffen in Berlin für den Bundeskanzler. Gestern war die Innenpolitik wichtig, da ging es um die Rente. Und das ist auch das Thema unserer Kommentare.
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6: Die Rentenkommission hat ihre Empfehlungen für eine Reform der Altersvorsorge übergeben. Kanzler Merz und Bundesarbeitsministerin Baas wollen nach eigenen Worten das gesamte Paket schnell und 1:1 umsetzen. Unsere Berlin-Korrespondentin Dagmar Pepping begrüßt, dass es auf einer der größten Reformbaustellen endlich vorangeht.
8: Die Rentenkommission hat geliefert. 33 Vorschläge, ein Gesamtpaket, das unser System der Altersabsicherung dauerhaft stabilisieren kann. Falls dieses Gesamtpaket nicht wieder aufgeschnürt wird, sobald die diversen Interessengruppen aufschreien. Zum Glück haben der Kanzler und die Arbeitsministerin schon einen Schutzzaun aufgestellt. Es gibt jetzt kein Rosinenpicken, sagt Bärbel Baas. Alle Elemente müssen zügig umgesetzt werden, fordert Friedrich Merz. Schaffen beide es nicht, dieses Gesamtkunstwerk, Zitat Baas, durch den Bundestag zu bringen, ist die Koalition von Union und SPD am Ende.
6: Volker Findhammer schaut im Deutschlandfunk besonders auf die neue Kapitalrente. Zusätzlich zum normalen Rentenbeitrag sollen Arbeitgeber und Beschäftigte dafür künftig 2% des Bruttoeinkommens zahlen.
9: Ein Aspekt ist dabei nicht von der Hand zu weisen. Auch wenn diese Kapitalrente in ferner Zukunft dafür sorgen soll, dass das Niveau der gesetzlichen Rente wieder steigen und bei einem guten Verlauf auch die Beiträge wieder sinken könnten, erst einmal steigen die Beiträge für die gesetzliche Rente und der zusätzlichen Kapitalrente deutlich an. Und die Kritik der Wirtschaft ist schon berechtigt, dass dadurch auch die Arbeitskosten wieder steigen werden, was die Koalition politisch eigentlich verhindern wollte, zumal es mit der Pflege- und der Krankenkassenreform noch 2 weitere Hürden zu nehmen gilt, die sich auch auf die Arbeitskosten niederschlagen werden.
25: Die Süddeutsche Zeitung spricht dagegen vom besten Paket zur Rente seit vielen Jahren.
1: Das liegt auch daran, dass sich führende Forscher zusammen mit Fachpolitikern aus CDU, CSU und SPD verständigt haben. Das war punktuell schmerzhaft für beide Parteien. Die SPD etwa hegt immer noch große Gefühle für die vorzeitige Rente nach 45 Versicherungsjahren. Doch am Ende dürfte auch sie den Plan der Kommission mittragen.
25: Die Volksstimme aus Magdeburg erinnert daran, dass die Bundesregierung die Belastungen der Rentenreform eigentlich gleichmäßig auf die Gesellschaft verteilen wollte.
1: Dass das nicht funktioniert, zeigt die Attacke auf die Minijobs. Während Gewerkschaften monieren, dass die 603-Euro-Tätigkeit kaum was an Rentenpunkten bringe, macht sich in der Gastronomie Katastrophenstimmung breit. Allein in dieser Branche arbeitet gut 1 Million Menschen auf dieser Basis. Schülerarbeit wird die Lücken nicht füllen können.
25: Für die Frankfurter Allgemeine Zeitung gehen die Vorschläge der Rentenkommission dagegen in die richtige Richtung.
1: Länger zu arbeiten, darauf haben sich die meisten Menschen eingestellt. Dass die gesetzliche Rente allein nicht reicht, das Gefühl hat die Mehrheit der arbeitenden Bevölkerung schon lange. Insofern ist es sinnvoll, möglichst schnell zu verhindern, dass viele der Boomer abschlagsfrei zu früh in Rente gehen, ihre Produktivität dem Arbeitsmarkt fehlt und sie stattdessen die Rentenkasse belasten.
25: Und das waren unsere Standpunkte heute. Ulrike Ufer hat sie zusammengestellt.
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10: Um 10.30 Uhr mit Tarek Yusbashi. Rund 2 Stunden ging an den deutschen Bahnhöfen gestern am späten Abend nichts mehr. Grund waren massive Probleme mit dem digitalen Funk. Betroffen war auch der Hamburger Hauptbahnhof. Aus Hamburg, Caro Weiß.
11: Vor den Service-Schaltern bildeten sich lange Warteschlangen. Manche Reisende bekamen Taxigutscheine. Für gut 2 Stunden fuhren weder Fernzüge noch Regionalbahnen. Nur die S- und U-Bahnen rollten zumindest noch in Hamburg. Gegen 0.30 Uhr konnte die Deutsche Bahn dann das Problem lösen. Die bundesweite Einstellung des Zugverkehrs lag im digitalen Bahnfunk GSMR. Dabei handelt es sich um ein zentrales Kommunikationsmittel zwischen den Lokführern im Zug und den Fahrdienstleitern. Fällt diese Kommunikation großflächig aus oder ist sie nicht zuverlässig verfügbar, kann der Verkehr aus Sicherheitsgründen nicht regulär fortgesetzt werden. Die genaue Ursache muss jetzt geklärt werden. Die Behörden gehen nach RBB-Informationen aber nicht von Sabotage aus. Stattdessen wird ein fehlerhaftes Update der Deutschen Bahn vermutet.
10: Die Expertenkommission der Bundesregierung für den Schutz von Kindern und Jugendlichen in der digitalen Welt übergibt heute ihre Empfehlungen an Bundesfamilienministerin Prien. Im Fokus steht die Frage, ob die Fachleute zu einem gesetzlichen Mindestalter für soziale Medien raten. Unter anderem der Deutsche Ethikrat hatte sich zuletzt gegen ein pauschales Verbot für Jüngere ausgesprochen. Die Empfehlungen der Kommission werden aber auch Bereiche wie Medienkompetenz und Teilhabe von Kindern und Jugendlichen umfassen. Die erwarteten etwa 50 Punkte richten sich laut Prien an Schulen, Kitas, Eltern, den Gesetzgeber und die Anbieter sozialer Medien. Die AfD hält die Reformvorschläge der Rentenkommission für nicht ausreichend. Es seien zwar ein paar sinnvolle Maßnahmen enthalten, sagte AfD-Fraktionschef Chrupalla im Morgenmagazin von ARD und ZDF. Nötig seien aber vor allem mehr Beitragszahler.
12: Es gibt einige Ansätze, die wir auch unterstützen, die wir auch immer selbst gefordert haben. Zum Beispiel das Rentenniveau langfristig auf 70% zu steigern, sodass man auch wirklich auskömmlich von der Rente leben kann. Was wir auch wirklich kritisieren, dass die Beamten, dass die Pensionskassen eben nicht mit angegriffen und beziehungsweise mit aufgenommen wurden. Und dort gibt es ja Renten von durchschnittlich in den Pensionen von 3.400 Euro. Das muss man sich einfach auf der Zunge zergehen lassen. Das ist das Dreifache, was ein Rentner in einer gesetzlichen Rente an Rente bekommt. Die hätte man müssen in die Beitragseinzahlung unbedingt dazu nehmen. Das sind 1,4 Millionen Pensionäre in Zukunft, die man eben auch dort beitragsmäßig mit berücksichtigen soll.
10: Der AfD-Fraktionsvorsitzende Chrupalla. Kanzler Merz stellt sich heute zum 2. Mal in diesem Jahr im Bundestag den Fragen der Abgeordneten. Der CDU-Chef hat zunächst Gelegenheit, eine 8-minütige Stellungnahme abzugeben. Aus der NDR-Nachrichtenredaktion Volko Damm.
13: Danach ist etwa 1 Stunde Zeit für Fragen. Dabei können die Abgeordneten alle Themen aufgreifen, für die sie sich interessieren. Beobachter gehen davon aus, dass es unter anderem um das geplante Reformpaket der Regierung gehen wird. Merz und Arbeitsministerin Baas vom Koalitionspartner SPD hatten gestern die 33 Vorschläge der Rentenkommission entgegengenommen. In der kommenden Woche steht dann die entscheidende Sitzung des Koalitionsausschusses zu der Reform an.
10: Bundesverteidigungsminister Pistorius plant laut einem Medienbericht den Ausstieg aus einem der größten Rüstungsprojekte der deutschen Marine. Es geht um den Bau von 6 Fregatten des Typs F-126. Aus Berlin Philipp Eckstein.
14: Ursprünglich war eine niederländische Werft als Generalunternehmer mit dem Bau der 6 Kriegsschiffe beauftragt. Dann sollte die Produktion vom deutschen Rüstungsunternehmen Rheinmetall übernommen werden. Doch damit ist jetzt offenbar Schluss. Der Spiegel berichtet, dass Bundesverteidigungsminister Boris Pistorius das Rüstungsprojekt, in das bislang mehr als 2 Milliarden Euro geflossen sind, stoppt. Neue Fregatten soll die Bundeswehr trotzdem bekommen. 8 Schiffe des Typs MEKO 200 sollen vom deutschen Hersteller TKMS gekauft werden.
10: Die CDU-Fraktion im Niedersächsischen Landtag hat ein Schutzkonzept beschlossen, mit dem sexuelle Belästigung und Mobbing innerhalb der eigenen Reihen verhindert werden soll. Es wurde erarbeitet, nachdem ein sexualisiertes KI-Video einer Mitarbeiterin der Fraktion aufgetaucht war. In dem Papier heißt es unter anderem, dass Berührungen, Umarmungen, Küssen oder das Heranziehen für Fotos nicht zulässig seien. Auch abwertende Kommentare über Kleidung und Körper würden nicht geduldet. Passieren solche Dinge trotzdem, können sich Abgeordnete und Mitarbeitende an eine Beschwerdestelle wenden. Die CDU ist nicht die einzige Fraktion in Niedersachsen mit so einem Schutzkonzept. Die Grünen haben es schon länger, die SPD will ihres bald vorstellen. In Freiburg beginnt heute der Deutsche Bauerntag. Zum Auftakt des 2-tägigen Treffens in Baden-Württemberg will der Präsident des Deutschen Bauernverbandes Rugwied über die Lage der Branche und Forderungen an die Politik sprechen. Aus Freiburg Silas Schwab.
15: Die Versorgungssicherheit der Bürger sei so wichtig wie die Verteidigungsfähigkeit des Landes. Das sagte der Präsident des Deutschen Bauernverbandes Joachim Ruckwied schon im Vorfeld. Deshalb müsse die Politik die Rahmenbedingungen für Landwirtschaft in Deutschland verbessern, fordert er. Konkret heißt das weniger Bürokratie und mehr finanzielle Unterstützung. Die Delegierten wollen heute außerdem die sogenannte Freiburger Erklärung beschließen. Darin wird festgelegt, wie sich die deutschen Bauern die Agrarpolitik der EU ab 2028 vorstellen.
10: Und das waren die Nachrichten.
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16: Das können wir kurz fassen. Sonne satt. Dazu heute bis 29 Grad an der See, bis 35 Grad in der Grafschaft Bentheim. Und das geht noch so weiter die nächsten Tage. Morgen am Donnerstag sonnig und trocken, Höchstwerte 26 bis 35 Grad. Und am Freitag dann meist viel Sonne und noch heißer, 30 bis 38 Grad. NDR Info, der Verkehrsservice mit Stau oder stockendem Verkehr ab 3 Kilometern Länge. A1 Bremen Richtung Osnabrück, zwischen Uphusen, Bremen-Marndorf und Arsten 3 Kilometer stockend. A1 Osnabrück Richtung Bremen, zwischen Dreieck Stur und Bremen-Hemelingen 6 Kilometer stockend. A7 Hannover Richtung Kassel, zwischen Seesen und Echte 4 Kilometer Stau. Dort ist wegen Bergungsarbeiten nur eine Spur frei. Die A14 Wittenberge Richtung Schwerin ist zwischen Grabow und Ludwigslust wegen Löscharbeiten gesperrt, dadurch staut es sich. Und die A27 Bremen Richtung Bremerhaven, die wird in einer knappen halben Stunde gesperrt, von 11 Uhr bis 12 Uhr, und zwar zwischen Bremerhaven Süd und Bremerhaven Wulsdorf. Die Umleitung führt über die U39. Kommen Sie sicher und entspannt an Ihr Ziel mit uns mit NDR Info. Ich bin Jessica Chmura, hallo. Bei dieser Hitze, wer kann ab ins Wasser oder in den Wald? Da ist es nämlich schön kühl. Aber wissen Sie eigentlich, dass deutsche Wälder wirklich ständig abliefern müssen? Holz, Klimaschutz, Freizeiträume. Da prallen unterschiedliche Interessen aufeinander. Gleichzeitig haben viele ein ganz persönliches Verhältnis zum Wald, zeigt zum Beispiel eine aktuelle Umfrage von NDR Fragt. 18.000 Menschen aus unserer NDR Fragt Community haben mitgemacht und Claudia Drechsel hat 2 von ihnen besucht und sich auch in der Samtgemeinde Jesteburg auf der Straße umgehört.
17: Ich liebe den Wald. Es ist einfach eine gewisse Freiheit, die man in dem Wald hat. Und das ist einfach wunderschön.
20: Luisa Igensen geht jeden Tag im Wald spazieren.
17: Ich habe mein Handy aus, direkt wenn ich im Wald bin. Ich genieße einfach diese Natur, die Töne auch vom Wald.
20: Auf dem Marktplatz in der Samtgemeinde Jesteburg am Rande des Kleckerwaldes wird schnell klar, der Wald weckt große Gefühle. Auch Luzi Silkeit ist jeden Tag dort mit Lilly, ihrem Pony.
21: Der Waldaustritt ist eigentlich täglich Brot, wenn man so will. Und
2: Ja, der Wald ist ja unsere Quelle, könnte man schon so ein bisschen sagen.
20: Ins Schwärmen gerät auch Sandra Hartig.
3: Also dieses Waldbaden erlebe ich tatsächlich, dass ich im Wald zur Ruhe komme. Die Farben, der Geruch, das Gehen. Also für mich ist Wald absolutes Allheilmittel.
20: Der Wald als Gegenwelt, als Rückzugsort vom Alltag. Aber es gibt auch eine andere Perspektive. Seit letztem Jahr hat Leo Zwicklinski etwa den Motorsägenschein.
4: Da kriegt man natürlich noch mal ein bisschen andere Beziehung, wenn man lernt, darauf zu achten, wie sich Bäume verhalten, wie sie aussehen, eben wo sie auch hinfallen, wenn man sie fällt und so weiter.
20: Holz ist ein wichtiger Rohstoff. Im vergangenen Jahr wurden in Deutschland fast 60 Millionen Kubikmeter geschlagen. Bei unserer Online-Umfrage von NDR Fragt sagt die große Mehrheit, Wälder sollten stärker geschützt werden, auch wenn dadurch die wirtschaftliche Nutzung eingeschränkt wird. Peter Hellbach hat bei NDR Fragt mitgemacht. Im niedersächsischen Brakel sind wir mit ihm zu einem Waldspaziergang verabredet. Der Boden ist feucht und weich, die Luft frisch. Hier dreht Hellbach jeden Morgen eine Runde. Der Wald tue ihm gut. Aber viele hätten ein zu romantisches Bild vom Wald, der schließlich auch Wirtschaftsraum sei.
7: Holz ist ein nachwachsender Rohstoff. Die Wälder sind ja auch wirklich so schon angepflanzt, dass die Harvester da arbeiten können. Die können nach 10 Meter rechts und 10 Meter links greifen. Das ist wie ein normales Kornfeld sozusagen. Bloß die Zeiträume sind natürlich größer.
20: Und so findet er es nur logisch, dass Bäume auch weichen müssen, wenn Windkraftanlagen in den Wald gebaut werden.
7: Das ist eine Notwendigkeit. Aus dem Haus. Beim Anlegen der Trassen als auch Aufstellen der Anlagen verschwindet der Wald, aber es wird neu angepflanzt. Da wächst wieder was nach. Es ist nicht verloren.
20: Bei NDR Fragt hatte diese Idee keine Mehrheit. Viele der Befragten möchten lieber die Bäume erhalten.
19: Diese von selber geformten Formen, oh, das finde ich so irre.
20: Günther Irrgang betastet den knorrigen Stamm einer uralten, riesengroßen Buche. Ein einzelner Laubbaum inmitten eines Nadelwaldes, sein Lieblingsbaum, wie Irrgang sagt.
19: Das ist einfach ein eigenes Lebewesen für mich. Also das ist tatsächlich, der hört ja zu. Ich rede meistens nicht laut, aber im Geiste versuche ich mit ihm zu reden. Das klingt vielleicht ein bisschen spleenig oder verrückt, aber ja.
20: Auch er hat bei NDR Fragt mitgemacht. Günther Irrgang lebt mitten im Wald außerhalb von Handeloh. Hier kennt er jeden Pfad. Und der alten Buche fühlt er sich irgendwie verbunden.
19: Also ist ein Baum letztendlich ein total schützenswertes, harmloses Wesen. Und er hat aber andererseits auch eine unglaubliche Kraft.
20: Das ändert allerdings nichts daran, dass er Bäume mit dem Holzspalter zu Brennholz verarbeitet.
19: Es ist natürlich in Ordnung, finde ich, einen Baum zu töten. Aber es ist auch eine Diskrepanz. Es ist tatsächlich eine Diskrepanz in mir, weil ich das eigentlich nicht gut finde.
20: Rückzugsort, Naturraum, Quelle für Baumaterial und Brennholz. Die Liebe zum Wald hat viele Gründe, aber nicht alle lassen sich miteinander vereinbaren.
21: Im Wald prallen also sehr unterschiedliche Interessen aufeinander oder kommen auch zusammen, um neue Projekte anzugehen, wie Stadtwälder. Wir spüren die Klimaerhitzung jetzt im Sommer ja noch mal mehr. Es ist heiß, wird zum Ende der Woche noch heftiger. Da schwitzt man in der asphaltierten Fußgängerzone ordentlich. Viele Städte versuchen dagegen vorzugehen, indem sie zum Beispiel mehr Grünflächen schaffen. Also Asphalt aufreißen und Bäume pflanzen. Sogenannte Tiny Forests, Mini-Wälder. Wie sinnvoll sind die fürs Klima? Katharina Wilhelm aus der ARD-Klimaredaktion dazu.
22: Eine Straße nahe der Einkaufsmeile Zeil in Frankfurt. Früher waren hier Parkplätze, heute stehen hier junge Bäume. Die Reaktionen darauf sind gemischt.
23: Geht einem das Herz auf und man freut sich natürlich. Man leidet mit dem Baum an vielen Standorten.
28: Dass die Parkplätze weg sind, sehr schlecht für uns Händler.
22: Die Bankenmetropole Frankfurt ist bekannt für Hochhäuser mit Beton- und Glasfassaden. Doch seit einigen Jahren werden in der Stadt immer öfter auch kleine Wälder, sogenannte Tiny Forests, angelegt. Das heißt, auf kleinen Flächen werden viele verschiedene Pflanzen eingesetzt, oft gemeinsam mit Anwohnern und Schulkindern. Doch wie groß ist der Nutzen dieser kleinen Wälder wirklich?
29: Einmal eine ökologische Wirkung, dass es Lebensraum bietet. Das wäre meiner Ansicht nach die wichtigste Wirkung, dass Lebensräume für Insekten, Vögel, andere Tiere. Und klimatische Wirkung auch. Es kühlt durch Verdunstung, wenn die Bäume groß sind, und bietet halt auch so einen kühlen Ort in der Stadt tatsächlich, der aber nicht so wahnsinnig weit ausstrahlt, muss man auch ehrlicherweise sagen.
22: Sagt Jan Dieterle, Professor für nachhaltige Stadtgestaltung. Die Tiny Forests wirken, aber vor allem lokal. Trotzdem investieren Städte in solche Projekte. In Frankfurt wurden in mehreren Stadtteilen Miniwälder angelegt. Kosten rund 60.000 Euro, größtenteils gefördert durch Bundesprogramme. Neben der Klimawirkung soll es dabei aber auch noch um etwas anderes gehen. Das soziale Miteinander, sagt Dieterle.
29: Dass eben Menschen sich damit beschäftigen, also Kinder zum Beispiel Bäume pflanzen und auch sehen, wie das wächst. Also so dieses, den Naturbezug wiederherzustellen in der Stadt.
22: Dieser Gedanke motiviert auch viele Bürgerinnen und Bürger. Im Frankfurter Stadtteil Dornbusch zum Beispiel hat sich die Nachbarschaft selbst für einen Tiny Forest eingesetzt. Mit dabei Gundula Fins-Böhr.
1: Es hat bei vielen Leuten viel Energie hervorgerufen, hatte ich den Eindruck. Man musste nicht mehr jeden Tag ertragen, diese traurigen Nachrichten über die Klimaentwicklung. Man hatte das Gefühl, wirklich im Kleinen Tiny, aber immerhin etwas tun zu können.
22: Doch beim Blick aufs große Ganze wird klar, entscheidend fürs Stadtklima sind vor allem große, alte Bäume. Und die stehen zunehmend unter Druck. Denn Hitze, Trockenheit und Krankheiten setzen ihnen stark zu, erklärt Heike Appel, Leiterin des Frankfurter Grünflächenamts.
5: Wir hatten 3 Hitzejahre gehabt, 2018, 19, 20. Da waren die Försterinnen und Förster schon mental ziemlich am Boden gewesen. Weil so ein Förster oder Försterin, die arbeiten 30 Jahre lang an einem Wald, bauen den auf, um dann an die nächste Generation weiterzugeben. Und dieses Lebenswerk von den Menschen, ihr Berufswerk quasi, war zerstört gewesen, weil der Wald am Absterben ist.
22: Im Stadtwald wurden deswegen mehrere Baumarten auf ihre Klimatauglichkeit getestet. Die Stadt reagiert, Wälder werden umgebaut und klimaresistente Arten getestet. Samen zum Beispiel aus dem Westerwald schnitten dabei schlechter ab als die aus der Region um den italienischen Vulkan Ätna. Gleichzeitig versucht die Stadt aber auch, bestehende Bäume besser zu schützen. Zum Beispiel durch mehr Platz für Wurzeln oder entsiegelte Flächen. Denn klar ist, gerade ältere und große Bäume haben einen großen Nutzen für das umliegende Gebiet, sagt Geoökologin Julia Kromer.
23: Es gibt Studien, die genau ermitteln, wie groß der Kühleffekt durch Bäume ist. Also viel größer als nur durch Grün- oder Staudenflächen, weil die Bäume halt doppelt kühlen durch Verdunstung und Verschattung. Also sind hocheffiziente Klimaanlagen, die uns wirklich unsere Städte dauerhaft irgendwie bewohnbar halten.
22: Tiny Forests können also dabei helfen, als Baustein, als Symbol und als Lernort. Doch sie ersetzen eben auch nicht den Stadtwald.
21: Katharina Wilhelm war das über neue Stadtwälder und neue Grünflächen, die beim Klimaschutz und auch gegen Hitze helfen können. Und gleich nach dem kurzen Überblick schauen wir uns an, wie private Firmen bei der Drohnenabwehr in der Ukraine unterstützen können. Jetzt aber, wie gesagt, erstmal alles, was sonst noch wichtig ist, kurz gefasst mit Tarek Yusbashi.
10: Die Züge der Deutschen Bahn fahren wieder. Es kommt aber weiter zu Verspätungen und Ausfällen. Am Abend hatte die Bahn alle Züge in Deutschland gestoppt wegen einer massiven Störung beim digitalen Funk. Auch Bahnen privater Anbieter waren betroffen. Nach RBB-Informationen gehen die Behörden nicht von Sabotage aus, sondern von einem fehlerhaften Update. Wie können Kinder und Jugendliche sicherer im Internet unterwegs sein? Eine Expertengruppe der Bundesregierung will heute ihre Vorschläge präsentieren. Ein großes Thema ist eine mögliche Altersbegrenzung für Social Media. Nach Angaben aus der Expertengruppe wird es dafür wahrscheinlich Empfehlungen geben. Ungefähr jeder 5. Mensch in Deutschland lebt allein. Das hat das Statistische Bundesamt mitgeteilt. Die Zahl der Alleinlebenden ist auf mehr als 17 Millionen gestiegen. Besonders häufig handelt es sich um ältere Menschen. Bei den 85-Jährigen ist es sogar mehr als jeder zweite. Aber auch viele junge Erwachsene zwischen 25 und 34 Jahren leben allein. Das Wetter in Norddeutschland, viel Sonne, lockere Wolken, bis 27 Grad in Niebel, bis 35 in Nordhorn. Das war unser kurzer Überblick. Weiter geht's mit Jessica Mura.
21: Dankeschön, 10.48 Uhr haben wir's. In der Ukraine werden immer wieder Betriebe, die kriegswichtige Güter herstellen oder Teil der sogenannten kritischen Infrastruktur sind, zum Ziel russischer Drohnen- und Raketenangriffe. Bisher mussten sich diese Betriebe darauf verlassen, dass das Militär sie schützt und anfliegende Drohnen oder Raketen abfängt. Jetzt dürfen sie aber auch selbst sich schützen. eigene Abwehreinheiten schaffen oder private Sicherheitsunternehmen beauftragen. Die übernehmen dann die Abwehr für sie auf eigene Kosten. Frederik Rother hat einen dieser Dienstleister besucht.
6: Ein Feld am Stadtrand von Kiew. Der Ort wird von Jefen Schewtschenkos Sicherheitsfirma immer wieder für Drohnentests genutzt. Gleich hebt eine Drohne ab. Es ist die sogenannte schwarze Gurke. Wegen ihrer Form und Farbe wird sie so genannt. Sie ist etwa 50 cm hoch, hat 4 Propeller. Dann geht es los. Die schwarze Gurke schießt plötzlich wie eine Rakete senkrecht in die Luft. Jefen Schewtschenko erklärt, was sie kann. Das ist eine Abfangdrohne. Sie jagt russische Shahed-Drohnen. Sie kann Shaheds in einer Entfernung von bis zu 10 Kilometern abfangen. Diese Fähigkeiten wissen ukrainische Firmen, die Teil der kritischen Infrastruktur sind oder nah an der Front arbeiten, zu schätzen. Um sich vor russischen Angriffen zu schützen, können sie seit ein paar Monaten eigene Flugabwehrteams aufstellen oder private Dienstleister wie Jefen Schewtschenkos Unternehmen Sherif beauftragen, die Flugabwehr zu übernehmen. Alles auf eigene Rechnung. Es ist ein Pilotprojekt der ukrainischen Regierung. Es gab Anfragen aus der Wirtschaft. Die konnte nämlich bisher keine private Flugabwehr einkaufen oder das Militär beauftragen. Daraufhin hat das Verteidigungsministerium dann tatsächlich einen Beschluss für das Pilotprojekt auf den Weg gebracht. Unter anderem, um kritische Infrastruktur besser zu schützen und eigene Kräfte zu entlasten. Wenn ein Betrieb Schutz möchte, muss er einen Antrag beim Verteidigungsministerium stellen. Gibt das grünes Licht, kann der Betrieb starten. Die Waffen kommen vom ukrainischen Militär. Das Flugabwehrteam darf aber nicht einfach loslegen, wenn eine feindliche Drohne anfliegt. Für jedes Abfangen, jeden Abschuss braucht es die Erlaubnis des Militärs. In einem Kiewer Wohngebiet hat Sherif ein Zelt aufgebaut. In dem sind die Waffen und Systeme zu sehen, mit denen sie ihre Kunden schützen. Die schwarze Gurke ist dabei, ein Computer, um den ukrainischen Luftraum zu überwachen, und eine sogenannte Bodendrohne. Sie hat 8 traktorartige Räder, eine Ladefläche. Auf der ist ein Geschütztor mit einem großkalibrigen Maschinengewehr installiert. Der Turm kann sich drehen, das Maschinengewehr kann hoch und runter fahren, alles in Sekundenschnelle. Dass private Teams oder Sicherheitsfirmen Flugabwehraufgaben übernehmen, für die eigentlich der Staat verantwortlich ist, ist weltweit selten. Vadim Kushnikov sieht dennoch erste positive Ergebnisse. Er arbeitet für das Online-Portal Militarny, das zu Militärthemen recherchiert. Zum Beispiel haben die Systeme einer privaten Sicherheitsfirma eine russische Shahed-Drohne mit Düsenantrieb abgeschossen. Und auch einige andere Drohnen, die Russland täglich gegen zivile und kritische Infrastruktur einsetzt. Abschüsse gibt es bisher nur wenige. Von rund 20 Drohnen ist die Rede. Über 40 Firmen aus dem ganzen Land haben nach offiziellen Angaben einen Antrag beim Verteidigungsministerium gestellt. Mehr ist nicht bekannt. Dass durch das Projekt mehr Waffen in private Hände gelangen, sieht Kushnikov nicht kritisch. Denn Militär und Regierung überwachen alles eng, sagt er, zumal ohne Erlaubnis kein Schuss abgegeben werden dürfe. Kushnikov beobachtet generell, dass Staat und private Wirtschaft bei militärischen Themen oft eng zusammenarbeiten. In der Ukraine kann sich die Lage schnell ändern. Aber diese private Flugabwehr ist zumindest eine Lösung für den Moment und eines der Werkzeuge, das in Zukunft auch

0: Liegen, oder naja, nicht für Gewalt, aber statt Gewalt zeigen. Ein Anliegen, das angesichts der vielen Kriege und Krisen gerade aktueller ist denn je. Julia Binder über die Veranstaltung in München.
1: Wo ist die Liebe und wo ist der Friede? Das haben sich viele gefragt, auf der Bühne und im Zuschauerraum beim 25. Friedenspreis des deutschen Films. Edgar Reitz, bekannt vor allem durch seine Heimattrilogie, wurde mit dem Ehrenpreis ausgezeichnet.
2: Es ist eine Gelegenheit zum Nachdenken, weil der Begriff des Friedens ist ja gerade in dieser Zeit großes Anliegen der Menschheit. Und die Frage stellt sich, in welcher Weise die Künste zum Frieden beitragen können.
1: Kunstvoll, essayistisch, fragmentarisch erzählt Daniela Magnani Hüller in ihrem autobiografischen Langfilmdebüt »Was an Empfindsamkeit bleibt« die Geschichte, wie sie beinahe umgebracht wurde, weil sie eine Frau bzw. damals noch ein Mädchen war. Die 35-Jährige wurde mit dem Debütpreis ausgezeichnet.
3: Ich habe große Teile des Films hier gedreht und ich habe auch den Femizidversuch hier überlebt, worüber der Film geht. Und das ist was ganz Besonderes, hier den Filmpreis zu empfangen. Ja, und eine wahnsinnig tolle Wertschätzung auch, zu wissen, dass es irgendwie ankommt und dass es sich gelohnt hat, da diesen Weg zu gehen.
1: Einen nicht ganz einfachen Weg ist die Familie von Ilker Çatak gegangen. Er wurde mit dem Preis national für das Drama Gelbe Briefe geehrt und bei der emotionalen Verleihung begleitet, unter anderem von seiner Mama und seiner Oma.
4: Ihr hattet kein Geld, aber ihr hattet einen unbestechlichen Wertkompass, den ihr euch trotz zahlreicher auch rassistischer Widerstände nicht habt nehmen lassen. Entschuldigung.
1: Der Friedenspreis bedeutet ihm sehr viel zu Ilker Çatak, weil er für Toleranz stehe und die Absicht seiner Filme wie Gelbe Briefe, in dem es um staatliche Willkür und Repressalien nach regierungskritischen Äußerungen geht, bestätige.
5: Ja, das ist eine Frage, die ich mir auch sehr häufig stelle und ob Filme auch etwas verändern können. Und ich glaube, ja, vielleicht können sie nicht in der Breite die ganze Welt verändern, aber vielleicht können sie das Individuum verändern.
1: So sieht das auch Dominik Maringer. Er hat stellvertretend den internationalen Preis für Shireen Davis entgegengenommen. Davis wurde geehrt für Im Schatten des Orangenbaums. Die Geschichte ihrer eigenen Familie, die aus dem Westjordanland vertrieben wurde und seit Generationen mit diesem Trauma kämpft, sich aber nicht in Hass und Vergeltung stürzt, sondern weiter für die Liebe einsetzt.
6: Ich glaube, dass in der heutigen Zeit, wo es so viele verhärtete Fronten gibt, wichtig ist, dass man nicht nur schwarz-weiß denkt, dass es vor allem auch im Film und Fernsehen oder in der Kunst allgemein Positionen gibt, die das differenziert machen und die für die Menschlichkeit eintreten.
1: Und so war diese Friedenspreisverleihung geprägt von nachdenklichen Tönen, von großen Emotionen und aufrüttelnden Botschaften. Durch die ausgezeichneten Filme wie die Reden der Laudatorinnen und Preisträger. Elisabeth Vicky Endres, die Initiatorin des Friedenspreises, blickt in diesem Jubiläumsjahr mit gemischten Gefühlen zurück und voraus.
7: Es hat sich im Grunde nichts geändert. Das ist das Schlimme. Aber man muss versuchen, dagegen was zu tun. Ich wünsche dem Friedenspreis die nächsten 25 Jahre viel Glück.
1: Damit weiterhin Filme und Filmschaffende eine Bühne bekommen und, wie gestern Abend, wenigstens kleine Zeichen von Liebe und Frieden von der Münchner Preisverleihung aus in die Welt gesandt werden.
0: Und Julia Binder war das von der 25. Friedenspreisverleihung des deutschen Films.
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1: Um 11 Uhr mit Tarek Yusbashi. Nach dem Komplettausfall im Regional- und Fernverkehr der Bahn normalisiert sich die Lage wieder. Grund für die Störung war vermutlich ein Softwareproblem im Funknetz. Sabotage sei sehr unwahrscheinlich, so die Einschätzung von Johannes Frevel aus Berlin.
2: Das lässt sich mit großer Wahrscheinlichkeit zumindest ausschließen. Die Sabotageakte gab es ja wirklich, so Brandanschläge auf Kabelkanäle. Da lief dann wirklich nichts mehr. Da musste neues Kabel oder mehrere neue Kabel verlegt werden an dieser Stelle. Die waren alle verschmort. Bei der Bahn im konkreten Fall gestern Abend lief es aber so, die haben einfach ein Backup-System eingespielt, also Zweitrechner sozusagen, auf denen dann das Mobilfunksystem gemanagt wurde, und das hat sofort funktioniert. Also schon allein das spricht dagegen, dass da ein großer Kabelschaden vorliegt. Mhm. Es war wahrscheinlich wirklich ein Softwarefehler und dahinter steht dann irgendein kleiner menschlicher Fehler.
1: Die Inbetriebnahme des Bahnprojektes Stuttgart 21 ist erneut verschoben worden. Im Verkehrsausschuss des Bundestages hat die Bahn laut Teilnehmern nun Dezember 2031 als Termin genannt. Aus Stuttgart Magdalena Haupt.
3: Bahnchefin Evelyn Palla und der S21-Projektleiter Klaus Müller hätten im Verkehrsausschuss das neue Inbetriebnahmekonzept für Stuttgart 21 vorgestellt, so Mitglieder des Ausschusses. Demnach soll es ab Ende 2027 kürzere Laufwege für Reisende am Hauptbahnhof geben. Der Betrieb im Tiefbahnhof solle Ende 2031 starten. Zunächst parallel zum Kopfbahnhof, der noch bis Mitte 32 genutzt werden soll. Als Gründe seien im Ausschuss mehrere Faktoren genannt worden, unter anderem, dass Kabel falsch verlegt wurden. Das hatte der SWR in einer Dokumentation bereits aufgedeckt. Die Bahn erklärte, sie äußere sich nicht zu Vorgängen in einem Ausschuss, der nicht öffentlich getagt habe, und verweist auf den Lenkungskreis zu Stuttgart 21 am kommenden Freitag.
1: In der Debatte über Social-Media-Verbote für Kinder oder Jugendliche legt die zuständige Expertenkommission heute ihren Bericht vor. Bundesfamilienministerin Prien hatte die Expertinnen und Experten beauftragt, Handlungsempfehlungen zu entwickeln. Offen ist, ob die Kommission ein gesetzliches Mindestalter für die Nutzung von Social-Media-Diensten empfiehlt. Aus Berlin, Nicole Markwald.
4: Wie sieht ein sicheres digitales Umfeld für Kinder und Jugendliche aus? Wie lässt sich Medienkompetenz nicht nur bei Kindern, sondern auch Eltern und Fachkräften stärken? Und welche gesundheitlichen Folgen kann Medienkonsum haben? Das sind nur drei Fragen, mit denen sich die Expertenkommission seit dem vergangenen Herbst beschäftigt hat. Auf der Grundlage der Handlungsempfehlungen wird Bundesfamilienministerin Karin Prien, CDU, ein Maßnahmenpaket einschließlich gesetzlicher Regelungen vorlegen. Die SPD hat sich klar für ein Social-Media-Verbot für unter 14-Jährige ausgesprochen. Die Union hingegen will kein pauschales Verbot, sondern je nach App differenzieren. Der Deutsche Ethikrat ist gegen eine pauschale Altersregulierung von sozialen Medien. Ein schlichtes Verbot für Kinder und Jugendliche greife zu kurz.
1: Bundeskanzler Merz empfängt am Nachmittag die Staats- und Regierungschefs aus Frankreich, Großbritannien, Italien und Polen. Bei dem Treffen soll unter anderem der Kurs für den anstehenden NATO-Gipfel in der Türkei abgestimmt werden. Aus Berlin Christina Nagel.
5: Möglichst einig wollen die fünf Staats- und Regierungschefs beim NATO-Gipfel auftreten, bei dem es einmal mehr um die Frage geht, wie die Lasten im Bündnis künftig verteilt werden. Vor allem dann, wenn die USA schneller als erwartet ihr Engagement in Europa zurückfahren. Es gilt den USA, allen voran US-Präsident Trump, zu demonstrieren, wie viel Europa bereits für die eigene Sicherheit tut. Ihn milde zu stimmen und im Boot zu halten, bleibt eine zentrale Aufgabe. Es dürfte aber auch um die Stimmung in den eigenen Reihen gehen.
1: Handball-Bundesligist THW Kiel hat seinen früheren Spieler Bjørge Lund als neuen Trainer verpflichtet. Der Norweger löst Philipp Jicher ab, von dem sich der deutsche Rekordmeister vorgestern getrennt hatte. Wie die Kieler mitteilten, unterschrieb Lund einen Vertrag bis zum Sommer 2028. Der 47-Jährige kommt vom norwegischen Spitzenklub Elverum an die Förde und soll den THW zurück in die Erfolgsspur bringen. In der abgelaufenen Saison hatten die Kieler zum dritten Mal in Folge die Qualifikation für die Champions League verpasst. Das waren die Nachrichten.
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6: Viel Sonne, ein paar Wolken, aber trocken. Dazu Höchstwerte bis 29 Grad heute an diesem Mittwoch an der See, bis 35 Grad in der Grafschaft Bentheim. Und morgen am Donnerstag, dann geht's genauso weiter. Höchstwerte 26 bis 35 Grad. Am Freitag dann noch heißer, 30 bis 38 Grad. Und kurzer Ausblick aufs Wochenende. Am Samstag scheint wieder viel die Sonne. Im Westen kann es dann kräftige Schauer und Gewitter später geben. Und die Temperaturen steigen dann bis zu 39 Grad. NDR Info, der Verkehrsservice mit Stau oder stockendem Verkehr ab 3 Kilometern Länge. A1 Bremen Richtung Osnabrück, zwischen Opphusen, Bremen-Marndorf und Arsten 3 Kilometer stockend. A1 Osnabrück Richtung Bremen zwischen Dreieck Stur und Bremen-Hemelingen 6 Kilometer stockend. A2 Berlin Richtung Hannover zwischen Irxleben und Allerengersleben 8 Kilometer stockend wegen Bauarbeiten. Die A14 Wittenberge Richtung Schwerin ist zwischen Grabow und Ludwigslust wegen Löscharbeiten gesperrt, dadurch staut es sich. Und die A27 Bremen Richtung Bremerhaven, die ist noch bis 12 Uhr zwischen Bremerhaven Süd und Bremerhaven Wulsdorf wegen Bauarbeiten gesperrt. Dadurch staut es sich auch dort. 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Ich bin Jessica Chmura, guten Tag. Wer heute einen Besuch in der Kantine oder im Restaurant plant, der hört jetzt vielleicht aufmerksamer hin, ob das Essen dort nämlich zum Beispiel oder auch im Hotel sauber ist, in Anführungszeichen, also hoffentlich keimfrei und nicht krank macht, das muss in Deutschland eigentlich ja regelmäßig kontrolliert werden. Aber offenbar fällt mehr als jede vierte Lebensmittelkontrolle aus. Das zeigt eine Datenerhebung der Verbraucherschutzorganisation Foodwatch. Wieso, weshalb, warum? Lisa Henschel mit den Einzelheiten.
7: Im Nordseehotel auf Borkum.
8: Kommen Sie doch gerne mit.
9: Das ist lieb. Danke.
7: Frühstückszeit.
9: So, dann fangen wir am Buffet an.
7: Lebensmittelkontrolleur Klaus Kubischke hat heute einiges zu tun.
9: Das Erste, was man sich immer verschafft, ist ein Überblick.
7: Rohes Fleisch und frischer Fisch dürfen 10 Grad oder mehr nicht erreichen. Das Lasermessgerät des Kontrolleurs gibt grünes Licht.
9: Hier haben wir jetzt Fisch, der ist aber wunderbar auf Eis gelagert.
7: In dem Hotel heute ist alles in Ordnung. Da habe es schon ganz andere Kontrollen gegeben, in einem der rund 320 Betriebe, für die Kubischke im Landkreis Leer zuständig ist.
9: Ich bin mal in einen Betrieb reingekommen, wo mir schon eine Verkäuferin entgegenkam, das war eine Bäckereifiliale in dem Falle. Und die sagte schon, Herr Kubischke, ich kann hier nicht mehr arbeiten. Und die weinte wirklich. Hier ist alles voll mit Kriechtieren.
7: Die Filiale habe er nach seiner Kontrolle direkt geschlossen. Problematisch wird es, wenn es erst gar nicht zu Kontrollen kommt. Und das sei in anderen Landkreisen durchaus der Fall.
9: Die schaffen dann einfach das Pensum nicht. Also wer seine Arbeit richtig machen will, könnte maximal aus meiner Sicht zwischen 200 und 300 Betriebe bearbeiten. Mehr nicht.
7: In der Praxis kommen viele Kontrolleure offenbar nicht hinterher. Das zeigt eine aktuelle Datenabfrage von Foodwatch.
10: Also die Ergebnisse haben uns tatsächlich erschreckt.
7: Chris Metmann ist hier Geschäftsführer.
11: Wir haben abgefragt die Anzahl der Sollkontrollen, die Anzahl der Istkontrollen.
7: Die Deutsche Verbraucherschutzorganisation hat die rund 400 zuständigen Ämter der bundesweiten Landkreise und kreisfreien Städte angefragt. Etwa die Hälfte davon hat bei der Umfrage mitgemacht.
11: Das zeigt das Ergebnis unserer Erhebung. Ganz oft werden die vorgeschriebenen Kontrollen nicht erreicht.
7: Das bestätigt dem NDR der Bundesverband der Lebensmittelkontrolleure Deutschlands.
10: Das erfordert, dass jetzt der Bundesminister Alois Rainer vorgeht und sagt, so Leute, das ist ein Riesenproblem, wir haben das jetzt erkannt, wir müssen da was machen und die Länder auch so ein bisschen antreibt. Was passiert, ist das Gegenteil. Der Minister ist in dieser Debatte völlig abwesend.
7: Ein Interview mit Panorama 3 lehnt der Minister ab. Auf NDR-Anfrage schreibt ein Sprecher vom Bundesministerium für Landwirtschaft, Ernährung und Heimat von einem hohen Niveau der Lebensmittelsicherheit europaweit und sieht die Verantwortung nicht auf Bundesebene. Zitat:
12: Den Ländern steht es jedoch frei, ergänzende Transparenzregeln zu schaffen, was in einigen Landkreisen bereits der Fall ist.
7: Dabei könnte es so einfach sein. Das zeigt Finnland. Hier gibt es seit 2013 ein transparentes Smiley-System. 4 Smileys sind es insgesamt. Sie stehen für die Bewertung ausgezeichnet bis schlecht. Das jeweils zutreffende Emoji wird für alle gut sichtbar im Eingangsbereich ausgehängt.
13: They improve food safety in one way or the other.
7: Janne Lunden forscht an der Universität Helsinki zur Lebensmittelsicherheit und sieht bei den Smileys nur Vorteile.
8: Sie beeinflussen zum Beispiel, wie schnell Unternehmer Mängel beheben. Die Zahl der Verstöße kann durch die Einführung eines Smiley-Systems ebenfalls sinken. Und wir haben zudem Belege dafür, dass es weniger Lebensmittelvergiftungen geben kann.
7: In Deutschland stößt das jedoch auf Widerstand. Lutz Frank, Präsident des Gastrointeressenverbandes DEHOGA in Schleswig-Holstein, findet zwar regelmäßige Kontrollen sinnvoll, will aber nicht, dass das Ergebnis für alle zu sehen ist.
14: War auch nur vorab gegangen, man sah ihn drei große Hochzeitsfeiern und wie auch immer, das hat noch nicht ganz wieder funktioniert mit der Rückräumerei. Trotzdem ist der Betrieb ja sauber und ordentlich und nur an diesem Tag nicht. Und wenn der gleich angeprangert wird an der Tür durch einen negativen Smiley, finde ich das sehr unglücklich.
15: Gut. Dann nehme ich das auf.
7: Lebensmittelkontrolleur Klaus Kubischke ist für heute durch auf Borkum.
15: Ihnen auch alles Gute.
7: Gegen ein Smiley-System wie in Finnland hat er nichts, wünscht sich dafür aber unter anderem klarere Regeln, festgelegt vom Bund. Doch eine Reform der Lebensmittelkontrollen in Deutschland ist nach NDR-Recherchen nicht in Sicht.
6: Und auch manche norddeutsche Bundesländer räumen ein, dass sie nicht alle vorgesehenen Kontrollen schaffen. Unter anderem wegen unbesetzter Stellen. Einzelheiten zur Panorama 3-Recherche von Katrin Kampling gibt es online und den Film in der ARD-Mediathek. 11.11 Uhr ist es.
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6: Etwa 1000 Teilnehmende werden heute zu einer Digitalkonferenz in Lübeck erwartet. Bei dem IT4B Digital Summit geht es um Themen wie künstliche Intelligenz, Cybersicherheit und Digitalisierung. Die Veranstaltung findet zu einer Zeit statt, in der viele Unternehmen im Land weiter vor großen Herausforderungen stehen, heißt es von der IHK Schleswig-Holstein. Hauke Bülow dazu.
16: Hohe Energiekosten, Fachkräftemangel und bürokratische Hürden belasten die Wirtschaft bei uns weiterhin, so die Industrie- und Handelskammer Schleswig-Holstein. Wie Unternehmen mit Digitalisierung und künstlicher Intelligenz effizienter arbeiten und wettbewerbsfähig bleiben können, ist deshalb eines der zentralen Themen der Digitalkonferenz in Lübeck. Nach Einschätzung der IHK warten viele Betriebe aktuell, aber vor allem auch auf verlässliche politische Rahmenbedingungen. Erst vor einer Woche hatten Landesregierung, Gewerkschaften und Wirtschaftsverbände eine gemeinsame sogenannte industriepolitische Agenda vorgestellt. Sie soll unter anderem Genehmigungsverfahren beschleunigen und Bürokratie abbauen. Entscheidend sei jetzt, dass die angekündigten Maßnahmen auch umgesetzt werden, so die IHK.
6: Die stark gestiegenen Kosten für den Neubau der Müllverwertungsanlage in Hamburg-Bahrenfeld, die beschäftigen jetzt auch die Politik. In einer nicht öffentlichen Sondersitzung hat sich der Umweltausschuss der hamburgischen Bürgerschaft am Abend mit dem Projekt befasst. Die Abgeordneten wollten wissen, warum der Bau fast dreimal teurer wird als geplant und wie das Vorhaben nun weitergeführt werden soll. Jenny Witt.
17: Die Geschäftsführung der Stadtreinigung war vor Ort. Dazu externe Finanzberater, Umweltsenatorin Katharina Fegebank und natürlich die Ausschussmitglieder. 2 Stunden lang debattierten sie, wie dieser Neubau so aus dem Ruder laufen konnte und wieder auf Kurs gebracht werden kann. Statt ursprünglich 234 Millionen Euro könnte er bis zu 750 Millionen kosten und 5 Jahre verspätet in Betrieb gehen. Eigentlich sollte die Anlage schon jetzt einen guten Teil der Hamburger Fernwärme und Strom produzieren. Welche Maßnahmen jetzt getroffen werden, dazu gibt es noch keine offiziellen Informationen. Aber NDR 90,3 weiß aus verlässlichen Quellen, dass ein Lenkungsausschuss für das Projekt eingeführt werden soll. Der und die Geschäftsleitung sollen regelmäßige Berichte zum Baufortschritt erhalten. Auch ein neuer Terminplan mit verbindlichen Meilensteinen ist geplant und in den nächsten Wochen werden neue Informationen zu den endgültigen Kosten erwartet.
6: In Oldenburg in Niedersachsen ist die Feuerwehr gestern Mittag zu einem Großeinsatz ausgerückt. Es brannte der Dachstuhl eines Wohnkomplexes mit mehr als 100 Wohnungen. Bis zu 150 Menschen konnten bisher nicht in ihre Wohnungen zurück und mussten zunächst die vergangene Nacht woanders verbringen. Jan-Bastian Buck mit den Einzelheiten und wie es für die Bewohner nun weitergeht.
18: Die können erstmal in den Notunterkünften bleiben, die die Stadt zur Verfügung gestellt hat. Einige konnten laut Polizei auch bei Freunden und Bekannten unterkommen. Beides ist natürlich keine Dauerlösung. In den Wohnungen wurde Strom und Wasser abgestellt. Allein schon deshalb sind sie nicht bewohnbar, das sagt ein Polizeisprecher. Während der Löscharbeiten ist außerdem ein Teil des Daches eingestürzt. Inwieweit der gesamte Komplex einsturzgefährdet ist, sollen jetzt Experten prüfen, genau wie die Brandursache. Meldungen über Verletzte gibt es nicht. Der Dachstuhlbrand in dem Mehrparteienhaus in Oldenburg war gestern Mittag ausgebrochen. Die Feuerwehr rückte mit etwa 100 Einsatzkräften an und bekämpfte über den gesamten Nachmittag das Feuer.
19: Südlich der Müritz in Mecklenburg-Vorpommern, da wird es wohl voll in den kommenden Tagen. Im Ort Lerz, da startet das Musikfestival Fusion. Erwartet werden mehr als 65.000 Gäste aus allen Teilen Deutschlands und darüber hinaus. Heike Becker.
20: Von der Deutschen Bahn werden heute 2 Sonderzüge ab Berlin eingesetzt. Die bringen Festivalbesucher nach Neustrelitz und von dort gibt es einen Shuttlebusverkehr. Auf der A19 und der B96 werden zahlreiche Reisebusse unterwegs sein, die Festivalteilnehmer nach Lerz bringen. Im vergangenen Jahr haben 35.000 Fusion-Gäste dieses Angebot genutzt. Viele Besucher kommen mit dem Rad, einige große Gruppen machen sich zum Beispiel von Oranienburg aus auf den Weg nach Lerz. Rund 3.300 internationale Künstler treten bis Sonntag auf 40 Bühnen auf.
19: Und haben dabei wahrscheinlich auch bestes Wetter und auch viele Getränke dabei. Es soll ja ordentlich heiß werden. Das waren Informationen aus Norddeutschland auf NDR Info. Und norddeutsch geht's gleich auch im Sport weiter, denn der Bundesliga-Handballverein THW Kiel, der hat eine Saison zum Vergessen hinter sich, aber dafür jetzt einen neuen Trainer und um den geht's gleich. Und was noch wichtig ist, gibt's jetzt kurz gefasst von Tarek Yusbashi.
1: Die Züge der Deutschen Bahn fahren wieder. Es kommt aber weiter zu Verspätungen und Ausfällen. Gestern Abend gab es massive Probleme mit dem digitalen Funk. Deshalb hat die Bahn für mehrere Stunden alle Züge in Deutschland gestoppt. Auch S-Bahnen und Züge privater Anbieter waren betroffen. Die Behörden gehen, Berichten zufolge, nicht von Sabotage aus. Die Spannungen zwischen US-Präsident Trump und der NATO sind groß. Heute ist NATO-Generalsekretär Rutte zu Besuch in Washington. Vor dem Treffen hat er darauf hingewiesen, dass europäische Länder die USA im Irankrieg unterstützt haben. Zum Beispiel durch viele Starts und Landungen von Militärflugzeugen auf Stützpunkten in Europa. Trump wirft den Verbündeten vor, den USA nicht genug zu helfen. Das Bahnprojekt Stuttgart 21 wird wohl noch weiter verschoben. Darauf deuten Aussagen im Bundestagsverkehrsausschuss hin. Bahnvertreter sollen dort gesagt haben, dass der neue Stuttgarter Tiefbahnhof vermutlich erst Ende 2031 in Betrieb genommen wird. Das Milliardenprojekt Stuttgart 21 umfasst auch einen Fernbahnhof am Flughafen und viele Schienenwege, Tunnel und Brücken. Ursprünglich war die Eröffnung schon für 2019 geplant. Das Wetter in Norddeutschland, viel Sonne, lockere Wolken, bis 27 Grad in Niebel, bis 35 in Nordhorn. Das war unser kurzer Überblick. Es geht weiter mit Jessica Chmura.
19: Dankeschön, 11.17 Uhr haben wir es.
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19: Kein Titel, in der Liga nur Tabellensechster und das erste Mal seit 33 Jahren nicht für den Europapokal qualifiziert. Die vergangene Saison, die war für die Bundesliga-Handballer des THW Kiel eine zum Vergessen. Die Konsequenz? Ein Trainerwechsel. Und nun, Moritz Kühn aus unserer Sportredaktion, ist der neue Coach bekannt gegeben worden.
21: Ja, vor 2 Tagen hatten die Kieler Philipp Jiecher entlassen. Es sollte ein neuer Impuls her, hatte Manager Viktor Schilagi gesagt. Ein Neustart also mit einem neuen Trainer. Und der Nachfolger von Jiecher steht nun fest und ist beim THW kein Unbekannter. Es ist der frühere Profi Börge Lund. Samir Schauki stellt uns ihn vor.
22: THW Kiel-Geschäftsführer Viktor Schilagi hat bestätigt, was schon vermutet wurde. Börge Lund wird neuer Trainer des Rekordmeisters. Er sei der richtige Mann in der Situation, erkenne den Verein und die Liga und verfüge über die notwendige Erfahrung. Der 47 Jahre alte Norweger ist beim THW kein Unbekannter. 3 Jahre lang war der ehemalige Rückraumspieler in Kiel unter Vertrag und das erfolgreich. 3 Meisterschaften und ein Champions-League-Sieg fielen in die Zeit. Seine Trainerkarriere begann er als Co. der norwegischen Nationalmannschaft, bevor er 2020 zum norwegischen Erstligisten Elverum wechselte und dort 2-mal Meister und 1-mal Pokalsieger wurde. Lund sagte auf der Vereins-Homepage, dass der THW Kiel für ihn der größte Verein der Welt war und ist. Sein Vertrag geht bis Juni 2028.
21: Und mehr dazu gibt's bei uns im Netz unter ndr.de/sport. Fast 2 Wochen sind schon rum bei der Fußball-Weltmeisterschaft. Das Ende der Vorrunde schon in Sicht. In der Nacht von Sonnabend zu Sonntag wird die Gruppenphase beendet. Und auch erst dann wissen wir, gegen wen die deutsche Mannschaft im 16. Finale spielt. Neben der DFB-Elf haben sich ja schon ein paar andere Teams vorzeitig für die K.O.-Runde qualifiziert. Zum Beispiel Kolumbien, Frankreich, Norwegen, Argentinien und auch die Co-Gastgeber Mexiko und USA. Das Zwischenfazit vom früheren Bundestrainer Jürgen Klinsmann, der in der Nähe von Los Angeles wohnt.
2: Ich finde es einfach klasse, dass die Gastgeberländer richtig gut drauf sind, also Kanada, Mexiko und auch die USA. Und ich glaube, das hilft dem Turnier ungemein. Und ich denke auch, dass die sogenannten Favoriten, die wir immer nennen, na, die 5, 6 Europäer, Großen und auch die 2 Südamerikaner, eigentlich auch da sind, präsent sind im Land. Wie super dann die WM letztendlich dann dastehen wird, das sehen wir dann in ein paar Wochen. Aber ich bin wirklich happy, dass sie gut angelaufen ist.
21: Sagt der ehemalige Bundestrainer und frühere deutsche Nationalspieler und Welt- und Europameister Jürgen Klinsmann. In den USA, in New York, ist auch unser Kollege Thomas Kunze und er ist mir jetzt live zugeschaltet. Guten Morgen, Thomas.
3: Schönen guten Morgen. Ich habe Jürgen Klinsmann da gestern übrigens auch getroffen. Das war ein wunderbarer Termin im German House of Soccer. Das ist wirklich so. Der freut sich wie ein Schnitzel und genießt diese WM. Nur auf den WM-Titel wollte er sich nicht festlegen.
21: Ja, vielleicht macht er das ja irgendwann. Wie sieht's denn bei dir aus? Siehst du es ähnlich wie Jürgen Klinsmann, dass die WM bisher top gelaufen ist?
3: Also es gibt natürlich so Schwierigkeiten im Transportbereich an einigen Standorten, das muss man ehrlicherweise sagen. Und an der einen oder anderen großen Stadt mit der Großflächenversiegelung ist es furchtbar heiß. Und dann hatten wir auch die Regenfälle in Philadelphia beispielsweise. Aber insgesamt würde ich sagen, klappt das alles sehr, sehr gut. Und es werden auf den verschiedenen Grünflächen tolle Geschichten geschrieben, ja.
21: Tja, tolle Geschichten hat bislang auch die deutsche Mannschaft geschrieben. Nach einem Familientag wurde gestern wieder trainiert im WM-Quartier in North Carolina. Heute fliegt sie dann zu dir nach New York, denn morgen spielt die DFB-Elf 8 Kilometer westlich von New York City im abschließenden Gruppenspiel gegen Ecuador. Da geht's ja für die DFB-Elf um nichts mehr, da sie schon als Gruppensieger qualifiziert ist. Wird Bundestrainer Julian Nagelsmann deshalb auch die Spieler ranlassen, die bislang nicht zum Zug kamen?
3: Also zumindest dosiert. 8 sind es ja insgesamt, die noch keinen WM-Rasen gesehen haben im Laufe der 2 Spieltage, die wir hier in den Gruppenphasen gesehen haben. Aber er hat schon angekündigt, das wird, wenn dann dosiert, passieren. Größte Frage, vielleicht sogar kriegt Olli Baumann ein WM-Spiel im Tor und macht Manuel Neuer eine Pause. Das wäre mal so eine Maßnahme, vielleicht auch Nadim Amiri von Beginn an beispielsweise, dass jemand wie ein Metscher vielleicht auch mal geschont wird im defensiven Mittelfeld oder Dennis Undaf beginnen wird im Sturm beziehungsweise vielleicht auch für Musiala im Zentrum, so auf der 10, das kann er ja auch spielen. Das wären mal so Überlegungen, werden wir heute Abend nochmal nachfragen bei Dennis Undaf, der sitzt mit auf der Pressekonferenz, aber er wird diese bisher sehr gut laufende Maschine nicht komplett auf links ziehen. Das haben auch die Spieler, die wir bisher gesehen haben, nach dem knappen 2:1 gegen die Elfenbeinküste, Amiri und Leveling auch gesagt, sie müssen schon alle im Rhythmus bleiben.
21: Ja, das abschließende Gruppenspiel der deutschen Mannschaft morgen gegen Ecuador leitet eine Schiedsrichterin, die heißt Tori Penso. Sie hat schon eine Partie bei dieser WM gepfiffen und viel Lob bekommen. Was wissen wir über sie?
3: Ach, wir wissen relativ viel. Ich war dabei in Atlanta beim Spiel Tschechien gegen Südafrika. 39 Jahre ist sie alt, pfeift schon seit 4 Jahren in der Major League Soccer, also hier in der US-amerikanischen Männerliga, bei den Frauen sowieso schon ewig. Das ist nicht mal ihre größte Bühne. Sie macht das ziemlich abgezockt. 23 Frauenfinale der Weltmeisterschaft in Sydney vor 75.000 Zuschauern. Also die ist auch die große Bühne gewohnt. Und wer vielleicht heute die Möglichkeit hat, sich das mal anzuschauen oder vielmehr morgen dann, der soll mal darauf achten, sie macht das so gut, ist so nah dran an den Situationen, ist sehr geschickt, auch Situationen aus dem Weg zu gehen, Ball auch mal durch die Beine durchzulassen zum Beispiel. Sehr aktiv, sie hat es fantastisch gemacht gegen Tschechien und Südafrika. Das ist auch ein Spiel, weil alle ja irgendwie draufschauen, weil sie erst die zweite Frau ist überhaupt, die ein WM-Spiel gepfiffen hat nach Nathalie Frappart, damals auch gegen die Deutschen in Katar, gegen Costa Rica. Sie macht es in einer sehr, sehr ruhigen Art und Weise, kommunikativen Art und Weise. Und das ist ein Spiel, da geht's nicht um alles, das ist auch ganz gut. Mir hat sie gefallen und mal sehen, wie sie es diesmal macht.
21: Tja, wir sind auch gespannt. Thomas Kunze war das live in den USA, quasi mit Blick auf New York City. Morgen um 22 Uhr deutscher Zeit geht's los. Das abschließende Gruppenspiel der deutschen Mannschaft gegen Ecuador. Zu sehen im Ersten oder zu hören auf sportschau.de oder auch bei uns.
4: So, danke für die vielen Tipps, Moritz Kühn aus unserer Sportredaktion. Sie sind bei NDR Info. Nun also muss die Politik sehen, was sie draus macht. Kanzler und Arbeitsministerin haben die Empfehlungen der Rentenkommission offiziell erhalten und als ausgewogenes Paket gelobt. Friedrich Merz, CDU, sagt, er wolle das Paket so umsetzen. Bärbel Baas, SPD, spricht von einem Gesamtkunstwerk. Klingt nach einem neuen, versöhnlichen Ton in der Koalition. Findet das Regierungsteam über die Rentenreform zu einer neuen Einigkeit, was auch bei weiteren Reformen helfen würde? Darüber hat Stefan Schlag heute früh mit dem Politikwissenschaftler Albrecht von Lucke gesprochen und gefragt, der Kanzler und seine Arbeitsministerin, die wollen die neuen Rentenvorschläge komplett umsetzen. Sollte sich Merz das von Baas lieber nochmal schriftlich geben lassen? Denn die SPD-Co-Vorsitzende wirkte zuletzt ja nicht wie eine dicke Freundin des Kanzlers.
5: Nein, aber das ist wahrscheinlich ganz genau auch der entscheidende Punkt, warum sie jetzt so entschlossen an seiner Seite steht. Denn es ist ja der Ernstfall. Das hat Bärbel Baas begriffen. Sie selber hat ja nicht zuletzt verbrannte Erde zu ihren eigenen Lasten hinterlassen. Es war ja ein Kurs der SPD, den man nicht verstehen konnte. Ein Lars Klingbeil, der begriffen zu haben schien, dass auch Modernisierung vonstatten gehen muss, mit Einschränkungen. Auf der anderen Seite eine Bärbel Baas, die dem Affen, ich sage es mal, Futter gab, indem sie große Kapitalismuskritik und Klassenkampf propagierte. Jetzt ist allen klar, es geht um alles. Und das weiß auf der einen Seite offensichtlich die SPD, es weiß aber offensichtlich auch die CDU. Denn auch die Arbeitgeberseite muss natürlich Zugeständnisse leisten. Da geht es vor allem bei der kapitalgedeckten Rente, die ja auch vorliegt, um die Tatsache, dass dort höhere Beiträge seitens der Kapitalseite kommen müssen. Wenn die das auch begriffen haben, dann könnte das, ja, man muss es so sagen, vielleicht der Dreh- und Wendepunkt sein. Die Regierung hätte dann begriffen und vielleicht würde dann bei der Bevölkerung doch noch der Eindruck entstehen, die können es doch, nach einem Jahr, was verloren wurde.
9: Aus der SPD kommt aber bereits Kritik von Mecklenburg-Vorpommerns Ministerpräsidentin Manuela Schwesig. Die steht ja vor der Wahl im September, dann Landtagswahl. Sie sagt, sie widerspreche dem Kanzler. Die Vorschläge könnten nicht eins zu eins umgesetzt werden, sagt sie. Was erwarten Sie da noch, dass es dann doch wieder aufgeschnürt wird?
5: Naja, eine 1:1 Umsetzung hat es noch nie in der Geschichte der Bundesrepublik gegeben. Das wäre übrigens auch erstaunlich, dass das Gesamtkunstwerk, das war ja jetzt der Jargon, der Sprachgebrauch sowohl von Bärbel Baas als auch vom Kanzler, dass das 1:1 umgesetzt wird, ist nicht zu erwarten. Aber wenn es in den Grundzügen dabei bleibt, wenn die großen Anstrengungen, und die sind nicht unerheblich, klar durchgesetzt werden gegen die Kritik, und die wird natürlich nicht nur aus den eigenen Reihen kommen, die kommt jetzt mit Sicherheit auch seitens der Opposition. Linkspartei und vor allem AfD werden gewaltig schießen. Aber trotzdem, wenn es im Kern durchgesetzt wird und SPD und CDU, CSU gemeinsam das durchstehen, die Kritik, dann wäre das ein ganz neuer Schritt. Dann könnte das zum Ausdruck bringen, ja, wir halten auch Stand gegen die Anwürfe und ich glaube, das könnte ein gewisses Vertrauen in der Bevölkerung zurückholen.
9: Und könnten von dieser Rentenreform, mal angenommen, das geht dann doch so durch in weiten Teilen, könnten von dieser Rentenreform Impulse ausgehen für weitere Reformen, die ja noch anstehen, die Bundesregierung ja noch angehen muss?
5: Das muss es natürlich, denn es ist gewissermaßen dann erst der zweite oder dritte, ja, der zweite Schritt von dreien oder vieren. Denn wir wissen, es kommt natürlich auf jeden Fall noch die Pflegereform und es kommt ganz wichtig natürlich auch die Steuerreformfrage. Das heißt, es muss die Rentenreform, die aber ein ganz wichtiger Punkt ist, weil es sie auch so enorme Auswirkungen hat. Übrigens auch gerade natürlich in hochsensibler Weise auf die Wählerinnen und Wähler, die die SPD und die CDU, CSU noch haben, nämlich die Älteren. Es muss diese Rentenreform gelingen, damit auch die anderen Reformen dann angegangen werden können. Deswegen ist das hier so zentral und daher auch die Geschlossenheit zu diesem Gesamtkunstwerk, wie Baas und Merz geschlossen sagen.
9: Ja, die Bundesregierung hat ja desaströse Zustimmungswerte, was ihre Arbeit angeht. Das zeigt sich ja in den Umfragen. Wie schätzen Sie das ein? Könnten diese Rentenpläne die Stimmung drehen oder machen Sie es vielleicht noch schlimmer, weil die Leute sagen, jetzt soll ich auch noch länger arbeiten?
5: Genau das Letztere ist das Problem. Das kann nur eine geschlossene Regierung bekämpfen, um so hart zu sagen. Es muss eine gewisse Überzeugungsarbeit dergestalt geleistet werden, dass die Bevölkerung begreift, unter gerechten Voraussetzungen, ich sage immer bewusst gerecht, die auch die starken Schultern etwas kosten, müssen alle mehr leisten, weil der Arbeitsstock sinkt und weil unsere Produktivität sinkt. Wenn das vermittelt wird, dann glaube ich, kann es der Regierung gelingen, langsam, nicht sehr schnell, aber sie ist noch 2,5 Jahre gewählt, dann kann es ihr gelingen, den Tanker langsam zu wenden. Das heißt, sie muss hier durchhalten, sie muss sicherlich durch eine harte Zeit auch im September, denn der Sieg der AfD in Sachsen-Anhalt und Mecklenburg-Vorpommern, der wird nicht ohne weiteres zu beseitigen sein. Aber da muss sie durch, die Regierung, und dann muss sie hoffen, dass diese Reformen wirken und dass die Bevölkerung wieder Mut schafft und schöpft, dass die Regierung es schaffen kann.
9: Tanker langsam wenden, haben Sie gesagt, es wird auch noch ein bisschen mehr brauchen, um das Vertrauen vieler Menschen zurückzugewinnen. Sehen Sie denn diese Koalition dazu in der Lage, weil es gibt ja nicht nur die Bundesregierung, sondern es gibt ja eben auch die Fraktionen von Union und SPD?
5: Ich glaube, dass sowohl die SPD als auch CDU, CSU in weiten Teilen begriffen haben, dass sie diese Reformen machen müssen und dass jetzt ein Punkt erreicht ist, an dem der reine Streit, den man sich ein Jahr lang gegönnt hat, sage ich mal, auch zum Teil fahrlässigerweise in einem Jahr, in dem man ja nur die Unterschiede stark gemacht hat, dass das jetzt ans Ende gekommen sein muss und dass man die Gemeinsamkeiten stark machen muss. Das, glaube ich, ist auch in den Fraktionen als Bewusstsein vorhanden. Denn eines dürfen wir ja nicht vergessen. Das größte Interesse jedes Bundestagsabgeordneten besteht in der Wiederwahl. Die Herren und Damen wissen sehr genau, dass wenn diese Regierung diese 2,5 Jahre nicht durchhält und auch geschlossen und entscheidungskräftig durchhält, dass sehr schnell eine Wiederwahl kommt. Und da wackelt der Bundestagsstuhl fast eines jeden Abgeordneten. Denn wir kennen die Werte von CDU, CSU und SPD. Momentan sind sie weit entfernt davon, wieder eine Mehrheit im Bundestag zu erreichen. Also das heißt, die wissen sehr genau, wir haben den Ernstfall.
19: Sagt der Politikwissenschaftler und Publizist Albrecht von Lucke im NDR-Info-Interview. Er ist auch Redakteur der Fachzeitschrift Blätter für deutsche und internationale Politik.
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1: Um 11.30 Uhr mit Tarek Yusbaschi. Rund 2 Stunden ging an den deutschen Bahnhöfen gestern am späten Abend nichts mehr. Grund waren massive Probleme mit dem digitalen Funk. Betroffen war auch der Hamburger Hauptbahnhof. Aus Hamburg, Caro Weiß.
10: Vor den Service-Schaltern bildeten sich lange Warteschlangen. Manche Reisende bekamen Taxigutscheine. Für gut 2 Stunden fuhren weder Fernzüge noch Regionalbahnen. Nur die S- und U-Bahnen rollten zumindest noch in Hamburg. Gegen 0.30 Uhr konnte die Deutsche Bahn dann das Problem lösen. Die bundesweite Einstellung des Zugverkehrs lag im digitalen Bahnfunk GSMR. Dabei handelt es sich um ein zentrales Kommunikationsmittel zwischen den Lokführern im Zug und den Fahrdienstleitern. Fällt diese Kommunikation großflächig aus oder ist sie nicht zuverlässig verfügbar, kann der Verkehr aus Sicherheitsgründen nicht regulär fortgesetzt werden. Die genaue Ursache muss jetzt geklärt werden. Die Behörden gehen nach RBB-Informationen aber nicht von Sabotage aus. Stattdessen wird ein fehlerhaftes Update der Deutschen Bahn vermutet.
1: Die Expertenkommission der Bundesregierung für den Schutz von Kindern und Jugendlichen in der digitalen Welt übergibt heute ihre Empfehlungen an Bundesfamilienministerin Prien. Im Fokus steht die Frage, ob die Fachleute zu einem gesetzlichen Mindestalter für soziale Medien raten. Unter anderem der Deutsche Ethikrat hatte sich zuletzt gegen ein pauschales Verbot für Jüngere ausgesprochen. Die Empfehlungen der Kommission werden aber auch Bereiche wie Medienkompetenz und Teilhabe von Kindern und Jugendlichen umfassen. Die erwarteten etwa 50 Punkte richten sich laut Prien an Schulen, Kitas, Eltern, den Gesetzgeber und die Anbieter sozialer Medien. Angesichts mehrjähriger Verzögerungen stoppt die Bundesregierung ein milliardenschweres Projekt für die deutsche Marine. Das Verteidigungsministerium bestätigte einen Medienbericht, nachdem der Bau von mehreren Fregatten des Typs F-126 nicht mehr fortgesetzt wird. Das zuständige niederländische Generalunternehmen hatte den Zeit- und Kostenrahmen nicht eingehalten. Auf mögliche Schadenersatzansprüche verzichtet das Ministerium. Bislang sind Kosten in Höhe von rund 2 Milliarden Euro entstanden. Geplant ist jetzt, dass die Kieler Marinewerft TKMS 8 kleinere Kriegsschiffe für die U-Boot-Jagd baut, für insgesamt knapp 12 Milliarden Euro. Der Haushaltsausschuss des Bundestags muss noch zustimmen. Die Stimmung der deutschen Wirtschaft hat sich im Juni etwas stabilisiert. Das zeigt der Geschäftsklimaindex, den das Münchner IFO-Institut aus der monatlichen Befragung von rund 9000 Führungskräften errechnet hat. Aus München, Hans-Joachim Viehweger.
11: Die Hoffnung auf Entspannung im Nahen Osten sorgt für eine leichte Erholung beim IFO-Index. Zum zweiten Mal in Folge konnte das Konjunkturbarometer zulegen von zuletzt 85 Punkten auf jetzt 85,6 Punkte. Die befragten Manager bewerten sowohl die aktuelle Situation ihrer Unternehmen als auch die weiteren Geschäftsaussichten etwas besser als im Mai. Allerdings, von Optimismus kann keine Rede sein. Zum einen belasten die Energiepreise weiter die Wirtschaft. Zum anderen beklagen viele Unternehmen, dass sie Probleme mit der Lieferung von Vorprodukten haben. Das sei, so sagt es IFO-Präsident Clemens Fuß, auch wenig erstaunlich angesichts der nach wie vor fragilen Entwicklung. Die Straße von Hormus sei schließlich noch nicht wirklich offen.
1: Der Klimawandel hat die aktuelle Hitzewelle in Deutschland und Westeuropa deutlich verschärft. Ein Projekt, welches von der EU gefördert wird, ist zu dem Ergebnis gekommen, dass es in Europa bis zu 4 Grad wärmer ist als noch vor dem Klimawandel. Für ihre Analyse haben sich die Wissenschaftler den 22. Juni verschiedener Jahre angeschaut und festgestellt, dass es bei ähnlichen Wettermustern höhere Temperaturen gibt als früher. Besonders heiß ist es aktuell in Frankreich. Dort wurden mehrere Höchstwerte für Juni übertroffen. Ein Atomkraftwerk wurde heruntergefahren. Außerdem mussten Sehenswürdigkeiten wie der Eiffelturm und der Louvre in Paris früher schließen. Der schnellste Computer der Welt steht jetzt in China. Damit befindet sich erstmals seit fast 10 Jahren wieder ein chinesischer Computer an der Spitze des Rankings. Es gilt als Maßstab für technologische Leistungsfähigkeit. Aus Peking Benjamin Eisel.
8: Den Angaben zufolge schafft der chinesische Computer Lianshan, auf Chinesisch Lingsheng, mehr als 2 Trillionen Rechenoperationen pro Sekunde. Damit ist er etwa 20% schneller als der bislang führende US-Supercomputer El Capitan in Kalifornien. Platz 3 und 4 gehen ebenfalls an US-Computer. Auf Platz 5 liegt der Jupiter-Supercomputer, der im Forschungszentrum Jülich in Nordrhein-Westfalen steht. Supercomputer sind mehr als 1000-mal schneller als herkömmliche Computer und werden beispielsweise eingesetzt, um das Wetter vorherzusagen, Medizin zu erforschen, künstliche Intelligenz zu trainieren, aber auch um Waffentests zu simulieren.
1: Vor dem Landgericht Zweibrücken hat der Prozess gegen einen 26-jährigen Angeklagten begonnen. Er soll im Februar einen Zugbegleiter bei einer Fahrscheinkontrolle in Rheinland-Pfalz mehrfach so heftig mit beiden Fäusten gegen den Kopf geschlagen haben, dass der 36 Jahre alte Schaffner später starb. Er hatte den Angeklagten aufgefordert, sein Ticket zu zeigen. Der 26-Jährige hatte aber keinen Fahrschein und wollte sich nicht ausweisen. Als er aufgefordert wurde, den Zug zu verlassen, wurde er gewalttätig. Die Tat hatte Entsetzen und eine Debatte über die Sicherheit des Zugpersonals ausgelöst. Das waren die Nachrichten.
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19: An diesem Mittwoch, den 24. Juni, ist es sonnig und heiß. In den meisten Regionen dazu natürlich trocken. Höchstwerte bis 29 Grad an der See, bis 35 Grad in Löningen. Und morgen am Donnerstag dann weiterhin sonnig und trocken. Höchstwerte 26 bis 35 Grad. Und am Freitag geht es dann sogar noch höher, bis um die 38 Grad. NDR Info, der Verkehrsservice, Stau oder stockender Verkehr ab 3 Kilometern Länge. A1 Bremen Richtung Osnabrück, zwischen Obhusen, Bremen-Marndorf und Arsten 3 Kilometer stockend. A1 Osnabrück Richtung Bremen, zwischen Dreieck Stur und Bremen-Hemelingen 6 Kilometer stockend. A2 Berlin Richtung Hannover, zwischen Irxleben und Alleringer'sleben 8 Kilometer stockend wegen Bauarbeiten. Die A14 Wittenberge Richtung Schwerin ist zwischen Grabow und Ludwigslust gesperrt wegen Löscharbeiten. Dadurch staut es sich. Und die A27 Bremen Richtung Bremerhaven ist zwischen Bremerhaven Süd und Bremerhaven Wulsdorf wegen Bauarbeiten noch bis 12 Uhr gesperrt. Dadurch staut es sich auch dort. Die Umleitung führt über die U39. Kommen Sie entspannt, kommen Sie sicher an Ihr Ziel mit uns, mit NDR Info. Ich bin Jessica Chmura, hallo. Australien hat Social Media wie TikTok, Snapchat und so weiter für Kinder unter 16 verboten. Großbritannien will da nachziehen. Und in Deutschland? Da läuft die Debatte darüber. In den Parteien gehen die Meinungen weit auseinander, wie künftig mit Social Media umgegangen werden soll. Eine von Bildungsministerin Karin Prien von der CDU eingesetzte Expertenkommission legt heute ihre Empfehlungen vor.
12: Es wird bestimmt Empfehlungen geben zur Altersbegrenzung.
13: Das hat Olaf Köller schon vor Monaten angekündigt, einer der Vorsitzenden der Expertenkommission. Seit Herbst fallen Pädagogen, Wissenschaftler und Juristen an Empfehlungen. Es geht um den Schutz von Kindern in der digitalen Welt. Sollen soziale Medien für Kinder tabu sein? Und wenn ja, ab wann? 13, 14 oder vielleicht erst ab 16? Noch bevor die Experten fertig sind, haben sich die Regierungsfraktionen festgelegt. Für die SPD macht Generalsekretär Tim Klüssendorf klar:
23: Wir stehen auch weiterhin zu dieser Forderung nach einem Verbot für unter 14-Jährige. Die Fragestellung, welche Wege es sonst noch gibt, auch Medienkompetenz zu erweitern, da verschließen wir uns natürlich nicht. Aber wir denken schon, dass das der richtige Weg ist, um auch hier eine harte Grenze zu machen.
13: Für die 14- bis 16-Jährigen soll es nach der SPD Jugendversionen geben. ohne Funktionen, die im Verdacht stehen, süchtig zu machen. Also Push-Benachrichtigungen oder intransparente Algorithmen, die endloses Scrollen befeuern. Auch die Unionsfraktion sieht darin das Hauptproblem. Dabei geben sich Instagram oder TikTok selbst ein Mindestalter, meist 13 Jahre. Genau da setzt die Union an, wie die stellvertretende Fraktionsvorsitzende Anja Weisgerber sagt.
7: Wir wollen kein pauschales Social-Media-Verbot, sondern differenzierte Altersgrenzen je nach dem Risiko der jeweiligen App. Dafür wollen wir die Plattformen in die Pflicht nehmen, deren Altersgrenzen überprüfen, gegebenenfalls nach oben setzen und auch die technische Einhaltung der Altersgrenzen einfordern.
13: Aber wer kontrolliert das am Ende? Das ist der wunde Punkt, auch für Köller von der Kommission. Daher
14: geht es eben nicht nur um Verbote, sondern wenn man Verbote macht, wie stellt man sicher, dass sie eingehalten werden?
13: Eine Antwort haben Union und SPD schon. Da sind sie sich einig. Die digitale Brieftasche, die sogenannte Eudi-Wallet. Sie bringt den Ausweis aufs Handy. Anfang nächsten Jahres soll die Eudi-Wallet kommen. Was sie wirklich leisten kann? Offen. Andere Länder haben sich schon jetzt festgelegt. Großbritannien und Spanien wollen Social Media erst ab 16 Jahren erlauben, Frankreich ab 15. Vorreiter ist Australien. Dort sind Konten unter 16 Jahren verboten. Nur zeigt sich, das kann schnell umgangen werden. Die Kommission hierzulande wird daher vor allem auf eine europäische Lösung setzen. Und die zuständige Bundesfamilienministerin Karin Prien von der CDU betont immer wieder, dass sie etwas ändern will.
15: Wir sind in der Verantwortung, unsere Kinder und Jugendlichen besser zu schützen in der digitalen Welt. Aus meiner Sicht waren wir da über viele Jahre zu naiv. Da, finde ich, haben wir zu wenig gemacht in den letzten Jahren. Ich bin entschlossen, hier zu handeln.
13: Ob am Ende eine feste Altersgrenze steht? Offen. Der Deutsche Ethikrat beispielsweise hält wenig davon. Ein pauschales Verbot greife zu kurz. Daher hat die Kommission von Anfang an klar gemacht, es geht um mehr. Um Medienkompetenz und es geht vor allem um Eltern, die hinschauen.
16: Sarah Beham war das, unsere Korrespondentin in Berlin. Heute legt eine Expertenkommission Empfehlungen für die Nutzung von Social Media bzw. ein mögliches Social Media Verbot für unter 16-Jährige vor. 11.41 Uhr jetzt.
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16: Hasso Plattner hat mit SAP Deutschlands größten Softwarekonzern gegründet. Seit 2 Jahren ist Plattner aber komplett raus aus dem Geschäft. Er ist jetzt Mäzen. Hier mal 10 Millionen Euro für die Bibliothek in Mannheim, dort mal 50 Millionen für die Uni Potsdam bzw. das Institut für Software-Systemtechnik, das Plattners Namen trägt. Hasso Plattner Institut. HPI. Und eben dieses Institut, das hat nun zu einer Konferenz über Cybersicherheit geladen. Keine Frage, ein relevantes Thema in Zeiten, in denen künstliche Intelligenz Software nicht nur schreibt, sondern auch knackt. Jessica Wiener.
24: Für den Vorsitzenden und wissenschaftlichen Leiter der Konferenz, Christian Dörr, steht fest, die Bedrohung auch im Cyberraum wächst.
25: Wir sehen, es hat sich im vergangenen Jahr extrem verändert. Die geopolitische Situation ist rasant dynamisch. Wir haben Allianzen, die scheinbar nicht mehr so viel wert sind. Die regelbasierte Ordnung, mit der wir uns Europa immer sehr angefreundet haben, von der wir sehr stark profitiert haben, ist eigentlich so nicht mehr viel wert. Das sehen wir zum einen natürlich, wenn wir sehen, dass ein Konflikt einfach mal so passieren kann, einen Angriffskrieg. Wir sehen aber auch, dass zum Beispiel im Cyberraum bestimmte Werteabsprachen nicht mehr viel wert sind. Da wird es ganz normal, dass Krankenhäuser angegriffen wird, dass kritische Infrastruktur angegriffen wird.
24: Die Folge? Unsicherheit und die Frage, was jetzt? Unter dieser Überschrift steht die Konferenz in Potsdam. Die Antwort folgt im zweiten Teil, Cybersicherheit neu gestalten. Eine entscheidende Maßnahme dabei, digitales De-Risking. Denn es stellen sich Fragen.
25: Was machen wir denn, wenn zum Beispiel ein großer Cloud-Anbieter, wenn ihm verboten wird, nach Deutschland bestimmte Unternehmen zu beliefern? Wenn ich bestimmtes Vorprodukt einfach nicht mehr aus China bekomme? Wenn ein bestimmter Seeweg einfach geschlossen wird, nicht zur Verfügung steht? Wir haben das gerade mit Öl mitgemacht.
24: Es gibt Abhängigkeiten. Die müssten erkannt, verringert und Alternativen gefunden werden, sagt Dörr.
25: Cybersicherheit ist erstmal der Punkt, dass ich eine gute Planung habe, dass ich weiß, was habe ich überhaupt, was ist verwundbar, wie kann ich damit umgehen. Vieles davon sind ganz einfache organisatorische Maßnahmen oder ein bisschen Lagerhaltung oder im Prinzip eine Multivendor-Strategie oder auch Pläne vorgefertigt in der Schublade zu haben, die ich dann im Zweifelsfall abspulen kann, die mir Zeit gewinnen.
24: Künstliche Intelligenz sei bei all dem ein Beschleuniger und zeige empfindlich auf, wie nachlässig bis dato mit dem Thema Cybersicherheit umgegangen worden sei.
25: Wir haben eigentlich über viele, viele Jahre Schulden aufgebaut. Wir haben Systeme gebaut, die nicht sicher waren. Wir haben uns viel zu lange nicht drum gekümmert. Und jetzt haben wir auf einmal das Problem, dass Schwachstellen effektiv gefunden werden konnten. Die waren vorher auch schon da. Die hätten auch Menschen finden können. Bloß hatten wir nie die Zeit und die Ressourcen, dass Tausende von Menschen sich die Software angeguckt haben und diese Schwachstellen finden können. Jetzt auf einmal habe ich eine KI, die das sehr, sehr effizient möglich macht.
24: Aber auch der Schutz jedes Einzelnen ist ein Schwerpunkt bei der Konferenz. Das HPI stellt dafür seinen aktuellen Identity Leak Checker vor. Ein Online-Tool, mit dem Nutzerinnen und Nutzer prüfen können, ob ihre E-Mail-Adresse oder Passwörter in Datenlecks aufgetaucht sind. Wie das funktioniert, erklärt Wenzel Pündler vom HPI.
2: Man geht einfach auf ilc.hpi.de, kann dort seine E-Mail-Adresse eingeben und danach bekommt man im Prinzip die Übersicht. Einerseits darüber, in welchen Identitätsleaks haben wir diese Informationen gefunden, also wo ist man im Zweifel betroffen. Und was neu dazugekommen ist, dass wir jetzt die Möglichkeit haben, auch diese Infostealer-Logs mit anzuzapfen. Das ist im Prinzip eine Information darüber, dass der eigene Computer kompromittiert wurde.
24: Die Botschaft hier: Cybersicherheit ist längst keine technische Spezialangelegenheit mehr, sondern geht uns alle an. 2 Tage lang geht die Konferenz in Potsdam. Mit dabei sein werden Fachleute aus Politik, Wirtschaft und Wissenschaft.
4: Und Jessica Wiener hat darüber berichtet. Wir kennen sie nun, die 33 Expertenempfehlungen zur Rentenreform. Kanzler und Arbeitsministerin würden sie gern 1:1 umsetzen. Aber ob das so klappt und wie es nun weitergeht, darüber berichtet uns gleich unser Berlin-Korrespondent. Und was noch wichtig ist, fasst uns jetzt Tarek Yusbashi kurz zusammen, 11.46 Uhr.
1: Nach dem bundesweiten Ausfall bei der Bahn in der vergangenen Nacht wird zunehmend Kritik laut. Bundesverkehrsminister Schnieder forderte umfassende Aufklärung. Sollte es sich um Probleme mit Hardwarekomponenten oder um ein Update-Problem eines Servers handeln, müsse die Bahn ihre Systeme so aufstellen, dass sich das nicht wiederhole, mahnte der CDU-Politiker. Grund für die Störung war vermutlich ein Softwareproblem im Funknetz. Die Bundesregierung stoppt das milliardenschwere Rüstungsprojekt für die Fregatte F-126. Das hat das Verteidigungsministerium mitgeteilt. Damit reagiert das Ministerium auf erhebliche Verzögerungen und drohende Kostensteigerungen bei dem Vorhaben. Stattdessen will die Bundesregierung 8 andere Kriegsschiffe für die U-Boot-Jagd beschaffen. Ungefähr jeder 5. Mensch in Deutschland lebt allein. Das hat das Statistische Bundesamt mitgeteilt. Die Zahl der Alleinlebenden ist auf mehr als 17 Millionen gestiegen. Besonders häufig handelt es sich um ältere Menschen. Bei den 85-Jährigen ist es sogar mehr als jeder Zweite. Aber auch viele junge Erwachsene zwischen 25 und 34 Jahren leben allein. Das Wetter in Norddeutschland: viel Sonne, lockere Wolken, bis 27 Grad in Niebel, bis 35 in Nordhorn. Das war der kurze Überblick. Weiter geht's mit Jessica Chmura.
4: Dankeschön. Nichts tun ist keine Option. Das hat der Kanzler uns gestern deutlich gemacht, als er die 33 Empfehlungen der Rentenkommission gemeinsam mit der Arbeitsministerin erhalten hat. Denn wir kennen das Problem: immer weniger Junge müssen die Rente für immer mehr Ruheständler zahlen. Nun soll eine Reform helfen, die gesetzliche Rente dauerhaft zu sichern. Das ganze System soll einmal umgekrempelt werden. Höheres Eintrittsalter, Einstieg in den Kapitalmarkt, Minijobs weg, nur einige Punkte aus diesem Paket. Wir fragen heute in unserem NDR-Info-Thema: Was bedeuten die Vorschläge für die Arbeitnehmenden und wie sollen sie nun umgesetzt werden? Darüber habe ich mit Berlin-Korrespondent Tim Aßmann gesprochen. Herr Aßmann, die Empfehlungen liegen vor. Der Kanzler und auch die Arbeitsministerin erklären, das Paket soll schnell 1:1 umgesetzt werden. Wie sind denn da die nächsten Schritte?
6: Also in einer Woche, am Mittwoch, dem 1. Juli, kommen ja die Spitzen der Koalitionsparteien, also CDU, CSU und SPD, zusammen im nächsten Koalitionsausschuss. Und dort soll dann neben anderen Reformprojekten eben auch über eine mögliche Rentenreform, über die angekündigte Rentenreform geredet werden und konkret darüber, was man von diesen 33 Empfehlungen der Rentenkommission nun in welcher Form übernimmt. Der Kanzler und auch die Bundesarbeitsministerin haben ja schon ein bisschen die Marschrichtung vorgegeben und wollen das im Grundkonzept, aber im Grundkonstrukt her umsetzen. Ja, da wird man dann genau schauen. Es ist ja schon Gesprächsbedarf angemeldet, zum Beispiel von der CSU, von Parteichef Markus Söder in Sachen Minijobs. Und da wird sicherlich auch noch andere Punkte geben, über die man redet. Wenn man sich dann einig ist, dann bekommt die Bundesarbeitsministerin den Auftrag, Gesetzentwürfe, denn es werden mehrere nötig sein, zu erarbeiten. Das will sie dann nach der Sommerpause vorlegen. Das ist der Plan. Und dann kommt das Ganze ins Parlament. Da braucht man dann die Mehrheit über die beiden Regierungsfraktionen von Union und SPD. Und auch da wird natürlich noch Überzeugungsarbeit nötig sein. Das zeichnet sich jetzt schon ab.
19: Soweit das Technische. Zwei Stichworte sind gefallen. Redebedarf und Markus Söder. Bei so großen Projekten, die ja so viele betreffen, gibt es eben auch unterschiedliche Meinungen. Und Bayerns Ministerpräsident, der bezeichnete die Vorschläge zum Beispiel auch als faires Angebot für Jüngere und eine gerechte Sicherung für Ältere. Klingt erstmal positiv. Positive Signale gibt es auch von Wirtschafts- und Handwerksverbänden. Aber der Deutsche Gewerkschaftsbund, der beklagt unter anderem, dass die abschlagsfreie Rente mit mindestens 45 Beitragsjahren abgeschafft werden soll. Also eben noch einiges an Gesprächsbedarf. Wie wird das wahrgenommen in der Bundesregierung?
6: Ja, die Fraktionen von SPD und Union sind ja gestern, nur wenige Stunden nachdem die Rentenkommission ihre Empfehlungen übergeben hat, zu ihren regulären Sitzungen zusammengekommen. Und da war viel von Grundlage die Rede, Gesprächsgrundlage, Diskussionsgrundlage. Das heißt, das Parlament will sich hier natürlich auch die Beinfreiheit nicht nehmen lassen. Man ist auch stolz darauf und sehr selbstbewusst, dass man eben selber hier entscheidet und mitredet, dass am Ende der Bundestag ist. Es ist, der diese Rentenreform auf den Weg bringen muss und dafür müssen halt Mehrheiten her. Die Rente mit 63, das Abschaffen eben dieser Möglichkeit des abschlagsfreien Rentegehens nach 45 Beitragsjahren, das war immer ein SPD-Projekt. Und dem trauern natürlich dann jetzt viele nach, falls es tatsächlich abgeschafft werden sollte. Da wird geredet werden müssen. Die Jusos zum Beispiel melden Gesprächsbedarf in Sachen späteres Renteneintrittsalter an. Und die SPD-Ministerpräsidentin in Mecklenburg-Vorpommern, Manuela Schwesig, gerade im Wahlkampf hat ja auch gesagt, also 1:1 umsetzen können wir das so nicht. Da merkt man, das könnte noch ein steiniger Weg werden.
19: Und noch lange dauern und Veränderungen, die dauern ja auch wirklich in der Regel. Wann kann was aus dieser Reformliste umgesetzt werden? Und schon mitgefragt, wie schnell soll, kann das dann auch wirken?
6: Also zum einen muss man sagen, dass viele dieser Maßnahmen natürlich mit, sagen wir mal, Rücksichtnahmen stattfinden sollen. Das ist ja auch richtig. Stellen Sie sich vor, Sie planen jetzt bald in Rente gehen zu können mit der Rente mit 63, haben entsprechende Lebensplanungen gemacht. Jetzt heißt es auf einmal, die geht nicht mehr. Also Übergangsfristen, Ausnahmeregelungen, Härtefallregelungen, Ausgleich, all das wird eine große Rolle spielen. Maßnahmen, die natürlich schneller kommen können, wäre zum Beispiel die Abschaffung der Minijobs in der Wirtschaft, aber stark umstritten, würde sehr viele Menschen betreffen. Das Renteneintrittsalter soll ja, das ist schon bekannt, dann ab 2031 schrittweise angehoben werden. Also da ist vieles, was noch eine Weile braucht. Das zentrale Kernprojekt dieser Reformvorschläge ist ja die Kapitalrente über die gesetzliche Rentenversicherung, also das sogenannte Schwedenmodell, wo Arbeitgeber und Arbeitnehmer gemeinsam einzahlen. Etwas, das die Arbeitgeber jetzt natürlich kritisieren, weil sie sagen, das belastet uns mehr als bisher. Und dieses Modell, das wird wahrscheinlich erst Anfang der 2030er Jahre wirklich dann funktionieren können. Das braucht eine Weile, bis die deutsche Rentenversicherung, die da ja am Kapitalmarkt anlegen soll, das aufs Gleis bekommt. Das ist auch normal. Und dann ist eben die Frage, was wird mit denjenigen, die da dann einzahlen, aber kurz danach schon wieder in Rente gehen, die müssen ja auch kompensiert werden. Also da bleiben noch viele Fragen. Aber ja, man will sich im Herbst damit schon sehr zentral im Bundestag befassen. Und dann sollen eben auch schon die ersten Entscheidungen getroffen werden.
19: Das ist ja ein Projekt, mit dem man sich Freunde und Feinde machen kann. Wir haben es eben schon gehört, unterschiedliche Meinungen, auch innerhalb der Regierungsmannschaft ja. Steht denn die geschlossen zusammen und kann sie sich beim Thema Rente

0: Die Regierung hat hier eine Chance und ich glaube, die haben sie auch erkannt, nämlich, dass sie über Geschlossenheit hier bei diesem Thema Rentenreform natürlich auch insgesamt ein Signal senden können, dass man da also jetzt gemeinsam unterwegs ist, dass man gemeinsam so schwierige Projekte wie eben die Rente anpackt. Also anders als in der Vergangenheit eben sehr geschlossen unterwegs ist. Und ich glaube, auch das ist ein Grund dafür, dass jetzt gesagt wird, das wollen wir so eins zu eins umsetzen. Man hat hier eine Gelegenheit erkannt seitens der Parteispitzen der Koalitionspartner.
1: Wie geht es nun weiter mit den Rentenreformplänen? Unser Berlin-Korrespondent Tim Aßmann hat es eingeordnet. Unser NDR-Info-Thema heute. Und das gibt es auch als Podcast in ARD Sounds und um kurz nach 13 Uhr hier auf NDR-Info für Sie.
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1: Um 11.54 Uhr. Wenn Sie gerne lesen und vor allem Krimis und Thriller mögen, dann hat Katja Esbach jetzt drei Lektüre-Tipps für Sie.
3: Titel:
4: Schlafende Vulkane.
3: Autoren:
4: Hjörn Thorsson.
3: Das Besondere:
4: Islands raue Natur.
3: Hjörn Thorsson ist ein Autorenduo bestehend aus dem schwedischen Drehbuchautor Michael Hjort und dem isländischen Schriftsteller Bjarni Thorsson. Ihr gemeinsamer Auftaktband für eine neue Island-Thriller-Serie funktioniert vor allem durch das sehr gegensätzliche Ermittlerpaar. Da ist zum einen Helga Jonsdottir, halb Schwedin und Berufsanfängerin, die vor ihrer ersten Mordermittlung steht, und zum anderen der Verkehrspolizist Bjarki, ein naturverbundener Hühne. Aufklären sollen die beiden den Mord an einer jungen Mutter, deren Sohn verschwunden ist. Hat der Mörder den 10-Jährigen entführt? Während Helga und Bjarki nach dem Kind suchen, wird eine weitere Frau tot aufgefunden. Schlafende Vulkane ist ein düsterer Thriller, dessen kurze, sehr bildhaft geschriebene Kapitel einen unwiderstehlichen Sog entwickeln. Die raue isländische Natur spielt unbestritten eine wichtige Hauptrolle. Titel:
4: Der Fall Bella Carpenter.
3: Autorin:
4: E.A. Jackson.
3: Das Besondere:
4: Atmosphäre statt Action.
3: 1990 verschwindet in einer schwülen Sommernacht die kleine Bella, erst wenige Monate alt, aus dem Londoner Hotelzimmer ihrer Eltern. Die Polizei ist ratlos, kommt mit der Suche nicht voran, bis das Mädchen von einer jungen Frau namens Nell wieder zurückgebracht wird. Die überglücklichen Eltern stellen kaum Fragen, die Ermittlungen werden eingestellt. 30 Jahre später wird die Leiche von Nell gefunden, in ihrer Tasche ein Zeitungsartikel über den damaligen Fall. D.I. Martha Allen, die 1990 die Suche nach Bella geleitet hat, sieht jetzt die Chance gekommen, doch noch herauszufinden, was in jener Nacht geschah. Der Fall Bella Carpenter ist ein klassischer Cold Case Roman, der auf zwei Zeitebenen spielt. Verfolgt man auf der ersten vor allem die ergebnislose Suche nach dem Kind, ist die zweite Ebene spannender und überraschender. Im Mittelpunkt steht nicht die Frage, wer hat was getan, sondern was steckt dahinter. Das Erzähltempo ist etwas gemächlich, Atmosphäre und psychologische Spannung werden großgeschrieben. Titel:
4: Vega Varg, das Schweigen der Insel.
3: Autorin:
4: Orsa Hellberg.
3: Das Besondere:
4: Geheimnisse aus der Vergangenheit kommen ans Licht.
3: Auf der schwedischen Insel Südkosta nahe der norwegischen Grenze ist normalerweise nicht viel los. Wenige Einheimische, ein paar Touristen, viel Sturm und Regen. Da erschüttert der Mord an einem jungen Mann den geruhsamen Alltag. Das Opfer ist auf der Insel aufgewachsen. Die erfahrene Ermittlerin Vega Varg kennt es seit seiner Kindheit. Noch am selben Tag verschwindet die Frau, die den Toten gefunden hatte. Und für Vega Varg wird der Fall bald persönlich. Denn es gibt Parallelen zu einem Mord aus dem Jahr 1998. Das Opfer damals Vegas Ehemann. Orsa Hellberg schafft es vor allem am Ende mit gut ausgeklügelten Plottwists zu überraschen. Aber ganz besonders interessant ist bei diesem ersten Band einer neuen Krimireihe die Ermittlerin. Die 62-jährige Vega ist mit allen Wassern gewaschen. und kommt bei diesem Fall dennoch an ihre Grenzen.

Für alle, die Krimis und Thriller mögen, hatte Katja Esbach eben 3 Lektüre-Tipps. Und wem das zu schnell ging oder wer da vielleicht doch nochmal nachgucken möchte, unter ndr.de finden Sie noch weitere Tipps für den Sommer vielleicht, für den Urlaub. Auf jeden Fall alles Mögliche, was man lesen kann.

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1: Um 12 Uhr mit Benjamin Kirsch. In Berlin legt die Expertenkommission der Bundesregierung zur Stunde ihre Empfehlungen zum Kinder- und Jugendschutz im Netz vor. Insgesamt 56 Handlungsempfehlungen sollen vor Gefahren durch Social Media schützen. Aus der NDR-Nachrichtenredaktion Aline Braun.
2: Unter anderem schlagen die Experten vor, Medienkompetenz an den Schulen auszubauen. So soll pädagogisches Personal besser ausgebildet werden, damit die Schülerinnen und Schüler mehr passende Ansprechpartner haben. Außerdem soll es mehr Unterstützungsangebote für Familien geben. Grundsätzlich sagt die Kommission, die Konzerne müssen stärker in die Pflicht genommen werden. Aber auch eine Altersgrenze für Social Media wird diskutiert. Vorgeschlagen werden zwei Varianten. Entweder könnten bestimmte Plattformen für unter 13-Jährige verboten werden. Zusätzlich soll es dann Schutzfunktionen geben für Kinder zwischen 13 und 18 Jahren. Bestimmte Anwendungen und Bereiche könnten für Minderjährige also gesperrt werden. Die zweite Variante sieht Schutzfunktionen vor, aber ohne ein Mindestalter. Im September will die Kommission einen Abschlussbericht vorlegen und dann ist die Politik am Zug.
1: Die Züge fahren nach dem bundesweiten Komplettausfall wieder normal, auch in den norddeutschen Ländern. Inzwischen hat die Deutsche Bahn Näheres zur Ursache herausgefunden. Die Einzelheiten hat Melanie Thieltges in Hannover.
3: Die Ursache für den Komplettausfall des Funksystems war rein technischer Natur. Das haben die Analysen inzwischen ergeben. So heißt es in einer aktuellen Presseinformation. Der Tausch einer technischen Komponente im Funksystem habe zu dem Ausfall geführt. IT-Fachleute hätten die Störung am Zugfunk nach rund 2 Stunden behoben. Das Ganze führte natürlich trotzdem zu einem bundesweiten Chaos. Züge, die während des Funkausfalls am Abend irgendwo stehen bleiben mussten, hätten erstmal wieder an ihren Bestimmungsort gebracht werden müssen.
1: Nach nächtlichen Drohnenangriffen auf die von Russland annektierte Krim ist die Hafenstadt Sewastopol ohne Strom. Nach Behördenangaben wurden Energieanlagen getroffen. Auch in der besetzten Region Cherson gab es Ausfälle. Die Ukraine greift verstärkt Versorgungsrouten auf der Krim an. Treibstoffknappheit führt zu Einschränkungen. In der russischen Region Bjelgorod wurde bei einem Drohnenangriff ein Mensch getötet. Laut russischem Verteidigungsministerium hat die Luftabwehr 323 ukrainische Drohnen abgefangen. Bei russischen Luftangriffen in der Ukraine wurden 5 Menschen getötet. Unabhängig überprüfen lassen sich die Angaben nicht. Bundeskanzler Merz empfängt am Nachmittag die Staats- und Regierungschefs aus Frankreich, Großbritannien, Italien und Polen. Bei dem Treffen soll unter anderem der Kurs für den anstehenden NATO-Gipfel in der Türkei abgestimmt werden. Aus Berlin Christina Nagel.
4: Möglichst einig wollen die 5 Staats- und Regierungschefs beim NATO-Gipfel auftreten, bei dem es einmal mehr um die Frage geht, wie die Lasten im Bündnis künftig verteilt werden. Vor allem dann, wenn die USA schneller als erwartet ihr Engagement in Europa zurückfahren. Es gilt den USA, allen voran US-Präsident Trump, zu demonstrieren, wie viel Europa bereits für die eigene Sicherheit tut. Ihn milde zu stimmen und im Boot zu halten, bleibt eine zentrale Aufgabe. Es dürfte aber auch um die Stimmung in den eigenen Reihen gehen.
1: Die Deutsche Bahn verschiebt die Inbetriebnahme des Bahnprojekts Stuttgart 21 um 5 Jahre. Das sagten Bahnvertreter laut Teilnehmern im Verkehrsausschuss des Deutschen Bundestags. Im November hatte die Bahn die für Ende dieses Jahres geplante Teileröffnung des neuen Tiefbahnhofs in der baden-württembergischen Landeshauptstadt unter anderem wegen Problemen bei der Digitalisierung abgesagt. Gebaut wird an dem Projekt in Stuttgart bereits seit 2010. Die Inbetriebnahme war bereits mehrfach verschoben worden, zuletzt auf Dezember 2026. Zehntausende Musikfans reisen wieder nach Lerz in Mecklenburg-Vorpommern. Dort startet heute die Fusion, eines der größten alternativen Musik- und Kulturfestivals Deutschlands und Europas. Die Veranstalter erwarten bis Sonntag etwa 65.000 Besucher. Die Polizei ist wieder im Großeinsatz, auch mit Zollbeamten. Wie schon in den vergangenen Jahren gibt es auch dieses Mal einen anonymen Drogencheck, den die Unimedizin Rostock gemeinsam mit dem Veranstalter anbietet. Werden bei den Tests überdosierte oder verunreinigte Substanzen entdeckt, geht eine Warnung an alle Festivalbesucher raus. Die Fusion findet in diesem Jahr zum 27. Mal statt. Im nächsten Jahr legt sie eine Pause ein. Das waren die Nachrichten.
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5: Viel Sonne, ein paar Wolken, die tun aber gar nichts. Dazu Höchstwerte von 29 Grad an der See bis 35 Grad in Haaren an der Ems. Und morgen am Donnerstag geht's genauso weiter. Sonnig, trocken, Höchstwerte 26 bis 35 Grad. Bis 38 Grad bekommen wir am Freitag und am Samstag dann viel Sonne, später im Westen teils kräftige Schauer und Gewitter bei 30 bis sogar 39 Grad. 5:05, NDR Info, der Verkehrsservice mit Stau oder stockendem Verkehr ab 3 Kilometern Länge. A1 Bremen Richtung Osnabrück, zwischen Upphusen, Bremen-Marndorf und Arsten 3 Kilometer stockend. A1 Osnabrück Richtung Bremen, zwischen Dreieck Stur und Bremen-Hemelingen 6 Kilometer stockend. A2 Berlin Richtung Hannover, zwischen Irxleben und Allerlingersleben 8 Kilometer stockend wegen Bauarbeiten. Und die A27 Bremen Richtung Bremerhaven ist zwischen Bremerhaven Süd und Bremerhaven Wulsdorf wegen Bauarbeiten weiterhin gesperrt. Dadurch staut es sich. Kommen Sie gut, entspannt und vor allem sicher an Ihr Ziel mit NDR Info. Ich bin Jessica Chmura, hallo. Wie schützen wir Kinder und Jugendliche vor Gefahren, die vom Internet ausgehen, zum Beispiel von Social-Media-Angeboten? Über diese Frage wird in Deutschland ja gerade intensiv diskutiert und die Bundesregierung hat eine Expertenkommission zum Kinder- und Jugendschutz in der digitalen Welt ins Leben gerufen. Nach einer ersten Bestandsaufnahme im April hat sie heute ihre Handlungsempfehlungen vorgestellt. Britta Mersch aus der ARD-Wissenschaftsredaktion stellt die zentralen Ergebnisse vor und zeigt, worum es überhaupt geht.
6: Online spielen, mit Freunden chatten, Videos ansehen. Was Kinder und Jugendliche im Internet machen können, klingt erstmal harmlos. Doch die Angebote bergen viele Risiken. Zum Beispiel, wenn Pädophile per Chat Kontakt zu Kindern aufnehmen können. Sie gehen perfide vor, erklärt der ehemalige Kriminalhauptkommissar Dirk Berhenke, der die Initiative Passionate Protectors gegründet hat, um bundesweit aufzuklären und um Kinder zu schützen.
7: Also man macht sich erstmal bekannt, womöglich als gleichaltriger Mensch. Und später kann sich das dann ändern. Also die Forderungen werden dann immer größer, stärker und eindringlicher. Also schick mir mal ein Foto. Nein, schickst mir kein Foto. Ah, dann bin ich jetzt aber enttäuscht. Ich dachte, ich wäre dein Freund. Oder dann werde ich alles, was wir bisher geschrieben haben, an deine Eltern schicken.
6: Nicht das einzige Risiko, das vom Internet ausgeht. Es braucht mehr Schutz im Internet. Die Expertenkommission der Bundesregierung hat 56 Handlungsempfehlungen vorgestellt, um Kinder und Jugendliche in der digitalen Welt besser zu schützen. Die Medienkompetenz nimmt dabei viel Raum ein. Eltern zu informieren, und zwar schon mit der Geburt der Kinder, Weiterbildungen von Fachkräften auszubauen und die Selbstregulation von Kindern fördern. Aber auch die Plattformen stärker in die Pflicht zu nehmen, alterskonforme Angebote umzusetzen. Olaf Köller ist der Co-Vorsitzende der Expertenkommission.
8: Wir waren uns einig, dass es nicht alleine über Schutzmechanismen im Netz funktioniert, über Altersgrenzen, sondern dass wir die Menschen befähigen müssen, tatsächlich, dass sie kompetent mit digitalen Medien, vor allem auch mit Social Media umgehen.
6: Dabei gehe es nicht nur um Verbote, sondern auch um Teilhabe. Deshalb gibt es auch keine eindeutige Antwort darauf, ob es in Deutschland ab einem bestimmten Alter ein Verbot von Social Media Angeboten geben sollte. Die Kommission schlägt 2 Varianten vor.
8: Die eine ist eine featurebasierte Empfehlung, dass wir sagen, jede Plattform soll dahingehend geprüft werden, inwieweit die Angebote jugendschutzgefährdende Inhalte zum einen haben, beziehungsweise Suchtpotenzial in sich bergen. Und dann sollen die Plattformen verpflichtet werden, entsprechende Angebote zu machen für unterschiedliche Altersgruppen.
6: In der anderen Variante schlägt die Kommission eine gesetzliche Mindestaltersgrenze von 13 Jahren vor. Nur nachgewiesen risikofreie Angebote könnten davon ausgenommen sein. Olaf Köller.
8: Da lehnen wir uns ja sehr stark an die allgemeinen Geschäftsbedingungen der meisten Plattformen an, die ja auch unter 13 ein Verbot aussprechen. Dass wir eine harte Altersgrenze vorschlagen, eben unter 13 generell gar nicht, wenn wir über die großen Social-Media-Plattformen sprechen und dann aber auch wieder altersgerechte Angebote 13 bis 16, 16 bis 18.
6: Nationale Alleingänge sollten aber vermieden werden, weil sie zu wenig Wirkungskraft haben bei den großen Konzernen, empfiehlt die Kommission. Trotzdem stecke auch in der deutschen Gesetzgebung Potenzial. Der Schutz von Kindern in der digitalen Welt sollte in das bürgerliche Gesetzbuch aufgenommen werden, analog zum Recht auf eine gewaltfreie Erziehung.
9: Wir wissen, dass das schwer zu kontrollieren ist. Wir wissen gleichzeitig aber auch aus der Forschung, dass die Aufnahme dieses Paragraphen dazu geführt hat, dass Gewalt von Eltern gegenüber Kindern in Deutschland deutlich zurückgegangen ist und auch wir einen deutlichen Mentalitätswandel in der Bevölkerung haben, dass solch ein Satz wie ein Klaps auf den Hintern oder eine Backpfeife hat noch keinem Kind geschadet, dass solche Sätze heute eigentlich nicht mehr salonfähig sind und dass solche Sätze eben auch von der großen Mehrheit der Bevölkerung abgelehnt wird und von einem sehr viel größeren Anteil der Bevölkerung, als wir das vor Einführung des Paragraphen 1631 hatten.
6: Es liegt nun in den Händen von EU, Bund, Ländern und Kommunen, gute Lösungen für Kinder und Jugendliche zu implementieren, um sie im Internet zu schützen. Im September will die Kommission ihren Abschlussbericht vorlegen. Sie plädiert dafür, eine weitere Kommission zu gründen, die die Umsetzung der Maßnahmen begleitet und evaluiert.
5: Britta Mersch mit dem Blick auf Deutschland und wie es in Australien aussieht, wo ja ein Social-Media-Verbot bereits gilt für Kinder und Jugendliche. Das schauen wir uns in rund 20 Minuten an. Jetzt ist es 10 nach 12.
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5: Sonne und Hitze haben Norddeutschland die kommenden Tage fest im Griff. Am Freitag und Samstag sollen die Temperaturen auf deutlich über 30 Grad steigen, schon an der 40 kratzen. In Hamburg haben sich die Schulen und Veranstalter nach eigenen Angaben darauf vorbereitet. Franziska Becker.
10: Viele Grundschulen lassen die Eltern entscheiden, ob ihr Kind bis Freitag zur Schule geht oder nicht. Andere bieten an, dass die Kinder mittags abgeholt werden können. Manche Grundschulen haben ihre Sportfeste abgesagt, wie die Goldbeck-Schule im Posmoorweg. Die Schulbehörde bittet darum, die Kinder vor dem Baden in der Elbe zu warnen. Die Abiturienten müssen ihre mündlichen Prüfungen trotz hoher Temperaturen ablegen. Großveranstaltungen wie der Familientag auf der Horner Rennbahn, die Harley Days oder der Heller Halbmarathon finden statt. Die Veranstalter bieten nach eigenen Angaben Hitzeschutzkonzepte mit kostenlosem Trinkwasser, kalten Duschen, Sonnencreme oder Herzchecks an. Der Hamburger Fußballverband überlegt, für die Zukunft es rechtlich möglich zu machen, Punktspiele oder Turniere bei extremen Wetterlagen absagen zu können.
5: Für viele Besucherinnen und Besucher der Kieler Woche endete der Abend gestern mit gleich zwei Pannen. Zunächst sorgte ein Stromausfall in Teilen Kiels für Probleme auf dem Festgelände. Später brachte dann eben die bundesweite Funkstörung den Bahnverkehr nahezu vollständig zum Erliegen. Am Kieler Hauptbahnhof strandeten deshalb zahlreiche Reisende. Janina Greve.
11: Die Polizei sagt, dass es trotz der vielen Menschen rund um den Bahnhof friedlich geblieben ist. Am Hauptbahnhof ist eine mobile Wache stationiert und die Beamten dort haben gemeldet, dass die Menschen trotz der Situation entspannt waren und sich um anderweitige Reisemöglichkeiten gekümmert haben. Ausschreitungen oder Aggression meldet die Polizei nicht. Auch nicht für die Bereiche der Kieler Woche, die gestern von einem Stromausfall betroffen waren. Die Kieler Leitstelle berichtet, dass man zuerst dachte, der Blackout und die Bahnstörung hingen zusammen. Das war aber nicht der Fall. Der Stromausfall sorgte dafür, dass im Bereich des Schlossgartens, des Prinzengartens oder auch der dänischen Straße zeitweise die Lichter komplett ausgingen. Auch hier meldet die Polizei keine weiteren Vorkommnisse. Die Menschen hätten Ruhe bewahrt. Gegen 1 Uhr in der Nacht konnte laut der Stadtwerke die Versorgung wiederhergestellt werden.
5: Heute Mittag stellt der Hamburger Senat die Ergebnisse seiner Haushaltsklausur vor und klärt, wo die Stadt in den kommenden Jahren Geld ausgeben und wo sie sparen will. Kurz vor dieser Vorstellung warnt das Bündnis Starker Sozialstaat vor Kürzungen zulasten von sozialen Angeboten, bezahlbarem Wohnen und dem Klimaschutz. Zu dem Bündnis gehören unter anderem Sozial- und Wohlfahrtsverbände, der Deutsche Gewerkschaftsbund, der Mieterverein zu Hamburg und der Naturschutzbund. Jörn Strelapol.
12: Ja, wir müssen sparen. Das bestreitet Christine Ahlheit, die Hamburg-Chefin des Paritätischen Wohlfahrtsverbandes, nicht. Was sie kritisiert, dass sich die Sozialbehörde nicht mit den Sozialverbänden an einen Tisch gesetzt hat.
13: Es wäre hilfreich gewesen, mal mit den Betroffenen und den Trägern, die das machen, zu sprechen. Vielleicht hätte man klügere Lösungen gefunden.
12: Heute Mittag will der Hamburger Senat die Ergebnisse seiner Haushaltsklausur im Rathaus vorstellen. Wo überall gespart werden soll, ist größtenteils noch nicht bekannt, so die Chefin des Paritätischen.
13: Aber wir fürchten schon, dass da Dinge kommen, gegen die wir Sturm laufen müssen. Wo wir noch mal ganz deutlich sagen müssen, dass das ein Angriff auf den Sozialstaat ist, den wir nicht für richtig halten.
12: Das Bündnis betont, der Sozialstaat sei kein Luxus. Er dürfe nicht nur als Kostenfaktor gesehen werden. Dafür müsse sich auch Bürgermeister Peter Tschentscher morgen auf der Konferenz der Ministerpräsidenten einsetzen.
5: Soweit der Blick auf Norddeutschland.
14: Und den richten wir auch im Sport in den Norden, nach Kiel. Die vergangene miese Saison haben die Handball-Bundesligisten des THW Kiel aus den Köpfen gelöscht, hoffentlich. Jetzt kommt Aufbauhilfe aus Norwegen. Wie die aussieht, das erfahren wir gleich im Sport. Und vorher gibt's alles, was wichtig ist, in Kürze von Benjamin Kirsch.
1: Wie können Kinder und Jugendliche besser vor den Gefahren auf sozialen Medien geschützt werden? Dazu stellt eine Expertenkommission der Bundesregierung in diesen Minuten Empfehlungen vor. So soll zum Beispiel Medienkompetenz an Schulen ausgebaut werden. Grundsätzlich sagt die Kommission, dass die Konzerne stärker in die Pflicht genommen werden müssen, aber auch eine Altersgrenze für Social Media wird diskutiert. In der vergangenen Nacht gab es bundesweit eine Störung bei der Deutschen Bahn. Deshalb konnten Fern- und Regionalzüge nicht fahren. Ursache für die Störung war wohl der Austausch einer technischen Komponente beim Zugfunksystem GSMR. Das teilte die Deutsche Bahn mit. Über das GSMR-System kommunizieren Lokführer, Fahrdienstleiter und Betriebsstellen miteinander. So können zum Beispiel Notrufe und Warnungen durchgegeben werden. Die Hitzewelle in Europa geht weiter. Frankreich hat den heißesten Tag seit Beginn der Messungen 1947 erlebt. In fast ganz Spanien gilt eine Hitzewarnung. Auch in Deutschland warnt der Deutsche Wetterdienst vor extremer Hitze, vor allem im Westen und Südwesten. Dazu ist die unsichtbare UV-Strahlung heute und morgen besonders hoch. Es besteht also große Sonnenbrandgefahr. Das Wetter in Norddeutschland, sonnig und trocken, Höchstwerte 27 bis 35 Grad, an der See 24 bis 29 Grad. Das war unser kurzer Überblick. Weiter mit Jessica Chmura.
14: Dankeschön.
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14: Ein Norweger soll den deutschen Handball-Rekordmeister THW Kiel wieder in die Erfolgsspur bringen. Das ist jetzt ein Thema bei Moritz Kühn.
15: Ja, zwei Tage nach der Entlassung von Cheftrainer Philipp Jiecher hat der THW seinen neuen Coach bekannt gegeben. Es ist Børge Lund. Der hat zuletzt in seiner Heimat den norwegischen Topverein Elverum trainiert. Und er war früher auch Profi, spielte auch schon bei den Kielern, und zwar von 2007 bis 2010. Damals gewann er mit den Schleswig-Holsteinern dreimal die deutsche Meisterschaft, zweimal den DHB-Pokal sowie 2010 die Champions League. Nun ist er zurück an der Förde und das gefällt THW-Manager Viktor Schilagi.
16: Ich freue mich, dass wir jetzt so schnell mit Børge Lund unseren neuen Cheftrainer präsentieren können. Es ist jedem Gespräch, mit jedem Meeting ist die Überzeugung größer geworden, dass er der richtige Mann ist in unserer Situation. Børge kennt den Verein, kennt die Liga, kennt die Herausforderungen, die einem gestellt werden, und hat auch die notwendige Erfahrung, die mit der neu formierten Mannschaft auch anzugehen. Ich freue mich sehr auf die Zusammenarbeit,
15: sagt THW-Manager Viktor Schilagi. Und unter dem neuen Trainer soll es nun besser laufen als zuletzt, denn in der vergangenen Saison gab es keinen Titel, dazu in der Bundesliga nur Platz 6. Dadurch hat sich der THW erstmals seit 33 Jahren nicht für den Europapokal qualifiziert. In der Nacht zu heute sind eventuell einige Basketballfans lange wach geblieben, denn es gab in den USA den NBA-Draft. Da haben sich die Teams der besten Basketballliga der Welt ihre neuen Nachwuchsspieler ausgesucht und unter Vertrag genommen. Und zwei Deutsche wurden direkt in der ersten Runde ausgewählt. Mehr von Matthew Genischön.
17: Der 20 Jahre alte Würzburger Steinbach von der University of Washington kann als Forward oder Center eingesetzt werden und wurde an Position 14 von den Charlotte Hornets ausgewählt. Das Team aus North Carolina griff sich 4 Picks später an Position 18 auch den zweiten Deutschen. Der 20 Jahre alte Guard Anderson von der Texas Tech University ist in Atlanta geboren, hat aber schon Spiele für die deutsche A-Nationalmannschaft absolviert. Anderson und Steinbach wurden von US-Experten bereits als Erstrundenpicks auserkoren. Ihre Auswahl so früh im Draft war also nicht überraschend. Die beiden Deutschen sind 2025 mit der U19 des DBB Vize-Weltmeister geworden. Als erster Spieler überhaupt im diesjährigen Draft wurde erwartungsgemäß AJ DeBanza von den Washington Wizards ausgewählt. Als weiterer deutscher Hoffnungsträger gilt Jack Cahill vom deutschen Meister Alba Berlin. Er wird von den Experten als möglicher Pick in der zweiten Runde eingeschätzt.
15: Und die zweite NBA-Draft-Runde in den USA gibt's dann in der Nacht zu morgen. In den USA wohnt auch der Fußball-Welt- und Europameister und frühere Bundestrainer Jürgen Klinsmann. Und unsere Kollegen haben ihn getroffen und zur WM und dem letzten deutschen Vorrundengegner Ecuador gefragt. Morgen gibt's ja das Spiel der deutschen Mannschaft gegen Ecuador. Ja, und die Ecuadorianer, die haben bislang nur einen Punkt geholt.
18: Das kann man schon so sagen, dass sie unter Wert sich verkauft haben bis jetzt mit den Ergebnissen. Bei beiden Spielen haben sie eigentlich gut gespielt. Ja, und vor allem das gute zweite Spiel an 40 Torschüsse oder 35 oder was weiß ich, ist auch Wahnsinn. Nein, es ist eine Mannschaft, die auf jeden Fall schlagen kann. Und die wollen natürlich jetzt um jeden Preis gewinnen, weil sie noch zumindest für einen der Drittplatzierten dann durchgehen wollen. Von daher, nee, also muss schon auf der Hut sein vor Ecuador. Die haben gute Spieler.
15: Ja, Ecuador muss gewinnen, sonst war's das. Die deutsche Mannschaft ist dagegen schon sicher als Gruppensieger im 16. Finale dabei. Anpfiff ist morgen um 22 Uhr deutscher Zeit. Und wir übertragen das Spiel natürlich live und in voller Länge hier auf NDR Info.
19: Selbstverständlich. Moritz Kühne aus unserer Sportredaktion. Besten Dank.
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19: Da geht's um den Wald, aber ich habe noch was vergessen, nämlich NDR Info, den Verkehrsservice. Vorsicht bitte auf der A7 Flensburg Richtung Hamburg im Elbtunnel. Da steht ein defektes Fahrzeug. Achtung auf der A7 Flensburg Richtung Hamburg im Elbtunnel steht ein defektes Fahrzeug. Und damit jetzt zur Deutschlandreportage. Es ist heiß, ja, es ist Sommer, aber trotzdem. Und Ende der Woche, da sollen die Temperaturen noch weiter steigen. Mit der Hitze und auch mit der Trockenheit steigt, wir wissen es, das Risiko von Waldbränden. Vor einigen Jahren haben Dürre, Stürme und Käfer den Wäldern zugesetzt. Allein im Harz sind Bäume auf tausenden Hektar Fläche abgestorben. Mittlerweile werden dort neue Bäume gepflanzt und dabei gilt, weg von der Monokultur der Fichte hin zu einem Mischwald, der klimastabiler ist. Die Wiederbewaldung dauert allerdings. Neben professionellen Pflanzern helfen auch zahlreiche Freiwillige, zum Beispiel im Rahmen des Bergwaldprojektes. Bäumchen für Bäumchen setzen sie in die Erde. Claudia Plass hat für ihre Deutschland-Reportage eine Pflanzaktion in der Nähe von Braunlage begleitet.
20: Also wir pflanzen heute erstmal die Saalweide.
21: Ein sonniger Morgen im Harz. Es ist Anfang Mai. An einem Berghang hat sich eine Gruppe Frauen versammelt. Ausgestattet mit Arbeitshosen, Bergstiefeln und Handschuhen wollen sie Bäume pflanzen.
20: Die Weide erkennt man auch immer ganz gut daran. Die ist relativ fluffig. Die hat so ganz leichte Saumbehaarung. Und dann haben wir hier die Erle.
21: Erklärt Sophia Schröder. Die 29-jährige Landschaftsökologin leitet die Pflanzaktion südlich von Braunlage. Junge Erlen und einige Weiden sollen in die Erde gesetzt werden. Noch stecken die dünnen Bäumchen gut einen halben Meter hoch mit ihren Torfballen in Plastikkästen. Ein kleiner Bach schlängelt sich den Hang hinunter. Gute Bedingungen für die Erlen. Die Laubbäume bevorzugen feuchte Standorte.
20: Die Erle hat gerne etwas feuchtere bis nasse Füße, Wurzeln. Aber dafür, dass es eigentlich eine eher feuchtere Fläche ist und wir hier auch einmal drumherum Bachläufe haben, ist es dafür dann doch relativ trocken schon.
21: Auf der kahlen Fläche stehen in einigen Abständen dicke, graue Stümpfe von abgestorbenen Fichten. Zwischendrin sind Sandspuren zu erkennen, die mit einem Bagger gezogen wurden. Dort soll gepflanzt werden. Mit speziellen Hacken und den Bäumchen macht sich die Gruppe auf den Weg, den Hang hinauf. Julika Kühner und Claire Ziesche sind zwei von gut einem Dutzend Helferinnen. Die Schwestern sind aus Karlsruhe gekommen. Während Claire Löcher in den sandigen Boden hackt, setzt Julika eine Erle nach der anderen in die Löcher und drückt Erde um den Wurzelballen. Ganz wichtig,
22: dass man das schon von unten andrückt, also wie so eine Manschette aus Erde drumherum legen. Also sie steht ja jetzt schon fast alleine. Und wenn man das gut macht, dann sitzt die einfach fest.
21: Das Loch nicht zu tief, nicht zu flach und die Erde gut andrücken. Aber eben auch nicht zu fest, damit der Torfballen der Pflanze nicht gequetscht wird.
22: Dann wünschen wir ihm noch alles Gute und dann wird das.
21: Claire hackt derweil weiter Löcher in die Erde. Eine ungewohnte Tätigkeit, sagt sie, und freut sich zugleich über Abwechslung.
23: Ich habe einen Bürojob und da muss man einfach ab und zu mal raus in die Natur. Und ja, was Sinnvolles tun ist auch immer gut.
22: es fühlt sich gut an, dass wir so gut vorankommen und wir schon ganz viele Bäumchen in die Erde geben durften.
21: Die freiwilligen Helferinnen haben sich über das sogenannte Bergwaldprojekt zum Pflanzen im Harz angemeldet. Der Verein engagiert sich seit vielen Jahren bundesweit dafür, dass naturnahe Wälder geschützt, erhalten und wiederhergestellt werden. Das Bergwaldprojekt finanziert sich vor allem aus Spenden. Freiwillige können zwischen zahlreichen Einsätzen wählen, für Erwachsene, für Familien und Jugendliche. Auch integrative Projekte werden angeboten. Diese Woche hier im Harz richtet sich speziell an Frauen. Ein paar Meter weiter am Hang setzen Dorothee Uchtmann und Rieke Götz Bäume in die Erde. Beide sind aus Schleswig-Holstein angereist. Beide haben sich gezielt für die Frauenwoche angemeldet. Denn neben Umwelt- und Klimaschutz spielen für sie auch andere Dinge eine wichtige Rolle.
2: Ich merke schon, dass ich mich anders fühle. Freier? Einfach zu machen? Also ich finde es einfach sehr entspannt, auch so von der Atmosphäre und vom Umgang her.
21: Sagt Dorothee und Rieke ergänzt.
3: Dass man auch nicht beweisen muss, dass man stark genug ist. Also wir gehen einfach alle davon aus, dass wir das können.
21: Der Berghang, den sie hier bepflanzen, gehört zum niedersächsischen Forstamt Lauterberg. Auch die zuständige Revierförsterin Christiane Lorenz-Laubner ist an diesem Vormittag vor Ort. Stürme, Trockenheit und Borkenkäfer haben in den vergangenen Jahren große Teile der Waldflächen im Harz zerstört. Seit 2018 sind viele tausend Hektar Fichtenwald verloren gegangen. Sie selbst habe einen Großteil ihres Reviers verloren, erzählt die Försterin. 6 Jahre habe sie viel Arbeit damit gehabt,
4: Holz aufzuarbeiten, den Borkenkäfer zu bekämpfen. Und jetzt befinden wir uns seit ein paar Jahren in der Wiederbewaldungsphase. Und da freue ich mich, dass ihr mithelfen wollt.
21: Man sei im 4. Jahr der Wiederbewaldung. Insgesamt seien dafür 10 Jahre vorgesehen, erklärt sie. Ein Großprojekt. In der vergangenen Pflanzsaison wurden allein in ihrem Revier 90.000 Bäume neu gepflanzt, davon viel von Forstarbeitern. Aber auch die Freiwilligen vom Bergwaldprojekt spielen eine wichtige Rolle. Die Försterin arbeitet gerne mit ihnen zusammen. Jetzt hilft sie beim Pflanzen.
4: So, ich gucke, ob der Abstand passt.
7: Ja, der passt ziemlich gut. Super.
21: Die Erlen dürfen nicht zu dicht aneinander gepflanzt werden. Gut 1,5 Meter Abstand soll eingehalten werden, damit sie sich später nicht gegenseitig Konkurrenz machen. Prüfend blickt die 61-Jährige über die Pflanzreihen.
4: Und die kriegen natürlich jetzt erstmal einen Schock. Die stehen jetzt seit circa 3 Wochen bei uns auf dem Hof, wurden auch ab und zu gewässert, gerade weil es ja sehr trocken war in letzter Zeit. Und die müssen jetzt alleine klarkommen. Das ist ja auch der Grund, warum ich eigentlich jetzt hier so für stark auf Regen hoffe.
21: Wo einst hohe Fichten standen, befindet sich freie Fläche. Trockenheit, Wind und Sonne können den jungen Pflanzen zusetzen. Hier in etwa 550 Metern Höhe ist es zudem lange im Jahr kalt. Es droht Spätfrostgefahr. Alles Gründe, warum hier am Hang nicht irgendwelche Bäume gepflanzt werden. Mit der Eiche zum Beispiel ist die Försterin noch zurückhaltend.
4: Für die Eiche ist es hier oben noch zu kalt. Da fangen wir jetzt mal so nach und nach vorsichtig an.
24: Ich dachte immer, Eichen sind so Bäume, die in kalten Regionen wachsen. Deswegen bin ich ja gerade irgendwie erstaunt.
4: Es ist tatsächlich so, dass wir hier sehr Nadelholz geprägt sind.
21: Der Grund, das kühlere Klima. Während die Gruppe weiterarbeitet, macht sich Lorenz Laubner auf den Weg durch ihr Revier. Mit dem Auto geht es den Berg hoch. Nach einigen Minuten Fahrt deutet sie auf eine Gruppe abgestorbener Fichten. Die Försterin packt ihr Auto und läuft zu den Bäumen. Graue Stämme ragen in die Höhe, daran wenige kahle Äste.
4: Wir haben nämlich das Konzept, dass wir nicht alle abgestorbenen oder absterbenden Bäume komplett abschneiden und nutzen, sondern ungefähr 20-25% unserer Fläche, da lassen wir diese alten toten Fichten stehen.
21: Dort sollen die Flächen für eine gewisse Zeit sich selbst überlassen bleiben. Sie will beobachten, was im Schutz der abgestorbenen Bäume von allein wächst.
4: Das ist nämlich so, dass darunter eine gewisse Schattenwirkung ist. Es ist eine Windruhe da und vor allen Dingen auch die Vogelwelt ist da richtig aktiv.
21: Die Försterin deutet auf Ebereschen und Vogelbeeren. Kleine Fichten sprießen aus dem Boden. Die Natur sich selbst überlassen. Dieses Prinzip gilt im Nationalpark Harz im Großteil des Gebietes. Die Forstämter dagegen setzen primär auf nachhaltige Bewirtschaftung. Alte Bäume werden gefällt, junge werden nachgepflanzt, um Holz für Möbel und Bauindustrie zu liefern. Dabei gilt, weg von der Fichtenmonokultur. Verschiedene Laub- und Nadelbaumarten werden dafür in die Erde gebracht. Neben besagter Erle auch Bergahorn, Roteiche, Buche, Douglasie, damit künftig ein klimastabiler Wald entsteht. Die Wiederbewaldung wird gefördert mit Mitteln vom Land. Die Zerstörung der Waldflächen im Harz, erinnert sich Lorenz Laubner, hat nicht nur der Natur in ihrem Revier, sondern auch ihr und ihrem Mann, selbst Förster, zugesetzt.
4: Diese Jahre, in denen das auch alles abgestorben ist, waren ein Schock für uns. Man hegt und pflegt es und auf einmal ist alles weg. Das hat uns auch gesundheitlich von Knie bis mental ganz stark angegriffen.
21: Jetzt will sie nach vorne blicken und sich darüber freuen, was alles schon gepflanzt ist und was sich noch entwickelt. Für sie gilt, ihr Revier wird kleinteiliger und abwechslungsreicher. Ein und dieselbe Baumart wird nur noch auf kleinen Flächen am Stück gepflanzt.
4: Und wenn dann später Schädlinge kommen, wovon auszugehen ist, dann hoffen wir eben, dass andere Baumarten das ausgleichen.
20: Will jemand noch ein Süppchen?
21: Zurück zu den Helferinnen vom Bergwaldprojekt. Es ist Zeit für eine Mittagspause. Eine große Plane wird ausgebreitet. Darauf macht es sich die Gruppe bei Suppe und Brot gemütlich. Während der Pflanzwoche wird das Mittagessen, wie alles andere auch, in zwei Transportern von der Unterkunft raus zur Fläche gebracht. Später ziehen die Teams wieder den Hang hinauf. Projektleiterin Sophia kontrolliert derweil Pflanzen in den Plastikkästen.
20: 2, 3, 4, 5, 6. Natürlich kann ich auch nicht genau sagen, wie es dem Pflänzchen geht, aber davon, wie die Blätter aussehen und wie der Wurzelballen aussieht, schaue ich eben, wie vital die sind und ob sich das noch lohnt, die einzupflanzen.
21: Einige haben den Transport nicht überstanden und werden aussortiert. Etwa 3.500 Bäumchen werden die Freiwilligen in dieser Woche in die Erde setzen. Wie viele von den Bäumen es tatsächlich schaffen, das wird sich erst in den kommenden Jahren und Jahrzehnten zeigen. Bis sie groß sind, kann noch einiges passieren. Zum Beispiel kann Wild die Pflanzen anfressen. Im Bergwaldprojekt, sagt Sophia, geht es um mehr als um Bäume pflanzen. Umweltbildung und Teamarbeit. Und das läuft in dieser Woche super, findet sie.
20: Dieses Teamgefühl, dieses Beisammensein, dieses sich austauschen können, natürlich neues Fachwissen erlangen über den Wald, Klima, Umwelt etc. Aber auch, was kann ich vielleicht in den Alltag mitnehmen, was ist mir wichtig und vor allem, was bewirkt es eigentlich auch, wenn man sich zusammentut und wirklich aktiv anpackt.
21: Auch Julika, die als Lehrerin arbeitet, findet es wichtig, sich überhaupt zu engagieren für mehr Umwelt- und Klimaschutz.
6: Vielleicht nimmt man auch andere mit oder kann auch ein Vorbild sein und steckt andere an. Und klar, das ist ein langwieriger Prozess. Also ich kann nicht erwarten, dass sich, wenn ich einen Baum pflanze, von jetzt auf nachher sich alles ändert. Aber es fühlt sich auf alle Fälle viel, viel besser an, irgendetwas zu tun, als nichts zu tun.
21: In einigen Jahren, so das Ziel, wird auch hier ein dichter Mischwald stehen. Mit ihrer Pflanzaktion, da sind Sie sich hier sicher, tragen Sie einen Teil dazu bei.
8: Die Deutschlandreportage von Claudia Plass aus dem Harz.
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1: Um 12.32 Uhr mit Benjamin Kirsch. Wie können Kinder und Jugendliche vor Gefahren geschützt werden, die vom Internet ausgehen? Mit dieser Frage hat sich die Expertenkommission zum Kinder- und Jugendschutz in der digitalen Welt beschäftigt. Heute hat sie ihre Handlungsempfehlungen für die Bundesregierung vorgestellt. Britta Mersch aus der ARD-Wissenschaftsredaktion erläutert, was die Kommission vorschlägt.
9: Die Kommission hat einen Katalog mit 56 Handlungsempfehlungen vorgestellt, um Kinder und Jugendliche von der Geburt bis zum Erwachsenenalter vor den Gefahren im Internet zu schützen. Die Empfehlungen beinhalten verschiedene Vorschläge, zum Beispiel den Ausbau von Medienkompetenzen, Unterstützungsangebote für Familien, mehr Fortbildung von pädagogischem Personal und dass es mehr medienpädagogisch geschulte Ansprechpartnerinnen und Ansprechpartner für Kinder und Jugendliche an Schulen gibt. Dabei unterscheiden sich die Empfehlungen je nach Altersstufe der Kinder. Die Kommission setzt sich aber auch dafür ein, die Plattformen stärker in die Pflicht zu nehmen, um alterskonforme Angebote umzusetzen. Ein Social-Media-Verbot wird auch diskutiert, aber nicht explizit empfohlen.
1: Zwei Wochen vor dem NATO-Gipfel in der Türkei stimmen sich die Staats- und Regierungschefs von 5 europäischen Mitgliedstaaten in Berlin ab. Bei dem Treffen auf Einladung von Bundeskanzler Merz soll es um die weitere Unterstützung der Ukraine, die Rolle der Europäer bei der Lösung des Iran-Konflikts und die Lastenverteilung zwischen den NATO-Staaten gehen. Es ist das erste Spitzentreffen der sogenannten E5 seit dem bislang letzten NATO-Gipfel vor einem Jahr in Den Haag. Die Gruppe besteht aus den 4 europäischen G7-Ländern Deutschland, Frankreich, Großbritannien, Italien sowie Polen, das sich als Interessenvertreter der osteuropäischen Staaten versteht. Die IT-Panne bei der Bahn gestern abends könnte der deutschen Wirtschaft noch tagelang Probleme machen. Der Verband der privaten Güterbahnen warnt vor gestörten Lieferketten, weil es in ganz Deutschland zu einer Art Zugstau gekommen sei. Nach Verbandsangaben hängt die Hälfte aller Güterzüge immer noch irgendwo fest. Eine deutschlandweite Störung des digitalen Funksystems hatte den kompletten Bahnverkehr in Deutschland für rund 2 Stunden lahmgelegt. Mittlerweile hat der Konzern bestätigt, dass die Panne durch ein Computerupdate ausgelöst wurde. Spekulationen über Sabotage oder einen Cyberangriff haben sich damit nicht bestätigt. Das Bundesverteidigungsministerium stoppt ein milliardenschweres Rüstungsprojekt. Es geht um den Kauf neuer Kampfschiffe für die Marine. Die Fregatte F-126 war das größte und wichtigste Marinebeschaffungsprojekt Deutschlands seit Jahrzehnten. Aus Berlin Oliver Neuroth.
5: Die Kriegsschiffe sollten ältere Fregatten ersetzen. Doch das beauftragte niederländische Unternehmen konnte den Zeit- und den Kostenrahmen nicht einhalten. Deshalb stand ein Wechsel zu einem anderen Unternehmen im Raum. Das hätte die Kosten für die 6 Fregatten von 10 auf 18 Milliarden Euro erhöht. Der Bund hätte außerdem auf Schadenersatzansprüche gegenüber der niederländischen Firma verzichten müssen. Das bezeichnet das Verteidigungsministerium nun als nicht verantwortbar. Die Marine will jetzt andere Kriegsschiffe kaufen, und zwar 8 Exemplare der kleineren Fregatte vom Typ MEKO A200. Sie ist auch für die U-Boot-Jagd konzipiert, wie die F-126. Allerdings hat sie weniger Platz für Munition an Bord und eine geringere Reichweite, was Beobachter kritisch sehen. Laut Marineinspekteur Karg sind die MEKO-Schiffe aber in der Lage, den Kernauftrag der deutschen Marine und die NATO-Verpflichtungen zu erfüllen. Über den Kauf der Schiffe soll schnellstmöglich der Haushaltsausschuss des Bundestages entscheiden.
1: Die Inbetriebnahme des Bahnprojektes Stuttgart 21 ist erneut verschoben worden. Im Verkehrsausschuss des Bundestags hat die Bahn laut Teilnehmer nun Dezember 2031 als Termin genannt. Aus Stuttgart Magdalena Haupt.
10: Bahnchefin Evelyn Palla und der S21-Projektleiter Klaus Müller hätten im Verkehrsausschuss das neue Inbetriebnahmekonzept für Stuttgart 21 vorgestellt, so Mitglieder des Ausschusses. Demnach soll es ab Ende 2027 kürzere Laufwege für Reisende am Hauptbahnhof geben. Der Betrieb im Tiefbahnhof solle Ende 2031 starten. Als Gründe seien im Ausschuss mehrere Faktoren genannt worden, unter anderem, dass Kabel falsch verlegt wurden. Das hatte der SWR in einer Dokumentation bereits aufgedeckt.
1: Die CDU-Fraktion im Niedersächsischen Landtag hat ein Schutzkonzept beschlossen, mit dem sexuelle Belästigung und Mobbing innerhalb der eigenen Reihen verhindert werden soll. Es wurde erarbeitet, nachdem ein sexualisiertes KI-Video über eine Mitarbeiterin der Fraktion aufgetaucht war. In dem Papier heißt es unter anderem, dass Berührungen, Umarmungen, Küssen oder das Heranziehen für Fotos nicht zulässig seien. Auch abwertende Kommentare über Kleidung und Körper würden nicht geduldet. Passieren solche Dinge trotzdem, können sich Abgeordnete und Mitarbeitende an eine Beschwerdestelle wenden. Die CDU ist nicht die einzige Fraktion in Niedersachsen mit so einem Schutzkonzept. Die Grünen haben es schon länger. Die SPD will ihres bald vorstellen. In Deutschland ist die Zahl der Menschen, die allein leben, in den vergangenen 20 Jahren deutlich gestiegen. Nach Angaben des Statistischen Bundesamtes lebte im vergangenen Jahr etwa jede 5. Person allein in einem Haushalt. Das sind rund 17,3 Millionen Menschen. Besonders häufig leben ältere Menschen allein. Bei den über 65-Jährigen ist es etwa jeder 3., bei den über 85-Jährigen sogar mehr als die Hälfte. Auch unter jungen Erwachsenen zwischen 25 und 34 Jahren liegt der Anteil überdurchschnittlich bei knapp 29%. Das waren die Nachrichten.
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11: Machen wir es kurz. Viel Sonne, wenige Wolken bei bis zu 29 Grad an der See, bis 35 Grad in Haaren an der Ems. NDR Info, der Verkehrsservice. Stau oder stockend ab 3 Kilometern. Da sind wir auf der A1 Bremen Richtung Osnabrück zwischen Obhusen, Bremen, Marndorf und Aarsten mit 3 Kilometer stockend dabei. A1 Osnabrück Richtung Bremen zwischen Dreieck Stur und Bremen-Hemelingen 6 Kilometer stockend. Und A2 Berlin Richtung Hannover zwischen Irxleben und Allerengersleben streckenweise stockend wegen Bauarbeiten. Die A27 Bremen Richtung Bremerhaven, die ist weiterhin zwischen Bremerhaven Süd und Bremerhaven Wulsdorf wegen Bauarbeiten gesperrt und dadurch staut es sich auch da. Kommen Sie entspannt und sicher an Ihr Ziel mit uns mit NDR Info. Ich bin Jessica Chmura, hallo.
19: Seit einem guten halben Jahr gilt in Australien ja ein Social-Media-Verbot für unter 16-Jährige. Auch in Deutschland wird darüber diskutiert. Wir haben es eben in den Nachrichten gehört. Und unsere Korrespondentin im ARD-Studio Singapur, Jennifer Johnston, die schildert uns, wie das Verbot denn in Australien überhaupt wirkt und ob es Kinder und Jugendliche wirklich von sozialen Medien fernhält.
12: Eine Gruppe Jugendlicher in Schuluniform ist auf dem Heimweg. Sie stehen an einer Ampel im Zentrum Sydneys. Kommen Sie als unter 16-Jährige noch auf Ihre Social-Media-Plattformen?
13: Mein Account wurde gesperrt, aber ich nutze Social Media nicht so viel. Meine Eltern erlauben es nicht.
14: Wenn ich ganz ehrlich bin, ich kenne niemanden, der vom Verbot betroffen ist. Es ist so leicht zu umgehen. Ich denke, es hat nichts gebracht.
16: Die Gesichtserkennung ist nicht sehr gut. Du kannst sie austricksen mit Hilfe älterer Freunde oder älterer Geschwister. Ich denke, die Idee eines Social-Media-Verbots war gut, aber die Umsetzung nicht.
12: Noch haben viele unter 16-Jährige in Australien weiterhin einen Account in sozialen Medien. Dabei dürfte das seit mehr als einem halben Jahr nicht mehr der Fall sein. Bei Instagram, TikTok, Snapchat und 7 weiteren Plattformen. Als das Verbot in Kraft trat, wurden kurze Zeit später rund 5 Millionen Accounts gesperrt. Viele scheinen einfach neue Accounts angelegt zu haben, ohne dass sie nach ihrem Alter gefragt wurden.
17: No, I wasn't asked on any apps to verify my age. Instagram, it didn't ask me to verify.
25: No, not much of my friends have really been asked.
12: Den Eindruck bestätigt auch Ian Corby, Chef des Branchenverbands von Anbietern digitaler Alterskontrollen gegenüber dem australischen Sender ABC.
26: We know that.
13: Wir wissen, dass Kinder beim Anlegen eines Kontos nicht nach ihrem Alter gefragt werden, obwohl das der naheliegendste Zeitpunkt für eine Überprüfung wäre. Denn bei einem völlig neuen Nutzer liegen noch keine Daten vor.
12: Die Plattformen nutzten nicht alle technischen Möglichkeiten der Altersverifikation aus. Jugendliche könnten die Gesichtserkennung daher zum Beispiel leicht mit Fotos austricksen.
16: Einer meiner Freunde hat ein Foto von Michael Jackson ausgedruckt und hat das bei der Gesichtserkennung genutzt und es hat geklappt,
12: erzählt der 14-jährige Norman dem Sender ABC. Dabei gäbe es Technik, die sicherstellt, dass eine reale Person vor der Kamera sitzt. Man könne auch Puffer einbauen, sodass die Person vor der Kamera tendenziell ein bisschen älter aussehen müsse. Eine Gesichtserkennung sei zwar der einfachste und schnellste Weg, doch Experten sagen, andere Möglichkeiten der Altersverifikation seien effektiver, etwa die Vorlage eines Führerscheins, Ausweises oder einer Kreditkarte. Generell hätten die Probleme bei der Umsetzung des Social-Media-Verbots in Australien weniger damit zu tun, welche Technologie zur Altersprüfung genutzt werde, sondern mehr damit, wie konsequent sie eingesetzt werde. Kommunikationsministerin Annika Wells sagt, die großen Tech-Unternehmen hätten ein Interesse daran, dass das Social-Media-Verbot in Australien scheitere.
27: Big Tech wants this to fail.
28: Die großen Technologiekonzerne wollen, dass unter 16-Jährige Wege finden, ein solches Verbot zu umgehen. Sie wollen, dass das Ganze chaotisch wirkt und die Menschen darüber sprechen, dass es nicht funktioniert. So können sie später die Hände in die Luft werfen und all den anderen Ländern, die das Experiment genau beobachten, sagen, lasst es lieber bleiben.
12: Die Unternehmen selbst verteidigen sich. Die Alterskontrolle sei äußerst komplex und betonen, dass sie hinter dem Verbot stehen. Auch wenn das Social-Media-Verbot in Australien derzeit noch häufig umgangen wird, bei einigen hat die heftige Debatte darum dennoch etwas bewirkt. Sie denken häufiger darüber nach, ob und wie sie und ihre Kinder die sozialen Netzwerke nutzen.
19: Soweit Jennifer Johnston.
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19: Um 12.42 Uhr. Wenn Sie weit weg von zu Hause arbeiten, aber gerne mal ein frisch gekochtes Mittagessen von dort auf dem Tisch hätten, dann können Sie nach Mumbai, denn da ist das kein Problem. Dort ist ein Netzwerk für die nahezu perfekte Lieferung hausgemachter Mittagessen bekannt und das seit 135 Jahren. Die Speisen werden per Rad, Zug oder Moped geliefert und unsere Korrespondentin Lena Bodewein war dabei.
29: Männer mit nahezu makellosen Mützen, die wie weiße Schiffchen auf ihren Haaren segeln, singen eines ihrer traditionellen Lieder. Dann versinken sie wieder in den Anblick ihrer Smartphones. Die Dabbawalas von Mumbai liefern seit 1890 schmackhaftes Glück in abgewetzten Gefäßen aus. Wenn nötig, von den Vororten bis in den tiefen Süden der geschäftigen Stadt am Arabischen Meer.
30: Wir liefern die Essensbehälter auf der Strecke von Virar nach Churchgate aus. Eine Entfernung von etwa 70 Kilometern. Mit dem Zug schaffen wir die Strecke in nur anderthalb Stunden.
29: Erklärt Pratamish, Koordinator für die Dabbawala-Organisation. Dabba, der Henkelmann, Voilà, der Helfer. Ein Vorgehen aus dem vorvergangenen Jahrhundert. Warmes Essen abzuholen, wenn es frisch zubereitet ist, dann aber mit einer Zuverlässigkeit durch eine Millionenstadt zu transportieren, vor der das Forbes-Magazin in einem Bericht den Hut zog. Die Dabba Walla-Organisation schmückt sich mit einem Six Sigma-Rating, also einem nahezu fehlerfreien Auslieferprozess. Schicke Worte für einen Vorgang, bei dem sehr alte Fahrräder eine große Rolle spielen.
30: Seit 30 Jahren fährt er auf diesem Rad.
29: Erzählt Pratamesh über einen Dabba Walla, der gerade mit einem schwarzen, offensichtlich täglich gebrauchten Herrenrad ohne Gangschaltung vor dem Bahnhof des Stadtviertels Bandra vorfährt. An Haken und am Lenker aufgehängt sind 15 Taschen mit den Dabbas, den Henkelmännern, die er seit 9 Uhr bei seinen Kunden im Viertel eingesammelt hat. Per Rad kann er sich am besten durch den dichten Verkehr fädeln, über Bürgersteige und Abkürzungen. Jetzt, um 10:30 am Vormittag, sammeln sich die Dabba Wallas dieses Viertels am Bahnhof. Ihre Dabbas werden auf dem Boden gruppiert, entsprechend dem alphanumerischen Code auf der Tasche. Der steht für Kunde, Auslieferer, Stadtviertel, Gebäude, Stockwerk. Wie an Relaisstationen werden die Mahlzeiten an verschiedenen Knotenbahnhöfen der Stadt gesammelt, sortiert und weiterverteilt. Eine fast komplett analoge logistische Meisterleistung. Der managende Walla mahnt zur Eile. Die Männer schnappen sich die Taschen, die zu ihrer jeweiligen Tour gehören. Und da sie mit Suppen, Curries, Reis und Chutneys gefüllt sind, kommt da einiges an Gewicht zusammen.
30: 60 Kilo trägt er und wiegt selbst nur 47 Kilo.
29: Übersetzt Pratamesh für einen 67-Jährigen am Bahnsteig in Bandra, bevor der in den Zug steigt. Dort, wo an der Eingangsseite extra das Symbol für Essensbringer aufgemalt ist. Hier können Sie außerhalb der Stoßzeiten problemlos auf dem Boden Platz nehmen. Der Fahrtwind weht durch die türlose Öffnung herein. Viele der 5000 Dabba Wallas machen den Job seit Jahrzehnten. Oft aus Tradition wie ihre Väter und Großväter oder weil sie vom Land kommen, nur bis zur 6. Klasse in der Schule waren und ohne Ausbildung wenig anderes arbeiten können. Für ihren 6-Tage-Job bekommen sie etwa 200 Euro im Monat. Wer als Kunde den Bringservice abonnieren möchte, muss lediglich 18 Euro investieren, 75 Cent pro Tag. Und warum? Für Ashok keine Frage. Der Kioskbesitzer im Süden Mumbais hat gerade sein Essen im Henkelmann in Empfang genommen.
2: Ich breche um 6 Uhr auf. Wer auch immer kochen muss, müsste eigentlich schon um 5 Uhr anfangen, was praktisch unmöglich ist. Stattdessen kommen sie um 9 Uhr, um mein Essen abzuholen. Gegen 12.30 Uhr bringen sie es mir und um 13.30 Uhr kommen sie wieder, um alles mitzunehmen. So muss ich das Zeug nicht selbst schleppen und die Person, die kocht, muss nicht so früh aufstehen.
29: Und dann tritt der Dabba, der Henkelmann, die gleiche Reise rückwärts an.
11: Gute Laune bei einem Bringdienst in Mumbai. Und gute Laune auch bei den Fans des schottischen Teams bei der Fußball-Weltmeisterschaft. Da läuft so durchwachsen, aber für die Fans überhaupt kein Thema. Wir schauen es uns gleich an. Und jetzt gibt's erstmal alles Wichtige kurz gefasst. 12.47 Uhr.
1: Eine Expertengruppe der Bundesregierung macht zur Stunde Vorschläge, wie Kinder und Jugendliche sicherer im Netz unterwegs sein können. Beim Thema Altersgrenze für Social Media werden zwei Optionen diskutiert. Zum einen könnten bestimmte Plattformen für unter 13-Jährige verboten werden. Zusätzlich soll es Schutzfunktionen geben für Kinder zwischen 13 und 18 Jahren. Bestimmte Anwendungen und Bereiche könnten für Minderjährige also gesperrt werden. Eine zweite Variante sieht Schutzfunktionen vor, aber ohne ein Mindestalter. Nach dem bundesweiten Ausfall des Zugverkehrs in der vergangenen Nacht hat die Deutsche Bahn erste Details zur Ursache bekannt gegeben. Mittlerweile hat der Konzern bestätigt, dass die Panne durch ein Computerupdate ausgelöst wurde. Die Störung des Systems hatte bei der Deutschen Bahn am späten Dienstagabend für rund 2 Stunden Stillstand gesorgt. Etliche Reisende waren betroffen. Die Bundesregierung stoppt das milliardenschwere Rüstungsprojekt für die Fregatte F-126. Das hat das Verteidigungsministerium mitgeteilt. Damit reagiert das Ministerium auf erhebliche Verzögerungen und drohende Kostensteigerungen bei dem Vorhaben. Stattdessen will die Bundesregierung 8 andere Kriegsschiffe für die U-Boot-Jagd beschaffen. Das Wetter in Norddeutschland, sonnig und trocken, Höchstwerte 27 bis 35 Grad, an der See 24 bis 29 Grad. Das war unser kurzer Überblick. Weiter mit Jessica Chmura.
19: Dankeschön.
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19: Und da geht's für Schottlands Team in der kommenden Nacht zum letzten WM-Gruppenspiel. Und obwohl die Chancen auf einen Sieg gegen Brasilien ganz nüchtern betrachtet gering sind, lassen sich die Fans in den USA die Stimmung bisher nicht vermiesen. Sie sind fröhlich und bescheren unter anderem den Kneipen gute Gewinne. Alexander Westermann.
3: In Boston ist das Bier leer. Und im US-Fernsehen glaubt man auch zu wissen, warum.
4: If your favorite beer is missing from a tap, there's a decent chance Scotland had something to do with it.
3: Die Schotten hätten die Stadt leer getrunken.
6: There was no beer. The Scots fans just drunk the place dry.
3: Das erste Mal seit 28 Jahren ist Schottland wieder bei einer Weltmeisterschaft dabei. 35.000 Fans sind für die ersten beiden Gruppenspiele nach Boston gereist und halten die Stadt auch abseits des Fußballstadions auf Trab. Ob mit einer Dudelsackparade zu einem Spiel des örtlichen Baseballteams, einem spontanen Kick mit US-Polizisten auf der Straße oder einer Bootsparty im Hafen. Beste Stimmung und Nationalstolz, wohin man auch schaut. Große Chancen auf einen Titel haben die Schotten nicht. Der Feierlaune der Tartan Army, wie die schottischen Fans auch genannt werden, tut das aber keinen Abbruch. Wenn wir uns anschauen, was da gerade in Boston passiert, wir wissen, dass wir wahrscheinlich in der Gruppenphase rausfliegen werden, aber wir sind realistisch und pragmatisch und müssen feiern, solange wir können. Stuart Wickham ist Schotte, Fußballfan und forscht an der Brookes University in Oxford zum Thema nationale Identität und Sport. Die Seele des schottischen Fußballs, sagt er mit einem Lächeln im Gesicht, sei, sich vom Druck des Gewinns zu lösen und trotzdem zu feiern. Denn Fußball sei eine der wenigen Möglichkeiten der Schotten, sich als Nation international zu zeigen und vor allem auch, sich bewusst von den Engländern abzugrenzen. Die unerschütterlich gute Laune der Fans, auch eine Art Selbstvergewisserung.
7: Particularly in the 80s, when there were concerns about hooliganism in English context, then there was the ban.
3: Gerade in den 80er Jahren, als englische Fußballclubs wegen ihrer Hooligans von europäischen Turnieren ausgeschlossen wurden, haben die Fans der schottischen Nationalmannschaft versucht, sich davon abzuheben. Und jetzt ist das fast schon ein Stereotyp, dem man gerecht werden will. Man trägt das Schottenmuster, man macht sich ein bisschen über sich selbst lustig, ist ein bisschen betrunken, aber immer gutmütig. Das entspricht schon dem schottischen Wesen, aber es ist natürlich auch ein bisschen Show.
7: Going out and supporting their team and having a positive experience. But there is also a degree into which is a bit of a performance as well.
3: Ein Symbol für die Bestrebung nach Unabhängigkeit sei die Tartan Army aber nicht. Dazu ist Schottland in dieser Frage zu gespalten. Relativ einig sind sich viele Schotten dagegen, dass der Brexit eine schlechte Idee war. Umso paradoxer, dass ausgerechnet der Austritt aus der EU gut für die schottische Nationalmannschaft sein könnte. Dadurch, dass sich die Regeln für die Freizügigkeit geändert haben und weil die englischen Clubs jetzt keine 16- und 17-jährigen Spieler für die Nachwuchsakademien aus der EU kaufen können, rekrutieren sie mehr junge Talente aus Schottland. Und langfristig könnte das für die schottische Nationalmannschaft sehr gut sein. Gegen Brasilien in Miami wird das den Schotten nichts nützen. Die Brasilianer sind haushoher Favorit. David gegen Goliath. Aber träumen darf man ja. Wenn ich wetten müsste, würde ich sagen 2 oder 3-0 für Brasilien. Worauf ich hoffe, 1-0 für Schottland. Mit einem Tor in letzter Minute, ein Fallrückzieher von Scott McTominay aus 30 Meter Entfernung in die obere Ecke. Sollte das passieren, dann dürfte wohl auch in Miami das Bier ausgehen.
19: Die feiernden Schotten im Beitrag von Alexander Westermann.
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11: um 12.53 Uhr vom Fußball zum Vorlesen. Die 16 besten Schulkinder treten da nämlich heute im Finale des Vorlesewettbewerbs des Börsenvereins des Deutschen Buchhandels an im Europapark Rust in Baden-Württemberg.
5: Als ich einen Fuß in sie hineinsetze, gibt auch hier der Boden nach. Zuerst nur ein bisschen, doch plötzlich sinkt er. Die ganze Insel sinkt. Ich verliere den Halt und mit einem Mal ist da nichts mehr außer Wasser.
11: Schleswig-Holstein schickt sie ins Rennen. Johanna, 12 Jahre alt und die beste Vorleserin im ganzen Land.

0: Wenn das jetzt so welche waren mit 450 Seiten, habe ich gesagt, das schaffe ich nicht an 3 Tagen.
1: Aber der Zeitdruck hat doch Vorteile.
0: Ich hatte immer die Entschuldigung, ich kann jetzt aufstehen oder ich darf noch länger wach bleiben und kann das jetzt lesen.
1: Zum Glück hat Johannas Familie dafür Verständnis. Ihre Eltern, ihre Großeltern, alle haben immer gerne vorgelesen, sagt Henrike Fricke, Johannas Mutter.
2: Johanna hat dann irgendwann auch selbst so viel Spaß am Vorlesen gehabt, dass sie dann sogar auch in der Kita vorgelesen hat. Bei unserem kleinen Sohn Moritz ist sie immer mit ihrer Freundin, wenn es irgendwie passte, wenn sie selber gerade mal keine Schule hatte, hat gefragt, dürfen wir mal wieder vorlesen? Und dann eben Kinderbücher ausgesucht, die wir hier im Regal hatten. Dann hat einer gelesen und der andere hat die Geschichte mit Kuscheltieren nachgespielt.
1: Und jetzt liest sie eben im Europapark vor einer Jury.
0: Ich glaube, das ist sehr aufregend. Und man hat dann auch das Gefühl, dass einem viel mehr zuschauen. Weil sonst wurde das, glaube ich, auch nicht aufgenommen. Und man wurde auch nicht fotografiert oder so. Also ich nur von meiner Lehrerin. Und im Kindergarten ist das ja eigentlich nur aus Spaß. Und das ist auch nicht schlimm, wenn man sich mal verliest oder irgendwas falsch macht.
1: Und sollte Johanna beim Vorlesewettbewerb doch einmal etwas falsch machen, hat sie dafür schon eine Strategie.
0: Das ist ja auch nicht so schlimm, wenn ich das jetzt falsch ausspreche. Hauptsache, ich spreche es immer gleich aus. Und so, dass es halt keinem auffällt, dass ich das vielleicht nicht weiß.
1: Bloß nichts anmerken lassen, sagt der Profi. Und lustig soll die Stelle am besten sein.
0: Da reißt man die Leute eigentlich am meisten mit, weil muss auch was sein, was alle sofort verstehen, wenn man es liest, weil sonst ist es nicht spannend, auch wenn es denn vielleicht eigentlich gut ist.
1: Ein Mädchen mit Expertise schickt Schleswig-Holstein zum Vorlesefinale. Nur ein Problem gibt's dann doch.
0: Ich hatte immer jetzt die gleichen Klamotten an als Glücksbringer, aber die sind leider zu klein.
1: Mit einem Plakat ihrer besten Freundinnen im Gepäck und dem Support ihrer ganzen Klasse hängt die Jury Johanna aber sicher trotzdem an den Lippen.
0: Das ist meine Schuld. Habe ich es geweckt? Mein Atem dröhnt mir in den Ohren. Ich spüre, dass etwas hinter uns her ist. Etwas Gewaltiges. Als ich den Kopf drehe, ragt es aus dem Wasser.
3: Und wir drücken Johanna aus Schleswig-Holstein feste die Daumen und den anderen 15 Finalistinnen beim Vorlesewettbewerb natürlich auch.
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3: Mit der Entwicklung Großbritanniens in den 10 Jahren in den vergangenen seit dem Brexit-Votum beschäftigen sich heute die internationalen Pressestimmen. Der Londoner Independent kommentiert.
5: Als der TV-Moderator David Dimbleby seinerzeit verkündete, wir sind raus, gingen in diesem Moment des Wahnsinns die mühsam errungenen Fortschritte von fast einem halben Jahrhundert wirtschaftlicher Integration verloren. Der soziale Zusammenhalt, der politische Konsens, die Demokratie und die Rechtsstaatlichkeit wurden allesamt beschädigt. Anders als vor 10 Jahren herrscht heute sowohl in Brüssel als auch in London eine konstruktivere Stimmung. Geopolitik, Demografie und die trostlose Realität des Brexits werden dazu führen, dass Großbritannien Schritt für Schritt und pragmatisch eine neue Beziehung aufbaut, ohne dabei das Schicksal herauszufordern. Und zwar so im Einklang mit der öffentlichen Meinung, dass ein weiteres nationales Trauma vermieden wird. Die nächsten 10 Jahre werden besser sein.
3: Die niederländische Zeitung De Volkskrant meint,
5: dass der Brexit sich als völliger Fehlschlag erwiesen hat, war für viele britische Wähler kein Grund zur Mäßigung zurückzukehren. Im Gegenteil, sie entschieden sich immer häufiger für die rechtsextreme Politik von Nigel Farage. Großbritanniens politisches System ist dadurch instabiler geworden. Das Land, das einst eine Tradition lange amtierender Regierungschefs hatte, ist seit dem Brexit bereits 6 Premierminister losgeworden. So kommt es, dass der wohl größte Befürworter des Brexits, der Populist Farage, nun anscheinend vom Scheitern dieses rücksichtslosen Abenteuers profitiert. Gemäßigte Politiker wie Premierminister Starmer haben in dem rauen Klima nach dem Brexit kaum eine Chance. Das Brexit-Fiasko zeigt einmal mehr, dass es eine Sackgasse ist, der Wählerschaft nach dem Mund zu reden, um Populisten den Wind aus den Segeln zu nehmen. Das führt meist zu Fehlentscheidungen, was den Populisten wiederum noch mehr in die Hände spielt. Es ist auch eine Warnung an alle, die Euroskepsis schüren, um Wahlen zu gewinnen. Ja, die Europäische Union hat unbestreitbare Nachteile, aber ein Leben außerhalb der EU hat noch viel mehr.
3: Trotz seines angekündigten Rücktritts reist der britische Premierminister Starmer heute zu einem Treffen nach Berlin. Und die italienische Zeitung La Stampa schreibt,
5: da ist ein zurückgetretener Premierminister Starmer, der dennoch nach Berlin reist, weil die europäische Verteidigung nicht warten kann. Da ist der NATO-Generalsekretär Rutte, der sich aus Washington zuschaltet, wo er mit US-Präsident Trump über die Zukunft des Bündnisses spricht. Da sind die 5 mächtigen europäischen Mitgliedstaaten, die

0: versuchen, sich vor dem NATO-Gipfel in Ankara abzustimmen. Das Treffen in der Türkei wird im Vergleich zum E5-Gipfel in Berlin der eigentliche Wendepunkt sein. Europa geht mit amerikanischem Druck im Rücken dorthin. Der amerikanische Rückzug, selbst wenn er nicht vollständig ist, zwingt die Europäer dazu, sich wie ein eigenständiger strategischer Akteur zu verhalten.
1: Soweit Auszüge aus Kommentaren der internationalen Presse. Beate Rüsop hat sie zusammengestellt.

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1: Um 13 Uhr mit Benjamin Kirsch. Kinder und Jugendliche sollen besser vor Gefahren in sozialen Medien geschützt werden. Dazu hat eine Expertenkommission heute insgesamt 56 Handlungsempfehlungen vorgelegt. Britta Mersch aus der ARD-Wissenschaftsredaktion erläutert, wie die Kommission zu einem Social-Media-Verbot steht.
2: Die Kommission legt sich nicht eindeutig fest und empfiehlt zwei Varianten. Bei der einen gibt es eine gesetzliche Mindestaltersgrenze von 13 Jahren. Kinder unter 13 dürfen die Angebote also nicht nutzen und wenn, dann nur mit Zustimmung der Eltern. Zwischen 13 und 18 sollen dann Angebote mit abgestuften Schutzstandards gelten. Also dass bestimmte Funktionen nur genutzt werden können, wenn die Kinder ein bestimmtes Alter erreicht haben. In die Richtung geht auch der zweite Vorschlag, der genau das empfiehlt, dass einzelne Funktionen für bestimmte Altersgruppen gesperrt werden, aber es wird auf eine einheitliche gesetzliche Altersgrenze verzichtet. In beiden Varianten sollten nationale Alleingänge vermieden werden, sagt die Kommission, weil sie zu wenig Wirkungskraft haben bei den großen Konzernen. Es braucht also EU-weite Lösungen.
1: Wegen mutmaßlicher Sabotageversuche an der Gasversorgung in Deutschland haben Polizisten in Berlin und Frankfurt am Main Wohnungen durchsucht. Hintergrund sind Ermittlungen der Bundesanwaltschaft gegen einen Russen. Aus Baden-Baden, Holger Schmidt.
3: Der Plan klingt wie ein Drehbuch für einen Polit-Thriller. Wollten russische Geschäftsleute 2022 Anteile an einer Gasfirma einzig zum Zweck kaufen, dadurch große Teile der deutschen Gasspeicher außer Betrieb nehmen zu können. Diese These steht schon seit Jahren im Raum. Es geht um den Verkauf von Anteilen der Gazprom Germania, einer Tochter des russischen Gazprom-Konzerns. Doch das Bundeswirtschaftsministerium griff damals ein. Doch nicht nur das Ministerium, auch der Generalbundesanwalt interessierte sich für den Vorgang. Seine These lautete, der damals geplante Kauf zielt tatsächlich auf die deutschen Gasspeicher und könnte deshalb der Versuch einer verfassungsfeindlichen Sabotage gewesen sein.
1: Das Verteidigungsministerium stoppt den geplanten Bau von neuen Kriegsschiffen. Die Fregatte F-126 galt als wichtigste Bestellung der deutschen Marine. Das gescheiterte Rüstungsprojekt kostet den Staat mehr als 2 Milliarden Euro. Jetzt soll der Auftrag neu vergeben werden. Was das für die Werften im Norden bedeutet, Katharina Seiler aus Berlin.
4: Das bedeutet, dass der Schiffbauer NVL, Naval Vessels Lürssen, nun nicht mehr an den Fregatten vom Typ F-126 weiterbauen wird. Davon sind in erster Linie die Jadewerft in Wilhelmshaven, Blohm und Voss in Hamburg und die Peenewerft in Wolgast betroffen. Stattdessen kann nun die TKMS-Werft in Kiel und die Rönnerwerft in Bremerhaven hoffen. Denn als Ersatz plant das Bundesverteidigungsministerium, insgesamt 8 Fregatten vom Typ MEKO zu bestellen. Die Verteidigungspolitiker des Bundestages halten es für richtig, dass die Bundesregierung sich entschieden hat, den Bau der F-126 nicht weiter zu verfolgen. Am Ende hätten die Zweifel überwogen, dass der Bau der Fregatten rechtzeitig und in einem vertretbaren Kostenrahmen hätte fertiggestellt werden können, sagt auch die Verteidigungsexpertin Siemtje Möller.
1: Die IT-Panne bei der Bahn gestern Abend könnte der deutschen Wirtschaft noch tagelang Probleme machen. Der Verband der privaten Güterbahnen warnt vor gestörten Lieferketten, weil es in ganz Deutschland zu einer Art Zugstau gekommen sei. Nach Verbandsangaben hängt die Hälfte aller Güterzüge immer noch irgendwo fest. Eine deutschlandweite Störung des digitalen Funksystems hatte den kompletten Bahnverkehr in Deutschland für rund 2 Stunden lahmgelegt. Mittlerweile hat der Konzern bestätigt, dass die Panne durch ein Computer-Update ausgelöst wurde. Spekulationen über Sabotage oder einen Cyberangriff haben sich damit nicht bestätigt. Handball-Bundesligist THW Kiel hat seinen früheren Spieler Björg Lund als neuen Trainer verpflichtet. Der Norweger löst Philipp Jicher ab, von dem sich der deutsche Rekordmeister vorgestern getrennt hatte. Wie die Kieler mitteilten, unterschrieb Lund einen Vertrag bis zum Sommer 2028. Der 47-Jährige kommt vom norwegischen Spitzenklub Elverum an die Förde und soll den THW zurück in die Erfolgsspur bringen. In der abgelaufenen Saison hatten die Kieler zum 3. Mal in Folge die Qualifikation für die Champions League verpasst. Das waren die Nachrichten.
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5: Das Wetter in Norddeutschland, viel Sonne, ein paar Wolken, in den meisten Regionen trocken, Höchstwerte bis 29 Grad an der See und bis 35 Grad in der Grafschaft Bentheim. Morgen bleibt es weiterhin sonnig und trocken, Höchstwerte dann 26 bis 35 Grad, am Freitag meist viel Sonne und noch ein bisschen wärmer, 30 bis 38 Grad. Am Sonnabend viel Sonnenschein, später im Westen teils kräftige Schauer und Gewitter, das Ganze bei 30 bis 39 Grad. Der Verkehrsservice Stauder, stockender Verkehr ab einer Länge von 3 Kilometern. A1 Bremen Richtung Osnabrück zwischen Uphusen, Bremen-Mahndorf und Arsten 3 Kilometer stockend. A1 Osnabrück Richtung Bremen zwischen Dreieck Stur und Bremen-Hemelingen 6 Kilometer stockend vor der Baustelle. A2 Berlin Richtung Hannover zwischen Irxleben und Allerengersleben streckenweise stockender Verkehr wegen Bauarbeiten. Und die A27 Bremen Richtung Bremerhaven ist zwischen Bremerhaven Süd und Bremerhaven Wulsdorf wegen Bauarbeiten weiterhin gesperrt. Dadurch staut es sich. Die Umleitung führt über die U39. 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Eins ist sicher, die Rente. Dieser Satz des früheren CDU-Arbeitsministers Norbert Blüm schien heutzutage aus der Zeit gefallen. Zu groß die Herausforderungen im Rentensystem. Doch gestern hat Bundeskanzler Merz genau diesen Satz wieder bemüht und gesagt, die Rente bleibt sicher, als er mit Arbeitsministerin Baas die Vorschläge der Rentenkommission entgegennahm. Mit diesen Vorschlägen soll die Rente auch in Zukunft sicher sein, so Merz. Grund genug für uns, das Konzept genauer anzuschauen. Unser NDR-Info-Thema heute.
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6: Es ist ein Gesamtkunstwerk.
7: Es sind Worte, die man eher selten hört, wenn es um mögliche neue Gesetze geht. Doch Bundesarbeitsministerin Baas und Kanzler Merz sind sich einig.
8: Die einzelnen Maßnahmen greifen ineinander und balancieren sich aus. Sie bilden ein Gesamtkonzept, das nur in seiner Gesamtheit funktioniert.
7: Große Worte, doch worum geht es hier eigentlich? Die Rentenkommission, die hat der Bundesregierung ein Konzept vorgelegt. Ein Konzept, das die Rente in Deutschland zukunftssicher machen soll. Und diese Vorschläge, die sind für den Kanzler ein großer Wurf.
8: Die Rente bleibt sicher und die Lasten werden gerecht verteilt über alle gesellschaftlichen Gruppen, über alle Generationen hinweg.
7: Das große Problemfeld Rente also endlich gelöst. Genau das schauen wir uns heute genauer an. Betrachten, was diese Vorschläge für uns alle bedeuten. Im Speziellen für junge Menschen, für Rentner, auch für Beamte und für Minijobber. Und wir blicken gemeinsam nach Schweden. Denn das Land, das war ja ein Vorbild für die aktuellen Vorschläge. Das Konzept der Rentenkommission, retten diese Vorschläge unsere Altersvorsorge. Unser NDR-Info-Thema am 24. Juni. Ich bin Max Seib. Hallo. Was könnte da also konkret kommen? Schauen wir uns die wichtigsten Vorschläge mal an. Zum einen, die Menschen sollen länger arbeiten. Allerdings gibt es da keine Altersgrenzen, die jetzt schon festgesetzt werden. Also im Jahr 2050 geht man mit x Jahren in Rente. Stattdessen wird die Lebenserwartung in Deutschland beobachtet und herangezogen. Steigt die, so wie aktuell prognostiziert, würde man zum Beispiel in 15 Jahren mit 67,5 Jahren in Rente gehen. Erst in den 2090er Jahren käme dann die Rente mit 70. Dazu soll es schwerer werden, früher in den Ruhestand zu gehen. Die Rente mit 63 wollen Merz und Baas abschaffen, auch für Menschen, die 45 Jahre gearbeitet haben. Wer allerdings nicht mehr arbeiten kann, der soll einen vereinfachten Weg in die Rente bekommen. Kritik an diesen Vorschlägen kommt von Gewerkschaften und vor allem von der Linken. Der Fraktionschef im Bundestag, Sören Pellmann, sagt Folgendes.
9: Wer das Rentenalter anhebt, der kürzt die Renten. Wer die abschlagsfreie Rente nach 45 Jahren abschafft, auch der kürzt die Renten.
7: Beamte müssen weiter nicht in die Rentenversicherung einzahlen, Selbstständige und Abgeordnete in Zukunft hingegen schon. Ein Streitthema, das stellt sich schon jetzt heraus, ist das de facto Ende der Minijobs. Deswegen wollen wir genau darauf jetzt noch mal ein bisschen ausführlicher schauen. Bisher musste bei Minijobs nicht in die Rentenversicherung eingezahlt werden. Das soll sich nun ändern. Und das hätte ganz konkrete Folgen. Zum Beispiel für Rita Manglies aus Hamburg. Die 69-Jährige, die bekommt nur eine kleine Rente. Wenn sie Miete, Strom, Wasser und Co. bezahlt hat, dann bleiben ihr noch 130 Euro im Monat. Das hat sie meinem Kollegen Daniel Küte erzählt.
10: Ich kann nicht mehr Karten kaufen für die Elfi. Das kannst du dir einfach nicht leisten. Oder ständig ins Kino gehen oder mal ein Konzert besuchen oder. Das geht nicht. Man kann das sich einfach abschminken. Wenn sie 130 Euro haben im Monat, was übrig bleibt von der Rente, dann geht das nicht. Dann kannst du normalerweise auch nicht Lebensmittel kaufen.
7: Deshalb arbeitet Rita Maglies auf Minijob-Basis in ihrem früheren Beruf als Zahnarzthelferin.
10: Also mein Chef freut sich, dass ich da bin immer noch. Der guckt nicht auf mein Geburtsdatum, sondern er guckt, was ich machen kann in meinem Ausbildungsberuf.
7: Viele Chefs nehmen gerne Minijobber. Fast 7 Millionen von ihnen gibt es in Deutschland. Nicht nur Rentner, auch Studierende zum Beispiel oder auch andere Gruppen. Sie arbeiten in der Reinigungs- und Verkehrsbranche, vor allem auch in der Gastronomie. Und gerade aus diesen Bereichen kommt jetzt natürlich Kritik. So sagt zum Beispiel Dirk Breukmann vom Hotel- und Gaststättenverband DEHOGA in Niedersachsen, Minijobs seien in der Gastronomie ein unverzichtbarer Bestandteil der Personalplanung. Allerdings, die Idee der Minijobs, dass sie ein Sprungbrett in den richtigen Arbeitsmarkt sind, die ist nicht aufgegangen, erklärt uns Claudia Plass aus der NDR Info Wirtschaftsredaktion.
11: Jedenfalls ist der Effekt viel kleiner als erhofft. Das hat das Institut für Arbeitsmarkt- und Berufsforschung, IAB, festgestellt. Und die Fachleute sagen, zumindest in kleinen Betrieben, da haben Minijobs eher die sozialversicherungspflichtige Beschäftigung verdrängt. Und zwar in erheblichem Umfang. In der Analyse von 2021, also von vor 5 Jahren, da haben die Experten das hochgerechnet. Und da kommen sie auf 500.000 Stellen, die durch Minijobs ersetzt wurden.
7: Das Thema Minijobs, eines, über das sicher im Zuge dieser Rentenreform noch gestritten wird. Es gibt aber auch einen Vorschlag, der vielen Deutschen aktuell eher aus anderen Gründen Sorgen macht, weil er nämlich vielen Menschen hier im Land fremd ist. Es geht darum, dass die Börse uns bei der Rente helfen soll. Wenn wir auf unseren Gehaltszettel schauen, sollen wir in Zukunft noch 2% mehr von unserem Bruttolohn abgeben. Diese 2%, so der Plan, werden dann am Aktienmarkt angelegt. Und was, wenn es wirtschaftlich schlecht läuft? Laut Kanzler Merz ist das eine unbegründete Sorge.
8: Sehr beruhigend ist auch, dass dieses kapitalbasierte Modell krisenfest ist. Selbst bei einer Finanz- und Wirtschaftskrise wie zum Beispiel in den Jahren 2007 und 2008 würden die Renten immer noch steigen.
7: Und die Arbeitsministerin Bärbel Baas, die sagt, dieses Modell sei insbesondere für jüngere Menschen eine gute Nachricht.
12: Wenn es sehr gut läuft, schwedisches Modell ist da die Grundlage, dann wird die junge Generation später eine höhere Rente haben als die Rentner heute.
7: Bärbel Baas hat da eben etwas angesprochen, und zwar das schwedische Modell. Da wollen wir jetzt drauf schauen, denn die Schweden, die setzen schon seit 25 Jahren auch eben auf diese Kapitalrente und haben da bisher gute Erfahrungen mitgemacht. Unser Korrespondent Arne Bartram hat in Stockholm unter anderem Torbjörn Ersson getroffen. Der 72-Jährige hat lange als IT-Spezialist gearbeitet und genießt jetzt seine Rente, die zum Teil auch vom Aktienmarkt abhängt.
13: Die meisten Menschen verstehen kaum etwas vom Aktienmarkt. Deshalb hilft es, dass der schwedische Staat eine Art Vorauswahl bei den Fonds trifft und ich mich nur entscheiden muss, will ich ein eher niedriges oder höheres Risiko.
7: Der schwedische Staatsfonds, der investiert unter anderem in weltweite Aktien und hat in den vergangenen Jahren durchschnittlich eine 2-stellige Rendite abgeworfen, also durchaus ein Erfolg. Deswegen haben auch viele junge Schwedinnen und Schweden Vertrauen in das Modell.
13: Ich denke, für die meisten Schweden ist das eine gute Sache, vor allem wenn man sich nicht so mit Finanzen auskennt. Ich vertraue, dass der Staat weiß, was er tut.
7: Klar ist aber, dieses Modell löst auch nicht alle Probleme. Auch in Schweden gehen die Menschen mittlerweile mit 67 Jahren in Rente und der größte Teil der Altersversorgung ist auch weiterhin abhängig von den Löhnen. Trotzdem ist Kanzler Merz sicher, investieren in den Aktienmarkt, das wird der gesetzlichen Rente helfen.
8: Wenn wir jetzt die Kapitalrente beschließen und bald ein ausreichender Grundstock aufgebaut ist, dann steigt das Rentenniveau bis in die 2040er und 2050er Jahre.
7: Friedrich Merz hat angekündigt, noch in diesem Jahr die Rentenreform durchbringen zu wollen. Und zwar genau so, wie es die Rentenkommission jetzt vorgeschlagen hat. In allen Punkten. Dass das tatsächlich so kommt, da gibt es Zweifel, unter anderem beim Politikwissenschaftler Albrecht von Lucke.
14: Naja, eine 1:1 Umsetzung hat es noch nie in der Geschichte der Bundesrepublik gegeben. Das wäre übrigens auch erstaunlich, dass das Gesamtkunstwerk, das war ja jetzt der Jargon, der Sprachgebrauch sowohl von Bärbel Baas als auch vom Kanzler, dass das 1:1 umgesetzt wird, ist nicht zu erwarten. Aber wenn es in den Grundzügen dabei bleibt, wenn die großen Anstrengungen, und die sind nicht unerheblich, klar durchgesetzt werden gegen die Kritik, und die wird natürlich nicht nur aus den eigenen Reihen kommen, die kommt jetzt mit Sicherheit auch seitens der Opposition. Linkspartei und vor allem AfD werden gewaltig schießen. Aber trotzdem, wenn es im Kern durchgesetzt wird und SPD und CDU, CSU gemeinsam das durchstehen, die Kritik, dann wäre das ein ganz neuer Schritt. Dann könnte das zum Ausdruck bringen, ja, wir halten auch Stand gegen die Anwürfe, und ich glaube, das könnte ein gewisses Vertrauen in der Bevölkerung zurückholen.
7: sagt der Politikwissenschaftler Albrecht von Lucke. Das Konzept der Rentenkommission, retten diese Vorschläge unsere Altersvorsorge? Das haben wir uns gefragt und wir müssen festhalten, diese Reform, die kann die Rente stabiler machen, vor allem dann, wenn wirklich alle Bausteine kommen. Es wäre aber ein Weg, der vielen Menschen in Deutschland einiges abverlangen würde. Keine Frührente mehr, länger arbeiten, auch kein Aufstocken mit Minijobs. Das funktioniert vor allem dann, wenn das Versprechen von Kanzler Merz und Arbeitsministerin Baas wirklich eintritt, nämlich, dass diese Reform nicht nur für eine stabilere, sondern auch für eine höhere Rente sorgt.
15: Das war das NDR-Info-Thema. Heute mit Max Seib. Die Interviews und Gespräche hat Stefan Schlag geführt. 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Die Zeit jetzt 13.15 Uhr mit einem kurzen Überblick.
1: Wie können Kinder und Jugendliche besser vor den Gefahren auf sozialen Medien geschützt werden? Dazu hat eine Expertenkommission der Bundesregierung Empfehlungen vorgestellt. So soll zum Beispiel Medienkompetenz an Schulen ausgebaut werden. Grundsätzlich sagt die Kommission, dass die Konzerne stärker in die Pflicht genommen werden müssen, aber auch eine Altersgrenze für Social Media wird diskutiert. Das Bahnprojekt Stuttgart 21 wird wohl noch weiter verschoben. Darauf deuten Aussagen im Bundestagsverkehrsausschuss hin. Bahnvertreter sollen dort gesagt haben, dass der neue Stuttgarter Tiefbahnhof vermutlich erst Ende 2031 in Betrieb genommen wird. Das Milliardenprojekt Stuttgart 21 umfasst auch einen Fernbahnhof am Flughafen und viele Schienenwege, Tunnel und Brücken. Ursprünglich war die Eröffnung schon für 2019 geplant. Ungefähr jeder fünfte Mensch in Deutschland lebt allein. Das hat das Statistische Bundesamt mitgeteilt. Die Zahl der Alleinlebenden ist auf mehr als 17 Millionen gestiegen. Besonders häufig handelt es sich um ältere Menschen. Bei den 85-Jährigen ist es sogar mehr als jeder zweite. Aber auch viele junge Erwachsene zwischen 25 und 34 Jahren leben allein. Das Wetter in Norddeutschland, sonnig und trocken, Höchstwerte 27 bis 35 Grad, an der See 24 bis 29 Grad. Das war der kurze Überblick. Weiter geht's mit Peter Mücke.
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15: Die vergangene Saison war sehr bescheiden aus Sicht der Handballer des THW Kiel. Zum ersten Mal haben sie sich nicht für den Europapokal qualifiziert. Die Folge? Ein Trainerwechsel. Nun steht der neue Coach fest, Moritz Kühn.
16: Vor zwei Tagen hatten die Kieler Philipp Jiecher entlassen. Es sollte ein neuer Impuls her, so die Aussage von Manager Viktor Schilagi. Und dieser Neustart soll nun mit dem früheren Profi Börge Lund angegangen werden. Für ihn ist es die Rückkehr zu seinem Ex-Verein, denn beim THW hat er von 2007 bis 2010 gespielt. Samir Schauki mit den Einzelheiten.
17: THW Kiel-Geschäftsführer Viktor Schilagi hat bestätigt, was schon vermutet wurde. Börge Lund wird neuer Trainer des Rekordmeisters. Er sei der richtige Mann in der Situation, er kenne den Verein und die Liga und verfüge über die notwendige Erfahrung. Der 47 Jahre alte Norweger ist beim THW kein Unbekannter. 3 Jahre lang war der ehemalige Rückraumspieler in Kiel unter Vertrag und das erfolgreich. 3 Meisterschaften und ein Champions-League-Sieg fielen in die Zeit. Seine Trainerkarriere begann er als Co. der norwegischen Nationalmannschaft, bevor er 2020 zum norwegischen Erstligisten Elverum wechselte und dort 2-mal Meister und 1-mal Pokalsieger wurde. Lund sagte auf der Vereins-Homepage, dass der THW Kiel für ihn der größte Verein der Welt war und ist. Sein Vertrag geht bis Juni 2028.
16: Mehr zu diesem Thema zum neuen Trainer des THW Kiel gibt's bei uns im Netz unter ndr.de/sport. Und damit ab zur Fußball-Weltmeisterschaft. Da haben sich ja neben der DFB-Elf schon einige andere Teams vorzeitig für die K.O.-Runde qualifiziert. Zum Beispiel Kolumbien, Frankreich, Norwegen, Argentinien und auch die Co-Gastgeber Mexiko und USA. Heute beginnt der letzte Vorrundenspieltag und da möchte sich die Schweiz den Gruppensieg sichern. Große Hoffnungen liegen dabei auf einem alten Bekannten aus der Bundesliga, Anne van Eickels.
18: Manchmal sagt eine Geste mehr als 1000 Worte.
19: Und dann macht er dann noch die Ente, also mit der Handbewegung, so auf und zu nach dem Motto, na, was habt ihr geschnattert?
18: Granit Xhaka musste nach dem 4:1 seiner Schweizer gegen Bosnien-Herzegowina auf dem Feld schnell noch etwas loswerden, ohne etwas zu sagen. Das Zeichen an seine Kritiker bekam die größtmögliche Bühne.
20: Wird von meiner Seite auch ein bisschen provoziert.
18: Um Granit Xhaka besser verstehen zu können, brauchte es vielleicht eine Geste wie diese. Sie kehrte für einen Moment das Innerste nach außen, öffentlich. Der Schweizer lebt Fußball mit Kopf und Körper.
20: Ich bin ein Spieler, ein Mensch, der auf den Platz geht, um zu gewinnen. Und wenn die Leistung nicht gut genug ist, wenn das Ergebnis nicht so ist, wie wir uns das vorgestellt haben, dann sage ich auch meine Meinung. und that's it. Alles andere war, glaube ich, viel mehr Spekulation, als ich überhaupt Sachen gesagt habe.
18: Granit Xhaka will immer gewinnen, fordert dabei von sich und seinen Mitspielern bedingungslosen Einsatz. Seine Siegermentalität treibt ihn an, sie stetig zu verbessern und das Maximum aus seiner Karriere herauszuholen. In der Nationalmannschaft, während seiner Bundesliga-Zeit in Mönchengladbach und in Leverkusen oder aktuell in der Premier League beim AFC Sunderland. Als Führungsspieler und Dirigent auf dem Platz machte Xhaka die Mannschaften immer besser. Und noch heute schwärmt Trainer Mikel Arteta von der gemeinsamen Zeit beim FC Arsenal.
2: Er war so ein Charakter, eine Persönlichkeit, sehr lustig, super professionell. Er ist einer der Jungs, die eine Kabine und den Spirit eines Teams ändern können. Und das ist seine Superpower.
18: Vielleicht ist Granit Xhaka aber für einige Mitspieler auch zu viel Granit Xhaka. Einer, der erdrücken kann, weil er mehr fordert, als andere leisten können oder wollen. Spieler sollen den Kapitän zuletzt als zu kritisch wahrgenommen haben. Geäußert hat sich dazu allerdings keiner. Daraufhin bescheinigte eine Schweizer Boulevardzeitung Xhaka toxisches Verhalten. In der Schweizer Mannschaft sorgte das für Unruhe, die Teamdirektor Pierluigi Tami abräumen musste.
21: Granit hat solche Aussage, sie ist, weil er spürte, müsse ich etwas machen.
18: Danach ließ Xhaka erst eine starke Leistung sprechen und dann seine Geste, die wohl das Innerste nach außen kehrte.
20: Für mich zählt eins auf dem Platz. Für mich zählt, dass die Mannschaft hinter mir steht, dass der Trainer hinter mir steht. Und dieses Gefühl habe ich von ersten Tag an bis heute gehabt. Und alles andere ist nicht meine Sache.
18: Und damit ist für Granit Xhaka nun auch wirklich alles gesagt.
16: Und der Kapitän der Schweizer Nationalmannschaft wird heute bestimmt wieder der Dirigent auf dem Platz sein. Um 21 Uhr deutscher Zeit ist Anpfiff gegen Kanada zu sehen im ersten. Ein Unentschieden reicht beiden Teams zum Weiterkommen. Es ist die Ouvertüre eines langen Fußballabends, denn in der Nacht wird es dann auch den Schlussakkord in den Vorrundengruppen A und C geben. In der Gruppe A spielen ab 3 Uhr nachts Südafrika gegen Südkorea und Tschechien gegen Mexiko gegeneinander. Nur Mexiko ist schon sicher für die K.O.-Runde qualifiziert. In der Gruppe C kommt es ab Mitternacht zu den Duellen zwischen Schottland und Brasilien und Marokko gegen Haiti. Aktuell führt Brasilien die Gruppe mit 4 Zählern an vor den punktgleichen Marokkanern. Auf Rang 3 lauert Schottland mit 3 Punkten und Haiti noch punktlos.
15: Moritz Kühn mit dem Sport in dieser Stunde. Er wurde schon als Außenkanzler bezeichnet, aber das hatte sich ja Friedrich Merz auch vorgenommen, die deutsche Außenpolitik neu auszurichten. Deutschland müsse Einfluss geltend machen, präsenter sein. Heute empfängt er die Staats- und Regierungschefs Frankreichs, Großbritanniens, Italiens und Polens im Kanzleramt. Das nächste große Gesprächsformat, bei dem Deutschland eine führende Rolle spielt. Die Frage ist aber, ob es die ist, die dem Kanzler vorschwebt. Christina Nagel.
22: Seinen Anspruch hat Kanzler Friedrich Merz erst kürzlich wieder in einer Regierungserklärung deutlich formuliert.
23: Wir wollen uns nicht länger unter Wert verkaufen.
22: Deutschland soll auf internationalem Parkett wieder Führung übernehmen, mit klaren Positionen und Haltungen, in enger Abstimmung mit den europäischen Partnern, allen voran mit Frankreich und Polen. Da passt das heutige Treffen im Kanzleramt gut ins Bild. Friedrich Merz will sich mit den Staats- und Regierungschefs aus Frankreich, Großbritannien, Italien und Polen abstimmen. Es geht um gemeinsame Positionen mit Blick auf den anstehenden NATO-Gipfel, das weitere Vorgehen in der Ukraine und im Nahen Osten. Das Problem: den Ton setzt am Ende ein anderer, US-Präsident Donald Trump, dem der Kanzler auch zuletzt in Evian beim G7-Gipfel wenig entgegensetzte. Zu wenig, wie Sarah Brissan vom Global Public Policy Institute findet.
24: Ich würde mir eine selbstbewusstere eigene deutsche und europäische Ordnungsvorstellung wünschen. Und dazu gehört eben, dass man zum Beispiel nach einem Abkommen zwischen USA und Iran mehr dazu zu sagen hat als nur herzlichen Glückwunsch, Riesenerfolg. Wenn das weder ein Riesenerfolg war, noch in den Details dem entspricht, was eigentlich unseren außenpolitischen Werten und Interessen entspricht.
22: Der Umgang mit außenpolitischen Werten ist ein Thema, das auch viele Außenpolitiker in Berlin umtreibt. Bis heute fehlen klare völkerrechtliche Einordnungen von Seiten der Bundesregierung, was die US-Intervention in Venezuela angeht, bei der Staatschef Maduro gefangen genommen wurde, oder auch den Angriff Israels und der USA auf den Iran. Es hat, da ist sich die außenpolitische Sprecherin der Grünen-Fraktion im Bundestag, Deborah Düring, sicher, Deutschland wichtige Stimmen gekostet im Ringen um einen nichtständigen Sitz im Sicherheitsrat der Vereinten Nationen.
3: Doppelstandards bei der Verteidigung des Völkerrechts darf es nicht geben. Es braucht mehr Klarheit und mehr Unterstützung für die Vereinten Nationen.
22: Für Deutschland wäre es eine wichtige Bühne gewesen, um dem eigenen Anspruch gerecht zu werden, meint die Expertin für strategische Vorausschau Sarah Brissan. Die Bundesregierung dürfe sich nicht verleiten lassen, sich allein auf Europa, die eigene Verteidigung, die EU und die Ukraine zu konzentrieren, weil davon nicht nur Russland und China mit ihrem Großmachtdenken profitieren.
24: Das spielt natürlich diesen Visionen unter anderem der Trump-Regierung in die Karten, zu sagen, auf dem großen internationalen Spielfeld habt ihr eigentlich nichts zu suchen.
22: Also auch nicht an den Verhandlungstischen, an denen die Europäer gern Platz nehmen würden. Um mitreden zu können, wenn es wie im Fall der Ukraine um europäische Sicherheitsinteressen geht oder wie bei der Straße von Hormus um wichtige Handelswege. Auch hier muss die Bundesregierung ihre Rolle noch finden. Anders als früher gilt sie nicht mehr als neutraler Makler. Sie muss neue Allianzen mit anderen Mittelmächten wie zum Beispiel Kanada schmieden, Interessen formulieren, sich mittel- und langfristig strategisch aufstellen. Ein Bereich, in dem es noch viele Leerstellen gibt, auch auf europäischer Ebene, was zu vielen Gesprächsformaten wie heute dem E5-Format aber nicht zwingend zu Ergebnissen führt. Die deutsche Außenpolitik ist mittendrin in einem riesigen Umbruchsprozess. Anspruch und Wirklichkeit liegen noch weit auseinander. Aber, betont Sarah Brissan, die ersten Weichen, auch strukturell, seien gestellt. Außenpolitik wird umfassender, sicherheitspolitischer gedacht. Und manchmal, wie im Fall Grönland, blitzt auf, was geht, wenn man sich nicht kleiner macht, als man ist.
15: In der Ukraine werden immer wieder Betriebe, die kriegswichtige Güter herstellen oder Teil der kritischen Infrastruktur sind, zum Ziel russischer Drohnen- und Raketenangriffe. Bisher mussten sich diese Betriebe darauf verlassen, dass das Militär anfliegende Drohnen oder Raketen abfängt. Seit kurzem dürfen sie aber auch eigene Abwehreinheiten schaffen oder private Sicherheitsunternehmen beauftragen, die Abwehr für sie zu übernehmen, auf eigene Kosten. Frederik Rother hat einen dieser Dienstleister besucht.
4: Ein Feld am Stadtrand von Kiew. Der Ort wird von Yevhen Shevchenkos Sicherheitsfirma immer wieder für Drohnentests genutzt. Gleich hebt eine Drohne ab. Es ist die sogenannte schwarze Gurke. Wegen ihrer Form und Farbe wird sie so genannt. Sie ist etwa 50 cm hoch, hat 4 Propeller. Dann geht es los. Die schwarze Gurke schießt plötzlich wie eine Rakete senkrecht in die Luft. Yevhen Shevchenko erklärt, was sie kann.
5: Der Interceptor.
4: Das ist eine Abfangdrohne. Sie jagt russische Shahed-Drohnen. Sie kann Shaheds in einer Entfernung von bis zu 10 Kilometern abfangen. Diese Fähigkeiten wissen ukrainische Firmen, die Teil der kritischen Infrastruktur sind oder nah an der Front arbeiten, zu schätzen. Um sich vor russischen Angriffen zu schützen, können sie seit ein paar Monaten eigene Flugabwehrteams aufstellen oder private Dienstleister wie Yevhen Shevchenkos Unternehmen Sherif beauftragen, die Flugabwehr zu übernehmen. Alles auf eigene Rechnung. Es ist ein Pilotprojekt der ukrainischen Regierung. Es gab Anfragen aus der Wirtschaft. Die konnte nämlich bisher keine private Flugabwehr einkaufen oder das Militär beauftragen. Daraufhin hat das Verteidigungsministerium dann tatsächlich einen Beschluss für das Pilotprojekt auf den Weg gebracht. Unter anderem, um kritische Infrastruktur besser zu schützen und eigene Kräfte zu entlasten. Wenn ein Betrieb Schutz möchte, muss er einen Antrag beim Verteidigungsministerium stellen. Gibt das grünes Licht, kann der Betrieb starten. Die Waffen kommen vom ukrainischen Militär. Das Flugabwehrteam darf aber nicht einfach loslegen, wenn eine feindliche Drohne anfliegt. Für jedes Abfangen, jeden Abschuss braucht es die Erlaubnis des Militärs. In einem Kiewer Wohngebiet hat Sherif ein Zelt aufgebaut. In dem sind die Waffen und Systeme zu sehen, mit denen sie ihre Kunden schützen. Die schwarze Gurke ist dabei. Ein Computer, um den ukrainischen Luftraum zu überwachen, und eine sogenannte Bodendrohne. Sie hat 8 traktorartige Räder, eine Ladefläche. Auf der ist ein Geschütztor mit einem großkalibrigen Maschinengewehr installiert. Der Turm kann sich drehen, das Maschinengewehr kann hoch und runter fahren, alles in Sekundenschnelle. Dass private Teams oder Sicherheitsfirmen Flugabwehraufgaben übernehmen, für die eigentlich der Staat verantwortlich ist, ist weltweit selten. Vadim Kushnikov sieht dennoch erste positive Ergebnisse. Er arbeitet für das Online-Portal Militarny, das zu Militärthemen recherchiert. Zum Beispiel haben die Systeme einer privaten Sicherheitsfirma eine russische Shahed-Drohne mit Düsenantrieb abgeschossen. und auch einige andere Drohnen, die Russland täglich gegen zivile und kritische Infrastruktur einsetzt. Abschüsse gibt es bisher nur wenige. Von rund 20 Drohnen ist die Rede. Über 40 Firmen aus dem ganzen Land haben nach offiziellen Angaben einen Antrag beim Verteidigungsministerium gestellt. Mehr ist nicht bekannt. Dass durch das Projekt mehr Waffen in private Hände gelangen, sieht Kuschnikow nicht kritisch. Denn Militär und Regierung überwachen alles eng, sagt er, zumal ohne Erlaubnis kein Schuss abgegeben werden dürfe. Kuschnikow beobachtet generell, dass Staat und private Wirtschaft bei militärischen Themen oft eng zusammenarbeiten. In der Ukraine kann sich die Lage schnell ändern. Aber diese private Flugabwehr ist zumindest eine Lösung für den Moment und eines der Werkzeuge, das in Zukunft auch öfters genutzt werden könnte, um unseren Himmel sicherer zu machen. Bis Ende 2027 will die ukrainische Regierung das Pilotprojekt evaluieren und entscheiden, ob es fortgesetzt werden soll.
15: Gestern hat ja die Rentenkommission ihre Vorschläge für eine Reform der Altersvorsorge in Deutschland vorgelegt. Jetzt ist die Politik am Zug. Wie die Diskussion verläuft und wie es weitergehen könnte, darum geht es in der kommenden Viertelstunde nach den Nachrichten, die jetzt gleich kommen.

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1: Um 13.31 Uhr mit Benjamin Kirsch. Wie können Kinder und Jugendliche vor Gefahren im Netz stärker geschützt werden? Dazu hat eine vom Familienministerium eingesetzte Kommission Vorschläge gemacht. Der Zugang zu Social-Media-Angeboten sollte demnach stärker reguliert werden. Aus der NDR-Nachrichtenredaktion Aline Braun.
2: Auch verschiedene altersabhängige Regelungen werden empfohlen. Eine Variante sieht ein gesetzliches Social-Media-Verbot für unter 13-Jährige vor. Für 13- bis 16-Jährige und 16- bis 18-Jährige soll es zudem abgestufte Schutzstandards geben, heißt es in dem Bericht. Bestimmte Bereiche und Funktionen in Apps und auf Plattformen könnten also je nach Alter nicht zugänglich sein. Bis zur 7. Klasse sollte auch die Nutzung von Handys in der Schule verboten oder deutlich eingeschränkt werden, schlägt die Kommission vor. Bildungsministerin Prien sagt, die Vorschläge zeigen einen guten Weg auf. Sollte EU-weit nicht zeitnah eine gemeinsame Lösung gefunden werden, will sie sich parallel für eine deutsche Regelung einsetzen.
1: Das Bundesverteidigungsministerium stoppt ein milliardenschweres Rüstungsprojekt. Es geht um den Kauf neuer Kampfschiffe für die Marine. Die Fregatte F-126 war das größte und wichtigste Marinebeschaffungsprojekt Deutschlands seit Jahrzehnten. Aus Berlin Oliver Neuroth.
3: Die Kriegsschiffe sollten ältere Fregatten ersetzen. Doch das beauftragte niederländische Unternehmen konnte den Zeit- und den Kostenrahmen nicht einhalten. Deshalb stand ein Wechsel zu einem anderen Unternehmen im Raum. Das hätte die Kosten für die 6 Fregatten von 10 auf 18 Milliarden Euro erhöht. Der Bund hätte außerdem auf Schadenersatzansprüche gegenüber der niederländischen Firma verzichten müssen. Das bezeichnet das Verteidigungsministerium nun als nicht verantwortbar. Die Marine will jetzt andere Kriegsschiffe kaufen, und zwar 8 Exemplare der kleineren Fregatte vom Typ MEKO A200. Sie ist auch für die U-Boot-Jagd konzipiert, wie die F-126. Allerdings hat sie weniger Platz für Munition an Bord und eine geringere Reichweite, was Beobachter kritisch sehen. Laut Marineinspekteur Karg sind die MEKO-Schiffe aber in der Lage, den Kernauftrag der deutschen Marine und die NATO-Verpflichtungen zu erfüllen. Über den Kauf der Schiffe soll schnellstmöglich der Haushaltsausschuss des Bundestages entscheiden.
1: Nach den massiven Störungen im Netz der Deutschen Bahn hat Bundesverkehrsminister Schnieder den Konzern zum Handeln aufgerufen. Die Bahn müsse ihre Systeme so aufstellen, dass sich eine derartige Störung nicht wiederholen könne. Aus Berlin Jakob Mayer.
4: Die Bahn erklärt den Ausfall mit dem planmäßigen Tausch einer technischen Komponente. Der hat nach den Worten des Vorstandschefs der Infrastruktursparte Philipp Nagel zu der Störung des digitalen Bahnfunks geführt. Das zeigt nach Ansicht des SPD-Verkehrsexperten Armand Zorn, wie verwundbar Teile der kritischen Infrastruktur sind. Nach Angaben der Bahn ist der Zugverkehr am Morgen weitgehend reibungslos angelaufen. Laut dem zuständigen Verband sind Güterzüge aber besonders betroffen. Die Lage sei extrem angespannt, hieß es. Es werde Tage dauern, den Logistikstau abzuarbeiten.
1: In der Entwicklungspolitik wird gespart. Dennoch will die Bundesregierung die Beziehungen zu Ländern des globalen Südens ausbauen. Dafür hat das Kabinett wieder eine sogenannte Nord-Süd-Kommission auf den Weg gebracht. Den Vorsitz soll Altkanzler Scholz übernehmen. Aus Berlin Anne-Kathrin Mellmann.
5: Heute geht es um mehr Unabhängigkeit von China und den USA. Die Beziehungen zu Entwicklungs- und Schwellenländern sollen besser werden. Die SPD will zudem Vorschläge für eine neue UN-Agenda der Nachhaltigkeitsziele ausarbeiten, die schon 2030 auslaufen. Das sind 17 Ziele, unter anderem extreme Armut weltweit beenden und die Gleichstellung von Frauen und Mädchen. Im Koalitionsvertrag von SPD, CDU und CSU wird die Notwendigkeit einer Nord-Süd-Kommission auch damit begründet, dass Gesprächskanäle mit schwierigen Partnerländern offen gehalten werden müssen, auch um bei humanitären Krisen Unterstützung gewährleisten zu können. Konkret sollen in der Nord-Süd-Kommission Experten aus Politik, Zivilgesellschaft, Wirtschaft und Forschung zusammenkommen. Insgesamt etwa 20 Personen aus dem Norden und Ländern des globalen Südens.
1: Der Klimawandel hat die aktuelle Hitzewelle in Deutschland und Westeuropa deutlich verschärft. Ein Projekt, das von der EU gefördert wird, ist zu dem Ergebnis gekommen, dass es in Europa bis zu 4 Grad wärmer ist als noch vor dem Klimawandel. Für ihre Analyse haben sich die Wissenschaftler den 22. Juni verschiedener Jahre angeschaut und festgestellt, dass es bei ähnlichen Wettermustern höhere Temperaturen gibt als früher. Besonders heiß ist es aktuell in Frankreich. Dort wurden mehrere Höchstwerte für Juni übertroffen. Ein Atomkraftwerk wurde heruntergefahren. Außerdem mussten Sehenswürdigkeiten wie der Eiffelturm und der Louvre in Paris früher schließen. In Rheinland-Pfalz hat der Prozess um einen getöteten Zugbegleiter begonnen. Die Anwältin des Angeklagten verlas eine Erklärung, in der er die Angehörigen des Opfers um Verzeihung bittet. Seine Tat sei nicht zu entschuldigen, er wolle die volle Verantwortung übernehmen. Dem 26-Jährigen wird vor dem Landgericht Zweibrücken Körperverletzung mit Todesfolge vorgeworfen. Er soll den Zugbegleiter bei einer Fahrkartenkontrolle mehrmals so heftig geschlagen haben, dass der später an einer Hirnblutung starb. Der Fall löste bundesweit eine Debatte über mangelnde Sicherheit im Bahnverkehr aus. Die Opferfamilie bezeichnete die Entschuldigung des Angeklagten als unglaubwürdig. Ihr Anwalt sagte, den Angehörigen würde es mehr helfen, wenn er sich zur Tat äußert, statt weiter die Aussage zu verweigern. Das waren die Nachrichten.
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6: Das Wetter in Norddeutschland, viel Sonne, einige Wolken, in den meisten Regionen trocken, Höchstwerte 29 Grad an der See und bis 35 Grad in der Grafschaft Bentheim. Morgen weiterhin sonnig und trocken, Höchstwerte 26 bis 35 Grad. Am Freitag meistens viel Sonne und noch heißer bei 30 bis 38 Grad. Am Sonnabend dann viel Sonnenschein, später im Westen teils kräftige Schauer und Gewitter. Das Ganze bei 30 bis 39 Grad. Der Verkehrsservice auf NDR Info, Stau oder stockender Verkehr ab einer Länge von 3 Kilometern. A1 Bremen Richtung Osnabrück zwischen Uphusen, Bremen-Marndorf und Arsten 3 Kilometer stockender Verkehr. Die A1 Osnabrück Richtung Bremen ist zwischen Osnabrück-Nord und Bramsche nach einem Unfall gesperrt. A1 Osnabrück Richtung Bremen zwischen Dreieck Stur und Bremen-Hemelingen 6 Kilometer stockend vor der Baustelle. A2 Berlin Richtung Hannover zwischen Irxleben und Allerengersleben streckenweise stockender Verkehr wegen Bauarbeiten. A27 Bremerhaven Richtung Bremen zwischen Schwanewede und Dreieck Bremen Industriehäfen 4 Kilometer Stau wegen Markierungsarbeiten. Und die A27 Bremen Richtung Bremerhaven ist zwischen Bremerhaven Süd und Bremerhaven Wulsdorf wegen Bauarbeiten weiterhin gesperrt. Dadurch staut es sich. Die Umleitung führt über die U39. NDR Info mit Peter Mücke. Das Strucksche Gesetz wird gerne mal zitiert, wenn es um ehrgeizige Gesetzesinitiativen geht. Kein Gesetz verlässt den Bundestag so, wie es hineingekommen ist. Im Laufe des parlamentarischen Verfahrens gibt es noch mehr oder weniger große Änderungen an einem Gesetzentwurf. Doch bei den gestern vorgestellten Empfehlungen der Rentenkommission geben CDU-Kanzler Merz und SPD-Arbeitsministerin Baas plötzlich vor, dass die 33 Punkte in ihrer Gesamtheit umgesetzt werden sollen, also ohne Änderung. Wie das bei den Abgeordneten im Bundestag ankommt, berichtet aus Berlin unser Korrespondent Tim Aßmann.
7: Die Bundesarbeitsministerin gibt sich entschlossen. Bei den Empfehlungen der Rentenkommission hängt alles mit allem zusammen, sagt Bärbel Baas. Und deshalb will sie die Vorschläge auch als Gesamtpaket umsetzen, nicht zulassen, dass sie zerredet werden. Der SPD-Co-Parteivorsitzenden ist aber klar, dass Änderungen durch die Bundestagsfraktionen von SPD und Union nicht unwahrscheinlich sind.
8: Die Fraktionen haben ja das Signal gegeben, dass sie das Paket in Gänze ja auch mittragen wollen. Trotzdem mache ich mir keine Illusion, im parlamentarischen Verfahren ist am Ende alles möglich. Aber das Ziel ist erstmal, dieses Gesamtpaket auf den Tisch zu legen.
7: Gesprächsbedarf gibt es bei der SPD, vor allem beim Thema Rente mit 63. Die Kommission empfiehlt die Abschaffung. Manuela Schwesig, SPD-Ministerpräsidentin in Mecklenburg-Vorpommern und gerade im Wahlkampf, stellt sich dagegen.
9: Viele, die auf dem Bau arbeiten, die in der Pflege arbeiten, halten nicht noch länger als 45 Jahre durch. Und deshalb bin ich dafür, dass es weiter möglich sein muss, nach 45 Jahren auch abschlagsfrei in Rente zu gehen.
7: Die von der Kommission vorgeschlagene Kapitalrente nach schwedischem Vorbild stößt bei der SPD auf große Zustimmung. Kritik kommt vor allem von den Arbeitgebern, konkret daran, dass deren Anteil an den Rentenbeiträgen erhöht werden soll, um die Kapitalrente zu finanzieren. Diese Belastung muss ausgeglichen werden, forderte Steffen Kampeter, Hauptgeschäftsführer des Arbeitgeberverbandes im Deutschlandfunk.
10: Sollte der Staat dieses machen, kann eigentlich nur unsere Forderung sein, dass wir eine Entlastung in anderen Bereichen kommen. Da gibt es hinreichende Möglichkeiten im Steuer- und Abgabensystem.
7: Teile der Arbeitgeberverbände stellen sich auch gegen die empfohlene Abschaffung der beitragsfreien Minijobs. Vor allem der Handel und die Gastronomie wären davon betroffen. Die CSU hat wegen der Belastung einzelner Branchen Gesprächsbedarf bei der Umsetzung der Kommissionsempfehlungen angemeldet. Die AfD ist grundsätzlich gegen die Streichung der beitragsfreien Minijobs. Parteichef Tino Chrupalla betonte im ARD-Morgenmagazin,
11: die Frage ist natürlich, ob Arbeitgeber das genauso umsetzen können überhaupt, ob sie sich leisten können, diejenigen Personen ohne Minijob anzustellen. Geht das wirklich so auf? Ich halte das wirklich für schwierig.
7: Die Grünen fürchten, dass das Rentenniveau zumindest vorübergehend absinken könnte, wenn alle Kommissionsempfehlungen umgesetzt werden. Viele der Vorschläge seien aber richtig, lobte Parteichef Felix Banaschak ebenfalls im Morgenmagazin.
12: Beispielsweise die Kapitalrente als Ergänzung zur Umlagefinanzierten, das haben wir auch vorgeschlagen. Ich finde auch die Abschaffung der Minijobs richtig. Das ist am Ende eine Altersarmutsfalle, insbesondere für Frauen.
7: Dass die Gefahr der Altersarmut bei den Kommissionsempfehlungen und auch insgesamt in der Reformdebatte aus seiner Sicht nicht ausreichend berücksichtigt wird, unterstrich Joachim Rock, Hauptgeschäftsführer des Paritätischen Gesamtverbandes, im Interview mit dem rbb-Inforadio.
13: Fast jeder fünfte Mensch im Alter ist altersarm. Und wenn wir das Gesamtpaket der Sozialreform nehmen, etwa auch mit den angedrohten Kürzungen beim Wohngeld, dann droht die Altersarmut nochmal massiv zu steigen.
7: Wie soll die Rentenreform konkret aussehen? In einer Woche beraten die Spitzen von Union und SPD über die Kommissionsempfehlungen.
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6: Die Stimmung in den Chefetagen der deutschen Wirtschaft hat sich im Juni etwas stabilisiert. Das zeigt der aktuelle IFO-Geschäftsklimaindex. Er wird von den Münchner Wirtschaftsforschern des IFO-Instituts aus der monatlichen Befragung von rund 9000 Führungskräften errechnet. Hans-Joachim Viehweger berichtet.
14: Die Hoffnung auf Entspannung im Nahen Osten sorgt für eine leichte Erholung beim IFO-Index. Zum zweiten Mal in Folge konnte das Konjunkturbarometer zulegen von zuletzt 85 Punkten auf jetzt 85,6 Punkte. Die befragten Manager bewerten sowohl die aktuelle Situation ihrer Unternehmen als auch die weiteren Geschäftsaussichten etwas besser als noch im Mai. Allerdings von Optimismus kann keine Rede sein, so IFO-Präsident Clemens Fuest mit Blick auf die Industrie.
15: Die Zahl der Unternehmen, die sagen, wir haben Probleme mit der Lieferung von Vorprodukten, die ist nochmal gestiegen. Ist auch kein Wunder, weil noch ist die Straße von Hormuz ja nicht wirklich offen. Insofern ist klar, dass die Lage sich da wohl erstmal noch verschärft, bevor es wieder besser wird. Aber immerhin besteht eben Hoffnung darauf, dass es besser wird.
14: Insofern deutet der Index zwar auf eine leichte Stabilisierung der deutschen Wirtschaft in diesem Jahr. Ein deutliches Wachstum bleibt jedoch in weiter Ferne.
6: Der schnellste Computer der Welt steht jetzt in China. Der chinesische Supercomputer LineShine hat die Konkurrenz aus den USA überholt. Das geht aus der neuesten Top-500-Liste hervor, die auf der internationalen Supercomputing-Konferenz ISC in Hamburg vorgestellt wurde. Das Ranking der leistungsstärksten Supercomputer wird zweimal im Jahr veröffentlicht. Benjamin Eisel berichtet.
16: Der jetzt schnellste Rechner der Welt steht in einem Rechenzentrum in der südchinesischen Wirtschaftsmetropole Shenzhen. Den Angaben zufolge schafft der chinesische Computer LineShine, auf Chinesisch Lingsheng, mehr als 2 Trillionen Rechenoperationen pro Sekunde. Damit ist er etwa 20% schneller als der bislang führende US-Supercomputer El Capitan in Kalifornien. Platz 3 und 4 gehen ebenfalls an US-Computer. Auf Platz 5 liegt der Jupiter-Supercomputer, der im Forschungszentrum Jülich in Nordrhein-Westfalen steht. Supercomputer sind mehr als 1000-mal schneller als herkömmliche Computer und werden beispielsweise eingesetzt, um das Wetter vorherzusagen, Medizin zu erforschen, künstliche Intelligenz zu trainieren, aber auch um Waffentests zu simulieren. Damit befindet sich erstmals seit 2017 wieder ein chinesischer Rechner an der Spitze des Rankings, das als Maßstab für technologische Leistungsfähigkeit gilt. Das Besondere, LineShine wurde ausschließlich mit konventionellen Computerprozessoren gebaut. Bisher enthielten die weltweit schnellsten Rechner spezielle Grafikprozessoren aus den USA, die in der Entwicklung von hochleistungsfähigen Mikrochips führend sind. China und die USA befinden sich in einem technologischen Wettstreit. Die US-Regierung hat verboten, bestimmte hochleistungsfähige Mikrochips und Maschinen, um diese herzustellen, nach China zu liefern. Chinas kommunistische Führung hat im Gegenzug den Export von seltenen Erden gedrosselt. Diese kritischen Rohstoffe werden auch für die Herstellung von Mikrochips benötigt.
6: Benjamin Eisel berichtete.
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6: Für das deutsche Team ist bei der Fußball-Weltmeisterschaft heute Reisetag. Es geht nach New Jersey, wo morgen Abend das letzte Gruppenspiel angepfiffen wird. Sportlich ist die Begegnung gegen Ecuador nicht mehr entscheidend, denn Deutschland steht als Gruppenerster fest. Aber warum das Spiel trotzdem interessant ist, dazu gleich mehr in unserem WM-Talk nach dem kurzen Überblick. Die Zeit ist es gleich 13.47 Uhr.
1: Eine Expertengruppe der Bundesregierung hat heute Vorschläge gemacht, wie Kinder und Jugendliche sicherer im Netz unterwegs sein können. Beim Thema Altersgrenze für Social Media werden 2 Optionen diskutiert. Zum einen könnten bestimmte Plattformen für unter 13-Jährige verboten werden. Zusätzlich soll es Schutzfunktionen geben für Kinder zwischen 13 und 18 Jahren. Bestimmte Anwendungen und Bereiche könnten für Minderjährige also gesperrt werden. Eine zweite Variante sieht Schutzfunktionen vor, aber ohne ein Mindestalter. Die Spannungen zwischen US-Präsident Trump und der NATO sind groß. Heute ist NATO-Generalsekretär Rutte zu Besuch in Washington. Vor dem Treffen hat er darauf hingewiesen, dass europäische Länder die USA im Irankrieg unterstützt haben, zum Beispiel durch viele Starts und Landungen von Militärflugzeugen auf Stützpunkten in Europa. Trump wirft den Verbündeten vor, den USA nicht genug zu helfen. Polizisten haben in Berlin und Frankfurt am Main heute Wohnungen durchsucht wegen mutmaßlicher Sabotageversuche an der Gasversorgung in Deutschland. Beschuldigt wird nach Angaben der Bundesanwaltschaft unter anderem ein Russe. Hintergrund der Durchsuchungen ist ein möglicher strategischer Angriff auf deutsche Gasspeicher im Jahr 2022. Russische Geschäftsleute sollen demnach versucht haben, Anteile an der Firma Gazprom Germania zu kaufen, mit dem Ziel, dadurch große Teile der deutschen Gasspeicher außer Betrieb nehmen zu können. Gazprom Germania war eine deutsche Tochterfirma der russischen Gazprom. Das Wetter in Norddeutschland: sonnig und trocken, Höchstwerte 27 bis 35 Grad, an der See 24 bis 29 Grad. Das war der kurze Überblick. Weiter mit Peter Mücke.
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6: Ja, die Gruppenphase bei der Mega-WM in den USA, Kanada und Mexiko geht auf die Zielgerade. Alle Mannschaften haben jetzt 2-mal gespielt. In den Gruppen B, C und A stehen heute Abend und in der kommenden Nacht deutscher Zeit schon die entscheidenden Spiele an. Unter anderem mit der Schweiz, mit Kanada, Brasilien und Mexiko. Und auf diese Spiele wollen wir jetzt schon mal schauen mit unserem WM-Reporter Thomas Kunze. Thomas Kunze, welche Entscheidungen stehen denn an in der kommenden Nacht?
27: Ja, es geht in Gruppe B darum, dass irgendwie für alle noch alles drin ist. Für mich das Highlightspiel in Vancouver, die Schweiz gegen Kanada. Die Schweizer ja mit diesem Schützenfest gegen Katar, allerdings eben auch mit diesem katastrophalen Beinbruch bei ihrem Top-Mittelfeldspieler Ismaël Koné. Der wird extrem fehlen gegen die Schweiz, aber sie spielen halt in Vancouver die Maple Leafs vor Heimpublikum. Da geht es um den Gruppensieg und damit um die beste Ausgangsposition dann für die K.O.-Runde. Ja, das zweite Spiel mit diesen Bosniern, die wir ja zu großen Teilen aus der Fußball-Bundesliga kennen, gegen die vermeintlich schwächste Mannschaft Katar. Aber Bosnien braucht halt unbedingt den Sieg, um noch Platz 3 zu schaffen, mit Legende Edin Dzeko, für den das vielleicht sogar so die Zielgerade ist im Profigeschäft und bei der Fußballnationalmannschaft. Da freue ich mich drauf, das wird interessant. Ja, und dann haben Sie es ja angesprochen, Schottland, Brasilien in Miami. Mal gucken, ob das Bier reicht da in Florida. Aber da sind die Kräfteverhältnisse natürlich klar verteilt. Brasilien als großer Favorit in dieser Gruppe und Marokko gegen Haiti ganz ähnlich gelagert. Da werden wir sicherlich zwei klare Siege der Favoriten sehen.
6: Schauen wir mal aufs deutsche Team. Für die ist Reisetag. Wie läuft der denn ab?
27: Ja, wie immer ziemlich entspannt, wird nochmal trainiert. Ortszeit Winston-Salem, 10.30 Uhr, so ein Stündchen, wird sich Julian Nagelsmann die Jungs nochmal auf der Wiese anschauen. Und dann geht's rein in den Flieger. Und dann kommen sie heute Nachmittag in New Jersey irgendwann an, gehen in ihr Teamhotel. Übrigens auch schon auf der falschen Seite vom Wasser, wenn man das mal aus New Yorker Sicht betrachtet. Also nicht Downtown Manhattan, sondern schon auf der Seite des New York-New Jersey Stadiums. Und dann haben wir heute Abend noch eine Pressekonferenz, Ortszeit, mit dem Bundestrainer Julian Nagelsmann und mit Dennis Undaff. Vielleicht ein Zeichen dafür, dass Dennis Undaff von Beginn an seine Chance mal bekommt, der Mann, der jetzt hier schon zweimal getroffen hat und so fantastische Spiele gezeigt hat, auch mit Assists und diesem wichtigen Treffer oder beiden gegen die Elfenbeinküste. Ja, das ist so der Plan und vielleicht kann ich auch noch sagen, dass gestern beim Training alle auf dem Platz dabei waren, abgesehen vom verletzten Nico Schlotterbeck. Also der Bundestrainer hat auch die volle Kapelle an Bord.
6: Ganz ungewohnt, jedenfalls für die jüngere Vergangenheit, ist, dass Deutschland schon vor dem letzten Gruppenspiel weiter ist und sogar als Gruppenerster feststeht. Das riecht ja förmlich nach Rotation, auch für Bundestrainer Nagelsmann.
27: Ja. Ich glaube, er wird es schon machen. Ich kann mir vorstellen, so 3-4 Positionen Veränderung werden wir sehen. Es wäre natürlich ein tolles emotionales Geschenk an Olli Baumann auf der Torhüterposition, wenn man dieses Bonusspiel einfach nutzen würde. Da muss aber Manuel Neuer entscheiden, ob er nicht vielleicht doch noch eine Pflichtpartie benötigt, um sich besser mit der Hintermannschaft, die ja jetzt umgestellt werden muss, einzuspielen. Antonio Rüdiger für den verletzten Schlotterbeck, das wird der nächste Wechsel sein. Vielleicht gibt's im Mittelfeld mal ein Päuschen für Meča oder Pavlovic, kann ich mir auch gut vorstellen, dass da von der Bank was kommt. Und wie gesagt, ich habe es angesprochen, im Sturm Dennis Undaff vielleicht sogar gemeinsam mit Havertz für Musiala, Sané vielleicht mit einer Pause gegen Lebeling. Also man hört es ja schon, es gibt viele, viele Möglichkeiten. Aber ich glaube, der Bundestrainer wird es nicht übertreiben, denn man muss ja so ein bisschen im Rhythmus bleiben. Und das sollte dann auch die Achse sein, mit der man bisher so erfolgreich war.
6: Dann schauen wir doch nochmal kurz auf das, was kommt. Das 16. Finale, was erwartet uns da? Und dann möglicherweise im Achtelfinale.
27: Ja, ich finde, das ist eigentlich wirklich witzig, weil es durch dieses Riesenturnier so komplett kompliziert geworden ist. Also Deutschland wird ja als Gruppensieger auf einen der besten Gruppendritten treffen. Aus insgesamt 5 Gruppen wäre das möglich. 495 mathematische Kombinationen wären da möglich. Nach aktuellem Stand Schottland oder Paraguay oder Australien, die wahrscheinlichsten Gegner im 16. Finale in Boston. Da steht schon fest. Na, und wenn man das packt und die Franzosen ihre Gruppe gewinnen, dann wäre es dann am 4. Juli in Philadelphia das Duell gegen den Vize-Weltmeister oder aber gegen Holland und Co., gegen Norwegen, denn die könnten ja die Franzosen in dieser Gruppe noch überholen. Eins ist mal Fakt, ab Achtelfinale wird hier Klartext geredet bei dieser WM.
6: Ja, in der Tat, knifflige Spiele. Live war das Einschätzungen von unserem WM-Reporter Thomas Kunze. Vielen Dank dafür.
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6: Möglicherweise haben Sie ja in den Sommerferien Zeit und Lust, nicht nur Fußball zu gucken, sondern auch zu lesen. Und sollten Sie Krimis und Thriller mögen, dann haben wir hier etwas für Sie, Katja Esbach, mit 3 Lektüre-Tipps.
2: Titel:
3: Schlafende Vulkane.
2: Autorin:
3: Hjort Thorsson.
2: Das Besondere:
3: Islands raue Natur.
4: Hjort Thorsson ist ein Autorenduo, bestehend aus dem schwedischen Drehbuchautor Michael

0: dem Kindsuchen wird eine weitere Frau tot aufgefunden. Schlafende Vulkane ist ein düsterer Thriller, dessen kurze, sehr bildhaft geschriebene Kapitel einen unwiderstehlichen Sog entwickeln. Die raue isländische Natur spielt unbestritten eine wichtige Hauptrolle.
1: Titel:
2: Der Fall Bella Carpenter.
1: Autorin:
2: E.A. Jackson.
1: Das Besondere:
2: Atmosphäre statt Action.
0: 1990 verschwindet in einer schwülen Sommernacht die kleine Bella, erst wenige Monate alt, aus dem Londoner Hotelzimmer ihrer Eltern. Die Polizei ist ratlos, kommt mit der Suche nicht voran. Bis das Mädchen von einer jungen Frau namens Nell wieder zurückgebracht wird. Die überglücklichen Eltern stellen kaum Fragen, die Ermittlungen werden eingestellt. 30 Jahre später wird die Leiche von Nell gefunden, in ihrer Tasche ein Zeitungsartikel über den damaligen Fall. D.I. Martha Allen, die 1990 die Suche nach Bella geleitet hat, sieht jetzt die Chance gekommen, doch noch herauszufinden, was in jener Nacht geschah. Der Fall Bella Carpenter ist ein klassischer Cold Case Roman, der auf zwei Zeitebenen spielt. Verfolgt man auf der ersten vor allem die ergebnislose Suche nach dem Kind, ist die zweite Ebene spannender und überraschender. Im Mittelpunkt steht nicht die Frage, wer hat was getan, sondern was steckt dahinter. Das Erzähltempo ist etwas gemächlich, Atmosphäre und psychologische Spannung werden großgeschrieben.
1: Titel:
2: Vega Varg, das Schweigen der Insel.
1: Autorin:
2: Orsa Hellberg.
1: Das Besondere:
2: Geheimnisse aus der Vergangenheit kommen ans Licht.
0: Auf der schwedischen Insel Südkosta nahe der norwegischen Grenze ist normalerweise nicht viel los. Wenige Einheimische, ein paar Touristen, viel Sturm und Regen. Da erschüttert der Mord an einem jungen Mann den geruhsamen Alltag. Das Opfer ist auf der Insel aufgewachsen. Die erfahrene Ermittlerin Vega Varg kennt es seit seiner Kindheit. Noch am selben Tag verschwindet die Frau, die den Toten gefunden hatte. Und für Vega Varg wird der Fall bald persönlich. Denn es gibt Parallelen zu einem Mord aus dem Jahr 1998. Das Opfer damals Vegas Ehemann. Orsa Hellberg schafft es vor allem am Ende mit gut ausgeklügelten Plottwists zu überraschen. Aber ganz besonders interessant ist bei diesem ersten Band einer neuen Krimireihe die Ermittlerin. Die 62-jährige Vega ist mit allen Wassern gewaschen und kommt bei diesem Fall dennoch an ihre Grenzen.
3: Katja Esbach mit Buchtipps für diesen Sommer.

Gleich nach den 14 Uhr Nachrichten, wie immer an dieser Stelle, eine neue Folge von 11KM, unserem Tagesschau-Podcast. Dann geht es darum, wie der russische Präsident Putin seine Schattenflotte gegen den Westen schützen will.

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1: Um 14 Uhr mit Benjamin Kirsch. Wie können Kinder und Jugendliche vor Gefahren geschützt werden, die vom Internet ausgehen? Mit dieser Frage hat sich die Expertenkommission zum Kinder- und Jugendschutz in der digitalen Welt beschäftigt. Heute hat sie ihre Handlungsempfehlungen für die Bundesregierung vorgestellt. Britta Mersch aus der ARD-Wissenschaftsredaktion erläutert, was die Kommission vorschlägt.
2: Die Kommission hat einen Katalog mit 56 Handlungsempfehlungen vorgestellt, um Kinder und Jugendliche von der Geburt bis zum Erwachsenenalter vor den Gefahren im Internet zu schützen. Die Empfehlungen beinhalten verschiedene Vorschläge, zum Beispiel den Ausbau von Medienkompetenzen, Unterstützungsangebote für Familien, mehr Fortbildung von pädagogischem Personal und dass es mehr medienpädagogisch geschulte Ansprechpartnerinnen und Ansprechpartner für Kinder und Jugendliche an Schulen gibt. Dabei unterscheiden sich die Empfehlungen je nach Altersstufe der Kinder. Die Kommission setzt sich aber auch dafür ein, die Plattformen stärker in die Pflicht zu nehmen, um alterskonforme Angebote umzusetzen. Ein Social-Media-Verbot wird auch diskutiert, aber nicht explizit empfohlen.
1: Wegen mutmaßlicher Sabotageversuche an der Gasversorgung in Deutschland haben Polizisten in Berlin und Frankfurt am Main Wohnungen durchsucht. Hintergrund sind Ermittlungen der Bundesanwaltschaft gegen einen Russen. Aus Baden-Baden, Holger Schmidt.
3: Der Plan klingt wie ein Drehbuch für einen Polit-Thriller. Wollten russische Geschäftsleute 2022 Anteile an einer Gasfirma einzig zum Zweck kaufen, dadurch große Teile der deutschen Gasspeicher außer Betrieb nehmen zu können. Diese These steht schon seit Jahren im Raum. Es geht um den Verkauf von Anteilen der Gazprom Germania, einer Tochter des russischen Gazprom-Konzerns. Doch das Bundeswirtschaftsministerium griff damals ein. Doch nicht nur das Ministerium, auch der Generalbundesanwalt interessierte sich für den Vorgang. Seine These lautete, der damals geplante Kauf zielt tatsächlich auf die deutschen Gasspeicher und könnte deshalb der Versuch einer verfassungsfeindlichen Sabotage gewesen sein.
1: Angesichts mehrjähriger Verzögerungen stoppt die Bundesregierung ein milliardenschweres Projekt für die deutsche Marine. Das Verteidigungsministerium bestätigte einen Medienbericht, nachdem der Bau von mehreren Fregatten des Typs F-126 nicht mehr fortgesetzt wird. Das zuständige niederländische Generalunternehmen hatte den Zeit- und Kostenrahmen nicht eingehalten. Bislang sind Kosten in Höhe von rund 2 Milliarden Euro entstanden. Geplant ist jetzt, dass die Kieler Marinewerft TKMS 8 kleinere Kriegsschiffe für die U-Boot-Jagd baut, für insgesamt knapp 12 Milliarden Euro. Der Haushaltsausschuss des Bundestags muss noch zustimmen. Die Züge fahren nach dem bundesweiten Komplettausfall wieder normal, auch in den norddeutschen Ländern. Inzwischen hat die Deutsche Bahn Näheres zur Ursache herausgefunden. Die Einzelheiten hat Melanie Thieltges in Hannover.
4: Die Ursache für den Komplettausfall des Funksystems war rein technischer Natur. Das haben die Analysen inzwischen ergeben. So heißt es in einer aktuellen Presseinformation. Der Tausch einer technischen Komponente im Funksystem habe zu dem Ausfall geführt. IT-Fachleute hätten die Störung am Zugfunk nach rund 2 Stunden behoben. Das Ganze führte natürlich trotzdem zu einem bundesweiten Chaos. Züge, die während des Funkausfalls am Abend irgendwo stehen bleiben mussten, hätten erstmal wieder an ihren Bestimmungsort gebracht werden müssen.
1: In Rheinland-Pfalz hat der Prozess um einen getöteten Zugbegleiter begonnen. Der Fall hatte im Februar viel Aufmerksamkeit bekommen und eine Debatte ausgelöst über die Sicherheit des Bahnpersonals im Zugverkehr. Aus der NDR-Nachrichtenredaktion Thomas Kuhlmann.
5: Die Anwältin des Angeklagten hat am ersten Prozesstag eine Erklärung verlesen. Darin bittet er um Verzeihung. Seine Tat, ein Moment blinder Wut, er wolle die volle Verantwortung übernehmen. Dem 26 Jahre alten Griechen mit Wohnsitz Luxemburg wird vor dem Landgericht Zweibrücken Körperverletzung mit Todesfolge vorgeworfen. Er soll den 10 Jahre älteren Zugbegleiter bei einer Fahrkartenkontrolle mehrmals so heftig geschlagen haben, dass der später an einer Hirnblutung starb.
1: Die Aussichtsplattform der Hamburger Elbphilharmonie soll künftig tatsächlich nicht mehr kostenlos sein. In den vergangenen Wochen hatte es schon Berichte darüber gegeben. Nach den Haushaltsberatungen des rot-grünen Senats steht nun fest, für die Aussicht von der Elbphilharmonie werden 5 Euro fällig, ermäßigt 3 Euro. Laut Kulturbehörde soll der Eintritt ab Oktober erhoben werden. Die Plaza des Konzerthauses ist eine der beliebtesten Sehenswürdigkeiten Hamburgs. Im vergangenen Jahr wurden mehr als 2,2 Millionen Besucher gezählt. Das waren die Nachrichten.
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6: Das Wetter in Norddeutschland, viel Sonne und einige Wolken. In den meisten Regionen bleibt es aber trocken. Höchstwerte bis 29 Grad an der See, bis 35 Grad in der Grafschaft Bentheim. Morgen weiterhin sonnig und trocken, Höchstwerte 26 bis 35 Grad. Am Freitag meist viel Sonne und noch heißer, das Ganze bei 30 bis 38 Grad. Am Sonnabend dann viel Sonnenschein, später im Westen teils kräftige Schauer und Gewitter, das Ganze bei 30 bis 39 Grad. Der Verkehrsservice mit Stau oder stockendem Verkehr ab einer Länge von 3 Kilometern. A1 Bremen Richtung Osnabrück zwischen Ophusen, Bremen-Mahndorf und Arsten 3 Kilometer stockender Verkehr. Die A1 Osnabrück Richtung Bremen ist zwischen Osnabrück-Nord und Bramsche nach einem Unfall gesperrt. Die A1 Osnabrück Richtung Bremen zwischen Dreieck Stur und Bremen-Hemelingen. Dort 6 Kilometer stockender Verkehr vor einer Baustelle. A2 Berlin Richtung Hannover zwischen Irxleben und Allerengersleben streckenweise stockender Verkehr wegen Bauarbeiten. Die A27 Bremerhaven Richtung Bremen zwischen Schwanewede und Dreieck Bremen Industriehäfen 4 Kilometer Stau wegen Markierungsarbeiten. Die A27 Bremen Richtung Bremerhaven ist zwischen Bremerhaven Süd und Bremerhaven Wulsdorf wegen Bauarbeiten weiterhin gesperrt. Dadurch staut es sich auch. Die Umleitung führt über die U39. 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Seit Jahren hat der Westen die russische Schattenflotte im Blick. Die Tanker, die für Russland Öl durch die Welt transportieren. Beobachten ja, aber die Flotte gilt als unantastbar, bis europäische Staaten einzelne Schiffe festsetzen. Ein Vorgang, der etwas an Bord dieser Tanker verändert hat. Was, das erklären wir in den kommenden gut 20 Minuten in der aktuellen Folge von 11KM, dem Tagesschau-Podcast mit Kevin Ebert.
7: Ein riesiger Datensatz hält den Schatten über der Flotte jetzt auf. Es sind Daten, die zeigen, wie Russland strategisch auf den Druck des Westens reagiert. Daten, die sie gerne geheim gehalten hätten. Investigativjournalist Antonius Kempmann vom NDR recherchiert seit Jahren zur Schattenflotte. Ihm, zusammen mit Kolleginnen und Kollegen aus ganz Europa, ist es gelungen, durch die Daten in das bisher geheime Innenleben der Tanker zu schauen. Dabei stellen sie fest, an Bord sind vermehrt Männer mit Kampferfahrung, die offenbar nicht nur die Schiffe schützen sollen. Und wie reagiert der Westen? Hallo Antonius, schön, dass du da bist.
8: Hallo Kevin, vielen Dank, dass ich da sein darf. Es ist Dezember 2025, da ist ein Tanker der russischen Schattenflotte fernab von dem Kriegsgebiet Ukraine-Russland, nämlich im Mittelmeer, von Drohnen angegriffen worden, von ukrainischen Drohnen. Wir konnten erstmals Sicherheitsleute identifizieren, die an Bord dieses Tankers gearbeitet haben. Das ist ein Mann, den haben wir intern Juri genannt, der heißt eigentlich anders. Hauptberuflich macht er Sicherheit auf Öltankern, also der ist sehr viel unterwegs, war auf vielen Fahrten unterwegs. Und er ist natürlich jetzt kein Freund dieser Angriffe gewesen. Und er hat es so geschildert, dass die Feinde dieses Schiff beschossen haben und dass seine Aufgabe war, den Impact auf das Schiff so gering wie möglich zu halten. Als wir mit Juri gesprochen haben, haben wir schon den Eindruck gewonnen, dass er sieht seine Aufgabe darin, vor allen Dingen die Crew zu disziplinieren und dafür zu sorgen, dass das Schiff sozusagen auf Kurs bleibt. Das heißt, er hat diese ganzen Ereignisse aus russischer Sicht geschildert. Diese Schattenflotte ist extra so angelegt, dass es sehr schwierig ist, Dinge über sie rauszufinden. In dieser Recherche konnten wir erstmals einen Überblick über das Personal der Schattenflotte bekommen. Wir konnten Besatzungen identifizieren, die an Bord von Schattenflottentankern waren, die in besondere Ereignisse verwickelt waren.
7: Antonius, das haben wir ja bei 11KM auch mit dir schon oft über die sogenannte russische Schattenflotte gesprochen. Und wir haben da natürlich auch immer erklärt, was hinter der Schattenflotte steckt. Vielleicht in wenigen Worten, kurz und prägnant, kannst du es nochmal sagen, was ist denn die russische Schattenflotte überhaupt?
8: Die russische Schattenflotte ist eine Flotte von Tankern, zu der wir so ungefähr 700 Öltanker zählen. Also seit dem russischen Angriffskrieg auf die Ukraine ist ja Russland mit vielen Sanktionen belegt und diese Schattenflotte ist ein Instrument, um diese gewaltigen Mengen Öl, die Russland aus dem Boden holt, unter Umgehung dieser Sanktionen in die Welt zu verkaufen und diese wichtige, sehr, sehr wichtige Einnahmequelle für Russland weiter am Sprudeln zu halten.
9: Wir gehen davon aus, dass die Tanker der Schattenflotte monatlich so 7 bis 10 Milliarden US-Dollar in die russische Staatskasse spülen. Es geht also um wirklich viel Geld.
10: Und jetzt ist eben das Neue, dass ihr signifikante Informationen auch von Crews der Schattenflotte habt. Das ist hochspannend, gerade aus so einer Recherchesicht. Wie seid ihr da vorgegangen bei der Recherche? Weil das ist ja wirklich also ein Gefilde, in dem kann man jetzt nicht gerade irgendwie ganz frei fischen.
8: Genau so ist es. Das sind Schiffe, bei denen wir nie wussten, wer fährt da eigentlich drauf. Durch einen Datensatz des Dossier Center, das ist eine NGO, die einem russischen Oppositionellen, Khodorkovsky, nahesteht, konnten wir nun auf einmal sozusagen die den Schatten lüften und konnten über einen Zeitraum von fast 4 Jahren das komplette Personal sehen, das auf diesen Tankern ihren Dienst verrichtet. Mhm. Und dadurch konnten wir viele Informationen kriegen zu, welche Nationalitäten arbeiten auf den Schiffen, was für Ausbildung haben die, wer sind die Leute, die da sonst noch mitfahren, zusätzlich zu den Crews.
10: Mhm. Also ihr habt dann herausfinden können, wer da drauf ist. Das ist das eine, dann wirklich mit den Leuten zu sprechen, ist das andere. Wie seid ihr mit der Crew in Kontakt gekommen?
8: Durch das Datenleck haben wir Namen und persönliche Informationen zu den Leuten gefunden und dann haben wir uns auf die Suche begeben, in öffentlich einsehbaren Datenbanken, in Social Media nach den Leuten zu suchen.
10: Also Schattenflotte, der Name, der sagt ja schon recht viel aus. Es gibt einige dunkle Flecken, man weiß vielleicht nicht ganz so viel. Was wissen wir jetzt aber mehr?
8: Wir sehen das zum Beispiel bei der Entwicklung mit den Sicherheitsleuten. In den ersten Jahren, die wir uns angeschaut haben, also 2023 und 2024, da haben wir ganz vereinzelte Fahrten der Schattenflotte, wo mal 1 oder 2 Sicherheitsleute an Bord sind. Aber das ist ein absolutes Randphänomen, das ist nicht wichtig.
9: Und ab Beginn des Jahres 2025, da nehmen die Fahrten, auf denen Sicherheitsleute eingesetzt sind, plötzlich sprunghaft zu. Und das ist nach unserer Lesart die Reaktion der Schattenflotte darauf, dass sie auf einmal strenger kontrolliert werden von westlichen Staaten, also dass europäische Staaten anfangen, Tanker zu kontrollieren, zu boarden, teilweise festzusetzen, auch die Crews mal zu verhaften. Also das sehen wir als unmittelbare Reaktion darauf.
8: Was wir wissen, ist, dass die allermeisten dieser Sicherheitsleute einen militärischen Hintergrund haben oder so, einen Sicherheitshintergrund haben. Das heißt, das sind Leute, die zu großen Teilen mal zu irgendeiner Zeit in ihrem Leben im russischen Militär waren. Das heißt, auf jeden Fall Leute, die wissen, wie man mit einer Waffe umgeht.
10: Du hast erzählt, dass bis Ende 2024 eigentlich kein bewaffnetes Sicherheitspersonal auf den Schiffen der Schattenflotte war und dass das dann plötzlich angestiegen ist. Vielleicht gehen wir nochmal da den Schritt zurück. Woran könnte das liegen, dass es überhaupt zu diesem Anstieg kam?
8: Also es gibt die westlichen Staaten, die Ostseeanrainer, die entwickeln zu Beginn Ende 24 so einen neuen Umgang mit der Schattenflotte.
11: Schon wieder ist ein Kabel in der Ostsee beschädigt und schon wieder war ein Schiff verdächtig nah an der betroffenen Stelle unterwegs. An einen Zufall glauben die finnischen Ermittler deshalb nicht. Der Öltanker Eagle S steht im Verdacht, den Schaden an der Stromleitung Estlink 2 zwischen Finnland und Estland verursacht zu haben.
8: Finnland setzt das Schiff fest und das ist das erste Mal, dass ein russischer Schattenflottetanker überhaupt festgesetzt wird. Und in der Folge, vielleicht auch ermutigt davon, fangen dann andere Länder an, wie zum Beispiel Frankreich oder Estland, später dann auch Großbritannien, auch mit Hubschraubern an diese Tanker ranzufliegen und dann in so sehr medienwirksamen Operationen Spezialkräfte auf die Tanker runterzulassen und dann die Kontrolle über diese Schiffe zu übernehmen. Mittlerweile gibt es eine Liste von fast 10 Ländern, die Tanker der russischen Schattenflotte beschlagnahmt oder zumindest angehalten haben. Und das ist natürlich eine Bedrohung für die Schattenflotte, dass sie auf einmal sozusagen kritischer und härter angefasst wird. Und darauf muss sie reagieren. Und die Reaktion darauf, das sind diese Sicherheitsleute unserer Meinung nach.
10: Und was machen die an Bord?
8: Unsere Recherchen haben uns darin bestärkt zu sagen, die haben eigentlich 2 Funktionen gleichzeitig. Sie wirken nach innen und nach außen. Sie disziplinieren die Crew und verhindern, dass die Crew vorschnell kooperiert mit westlichen Staaten. Also was relativ erwartbar ist, so für einen Schattenflottetanker, ist, dass bei der Vorbeifahrt an einem westlichen Staat sich die Küstenwache meldet und sagt, wir hätten jetzt gerne die Papiere oder wir brauchen Angaben von Ihnen über die Ladung oder so und so weiter. Und da gibt es immer verschiedene Arten, wie man darauf reagiert. Man kann entweder kooperieren oder man kann auch einfach versuchen, nicht zu kooperieren und einfach weiterzufahren. Auch dieser Juri, von dem wir vorhin einmal sprachen, Er hat uns von zwei Ereignissen erzählt, wo zwei Schattenflotte-Tanker angesprochen wurden. Und in dem einen Ereignis, da hat dann der Kapitän kooperiert mit den Behörden und hat sozusagen diese Kontrolle erlaubt. In einem anderen Fall hat der Kapitän einfach Vollgas gegeben und hat versucht, sich der Maßnahme zu entziehen. Und aus Juris Sicht war die zweite Option die richtige, dass er gesagt hat, also so musst du es machen, du musst dann also gar nicht kooperieren, wegfahren, sozusagen entzieh dich dem und so. Das war ganz klar seine Marschroute.
10: Gibt's denn auch noch andere Quellen, vielleicht Personen, die euch noch erzählt haben, wie es auf diesen Schiffen zugeht, jetzt mal abgesehen von den Crews, mit denen ihr gesprochen habt?
8: Es gibt nur sehr wenige Leute, die überhaupt Kontakt haben und Einblick haben in das Leben auf diesen Schattenflotte-Tankern. Und eine kleine Gruppe, die das aber doch hat, das sind Lotsen, die an verschiedenen Stellen auf der Welt, also an schwierigen Meerespassagen an Bord gehen, um den Tankern zu helfen, also zum Beispiel durch Meerengen oder durch sehr flache Stellen durchzunavigieren. Lotsen sind immer Leute von vor Ort, die sich auskennen mit den lokalen Begebenheiten. Die gehen dann für einige Stunden an Bord und helfen dem Kapitän, schwierige Meerespassagen zu navigieren. Mhm. Und diese Lotsen kriegen kurz einen Einblick in das Leben auf dem Schiff und in die Kontrollstrukturen. Und die haben uns erzählt, dass dieses plötzliche Auftauchen der Sicherheitsleute die Hierarchien auf dem Schiff total verändert hat. Also das Normale ist ja, der Kapitän ist sozusagen der Chef von allem, der trifft die letzten Entscheidungen auf dem Schiff, der ist der Ansprechpartner. Und dann erzählten uns die Lotsen, gibt es auf einmal diese neue Gruppe von Sicherheitsleuten, die sehr autoritär auftreten und die in der Wahrnehmung der Lotsen sogar noch in der Hierarchie über dem Kapitän stehen. Die also dem Kapitän sagen, was er zu tun hat, welche Route er zu fahren hat, was er auf Funksprüche zu antworten hat und so weiter. Das heißt, für die Lotsen war das immer klar, das sind die neuen Chefs an Bord, das sind die, die die Richtung vorgeben.
10: Ach, spannend. Habt ihr denn, Antonius, auch die russischen Behörden konfrontiert und um ein Statement gebeten?
8: Ja, natürlich. Wir haben das ja in einer internationalen Kooperation recherchiert, dieses Thema. Und wir haben mit allen Partnern gemeinsam natürlich verschiedene Stellen in Russland angefragt dazu und haben um Stellungnahme gebeten, auch um unsere Rechercheergebnisse nochmal gegenzuchecken. Auf diese Anfrage haben wir aber keine Antwort bekommen.
10: Also ich glaube, wir können festhalten, Russland will es dem Westen schwerer machen, die Schiffe der Schattenflotte zu kontrollieren bzw. dann zu beschlagnahmen. Aber vor ein paar Tagen hat Großbritannien ja gerade erst wieder ein Schiff geentert, der Schattenflotte.
12: Auf der Social-Media-Plattform X schrieb der britische Labour-Premierminister Keir Starmer, er habe die Streitkräfte in den frühen Morgenstunden angewiesen, einen Öltanker der russischen Schattenflotte abzufangen, der versucht habe, den Ärmelkanal zu durchqueren.
10: Also geht die russische Strategie doch nicht so auf, frage ich mich da.
8: Also ja und nein. Wir müssen jetzt einen kleinen Exkurs machen, wann es möglich ist, ein Schiff zu entern. Ich versuche das so schlank wie möglich zu machen, aber es ist sehr interessant.
10: Ja.
8: Es gibt ein grundlegendes Prinzip in der internationalen Schifffahrt. Und das heißt, jedes Schiff, was sich auf friedlicher Durchfahrt befindet, darf erstmal überall langfahren. Vorausgesetzt, dieses Schiff hat die Flagge eines Landes. Das heißt, das ist ein Recht, was sich Länder gegenseitig geben. Das gilt nicht originär für Schiffe. Ich kann also jetzt nicht einfach in ein Schiff steigen und losfahren und sagen, ich habe das Recht auf friedliche Durchfahrt, sondern es gibt einen großen Vertrag, der heißt UNCLOS, wo sich alle Staaten gegenseitig das Recht einräumen und sagen, wenn ein Schiff deine Flagge trägt, dann darf es bei uns erstmal durch alle Gewässer friedlich durchfahren. Das heißt im Umkehrschluss aber auch, wenn ein Schiff keine Flagge hat, dann hat es dieses Recht auf friedliche Durchfahrt nicht. Das heißt, wenn ein Staat, der einen Tanker kontrollieren möchte, wenn der Hinweise darauf hat, dass dieses Schiff gar nicht richtig beflaggt ist, dann gibt es ein kurzes Fenster, wo es sagen kann, hier könnte ich eine Kontrolle machen, hier könnte ich sogar an Bord gehen. Denn nach Seerecht ist es so, wenn ich an Bord gehen möchte eines Schiffes, dann brauche ich dafür die Zustimmung des Flaggenstaates. Ohne ist es nicht möglich.
10: Okay, und wenn ein Schiff keine Flagge hat, dann entfällt natürlich auch diese Zustimmungsklausel, weil es keine Flagge gibt.
8: Genau so ist es. Und in diesem Fall dieses Tankers Smyrtos, der im Ärmelkanal von den Briten angehalten wurde, da ist es so, kurz vor dieser Maßnahme hat der Flaggenstaat, in diesem Fall war das Kamerun, eine Veröffentlichung rausgegeben, hat gesagt, folgende Schiffe sind jetzt nicht mehr bei uns beflaggt. Und in dieser Liste war auch die Smyrtos. Das heißt, Kamerun hat der Smyrtos die Flagge entzogen und kurz danach haben die Briten zugeschlagen und haben die Gelegenheit genutzt und haben diesen Tanker betreten. Denn es ist schon noch so, dass die Staaten versuchen, wenn es möglich ist, sich an die Regeln dieses Seerechts zu halten. Was interessant ist, dass das doch noch so eine bindende Wirkung hat, Das heißt, man wartet eher, bis ein Schiff vorbeikommt, wo etwas mit der Flagge nicht stimmt, bevor man dann eine Maßnahme macht. Jetzt aber, wo vermehrt Druck auf die Schattenflotte ausgeübt wird, wo Schiffe angehalten werden, wo Schiffe auf einmal angegriffen werden oder so weiter, da muss sich Russland fragen, sind diese Schiffe nicht sicherer, wenn wir sie unter unseren Schutz nehmen? Wenn wir also zum Beispiel die russische Flagge dran hängen, wenn wir russische Crews draufpacken? Eine Reaktion auf den zunehmenden Druck auf die Schattenflotte, die wir sehen, ist, dass die Crews auch viel russischer werden.
10: Welche Daten konntet ihr denn finden, die diese Veränderung belegen?
8: Wir haben uns das einmal bei so den Kapitänen und den ersten Offizieren uns angeschaut. Das erste Jahr in unserem Datensatz, also 2023, da sind nicht mal ein Drittel der Kapitäne russischer Nationalität. Und dann Ende 25, also nur knapp zwei Jahre später, da sind auf einmal fast 80% der Kapitäne schon russisch. Bei allem, was wir so aus den Sicherheitsbehörden hören, ist es so, wenn dieses Schiff erkennbar Russland untersteht, dann gibt es eine größere Zurückhaltung beim Umgang mit diesem Schiff.
10: Also warum fahren die Schattenflotte-Schiffe nicht einfach relativ offensiv unter russischer Flagge?
8: Das ist eine sehr gute Frage. Die russische Flagge bietet auf jeden Fall einen Schutz, weil klar ist, da sind Staaten viel vorsichtiger. Und es ist auch klar, dass Russland natürlich nie zustimmen wird, dass diese Tanker dann gebordet werden zum Beispiel. Das heißt, das könnte jetzt sozusagen die naheliegende Lösung sein, dass man sagt, wir kleben einfach 700 russische Flaggen auf die Schattenflotte, dann ist alles gut. Allerdings ist es ja auch so, dass Russland sich gerade im Krieg mit der Ukraine befindet und Russland mit vielen Sanktionen belegt ist. Und die Schattenflotte jetzt auf einmal russisch zu machen, erkennbar russisch zu machen, hätte zwei große Nachteile. Zum einen machen sich die Tanker damit natürlich auch zur Zielscheibe für ukrainische Angriffe.
13: Führerlos treibt der havarierte russische Tanker Arctic Metagas im Mittelmeer, seit er vor fast zwei Wochen beschädigt wurde. Moskau wirft der Ukraine vor, das Schiff mit Drohnen attackiert zu haben. EU und USA rechnen es der sogenannten russischen Schattenflotte zu.
8: Und zum anderen ist es so, dass durch dieses doch mittlerweile sehr große Sanktionsregime, mit dem Russland jetzt zu kämpfen hat, dass also viele westliche Staaten Russland mit umfassenden Sanktionen belegt haben, wird es für diese Schiffe dann auch noch schwerer, Dienstleistungen einzukaufen, also was jedes Schiff braucht, so wie jedes Auto. Das muss in die Wartung, das braucht ein Ersatzteil, das muss tanken, das muss auch ganz einfach Essen kaufen. Also die Crews müssen versorgt werden. Und in dem Augenblick, wo ein Schiff unter dieses Sanktionsregime fällt, ist es schwieriger, einfach die grundlegenden Dinge, die ein Schiff tun muss, zu tun. Das wird einfach, das Leben wird komplizierter für ein Schiff.
10: Also es wird komplizierter, deswegen hat man ja eigentlich diese Schattenflotte überhaupt erstmal aus dem Boden gestampft. Das auf der einen Seite, auf der anderen Seite steht aber schon, um das nochmal festzuhalten, dass die russische Flagge schon auch, wie du sagst, Schutz gewährleisten kann.
8: Die russische Flagge bietet auf jeden Fall erstmal Schutz. Das ist auch etwas, was wir jetzt gerade sehen in europäischen Gewässern. Nach diesem Vorfall im Ärmelkanal, wo dieses Schiff, was dann ohne Flagge fuhr, gestoppt wurde.
10: Okay, also wir sitzen ja jetzt hier zusammen 6 Tage nach der Festsetzung des Myrtos. Wie viele Schiffe, Antonius, fahren denn jetzt aktuell durch den Kanal?
8: Also wir können das hier einmal ja live schauen. Wir haben uns so einen Tracker gebaut, wo wir sehen, wo die 700 Tanker der Schattenflotte gerade auf den Weltmeeren unterwegs sind. Wir können sehen, ob sie fahren oder ob sie stehen und in welche Richtung sie fahren. Und da habe ich jetzt hier so einfach eine Europakarte vor mir und sehe ganz viele Punkte mit Pfeilen. Da sehe ich, in welche Richtung diese Schiffe fahren. Und da sieht man seit dieser Beschlagnahmung dieses Tankers durch die Briten am 13. Juni, also in der Nacht, da haben wir eine sofortige Reaktion gesehen, dass die anderen Tanker, die in der Nähe waren, alle abdrehen, um nicht auch in eine Maßnahme zu geraten.
10: Ja, also Russland nimmt teure Umwege für seine Schattenflotte in Kauf und hat auf ihren Schiffen jetzt immer mehr Sicherheitskräfte mit an Bord, um den Westen abzuschrecken. Der internationale Druck, der scheint also Wirkung zu zeigen, verbuchen die westlichen Staaten, wie zum Beispiel Deutschland, das als Erfolg.
8: Wir haben uns im politischen Berlin umgehört, wie der Blick aktuell gerade auf die Schattenflotte ist. Da haben wir mit Marc Henrichmann gesprochen, der ist Parlamentarier für die CDU und der hat eine sehr besondere Stellung im Bundestag, weil er Vorsitzender des parlamentarischen Kontrollgremiums ist für die Kontrolle der Nachrichtendienste. Das heißt, das ist jemand, der, glaube ich, einen sehr informierten Blick hat auf die Schattenflotte und der sieht die aktuellen Veränderungen schon auf Antwort auf diesen zunehmenden Druck, der auf der Schattenflotte lastet.
14: Dass Russland jetzt bewaffnetes Personal einsetzt, um Crews zu disziplinieren oder gleich auf eigenes Personal setzt, zeigt auch da, wie kritisch die Situation für Putins Russland gerade ist.
8: Wir haben einmal mit einer großen europäischen Reederei gesprochen Und da wurde auch nochmal klar, dass natürlich auch europäische wirtschaftliche Interessen im Hintergrund stehen. Da sagte ein Vertreter einer großen Reederei zu uns, er sagte, naja, was meint ihr denn, was passiert, wenn wir jetzt anfangen, hier die russischen Tanker anzuhalten? Dann dauert es eine Viertelstunde und dann werden unsere Schiffe in der Straße von Malakka angehalten. Mhm. Das heißt, Staaten sind sehr vorsichtig darin, in diesen internationalen Schiffsverkehr einzugreifen, weil der natürlich unheimlich wichtig ist für die Weltwirtschaft, wie wir jetzt auch gerade im Iran-Krieg sehen. Da haben alle sehr spitze Finger.
10: Mhm. Aber so eine ganz klare Strategie, so hört sich das nicht an. Du als jemand, der sich echt gut damit auskennt und schon viel dazu recherchiert hat, würdest du sagen, es braucht aber eine klare Linie, eine einheitliche europäische Strategie?
8: Das ist eine komplexe Lage. Wir wissen, wie sensibel Energieverfügbarkeit ist für alle Staaten und wie sensibel auch Staaten auf Veränderungen im Ölpreis reagieren. Das heißt, es könnte auch so eine Art Kompromiss sein, dass man sagt, wir setzen einzelne Nadelstiche, wir machen diesen Handel etwas unattraktiver, etwas teurer. Aber wir gehen jetzt nicht so weit, die Ostsee zu blockieren für diese Schiffe, denn dann würde auf einmal doch eine gehörige Menge Öl auf dem Weltmarkt fehlen. Das könnte zu unvorhersehbaren Konsequenzen führen. Also das ist so etwas ein Tanzen auf dem Eis und ich glaube, der Versuch, mehrere Dinge gleichzeitig zu tun.
10: Antonius, am Ende habe ich die Frage der Fragen für dich. Wir haben ja immer wieder jetzt schon drüber gesprochen, dass die Schattenflotte immer sichtbarer, also weniger schattig wird. Aber du sagst auf der anderen Seite, das ist ein sehr reaktives Gebilde, so ein kleiner Mikrokosmos, der sich immer verändern kann. Trotzdem ist das, was wir jetzt erleben, diese ganze Entwicklung, die Kontrollen, der Druck des Westens, die Reaktion Russlands, ist das der Anfang vom Ende der Schattenflotte?
8: Also wir glauben nicht, dass es das Anfang vom Ende ist, denn die Schattenflotte erfüllt eine ganz zentrale Aufgabe für Russland. Sie exportiert russisches Öl und dadurch ist sie für die russische Staatskasse extrem wichtig. Russland ist auf diese Schiffe angewiesen.
10: Auch für die Kriegskasse?
8: Auch für die Kriegskasse natürlich, genauso ist es. Russland ist gerade in einer schwierigen wirtschaftlichen Situation, jetzt nach einem jahrelangen Krieg gegen die Ukraine und steigenden Zinsen und schwindenden Exporten. Das heißt, das ist wirklich eine Lebenslinie für den russischen Staat. Und deswegen glauben wir, dass es die Schattenflotte in irgendeiner Form immer geben wird, denn dieses Öl muss verkauft werden. Und es gibt auch Leute auf der Welt, die dieses Öl kaufen, wie zum Beispiel indische Kunden und chinesische Kunden. Was man aber sagen muss, ist, dass das Geschäftsmodell Schattenflotte dadurch sehr viel teurer und auch unattraktiver für Russland wird. Wenn also die Planbarkeit fehlt, wenn man nicht mehr sicher sein kann, dass eine Öllieferung wirklich ankommt, dann ist es natürlich viel schwieriger, dafür Abnehmer zu finden. Es ist schwieriger, diese Ladung zu versichern. Es ist natürlich auch immer schwieriger, Crews zu finden, wenn die Crews damit rechnen müssen, dass sie ständig in irgendwelche Beschlagnahmungen geraten. Das heißt, das wird weiter ein Katz-und-Maus-Spiel bleiben. Es wird immer wieder den Versuch geben, die Schattenflotte einzuhegen. Es wird immer wieder eine Reaktion geben. Vielleicht ist es auch irgendwann keine Schattenflotte mehr, sondern nur noch eine Flotte. Aber dass es diese Hunderte von Schiffe braucht, um diese riesigen Mengen russischen Öls in die Welt zu verkaufen, das ist, glaube ich, unbestritten. Es gibt zurzeit keine Alternative dazu. Deswegen glauben wir, dass uns diese Flotte noch eine ganze Weile begleiten wird.
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1: Um 14.30 Uhr mit Benjamin Kirsch. Familienministerin Prien ist für eine gesetzliche Altersgrenze von 13 Jahren für die eigenständige Nutzung sozialer Medien wie TikTok, Instagram oder Snapchat. Die Ministerin bezieht sich dabei auf Empfehlungen einer Kommission. Die macht mehr als 50 Vorschläge, wie Kinder und Jugendliche besser geschützt werden können. Aus Berlin, Birte Sönnigsen.
2: Dazu gehört, dass Anbieter wie TikTok, YouTube oder Instagram verpflichtet werden sollen, ihre Angebote altersgerecht zu gestalten. Keine klare Empfehlung gibt die Kommission in der Frage ab, ob es eine Altersbeschränkung für Social-Media-Angebote geben soll. Die Kommission schlägt zwei Varianten vor. Bei der ersten Variante soll Social Media grundsätzlich erst ab 13 Jahren erlaubt werden. Je nach Alter sollen dann unterschiedliche Funktionen freigegeben werden können. Die zweite Variante sieht vor, dass es gar keine einheitliche Altersgrenze gibt. Funktionen sollen auf bestimmte Altersgruppen beschränkt werden.
1: In Berlin und Frankfurt am Main hat die Polizei wegen Sabotagevorwürfen mehrere Wohnungen durchsucht. Die Bundesanwaltschaft wirft unter anderem einem Russen vor, dass er vor Jahren dafür sorgen wollte, die Gasversorgung in Deutschland zu beeinträchtigen. Es geht dabei um eine frühere deutsche Tochterfirma des russischen Gazprom-Konzerns. Die Firma hatte damals relativ große Anteile an den deutschen Gasspeichern und sollte verkauft werden, offenbar mit dem Ziel, einen Teil der Gasspeicher außer Betrieb zu nehmen. Das Bundeswirtschaftsministerium stoppte den Verkauf damals allerdings. Das Verteidigungsministerium stoppt den geplanten Bau von neuen Kriegsschiffen. Die Fregatte F-126 galt als wichtigste Bestellung der deutschen Marine. Das gescheiterte Rüstungsprojekt kostet den Staat mehr als 2 Milliarden Euro. Jetzt soll der Auftrag neu vergeben werden. Was das für die Werften im Norden bedeutet, das weiß Katharina Seiler in Berlin.
3: Das bedeutet, dass der Schiffbauer NVL, Naval Vessels Lürssen, nun nicht mehr an den Fregatten vom Typ F-126 weiterbauen wird. Davon sind in erster Linie die Jadewerft in Wilhelmshaven, Blohm und Voss in Hamburg und die Peenewerft in Wolgast betroffen. Stattdessen kann nun die TKMS-Werft in Kiel und die Rönnerwerft in Bremerhaven hoffen. Denn als Ersatz plant das Bundesverteidigungsministerium, insgesamt 8 Fregatten vom Typ MEKO zu bestellen. Die Verteidigungspolitiker des Bundestages halten es für richtig, dass die Bundesregierung sich entschieden hat, den Bau der F-126 nicht weiter zu verfolgen. Am Ende hätten die Zweifel überwogen, dass der Bau der Fregatten rechtzeitig und in einem vertretbaren Kostenrahmen hätte fertiggestellt werden können, sagt auch die Verteidigungsexpertin Siemtje Möller.
1: Die Bundesregierung will Unternehmen und Behörden das Energiesparen erleichtern. Das Kabinett hat Änderungen am Energieeffizienzgesetz auf den Weg gebracht, um strenge Vorgaben zu lockern. Aus Berlin Jan Zimmermann.
4: Bestehende Vorgaben sollen gelockert und stärker an europäische Mindeststandards angepasst werden. So sollen zum Beispiel Berichtspflichten reduziert, Übergangsfristen verlängert und Maßnahmen zum Energiesparen auf größere Unternehmen, die viel Energie verbrauchen, konzentriert werden. Das Ziel? Bürokratieabbau. Außerdem sollen weniger Unternehmen ihre Abwärme erfassen, melden und reduzieren müssen. Abwärme entsteht in Industrieanlagen und gilt als günstige, klimafreundliche Energiequelle, etwa für kommunale Fernwärmenetze. Energie- und Umweltverbände kritisieren, wenn Meldevorschriften wegfallen, fehlen Abnehmern von Abwärme, beispielsweise Stadtwerken, womöglich wichtige Daten. Auch mehrere Energieminister in den Ländern üben Kritik. Wirtschaftsministerin Reiche von der CDU verteidigt die Änderungen. Mit den neuen Maßnahmen würde die Wirtschaft um mehr als 3 Milliarden Euro entlastet.
1: Die IT-Panne bei der Bahn gestern Abend könnte der deutschen Wirtschaft noch tagelang Probleme machen. Der Verband der privaten Güterbahnen warnt vor gestörten Lieferketten, weil es in ganz Deutschland zu einer Art Zugstau gekommen sei. Nach Verbandsangaben hängt die Hälfte aller Güterzüge immer noch irgendwo fest. Eine deutschlandweite Störung des digitalen Funksystems hatte den kompletten Bahnverkehr in Deutschland für rund 2 Stunden lahmgelegt. Mittlerweile hat der Konzern bestätigt, dass die Panne durch ein Computer-Update ausgelöst wurde. Spekulationen über Sabotage oder einen Cyberangriff haben sich damit nicht bestätigt. Im vergangenen Jahr sind in Deutschland ein Drittel mehr antimuslimische Vorfälle gemeldet worden als im Vorjahr. Das geht aus dem Lagebild des zivilgesellschaftlichen Netzwerks Claim hervor. Aus Berlin Matthias Bertsch.
5: Über 4.000 gemeldete antimuslimische Vorfälle, davon gut 60% verbale Angriffe, gut 20% Diskriminierungen und knapp 20% verletzendes Verhalten bis hin zu 2 Tötungsdelikten. Ob die Steigerung der Fälle auf eine Zunahme des antimuslimischen Rassismus zurückzuführen ist oder auf die wachsende Zahl an Anlaufstellen, ist schwer zu sagen. Alarmierender ist für die Geschäftsführerin von Claim, Rima Hanano, ein anderer Befund. Nach einem Bericht des Nationalen Diskriminierungs- und Rassismusmonitors hat nur noch jeder siebte Muslim in Deutschland Vertrauen in Politiker. Das habe stark damit zu tun, dass der Islam in gesellschaftlichen Diskursen fast immer mit Gewalt in Verbindung gebracht werde. Muslime würden häufig pauschal als gefährliche andere gesehen und nicht als das, was sie vor allem seien: Menschen aus der Mitte der Gesellschaft. Pflegerinnen, Taxifahrer, Verkäuferinnen, Gastronomen und Ärzte.
1: Das waren die Nachrichten.
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6: Das Wetter in Norddeutschland: viel Sonne, einige Wolken. In den meisten Regionen bleibt es trocken. Höchstwerte 29 Grad an der See bis 35 Grad in der Grafschaft Bentheim. Morgen weiterhin sonnig und trocken. Das Ganze bei Höchstwerten von 26 bis 35 Grad. Am Freitag dann meist viel Sonne und noch heißer, 30 bis 38 Grad. Am Sonnabend viel Sonnenschein, später im Westen teils kräftige Schauer und Gewitter bei 30 bis 39 Grad. Der Verkehrsservice: Stau oder stockender Verkehr ab einer Länge von 3 Kilometern. A1 Bremen Richtung Osnabrück zwischen Uphusen, Bremen-Mahndorf und Arsten 3 Kilometer stockend. Die A1 Osnabrück Richtung Bremen ist zwischen Osnabrück-Nord und Bramsche nach einem Unfall gesperrt. A1 Osnabrück Richtung Bremen zwischen Dreieck Stur und Bremen-Hemelingen 4 Kilometer stockend vor der Baustelle. A27 Bremerhaven Richtung Bremen zwischen Schwanewede und Dreieck Bremen Industriehäfen 5 Kilometer Stau nach einem Unfall. Die A27 Bremen Richtung Bremerhaven ist zwischen Bremerhaven Süd und Bremerhaven-Wulsdorf wegen Bauarbeiten weiterhin gesperrt. Dadurch staut es sich. Die Umleitung führt über die U39 und die A210 Rendsburg-Kiel ist zwischen dem Kreuz Rendsburg und Bredenbeek wegen eines brennenden Pkw in beiden Richtungen gesperrt. 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Spaniens Regierungschef Sanchez und seine Partei PSOE kommen nicht aus den Negativschlagzeilen. Ein Gericht verurteilte in dieser Woche den früheren Verkehrsminister und Sanchez Vertrauten zu 24 Jahren Gefängnis wegen Korruption im Fall eines Maskenkaufs während der Corona-Pandemie. In diversen weiteren Fällen wird zu Korruptionsvorwürfen ermittelt, gegen frühere Parteifunktionäre und auch gegen Familienangehörige von Sanchez. Heute will sich der Regierungschef im spanischen Kongress zu den Vorwürfen äußern. Ein Überblick von Marc Hoffmann.
7: Den spanischen Medien geht das Futter nicht aus.
8: Zapatero niega haber influido en el rescate público.
7: Vergangene Woche. Spaniens Ex-Ministerpräsident Zapatero erscheint zur Anhörung vor Gericht. Der Vorwurf: unter anderem illegale Einflussnahme und Geldwäsche.
9: Begoña Gómez no podrá salir de España.
7: Am Wochenende dann ist die Frau des aktuellen Regierungschefs Pedro Sánchez Breaking News. Sie soll ihre Position als First Lady für berufliche Zwecke ausgenutzt haben. Der Prozess gegen sie soll so bald wie möglich beginnen. Das Land darf sie derzeit nicht verlassen, nach einer umstrittenen Entscheidung des Ermittlungsrichters. Anfang der Woche dann setzt der oberste Gerichtshof in Madrid ein Ausrufezeichen. 24 Jahre Haft für den früheren Verkehrsminister und Sanchez-Vertrauten José Luis Ábalos, verurteilt wegen Korruption im Zusammenhang mit dem Ankauf von 13 Millionen Schutzmasken in der Corona-Krise. Sanchez wäre ohne Ábalos nicht möglich und andersherum, so reagiert Oppositionsführer Alberto Núñez Feijóo und versucht, das Urteil politisch zu nutzen. Ábalos trägt die juristischen Konsequenzen. Sanchez als Regierungschef trägt die politische Verantwortung für die Korruption seiner amtierenden Minister. Die juristische Aufarbeitung ist längst nicht abgeschlossen. Im Fokus der Ermittlungen steht ein weiterer früherer Parteifunktionär, Santos Cerdán, einst die Nummer 3 der regierenden sozialistischen Partei. Gegen Sanchez selbst wird bislang nicht ermittelt. Aus dem politisch linken Lager hieß es zuletzt, hier sei eine Verschwörung im Gange. Der Politologe Fernando Valespín widerspricht. Die beiden wohl relevantesten Fälle, darunter der gegen Zapatero, liegen in den Händen von zwei Richtern, denen man eigentlich keine Vorwürfe machen kann. Einen der beiden Richter kann man sogar als progressiv bezeichnen und sehr akribisch. Die Korruptionsdauerberichterstattung, die setzt Sanchez politisch erheblich unter Druck. Bündnispartner und die Opposition fordern seit Wochen Erklärungen vom Partei- und Regierungschef. Hat er wirklich von nichts gewusst? Sanchez will sich an diesem Vormittag erstmals im Kongress ausführlich äußern. Einen Rücktritt lehnt er ab. Wir machen weiter, um das Leben der Menschen zu verbessern. Wir machen weiter, um die sozialen Rechte auszuweiten und zu stärken und eine gerechtere, bessere Welt aufzubauen. In den letzten Meinungsumfragen verliert Sanchez' Partei nur leicht. Politikwissenschaftler Vallespin sieht einen entscheidenden politischen Faktor. Stichwort Rechtsruck. Gäbe es nicht die Partei Vox, dann würden die Umfragen zweifellos einen enormen Rückgang für die Sozialisten zeigen. Aber es gibt viele im linken Spektrum, die die Sozialisten unterstützen, auch wenn sie nicht damit einverstanden sind, was da gerade passiert. Vallespin glaubt, dass Sanchez' Partner weiter an Bord bleiben werden, so lange wie möglich. Denn die Konservativen haben klargemacht, für einen Machtwechsel wären sie bereit, mit den Ultrarechten von Vox in eine Koalition zu treten.
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10: Sie arbeiten weit weg von zu Hause, hätten aber gerne das frisch gekochte Mittagessen von dort auf dem Tisch. In Mumbai kein Problem. Dort ist ein Netzwerk seit 135 Jahren für die nahezu perfekte Lieferung hausgemachter Mittagessen bekannt. Die Speisen werden per Rad, Zug und Moped geliefert nach einem ausgeklügelten System. Zwar macht der Trend zum Homeoffice den Kundenzahlen etwas zu schaffen, doch besteht weiterhin die einzigartige Essensliefertradition Mumbais. Lena Bodewein hat mitgeliefert.
3: Männer mit nahezu makellosen Mützen, die wie weiße Schiffchen auf ihren Haaren segeln, singen eines ihrer traditionellen Lieder. Dann versinken sie wieder in den Anblick ihrer Smartphones. Die Dabbawalas von Mumbai liefern seit 1890 schmackhaftes Glück in abgewetzten Gefäßen aus. Wenn nötig, von den Vororten bis in den tiefen Süden der geschäftigen Stadt am Arabischen Meer.
11: Wir liefern die Essensbehälter auf der Strecke von Virar nach Churchgate aus. Eine Entfernung von etwa 70 Kilometern. Mit dem Zug schaffen wir die Strecke in nur anderthalb Stunden.
3: Erklärt Pratamish, Koordinator für die Dabbawala-Organisation. Dabba, der Henkelmann, Walla, der Helfer. Ein Vorgehen aus dem vorvergangenen Jahrhundert. Warmes Essen abzuholen, wenn es frisch zubereitet ist, dann aber mit einer Zuverlässigkeit durch eine Millionenstadt zu transportieren, vor der das Forbes-Magazin in einem Bericht den Hut zog. Die Dabbawala-Organisation schmückt sich mit einem Six Sigma-Rating, also einem nahezu fehlerfreien Auslieferprozess. Schicke Worte für einen Vorgang, bei dem sehr alte Fahrräder eine große Rolle spielen.
11: Seit 30 Jahren fährt er auf diesem Rad.
3: Erzählt Pratamesh über einen Dabbawala, der gerade mit einem schwarzen, offensichtlich täglich gebrauchten Herrenrad ohne Gangschaltung vor dem Bahnhof des Stadtviertels Bandra vorfährt. An Haken und am Lenker aufgehängt sind 15 Taschen mit den Dabbas, den Henkelmännern, die er seit 9 Uhr bei seinen Kunden im Viertel eingesammelt hat. Per Rad kann er sich am besten durch den dichten Verkehr fädeln, über Bürgersteige und Abkürzungen. Jetzt um 10:30 am Vormittag sammeln sich die Dabbawalas dieses Viertels am Bahnhof. Ihre Dabbas werden auf dem Boden gruppiert, entsprechend dem alphanumerischen Code auf der Tasche. Der steht für Kunde, Auslieferer, Stadtviertel, Gebäude, Stockwerk. Wie an Relaisstationen werden die Mahlzeiten an verschiedenen Knotenbahnhöfen der Stadt gesammelt, sortiert und weiterverteilt. Eine fast komplett analoge logistische Meisterleistung. Der managende Walla mahnt zur Eile. Die Männer schnappen sich die Taschen, die zu ihrer jeweiligen Tour gehören. Und da sie mit Suppen, Currys, Reis und Chutneys gefüllt sind, kommt da einiges an Gewicht zusammen.
11: 60 Kilo trägt er und wiegt selbst nur 47 Kilo.
3: Übersetzt Pratamesh für einen 67-Jährigen am Bahnsteig in Bandra, bevor der in den Zug steigt. Dort, wo an der Eingangsseite extra das Symbol für Essensbringer aufgemalt ist. Hier können sie außerhalb der Stoßzeiten problemlos auf dem Boden Platz nehmen. Der Fahrtwind weht durch die türlose Öffnung herein. Viele der 5000 Dabbawalas machen den Job seit Jahrzehnten.
12: oft aus Tradition wie ihre Väter und Großväter oder weil sie vom Land kommen, nur bis zur 6. Klasse in der Schule waren und ohne Ausbildung wenig anderes arbeiten können. Für ihren 6-Tage-Job bekommen sie etwa 200 Euro im Monat. Wer als Kunde den Bringservice abonnieren möchte, muss lediglich 18 Euro investieren, 75 Cent pro Tag. Und warum? Für Ashok keine Frage. Der Kioskbesitzer im Süden Mumbais hat gerade sein Essen im Henkelmann in Empfang genommen.
13: Ich spreche um 6 Uhr auf. Wer auch immer kochen muss, müsste eigentlich schon um 5 Uhr anfangen, was praktisch unmöglich ist. Stattdessen kommen sie um 9 Uhr, um mein Essen abzuholen. Gegen 12.30 Uhr bringen sie es mir und um 13.30 Uhr kommen sie wieder, um alles mitzunehmen. So muss ich das Zeug nicht selbst schleppen und die Person, die kocht, muss nicht so früh aufstehen.
12: Und dann tritt der Dabba, der Henkelmann, die gleiche Reise rückwärts an.
10: Lena Bodewein berichtete. Dass Mobiltelefone und Social Media für Kinder und Jugendliche nicht uneingeschränkt gut sind, darüber sind sich wohl die meisten einig. Aber wie damit umgehen? Eine generelle Altersgrenze wie in Australien, ein Verbot nur in der Schule? Eine Expertenkommission hat sich darüber Gedanken gemacht und über die Ergebnisse reden wir gleich nach dem kurzen Überblick. Die Zeit jetzt, es ist 14.46 Uhr.
1: Kinder und Jugendliche sollen im Internet besser geschützt werden. Deshalb hat die Bundesregierung eine Expertenkommission ins Leben gerufen, um geeignete Maßnahmen zu erarbeiten. Heute hat die Expertengruppe ihre Ergebnisse vorgestellt. Demnach sollen etwa Social-Media-Plattformen stärker in die Pflicht genommen werden. Zudem soll es eine Anlaufstelle für Minderjährige geben, wenn sie auf Gefahren oder Straftaten im Netz stoßen, zum Beispiel per Chat. Vor dem Landgericht Zweibrücken in Rheinland-Pfalz hat der Prozess gegen einen 26-jährigen Angeklagten begonnen. Er soll im Februar einen Zugbegleiter bei einer Ticketkontrolle mehrfach so heftig mit beiden Fäusten gegen den Kopf geschlagen haben, dass der 36 Jahre alte Schaffner später starb. Er hatte den Angeklagten aufgefordert, seinen Fahrschein zu zeigen. Der 26-Jährige hatte aber kein Ticket und wollte sich nicht ausweisen. Als er aufgefordert wurde, den Zug zu verlassen, wurde er gewalttätig. Die Bundesregierung stoppt das milliardenschwere Rüstungsprojekt für die Fregatte F-126. Das hat das Verteidigungsministerium mitgeteilt. Damit reagiert das Ministerium auf erhebliche Verzögerungen und drohende Kostensteigerungen bei dem Vorhaben. Stattdessen will die Bundesregierung 8 andere Kriegsschiffe für die U-Boot-Jagd beschaffen. Das Wetter in Norddeutschland, sonnig und trocken, Höchstwerte 27 bis 35 Grad, an der See 24 bis 29 Grad. Das war der kurze Überblick. Weiter mit Peter Mücke.
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10: Heute Nachmittag treten die 16 besten Vorleserinnen und Vorleser Deutschlands gegeneinander an. Schulkinder im ganzen Bundesgebiet haben beim Vorlesewettbewerb des Börsenvereins des Deutschen Buchhandels mitgemacht. Für die jeweils besten der Bundesländer geht es heute ins Finale in den Europapark nach Rust in Baden-Württemberg.
14: Als ich einen Fuß in sie hineinsetze, gibt auch hier der Boden nach. Zuerst nur ein bisschen, doch plötzlich sinkt er. Die ganze Insel sinkt. Ich verliere den Halt. Und mit einem Mal ist da nichts mehr außer Wasser.
15: Schleswig-Holstein schickt sie ins Rennen. Johanna, 12 Jahre alt und die beste Vorleserin im ganzen Land. Ein Titel, an den sie sich auch nach den ganzen Vorentscheiden noch nicht so ganz gewöhnen kann.
16: Ja, also ich habe das auch gar nicht geglaubt. Ich dachte eigentlich so, also bei Hohenlock steht, dachte ich auch nicht, dass ich gewinne. Und bei den anderen auch erst recht nicht. Ich dachte immer, ich fahre dahin und dann habe ich da Spaß und dann fahre ich wieder zurück. Aber ja,
15: jetzt fährt sie mit ihrer Familie plötzlich ans andere Ende von Deutschland und sucht Bücher strategisch aus, statt nach Laune. Aus einer Liste konnte sie 4 Präferenzen wählen und eines der Bücher kam dann per Kurier. Am Freitag vor dem Wettbewerb.
16: Ich habe auch diese Insta angeguckt, weil ich wollte halt, wenn das jetzt so welche waren mit 450 Seiten, habe ich gesagt, das schaffe ich nicht an 3 Tagen.
15: Aber der Zeitdruck hat doch Vorteile.
16: Ich hatte immer die Entschuldigung, ich kann jetzt aufstehen
14: oder ich darf noch länger wach bleiben und kann das jetzt lesen.
15: Zum Glück hat Johannas Familie dafür Verständnis. Ihre Eltern, ihre Großeltern, alle haben immer gerne vorgelesen, sagt Henrike Fricke, Johannas Mutter.
17: Johanna hat dann irgendwann auch selbst so viel Spaß am Vorlesen gehabt, dass sie dann sogar auch in der Kita vorgelesen hat. Bei unserem kleinen Sohn Moritz ist sie immer mit ihrer Freundin, wenn es irgendwie passte, wenn sie selber gerade mal keine Schule hatte, hat gefragt, dürfen wir mal wieder vorlesen? Und dann eben Kinderbücher ausgesucht, die wir hier im Regal hatten. Und dann hat einer gelesen und der andere hat die Geschichte mit Kuscheltieren nachgespielt.
15: Und jetzt liest sie eben im Europapark vor einer Jury.
16: Ich glaube, das ist sehr aufregend. Und man hat ja auch das Gefühl, dass einem viel mehr zuschauen. Weil sonst wurde das, glaube ich, auch nicht aufgenommen. Und man wurde auch nicht fotografiert oder so. Also ich nur von meiner Lehrerin. Und im Kindergarten ist das ja eigentlich nur auch Spaß und das ist auch nicht schlimm, wenn man sich mal verliest oder irgendwas falsch macht.
15: Und sollte Johanna beim Vorlesewettbewerb doch einmal etwas falsch machen, hat sie dafür schon eine Strategie.
16: Das ist ja auch nicht so schlimm, wenn ich das jetzt falsch ausspreche. Hauptsache, ich spreche es immer gleich aus und so, dass es halt keinem auffällt, dass ich das vielleicht nicht weiß.
15: Bloß nichts anmerken lassen, sagt der Profi. Und lustig soll die Stelle am besten sein.
16: Da reißt man die Leute eigentlich am meisten mit, weil es muss auch was sein, was alle sofort verstehen, wenn man es liest, weil sonst ist es nicht spannend, auch wenn es dann vielleicht eigentlich gut ist.
15: Ein Mädchen mit Expertise schickt Schleswig-Holstein zum Vorlesefinale. Nur ein Problem gibt's dann doch.
16: Ich hatte immer jetzt die gleichen Klamotten an als Glücksbringer, aber die sind leider zu klein.
15: Mit einem Plakat ihrer besten Freundinnen im Gepäck und dem Support ihrer ganzen Klasse hängt die Jury Johanna aber sicher trotzdem an den Lippen.
16: Das ist meine Schuld. Habe ich es geweckt? Mein Atem dröhnt mir in den Ohren. Ich spüre, dass etwas hinter uns her ist. Etwas Gewaltiges. Als ich den Kopf drehe, ragt es aus dem Wasser.
10: Theresa Ehl über die 12-jährige Johanna aus Schleswig-Holstein, die heute mit 15 anderen Finalisten aus den deutschen Bundesländern am Vorlesewettbewerb teilnimmt. Seit einiger Zeit wird auch bei uns in Deutschland über ein Verbot von Social Media für Kinder und Jugendliche diskutiert. Australien hat bereits Fakten geschaffen und eine Altersgrenze von 16 Jahren eingeführt. Großbritannien will nachziehen. Bundesbildungsminister Prien hatte deshalb eine Expertenkommission eingesetzt, die etwas weiter gefasst den Schutz von Kindern und Jugendlichen in der digitalen Welt untersuchen sollte. Heute hat das Gremium aus 18 Fachleuten unterschiedlicher Disziplinen seine Handlungsempfehlungen vorgestellt. Und für uns dabei war mein Kollege Dietrich Karl Meurer. Mit ihm sind wir jetzt live verbunden. Herr Meurer, fangen wir vielleicht einfach mal mit dem Plakativsten an. Was hält denn die Kommission von einer generellen Altersgrenze für Social Media nach diesem australischen Vorbild?
18: Ja, die Kommission legt sich hier bewusst nicht eindeutig fest. Sie sieht zwar klar das Problem, etwa Suchtgefahren oder problematische Inhalte oder eben auch Manipulation durch Plattformen, aber sie sagt auch, ein pauschales Verbot allein ist keine einfache Lösung. Stattdessen schlägt sie zwei Wege vor. Entweder eine Altersgrenze, etwa ab 13 Jahren, oder ein flexibleres Modell mit unterschiedlichen Regeln, je nach Risiko, also strengere Regeln für besonders problematische Funktionen.
10: Jetzt ging es ja in der Kommission nicht nur um die Frage Social-Media-Verbot, ja oder nein, sondern ganz generell um den Schutz von Kindern und Jugendlichen in der digitalen Welt. Welche Empfehlungen gibt es da?
18: Ja, insgesamt 56 Empfehlungen hat man da formuliert. Also die Kommission denkt da wirklich viel, viel breiter. Es geht um Schutz, Teilhabe und auch die Befähigung im Umgang mit Social Media. Konkret heißt das, Plattformen sollen von Anfang an sicher gebaut werden. Es braucht endlich verlässliche Alterskontrollen, heißt es. Und die Medienkompetenz soll schon früh vermittelt werden, besonders in Schulen. Kinder sollen besser wissen, wo sie Hilfe bekommen und auch wo sie Probleme melden können. Und die Plattformen, die müssen eben verpflichtet werden, Beschwerden von Kindern auch wirklich ernst zu nehmen. Und Frau Prien, die Ministerin, die war ja dabei bei der Vorstellung dieser Punkte. Sie sagte, der Ansatz sei bewusst breit angelegt, eben von Familie und Schule bis hin zur EU und den Plattformen. Es geht also nicht nur um eine einzelne Maßnahme, sondern um ein ganzes Gesamtsystem.
10: Ja, manchmal hat man den Eindruck, die Entwicklung hat die Diskussion schon langsam überholt. Inzwischen redet ja alles über nur noch über künstliche Intelligenz und Sprachmodelle, Chatbots. Also, was sagen denn die Experten dazu?
18: Ja, das Thema spielte tatsächlich auch bei denen eine große Rolle. Die Kommission warnt, dass neue Technologien wie eben solche KI-Chatbots zusätzliche Risiken mit sich bringen. Kinder könnten zum Beispiel emotionale Beziehungen zu solchen Systemen aufbauen, warnen sie. Sie könnten aber eben auch falsche Informationen bekommen oder oft auch sehr persönliche Daten preisgeben. Deshalb hat die Kommission folgende Empfehlungen formuliert in Bezug auf KI. Hier klare Regeln, etwa ein Mindestalter und vor allem Kinder früh darauf vorbereiten. Und genau das sagt auch die Ministerin.
6: Ja.

0: Altersverifikation. Sie sagt aber auch ganz deutlich, wenn Europa da zu langsam ist, dann wird Deutschland auch national handeln. Sie hat da zum Beispiel gesagt, dass da bis zum Ende des Jahres Gesetzesentwürfe vorliegen könnten.
1: Jetzt hatten Sie schon gesagt, was die Ministerin gesagt hat. Wie geht's jetzt konkret weiter? Was macht die Politik mit diesen Empfehlungen?
0: Ja, Karin Prien hat da heute einen ziemlich genauen Fahrplan vorgestellt. Auf EU-Ebene will sie sofort Gespräche führen, auch mit der EU-Kommission. Da läuft ja was ganz Ähnliches. Die EU-Kommissionspräsidentin Ursula von der Leyen, die hat ja auch ein eigenes Sondergremium eingesetzt. Das will am 13. Juli seine Empfehlungen vorstellen, also gar nicht mehr so lange hin. Parallel aber sollen in Deutschland Gesetze vorbereitet werden, etwa im Jugendschutz und auch an Änderungen im bürgerlichen Gesetzbuch, denkt die Ministerin. Und es soll eine Gesamtstrategie entstehen, die dann aber auch regelmäßig überprüft werden soll. Die Ministerin, die sagte, ihr sei wichtig, das Ganze soll so eine Art lernendes System sein, also regelmäßig angepasst werden, weil sich eben die digitale Welt ständig verändert. Und vielleicht noch ein Punkt, Kinder und Jugendliche sollen künftig stärker beteiligt werden, etwa über eigene Dialogformate oder auch sogar eigene Gipfel.
1: Informationen live von meinem Kollegen Dietrich Karl Meurer aus Berlin waren das.
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1: Mit der Entwicklung Großbritanniens in den 10 Jahren seit dem Brexit-Votum beschäftigt sich heute die internationale Presse. Der Londoner Independent etwa kommentiert:
3: Als der TV-Moderator David Dimbleby seinerzeit verkündete, wir sind raus, gingen in diesem Moment des Wahnsinns die mühsam errungenen Fortschritte von fast einem halben Jahrhundert wirtschaftlicher Integration verloren. Der soziale Zusammenhalt, der politische Konsens, die Demokratie und die Rechtsstaatlichkeit wurden allesamt beschädigt. Anders als vor 10 Jahren herrscht heute sowohl in Brüssel als auch in London eine konstruktivere Stimmung. Geopolitik, Demografie und die trostlose Realität des Brexits werden dazu führen, dass Großbritannien Schritt für Schritt und pragmatisch eine neue Beziehung aufbaut, ohne dabei das Schicksal herauszufordern. Und zwar so im Einklang mit der öffentlichen Meinung, dass ein weiteres nationales Trauma vermieden wird. Die nächsten 10 Jahre werden besser sein.
1: Die niederländische Zeitung De Volkskrant meint,
3: dass der Brexit sich als völliger Fehlschlag erwiesen hat, war für viele britische Wähler kein Grund zur Mäßigung zurückzukehren. Im Gegenteil, sie entschieden sich immer häufiger für die rechtsextreme Politik von Nigel Farage. Großbritanniens politisches System ist dadurch instabiler geworden. Das Land, das einst eine Tradition lange amtierender Regierungschefs hatte, ist seit dem Brexit bereits 6 Premierminister losgeworden. So kommt es, dass der wohl größte Befürworter des Brexits, der Populist Farage, nun anscheinend vom Scheitern dieses rücksichtslosen Abenteuers profitiert. Gemäßigte Politiker wie Premierminister Starmer haben in dem rauen Klima nach dem Brexit kaum eine Chance. Das Brexit-Fiasko zeigt einmal mehr, dass es eine Sackgasse ist, der Wählerschaft nach dem Mund zu reden, um Populisten den Wind aus den Segeln zu nehmen. Das führt meist zu Fehlentscheidungen, was den Populisten wiederum noch mehr in die Hände spielt. Es ist auch eine Warnung an alle, die Euroskepsis schüren, um Wahlen zu gewinnen. Ja, die Europäische Union hat unbestreitbare Nachteile, aber ein Leben außerhalb der EU hat noch viel mehr.
1: Das waren Auszüge aus Kommentaren der internationalen Presse, zusammengestellt von Beate Rüsop.

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1: Um 15 Uhr mit Sönke Peters. Kinder und Jugendliche sollen besser vor Gefahren in sozialen Medien geschützt werden. Dazu hat eine Expertenkommission heute insgesamt 56 Handlungsempfehlungen vorgelegt. Britta Mersch aus der ARD-Wissenschaftsredaktion erläutert, wie die Kommission zu einem Social-Media-Verbot steht.
2: Die Kommission legt sich nicht eindeutig fest und empfiehlt zwei Varianten. Bei der einen gibt es eine gesetzliche Mindestaltersgrenze von 13 Jahren. Kinder unter 13 dürfen die Angebote also nicht nutzen

0: und wenn, dann nur mit Zustimmung der Eltern. Zwischen 13 und 18 sollen dann Angebote mit abgestuften Schutzstandards gelten. Also dass bestimmte Funktionen nur genutzt werden können, wenn die Kinder ein bestimmtes Alter erreicht haben. In die Richtung geht auch der zweite Vorschlag, der genau das empfiehlt, dass einzelne Funktionen für bestimmte Altersgruppen gesperrt werden. Aber es wird auf eine einheitliche gesetzliche Altersgrenze verzichtet. In beiden Varianten sollten nationale Alleingänge vermieden werden, sagt die Kommission, weil sie zu wenig Wirkungskraft haben bei den großen Konzernen. Es braucht also EU-weite Lösungen.
1: Das Bundesverteidigungsministerium stoppt ein milliardenschweres Rüstungsprojekt. Es geht um den Kauf neuer Kampfschiffe für die Marine. Die Fregatte F-126 war das größte und wichtigste Marinebeschaffungsprojekt Deutschlands seit Jahrzehnten. Aus Berlin Oliver Neuroth.
2: Die Kriegsschiffe sollten ältere Fregatten ersetzen. Doch das beauftragte niederländische Unternehmen konnte den Zeit- und den Kostenrahmen nicht einhalten. Deshalb stand ein Wechsel zu einem anderen Unternehmen im Raum. Das hätte die Kosten für die 6 Fregatten von 10 auf 18 Milliarden Euro erhöht. Der Bund hätte außerdem auf Schadenersatzansprüche gegenüber der niederländischen Firma verzichten müssen. Das bezeichnet das Verteidigungsministerium nun als nicht verantwortbar. Die Marine will jetzt andere Kriegsschiffe kaufen, und zwar 8 Exemplare der kleineren Fregatte vom Typ MEKO A200.
1: Laut dem stellvertretenden iranischen Außenminister Gharibabadi wird es vorerst keine Inspektionen der Atomanlagen im Iran geben. Das sei erst nach einem finalen Abkommen mit den USA geplant. Auch Sanktionen gegen den Iran müssten zuvor aufgehoben werden. Damit widersprach er dem Leiter der internationalen Atomenergiebehörde Grossi. Grossi hatte betont, die von den USA und dem Iran unterzeichnete Absichtserklärung sehe vor, dass die iranischen Nuklearaktivitäten in vollem Umfang überwacht würden. Seit dem 12-Tage-Krieg zwischen Israel und dem Iran im vergangenen Jahr haben die Atominspekteure keinen Zugang mehr zu iranischen Atomanlagen. 2 Wochen vor dem nächsten NATO-Gipfel stimmen in Berlin mehrere europäische Länder ihr Vorgehen ab. Kanzler Merz hat die Staats- und Regierungschefs von Frankreich, Großbritannien, Italien und Polen eingeladen. Eine zentrale Rolle dabei soll die weitere gemeinsame Hilfe für die Ukraine spielen. Weiteres Thema dürfte die Lastenverteilung zwischen den NATO-Staaten sein. US-Präsident Trump fordert von den Europäern, deutlich mehr Aufgaben zu übernehmen. Außerdem warf er den Bündnispartnern vor, ihn im Iran-Krieg zu wenig zu unterstützen. Nach den massiven Störungen im Netz der Deutschen Bahn hat Bundesverkehrsminister Schnieder den Konzern zum Handeln aufgerufen. Die Bahn müsse ihre Systeme so aufstellen, dass sich eine derartige Störung nicht wiederholen könne. Aus Berlin, Jakob Mayer.
3: Die Bahn erklärt den Ausfall mit dem planmäßigen Tausch einer technischen Komponente. Der hat nach den Worten des Vorstandschefs der Infrastruktursparte Philipp Nagel zu der Störung des digitalen Bahnfunks geführt. Das zeigt nach Ansicht des SPD-Verkehrsexperten Armand Zorn, wie verwundbar Teile der kritischen Infrastruktur sind. Nach Angaben der Bahn ist der Zugverkehr am Morgen weitgehend reibungslos angelaufen. Laut dem zuständigen Verband sind Güterzüge aber besonders betroffen. Die Lage sei extrem angespannt, hieß es. Es werde Tage dauern, den Logistikstau abzuarbeiten.
1: In Rheinland-Pfalz hat der Prozess um einen getöteten Zugbegleiter begonnen. Die Anwältin des Angeklagten verlas eine Erklärung, in der er die Angehörigen des Opfers um Verzeihung bittet. Dem 26-Jährigen wird vor dem Landgericht Zweibrücken Körperverletzung mit Todesfolge vorgeworfen. Er soll den Zugbegleiter bei einer Fahrkartenkontrolle mehrmals so heftig geschlagen haben, dass der später an einer Hirnblutung starb. Der Fall löste bundesweit eine Debatte über mangelnde Sicherheit im Bahnverkehr aus. Das waren die Nachrichten.
4: Und wir machen weiter mit einer wichtigen Verkehrsmeldung. Achtung in beiden Richtungen auf der A49 Gießen-Kassel. Zwischen Kassel-Niederzweren und dem Aue-Stadion sind Kinder auf der Fahrbahn. Ich wiederhole nochmal, Achtung in beiden Richtungen auf der A49 Gießen-Kassel. Zwischen Kassel-Niederzweren und Aue-Stadion sind Kinder auf der Fahrbahn.
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4: Viel Sonne, ein paar Wolken, in den meisten Regionen trocken, Höchstwerte 29 Grad an der See bis 35 Grad in der Grafschaft Bentheim. Morgen weiterhin sonnig und trocken, Höchstwerte 26 bis 35 Grad. Am Freitag dann meist viel Sonne und noch heißer, 30 bis 38 Grad. Am Sonnabend viel Sonnenschein, später im Westen teils kräftige Schauer und Gewitter. Das Ganze bei 30 bis 39 Grad. Der Verkehrsservice nochmal zur Wiederholung. Achtung in beiden Richtungen. Auf der A49 Gießen-Kassel zwischen Kassel-Niederzweren und Aue-Stadion sind Kinder auf der Fahrbahn. Außerdem Stau oder stockender Verkehr ab 3 Kilometern Länge. A1 Bremen Richtung Osnabrück zwischen Uphusen, Bremen-Mahndorf und Arsten 3 Kilometer stockender Verkehr. Die A1 Osnabrück Richtung Bremen ist zwischen Osnabrück-Nord und Bramsche nach einem Unfall gesperrt. A1 Osnabrück Richtung Bremen zwischen Dreieck Stur und Bremen-Hemelingen 4 Kilometer stockend vor der Baustelle. A7 Flensburg Richtung Hamburg zwischen Dreieck Hamburg Nordwest und dem Elbtunnel 4 Kilometer stockend. A7 Hamburg Richtung Flensburg zwischen Hennstedt-Ulzburg und Kaltenkirchen 5 Kilometer Stau. Dort ist wegen Bergungsarbeiten die rechte Spur gesperrt. A27 Bremerhaven Richtung Bremen zwischen Schwanewede und Dreieck Bremen Industriehäfen 5 Kilometer Stau nach einem Unfall. Die A27 Bremen Richtung Bremerhaven ist zwischen Bremerhaven Süd und Bremerhaven-Wulsdorf wegen Bauarbeiten weiterhin gesperrt. Dadurch staut es sich. Die Umleitung führt über die U39. Die A und die A210 Rendsburg-Kiel ist zwischen Kreuz Rendsburg und Bredenbeek wegen eines brennenden Pkw in beiden Richtungen gesperrt. 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Schönen guten Tag. Eins ist sicher, die Rente. Dieser bekannte Satz des früheren CDU-Arbeitsministers Norbert Blüm schien heutzutage aus der Zeit gefallen. Zu groß die Herausforderungen im Rentensystem. Doch gestern hat Bundeskanzler Merz diesen Satz wieder bemüht und gesagt, leicht abgewandelt, die Rente bleibt sicher. Als er mit Arbeitsministerin Baas die Vorschläge der Rentenkommission entgegennahm. Mit diesen Vorschlägen soll die Rente auch in Zukunft sicher sein, so Merz. Grund genug, uns das Konzept genauer anzuschauen in unserem NDR-Info-Thema heute.
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7: Es sind Worte, die man eher selten hört, wenn es um mögliche neue Gesetze geht. Doch Bundesarbeitsministerin Baas und Kanzler Merz sind sich einig.
8: Die einzelnen Maßnahmen greifen ineinander und balancieren sich aus. Sie bilden ein Gesamtkonzept, das nur in seiner Gesamtheit funktioniert.
7: Große Worte, doch worum geht es hier eigentlich? Die Rentenkommission, die hat der Bundesregierung ein Konzept vorgelegt. Ein Konzept, das die Rente in Deutschland zukunftssicher machen soll. Und diese Vorschläge, die sind für den Kanzler ein großer Wurf.
8: Die Rente bleibt sicher und die Lasten werden gerecht verteilt über alle gesellschaftlichen Gruppen, über alle Generationen hinweg.
7: Das große Problemfeld Rente also endlich gelöst. Genau das schauen wir uns heute genauer an. Betrachten, was diese Vorschläge für uns alle bedeuten. Im Speziellen für junge Menschen, für Rentner, auch für Beamte und für Minijobber. Und wir blicken gemeinsam nach Schweden, denn das Land, das war ja ein Vorbild für die aktuellen Vorschläge. Das Konzept der Rentenkommission, retten diese Vorschläge unsere Altersvorsorge. Unser NDR-Info-Thema am 24. Juni. Ich bin Max Seib. Hallo. Was könnte da also konkret kommen? Schauen wir uns die wichtigsten Vorschläge mal an. Zum einen, die Menschen sollen länger arbeiten. Allerdings gibt es da keine Altersgrenzen, die jetzt schon festgesetzt werden. Also im Jahr 2050 geht man mit x Jahren in Rente. Stattdessen wird die Lebenserwartung in Deutschland beobachtet und herangezogen. Steigt die, so wie aktuell prognostiziert, würde man zum Beispiel in 15 Jahren mit 67,5 Jahren in Rente gehen. Erst in den 2090er Jahren käme dann die Rente mit 70. Dazu soll es schwerer werden, früher in den Ruhestand zu gehen. Die Rente mit 63 wollen Merz und Baas abschaffen, auch für Menschen, die 45 Jahre gearbeitet haben. Wer allerdings nicht mehr arbeiten kann, der soll einen vereinfachten Weg in die Rente bekommen. Kritik an diesen Vorschlägen kommt von Gewerkschaften und vor allem von der Linken. Der Fraktionschef im Bundestag, Sören Pellmann, sagt Folgendes.
9: Wer das Rentenalter anhebt, der kürzt die Renten. Wer die abschlagsfreie Rente nach 45 Jahren abschafft, auch der kürzt die Renten.
7: Beamte müssen weiter nicht in die Rentenversicherung einzahlen, Selbstständige und Abgeordnete in Zukunft hingegen schon. Ein Streitthema, das stellt sich schon jetzt heraus, ist das de facto Ende der Minijobs. Deswegen wollen wir genau darauf jetzt noch mal ein bisschen ausführlicher schauen. Bisher musste bei Minijobs nicht in die Rentenversicherung eingezahlt werden. Das soll sich nun ändern. Und das hätte ganz konkrete Folgen. Zum Beispiel für Rita Manglies aus Hamburg. Die 69-Jährige, die bekommt nur eine kleine Rente. Wenn sie Miete, Strom, Wasser und Co. bezahlt hat, dann bleiben ihr noch 130 Euro im Monat. Das hat sie meinem Kollegen Daniel Küther erzählt.
10: Ich kann nicht mehr Karten kaufen für die Elfi. Das kannst du dir einfach nicht leisten. Oder ständig ins Kino gehen oder mal ein Konzert besuchen oder. Das geht nicht. Man kann das sich einfach abschminken. Wenn sie 130 Euro haben im Monat, was übrig bleibt von der Rente, dann geht das nicht. Dann kannst du normalerweise auch nicht Lebensmittel kaufen.
7: Deshalb arbeitet Rita Manglies auf Minijob-Basis in ihrem früheren Beruf als Zahnarzthelferin.
10: Also mein Chef freut sich, dass ich da bin immer noch. Der guckt nicht auf mein Geburtsdatum, sondern er guckt, was ich machen kann in meinem Ausbildungsberuf.
7: Viele Chefs nehmen gerne Minijobber. Fast 7 Millionen von ihnen gibt es in Deutschland. Nicht nur Rentner, auch Studierende zum Beispiel oder auch andere Gruppen. Sie arbeiten in der Reinigungs- und Verkehrsbranche, vor allem auch in der Gastronomie. Und gerade aus diesen Bereichen kommt jetzt natürlich Kritik. So sagt zum Beispiel Dirk Breukmann vom Hotel- und Gaststättenverband DEHOGA in Niedersachsen, Minijobs seien in der Gastronomie ein unverzichtbarer Bestandteil der Personalplanung. Allerdings, die Idee der Minijobs, dass sie ein Sprungbrett in den richtigen Arbeitsmarkt sind, die ist nicht aufgegangen, erklärt uns Claudia Plass aus der NDR Info Wirtschaftsredaktion.
11: Jedenfalls ist der Effekt viel kleiner als erhofft. Das hat das Institut für Arbeitsmarkt- und Berufsforschung, IAB, festgestellt. Und die Fachleute sagen, zumindest in kleinen Betrieben, da haben Minijobs eher die sozialversicherungspflichtige Beschäftigung verdrängt. Und zwar in erheblichem Umfang. In der Analyse von 2021, also von vor 5 Jahren, da haben die Experten das hochgerechnet. Und da kommen sie auf 500.000 Stellen, die durch Minijobs ersetzt wurden.
7: Das Thema Minijobs, eines, über das sicher im Zuge dieser Rentenreform noch gestritten wird. Es gibt aber auch einen Vorschlag, der vielen Deutschen aktuell eher aus anderen Gründen Sorgen macht, weil er nämlich vielen Menschen hier im Land fremd ist. Es geht darum, dass die Börse uns bei der Rente helfen soll. Wenn wir auf unseren Gehaltszettel schauen, sollen wir in Zukunft noch 2% mehr von unserem Bruttolohn abgeben. Diese 2%, so der Plan, werden dann am Aktienmarkt angelegt. Und was, wenn es wirtschaftlich schlecht läuft? Laut Kanzler Merz ist das eine unbegründete Sorge.
8: Sehr beruhigend ist auch, dass dieses kapitalbasierte Modell krisenfest ist. Selbst bei einer Finanz- und Wirtschaftskrise wie zum Beispiel in den Jahren 2007 und 2008 würden die Renten immer noch steigen.
7: Und die Arbeitsministerin Bärbel Baas, die sagt, dieses Modell sei insbesondere für jüngere Menschen eine gute Nachricht.
12: Wenn es sehr gut läuft, schwedisches Modell ist da die Grundlage, dann wird die junge Generation später eine höhere Rente haben als die Rentner heute.
7: Bärbel Baas hat da eben etwas angesprochen, und zwar das schwedische Modell. Da wollen wir jetzt drauf schauen, denn die Schweden, die setzen schon seit 25 Jahren auch eben auf diese Kapitalrente und haben da bisher gute Erfahrungen mitgemacht. Unser Korrespondent Arne Bartram hat in Stockholm unter anderem Torbjörn Ersson getroffen. Der 72-Jährige hat lange als IT-Spezialist gearbeitet und genießt jetzt seine Rente, die zum Teil auch vom Aktienmarkt abhängt.
13: Die meisten Menschen verstehen kaum etwas vom Aktienmarkt. Deshalb hilft es, dass der schwedische Staat eine Art Vorauswahl bei den Fonds trifft und ich mich nur entscheiden muss, will ich ein eher niedriges oder höheres Risiko.
7: Der schwedische Staatsfonds, der investiert unter anderem in weltweite Aktien und hat in den vergangenen Jahren durchschnittlich eine 2-stellige Rendite abgeworfen. Also durchaus ein Erfolg. Deswegen haben auch viele junge Schwedinnen und Schweden Vertrauen in das Modell.
13: Ich denke, für die meisten Schweden ist das eine gute Sache, vor allem wenn man sich nicht so mit Finanzen auskennt. Ich vertraue, dass der Staat weiß, was er tut.
7: Klar ist aber, dieses Modell löst auch nicht alle Probleme. Auch in Schweden gehen die Menschen mittlerweile mit 67 Jahren in Rente und der größte Teil der Altersversorgung ist auch weiterhin abhängig von den Löhnen. Trotzdem ist Kanzler Merz sicher, investieren in den Aktienmarkt, das wird der gesetzlichen Rente helfen.
8: Wenn wir jetzt die Kapitalrente beschließen und bald ein ausreichender Grundstock aufgebaut ist, dann steigt das Rentenniveau bis in die 2040er und 2050er Jahre.
7: Friedrich Merz hat angekündigt, noch in diesem Jahr die Rentenreform durchbringen zu wollen. Und zwar genau so, wie es die Rentenkommission jetzt vorgeschlagen hat. In allen Punkten. Dass das tatsächlich so kommt, da gibt es Zweifel, unter anderem beim Politikwissenschaftler Albrecht von Lucke.
14: Naja, eine 1:1 Umsetzung hat es noch nie in der Geschichte der Bundesrepublik gegeben. Das wäre übrigens auch erstaunlich, dass das Gesamtkunstwerk, das war ja jetzt der Jargon, der Sprachgebrauch sowohl von Bärbel Baas als auch vom Kanzler, dass das 1:1 umgesetzt wird, ist nicht zu erwarten. Aber wenn es in den Grundzügen dabei bleibt, wenn die großen Anstrengungen, und die sind nicht unerheblich, klar durchgesetzt werden gegen die Kritik, und die wird natürlich nicht nur aus den eigenen Reihen kommen, die kommt jetzt mit Sicherheit auch seitens der Opposition. Linkspartei und vor allem AfD werden gewaltig schießen. Aber trotzdem, wenn es im Kern durchgesetzt wird und SPD und CDU, CSU gemeinsam das durchstehen, die Kritik, dann wäre das ein ganz neuer Schritt. Dann könnte das zum Ausdruck bringen, ja, wir halten auch Stand gegen die Anwürfe, und ich glaube, das könnte ein gewisses Vertrauen in der Bevölkerung zurückholen.
7: Sagt der Politikwissenschaftler Albrecht von Lucke. Das Konzept der Rentenkommission, retten diese Vorschläge unsere Altersvorsorge? Das haben wir uns gefragt, und wir müssen festhalten, diese Reform, die kann die Rente stabiler machen, vor allem dann, wenn wirklich alle Bausteine kommen. Es wäre aber ein Weg, der vielen Menschen in Deutschland einiges abverlangen würde. Keine Frührente mehr, länger arbeiten, auch kein Aufstocken mit Minijobs. Das funktioniert vor allem dann, wenn das Versprechen von Kanzler Merz und Arbeitsministerin Baas wirklich eintritt, nämlich, dass diese Reform nicht nur für eine stabilere, sondern auch für eine höhere Rente sorgt.
15: Das war das NDR Info-Thema heute mit Max Seib. Die Interviews und Gespräche hat Stefan Schlag geführt. 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Ja, und die Empfehlungen der Rentenkommission, die Vorschläge für eine Reform der Altersvorsorge in Deutschland, darum geht's auch gleich in der kommenden Viertelstunde. Denn jetzt ist die Politik am Zug, wie die Diskussion verläuft und wie es weitergehen konnte. Darum geht es gleich nach dem Sport, und erstmal jetzt der kurze Überblick. Es ist inzwischen 15.17 Uhr.
1: Wie können Kinder und Jugendliche besser vor den Gefahren in den sozialen Medien geschützt werden? Dazu hat eine Expertenkommission der Bundesregierung heute Empfehlungen vorgestellt. So soll zum Beispiel Medienkompetenz an Schulen ausgebaut werden. Grundsätzlich sagt die Kommission, dass die Konzerne stärker in die Pflicht genommen werden müssen, aber auch eine Altersgrenze für Social Media wird diskutiert. Die Bundesregierung stoppt das milliardenschwere Rüstungsprojekt für die Fregatte F-126. Das hat das Verteidigungsministerium mitgeteilt. Damit reagiert das Ministerium auf erhebliche Verzögerungen und drohende Kostensteigerungen bei dem Vorhaben. Stattdessen will die Bundesregierung 8 andere Kriegsschiffe für die U-Boot-Jagd beschaffen. Die Aussichtsplattform der Hamburger Elbphilharmonie soll künftig tatsächlich nicht mehr kostenlos sein. In den vergangenen Wochen hat es schon Berichte darüber gegeben. Nach den Haushaltsberatungen des rot-grünen Senats steht nun fest, für die Aussicht von der Elbphilharmonie werden 5 Euro fällig, ermäßigt 3 Euro. Laut Kulturbehörde soll der Eintritt ab Oktober erhoben werden. Die Plaza des Konzerthauses ist eine der beliebtesten Sehenswürdigkeiten Hamburgs. Im vergangenen Jahr wurden mehr als 2,2 Millionen Besucher gezählt. Das Wetter in Norddeutschland: sonnig und trocken, Höchstwerte 27 bis 35 Grad, an der See 24 bis 29 Grad. Das war der kurze Überblick. Nun zurück zu Peter Mücke.
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15: Mexiko ist eine fußballverrückte Nation. Tränen und Triumphe liegen fast unmittelbar nebeneinander. Noch nie ist Mexiko über das Viertelfinale bei einer Weltmeisterschaft hinausgekommen. Aber vielleicht wird das ja dieses Mal anders, Moritz Kühn. Da gibt's technische Probleme, aber der Kollege ist jetzt am Start.
16: Ja, Peter, habe ich nicht das erste Mal erlebt, dass es auf meinem Kopfhörer plötzlich piept, und vielleicht auch bei Ihnen allen, die jetzt gerade hier zuhören. Ja, Mexiko, bislang läuft es wie am Schnürchen für die Fußballnationalspieler bei dieser Weltmeisterschaft. 2 Spiele, 2 Siege, in der Nacht zu morgen dann das abschließende Gruppenspiel gegen Tschechien. Die Mexikaner stehen schon vor dieser Partie als Gruppensieger fest. Zu den Titelkandidaten gehört der Co-Gastgeber aber nicht. Aber musikalisch, das findet jedenfalls Burkhard Hupe, ist Mexiko schon jetzt ziemlich titelverdächtig.
17: In diesem Land, in dem die Musik mindestens genauso wichtig ist wie der Fußball, gibt es ein Lied, das die Liebe und das Verliebtsein preist wie kein anderes. Cielito Lindo, das schöne Himmelchen, geschrieben von einem mexikanischen Grundschullehrer vor mehr als 150 Jahren. Dieses Lied ist für die mexikanischen Fußballfans so etwas wie das Oh, wie ist das schön für die Deutschen. Das schöne Himmelchen wird in den Stadien immer dann besungen, wenn der mexikanische Fußballhimmel voller Geigen hängt. Und das war ja bei dieser WM bislang der Fall. Im schönen Himmelchen wird die Herzensfrau nachdrücklich aufgefordert, in ihrem sehnsuchtsschwangeren Kummer lieber zu singen statt zu weinen. Cantai no llores, heißt es da. Weine nicht und singe lieber, würde man in diesen Tagen gerne dem mexikanischen Torhüter-Veteran Guillermo Ochoa zurufen, der mit bald 41 Jahren seine letzte Weltmeisterschaft bestreitet, allerdings nur als Reservist, was ihm hörbar zu schaffen macht. Meine Zeit in der Nationalmannschaft geht zu Ende. Für mich hat der Fußball keine Bedeutung mehr. Es macht keinen Sinn, immer weiter zu spielen. Aber ich habe wirklich jeden Moment genossen. Vielleicht bekommt Ochoa ja im letzten und für Mexiko bedeutungslosen Gruppenspiel gegen Tschechien doch noch einen Einsatz geschenkt. Als Anerkennung seiner Lebensleistung mit mehr als 150 Länderspielen, in denen er mindestens genauso oft gesungen wie geweint hat.
16: Und ob der 40-Jährige dann wirklich zwischen den Pfosten steht, werden wir spätestens um 3 Uhr nachts deutscher Zeit wissen. Denn dann beginnt die Partie zwischen Mexiko und Tschechien. Zeitgleich ist auch Anpfiff beim zweiten Spiel dieser Gruppe zwischen Südkorea und Südafrika. Südafrika muss gewinnen, um in der K.O.-Phase dabei zu sein. Am Sonntag beginnt auf der Horner Rennbahn die Galopprennwoche. Höhepunkt ist in der kommenden Woche das deutsche Galoppderby. Dort geht es um ein Preisgeld in Höhe von 650.000 Euro. Auf der heutigen Pressekonferenz vor diesem Spektakel war Jörg Naroska am Start.
18: Temperaturen um 35 Grad werden am Sonntag zum Start der Galopprennwoche erwartet. Die Hitze soll das Programm auf der Horner Rennbahn aber nicht durcheinander bringen. Grundsätzlich sind die Pferde Hochleistungssportler, die damit umgehen können, sagt Rennclub-Präsident Volker Linde. Trotzdem werden zusätzliche Maßnahmen ergriffen. Unter anderem soll ein künstlich erzeugter Wassernebel die Pferde abkühlen. Insgesamt gibt es nur noch 4 statt bisher 5 Renntage. Aus Kostengründen wurde das Rennprogramm reduziert. Sportlich hochklassig ist es trotzdem. An jedem Renntag wird mindestens ein Grupperennen mit internationalen Top-Pferden auf der Horner Rennbahn gelaufen. Auch Hochkönig, der Derbysieger des vergangenen Jahres, geht wieder an den Start. Insgesamt knapp 1,5 Millionen Euro Preisgelder werden in der Rennwoche ausgeschüttet. Der Wettumsatz soll allein am Derbysonntag bei 1 Million Euro liegen. Auch weil erstmals gleich 6 Rennen aus Deutschland für den Whirlpool live in die ganze Welt übertragen werden.
16: Und zum Schluss noch diese Meldung vom Tennis. Beim Rasenturnier in Eastbourne ist Tatjana Maria souverän ins Viertelfinale eingezogen. Die 38-jährige Deutsche gewann gegen eine russische Qualifikantin klar in 2 Sätzen. Das Turnier an der englischen Südküste ist für Tatjana Maria die Generalprobe vor Wimbledon. Das 3. Grand-Slam-Turnier des Jahres beginnt am kommenden Montag in London.
7: Soweit der Sport in dieser Stunde mit Moritz Kühn. Das Strucksche Gesetz wird gerne mal zitiert, wenn es um ehrgeizige Gesetzesinitiativen geht. Kein Gesetz verlässt den Bundestag so, wie es hineingekommen ist. Will heißen, im Laufe des parlamentarischen Verfahrens gibt es immer noch mehr oder weniger große Änderungen an einem Gesetzentwurf. Doch bei den gestern vorgestellten Empfehlungen der Rentenkommission geben CDU-Kanzler Merz und SPD-Arbeitsministerin Baas plötzlich etwas anderes vor. Die 33 Punkte müssten in ihrer Gesamtheit umgesetzt werden, also ohne Änderungen. Wie das bei den Abgeordneten im Bundestag ankommt, berichtet aus Berlin unser Korrespondent Tim Aßmann.
19: Die Bundesarbeitsministerin gibt sich entschlossen. Bei den Empfehlungen der Rentenkommission hängt alles mit allem zusammen, sagt Bärbel Baas. Und deshalb will sie die Vorschläge auch als Gesamtpaket umsetzen, nicht zulassen, dass sie zerredet werden. Der SPD-Co-Parteivorsitzenden ist aber klar, dass Änderungen durch die Bundestagsfraktionen von SPD und Union nicht unwahrscheinlich sind.
12: Die Fraktionen haben ja das Signal gegeben, dass sie das Paket in Gänze ja auch mittragen wollen. Trotzdem mache ich mir keine Illusion, im parlamentarischen Verfahren ist am Ende alles möglich. Aber das Ziel ist erstmal, dieses Gesamtpaket auf den Tisch zu legen.
19: Gesprächsbedarf gibt es bei der SPD vor allem beim Thema Rente mit 63. Die Kommission empfiehlt die Abschaffung. Manuela Schwesig, SPD-Ministerpräsidentin in Mecklenburg-Vorpommern und gerade im Wahlkampf, stellt sich dagegen.
20: Viele, die auf dem Bau arbeiten, die in der Pflege arbeiten, halten nicht noch länger als 45 Jahre durch. Und deshalb bin ich dafür, dass es weiter möglich sein muss, nach 45 Jahren auch abschlagsfrei in Rente zu gehen.
19: Die von der Kommission vorgeschlagene Kapitalrente nach schwedischem Vorbild stößt bei der SPD auf große Zustimmung. Kritik kommt vor allem von den Arbeitgebern, konkret daran, dass deren Anteil an den Rentenbeiträgen erhöht werden soll, um die Kapitalrente zu finanzieren. Diese Belastung muss ausgeglichen werden, forderte Steffen Kampeter, Hauptgeschäftsführer des Arbeitgeberverbandes im Deutschlandfunk.
21: Sollte der Staat dieses machen, kann eigentlich nur unsere Forderung sein, dass wir eine Entlastung in anderen Bereichen kommen. Da gibt es hinreichende Möglichkeiten im Steuer- und Abgabensystem.
19: Teile der Arbeitgeberverbände stellen sich auch gegen die empfohlene Abschaffung der beitragsfreien Minijobs. Vor allem der Handel und die Gastronomie wären davon betroffen. Die CSU hat wegen der Belastung einzelner Branchen Gesprächsbedarf bei der Umsetzung der Kommissionsempfehlungen angemeldet. Die AfD ist grundsätzlich gegen die Streichung der beitragsfreien Minijobs. Parteichef Tino Chrupalla betonte im ARD-Morgenmagazin,
22: die Frage ist natürlich, ob Arbeitgeber das genauso umsetzen können überhaupt, ob sie sich leisten können, diejenigen Personen ohne Minijob anzustellen. Geht das wirklich so auf? Ich halte das wirklich für schwierig.
19: Die Grünen fürchten, dass das Rentenniveau zumindest vorübergehend absinken könnte, wenn alle Kommissionsempfehlungen umgesetzt werden. Viele der Vorschläge seien aber richtig, lobte Parteichef Felix Banaschak ebenfalls im Morgenmagazin.
23: Beispielsweise die Kapitalrente als Ergänzung zur Umlagefinanzierung, das haben wir auch vorgeschlagen. Ich finde auch die Abschaffung der Minijobs richtig. Das ist am Ende eine Altersarmutsfalle, insbesondere für Frauen.
19: Dass die Gefahr der Altersarmut bei den Kommissionsempfehlungen und auch insgesamt in der Reformdebatte aus seiner Sicht nicht ausreichend berücksichtigt wird, unterstrich Joachim Rock, Hauptgeschäftsführer des Paritätischen Gesamtverbandes, im Interview mit dem RBB Inforadio.
24: Fast jeder fünfte Mensch im Alter ist altersarm. Und wenn wir das Gesamtpaket der Sozialreform nehmen, etwa auch mit den angedrohten Kürzungen beim Wohngeld, dann droht die Altersarmut nochmal massiv zu steigen.
19: Wie soll die Rentenreform konkret aussehen? In einer Woche beraten die Spitzen von Union und SPD über die Kommissionsempfehlungen.
10: Ich kann nicht mehr Karten kaufen.
15: Da hatte ich erwartet, dass da noch ein Trainer dazwischen kommt, aber es war schon der nächste Beitrag. Wir machen weiter mit Rente ab 63 abschaffen, den Kreis der Beitragszahler erweitern und eine neue gesetzliche Kapitalrente einführen. Das sind ja die Eckpunkte der Rentenkommission, die vorgestellt worden sind. Die 33 Eckpunkte, die Koalition will sie alle umsetzen. Schon jetzt warnt aber die Ostbeauftragte der Bundesregierung vor einem besonderen Armutsrisiko für Rentnerinnen und Rentner im Osten. Wie aber geht es denen, die bereits jetzt von der gesetzlichen Rente leben müssen? NDR-Inforeporter Daniel Küthe hat sich mit einer Rentnerin in Hamburg getroffen und nachgefragt.
10: Ich kann nicht mehr Karten kaufen für die Elfi. Das Ganze dir einfach nicht leisten oder ständig ins Kino gehen oder mal ein Konzert besuchen oder. Das geht nicht. Man kann das sich einfach abschminken. Wenn Sie 130 Euro haben im Monat, was übrig bleibt von der Rente, dann geht das nicht. Dann kannst du normalerweise auch nicht Lebensmittel kaufen.
25: 130 Euro nach Abzug ihrer Fixkosten. Miete, Strom, Wasser, Telefon und Versicherungen. Das hat die 69-jährige Rita Mangliers so für sich ausgerechnet. Fürs Privatvergnügen bleibe dann nicht viel übrig, wenn es dabei bleiben würde. Bei ihr kommt nämlich noch was rein, zusätzlich. Denn trotz ihres Renteneintritts vor ungefähr 3 Jahren geht Rita Mangliers weiterhin arbeiten, auf Minijobbasis in ihrem früheren Beruf als Zahnarzthelferin.
10: Ich mache ausschließlich Prophylaxe, das heißt also Zahnreinigung, Kinder- und Jugendprophylaxe und so weiter. Also mein Chef freut sich, dass ich da bin immer noch. Der guckt nicht auf mein Geburtsdatum, sondern er guckt, was ich machen kann in meinem Ausbildungsberuf.
25: Vom Rentensystem ist Frau Mangliers enttäuscht. 47 Jahre hat sie gearbeitet und eingezahlt, zwischendurch 2 Kinder bekommen.
10: Also ich habe eine Nettorente von 1200 Euro. 1200 Euro, das ist verdammt wenig. obwohl ich immer gearbeitet habe. Aber mein erster Mann war selbstständig, da habe ich sehr viel kostenlos gearbeitet, habe sehr viel Geld reingesteckt mit in die Firma. Der ist dann leider verstorben und hat natürlich keine, was heißt natürlich, keine Versorgung für uns gehabt.
25: Tatsächlich sind es meist Frauen, die von einer zu niedrigen Rente und Altersarmut betroffen sind. Das bemängelt der Sozialverband Deutschland e.V. Referentin Henriette Wunderlich erklärt das so.
0: Ja, die Höhe der gesetzlichen Rente, die berechnet sich ja daran, wie viel Beiträge ich im Laufe meines Lebens gezahlt habe. Beiträge, die auf mein Erwerbseinkommen abgeführt werden. Und wenn ich wenig verdiene, weil ich eben in Teilzeit arbeite oder in einem Job, der schlecht bezahlt wird, wenn ich längere Erwerbsunterbrechungen habe, dann habe ich am Ende eben auch eine niedrigere Rente. Und das ist eben häufig bei Frauen der Fall, die ja viel mehr Sorgearbeit übernehmen, auch traditionell leider in schlechter bezahlten Jobs unterwegs sind.
25: Aber auch andere Gruppen sind dem Sozialverband zufolge von Altersarmut betroffen. Menschen, die lange in gering bezahlten Jobs gearbeitet haben oder längere Ausfälle hatten, etwa durch chronische Erkrankungen. Und hinzu käme außerdem eine extrem hohe Zahl verdeckter Altersarmut.
0: Wer 35 Jahre in die gesetzliche Rentenkasse eingezahlt hat, der bekommt ungefähr 1600 Euro Rente. Und das sind dann schon die, die halt eine recht durchgängige Erwerbsbiografie haben. Und da merkt man schnell, dass die gesetzliche Rente alleine aktuell für viele den Lebensstandard nicht sichern kann.
25: Die aktuellen Rentenvorschläge sollen die Rentenbezüge stabil halten. 33 Punkte hat die Kommission vorgelegt. Einer davon sorgt ganz besonders für Ärger bei Frau Mangliers, die Minijobs. Sie sollen in den meisten Fällen nicht mehr, wie bisher, beitragsfrei möglich sein. Den Vorschlägen zufolge soll dies nur noch für Minijobs gelten, die von Schülerinnen und Schülern ausgeübt werden. Rita Mangliers findet das nicht gerecht. Sie hat ganz eigene Wünsche für eine Zukunft der Rente.
10: Es sollte für jemanden, der durchgehend 45 Jahre gearbeitet hat, bam, eine Rente von Minimum 2000 Euro. Dann brauche ich auch keine Grundsicherung, ich muss nicht zum Wohngeldamt gehen, ich muss keine Flaschen sammeln, ich kann mich ehrenamtlich beschäftigen, ich kann alles Mögliche machen, kann glücklich und zufrieden sein.
2: Aus Hamburg ein Bericht von Daniel Küthe.
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1: Um 15.32 Uhr mit Sönke Peters. Bundesfamilienministerin Prien ist für eine gesetzliche Altersgrenze von 13 Jahren für die eigenständige Nutzung sozialer Medien wie TikTok, Instagram oder Snapchat. Die Ministerin bezieht sich dabei auf Empfehlungen einer Kommission, die macht aber unterschiedliche Vorschläge. Aus Berlin Birte Sönnigsen.
3: Die Expertenkommission gibt 56 Empfehlungen ab, wie Kinder und Jugendliche im Netz besser geschützt werden können. Dazu gehört, dass Anbieter wie TikTok, YouTube oder Instagram verpflichtet werden sollen, ihre Angebote altersgerecht zu gestalten. Accounts für Jugendliche müssten anders aussehen und funktionieren als Accounts für Erwachsene, betonen die Fachleute. Keine klare Empfehlung gibt die Kommission in der Frage ab, ob es eine Altersbeschränkung für Social-Media-Angebote geben soll. Die Kommission schlägt zwei Varianten vor. Bei der ersten Variante soll Social Media grundsätzlich erst ab 13 Jahren erlaubt werden. Je nach Alter sollen dann unterschiedliche Funktionen freigegeben werden können. Die zweite Variante sieht vor, dass es gar keine einheitliche Altersgrenze gibt. Funktionen sollen auf bestimmte Altersgruppen beschränkt werden. Etwa Livestreams oder Endless Scrolling soll erst ab einem bestimmten Alter erlaubt sein.
1: Bundeskanzler Merz hat die Abgeordneten des Bundestags aufgefordert, notwendige Änderungen bei der Rente mitzutragen. Im Parlament bezeichnete Merz die Reformvorschläge, die Experten gestern vorgestellt hatten, als einen großen Schritt, der zu einer dauerhaften Stabilisierung der Alterseinkommen führen werde. Auch wertete er die Rentenpläne als zentralen Baustein einer umfangreichen Reformagenda.
4: Wir werden sehr konkrete weitere Vorschläge machen, wie wir auch den Arbeitsmarkt in Deutschland verbessern, wie wir die Wettbewerbsfähigkeit unserer Volkswirtschaft verbessern. Dies sind alles große Herausforderungen, vor denen wir stehen, nicht nur wegen der innenpolitischen Aufgaben, die uns gestellt sind, sondern auch wegen der außenpolitischen Rahmenbedingungen, die sich in den letzten Wochen und Monaten beständig verändert haben, meistens nicht zu unserem Vorteil. Diese Aufgabe, die müssen wir lösen, die wollen wir lösen. Ich bin insbesondere nach dem gestrigen Tag sehr zuversichtlich, dass uns das gemeinsam gelingt.
1: Kanzler Merz im Bundestag. In Berlin und Frankfurt am Main hat die Polizei wegen Sabotagevorwürfen mehrere Wohnungen durchsucht. Die Bundesanwaltschaft wirft unter anderem einen Russen vor, dass er vor Jahren dafür sorgen wollte, die Gasversorgung in Deutschland zu beeinträchtigen. Es geht dabei um eine frühere deutsche Tochterfirma des russischen Gazprom-Konzerns. Die Firma hatte damals relativ große Anteile an den deutschen Gasspeichern und sollte verkauft werden, offenbar mit dem Ziel, einen Teil der Gasspeicher außer Betrieb zu nehmen. Das Bundeswirtschaftsministerium stoppte den Verkauf damals allerdings. In der Entwicklungspolitik wird gespart. Dennoch will die Bundesregierung die Beziehungen zu Ländern des globalen Südens ausbauen. Dafür hat das Kabinett wieder eine sogenannte Nord-Süd-Kommission auf den Weg gebracht. Den Vorsitz soll Altkanzler Scholz übernehmen. Aus Berlin Anne-Kathrin Mellmann.
6: Heute geht es um mehr Unabhängigkeit von China und den USA. Die Beziehungen zu Entwicklungs- und Schwellenländern sollen besser werden. Die SPD will zudem Vorschläge für eine neue UN-Agenda der Nachhaltigkeitsziele ausarbeiten, die schon 2030 auslaufen. Das sind 17 Ziele, unter anderem extreme Armut weltweit beenden und die Gleichstellung von Frauen und Mädchen. Im Koalitionsvertrag von SPD, CDU und CSU wird die Notwendigkeit einer Nord-Süd-Kommission auch damit begründet, dass Gesprächskanäle mit schwierigen Partnerländern offen gehalten werden müssen, auch um bei humanitären Krisen Unterstützung gewährleisten zu können. Konkret sollen in der Nord-Süd-Kommission Experten aus Politik, Zivilgesellschaft, Wirtschaft und Forschung zusammenkommen. Insgesamt etwa 20 Personen aus dem Norden und Ländern des globalen Südens.
1: Die IT-Panne bei der Bahn gestern Abend könnte der deutschen Wirtschaft noch tagelang Probleme machen. Der Verband der privaten Güterbahnen warnt vor gestörten Lieferketten, weil es in ganz Deutschland zu einer Art Zugstau gekommen sei. Nach Verbandsangaben hängt die Hälfte aller Güterzüge immer noch irgendwo fest. Eine Störung des digitalen Funksystems hatte den kompletten Bahnverkehr für rund 2 Stunden lahmgelegt. Mittlerweile hat der Bahnkonzern bestätigt, dass die Panne durch ein Computer-Update ausgelöst wurde. Der gewaltsame Tod eines Zugbegleiters in Rheinland-Pfalz wird ab heute vor Gericht verhandelt. Angeklagt ist ein 26-Jähriger. Der Vorwurf lautet Körperverletzung mit Todesfolge. Andreas Kahlmeier berichtet von einem emotionalen Prozessauftakt am Landgericht Zweibrücken.
8: Der Vater und die Brüder des getöteten Zugbegleiters Serkan Çalar haben Fotos mitgebracht. Sie halten sie auch während der Verhandlung immer wieder hoch. Der Angeklagte hat eine Erklärung abgegeben, dass es ihm leid tue und die Tat ein so wörtlich Akt blinder Wut gewesen sei. Als das Video der Überwachungskamera der Regionalbahn gezeigt wurde, musste die Verhandlung kurz unterbrochen werden, weil die Emotionen derart hochkochten, dass ein Zuschauer aus dem Raum verwiesen werden musste und ein Ordnungsgeld gegen ihn verhängt wurde. Auf dem Video sind die Schläge zu sehen, an deren Folgen der Zugbegleiter starb. Keiner der Fahrgäste in dem gut gefüllten Zug ging dazwischen. Ein Urteil soll voraussichtlich in 2,5 Wochen fallen.
1: Die Weltgesundheitsorganisation hat die europäischen Länder aufgerufen, mehr Geld in den Hitzeschutz zu investieren. Die aktuell extreme Wetterlage führe nicht nur dazu, dass Schulen geschlossen, sondern auch Menschenleben gefährdet würden, sagte WHO-Chef Tedros. Mit Blick auf den Klimawandel verwies er darauf, dass die Temperaturen in Europa doppelt so schnell stiegen wie im globalen Vergleich. Das waren die Nachrichten.
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2: Viel Sonne, einige Wolken, aber trocken. Höchstwerte 29 Grad an der See bis 35 Grad in der Grafschaft Bentheim. Morgen weiterhin sonnig und trocken. Höchstwerte 26 bis 35 Grad. Am Freitag meist viel Sonne und noch heißer bei 30 bis 38 Grad. Am Sonnabend viel Sonnenschein, später im Westen teils kräftige Schauer und Gewitter. Das Ganze bei 30 bis 39 Grad. 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Stau oder stockender Verkehr ab einer Länge von 3 Kilometern. A1 Bremen Richtung Osnabrück. Zwischen Uphusen, Bremen-Mahndorf und Arsten 3 Kilometer stockend. A1 Osnabrück Richtung Bremen. Zwischen Bremen-Brinkum und Hemelingen 4 Kilometer stockend vor der Baustelle. A7 Flensburg Richtung Hamburg. Zwischen Dreieck Hamburg-Nordwest und im Elbtunnel 4 Kilometer stockend. A7 Hamburg Richtung Flensburg zwischen Quickborn und Kaltenkirchen 6 Kilometer Stau. Dort ist wegen Bergungsarbeiten die rechte Spur gesperrt. Die A27 Bremen Richtung Bremerhaven ist zwischen Bremerhaven Süd und Bremerhaven Wulsdorf wegen Bauarbeiten weiterhin gesperrt. Dadurch staut es sich. Die Umleitung
15: führt über die U39 und die A210 Rendsburg-Kiel. Die ist zwischen Kreuz Rendsburg und Bredenbeek wegen eines brennenden Autos in beiden Richtungen gesperrt. NDR Info mit Peter Mücke. 166 Meter lang sollte sie werden, das größte Kampfschiff der deutschen Marine. Die Rede ist von der F-126 Fregatte. Das Beschaffungsprojekt hatte zuletzt sich um mehrere Jahre verzögert. Jetzt hat der Bundesverteidigungsminister Pistorius die Reißleine gezogen. Das Projekt wird beendet. Jetzt sollen kleinere Schiffe angeschafft werden. Eine Kehrtwende mit Folgen, auch für Norddeutschland. Welche das sind, sagt uns Katharina Seiler.
9: Vom Baustopp der Fregatte vom Typ F-126 werden mehrere Werften und Zulieferer in Norddeutschland betroffen sein. Wie zum Beispiel die Jade-Werft in Wilhelmshaven, Blum und Voss in Hamburg und die Peene-Werft in Wolgast. Stattdessen können nun die TKMS-Werft in Kiel und die Rönner-Werft in Bremerhaven hoffen. Denn als Ersatz plant das Bundesverteidigungsministerium, insgesamt 8 Fregatten vom Typ MEKO zu bestellen. Der niedersächsische CDU-Verteidigungspolitiker Bastian Ernst hofft, dass aber nicht nur diese Standorte von dem Auftrag profitieren werden.
11: Also am Ende des Tages hoffe ich, dass niemand verliert. Ich glaube, wir haben natürlich jetzt mit der TKMS, die das als Generalauftragnehmer übernehmen, eine erfahrene Werft, ein erfahrenes Unternehmen, die jetzt aber breit auch die deutsche Industrie einbinden muss. Das sind dann auch Zulieferer, gerade der Mittelstand, die natürlich beim F-126-Projekt schon teilweise Geld ausgegeben haben, die Aufträge natürlich in den Büchern haben, die damit geplant haben, die Personal eingestellt haben und auch die Lürssen, die eine sehr gute Werft und ein sehr gutes Unternehmen ist, muss einbezogen werden.
9: Die Verteidigungspolitiker des Bundestages halten es für richtig, dass die Bundesregierung sich entschieden hat, den Bau der F-126 nicht weiter zu verfolgen. Am Ende hätten die Zweifel überwogen, dass der Bau der Fregatten rechtzeitig und in einem vertretbaren Kostenrahmen hätte fertiggestellt werden können. Das hat die Prüfung des Bundesverteidigungsministeriums ergeben. Und das sagt auch die Verteidigungsexpertin Siemtje Möller aus Niedersachsen.
13: Dementsprechend, wenn man aus den Aufträgen und auch aus den Anforderungen der Marine, wenn man von dort kommt, ist es folgerichtig, auf ein Muster zu setzen, das erwiesenermaßen in 3 Jahren zulaufen kann und dann auch für die Marine die Anforderungen erfüllt.
9: Und das werden nun die Fregatten der MEKO-Klasse von TKMS sein. Weil aber auch das nicht der letzte Auftrag für die Marine sein wird, fordert Verteidigungspolitiker Ernst langfristig eine Werftenstrategie der Regierung.
11: Das ist jetzt ein Vorhaben, was scheiterte und wo wir aber eine Alternative haben. Aber wir haben noch ganz andere Projekte vor der Brust, die F-127. Und wir müssen uns gemeinsam politisch, aber auch im Ministerium jetzt Gedanken machen, wie eine Werftenstrategie aussieht. Also eine Auslastung unserer deutschen Werftstandorte muss oberste Priorität haben.
9: Das letzte Wort zum Baustopp der F-126 und zum neuen Auftrag an TKMS wird nun der Haushaltsausschuss des Bundestages haben.
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15: Die Stimmung in den Chefetagen der deutschen Wirtschaft hat sich im Juni etwas stabilisiert. Das zeigt der aktuelle IFO-Geschäftsklima-Index. Er wird von den Münchner Wirtschaftsforschern des IFO-Instituts aus der monatlichen Befragung von rund 9000 Führungskräften errechnet. Hans-Joachim Viehweger berichtet.
14: Die Hoffnung auf Entspannung im Nahen Osten sorgt für eine leichte Erholung beim IFO-Index. Zum zweiten Mal in Folge konnte das Konjunkturbarometer zulegen von zuletzt 85 Punkten auf jetzt 85,6 Punkte. Die befragten Manager bewerten sowohl die aktuelle Situation ihrer Unternehmen als auch die weiteren Geschäftsaussichten etwas besser als noch im Mai. Allerdings von Optimismus kann keine Rede sein, so IFO-Präsident Clemens Fuß mit Blick auf die Industrie.
17: Die Zahl der Unternehmen, die sagen, wir haben Probleme mit der Lieferung von Vorprodukten, die ist nochmal gestiegen. Ist auch kein Wunder, weil noch ist die Straße von Hormuz ja nicht wirklich offen. Insofern ist klar, dass die Lage sich da wohl erstmal noch verschärft, bevor es wieder besser wird. Aber immerhin besteht eben Hoffnung darauf, dass es besser wird.
14: Insofern deutet der Index zwar auf eine leichte Stabilisierung der deutschen Wirtschaft in diesem Jahr, ein deutliches Wachstum bleibt jedoch in weiter Ferne.
15: Der schnellste Computer der Welt steht jetzt in China. Der chinesische Supercomputer LineShine hat die Konkurrenz aus den USA überholt. Das geht aus der neuesten Top-500-Liste hervor, die auf der internationalen Supercomputing-Konferenz ISC in Hamburg vorgestellt wurde. Das Ranking der leistungsstärksten Supercomputer wird 2-mal im Jahr veröffentlicht. Benjamin Eisel berichtet.
18: Der jetzt schnellste Rechner der Welt steht in einem Rechenzentrum in der südchinesischen Wirtschaftsmetropole Shenzhen. Den Angaben zufolge schafft der chinesische Computer Lianshan, auf Chinesisch Lingsheng, mehr als 2 Trillionen Rechenoperationen pro Sekunde. Damit ist er etwa 20% schneller als der bislang führende US-Supercomputer El Capitan in Kalifornien. Platz 3 und 4 gehen ebenfalls an US-Computer. Auf Platz 5 liegt der Jupiter-Supercomputer, der im Forschungszentrum Jülich in Nordrhein-Westfalen steht. Supercomputer sind mehr als 1000-mal schneller als herkömmliche Computer und werden beispielsweise eingesetzt, um das Wetter vorherzusagen, Medizin zu erforschen, künstliche Intelligenz zu trainieren, aber auch um Waffentests zu simulieren. Damit befindet sich erstmals seit 2017 wieder ein chinesischer Rechner an der Spitze des Rankings, das als Maßstab für technologische Leistungsfähigkeit gilt. Das Besondere, Lianshan wurde ausschließlich mit konventionellen Computerprozessoren gebaut. Bisher enthielten die weltweit schnellsten Rechner spezielle Grafikprozessoren aus den USA, die in der Entwicklung von hochleistungsfähigen Mikrochips führend sind. China und die USA befinden sich in einem technologischen Wettstreit. Die US-Regierung hat verboten, bestimmte hochleistungsfähige Mikrochips und Maschinen, um diese herzustellen, nach China zu liefern. Chinas kommunistische Führung hat im Gegenzug den Export von seltenen Erden gedrosselt. Diese kritischen Rohstoffe werden auch für die Herstellung von Mikrochips benötigt.
7: Eine Fußball-Weltmeisterschaft lebt nicht nur von den Teams und ihren Stars, auch und gerade die Fans machen ein solches Turnier aus. Und in diesem Jahr sorgen vor allem die schottischen Fans für eine Menge Spaß, vor allem in Boston. Unser Thema in der kommenden Viertelstunde. Nach dem Überblick, die Zeit, es ist jetzt 15.46 Uhr.
1: Eine Expertengruppe der Bundesregierung hat heute Vorschläge gemacht, wie Kinder und Jugendliche sicherer im Netz unterwegs sein könnten. Beim Thema Altersgrenze für Social Media werden 2 Optionen diskutiert. Zum einen könnten bestimmte Plattformen für unter 13-Jährige verboten werden. Zusätzlich soll es Schutzfunktionen geben für Kinder zwischen 13 und 18 Jahren. Bestimmte Anwendungen und Bereiche könnten für Minderjährige also gesperrt werden. Eine zweite Variante sieht Schutzfunktionen vor, aber ohne ein Mindestalter. Polizisten haben in Berlin und Frankfurt am Main heute Wohnungen durchsucht wegen mutmaßlicher Sabotageversuche an der Gasversorgung in Deutschland. Beschuldigt wird nach Angaben der Bundesanwaltschaft unter anderem ein Russe. Hintergrund der Durchsuchungen ist ein möglicher strategischer Angriff auf deutsche Gasspeicher im Jahr 2022. Russische Geschäftsleute sollen demnach versucht haben, Anteile an der Firma Gazprom Germania zu kaufen, mit dem Ziel, dadurch große Anteile der deutschen Gasspeicher außer Betrieb nehmen zu können. Gazprom Germania war eine deutsche Tochterfirma der russischen Gazprom. In Lerz in Mecklenburg-Vorpommern startet heute das Fusion Festival. Auf dem alternativen Musikfestival werden bis Sonntag etwa 65.000 Besucher erwartet. Auch in diesem Jahr gibt es wieder einen anonymen Drogencheck, den die Unimedizin Rostock gemeinsam mit dem Veranstalter anbietet. Werden bei den Tests überdosierte oder verunreinigte Substanzen entdeckt, geht eine Warnung an alle Festivalbesucher raus. Das Wetter in Norddeutschland, sonnig und trocken, Höchstwerte bis 35 Grad, an der See bis 29 Grad. Das war der kurze Überblick, nun weiter mit Peter Mücke.
7: Minijobs sind umstritten, seit sie 2003 eingeführt worden sind. Arbeitgeber loben mit Minijobs flexibel und ohne große Bürokratie auf Stoßzeiten und Auftragsschwankungen reagieren zu können. Für Schüler, Rentner oder Studierende entfallen bei diesem Nebenjob auch Steuern und Abgaben, und gegen Schwarzarbeit haben die Minijobs auch geholfen. Die Rentenkommission der Bundesregierung will nun eine Regel ändern und sorgt damit für heftige Proteste. Frank Eichmann berichtet aus Berlin.
12: Dem Gastgewerbe droht eine Katastrophe, warnte der Chef des Deutschen Hotel- und Gaststättenverbandes Zöllig. Grund des Alarms, dass Bundeskanzler Merz wirklich ernst machen will mit der Rentenkommission.
16: Ich habe mit der Bundesarbeitsministerin verabredet, dass wir die Vorschläge als Gesamtkunstwerk vollständig jetzt in Gesetzessprache übersetzen.
12: Also auch Empfehlung 26 zu den Minijobs. keine Opt-out-Möglichkeit mehr, fordert die Kommission. Das bedeutet, Minijobber können nicht mehr freiwillig darauf verzichten, Rentenversicherungsbeiträge zu zahlen. Wobei, für die knapp 7 Millionen Minijobber in Deutschland gilt, was die staatliche Minijobzentrale auf ihrer Website allen Interessierten per Video erklärt.
19: Grundsätzlich sind alle Arbeitnehmerinnen und Arbeitnehmer rentenversicherungspflichtig. Das heißt, sowohl du leistest einen Beitrag zur Rentenversicherung, als auch deine Arbeitgeberin oder dein Arbeitgeber.
12: Minijobber können ausnahmsweise darauf verzichten, Rentenbeiträge zu zahlen. Und das machen heute auch gut 80% von ihnen. Es geht bei einem 600-Euro-Job um monatlich 21 Euro. Arbeitgeber dagegen müssen auch dann einen Pauschalbetrag an die Rentenversicherung abführen, wenn die Arbeitnehmer darauf verzichten. Nur landet das Geld dann eben nicht auf dem Konto des Angestellten, sondern fließt ganz allgemein in die Rentenversicherung. Keine Beiträge zahlen, kein Problem bei einem Schülerjob, der auch schnell wieder endet. Aber die Mehrheit der Minijobber sind Frauen und wiederum über 80% von ihnen sind im klassischen Arbeitsalter.
20: Das ist am Ende eine Altersarmutsfalle, insbesondere für Frauen. Und dass dort jetzt dann die einen schon wieder sagen, oh Gott, das darf auf keinen Fall passieren, zeigt eigentlich, dass diese Maßnahme auch richtig ist.
12: Eigentlich sollten Minijobs ja nur kurze Hinzuverdienstmöglichkeiten sein. Tatsächlich aber bieten sie Fehlanreize und das bringe erhebliche Mindereinnahmen für die Rentenkasse und für betroffene Frauen wachse das Risiko von Altersarmut. Und die Rentenkommission geht noch weiter, will für Minijobs ein Ende des steuer- und sozialversicherungsrechtlichen Sonderstatus. Das bedeutet höhere Steuern und Abgaben. Damit werden Minijobs weniger lukrativ. Auch das Interesse bei potenziellen Arbeitnehmern dürfte sinken. Und das beklagen die Wirtschaftsbereiche, die traditionell auf Minijobber setzen. Allen voran der Handel, die Gastronomie, das Reinigungsgewerbe, die Landwirtschaft. In Nordrhein-Westfalen, Bayern und Baden-Württemberg sind die Proteste besonders laut, denn allein in diesen drei Ländern arbeitet über die Hälfte der Minijobber. Und so warnte Bayerns Ministerpräsident Söder.
21: Bei Minijobs sollte man sehr, sehr vorsichtig sein. Bei allen anderen Dingen, glaube ich, besteht große Übereinkunft. Aber bei dem Thema Minijob, das muss man vernünftig machen, dass man nicht einen Schaden anrichtet, den man dann nach einem Jahr wieder korrigieren muss.
12: Noch gibt es aber nichts zum Korrigieren, denn aus den Empfehlungen der Rentenkommission müssen ja erst einmal konkrete Gesetze werden. Bei Empfehlung 26, Änderung der Minijobs, ist bereits deutlicher Widerstand angemeldet.
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22: Schottlands Team bestreitet in der kommenden Nacht das letzte WM-Gruppenspiel. Obwohl die Chancen auf einen Sieg gegen Brasilien nüchtern betrachtet gering sind, lassen sich die Fans in den USA die Stimmung bisher nicht vermiesen, bleiben fröhlich und bescheren unter anderem den Kneipen gute Gewinne. Alexander Westermann.
23: In Boston ist das Bier leer. Und im US-Fernsehen glaubt man auch zu wissen, warum.
24: If your favorite beer is missing from a tap, there's a decent chance Scotland had something to do with it.
23: Die Schotten hätten die Stadt leer getrunken.
26: There was no beer. The Scots fans just drunk the place dry.
23: Das erste Mal seit 28 Jahren ist Schottland wieder bei einer Weltmeisterschaft dabei. 35.000 Fans sind für die ersten beiden Gruppenspiele nach Boston gereist und halten die Stadt auch abseits des Fußballstadions auf Trab. Ob mit einer Dudelsackparade zu einem Spiel des örtlichen Baseballteams, einem spontanen Kick mit US-Polizisten auf der Straße oder einer Bootsparty im Hafen. Beste Stimmung und Nationalstolz, wohin man auch schaut. Große Chancen auf einen Titel haben die Schotten nicht. Der Feierlaune der Tartan Army, wie die schottischen Fans auch genannt werden, tut das aber keinen Abbruch. Wenn wir uns anschauen, was da gerade in Boston passiert, wir wissen, dass wir wahrscheinlich in der Gruppenphase rausfliegen werden, aber wir sind realistisch und pragmatisch und müssen feiern, solange wir können. Stuart Wickham ist Schotte, Fußballfan und forscht an der Brookes University in Oxford zum Thema nationale Identität und Sport. Die Seele des schottischen Fußballs, sagt er mit einem Lächeln im Gesicht, sei, sich vom Druck des Gewinns zu lösen und trotzdem zu feiern. Denn Fußball sei eine der wenigen Möglichkeiten der Schotten, sich als Nation international zu zeigen und vor allem auch, sich bewusst von den Engländern abzugrenzen. Die unerschütterlich gute Laune der Fans, auch eine Art Selbstvergewisserung.
0: Particularly in the 80s, when there were concerns about hooliganism in the English context, then there was the ban.
23: Gerade in den 80er Jahren, als englische Fußballclubs wegen ihrer Hooligans von europäischen Turnieren ausgeschlossen wurden, haben die Fans der schottischen Nationalmannschaft versucht, sich davon abzuheben. Und jetzt ist das fast schon ein Stereotyp, dem man gerecht werden will. Man trägt das Schottenmuster, man macht sich ein bisschen über sich selbst lustig, ist ein bisschen betrunken, aber immer gutmütig. Das entspricht schon dem schottischen Wesen, aber es ist natürlich auch ein bisschen Show.
0: Going out and supporting their team and having a positive experience. But there is also a degree into which is a bit of a performance as well.
23: Ein Symbol für die Bestrebung nach Unabhängigkeit sei die Tartan Army aber nicht. Dazu ist Schottland in dieser Frage zu gespalten. Relativ einig sind sich viele Schotten dagegen, dass der Brexit eine schlechte Idee war. Umso paradoxer, dass ausgerechnet der Austritt aus der EU gut für die schottische Nationalmannschaft sein könnte. Dadurch, dass sich die Regeln für die Freizügigkeit geändert haben und weil die englischen Clubs jetzt keine 16- und 17-jährigen Spieler für die Nachwuchsakademien aus der EU kaufen können, rekrutieren sie mehr junge Talente aus Schottland. Und langfristig könnte das für die schottische Nationalmannschaft sehr gut sein. Gegen Brasilien in Miami wird das den Schotten nichts nützen. Die Brasilianer sind haushoher Favorit. David gegen Goliath. Aber träumen darf man ja.
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22: Als John Carneys Film Once 2000

0: meisten Regisseurinnen und Regisseuren wäre das vermutlich ein Problem. Bei John Carney allerdings ist das wohl eher eine Tugend. Seit fast 20 Jahren erzählt er ihre Variationen derselben Geschichte. Menschen, die nicht wissen, wohin mit ihrem Leben und dann eine Melodie finden. In seinem neuen Film Power Ballad, der Song meines Lebens, bringt Carney Paul Rudd und Nick Jonas zusammen. Wieder geht es um die Musik, wieder um Menschen, die an einem Wendepunkt ihres Lebens stehen und wieder um die Frage, was ein Lied mit den Zuhörenden machen kann.
1: 'Cause every song I ever wrote in my life is about you.
2: So gut. So gut. Okay, also hast du schon eine Bridge?
3: Nein, Mann, da arbeite ich. Dieser Song beschäftigt mich schon ewig.
2: Wir können denn hier und jetzt schon
3: schreiben. Schön wär's. Nein, ich kann nicht. Ich muss echt los. Meine Tochter muss in die Schule.
0: Paul Rudd spielt den Hochzeitssänger Rick, dessen große Karriere nie stattgefunden hat. Nick Jonas spielt Danny, einen ehemaligen Boyband-Star, der verzweifelt nach einem neuen Erfolg sucht. Gemeinsam jammen sie, entwickeln einen Song. Wenig später wird daraus ein Welthit. Allerdings nur für einen von beiden, denn Danny gibt Ricks Song als seinen aus.
4: Um wen geht's da?
2: Um dich? Natürlich. Oh Gott, ist alles okay?
4: Nein. Oh, das ist nur das wahrscheinlich Romantischste, was mir je jemand gesagt hat.
0: Zum ersten Mal rückt damit eine Frage ins Zentrum eines John Carney-Films, die sehr zeitgemäß wirkt. Die Frage nach dem Besitz von Kreativität. Für Carney ist das allerdings weniger ein juristisches als ein emotionales Problem. Seine Figuren kämpfen nicht um Urheberrechte, sie kämpfen um Anerkennung.
2: Und?
5: Ja, ist schön. Wieso hören wir uns das an?
2: Wie bitte? Erkennst du es etwa nicht?
5: Sollte ich?
2: Natürlich, ja, solltest du. Das ist mein verdammter Refrain und meine Strophe, echt jetzt?
5: Das ist von dir?
2: Ich hab's dir doch vorgesungen. Erinnerst du dich nicht?
5: Wann?
2: Das müsste ungefähr so...
5: Daran erinnere ich mich nicht. Hier läuft so viel Musik, man kann sich nicht an jeden einzelnen Song erinnern.
0: Power Ballad lebt vor allem von seinem Ensemble. Paul Rudd spielt Rick nicht als verbitterten Verlierer, sondern als Mann, der sich irgendwann mit einem anderen Leben abgefunden hat, bis ihn die Aussicht auf verspätete Anerkennung aus der Bahn wirft. Popstar Nick Jonas von der Band Jonas Brothers wiederum verleiht Danny eine Unsicherheit, die hinter dem Glamour ständig durchscheint. Und wie immer bei Carney übernimmt die Musik mehr als nur eine Nebenrolle. Die Songs sind keine Einlagen, sondern Ausdruck all jener Hoffnungen, Enttäuschungen und verpassten Chancen, die die Figuren mit sich herumtragen. Auch für Carney.
6: You know, it's not just about the drama and it's really...
7: Es geht nicht nur um das Drama, sondern darum, sich wirklich Zeit zu nehmen, es anzuhören, zu sehen, wie es sich entwickelt und die Songs so zu erleben, als würde man eine Platte zum ersten Mal hören.
0: John Carney selbst hat früher in einer Band gespielt, arbeitet eng an der Entstehung der Musik mit. Seine Filme handeln von Menschen, die nach vorne wollen, die versuchen, ihrem Leben einen neuen Rhythmus zu geben. Von Once über Can a Song Save Your Life und Sing Street bis hin zu Power Ballad. Filme, die von einer Sehnsucht erzählen. Der Sehnsucht, dass irgendwo noch ein Lied wartet, das alles verändert und das bis dahin einen cineastischen Ohrwurm bringt. Das gilt auch hier.
1: How to write a song without you. How to write a song.
8: Power Ballad, der Song meines Lebens, kommt morgen in die Kinos. Anna Wollner hat den Film vorgestellt.
1: Without you.
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10: Um 16 Uhr mit Sönke Peters. Wie können Kinder und Jugendliche vor Gefahren im Netz stärker geschützt werden? Dazu hat eine von Familienministerium eingesetzte Kommission Vorschläge gemacht. Der Zugang zu Social-Media-Angeboten soll demnach stärker reguliert werden. Aus der NDR Nachrichtenredaktion Aline Braun.
11: Auch verschiedene altersabhängige Regelungen werden empfohlen. Eine Variante sieht ein gesetzliches Social-Media-Verbot für unter 13-Jährige vor. Für 13- bis 16-Jährige und 16- bis 18-Jährige soll es zudem abgestufte Schutzstandards geben, heißt es in dem Bericht. Bestimmte Bereiche und Funktionen in Apps und auf Plattformen könnten also je nach Alter nicht zugänglich sein. Bis zur 7. Klasse sollte auch die Nutzung von Handys in der Schule verboten oder deutlich eingeschränkt werden, schlägt die Kommission vor. Bildungsministerin Prien sagt, die Vorschläge zeigen einen guten Weg auf. Sollte EU-weit nicht zeitnah eine gemeinsame Lösung gefunden werden, will sie sich parallel für eine deutsche Regelung einsetzen.
10: Zwei Wochen vor dem nächsten NATO-Gipfel stimmen in Berlin mehrere europäische Länder ihr Vorgehen ab. Kanzler Merz hat die Staats- und Regierungschefs

0: Regierungschefs von Frankreich, Großbritannien, Italien und Polen eingeladen. Eine zentrale Rolle dabei soll die weitere gemeinsame Hilfe für die Ukraine spielen. Weiteres Thema dürfte die Lastenverteilung zwischen den NATO-Staaten sein. US-Präsident Trump fordert von den Europäern, deutlich mehr Aufgaben zu übernehmen. Außerdem warf er den Bündnispartnern vor, ihn im Iran-Krieg zu wenig zu unterstützen. Das Verteidigungsministerium hat den Kauf neuer Kampfschiffe für die Marine gestoppt. Das beauftragte niederländische Unternehmen konnte demnach den Zeitplan und Kostenrahmen für die Fregatte F-126 nicht einhalten und ein Wechsel wäre noch teurer geworden. Welches Beschaffungsproblem die Bundeswehr hat, erläutert Oliver Neuroth aus Berlin.
1: Der Fall F-126 ist ein weiteres Beispiel dafür, dass die Bundeswehr in den vergangenen Jahren gerne sogenannte Goldrandlösungen verfolgt hat, also nicht ein bestehendes System der Rüstungsindustrie kaufen wollte, sondern selbst geforscht, selbst entwickelt hat, um etwas vermeintlich Besseres zu bekommen. Kritiker sagen auch, Deutschland sei schlecht darin, Rüstungsprojekte abzubrechen, wenn sich eben herausstellt, das wird nichts. Bei der F-126 gab es ja seit Jahren Probleme. Man kann also schon die Frage stellen, warum erst jetzt das aus?
0: In Rheinland-Pfalz hat der Prozess um einen getöteten Zugbegleiter begonnen. Der Fall hatte im Februar viel Aufmerksamkeit bekommen und eine Debatte ausgelöst über die Sicherheit des Bahnpersonals im Zugverkehr. Aus der NDR-Nachrichtenredaktion Thomas Kuhlmann.
2: Die Anwältin des Angeklagten hat am ersten Prozesstag eine Erklärung verlesen. Darin bittet er um Verzeihung. Seine Tat, ein Moment blinder Wut, er wolle die volle Verantwortung übernehmen. Dem 26 Jahre alten Griechen mit Wohnsitz Luxemburg wird vor dem Landgericht Zweibrücken Körperverletzung mit Todesfolge vorgeworfen. Er soll den 10 Jahre älteren Zugbegleiter bei einer Fahrkartenkontrolle mehrmals so heftig geschlagen haben, dass der später an einer Hirnblutung starb.
0: Mehr als 80 Jahre nach dem Ende der Nazi-Herrschaft erinnert im Berliner Tiergarten ein Denkmal an die Verfolgung und den Widerstand der Zeugen Jehovas. Bundestagspräsidentin Klöckner sagte, das Mahnmal gelte den Menschen, die bitteres Unrecht erlitten und dennoch immer wieder Menschlichkeit gezeigt hätten. Bei dem Denkmal handelt es sich um eine 5 Meter hohe Bronzestatue. Sie soll an einen Baum erinnern, dessen Äste abgeschnitten wurden, der aber dennoch standhaft blieb. Die Zeugen Jehovas waren 1933 verboten worden. Sie verweigerten damals unter anderem den Hitlergruß und den Kriegsdienst. Tausende von ihnen wurden inhaftiert. Mehr als 1800 kamen ums Leben. Bei der Fußball-WM starten am Abend die dritten und entscheidenden Spiele der Vorrunde. Aus dem ARD-WM-Team Silke Heine.
3: Während Co-Gastgeber Mexiko in Gruppe A sein Ticket für die K.O.-Runde vor dem Spiel gegen Tschechien bereits sicher hat, muss Mitorganisator Kanada nochmal Gas geben. Im Duell mit der punktgleichen Schweiz wird der Sieger in Gruppe B ermittelt. Beiden Teams würde ein Unentschieden zum Weiterkommen reichen. Brasilien hofft in Gruppe C im Spiel gegen Schottland auf seinen Superstar Neymar, der sein erstes Spiel bei dieser WM bestreiten kann. Verlieren die Schotten, haben sie noch die Chance, als einer der besten 8 Gruppendritten erstmals weiterzukommen. Die deutsche Mannschaft reist heute nach dem Abschlusstraining nach New York, wo morgen das dritte Spiel der DFB-Auswahl gegen Ecuador angepfiffen wird.
0: Das waren die Nachrichten.
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5: Das Wetter in Norddeutschland, viel Sonne und trocken, Höchstwerte 27 bis 35 Grad an der See, 24 bis 29 Grad. In der kommenden Nacht oft klar, bei Tiefstwerten von 21 bis 14 Grad. Morgen heiter, bei 25 bis 35 Grad an der See ist es etwas kühler. Am Freitag dann viel Sonne bei Temperaturen bis 38 Grad. Am Sonnabend viel Sonnenschein, später einzelne, teils kräftige Schauer und Gewitter. Das Ganze bei 26 bis 39 Grad. Der Verkehrsservice mit Stau oder stockendem Verkehr ab einer Länge von 3 Kilometern. A1 Bremen Richtung Osnabrück zwischen Opusen, Bremen, Mahndorf und Arsten 3 Kilometer stockender Verkehr. A1 Osnabrück Richtung Bremen zwischen Bremen, Brinkum und Hemelingen 4 Kilometer stockender Verkehr vor der Baustelle. A7 Flensburg Richtung Hamburg zwischen Dreieck Hamburg Nordwest und dem Elbtunnel 4 Kilometer stockend. A7 Hamburg Richtung Flensburg zwischen Quickborn und Kaltenkirchen 6 Kilometer Stau. Dort ist wegen Bergungsarbeiten die rechte Spur gesperrt. Die A27 Bremen Richtung Bremerhaven ist zwischen Bremerhaven Süd und Bremerhaven Wulsdorf wegen Bauarbeiten weiterhin gesperrt. Dadurch staut es sich. Die Umleitung führt über die U39 und schließlich die A210 Rendsburg-Kiel. Die ist zwischen Kreuz Rendsburg und Bredenbeck wegen Bergungsarbeiten in beiden Richtungen gesperrt. NDR Info mit Peter Mücke. Schönen guten Tag. Wer heute einen Besuch in der Kantine oder im Restaurant plant, hört jetzt vielleicht aufmerksamer hin. Ob das Essen dort zum Beispiel oder im Hotel sauber ist, also hoffentlich keimfrei und nicht krank macht, muss in Deutschland eigentlich regelmäßig kontrolliert werden. Aber offenbar fällt mehr als jede vierte Lebensmittelkontrolle aus. Das zeigt eine Datenerhebung der Verbraucherschutzorganisation Foodwatch. Lisa Henschel mit den Einzelheiten.
6: Im Nordseehotel auf Borkum.
7: Kommen Sie doch gerne mit.
8: Das ist lieb. Danke.
6: Frühstückszeit.
7: So, dann fangen wir am Buffet an.
6: Lebensmittelkontrolleur Klaus Kubischke hat heute einiges zu tun.
7: Das Erste, was man sich immer verschafft, ist ein Überblick.
6: Rohes Fleisch und frischer Fisch dürfen 10 Grad oder mehr nicht erreichen. Das Lasermessgerät des Kontrolleurs gibt grünes Licht.
7: Hier haben wir jetzt Fisch, der ist aber wunderbar auf Eis gelagert.
6: In dem Hotel heute ist alles in Ordnung. Da habe es schon ganz andere Kontrollen gegeben, in einem der rund 320 Betriebe, für die Kubischke im Landkreis Leer zuständig ist.
7: Ich bin mal in einen Betrieb reingekommen, wo mir schon eine Verkäuferin entgegenkam, das war eine Bäckereifiliale in dem Falle. Und die sagte schon, Herr Kubischke, ich kann hier nicht mehr arbeiten. Und die weinte wirklich. Hier ist alles voll mit Kriechtieren.
6: Die Filiale habe er nach seiner Kontrolle direkt geschlossen. Problematisch wird es, wenn es erst gar nicht zu Kontrollen kommt. Und das sei in anderen Landkreisen durchaus der Fall.
7: Die schaffen dann einfach das Pensum nicht. Also wer seine Arbeit richtig machen will, könnte maximal aus meiner Sicht zwischen 200 und 300 Betriebe bearbeiten. Mehr nicht.
6: In der Praxis kommen viele Kontrolleure offenbar nicht hinterher. Das zeigt eine aktuelle Datenabfrage von Foodwatch.
9: Also die Ergebnisse haben uns tatsächlich erschreckt.
6: Chris Metmann ist hier Geschäftsführer.
10: Wir haben abgefragt die Anzahl der Sollkontrollen, die Anzahl der Istkontrollen.
6: Die Deutsche Verbraucherschutzorganisation hat die rund 400 zuständigen Ämter der bundesweiten Landkreise und kreisfreien Städte angefragt. Etwa die Hälfte davon hat bei der Umfrage mitgemacht.
10: Das zeigt das Ergebnis unserer Erhebung. Ganz oft werden die vorgeschriebenen Kontrollen nicht erreicht.
6: Das bestätigt dem NDR der Bundesverband der Lebensmittelkontrolleure Deutschlands.
9: Das erfordert, dass jetzt der Bundesminister Alois Rainer vorgeht und sagt, so Leute, das ist ein Riesenproblem, wir haben das jetzt erkannt, wir müssen da was machen und die Länder auch so ein bisschen antreibt. Was passiert, ist das Gegenteil. Der Minister ist in dieser Debatte völlig abwesend.
6: Ein Interview mit Panorama 3 lehnt der Minister ab. Auf NDR-Anfrage schreibt ein Sprecher vom Bundesministerium für Landwirtschaft, Ernährung und Heimat von einem hohen Niveau der Lebensmittelsicherheit europaweit und sieht die Verantwortung nicht auf Bundesebene. Zitat:
11: Den Ländern steht es jedoch frei, ergänzende Transparenzregeln zu schaffen, was in einigen Landkreisen bereits der Fall ist.
6: Dabei könnte es so einfach sein. Das zeigt Finnland. Hier gibt es seit 2013 ein transparentes Smiley-System. 4 Smileys sind es insgesamt. Sie stehen für die Bewertung ausgezeichnet bis schlecht. Das jeweils zutreffende Emoji wird für alle gut sichtbar im Eingangsbereich ausgehängt.
12: They improve food safety in one way or the other.
6: Janne Lunden forscht an der Universität Helsinki zu Lebensmittelsicherheit und sieht bei den Smileys nur Vorteile.
12: So they for example can influence food.
13: Sie beeinflussen zum Beispiel, wie schnell Unternehmer Mängel beheben. Die Zahl der Verstöße kann durch die Einführung eines Smiley-Systems ebenfalls sinken. Und wir haben zudem Belege dafür, dass es weniger Lebensmittelvergiftungen geben kann.
6: In Deutschland stößt das jedoch auf Widerstand. Lutz Frank, Präsident des Gastrointeressenverbandes DEHOGA in Schleswig-Holstein, findet zwar regelmäßige Kontrollen sinnvoll, will aber nicht, dass das Ergebnis für alle zu sehen ist.
14: War auch nur vorab gegangen, man sah ihn 3 große Hochzeitsfeiern und wie auch immer, das hat noch nicht ganz wieder funktioniert mit der Rückräumerei. Trotzdem ist der Betrieb ja sauber und ordentlich und nur an diesem Tag nicht. Und wenn der gleich angeprangert wird an der Tür durch einen negativen Smiley, finde ich das sehr unglücklich.
7: Gut. Dann nehme ich das auf.
6: Lebensmittelkontrolleur Klaus Kubischke ist für heute durch auf Borkum.
7: Ihnen auch alles Gute.
6: Gegen ein Smiley-System wie in Finnland hat er nichts, wünscht sich dafür aber unter anderem klarere Regeln, festgelegt vom Bund. Doch eine Reform der Lebensmittelkontrollen in Deutschland ist nach NDR-Recherchen nicht in Sicht.
8: Und auch manche norddeutschen Bundesländer räumen ein, dass sie nicht alle vorgesehenen Kontrollen schaffen, unter anderem aufgrund unbesetzter Stellen. Mehr zur Panorama 3 Recherche von Katrin Kampling gibt's online und den Film in der ARD Mediathek.
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8: Höhere Gebühren, längere Arbeitszeiten. Weil die Finanzlage schwieriger wird, will der Hamburger Senat den Haushalt in den kommenden Jahren dauerhaft um 800 Millionen Euro entlasten. Bürgermeister Peter Tschentscher und Finanzsenator Andreas Dressel haben heute Mittag im Rathaus die Eckpunkte für die Haushaltsplanung vorgestellt. Aus dem Rathaus berichtet Jörn Strelapol.
15: Ja, er kommt, wenn es nach dem Willen des Senats geht. Der Eintritt für die Plaza der Elbphilharmonie, 5 Euro bzw. 3 Euro ermäßigt.
16: Wir haben ja immer gesagt, die Elbphilharmonie darf nicht dazu führen, dass woanders in der Kultur gekürzt wird.
15: So Finanzsenator Andreas Dressel. Um 200 Millionen Euro will er die städtischen Einnahmen erhöhen. Auch durch eine deutlich höhere Zweitwohnungssteuer und einen geringeren Zuschuss für das Sozialticket für Bus und Bahn. Weitere 200 Millionen Euro sollen die städtischen Beamten beitragen.
16: Und deshalb werden wir zum 01.01.2027 die regelmäßige wöchentliche Arbeitszeit von Beamtinnen und Beamten in Hamburg von 40 auf 41 Stunden erhöhen.
15: Und sie müssen einen Tag im Jahr mehr arbeiten. Bei den laufenden Ausgaben soll also gespart werden. Die Investitionen sollen dagegen steigen. Die Bürgerschaft wird die Pläne für den nächsten Doppelhaushalt der Stadt Ende des Jahres beraten und verabschieden.
8: Die geplanten neuen Fregatten vom Typ 126 für die deutsche Marine werden nun doch nicht gebaut. Das Verteidigungsministerium hat der zuständigen niederländischen Werft heute den Auftrag entzogen. Stattdessen hat der Kieler Schiffbauer ThyssenKrupp Marine Systems den Auftrag erhalten. Damit profitieren nicht nur die Standorte Bremerhaven und Kiel, sondern voraussichtlich auch Wismar. Juliane Mau berichtet.
17: TKMS habe bereits im Februar mit den Vorarbeiten begonnen und werde 2029 die erste Fregatte an die Marine liefern, heißt es auf NDR-Nachfrage. Geschätzter Auftragswert für alle Schiffe rund 15 Milliarden Euro. Aus Unternehmenskreisen hieß es in der Vergangenheit, dass im Falle des Zuschlags auch Teile in Wismar gefertigt werden könnten. Ursprünglich hatte die Marine 6 maßgeschneiderte Fregatten vom Typ F-126 bei der niederländischen Damenwerft bestellt. Teile davon sollten auch in Wolgast beim Tochterunternehmen NVL gebaut werden. Seit Jahresbeginn ist klar, Damen kann nicht liefern. Der Auftrag musste neu vergeben werden. Statt einer Spezialanfertigung kauft der Bund nun 8 Schiffe nach dem bewährten Baumuster Beko 200 bei TKMS ein.
8: Besucherinnen und Besucher der Kieler Woche, die mit der Bahn in die Landeshauptstadt gekommen sind, mussten gestern Abend viel Geduld mitbringen. Denn aufgrund einer IT-Störung bei der Bahn standen sämtliche Züge in Deutschland still. Aber auch einige tausend andere Besucher brauchten Geduld wegen eines Stromausfalls in Teilen der Kieler Innenstadt. Tobi Gellert fasst zusammen.
18: Inzwischen läuft sowohl bei der Bahn als auch bei der Stromversorgung wieder alles normal. Besonders problematisch war gestern Abend die bundesweite Störung des digitalen Bahnfunksystems. Deshalb standen sämtliche Züge in Deutschland still. Auch während der Kieler Woche mussten Reisende stundenlang warten. Erst gegen 12:30 rollten die ersten Züge wieder. Parallel dazu gab es in Teilen der Kieler Innenstadt einen Stromausfall. Betroffen waren unter anderem Stände im Schlossgarten, am Wall und Bereiche rund um den Lorenzendamm. Nach Angaben der Stadtwerke fiel der Strom gegen 21:45 wegen eines sogenannten Muffenfehlers im Stromnetz aus. Gegen 12:45 gab es wieder Strom. Oberbürgermeister Jilmers sprach von einem vorbildlichen Krisenmanagement im Kieler Woche-Team. Besucher und Standbetreiber seien trotz der beiden Störungen ruhig geblieben.
8: Auf den Spargelfeldern im Norden kehrt ab heute wieder Ruhe ein, denn heute am 24. Juni, dem Johannistag, endet offiziell die Spargelsaison und die Landwirte in der Region sind zufrieden. Alexander Wulfert beantwortet die Frage, wie die Ernte lief.
19: Ja, die Erträge waren zufriedenstellend, heißt es auf Nachfrage von der Vereinigung der Spargel- und Beerenanbauer. Damit hebt sich unsere Region vom Rest in Niedersachsen ab. Denn die Landwirtschaftskammer zieht nur eine durchschnittliche Bilanz. Während die Landwirte im restlichen Niedersachsen mit einer geringeren Erntemenge rechnen als zunächst erwartet, lief es auf den Feldern in der Region laut Vereinigung besser. Das bestätigte uns unter anderem auch ein Bio-Spargelanbauer aus Salzbergen. Eine große Herausforderung sei allerdings das Preisniveau. Die Großhandelspreise seien im Vergleich zum vergangenen Jahr gesunken und lediglich in der Direktvermarktung stabil geblieben.
8: Dass Mobiltelefone und Social Media für Kinder und Jugendliche nicht uneingeschränkt gut sind, darüber sind sich wohl die meisten einig. Aber wie damit umgehen? Eine generelle Altersgrenze wie in Australien, ein Verbot nur in der Schule? Eine Expertenkommission hat sich darüber Gedanken gemacht und über die Ergebnisse reden wir gleich nach dem Sport und dem kurzen Überblick. Die Zeit jetzt, es ist 16.16 Uhr.
0: Und der Überblick beginnt auch mit den Ergebnissen der Expertengruppe. Demnach sollen etwa Social-Media-Plattformen stärker in die Pflicht genommen werden. Zudem soll es eine Anlaufstelle für Minderjährige geben, wenn sie auf Gefahren oder Straftaten im Netz stoßen, zum Beispiel per Chat. Das Landgericht Hannover hat zwei Angeklagte zu mehrjährigen Haftstrafen verurteilt wegen Millionenbetrugs mit Corona-Schnelltests. Die beiden haben in Hannover ein Testzentrum betrieben und dort zwischen Ende 2021 und Anfang 2023 massenhaft tatsächlich gar nicht erfolgte Tests abgerechnet. Der Kassenärztlichen Vereinigung Niedersachsen entstand durch den Abrechnungsbetrug ein Schaden von 3,3 Millionen Euro. Angesichts der anhaltend hohen Temperaturen haben Ärzte und Gesundheitsverbände die Menschen in Deutschland zu gegenseitigem Schutz aufgerufen. Die Verbände appellierten gezielt nach Alleinstehenden zu schauen. Besonders gefährdet sind ältere Menschen, chronisch Kranke, Pflegebedürftige, Schwangere und kleine Kinder. Die Verbände fordern von der Politik zudem eine verlässliche Finanzierung des gesundheitsbezogenen Hitzeschutzes. Das Wetter in Norddeutschland. Sonnig, Höchstwerte bis 35 Grad an der See bis 29 Grad. Das war ein kurzer Überblick. Nun weiter mit Peter Mücke.
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8: Ein Norweger soll den deutschen Handballrekordmeister THW Kiel wieder in die Erfolgsspur bringen. Das ist jetzt ein Thema bei Moritz Kühn.
20: Zwei Tage nach der Entlassung von Cheftrainer Philipp Hiecher hat der THW seinen neuen Coach bekannt gegeben. Es ist Børge Lund. Der hat zuletzt in seiner Heimat den norwegischen Topverein Elverum trainiert. Und er war früher auch Profi, spielte auch schon bei den Kielern, und zwar von 2007 bis 2010. Damals gewann er mit den Schleswig-Holsteinern dreimal die deutsche Meisterschaft, zweimal den DHB-Pokal sowie 2010 die Champions League. Nun ist er zurück an der Förde. Das gefällt THW-Manager Viktor Schilagi.
21: Ich freue mich, dass wir jetzt so schnell mit Børge Lund unseren neuen Cheftrainer präsentieren können. Es ist jedem Gespräch, mit jedem Meeting ist die Überzeugung größer geworden, dass er der richtige Mann ist in unserer Situation. Børge kennt den Verein, kennt die Liga, kennt die Herausforderungen, die an ihm gestellt werden, und hat auch die notwendige Erfahrung, die mit der neu formierten Mannschaft auch anzugehen. Ich freue mich sehr auf die Zusammenarbeit,
20: sagt THW-Manager Viktor Schilagi. Und unter dem neuen Trainer soll es nun besser laufen als zuletzt, denn in der vergangenen Saison gab es keinen Titel, dazu in der Bundesliga nur Platz 6. Dadurch hat sich der THW erstmals seit 33 Jahren nicht für den Europapokal qualifiziert. Noch nicht zu 100% qualifiziert für die K.O.-Phase bei der Fußball-Weltmeisterschaft ist Brasilien. Aus den ersten beiden Vorrundenspielen gab es 4 Punkte. Ja, das sollte eigentlich reichen, um zumindest als einer der 8 besten Gruppendritten weiterzukommen. Aber die Brasilianer wollen den Gruppensieg eintüten, haben auch alles in der eigenen Hand. Um Mitternacht deutscher Zeit geht es gegen Schottland, und an der Seitenlinie steht dann wieder der Trainer, der ständig Kaugummi kaut und mit seiner Mannschaft heute zum nächsten Sieg tanzen möchte. Anne van Eickels berichtet.
22: Es erscheint erstmal despektierlich, Carlo Ancelotti als Balletttrainer zu bezeichnen. Und wahrscheinlich würde der Italiener darüber wohl auch seine berühmte linke Augenbraue leicht nach oben ziehen. Diesmal als Zeichen seines Unverständnisses oder seiner Verblüffung. Schließlich hat er 5-mal die Fußball-Champions League gewonnen und ist jetzt Trainer des Seleção um Superstar Rafinha.
23: Wenn wir über Brasilien und Carlo Ancelotti sprechen, dann sprechen wir über die beste Nationalmannschaft und den besten Trainer der Welt. Wenn man diese beiden Sachen kombiniert, dann ist es fast unmöglich, dass etwas schief geht.
22: Und so kommt man dann auch zurück zum Ballett, dem weißen Ballett von Real Madrid, dem Club mit dem besonderen Anspruch an das schöne Spiel. Dieser Mischung aus Kreativität, technischer Finesse, Spaß und Eleganz. Carlo Ancelotti brachte das schöne Spiel zurück nach Madrid, führte Real 2014 2018 zum lang ersehnten 10. Titel in der Champions League und in seiner zweiten Amtszeit zurück zu den spielerischen Wurzeln. Gemeinsam mit einer neuen Spielergeneration, zu der auch Vinicius Junior gehört. Der Star des Seleção, der einen WM-Traum hat.
1: Den WM-Titel nach Brasilien zu holen, bedeutet mir viel. Ich hoffe, dass ich weiter solche Leistungen bringen kann, um mein Land wieder nach oben zu führen.
22: Seit 2002 wartet Brasilien sehnsüchtig auf den WM-Pokal und Carlo Ancelotti nährt die Hoffnung darauf, seit er die Seleção vor gut einem Jahr übernommen hat. Denn Ancelottis Spielphilosophie passt perfekt zum Selbstverständnis des brasilianischen Fußballs. Das schöne Spiel, das Jogo Bonito der Brasilianer, ist fest verankert in der Fußball-DNA des Landes, das echtes Offensivspektakel liebt. Doch Ancelottis Fußball zeichnet sich nicht einfach nur dadurch aus, möglichst viele Offensivspieler auf den Rasen zu stellen. Der Trainer setzt auf Beziehungen auf dem Platz, taktisch und menschlich. Sein System hat keine festen, strengen Strukturen. Alles scheint variabel, weil die Stars der Seleção die spielerische Freiheit haben wollen und müssen. Die Brasilianer nennen das Futebol Bailando, das Ballett des Fußballs. Und damit wären wir dann auch wieder zurück beim erstmal despektierlich erscheinenden Begriff des Balletttrainers. Schließlich ist Carlo Ancelotti Trainer der Seleção, der dem eigenen Empfinden nach besten Fußballmannschaft der Welt.
2: Ich denke, unsere Verantwortung und die Verantwortung der Spieler auf dem Platz, die die Nationalmannschaft repräsentieren, besteht darin, das zu erreichen, was sich jeder Brasilianer wünscht, nämlich nach 24 Jahren den Titel zu gewinnen.
22: Auf der größten Fußballbühne der Welt.
3: Auf der größten Fußballbühne der Welt eröffnen aber andere Teams den letzten Vorrundenspieltag in der Gruppe B. Treffen ab 21 Uhr deutscher Zeit die Schweiz und Kanada aufeinander. Beiden reicht ein Punkt zum Weiterkommen. Und parallel spielen Bosnien-Herzegowina und Katar gegeneinander. Nur der Sieger hat gute Chancen auf den Einzug in die K.O.-Runde. Schon sicher im 16. Finale dabei ist die deutsche Mannschaft. Die kann also morgen im abschließenden Vorrundenspiel gegen Ecuador ohne Druck ins Spiel gehen. Der Gegner steht dagegen unter großem Druck, denn Ecuador muss gewinnen, sonst ist das Land raus bei dieser WM. Die Hoffnungen ruhen dabei auf einen Stürmer und auf diesen schaut Michael Augustin vor Ort in den USA voraus.
5: Ena Valencia, inzwischen 36 Jahre alt und immer noch die One-Man-Show in der Offensive Ecuadors. Rekordtorschütze des Landes, Top-Torschütze in der WM-Qualifikation, fast die Hälfte aller WM-Tore hat er erzielt. Nur nicht bei diesem Turnier. 2 Alu-Treffer, aber noch kein Tor. Ena Valencia entwischt nicht nur oft seinen Gegenspielern, sondern auch der Polizei. So wie 2016, als Beamte bei einem Länderspiel ins Stadion kam, um ihn zu verhaften. Valencia hatte für seine Tochter keinen Unterhalt gezahlt und wendete einen fiesen Trick an. Er brach in der Schlussphase des Spiels auf dem Feld zusammen, wurde dann mit einem Golfwagen vom Platz gebracht, sein Gesicht mit einer Atemmaske bedeckt. Mehrere Polizisten rannten den Sanitätern hinterher, vergeblich. Ein Rettungswagen brachte Valencia ins Krankenhaus. Alles nur Show, um der Verhaftung zu entgehen.
3: Ja, mal sehen, ob er dann morgen eine sportliche Show gegen die DFB-Elf abliefert. Um 22 Uhr deutscher Zeit geht's los. Ecuador gegen Deutschland zu hören, live und in voller Länge hier auf NDR Info. Und noch diese Meldung vom Fußball. Oberligist Lüneburger SK, Hansa, hat einen Spielort für den DFB-Pokalknaller gegen Werder Bremen gefunden. Die Erstrundenpartie findet im Millerntor-Stadion des FC St. Pauli statt. Das steht jetzt fest. Auch der Termin ist fix. Gespielt wird am 22. August. Anpfiff ist um 15.30 Uhr. Zuvor hatte schon Hamburgs Pokalsieger HEBC sein Erstrundenspiel gegen Borussia Dortmund in die Arena des Fußball-Bundesligisten Hamburger SV gelegt. Die Partie wird am 1. September ausgetragen.
24: Moritz Kühn mit dem Sport in dieser Stunde. Seit einiger Zeit wird auch bei uns in Deutschland über ein Verbot von Social Media für Kinder und Jugendliche diskutiert. Australien hat bereits Fakten geschaffen und eine Altersgrenze von 16 Jahren eingeführt. Großbritannien will nachziehen. Bundesbildungsministerin Prien hatte eine Expertenkommission eingesetzt, die etwas weiter gefasst den Schutz von Kindern und Jugendlichen in der digitalen Welt in Deutschland untersuchen sollte. Heute hat das Gremium aus 18 Fachleuten unterschiedlicher Disziplinen seine Handlungsempfehlungen vorgestellt. Mein Kollege Dietrich Karl Meurer hat bei dieser Pressekonferenz zugehört. Vor der Sendung habe ich mit ihm gesprochen und ihn gefragt, was die Kommission denn von einer generellen Altersgrenze für Social Media nach australischem Vorbild hält.
9: Ja, die Kommission legt sich hier bewusst nicht eindeutig fest. Sie sieht zwar klar das Problem, etwa Suchtgefahren oder problematische Inhalte oder eben auch Manipulation durch Plattformen, aber sie sagt auch, ein pauschales Verbot allein ist keine einfache Lösung. Stattdessen schlägt sie zwei Wege vor. Entweder eine Altersgrenze, etwa ab 13 Jahren, oder ein flexibleres Modell mit unterschiedlichen Regeln, je nach Risiko, also strengere Regeln für besonders problematische Funktionen.
24: Jetzt ging es ja in der Kommission nicht nur um die Frage Social-Media-Verbot, ja oder nein, sondern ganz generell um den Schutz von Kindern und Jugendlichen in der digitalen Welt. Welche Empfehlungen gibt es da?
9: Ja, insgesamt 56 Empfehlungen hat man da formuliert. Also die Kommission denkt da wirklich viel, viel breiter. Es geht um Schutz, Teilhabe und auch die Befähigung im Umgang mit Social Media. Konkret heißt das, Plattformen sollen von Anfang an sicher gebaut werden. Es braucht endlich verlässliche Alterskontrollen, heißt es. Und die Medienkompetenz soll schon früh vermittelt werden, besonders in Schulen. Kinder sollen besser wissen, wo sie Hilfe bekommen und auch wo sie Probleme melden können. Und die Plattformen, die müssen eben verpflichtet werden, Beschwerden von Kindern auch wirklich ernst zu nehmen. Und Frau Prieden, die Ministerin, die war ja dabei bei der Vorstellung dieser Punkte. Sie sagte, der Ansatz sei bewusst breit angelegt, eben von Familie und Schule bis hin zur EU und den Plattformen. Es geht also nicht nur um eine einzelne Maßnahme, sondern um ein ganzes Gesamtsystem.
24: Ja, manchmal hat man den Eindruck, die Entwicklung hat die Diskussion schon langsam überholt. Inzwischen redet ja alles über nur noch über künstliche Intelligenz und Sprachmodelle, Chatbots. Also, was sagen denn die Experten dazu?
9: Ja, das Thema spielte tatsächlich auch bei denen eine große Rolle. Die Kommission warnt, dass neue Technologien, wie eben solche KI-Chatbots, zusätzliche Risiken mit sich bringen. Kinder könnten zum Beispiel emotionale Beziehungen zu solchen Systemen aufbauen, warnen sie. Sie könnten aber eben auch falsche Informationen bekommen oder oft auch sehr persönliche Daten preisgeben. Deshalb hat die Kommission folgende Empfehlungen formuliert in Bezug auf KI. Hier klare Regeln, etwa ein Mindestalter und vor allem Kinder früh darauf vorbereiten.
24: Was kann eigentlich in diesem Bereich auf nationaler Ebene geregelt werden und was muss eigentlich die Europäische Union regeln? Also welchen Einfluss, politischen Einfluss hatte eigentlich eine Bundesregierung?
9: Ja, das ist der zentrale Punkt. Die Kommission und auch die Ministerin, die sagen klar, die wichtigste Regulierung, die muss eben tatsächlich auf europäischer Ebene passieren. Warum? Weil eben Plattformen wie TikTok oder Instagram eben nicht nur national arbeiten, sondern global arbeiten. Nationale Regeln lassen da sich leicht umgehen. Und die Ministerin, die sagt da, sie setzt auf gemeinsame EU-Altersregeln, auf strengere Vorgaben für die Plattformen und auch auf eine wirklich wirksame Altersverifikation. Sie sagt aber auch ganz deutlich, wenn Europa da zu langsam ist, dann wird Deutschland auch national handeln. Sie hat da zum Beispiel gesagt, dass da bis zum Ende des Jahres Gesetzesentwürfe vorliegen könnten.
24: Jetzt hatten Sie schon gesagt, was die Ministerin gesagt hat. Wie geht's jetzt konkret weiter? Was macht die Politik mit diesen Empfehlungen?
9: Ja, Karin Prien hat da heute einen ziemlich genauen Fahrplan vorgestellt. Auf EU-Ebene will sie sofort Gespräche führen, auch mit der EU-Kommission. Da läuft ja was ganz Ähnliches. Die EU-Kommissionspräsidentin Ursula von der Leyen, die hat ja auch ein eigenes Sondergremium eingesetzt. Das will am 13. Juli seine Empfehlungen vorstellen. Also gar nicht mehr so lange hin. Parallel aber sollen in Deutschland Gesetze vorbereitet werden, etwa im Jugendschutz und auch an Änderungen im bürgerlichen Gesetzbuch, denkt die Ministerin. Und es soll eine Gesamtstrategie entstehen, die dann aber auch regelmäßig überprüft werden soll. Die Ministerin, die sagte, ihr sei wichtig, das Ganze soll so eine Art lernendes System sein, also regelmäßig angepasst werden, weil sich eben die digitale Welt ständig verändert. Und vielleicht noch ein Punkt, Kinder und Jugendliche sollen künftig stärker beteiligt werden, etwa über eigene Dialogformate oder auch sogar eigene Gipfel.
24: Dietrich Karl Meurer aus dem ARD Hauptstadtstudio.
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0: Um 16.30 Uhr mit Sönke Peters. Bundesfamilienministerin Prien ist für eine gesetzliche Altersgrenze von 13 Jahren für die eigenständige Nutzung sozialer Medien wie TikTok, Instagram oder Snapchat. Die Ministerin bezieht sich dabei auf Empfehlungen einer Kommission, die macht aber unterschiedliche Vorschläge. Aus Berlin, Birte Sönnigsen.
10: Die Expertenkommission gibt 56 Empfehlungen ab, wie Kinder und Jugendliche im Netz besser geschützt werden können. Dazu gehört, dass Anbieter wie TikTok, YouTube oder Instagram verpflichtet werden sollen, ihre Angebote altersgerecht zu gestalten. Accounts für Jugendliche müssten anders aussehen und funktionieren als Accounts für Erwachsene, betonen die Fachleute. Keine klare Empfehlung gibt die Kommission in der Frage ab, ob es eine Altersbeschränkung für Social-Media-Angebote geben soll. Die Kommission schlägt zwei Varianten vor. Bei der ersten Variante soll Social Media grundsätzlich erst ab 13 Jahren erlaubt werden. Je nach Alter sollen dann unterschiedliche Funktionen freigegeben werden können. Die zweite Variante sieht vor, dass es gar keine einheitliche Altersgrenze gibt. Funktionen sollen auf bestimmte Altersgruppen beschränkt werden. Etwa Livestreams oder Endless Scrolling soll erst ab einem bestimmten Alter erlaubt sein.
0: Bundeskanzler Merz empfängt in Kürze in Berlin die Staats- und Regierungschefs aus Frankreich, Großbritannien, Italien und Polen. Bei dem dreistündigen Treffen wollen die fünf Spitzenpolitiker ihren Kurs für den anstehenden NATO-Gipfel in der Türkei abstimmen. Aus Berlin Markus Sambale.
11: Es geht darum, wie die Europäer mehr für ihre Verteidigung tun können, in einer Zeit, in der die USA unter Präsident Trump ihr Engagement in Europa schneller als erwartet zurückfahren. Neben den harten Themen dürfte es auch um Atmosphärisches gehen. Kanzler Merz hatte sich bei diplomatischen Initiativen zum Ukraine-Krieg vor allem mit Frankreich und Großbritannien abgestimmt. Italien und Polen fühlten sich übergangen und dürften das beim Spitzentreffen heute nochmal anmerken. Bundeskanzler Merz kündigte an, heute nun im Fünferkreis über die weitere Ukraine-Unterstützung zu sprechen und auch darüber, wie die Europäer bei einer diplomatischen Lösung unterstützen könnten. Merz sagte, die Ukraine habe Gespräche angeboten, Russlands Präsident Putin habe sich einer Begegnung aber verweigert.
0: In Berlin und Frankfurt am Main hat die Polizei wegen Sabotagevorwürfen mehrere Wohnungen durchsucht. Die Bundesanwaltschaft wirft unter anderem einen Russen vor, dass er vor Jahren dafür sorgen wollte, die Gasversorgung in Deutschland zu beeinträchtigen. Es geht dabei um eine frühere deutsche Tochterfirma des russischen Gazprom-Konzerns. Die Firma hatte damals relativ große Anteile an den deutschen Gasspeichern und sollte verkauft werden, offenbar mit dem Ziel, einen Teil der Gasspeicher außer Betrieb zu nehmen. Das Bundeswirtschaftsministerium stoppte den Verkauf damals allerdings. Nach dem bundesweiten Ausfall des Zugverkehrs in der vergangenen Nacht hat die Deutsche Bahn Details zu Ursachen bekannt gegeben. Laut DB-Infrastrukturchef Nagel löste ein Software-Update beim digitalen Funksystem die Probleme aus. Bahnexperte Christian Böttger erklärt auf NDR Info, wieso ein Funkausfall den Bahnbetrieb lahmlegen kann.
12: Also es ist letztendlich auch eine betriebliche Entscheidung, dass man ohne den Zugfunk in Deutschland nicht fährt. Also technisch könnte man fahren. Also die eigentlichen Signale gehen eben über die klassische Signaltechnik. Aber man sagt in Deutschland eben, der Zugfunk ist ein zusätzliches Sicherheitsfeature. Und wenn der nicht zur Verfügung steht, dann werden also alle Züge gestoppt. Was mich dabei irritiert ist, dass wir es in den letzten Monaten mehrfach hatten, dass also missglückte Software-Updates im Bereich der Leit- und Sicherungstechnik zu erheblichen Betriebsstörungen geführt haben. Wo man gucken muss, hat die Bahn wirklich die richtigen Kompetenzen, hat sie die richtigen Ressourcen oder gibt es da ein grundsätzliches Problem?
0: Christian Böttger von der Hochschule für Technik und Wirtschaft Berlin. Der gewaltsame Tod eines Zugbegleiters in Rheinland-Pfalz wird seit heute vor Gericht verhandelt. Angeklagt ist ein 26-Jähriger. Der Vorwurf lautet Körperverletzung mit Todesfolge. Andreas Karlmeier berichtet von einem emotionalen Prozessauftakt am Landgericht Zweibrücken.
13: Der Vater und die Brüder des getöteten Zugbegleiters Serkan Çalar haben Fotos mitgebracht. Sie halten sie auch während der Verhandlung immer wieder hoch. Der Angeklagte hat eine Erklärung abgegeben, dass es ihm leid tue und die Tat ein so wörtlich Akt blinder Wut gewesen sei. Als das Video der Überwachungskamera der Regionalbahn gezeigt wurde, musste die Verhandlung kurz unterbrochen werden, weil die Emotionen derart hochkochten, dass ein Zuschauer aus dem Raum verwiesen werden musste und ein Ordnungsgeld gegen ihn verhängt wurde. Auf dem Video sind die Schläge zu sehen, an deren Folgen der Zugbegleiter starb. Keiner der Fahrgäste in dem gut gefüllten Zug ging dazwischen. Ein Urteil soll voraussichtlich in 2,5 Wochen fallen.
0: In Frankreich gibt es den ersten Ebola-Fall seit dem Ausbruch der Krankheit in der Demokratischen Republik Kongo. Nach Angaben des französischen Gesundheitsministeriums handelt es sich um einen Arzt, der sich zuvor für eine Hilfsorganisation im Infektionsgebiet aufgehalten hatte. Demnach hat sich sein Zustand im Flugzeug nach Paris verschlechtert. Er sei direkt nach der Ankunft isoliert worden und jetzt stabil. Nun würden mögliche Kontaktpersonen ermittelt. Diese sollten sich vorsorglich ebenfalls in Isolation begeben. Im Mai war in Berlin ein mit Ebola infizierter US-Arzt behandelt worden. Er hatte sich ebenfalls im Kongo angesteckt. Das waren die Nachrichten.
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24: Mit viel Sonne und trocken geht der Tag zu Ende. Höchstwerte 27 bis 35 Grad, noch an der See 24 bis 29. In der kommenden Nacht ist es oft klar, bei Tiefstwerten von 21 bis 14 Grad. Morgen dann heiter bei 25 bis 35 Grad, an der See etwas kühler. Am Freitag viel Sonne bei Temperaturen bis 38 Grad, am Sonnabend viel Sonne. Später einzelne, teils kräftige Schauer und Gewitter bei 26 bis 39 Grad. Stau oder stockender Verkehr ab einer Länge von 3 Kilometern jetzt im Verkehrsservice. A1 Bremen Richtung Osnabrück zwischen Uphusen, Bremen-Mahndorf und Arsten. 3 Kilometer stockender Verkehr. A1 Osnabrück Richtung Bremen zwischen Bremen-Brinkum und Hemelingen. 4 Kilometer stockend vor der Baustelle. A7 Flensburg Richtung Hamburg. Zwischen Dreieck Hamburg-Nordwest und dem Elbtunnel 4 Kilometer stockender Verkehr. A7 Hamburg Richtung Flensburg zwischen Quickborn und Kaltenkirchen 6 Kilometer Stau. Dort ist wegen Bergungsarbeiten die rechte Spur gesperrt. Und die A210 Rendsburg Richtung Kiel ist zwischen Kreuz Rendsburg und Bredenbeek wegen Bergungsarbeiten gesperrt. NDR Info mit Peter Mücke. Das Bundeskabinett hat heute eine Nord-Süd-Kommission auf den Weg gebracht. Der Koalitionsvertrag hat die Einrichtung eines solchen Gremiums ja vorgesehen, um die Beziehungen zu den Ländern des globalen Südens und ein globales Netzwerk auszubauen. Schon nächste Woche soll die Nord-Süd-Kommission starten. Eins leiten dazu jetzt von unserer Korrespondentin in Berlin, Anne-Kathrin Mellmann.
6: Um neue Partnerschaften soll es gehen. Die entwicklungspolitische Nord-Süd-Kommission unter der Leitung des früheren SPD-Bundeskanzlers Olaf Scholz und der früheren kostarikanischen Präsidentin Laura Chinchilla soll die Beziehungen zu Entwicklungs- und Schwellenländern verbessern. Die zuständige Bundesentwicklungsministerin Rim Alabali Radovan von der SPD sagt:
7: Es geht um die Herausforderung Ungleichheit und Armut, Klima und Energie, Finanzierung und Schulden, Krisenprävention und Frieden.
6: Ganz neu ist eine Nord-Süd-Kommission nicht. Bereits in den 1970er Jahren gab es eine, unter der Leitung des früheren SPD-Bundeskanzlers Willy Brandt. Damals ging es der Kommission darum, die Ost-West-Polarisierung des Kalten Krieges aufzubrechen. Heute geht es auch um mehr Unabhängigkeit von China und den USA. Alabali Radovan:
7: Wir merken, wir sind viel stärker auf Partnerschaften mit dem globalen Süden angewiesen. Daher braucht es auch eine moderne Nord-Süd-Kooperation und eben Vorschläge dafür zu erarbeiten und die Stimmen aus dem globalen Süden zu hören, die sich einbringen können mit Ideen und Vorschlägen. Genau darum geht es.
6: Konkret sollen in der Nord-Süd-Kommission Experten aus Politik, Zivilgesellschaft, Wirtschaft und Forschung zusammenkommen. Insgesamt etwa 20 Personen aus dem Norden und Ländern des globalen Südens. Vorschläge für eine neue UN-Agenda der Nachhaltigkeitsziele sollen unter anderem entstehen. Schon 2030 laufen sie aus. Die 17 Ziele wollen zum Beispiel extreme Armut weltweit beenden und die Gleichstellung von Frauen und Mädchen fördern. Im Koalitionsvertrag von SPD und CDU/CSU wird die Notwendigkeit einer Nord-Süd-Kommission auch damit begründet, dass Gesprächskanäle mit schwierigen Partnerländern offen gehalten werden müssen, auch um bei humanitären Krisen Unterstützung gewährleisten zu können. Der für humanitäre Hilfe zuständige Bundesaußenminister Johann Wadephul von der CDU sagt, es gehe auch um Freiheit, Sicherheit und Wohlstand für Europa.
14: Unsere globalen Partnerschaften sind ein Schlüssel dazu. Diese strategisch auszubauen und zum Wohle unseres Landes zu nutzen, ist eine Top-Priorität der Außenpolitik.
6: Wadephul betont, dass deutsche Entwicklungspolitik stärker interessengeleitet sein soll. Durch eine Nord-Süd-Kommission könnte sie wieder mehr Gewicht bekommen. Zuletzt wurden die Steuermittel für Entwicklungshilfe und humanitäre Hilfe massiv gekürzt. Auch der nächste Bundeshaushalt will in diesem Bereich sparen.
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24: In Potsdam gab es heute Witze. Schön, dass es alle geschafft haben, hieß es bei der Cybersicherheitskonferenz des Hasso-Plattner-Instituts HPI. Schließlich hatte die Bahn in der Nacht den Verkehr einstellen müssen wegen massiver technischer Probleme. Wie schnell digitale Krisen also zu ganz spürbaren Analogen werden, ist pünktlich zum Treffen von Wissenschaft, Politik, Sicherheitsbehörden und Wirtschaft allen nochmal deutlich vor Augen geführt worden. What now? Was jetzt? Ist passenderweise auch das Motto der Konferenz. Martin Adam war dabei.
16: Die Krise in der Straße von Hormuz begann 1507, sagt Sinan Seelen, mit einer portugiesischen Blockade der Handelsroute, damals für Pfeffer, Pferde und Gold. Ein halbes Jahrtausend vor der aktuellen Blockade durch den Iran. Seelen ist Präsident des Bundesamtes für Verfassungsschutz. Auf der Potsdamer Cybersicherheitskonferenz berichtet er von frühneuzeitlichen Seefahrern und Piraten, um zu sagen, alles schon mal da gewesen, irgendwie.
17: Crime as a Service und Schläge in der substaatlichen Grauzone waren schon im 16. und 17. Jahrhundert ein Erfolgsmodell. Kaperfahrer erfreuten sich vieler staatlicher Aufträge in einem Krieg mit anderen Mitteln. Dies ist heute nicht anders.
16: Was damals die Weltmeere waren, unbekannt, riesig und kaum reguliert, das sei heute der digitale Raum. Sabotage, Spionage, auch einfach Erpressung, um Geld zu machen, durch Hacker, oft genug aber auch durch staatliche Akteure wie Russland, China und Nordkorea, das sei Alltag, sagt Seelen und sagt auch BKA-Vizepräsidentin Martina Link. Deutschland gehöre zu den bevorzugten Angriffszielen.
18: Wir sind international unter den Top 5, was sicherlich kein Ziel ist, was wir anstreben, aber so ist die Situation. Im Bereich der Angriffe durch Ransomware sind wir sogar unter den Top 3. Im vergangenen Jahr waren 3 von 5 Cyberangriffen, schwerwiegenden Cyberangriffen in Deutschland, eben Auslandstaten, das heißt aus dem Ausland heraus oder von unbekanntem Handlungsort aus begangen.
16: Verantwortlich seien nicht die Angreifer, sondern unreife Digitalisierung in Deutschland, sagt Christian Dürr, Professor für Cybersicherheit am HPI und Vorsitzender der Konferenz.
19: Wir haben die Digitalisierung vor allen Dingen in den letzten Jahren als Beschleunigungsprogramm verstanden. Schneller vernetzen, schneller skalieren. Schneller automatisieren, schneller rationalisieren. Sicherheit wurde viel zu häufig nachträglich ergänzt. Sicherheit und Resilienz wurden als Kostenstelle behandelt.
16: Datennetzwerke, auch wenn sie Cloud genannt werden, seien eben nicht schwerelos wie Wolken, immateriell, sondern greifbar, auch angreifbar. All das durch KI nicht neu, aber massiv beschleunigt. Zugleich wäre es naiv zu glauben, Deutschland und Europa könnten auf die Schnelle selbst KI-Modelle und digitale Techniken entwickeln, die Konkurrenz überholen und damit unabhängig werden, so Dürr.
19: Souveränität heißt nicht, alles selbst zu bauen. Souveränität heißt, wissen, wovon man abhängig ist, Alternativen haben, wechseln zu können, prüfen zu können und im Konfliktfall handlungsfähig zu bleiben.
16: Dafür brauche es jetzt, so Dürr, eine politische Strategie, worauf sich die deutsche, die europäische Entwicklung konzentrieren soll und was weiterhin dazugekauft werden müsse. Angesprochen ist damit die Bundesregierung, vor allem das Bundesinnenministerium. Dessen Staatssekretärin Daniela Ludwig verspricht auch, noch in diesem Jahr soll es einen ersten Entwurf einer Cybersicherheitsstrategie geben. EU-Sicherheitsrichtlinien seien auch schon in Kraft. Alles auf dem Weg, sagt Ludwig und greift dann zu einem Bild, was analoger nicht sein könnte. Gegen digitale Angreifer in Porsches, so Ludwig, dürften Sicherheitsbehörden nicht länger in VW-Käfern unterwegs sein.
24: Und wir schauen noch auf die Finanzmärkte, die unter anderem noch unter dem Eindruck des gestrigen Ausverkaufs bei den Tech-Aktien stehen. Der DAX derzeit erneut fast 1% im Minus bei 24.665 Punkten. Der Dow Jones mit leichter Aufwärtsbewegung notiert rund 0,5% im Plus bei 51.900 Punkten. Der Euro etwas leichter als gestern, kostet 1 US-Dollar 13,46. Und das Rohöl der Nordseesorte Brent verbilligt sich um mehr als 4% und wird an den Märkten aktuell zum Preis von $73.74 gehandelt. Viel ist schon berichtet worden über die absurd hohen Ticketpreise bei der Fußball-Weltmeisterschaft, aber trotzdem sind die meisten Stadien so gut wie voll. Sogar in Mexiko, wo die Durchschnittsverdiener noch viel weniger in der Tasche haben als in den anderen beiden Gastgebernationen USA und Kanada. Wer leistet sich in Mexiko diesen teuren Spaß? Fragen wir in der kommenden Viertelstunde nach dem kurzen Überblick. Die Zeit jetzt 16.45 Uhr.
0: Eine Expertengruppe der Bundesregierung hat heute Handlungsempfehlungen vorgelegt, wie Kinder und Jugendliche besser im Internet geschützt werden sollen. Sie empfiehlt etwa, Handys und Tablets für Schüler bis zur 7. Klasse zu verbieten. Außerdem raten die Experten, Familien schon vor der Geburt der Kinder zu beraten. Mit Blick auf gesundheitliche Probleme wird im Bericht vorgeschlagen, eine Beratung zur Mediennutzung verbindlich in die Vorsorgeuntersuchungen aufzunehmen. Die Spannungen zwischen US-Präsident Trump und der NATO sind groß. Heute ist NATO-Generalsekretär Rutte zu Besuch in Washington. Vor dem Treffen hat er darauf hingewiesen, dass europäische Länder die USA im Iran-Krieg zu wenig unterstützt haben. Zum Beispiel, dass sie die USA im Iran-Krieg unterstützt haben. Zum Beispiel durch viele Starts und Landungen von Militärflugzeugen auf Stützpunkten in Europa. Trump wirft den Verbündeten vor, den USA nicht genug zu helfen. Ungefähr jeder fünfte Mensch in Deutschland lebt allein. Das hat das Statistische Bundesamt mitgeteilt. Die Zahl der Alleinlebenden ist auf mehr als 17 Millionen gestiegen. Besonders häufig handelt es sich um ältere Menschen. Bei den 85-Jährigen ist es sogar mehr als jeder zweite. Auch bei vielen jungen Erwachsenen zwischen 25 und 34. Viele leben dort allein. Das Wetter in Norddeutschland, sonnig und trocken, Höchstwerte 27 bis 35 Grad, an der See 24 bis 29 Grad. Das war der kurze Überblick. Nun weiter mit Peter Mücke.
24: Bei der Hitze, wer kann, ab ins Wasser oder auch in den Wald. Da ist es nämlich auch schön kühl. Aber wissen Sie eigentlich, dass deutsche Wälder wirklich ständig abliefern müssen? Holz, Klimaschutz, Freizeiträume, da prallen dann unterschiedliche Interessen aufeinander. Gleichzeitig haben viele ein ganz persönliches Verhältnis zum Wald. Das zeigt zum Beispiel eine aktuelle Umfrage von NDR Fragt. 18.000 Menschen aus unserer NDR Fragt Community haben mitgemacht und Claudia Drechsel hat zwei von ihnen besucht und sich auch in der Samtgemeinde Jesterburg auf der Straße umgehört.
8: Ich liebe den Wald. Es ist einfach eine gewisse Freiheit, die man in dem Wald hat. Und das ist einfach wunderschön.
15: Luisa Igensen geht jeden Tag im Wald spazieren.
8: Ich habe mein Handy aus, direkt wenn ich im Wald bin. Ich genieße einfach diese Natur, die Töne auch vom Wald.
15: Auf dem Marktplatz in der Samtgemeinde Jesteburg am Rande des Kleckerwaldes wird schnell klar, der Wald weckt große Gefühle. Auch Luzi Silkeit ist jeden Tag dort mit Lilly, ihrem Pony.
20: Der Waldaustritt ist eigentlich täglich Brot, wenn man so will. Und ja, der Wald ist ja unsere Quelle, könnte man schon so ein bisschen sagen.
15: Ins Schwärmen gerät auch Sandra Hartig.
21: Also dieses Waldbaden erlebe ich tatsächlich, dass ich im Wald zur Ruhe komme. Die Farben, der Geruch, das Gehen. Also für mich ist Wald absolutes Allheilmittel.
15: Der Wald als Gegenwelt, als Rückzugsort vom Alltag. Aber es gibt auch eine andere Perspektive. Seit letztem Jahr hat Leo Zwicklinski etwa den Motorsägenschein.
23: Da kriegt man natürlich noch mal ein bisschen andere Beziehung, wenn man lernt, darauf zu achten, wie sich Bäume verhalten, wie sie aussehen, eben wo sie auch hinfallen, wenn man sie fällt und so weiter.
15: Holz ist ein wichtiger Rohstoff. Im vergangenen Jahr wurden in Deutschland fast 60 Millionen Kubikmeter geschlagen. Bei unserer Online-Umfrage von NDR Fragt sagt die große Mehrheit, Wälder sollten stärker geschützt werden, auch wenn dadurch die wirtschaftliche Nutzung eingeschränkt wird. Peter Hellbach hat bei NDR Fragt mitgemacht. Im niedersächsischen Brakel sind wir mit ihm zu einem Waldspaziergang verabredet. Der Boden ist feucht und weich, die Luft frisch. Hier dreht Hellbach jeden Morgen eine Runde. Der Wald tue ihm gut. Aber viele hätten ein zu romantisches Bild vom Wald, der schließlich auch Wirtschaftsraum sei.
25: Holz ist ein nachwachsender Rohstoff. Die Wälder sind ja auch wirklich so schon angepflanzt, dass die Harvester da arbeiten können. Die können nach 10 Meter rechts und 10 Meter links greifen. Das ist wie ein normales Kornfeld sozusagen. Bloß die Zeit Räume sind natürlich größer.
15: Und so findet er es nur logisch, dass Bäume auch weichen müssen, wenn Windkraftanlagen in den Wald gebaut werden.
25: Das ist eine Notwendigkeit. Aus dem Haus. Beim Anlegen der Trassen als auch Aufstellen der Anlagen verschwindet der Wald, aber es wird neu angepflanzt. Da wächst wieder was nach. Es ist nicht verloren.
15: Bei NDR Fragt hatte diese Idee keine Mehrheit. Viele der Befragten möchten lieber die Bäume erhalten.
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24: Mexiko steht heute vor seinem dritten Vorrundenspiel in der Fußball-Weltmeisterschaft. Gegner ist Tschechien, aber egal wie es ausgeht, es ist jetzt schon klar, dass Mexiko das 16. Finale erreicht. Anpfiff ist erneut im Aztekenstadion in Mexiko-Stadt. Das Stadion, das Rekorde schreibt. Das einzige, was zum dritten Mal die WM eröffnet hat. Und sie war Bühne für Maradonas Hand Gottes, bevor er dort das Tor des Jahrhunderts schoss. Doch ein Fanfest wie 1986 bei der Weltmeisterschaft ist es nicht mehr. Warum das so ist, berichtet Jenny Barke, die sich umgeschaut hat, wer in Mexiko überhaupt in den Stadien sitzt.
1: Jubel im legendären Aztekenstadion von Mexiko-Stadt. Beim Auftaktspiel Mexiko gegen Südafrika sind fast alle der etwa 83.000 Plätze besetzt. Dabei auch eine mexikanische Familie, die aus Houston angereist ist. Vater und Söhne, Nico und Matti, sind begeistert. Das ist eine tolle Stimmung. Das erlebst du nicht oft in deinem Leben. Beeindruckend, wie groß das Stadion ist. Und natürlich, wenn auch vereinzelter, trifft man südafrikanische Gäste wie Jason Church. Das ist unglaublich. Wir sind gestern mit dem Flieger angekommen und ich fühle mich wie eine Art Repräsentant für unser Nationalteam Bafana Bafana. Insgesamt 5 Millionen Gäste erwartet Mexiko während der WM. Und es sind vor allem diejenigen, wohlhabende Europäer, US-Amerikaner, Südafrikaner, die sich dieses Spektakel leisten können. Die meisten Mexikaner schauen die WM im eigenen Land wohl eher auf dem heimischen Fernseher oder Public Viewing.
2: 15.000, 20.000?
1: 700, 1.000 Euro etwa. Diese Ticketpreise sind viel zu hoch, sagt der Straßenkehrer Jorge in Mexiko-Stadt. Rund 2.500 Euro umgerechnet kosteten die meisten Tickets für das Eröffnungsspiel. Der Mindestlohn liegt in Mexiko bei etwa 470 Euro. Mexikaner, die nicht der Oberschicht angehören oder aus dem Ausland anreisen, sind kaum im Stadion. Das spüre man auch an der Stimmung, sagt Ricardo Gomez, der alle drei Weltmeisterschaften in Mexiko 1970, 1986 und 2026 miterlebt hat.
3: Que no se vuelva tanto una fiesta tan popular.
1: Es ist nicht mehr so ein Volksfest wie am Anfang. Und deshalb sieht man in den Stadien keine Fankurven mehr. Dadurch geht die ganze Fußballstimmung verloren. Die La Ola-Welle war früher so schwungvoll. Diesmal kam sie kaum in Gang. Und selbst der mexikanische Oberschicht verhagelte die FIFA-Politik die Freude. Beim Bau des Aztekenstadions ging das Geld aus. Deshalb verkaufte der damalige Besitzer exklusive Logen für eine Dauernutzung von 99 Jahren. Die Inhaber können seitdem zu allen Spielen, Konzerten etc. ins Stadion und dazu auch noch ihr Essen und Getränke kostenlos mitnehmen. Doch die FIFA wollte diese 14.000 Tickets lieber teuer verkaufen. Die Logenbesitzer haben sich zusammengetan und geklagt. Sie haben ihr Anrecht behalten, aber nicht, weil die FIFA nachgegeben hat, sondern weil die Stadionbesitzer der FIFA ihre Tickets bezahlt haben. Sie dürfen also zur WM weiter ins Stadion. Allerdings, das eigene Essen und Trinken hat die FIFA ihnen trotzdem verboten. Die große Fußballbegeisterung, die hat sich inzwischen auf die Straßen verlegt. Nach Mexikos sicherem Einzug in die K.O.-Runde gegen Südkorea haben Hunderttausende im Zentrum von Mexiko-Stadt bis in die frühen Morgenstunden gefeiert, als wäre der Weltmeistertitel gewonnen. In Mexiko selbst findet nur ein einziges Achtelfinalspiel statt. Sollte Mexiko selbst nicht weiterkommen, dürfte die Stimmung danach etwas abkühlen.
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24: Sommer, Sonne, Festival. Ein großer Spaß. Wäre da nicht die Hitze, die vielen Veranstalterinnen und Veranstaltern dieser Tage Kopfzerbrechen bereitet. Manche Einrichtung muss gar schließen, wie etwa das Overbeck-Museum in Bremen am Wochenende. Und auch bei Musikfestivals mit Open-Air-Bühnen wird derzeit darüber nachgedacht, wie man sich gegen die Hitze wappnen kann. Agnes Bühring hat sich in Norddeutschland umgehört.
5: Ja, mein Kind, diese Welt, sie.
2: Oder so ähnlich könnte es klingen, wenn Götz Alsmann am Sonnabend seinen Parfumsritt durch das Liederbuch des Jazzschlagers in Wismar startet. Bei den Festspielen Mecklenburg-Vorpommern wird er dafür auf der Open-Air-Bühne im Alten Hafen in die Tasten greifen. Den Flügel bei Temperaturen über 30 Grad dafür optimal zu stimmen, ist für Klavierstimmer Matthias Kunze eine Herausforderung.
5: Na, grundsätzlich ist natürlich die Hitze und gerade in diesem Fall ist es ja auch an der Kaikante, also an der Hafenkante zum Wasser hin, zur Ostsee hin in Wismar. Das sind schon extreme Anforderungen, die wir da haben. Und einmal ist es die Sonne, die kommt, dann ist es feuchte Luft vom Wasser. Und das ist für die Instrumente, wie natürlich auch für uns, die wir die Flügel da aufstellen und auch mal in den Gurt nehmen müssen und umkippen müssen, schon eine besondere Herausforderung.
2: Denn so ein Flügel hat auch ein Eigenleben und muss sich an seinem jeweiligen Einsatzort akklimatisieren. Und auch wenn ein Konzert in einer kühlen Kirche stattfinde, es kann vorher durch die glühend heiße Luft befördert worden sein. Deshalb liefert Matthias Kunze das Instrument dann schon am Nachmittag an und stimmt es nach dem Transport nach. Eine Erfahrung aus rund 30 Jahren, die sein Pianohaus für die Festspiele Mecklenburg-Vorpommern arbeitet. Nach der Probe und 1,5 Stunden vor Einlass wird der Klangkörper dann noch einmal 60 Minuten ordentlich gestimmt.
5: Und dann stellt er sich auf jeden Fall.

0: nutzen, eine Klimaanlage, sagt der Manager des Orchesters Matthias Ilkenhans. Und dann ist da noch die Technik, zum Beispiel bei der Jazz Baltica. Pressesprecherin Laura Hamdorf.
1: Wir schauen auch, dass Verstärker jetzt eher im Schatten stehen, gerade bei den Open-Air-Konzerten. Die dürfen natürlich auch nicht zu heiß werden. Und gerade für die Blasinstrumente kann es schon herausfordernd werden, weil sich vielleicht ein bisschen mehr Kondenswasser im Instrument sammelt oder weil die Hände ein bisschen schwitziger werden. Aber das sind tatsächlich dann Bereiche, die die Künstlerinnen und Künstler selber managen müssen.
0: Beim Fusion Festival in Lerz südlich des Müritzsees ist die heiße Musik hingegen Programm. Zehntausende werden auf dem Festival erwartet, bei dem es musikalisch um schnelle Beats von Techno bis House geht. Damit keiner heiß läuft, gibt es auf dem Festivalgelände Wasserzapfsäulen sowie Wasserbars an den großen Dancefloors. Und außerdem gilt, falsches Wetter gibt es nicht, sondern nur die falsche Kleidung, auch beim klassischen Konzert. Raul Philipp Schmidt von den Gezeitenkonzerten in Aurich nimmt das wörtlich.
2: Mein Tipp für den Besuch von Open-Air-Konzerten an den kommenden super heißen Tagen ist, ziehen Sie sich luftig an, zwängen Sie sich nicht in die steife Abendgarderobe, sondern locker luftig sommerlich, haben einen Fächer dabei, führen Ihren schönsten Sonnenhut aus und trinken Sie genug. Und ich denke, dann sollte ein sommerliches Konzertvergnügen möglich sein.
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6: NDR Info bis hierher mit Peter Mücke. Hier geht's gleich weiter mit meiner Kollegin Birgit Langhammer und sie hat die Themen des Tages für Sie.

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1: Um 17 Uhr mit Sönke Peters. Wie können Kinder und Jugendliche vor Gefahren im Netz stärker geschützt werden? Dazu hat eine vom Familienministerium eingesetzte Kommission Vorschläge gemacht. Der Zugang zu Social-Media-Angeboten sollte demnach stärker reguliert werden. Aus der NDR-Nachrichtenredaktion Aline Braun.
2: Auch verschiedene altersabhängige Regelungen werden empfohlen. Eine Variante sieht ein gesetzliches Social-Media-Verbot für unter 13-Jährige vor. Für 13- bis 16-Jährige und 16- bis 18-Jährige soll es zudem abgestufte Schutzstandards geben, heißt es in dem Bericht. Bestimmte Bereiche und Funktionen in Apps und auf Plattformen könnten also je nach Alter nicht zugänglich sein. Bis zur 7. Klasse sollte auch die Nutzung von Handys in der Schule verboten oder deutlich eingeschränkt werden, schlägt die Kommission vor. Bildungsministerin Prien sagt, die Vorschläge zeigen einen guten Weg auf. Sollte EU-weit nicht zeitnah eine gemeinsame Lösung gefunden werden, will sie sich parallel für eine deutsche Regelung einsetzen.
1: Zwei Wochen vor dem nächsten NATO-Gipfel stimmen jetzt in Berlin mehrere europäische Länder ihr Vorgehen ab. Kanzler Merz berät mit den Staats- und Regierungschefs von Frankreich, Großbritannien, Italien und Polen. Eine zentrale Rolle dabei soll die weitere gemeinsame Hilfe für die Ukraine spielen. Weiteres Thema dürfte die Lastenverteilung zwischen den NATO-Staaten sein. US-Präsident Trump fordert von den Europäern, deutlich mehr Aufgaben zu übernehmen. Außerdem warf er den Bündnispartnern vor, ihn im Iran-Krieg zu wenig zu unterstützen. Das Verteidigungsministerium hat den Kauf neuer Kampfschiffe für die Marine gestoppt. Der Zeitplan und Kostenrahmen für die Fregatte F-126 konnte

0: demnach nicht eingehalten werden. Welche Beschaffungsprobleme die Bundeswehr hat, erläutert Oliver Neuroth aus Berlin.
1: Der Fall F-126 ist ein weiteres Beispiel dafür, dass die Bundeswehr in den vergangenen Jahren gerne sogenannte Goldrandlösungen verfolgt hat. Also nicht ein bestehendes System der Rüstungsindustrie kaufen wollte, sondern selbst geforscht, selbst entwickelt hat, um etwas vermeintlich Besseres zu bekommen. Ein System, das militärisch überlegen ist. Kritiker sagen auch, Deutschland sei schlecht darin, Rüstungsprojekte abzubrechen, wenn sich eben herausstellt, das wird nichts. Bei der F-126 gab es ja seit Jahren Probleme. Man kann also schon die Frage stellen, warum erst jetzt das aus? Und schließlich haben sich die Zeiten geändert. Als die F-126 bestellt wurde, vor gut 10 Jahren, war die Bundeswehr an internationalen Stabilisierungsmissionen beteiligt. Und jetzt geht es ja viel stärker um die Frage, wann wird geliefert und funktioniert das neue Gerät auch?
0: In Rheinland-Pfalz hat der Prozess um einen getöteten Zugbegleiter begonnen. Der Fall hatte im Februar viel Aufmerksamkeit bekommen und eine Debatte ausgelöst über die Sicherheit des Bahnpersonals im Zugverkehr. Aus der NDR-Nachrichtenredaktion Thomas Kuhlmann.
2: Die Anwältin des Angeklagten hat am ersten Prozesstag eine Erklärung verlesen. Darin bittet er um Verzeihung. Seine Tat, ein Moment blinder Wut, er wolle die volle Verantwortung übernehmen. Dem 26 Jahre alten Griechen mit Wohnsitz Luxemburg wird vor dem Landgericht Zweibrücken Körperverletzung mit Todesfolge vorgeworfen. Er soll den 10 Jahre älteren Zugbegleiter bei einer Fahrkartenkontrolle mehrmals so heftig geschlagen haben, dass der später an einer Hirnblutung starb.
0: Mehr als 80 Jahre nach dem Ende der Nazi-Herrschaft erinnert im Berliner Tiergarten jetzt ein Denkmal an die Verfolgung und den Widerstand der Zeugen Jehovas. Bundestagspräsidentin Klöckner sagte, das Mahnmal gelte Menschen, die bitteres Unrecht erlitten und dennoch immer wieder Menschlichkeit gezeigt hätten. Die Zeugen Jehovas waren 1933 verboten worden. Sie verweigerten damals unter anderem den Hitlergruß und den Kriegsdienst. Tausende von ihnen wurden inhaftiert. Mehr als 1800 kamen ums Leben. Bei der Fußball-WM starten am Abend die dritten und entscheidenden Spiele der Vorrunde. Aus dem ARD-WM-Team Silke Heine.
3: Während Co-Gastgeber Mexiko in Gruppe A sein Ticket für die K.O.-Runde vor dem Spiel gegen Tschechien bereits sicher hat, muss Mitorganisator Kanada nochmal Gas geben. Im Duell mit der punktgleichen Schweiz wird der Sieger in Gruppe B ermittelt. Beiden Teams würde ein Unentschieden zum Weiterkommen reichen. Brasilien hofft in Gruppe C im Spiel gegen Schottland auf seinen Superstar Neymar, der sein erstes Spiel bei dieser WM bestreiten kann. Verlieren die Schotten, haben sie noch die Chance, als einer der besten 8 Gruppendritten erstmals weiterzukommen. Die deutsche Mannschaft reist heute nach dem Abschlusstraining nach New York, wo morgen das dritte Spiel der DFB-Auswahl gegen Ecuador angepfiffen wird.
0: Das waren die Nachrichten.
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5: Auch heute Abend wird das eine laue Erstabend und später dann Nacht mit 21 bis 34 Grad. Aktuell in der Nacht dann auch zum Teil tropische Nächte mit über 20 Grad. Morgen dann auch viel Sonnenschein, Höchstwerte 25 bis 35 Grad, nur direkt an der See etwas kühler. Und bis Freitagsonnabend wird es noch heißer, warm bis heiß. Temperaturen am Freitag bis 38 Grad, am Sonnabend bis 39, dann vereinzelt aber auch Schauer und Hitzegewitter. In der Info der Verkehrsservice, Stau oder stockender Verkehr ab 3 Kilometern. A1 Bremen Richtung Osnabrück zwischen Uphusen, Bremen, Mahndorf und Arsten 3 Kilometer stockend. A1 Osnabrück Richtung Bremen zwischen Bremen-Brinkum und Hemelingen 4 Kilometer stockender Verkehr vor der Baustelle. A2 Berlin Richtung Hannover zwischen Braunschweig Flughafen und Braunschweig Hafen 3 Kilometer stockender Verkehr. Dort ist nach einem Unfall die linke und mittlere Spur gesperrt. A7 Flensburg Richtung Hamburg zwischen Dreikamburg Nordwest und dem Elbtunnel 4 Kilometer stockend. A7 Hamburg Richtung Flensburg zwischen Quickborn und Kaltenkirchen 6 Kilometer Stau. Dort ist wegen Bergungsarbeiten die rechte Spur gesperrt. Und die A210 Rendsburg Richtung Kiel ist zwischen Kreuz Rendsburg und Bredenbeck wegen Bergungsarbeiten gesperrt. Allen unterwegs, gute und sichere Fahrt.
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5: Ja, und diese Themen haben wir vorbereitet für die kommende halbe Stunde. Die Deutsche Bahn stand gestern Abend still und zwar bundesweit über Stunden. Jetzt geht es an die Aufklärung. Außerdem Social Media. Da gehen die Meinungen auseinander. Brauchen wir ein Verbot für Kinder und Jugendliche oder nicht? Eine Expertenkommission hat dazu Vorschläge gemacht. Was drin steckt, besprechen wir gleich mit dem Co-Vorsitzenden. Und die Bundesregierung stoppt den Bau von 6 Fregatten. Stattdessen sollen andere, kleinere Modelle eingekauft werden. Das hat auch Auswirkungen auf den Norden. Ich bin Birgit Langhammer. Schönen guten Abend. Gestern haben ja schon Experten zur Rentenreform Ideen vorgelegt. Heute geht es also um die Jungen und Social Media. Eine andere Expertenkommission hat da ihre Ideen vorgelegt. Umfangreicher ist es gewesen als gestern. 56 Maßnahmen auf 116 Seiten, die heute an Familienministerin Prien von der CDU übergeben wurden. Und vor allem die Frage, wie halten wir es mit einem Social Media Verbot für Kinder und Jugendliche, ist ja eine drängende. Auch einige andere EU-Staaten diskutieren drüber, aber die Altersgrenze ist nicht einheitlich. Australien hat ja Social Media unter 16 verboten. Es gibt Ideen, die Dienste nur für unter 13-Jährige einzuschränken oder vielleicht auch unter 14. Die Regulierung großer Plattformen, die sollte dann sinnvollerweise auf EU-Ebene umgesetzt werden. Die deutsche Kommission legt sich jetzt in diesem Punkt noch nicht fest, sondern hat zwei Wege vorgeschlagen. Dazu auch gleich der Co-Leiter der Kommission. Zunächst aber eine kurze Zusammenfassung von Birte Sönnigsen.
6: Die Expertenkommission gibt 56 Empfehlungen ab, wie Kinder und Jugendliche im Netz besser geschützt werden können. Dazu gehört, dass Anbieter wie TikTok, YouTube oder Instagram verpflichtet werden sollen, ihre Angebote altersgerecht zu gestalten. Accounts für Jugendliche müssten anders aussehen und funktionieren als Accounts für Erwachsene, betonen die Fachleute. Keine klare Empfehlung gibt die Kommission in der Frage ab, ob es eine Altersbeschränkung für Social-Media-Angebote geben soll. Die Kommission schlägt zwei Varianten vor. Bei der ersten Variante soll Social Media grundsätzlich erst ab 13 Jahren erlaubt werden. Je nach Alter sollen dann unterschiedliche Funktionen freigegeben werden können. Die zweite Variante sieht vor, dass es gar keine einheitliche Altersgrenze gibt. Funktionen sollen auf bestimmte Altersgruppen beschränkt werden. Etwa Livestreams oder Endless Scrolling soll erst ab einem bestimmten Alter erlaubt sein. Familienministerin Prien hält eine Altersgrenze von 13 Jahren für richtig, die in Zukunft auch überprüft werden soll. Geregelt werden soll das auf europäischer Ebene. Sollte das nicht gelingen, will Prien entsprechende Gesetze auf nationaler Ebene auf den Weg bringen. Innerhalb der Regierungsfraktion gibt es jedoch unterschiedliche Meinungen zu dem Thema. Die Unionsfraktion hatte ihre Haltung zuletzt geändert und sich gegen eine pauschale Altersgrenze ausgesprochen. Die SPD ist für ein Social-Media-Verbot für Kinder unter 14 Jahren.
5: Soweit eine kurze Übersicht. Ich habe jetzt den Co-Vorsitzenden der Kommission am Telefon, Bildungsforscher Professor Olaf Köller. Heute erreichen wir ihn in Berlin, aber eigentlich ist er auch gerne in Kiel. Schönen guten Abend.
7: Ja, schönen guten Abend.
5: Ist es denn bei Ihnen eigentlich auch wie beim Rentenpaket, also auch eine Gesamtkomposition, die genau so umgesetzt werden muss?
7: Also wir sind uns unsicher, ob alle 56 Empfehlungen umgesetzt werden. Aber wir haben ja neben dieser ganzen Frage Schutz sehr stark in den Vordergrund gestellt, Befähigung und Teilhabe. Und wir wollen schon, dass möglichst viele Empfehlungen zu diesen drei Bereichen Schutz, Teilhabe und Befähigung auch in den nächsten Jahren umgesetzt werden. Wir haben heute von der Ministerin, von der Bundesministerin auch nochmal die Zusage bekommen, dass alle Empfehlungen, die sich an den Bund richten, recht schnell hinsichtlich der Umsetzung geprüft werden. Und die Bundesministerin will sich auch mit den Ländern auseinandersetzen, dass auch dort die Empfehlungen möglichst rasch umgesetzt werden.
5: Bleiben wir noch mal bei Social Media. Da haben Sie jetzt auch nicht den goldenen Weg vorgeschlagen, sondern es gab unterschiedliche Ideen in der Kommission. Jetzt gibt es einmal eine Idee mit und einmal ohne Altersgrenze. Wieso zwei Möglichkeiten?
7: Also erst einmal sind das zwei goldene Wege und beide Wege sind sehr ähnlich, als dass sie kein striktes Altersverbot generell festlegen, sondern altersgestufte Möglichkeiten der Social-Media-Nutzung bereitstellen. Also auch wenn wir argumentieren in dem einen Weg unter 13 gar nicht, dann machen wir weitere Empfehlungen, dass auch das Angebot für 13- bis 16-Jährige eingeschränkt sein soll und dann auch noch für 16- bis 18-Jährige. Also keine Endlos-Feeds, keine Werbung, keine Push-Nachrichten etc. Und das eben altersgestuft. Und der zweite goldene Weg unterscheidet sich eigentlich nur darin, dass wir nicht sagen generell unter 13 bis 16, 16, 18 für alle Plattformen, sondern plattformspezifische Grenzen, aber auch hier vor dem Hintergrund unter 13, 13 bis 16 und 16 bis 18.
5: Generell ist ja die Grundidee, salopp gesagt, dass Social Media langweiliger gestaltet werden soll, eben weil es einen Suchtfaktor hat bei Jungen und Jugendlichen noch mehr als bei Erwachsenen. Aber die große Frage ist natürlich, wie soll das dann mit den Konzernen klappen? Da haben wir heute schon gehört, eigentlich wäre es gut, die EU würde da auch gemeinsame Wege finden.
7: Genau, die EU hat ja im Grunde genommen auch schon die Gesetzesvorlagen gemacht. Oder wir haben ja auch die bestehenden Gesetze über den Digital Services Act der EU. Dort werden die Plattformen ja jetzt eigentlich schon gesetzlich verpflichtet, im Sinne des Kinder- und Jugendschutzes eben auf suchterzeugende Features in ihren Angeboten zu verzichten. Und ich glaube, uns als Expertenkommission war es nochmal ganz wichtig, dass man in Zukunft die EU darin stärkt, dass sie die Plattform eben zwingt, eben auch auf der Basis des DSA, des Digital Services Act, wirklich diese Vorgaben einzuhalten und dann eben auch zu sanktionieren. Wir sehen das aber primär als Aufgabe der EU und nicht der Bundesregierung.
5: Befähigung haben Sie auch schon angesprochen. Wir müssen heute auch ein paar Punkte rausgreifen. 56 schaffen wir in der Kürze der Zeit nicht, aber Befähigung ist, glaube ich, ein wichtiger Punkt. Und in vielen Punkten haben wir ja auch immer Schule dann als Antwort. Ist denn Medienkompetenz aufzubauen dort gut aufgehoben oder bürdet man Lehrkräften, die dann zum Teil selber auch nicht so die Digital Natives sind, nicht auch zu viel auf?
7: Also wir haben ja schon vor 10 Jahren den Beschluss der Kultusministerkonferenz zu Medienkompetenz gehabt und darin ist eigentlich schon festgehalten, dass der Aufbau von Medienkompetenz in der Schule eine fächerübergreifende Aufgabe ist, also Aufgabe aller Fächer. Die SWK hat, also die Ständige Wissenschaftliche Kommission der KMK, hat vor 3 Jahren schon empfohlen, in der Grundschule Medienbildung stärker in den Sachunterricht zu integrieren, den Informatikunterricht zu stärken. Also im Prinzip sind die Beschlüsse da und es geht jetzt darum, dass das in den Schulen konsequent umgesetzt wird, auch schon in der Grundschule. Wir empfehlen ja auch ein KI-Seepferdchen, dass auch in der Grundschule bewusst gemacht wird, der kompetente Umgang mit sozialen Medien, aber auch mit KI ist eine Aufgabe der Grundschule wie auch der weiterführenden Schule.
5: Und noch ganz griffig die ganz kleinen bildschirmfrei unter 3. Ist das möglich, wenn Eltern mit Smartphones Kinderwagen schieben oder Kleinkinder füttern, die Videos gucken dabei?
7: Also wir sind uns einig darin, dass wir die Unterstützung der Kinderärzte brauchen, die in den U-Untersuchungen Rat geben. Wir brauchen die frühen Hilfen, die Hebammenprogramme. Aber wir haben ja auch eine nationale Kampagne empfohlen, über Öffentlichkeitsarbeit, über Social Media im Übrigen, auch übers Fernsehen, über Plakate, auf die Gefahren dieser Nutzung von Handys hinzuweisen. Die Kinder wollen die Auseinandersetzung mit ihren Eltern und sie wollen nicht ihre Eltern dabei beobachten, wie die aufs Handy starren. Ganz im Gegenteil, starren die Eltern die ganze Zeit auf die Handys, müssen wir mit Entwicklungsstörungen bei den Kindern rechnen.
5: Also auch nochmal der Appell eigentlich auf die Vorbildfunktion von allen Erwachsenen, die ja auch zum großen Teil am Smartphone hängen, oder?
7: Das trifft es ganz genau. Wir brauchen, glaube ich, eine Aufklärung in der gesamten Gesellschaft, dass Erwachsene, die ständig auf ihre Handys starren, keine Vorbilder für junge Leute sind, schon gar nicht für Kleinkinder.
5: Sagt der Co-Vorsitzende der Kommission Bildungsforscher, Professor Olaf Köller. Danke für Ihre Zeit.
7: Ja, ich danke Ihnen.
5: Und wir bleiben noch dabei.
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5: Kommt heute von Melanie Stinn.
8: Der Vorstoß der Expertenkommission ist ein Schritt in die richtige Richtung. Denn der Fokus liegt eben nicht allein auf der Frage, Verbot ja oder nein. Es geht auch darum, Instagram, TikTok und Co. für Kinder und Jugendliche so zu regulieren, dass Social Media insgesamt sicherer wird. Für hoffentlich alle und nicht nur für Minderjährige. Altersgrenzen lassen sich leicht umgehen, das zeigt das Beispiel Australien. Und manche Gefahren lassen sich schlechter navigieren, wenn man ihnen gar nicht erst ausgesetzt wird, solange zum Beispiel Eltern einen noch dabei begleiten können. Viel wichtiger wäre, die Betreiber in die Pflicht zu nehmen. Für ein Design, das nicht süchtig macht, keine Falschinformationen begünstigt und unrealistische Schönheitsideale nicht befeuert. Dass all das der mentalen Gesundheit schadet, liegt auf der Hand. Ein reines Verbot bekämpft aber nur die Symptome und nicht die Ursachen. Wir sollten also aufhören, uns dem Narrativ zu ergeben, Europa könne gegen Konzerne wie Meta nichts ausrichten. Als wäre es absurd oder technisch nicht machbar, Algorithmen unabhängig prüfen zu lassen oder süchtig machende Funktionen wie Autoplay zu verbieten. Mit dem Digital Services Act gibt es ja bereits ein europäisches Regelwerk dafür. Es scheitert nur an der Durchsetzung. Genau diese Lethargie ist viel gefährlicher als Social Media selbst. Denn Autonomie und Selbstwirksamkeit sind zentral für die psychische Gesundheit. Beides lernen Kinder aber nicht, wenn wir, die Erwachsenen, uns scheinbar machtlos unserem Schicksal ergeben.
5: Die Meinung heute von Melanie Stinn. Es ist schon wieder was passiert bei der Deutschen Bahn. Nämlich nichts. Stillstand gestern Abend, deutschlandweit. Dennis Sohner ist bei Osnabrück hängen geblieben und hat es so erlebt.
9: Ich war von Berlin auf dem Weg nach Köln und wir mussten dann nach Bremen umgeleitet werden. Und dann irgendwo waren wir dann bei Osnabrück und dann kam tatsächlich die Nachricht auch noch. von der Zugchefin, die auch regelmäßig durch den Zug gegangen ist, gesagt hat, wie die Situation ist. Es gab auch nette Durchsagen, was der aktuelle Stand ist und dass man sich vielmals entschuldigt und so weiter. Also die Mitarbeiterinnen und Mitarbeiter, die können ja auch nichts dazu, das muss man ja auch mal sagen. Die sind ja dann selber Leidtragende und müssen dann am Bistro alles Mögliche ausgeben für Dutzende Leute, die gerne was zu trinken hätten bei der Hitze. Und das hat alles super geklappt und die Menschen waren auch überraschend entspannt. Also fand ich eigentlich eine angenehme Atmosphäre. Ich meine, irgendwas muss man sich ja überlegen, was man dann zusammen macht. Man unterhält sich so, dann tauscht man natürlich einige Bahngeschichten aus und die Internetverbindung ging auch noch einigermaßen glücklicherweise, sodass wir dann Gelegenheit hatten, in einer kleinen Ecke im Bistro uns mit dem Smartphone hinzusetzen und zusammen Fußball zu gucken. Das war auch ganz nett, ja. Ich weiß nicht mehr ganz genau, aber wir standen tatsächlich mehrere Stunden auf der Strecke. Und irgendwann waren wir wohl dran und konnten dann auch weiterfahren. Das war irgendwann spät nachts und um 4:30 bin ich dann irgendwann über Köln nach Bonn, wo ich dann eigentlich hin musste, angekommen.
5: Soweit der Zugpassagier Dennis Sohner, der gestern eben auch mit hängen geblieben ist in der Nähe von Osnabrück. Er nimmt es also gelassen. Der bundesweite Ausfall des Bahnzugfunks hat ja den Verkehr für mehrere Stunden lahmgelegt. Inzwischen hat sich der Ablauf bei den Zügen wieder normalisiert, aber es bleiben natürlich viele Fragen, auch nach der Resilienz kritischer Infrastruktur. DB-Infrastrukturchef Nagel erklärte, es sei kein Cyberangriff gewesen, sondern eine technische Panne beim Zugfunk. Mehr Informationen von Eftimis Angeloudis.
10: Frustvolle Bahnsteige, verpasste Anschlüsse und bei einigen Reisenden sogar ungeplante Übernachtungen. Der bundesweite Ausfall des digitalen Zugfunks hat den Bahnverkehr am Dienstagabend zeitweise weitgehend lahmgelegt. Der Chef der Infrastrukturgesellschaft der Deutschen Bahn, Philipp Nagel, spricht von einem schwerwiegenden technischen Vorfall.
11: Wir hatten gestern am späteren Abend leider einen schwerwiegenden Vorfall mit unserem GSMR-Zugfunk, digitalen Zugfunksystem, der dazu geführt hat, dass wir für rund 90 Minuten den Bahnverkehr unterbrechen mussten.
10: GSMR ist das zentrale Kommunikationssystem im Bahnverkehr. Es verbindet Lokführer, Leitstellen und Stellwerke. Fällt es aus, darf aus Sicherheitsgründen kein Zug mehr fahren.
11: Der Hintergrund dazu ist, dass mutmaßlich, die Ursache wird jetzt noch ganz genau erforscht, bei einer Instandhaltungsarbeit an einer Zentralkomponente ein Fehler aufgetreten ist, der dazu geführt hat, dass diese zentrale Komponente nicht mehr korrekt funktioniert hat und wir auch in der Rückfallebene nicht mehr eine Verbindung zu den Zügen herstellen konnten.
10: Auch das Bundesamt für Sicherheit in der Informationstechnik sieht derzeit keinen Hinweis auf einen Cyberangriff. Präsidentin Claudia Plattner spricht aber von einem laufenden Untersuchungsprozess.
12: Also nach derzeitigem Kenntnisstand reden wir in der Tat von einem operativen Problem. Also wir sind im operativen Bereich unterwegs und nicht im Cyberangriffsbereich. Das ist der derzeitige Kenntnisstand. Natürlich muss man hier abwarten, bis die Untersuchung ordnungsgemäß abgeschlossen ist.
10: Das GSMR-System gilt als abgeschottet vom öffentlichen Mobilfunknetz und wird speziell für den Bahnverkehr genutzt. Diese Architektur soll Sicherheit gewährleisten, erklärt Frederik Ufer vom Telekommunikationsverband VATM.
13: Aufgrund der isolierten, nur für die Anwendungen der Bahn vorgesehenen Struktur dieses GSMR-Netzes ist eben diese hohe Sicherheit gewährleistet. Es gibt kein Einfalltor für externe Aggressoren, Angreifer. Und das ist eben auch der Grund, warum man an diesem System festgehalten hat. Warum das nicht über den öffentlichen Mobilfunk miterledigt wird, sondern warum die Bahn und das aus guten Gründen Wert darauf legt, in einem eigenen, autarken, abgeschotteten System unterwegs zu sein.
10: Für Fahrgäste stellt sich nun die Frage nach Entschädigungen und Kostenübernahmen. Grundsätzlich gelten die EU-Fahrgastrechte. Bei Ausfällen und Verspätungen können Reisende Ansprüche geltend machen, auch für Hotels oder Ersatzfahrten. Anders ist die Lage nur bei höherer Gewalt, wie zum Beispiel Cyberangriffen, bei der Leistungen eingeschränkt sein können. Wie Martin Pogatzki von ProBahn erklärt.
14: Höhere Gewalt ist nicht in der Verantwortung der Bahn und dann wird auch das Recht abgelehnt, eine Erstattung zu bekommen. Das ist aber in allen Fällen, wie auch Gewittersturm etc., immer dasselbe. Egal welcher Grund nicht von der Bahn zu verantworten ist.
10: Dass Bahn- und Sicherheitsbehörden derzeit keinen Cyberangriff sehen, ist für Fahrgäste zumindest eine wichtige Nachricht. Denn damit bleiben die Fahrgastrechte bestehen, inklusive möglicher Erstattungen und Kostenübernahmen.
5: Ja, und über das Thema habe ich auch mit dem Experten Christian Böttger gesprochen, Professor an der Hochschule für Technik und Wirtschaft in Berlin. Er forscht seit vielen Jahren zum Bahnsystem in Deutschland. Und ich habe ihn gefragt, warum liegt der Ausfall des Digitalfunks eigentlich gleich den kompletten Bahnverkehr in der ganzen Republik lahm?
15: Also es ist letztendlich auch eine betriebliche Entscheidung, dass man ohne den Zugfunk in Deutschland nicht fährt. Also technisch könnte man fahren. Der Zugfunk ist eigentlich nur eine Redundanzebene. Also die eigentlichen Signale gehen eben über die klassische Signaltechnik. Aber man sagt in Deutschland eben, der Zugfunk ist ein zusätzliches Sicherheitsfeature. Und wenn der nicht zur Verfügung steht, dann werden also alle Züge gestoppt.
5: Also erstmal eine doppelte Absicherung. Das klingt nicht so schlecht. Kommen wir nochmal zur Ursache. Es hieß ja, es sei ein Update aufgespielt worden, heißt es, aus Bahnkreisen, oder spricht für Sie doch auch einiges für eine externe Beteiligung, sprich auch eventuell einen Cyberangriff?
15: Ich habe da keine besseren Informationen, aber die Erklärung Software-Update erscheint also durchaus plausibel.
5: Und gibt es denn für so einen Fall keinen Plan B? Also wenn man schon weiß, man spielt ein Software-Update drauf, dass man dann so eine Art Ausweichtechnologie hat?
15: Also das ist in der Tat das Rätselhafte und das ist das, was sicherlich die DB InfraGo auch wird erklären müssen. Es gibt ja letztendlich eine weitere Redundanzebene, die dann nach 2 Stunden eben auch zum Laufen gebracht wurde. Aber warum das so lange dauert, also es wurde in den Foren eben darüber spekuliert, dass man sagt, es gibt in der Tat eben Komponenten, die sowohl das System als auch das Redundanzsystem des Zugfunks betreffen. So sollte es natürlich nicht sein. Und was mich dabei irritiert ist, dass wir es in den letzten Monaten mehrfach hatten, dass also missglückte Software-Updates im Bereich der Leit- und Sicherungstechnik zu erheblichen Betriebsstörungen geführt haben. Das ist ein Punkt, wo man gucken muss, hat die Bahn wirklich die richtigen Kompetenzen, hat sie die richtigen Ressourcen oder gibt es da ein grundsätzliches Problem?
5: Bundesverkehrsminister Schnieder fordert eine umfassende Aufklärung. Klar, das wollen wir wahrscheinlich alle. Und sollte es sich um Probleme mit Hardware-Komponenten oder ein Update-Problem eines Servers handeln, dann müsste die Bahn ihre Systeme so aufstellen, dass sich das nicht wiederhole, so der CDU-Politiker. Ja. Aber ist das so einfach?
15: Das weiß ich nicht. Das muss man sich ja technisch mal angucken. Aber ich meine, solche Worte sind eben wohlfeil. Und ich meine, als vor 2 Wochen die Deutsche Bahn eben die Stahlwerke dazu gezwungen hat, ihren Betrieb runterzufahren oder sowas, da gab es ja schon so ähnliche Aussagen. Also als Minister reicht es nicht aus, so dann alle 2 Wochen mal so präsidial zu sagen, so geht es aber nicht weiter. Also ich vermisse da auch ein bisschen Impulse des Verkehrsministeriums, wenn es darum geht, wie steuern wir die Bahn richtig und wie bringen wir die Bahn auf Kurs.
5: Vielleicht ja auch, was die Aufarbeitung angeht, weil das wird die Bahn selbst übernehmen. Aber wie effektiv kann es sein, wenn ein Unternehmen sich selbst kontrolliert? Muss es da nicht eben eine andere Kontrollstelle geben?
15: Ja, also zuerst mal, ich muss natürlich die Fachleute fragen und sie sind dann natürlich relativ schnell auch auf technischen Ebenen, wo von außen die Leute einfach nicht mehr mitkommen dabei. Aber es ist schon so, dass eben auch bei einfacheren Themen, dass eben das Ministerium und auch der Bundestag eigentlich kein wirkliches Interesse gezeigt hat, hinzugucken. Und also gerade dieses Thema ist nun so technisch, dass ich sagen würde, da muss er nicht als erstes hingucken. Aber generell, warum die Managementprozesse nicht funktionieren, warum eben die Mitarbeiter nicht über Änderungen informiert werden, warum keine Abnahmeprüfer ausgebildet werden und deswegen Baustellen länger dauern. Also es gibt eine Menge Fragen, wo Ministerium und Bundestag eigentlich in den letzten Jahren mal hätten nachfragen müssen und wo sie eigentlich immer zur Seite geguckt haben.
5: Jetzt ist es ja leider ein weiterer Strich auf der Negativliste bei der Bahn. Oberleitungsschäden, ausgefallener Funk im Winter, Schnee und Eis im Sommer, die Hitze und Klimaanlagen. Die Bahn fällt aus. Ist das ein typisch deutsches Problem? Also ist das wirklich so, dass die Deutsche Bahn anfälliger ist als das System unserer Nachbarn?
15: Teilweise ja. Also wir haben ein System, in das sehr viel investiert wurde, letztendlich in den Jahrzehnten nach dem Krieg, wo jetzt eben doch viele Komponenten veraltern. Und wir haben das auch auf der Straße, wir haben es auch in anderen europäischen Ländern, dass man eigentlich nicht genügend Geld zur Seite gelegt hat, um jetzt die Modernisierung zu machen. Ja, das hören wir aus Frankreich, das hören wir aus der Schweiz, das hören wir aus Schweden. Das ist also keineswegs exklusiv in Deutschland. Und das andere ist aber, dass Deutschland in der Tat in den letzten Jahrzehnten praktisch keine neuen Bahnstrecken mehr gebaut hat. Also man hat dafür kein Geld bereitgestellt, sondern alles, was an Geld da war, wurde eben lieber in unmittelbar wahlwirksame Konsumsubventionen gesteckt. Und wir haben darüber hinaus in Deutschland eben noch sehr strenge Regelwerke, strenger als in anderen Ländern. Auch das kostet halt Geld und frisst Pünktlichkeit. Und Nach meiner Überzeugung haben wir eben auch ein Problem mit den Managementstrukturen bei der DB. Und all das führt dazu, dass es in Deutschland eben derzeit schlimmer ist als in Nachbarländern.
5: Wobei, ein Großprojekt sollte ja gebaut werden. Weitere Aufregerbahn, Projekt Stuttgart 21. Pünktlich heute dazu die Meldung, das verschiebt sich jetzt um 5 Jahre auf Ende 2031. Was bedeutet diese Verschiebung?
15: Ja, auch das ist natürlich ein Fiasko. Und übrigens dabei ja nochmal die Besonderheit, dass dieses Projekt ja direkt von der Bahn bezahlt wird. Das heißt also, das wird nicht vom Bund bezahlt, sondern das muss die Deutsche Bahn selber bezahlen. Und das wird also die Stabilität des Konzerns weiter beschädigen. So, was da passiert ist, darüber gibt es momentan nur Gerüchte. Es wird eben gesagt, dass eben der Lieferant, der die Leit- und Sicherungstechnik dort einbaut, nach neuem Standard, dass der eben von den Ressourcen her überfordert ist, dass es dort massive Baufehler gemacht wurden, dass es Projektmanagement-Probleme gab auf DB-Seite und auf Seite des Lieferanten. Also wer da welche Verantwortung trägt, das muss noch geklärt werden. Aber das ist natürlich schon ein ziemliches Fiasko und wie gesagt, es verursacht erhebliche Mehrkosten, betrieblichen Aufwand und es schadet natürlich auch dem Ruf Deutschlands.
5: Sagt Christian Böttger, Professor an der Hochschule für Technik und Wirtschaft in Berlin. Er beobachtet die Bahn schon seit Jahren. Wir kommen jetzt zur Bundeswehr. Da ist Missmanagement auch gleich Thema, denn es war der bis heute größte Marineauftrag in der Geschichte der Bundeswehr. Ein niederländischer Generalunternehmer sollte 6 hochmoderne Fregatten vom Typ F-126 liefern. Heute hat das Bundesministerium für Verteidigung das milliardenschwere Projekt storniert. Und neu vergeben an die ThyssenKrupp Marine Systems mit Sitz in Kiel. Was das jetzt für die norddeutschen Werften bedeutet, berichtet Achim Gutzeit.
16: Die Fregatte F-126 galt als Goldrandlösung. Mit 166 Metern das größte Kampfschiff der Marine, das Ziele über und unter Wasser und in der Luft bekämpfen kann, das austauschbare Module für verschiedenste Missionen an Bord hat. Im Juni 2024 wurde in der Peenewerft in Wolgas das erste Schiff auf Kiel gelegt. Mit dabei die norddeutschen Regierungschefs Schwesig und Weil und Verteidigungsminister Pistorius.
17: Die Sicherheitslage hat sich in den vergangenen Jahren dramatisch verändert. Wir erleben das bis heute jeden Tag. Deutschland und die Bundeswehr müssen auf all diese Bedrohungen mit klaren Worten, aber auch mit klaren Taten antworten. Die Fregatte 126 ist dafür ein zentrales Element, meine Damen und Herren. Sie wurde konzipiert, um im Falle der Landes- und Bündnisverteidigung bestehen zu können.
16: Das Rumpfsegment, das während der Rede hinter Pistorius zu sehen ist, ist wohl das Einzige, was von dem ehrgeizigen Projekt übrig bleiben wird. Denn der niederländische Generalunternehmer hatte massive Probleme mit der Konstruktionssoftware. Es drohte eine Kostenexplosion auf über 18 Milliarden Euro und eine verspätete Auslieferung weit nach 2033. Deshalb, sagte heute auch die SPD-Verteidigungsexpertin Siemtje Möller, hätten am Ende die Zweifel überwogen.
18: Dementsprechend ist es folgerichtig, auf ein Muster zu setzen, das erwiesenermaßen in 3 Jahren zulaufen kann und dann auch für die Marine die Anforderungen erfüllt.
16: Gekauft werden sollen jetzt 8 Fregatten der MEKO-Klasse des deutschen Herstellers TKMS für insgesamt 11,6 Milliarden Euro. Sie sind weniger vielseitig als die F-126, aber sie sind bewährt, denn frühere Versionen sind bereits seit Ende der 80er Jahre auf den Weltmeeren unterwegs, unter anderem für die Marinen der Türkei, Australiens, Griechenlands und Portugals. Für einige Werften in Norddeutschland bedeutet das jetzt auf Vertragsentzug und damit wohl auch Arbeitsplatzverluste bei der Jadewerft in Wilhelmshaven, Blum und Voss in Hamburg und der Peenewerft in Wolgast. Stattdessen wird bereits seit vergangenem Jahr in einer Schiffbauhalle der Rönner-Gruppe in Bremerhaven an der ersten MEKO-Fregatte gebaut. Die Projektleitung hat der Standort Kiel und ein Sprecher von TKMS sagte dem NDR heute, auch die Werft in Wismar werde profitieren. Obwohl es also für die norddeutschen Werften mit Blick auf die Arbeitsplätze ein Nullsummen Spiel werden könnte, fordert der niedersächsische CDU-Verteidigungspolitiker Bastian Ernst heute eine abgestimmte Werftenstrategie der Bundesregierung.
19: Weil das ist jetzt ein Vorhaben, was scheiterte und wo wir aber eine Alternative haben. Aber wir haben noch ganz andere Projekte vor der Brust, die F-127, und wir müssen uns gemeinsam politisch, aber auch im Ministerium jetzt Gedanken machen, wie eine Werftenstrategie aussieht. Also eine Auslastung unserer deutschen Werftstandorte muss oberste Priorität haben.
16: Der Kurswechsel bei der Fregattenbeschaffung ist beschlossen. Endgültig absegnen muss das aber der Haushaltsausschuss des Bundestages.
5: Und das waren Informationen von Achim Gutzeit. Damit enden die Themen des Tages für Mittwoch, den 24. Juni.
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0: Um gleich 17.31 Uhr mit Sönke Peters. Familienministerin Prien will Kinder unter 13 Jahren besser vor Risiken in sozialen Medien schützen, auch mit einem möglichen Verbot. Grundlage sind rund 50 Empfehlungen einer Expertenkommission. Eine Option ist eine gesetzliche Altersgrenze von 13 Jahren, wie Dietrich Karl Meurer in Berlin erklärt.
21: Ja, die Kommission legt sich hier bewusst nicht eindeutig fest. Sie sieht zwar klar das Problem, etwa Suchtgefahren oder problematische Inhalte oder eben auch Manipulation durch Plattformen, aber sie sagt auch, ein pauschales Verbot allein ist keine einfache Lösung. Stattdessen schlägt sie zwei Wege vor. Entweder eine Altersgrenze, etwa ab 13 Jahren, oder ein flexibleres Modell mit unterschiedlichen Regeln, je nach Risiko, also strengere Regeln für besonders problematische Funktionen.
0: Bundeskanzler Merz empfängt in Kürze in Berlin die Staats- und Regierungschefs aus Frankreich, Großbritannien, Italien und Polen. Bei dem dreistündigen Treffen wollen die fünf Spitzenpolitiker ihren Kurs für den anstehenden NATO-Gipfel in der Türkei abstimmen. Aus Berlin, Markus Sambale.
22: Es geht darum, wie die Europäer mehr für ihre Verteidigung tun können, in einer Zeit, in der die USA unter Präsident Trump ihr Engagement in Europa schneller als erwartet zurückfahren. Neben den harten Themen dürfte es auch um Atmosphärisches gehen. Kanzler Merz hatte sich bei diplomatischen Initiativen zum Ukraine-Krieg vor allem mit Frankreich und Großbritannien abgestimmt. Italien und Polen fühlten sich übergangen und dürften das beim Spitzentreffen heute nochmal anmerken. Bundeskanzler Merz kündigte an, heute nun im Fünferkreis über die weitere Ukraine-Unterstützung zu sprechen und auch darüber, wie die Europäer bei einer diplomatischen Lösung unterstützen könnten. Merz sagte, die Ukraine habe Gespräche angeboten, Russlands Präsident Putin habe sich einer Begegnung aber verweigert.
0: Zuvor hatte Bundeskanzler Merz im Bundestag die Vorschläge für eine Rentenreform gegen Kritik verteidigt. Bei der Regierungsbefragung bezeichnete er die Empfehlungen der Rentenkommission wörtlich als großartig, weitreichend und neue Chance. Aus Berlin, Katrin Aue.
23: Er hoffe, dass die Bundestagsabgeordneten so wörtlich konstruktiv über das Paket beraten und es in vollem Umfang umsetzen. Aus der Linksfraktion kam Kritik am Plan, stufenweise das Renteneintrittsalter zu erhöhen, gekoppelt an die steigende Lebenserwartung. Das führe letztlich zu Rentenkürzungen bei denen, die nicht in der Lage seien, so lange zu arbeiten und deshalb mit Abschlägen früher in Rente gehen müssten. Der Kanzler verwies auf die Ausnahmeregeln, die für solche Fälle geplant seien. Die AfD kritisierte das Rentenpaket grundsätzlich und fragte, warum die Lücke in der Rentenfinanzierung nicht aus Steuermitteln bezahlt werde. Da gäbe es Einsparpotenzial. Laut Merz sollen die Gesetzentwürfe in der parlamentarischen Sommerpause erarbeitet werden. Ab dem Herbst dürfte der Ball dann im Parlament liegen. Wenn es nach dem Kanzler geht, soll die gesetzliche Rente bis Ende des Jahres reformiert sein.
0: Die deutschen Landwirte verlangen von der EU massive Investitionen. Auf dem Bauerntag in Freiburg verabschiedeten sie dazu eine entsprechende Erklärung. Aus Freiburg Silas Schwab.
24: In ihr fordern die Bauern von der EU 500 Milliarden Euro, die über 7 Jahre hinweg in die Agrarpolitik fließen sollen. Außerdem lehnen die Bauern darin eine Obergrenze für Fördergelder an einzelne Betriebe ab. Der Präsident der deutschen Bauern, Joachim Ruckwied, warnte vor zu niedrigen Lebensmittelpreisen, das sei eine große Belastung für die Bauern. Zugleich würden Sprit und Strom immer teurer werden. Deshalb forderte er die Bundesregierung dazu auf, den Tankrabatt bis November zu verlängern, um Landwirte in der Erntezeit zu entlasten. Die Pläne der Bundesregierung, Minijobs abzuschaffen, bezeichnete Ruckwied als wirtschaftlichen Unsinn.
0: In Frankreich gibt es den ersten Ebola-Fall seit dem Ausbruch der Krankheit in der Demokratischen Republik Kongo. Nach Angaben des französischen Gesundheitsministeriums handelt es sich um einen Arzt, der sich zuvor für eine Hilfsorganisation im Infektionsgebiet aufgehalten hatte. Demnach hat sich sein Zustand im Flugzeug nach Paris verschlechtert. Er sei direkt nach der Ankunft isoliert worden und jetzt stabil. Nun würden mögliche Kontaktpersonen ermittelt. Diese sollten sich vorsorglich ebenfalls in Isolation begeben. Im Mai war in Berlin ein mit Ebola infizierter US-Arzt behandelt worden. Er hatte sich ebenfalls im Kongo angesteckt. Im vergangenen Jahr sind in Deutschland 1/3 mehr antimuslimische Vorfälle gemeldet worden als im Vorjahr. Das geht aus dem Lagebild des zivilgesellschaftlichen Netzwerks Claim hervor. Aus Berlin, Matthias Bertsch.
1: Über 4000 gemeldete antimuslimische Vorfälle, davon gut 60% verbale Angriffe, gut 20% Diskriminierungen und knapp 20% verletzendes Verhalten bis hin zu 2 Tötungsdelikten. Ob die Steigerung der Fälle auf eine Zunahme des antimuslimischen Rassismus zurückzuführen ist oder auf die wachsende Zahl an Anlaufstellen, ist schwer zu sagen. Alarmierender ist für die Geschäftsführerin von Claim, Rima Hanano, ein anderer Befund. Nach einem Bericht des Nationalen Diskriminierungs- und Rassismusmonitors hat nur noch jeder 7. Muslim in Deutschland Vertrauen in Politiker. Das habe stark damit zu tun, dass der Islam in gesellschaftlichen Diskursen fast immer mit Gewalt in Verbindung gebracht werde. Muslime würden häufig pauschal als gefährliche andere gesehen und nicht als das, was sie vor allem seien: Menschen aus der Mitte der Gesellschaft. Pflegerinnen, Taxifahrer, Verkäuferinnen, Gastronomen und Ärzte.
0: Das waren die Nachrichten.
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5: Zum Teil ziehen heute Abend auch mal Wolken durch, beziehungsweise Sahara-Staub trübt unseren Himmel auch ein bisschen ein. Aber es bleibt trocken, in der Nacht dann auch klar und trocken. Die Temperaturen sinken auf 21 bis 14 Grad, heißt örtlich erwarten wir die erste tropische Nacht. Morgen dann wieder viel Sonnenschein, die Höchstwerte schon 25 bis 35 Grad, nur an der See etwas kühler. Am Freitag dann warm bis heiß mit 25 bis 38 Grad und am Sonnabend könnten es bis 39 werden, dann aber auch Schauer und Gewitter im Norden. In der Info der Verkehrsservice, Stau oder stockend ab 3 Kilometern, A1 Bremen Richtung Osnabrück zwischen Opusen, Bremen, Mahndorf und Arsten, 4 Kilometer Stau. A1 Osnabrück Richtung Bremen zwischen Bremen-Brinkum und Hemelingen, 4 Kilometer Stau. A7 Flensburg Richtung Hamburg zwischen Dreikamburgs Nordwest und dem Elbtunnel, 4 Kilometer stockend. A7 Hannover Richtung Kassel zwischen Dreieck Hannover Süd und Hildesheim, 5 Kilometer Stau. Die A27 Bremen Richtung Bremerhaven ist zwischen Bremerhaven Süd und Wulsdorf wegen Bauarbeiten gesperrt. Die Umleitung führt über die U39. Und die A210 Rendsburg Richtung Kiel ist zwischen Kreuz Rendsburg und Bredenbeck wegen Bergungsarbeiten gesperrt. Wenn Sie uns gerade von unterwegs aus zuhören, dann weiterhin gute Fahrt. Bevor Bundeskanzler Friedrich Merz zu Terminen geht, erhält er natürlich ein ausführliches Briefing aus seinem Büro. Zahlen, Fakten, Einzelheiten. Heute war das so nicht möglich, denn er hat sich zum zweiten Mal in diesem Jahr den Fragen der Abgeordneten gestellt. Und da kann wirklich alles kommen. Also unmöglich, sich auf jede Frage vorzubereiten. Da muss auch spontan geantwortet werden. Gabor Hallas fasst die Fragestunde zusammen.
2: Befragung der Bundesregierung. Hierfür hat die Bundesregierung den Bundeskanzler Herrn Friedrich Merz benannt.
3: Und dieser Bundeskanzler steht eine Stunde am Platz und muss antworten, ohne zu wissen, was kommt.
6: Herr Bundeskanzler, die Bilanz nach einem Jahr Schwarz-Rot ist verheerend,
3: findet der AfD-Abgeordnete Leif Erik Holm.
6: Ist Ihre Regierung nicht bereits gescheitert?
3: Und der Kanzler antwortet:
7: Herr Kollege, vielen Dank für, was soll ich sagen, die Frage.
6: Eine wichtige Frage.
7: Alleine die Ereignisse der letzten Tage beweisen das Gegenteil von dem, was Sie hier gerade beschrieben haben.
3: Damit meint der Kanzler zum Beispiel das große Thema Rente. Denn gerade erst hat die Kommission ihre Vorschläge vorgelegt. Friedrich Merz sagt erneut, er möchte das alles voll umsetzen. Das würde bedeuten, dass die abschlagsfreie Rente mit 63 abgeschafft wird und die Menschen perspektivisch länger arbeiten müssen.
25: Die Menschen, die körperlich hart arbeiten, im Schichtdienst arbeiten, gehen dann in Rente, wenn der Körper nicht mehr kann.
3: Das fragt die Linke Janine Wissler nach.
25: Die Erhöhung des Renteneintrittsalters ist eine Rentenkürzung. Wie halten Sie das für gerecht? Und sind Sie persönlich der Meinung, dass man 67, 68, 69 noch Busse fahren kann, LKWs in der Pflege arbeiten kann oder Krankenhäuser putzen kann?
7: Es gibt keine Kürzungen der gesetzlichen Rente. Alle Behauptungen, die in diesen Tagen dazu so aufgestellt worden sind, sind falsch.
3: Die Grüne Sarah Nani erinnert an den deutschen Einsatz in Afghanistan, daran, dass dort die Taliban bekämpft wurden, die jetzt wieder Diplomaten nach Deutschland schicken und mit denen die Bundesregierung über Abschiebungen spricht.
26: Jetzt normalisieren Sie die frauenverachtenden islamistischen Taliban und ich frage Sie, halten Sie das für angemessen?
7: Wir reichen diesem Taliban-Regime nicht die Hand, sondern es wird auf der notwendigen technischen Ebene eine Zusammenarbeit gesucht, die im nationalen Interesse unseres Landes liegt. Und diese Zusammenarbeit auf der untersten denkbaren technischen Ebene Die nehmen wir wahr, damit wir, ich wiederhole es, in Deutschland straffällig gewordene männliche afghanische Staatsbürger in dieses Land zurückführen können. Und das wird auch weiter so stattfinden.
3: Der CDU-Politiker Jürgen Hart spricht über die Lage in der Ukraine.
8: Wir kommen vielleicht dem Punkt näher, wo wir darüber reden müssen, wie wir in einen solchen echten, fairen Frieden kommen können und welchen Beitrag wir leisten können. Das wäre meine Frage. Wie bereitet sich die Bundesregierung darauf vor?
3: Der Kanzler antwortet darauf im Bundestag und wird später die Regierungschefs von Frankreich, Großbritannien, Italien und Polen empfangen. Da wird er vielleicht konkreter werden müssen.
7: Der ukrainische Präsident hat am 4. Juni einen Brief geschrieben an den russischen Präsidenten und ihn gebeten und aufgefordert, zu Gesprächen zur Verfügung zu stehen. Das Einzige, was er als Bedingung gesagt hat, und ich denke, das wird jeder verstehen, der in seiner Lage wäre, nicht in Moskau. An jedem anderen beliebigen Ort der Welt.
5: Jetzt auf dieses Angebot einzugehen.
3: Eine Stunde Fragen. Die Regeln sind streng und nicht auf alles gibt es eine Antwort.
5: Eine Stunde Kanzlerbefragung. Zusammengefasst hat sie unser Korrespondent Gabor Hallers aus dem Hauptstadtstudio.
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5: Die Stimmung in den Chefetagen der deutschen Wirtschaft hat sich im Juni etwas stabilisiert. Das zeigt der aktuelle IFO-Geschäftsklimaindex. Er wird von den Münchner Wirtschaftsforschern des IFO-Instituts aus der monatlichen Befragung von rund 9000 Führungskräften errechnet. Hans-Joachim Viehweger berichtet.
9: Die Hoffnung auf Entspannung im Nahen Osten sorgt für eine leichte Erholung beim IFO-Index. Zum zweiten Mal in Folge konnte das Konjunkturbarometer zulegen von zuletzt 85 Punkten auf jetzt 85,6 Punkte. Die befragten Manager bewerten sowohl die aktuelle Situation ihrer Unternehmen als auch die weiteren Geschäftsaussichten etwas besser als noch im Mai. Allerdings von Optimismus kann keine Rede sein, so IFO-Präsident Clemens Fuest mit Blick auf die Industrie.
10: Die Zahl der Unternehmen, die sagen, wir haben Probleme mit der Lieferung von Vorprodukten, die ist nochmal gestiegen. Ist auch kein Wunder, weil noch ist die Straße von Hormuz ja nicht wirklich offen. Insofern ist klar, dass die Lage sich da wohl erstmal noch verschärft, bevor es wieder besser wird. Aber immerhin besteht eben Hoffnung darauf, dass es besser wird.
9: Insofern deutet der Index zwar auf eine leichte Stabilisierung der deutschen Wirtschaft in diesem Jahr. Ein deutliches Wachstum bleibt jedoch in weiter Ferne.
5: Der schnellste Computer der Welt steht jetzt in China. Der chinesische Supercomputer Lianshan hat die Konkurrenz aus den USA überholt. Das geht aus der neuesten Top 500 Liste hervor, die auf der internationalen Supercomputing-Konferenz ISC in Hamburg vorgestellt wurde. Das Ranking der leistungsstärksten Supercomputer wird zweimal jährlich veröffentlicht. Benjamin Eisel.
11: Der jetzt schnellste Rechner der Welt steht in einem Rechenzentrum in der südchinesischen Wirtschaftsmetropole Shenzhen. Den Angaben zufolge schafft der chinesische Computer Lianshan, auf Chinesisch Lingsheng, mehr als 2 Trillionen Rechenoperationen pro Sekunde. Damit ist er etwa 20% schneller als der bislang führende US-Supercomputer El Capitan in Kalifornien. Platz 3 und 4 gehen ebenfalls an US-Computer. Auf Platz 5 liegt der Jupiter-Supercomputer, der im Forschungszentrum Jülich in Nordrhein-Westfalen steht. Supercomputer sind mehr als 1000-mal schneller als herkömmliche Computer und werden beispielsweise eingesetzt, um das Wetter vorherzusagen, Medizin zu erforschen, künstliche Intelligenz zu trainieren, aber auch um Waffentests zu simulieren. Damit befindet sich erstmals seit 2017 wieder ein chinesischer Rechner an der Spitze des Rankings, das als Maßstab für technologische Leistungsfähigkeit gilt. Das Besondere, Lianshan wurde ausschließlich mit konventionellen Computerprozessoren gebaut. Bisher enthielten die weltweit schnellsten Rechner spezielle Grafikprozessoren aus den USA, die in der Entwicklung von hochleistungsfähigen Mikrochips führend sind. China und die USA befinden sich in einem technologischen Wettstreit. Die US-Regierung hat verboten, bestimmte hochleistungsfähige Mikrochips und Maschinen, um diese herzustellen, nach China zu liefern. Chinas kommunistische Führung hat im Gegenzug den Export von seltenen Erden gedrosselt. Diese kritischen Rohstoffe werden auch für die Herstellung von Mikrochips benötigt.
5: Und wir schauen noch auf die Finanzmärkte, wo der DAX sich heute schwer tut. Das wichtigste deutsche Börsenbarometer kurz vor Handelsschluss fast 1% im Minus, notiert aktuell bei 24.679 Punkten. Der Dow Jones dagegen rund 1% im Plus, steht bei 52.224 Punkten. Der Euro etwas leichter, kostet einen US-Dollar 13,55 und Öl der Sorte Brent verbilligt deutlich um 4,5%. Ein Fass der Nordseesorte wird an den Märkten aktuell zum Preis von $73,52 gehandelt. Soweit viele Zahlen aus unserer Wirtschaftsredaktion. In der kommenden Viertelstunde schauen wir auch auf Zahlen, zum Beispiel auf diese. Heute Abend und in der Nacht 6 Partien bei der Fußball-WM der Männer. Welche es lohnt zu gucken, hören wir gleich von unserer Reporterin vor Ort. Jetzt geht's aber weiter mit unserem kompakten Überblick um 17.46 Uhr.
0: Eine Expertengruppe der Bundesregierung hat heute Handlungsempfehlungen vorgelegt, wie Kinder und Jugendliche besser im Internet geschützt werden sollen. Sie empfiehlt etwa, Handys und Tablets für Schüler bis zur 7. Klasse zu verbieten. Außerdem raten die Experten, Familien schon vor der Geburt ihrer Kinder zu beraten. Mit Blick auf gesundheitliche Probleme wird im Bericht vorgeschlagen, eine Beratung zu Mediennutzung verbindlich in die Vorsorgeuntersuchungen aufzunehmen. Die Bundesregierung stoppt das milliardenschwere Rüstungsprojekt für die Fregatte F-126. Das hat das Verteidigungsministerium mitgeteilt. Damit reagiert das Ministerium auf erhebliche Verzögerungen und drohende Kostensteigerungen bei dem Vorhaben. Stattdessen will die Bundesregierung 8 andere Kriegsschiffe für die U-Boot-Jagd beschaffen. Das Landgericht Hannover hat 2 Angeklagte zu mehrjährigen Haftstrafen verurteilt wegen Millionenbetrugs mit Corona-Schnelltests. Die beiden haben in Hannover ein Testzentrum betrieben und dort zwischen Ende 2021 und Anfang 2023 massenhaft tatsächlich gar nicht erfolgte Tests abgerechnet. Der Kassenärztlichen Vereinigung Niedersachsen entstand durch den Abrechnungsbetrug ein Schaden von 3,3 Millionen Euro. Das Wetter nachts klar und trocken, bei Tiefstwerten von 21 bis 14 Grad. Das war ein kurzer Überblick. Nun zurück zu Birgit Langhammer.
5: Vielen Dank.
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5: Fast 2 Wochen läuft die extra lange Fußball-WM der Männer nun schon. Und so langsam hat sich, glaube ich, alles eingespielt. Sie gehört jetzt einfach mit dazu. Wir schauen auf den heutigen Abend. Bis morgen früh gibt's nämlich gleich 6 Partien, bevor dann Deutschland morgen das letzte Gruppenspiel gegen Ecuador absolviert. Bei den Partien heute sind gleich 2 Gastgeber mit dabei. Ann-Kathrin Rose ist unsere WM-Reporterin in Winston-Salem. Welches ist denn wohl die spannendste Partie? Wo geht's um was?
13: Ja, die sind fast alle spannend. Vielleicht können wir das so sagen. Ich finde 0 Uhr Schottland gegen Brasilien. Das ist ein absoluter Banger. Denn zum einen die Schotten, die immer noch davon träumen, endlich mal so eine K.O.-Runde bei einer WM zu erreichen und die eine realistische Chance dafür haben. Auch wenn sie gegen Brasilien verlieren, können sie nämlich immer noch Gruppendritter werden. Jetzt beginnt nämlich auch die Phase bei dieser WM, wo der Rechenschieber wirklich der beste Freund ist. Und bei Brasilien könnte heute erstmals Neymar, der Superstar, auf dem Platz stehen. Der war ja bisher verletzt, hatte eine Wadenverletzung, aber der italienische Trainer Carlo Ancelotti, der hat schon gesagt, Neymar wäre ready. Das wird also sehr, sehr spannend und finde ich, ist die spannendste Partie für alle, die durchhalten bis 0 Uhr, bis zum Anpfiff.
5: Die Partymacher sind ja offenbar die Schotten, die Lieblinge der WM. Wenn ich das richtig lese, in Boston haben die Fans nicht nur für Umsatz in den Bars gesorgt, sondern es gibt jetzt offenbar auch eine Städtepartnerschaft geplant, zumindest mit Glasgow. Sind das wirklich die besten Fans? Was hörst du?
13: Ja, das, was wir hören, sind es die besten Fans. Besonders beeindruckend fand ich, als die deutsche Mannschaft in Toronto in Kanada gespielt hat. Da gibt es viele Menschen, die einst aus Schottland ausgewandert sind und dann hat das schottische Team da überhaupt nicht gespielt. Wir haben uns noch gefragt, warum sind die alle hier? Es gab extra einen schottischen Pub. Ja, und nachts um 3 wird da nochmal der Dudelsack ausgepackt. Ist für die Nachbarn nicht so schön. Aus Fansicht ist das aber ein absoluter Knaller.
5: Und Kanada hast du gerade angesprochen, die spielen auch noch.
13: Die spielen auch noch um 21 Uhr. Das ist dann, wie immer in der dritten Runde in diesen Gruppen, eines der Parallelspiele. Parallel dann noch Bosnien-Herzegowina gegen Katar und Kanada eben gegen die Schweiz in Vancouver. Und das ist ein Spiel, wenn die einfach unentschieden spielen, die Schweiz gegen Kanada, dann sind beide weiter. Beide Trainer haben aber auch gesagt, nee, diese Taktiererei, die machen wir überhaupt nicht. Und die Kanadier als Co-Gastgeber, die haben nach diesem 6:0 gegen Katar richtig Euphorie. Also die sind sozusagen nicht direkt hinter den Schotten, aber da wird der Fußball aktuell sehr gefeiert und die wollen vermutlich mehr als das Unentschieden gegen die Schweiz.
4: Und nachts um 3 unserer Zeit dann auch noch Tschechien-Mexiko, also der zweite Co-Gastgeber. Ist denn eigentlich der Druck auf die Gastgeber bei dieser WM auch besonders groß?
13: Der Fokus ist auf jeden Fall besonders groß. Der sportliche Druck ist in diesem dritten Spiel jetzt für Mexiko nicht mehr so groß. Die sind ja in der Gruppe A, stehen die schon fest als Gruppensieger. Aber die Tschechen, die haben bisher noch gar nicht performt, die wollen also. Und im Parallelspiel Südafrika gegen Südkorea, da hoffen die Südkoreaner auch ein bisschen auf den Support von Mexiko. Weil wenn Mexiko nicht verliert gegen Tschechien, dann ist Südkorea auf jeden Fall Gruppendritter. Ist total kompliziert. Morgen früh können wir es dann besser erklären.
4: Darauf setze ich jetzt auch nochmal. Noch eine Frage zum US-Präsidenten. Der war ja bis hier noch bei gar keinem Spiel, obwohl er eigentlich doch immer den großen Auftritt sucht. Aber es ist auf jeden Fall klar, wer ganz zum Schluss dann den Pokal überreichen möchte.
13: Das ist Donald Trump. Genau, das hat gestern der FIFA-Präsident Gianni Infantino auch nochmal offiziell bestätigt, dass an diesem 19. Juli nach dem Endspiel, nach dem großen Finale in New York bzw. in New Jersey, dann Donald Trump am Start sein wird, zusammen mit Gianni Infantino. Man weiß gar nicht, wer da sympathischer ist dann mit dem WM-Pokal. Und es ist nicht das erste Mal bei einer WM, dass ein Präsident das macht. Schon 2022 in Katar, da war es ja dann der Emir, hat den WM-Pokal überreicht. Bis dahin ist aber gehen hier viele von aus, dass Donald Trump sich eher zurückhält, denn bei den NBA Finals vor 2 Wochen, da ist er sehr ausgepfiffen worden. Deshalb ist er bisher mit den Auftritten bei der WM sehr zurückhaltend.
4: Und wir schauen noch kurz aufs deutsche Team. Es sind noch einige Stunden, bis es dann morgen Abend gegen Ecuador geht in New York. Gibt es Neuigkeiten? Wie läuft die Anreise?
13: Es gibt noch das Abschlusstraining hier in North Carolina in Winston-Salem und dann geht's erst für das Team nach New York beziehungsweise genau genommen nach New Jersey, denn die Mannschaft wird New York gar nicht sehen. Das Stadion liegt ja in New Jersey, also außerhalb. Das Team kommt gar nicht in die Stadt, aber der Blick nach New York rein, der ist gut. Heute Abend dann noch Abschlusspressekonferenz, bevor es morgen wieder auf den Platz geht.
4: Und soweit Informationen von unserer WM-Reporterin Ann-Kathrin Ruse.
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4: Da ist Kino ja auch immer eine gute Idee, wenn es draußen so heiß ist. Vielleicht haben wir jetzt einen Tipp, der Sie anspricht. Als John Carneys Film Once 2007 ins Kino gekommen ist, da ahnte niemand, dass daraus einer der einflussreichsten Musikfilme des Jahrhunderts werden würde. Ein Independent-Film aus Irland, gedreht mit wenig Geld und fast ohne bekannte Gesichter. Und doch gewann der Film dann für den Song Falling Slowly später den Oscar und wurde ein weltweites Phänomen. Regisseur Carney ist sich seitdem treu geblieben und macht Filme, in denen Musik die Hauptrolle spielt. Ab morgen ist sein neuer Film im Kino, Power Ballad, der Song meines Lebens. Unsere Filmkritikerin Anna Wollner stellt ihn vor.
15: Was passiert eigentlich, wenn man denselben Film immer und immer wieder dreht? Bei den meisten Regisseurinnen und Regisseuren wäre das vermutlich ein Problem. Bei John Carney allerdings ist das wohl eher eine Tugend. Seit fast 20 Jahren erzählt er ihre Variationen derselben Geschichte. Menschen, die nicht wissen, wohin mit ihrem Leben und dann eine Melodie finden. In seinem neuen Film Power Ballad, der Song meines Lebens, bringt Carney Paul Rudd und Nick Jonas zusammen. Wieder geht es um die Musik, wieder um Menschen, die an einem Wendepunkt ihres Lebens stehen und wieder um die Frage, was ein Lied mit den Zuhörenden machen kann.
16: So gut. So gut. Okay, also hast du schon eine Bridge?
17: Nein, Mann, da arbeite ich. Dieser Song beschäftigt mich schon ewig.
16: Wir können denn hier und jetzt schon schreiben.
17: Schön wär's. Nein, ich kann nicht. Ich muss echt los. Meine Tochter muss in die Schule.
15: Paul Rudd spielt den Hochzeitssänger Rick, dessen große Karriere nie stattgefunden hat. Nick Jonas spielt Danny, einen ehemaligen Boyband-Star, der verzweifelt nach einem neuen Erfolg sucht. Gemeinsam jammen sie, entwickeln einen Song. Wenig später wird daraus ein Welthit. Allerdings nur für einen von beiden, denn Danny gibt Ricks Song als seinen aus.
18: Um wen geht's da?
17: Um dich? Natürlich. Oh Gott, ist alles okay?
14: Nein. Oh, das ist nur das wahrscheinlich Romantischste, was mir je jemand gesagt hat.
15: Zum ersten Mal rückt damit eine Frage ins Zentrum eines John Carney-Films, die sehr zeitgemäß wirkt. Die Frage nach dem Besitz von Kreativität. Für Carney ist das allerdings weniger ein juristisches als ein emotionales Problem. Seine Figuren kämpfen nicht um Urheberrechte, sie kämpfen um Anerkennung.
17: Und?
26: Ja, ist schön. Wieso hören wir uns das an?
17: Wie bitte? Erkennst du es etwa nicht?
26: Sollte ich?
17: Natürlich, ja, solltest du. Das ist mein verdammter Refrain und meine Strophe, echt jetzt?
26: Das ist von dir?
17: Ich hab's dir doch vorgesungen. Erinnerst du dich nicht?
26: Wann?
17: Das müsste ungefähr so...
26: Daran erinnere ich mich nicht. Hier läuft so viel Musik, man kann sich nicht an jeden einzelnen Song erinnern.
15: Power Ballad lebt vor allem von seinem Ensemble. Paul Rudd spielt Rick nicht als verbitterten Verlierer, sondern als Mann, der sich irgendwann mit einem anderen Leben abgefunden hat, bis ihn die Aussicht auf verspätete Anerkennung aus der Bahn wirft. Popstar Nick Jonas von der Band Jonas Brothers wiederum verleiht Danny eine Unsicherheit, die hinter dem Glamour ständig durchscheint. Und wie immer bei Carney übernimmt die Musik mehr als nur eine Nebenrolle. Die Songs sind keine Einlagen, sondern Ausdruck all jener Hoffnungen, Enttäuschungen und verpassten Chancen, die die Figuren mit sich herumtragen. Auch für Carney.
18: You know, it's not just about the drama and it's really...
19: Es geht nicht nur um das Drama, sondern darum, sich wirklich Zeit zu nehmen, es anzuhören, zu sehen, wie es sich entwickelt und die Songs so zu erleben, als würde man eine Platte zum ersten Mal hören.
15: John Carney.

0: Power Ballad. Der Song meines Lebens kommt morgen auch in die norddeutschen Kinos. Das war die Filmkritik von Anna Wollner.
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1: Um 18 Uhr mit Astrid Fietz. Familienministerin Prien ist für eine gesetzliche Altersgrenze von 13 Jahren für die eigenständige Nutzung sozialer Medien wie TikTok, Instagram oder Snapchat. Die Ministerin bezieht sich dabei auf Empfehlungen einer Kommission. Die macht aber unterschiedliche Vorschläge. Aus Berlin, Birte Sönnigsen.
2: Die Expertenkommission gibt 56 Empfehlungen ab, wie Kinder und Jugendliche im Netz besser geschützt werden können. Dazu gehört, dass Anbieter wie TikTok, YouTube oder Instagram verpflichtet werden sollen, ihre Angebote altersgerecht zu gestalten. Accounts für Jugendliche müssten anders aussehen und funktionieren als Accounts für Erwachsene, betonen die Fachleute. Keine klare Empfehlung gibt die Kommission in der Frage ab, ob es eine Altersbeschränkung für Social-Media-Angebote geben soll. Die Kommission schlägt zwei Varianten vor. Bei der ersten Variante soll Social Media grundsätzlich erst ab 13 Jahren erlaubt werden. Je nach Alter sollen dann unterschiedliche Funktionen freigegeben werden können. Die zweite Variante sieht vor, dass es gar keine einheitliche Altersgrenze gibt. Funktionen sollen auf bestimmte Altersgruppen beschränkt werden. Etwa Livestreams oder Endless Scrolling soll erst ab einem bestimmten Alter erlaubt sein.
1: Zwei Wochen vor dem nächsten NATO-Gipfel stimmen jetzt in Berlin mehrere europäische Länder ihr Vorgehen ab. Kanzler Merz berät mit den Staats- und Regierungschefs von Frankreich, Großbritannien, Italien und Polen. Eine zentrale Rolle dabei soll die weitere gemeinsame Hilfe für die Ukraine spielen. Weiteres Thema dürfte die Lastenverteilung zwischen den NATO-Staaten sein. US-Präsident Trump fordert von den Europäern, deutlich mehr Aufgaben zu übernehmen. Außerdem warf er den Bündnispartnern vor, ihn im Iran-Krieg zu wenig zu unterstützen. Die deutsche Marine bekommt doch nicht die geplanten neuen Fregatten F-126. Das Verteidigungsministerium stoppte den Kauf der Kampfschiffe, weil Zeitplan und Kosten aus dem Ruder liefen. Wie es jetzt weitergeht, erklärt Oliver Neuroth aus Berlin.
3: Jetzt ist der Plan, andere Kriegsschiffe für die Marine zu kaufen. Fregatten vom Typ Meco A200. Das sind kleinere Schiffe. Einige Militärexperten sprechen von einem Kreuzer Light oder einem kleinen Zerstörer. Also eigentlich das Gegenteil von dem, was die F-126 sein sollte. Aber die Meco-Schiffe sind ungefähr das, was viele Marinen weltweit als ihre Standardfregatten sehen. Sie sind ebenfalls für die U-Boot-Jagd gedacht, haben aber eben weniger Platz an Bord für Munition zum Beispiel und auch eine geringere Reichweite. Trotzdem heißt es

0: Von der deutschen Marine, diese MEKO-Schiffe können den Kernauftrag der Marine erfüllen und auch die NATO-Verpflichtungen. Jetzt soll schnellstmöglich der Haushaltsausschuss des Bundestages über den Kauf von 8 dieser Schiffe entscheiden.
1: Während Vertreter der USA und des Irans über ein mögliches Abkommen zum Ende des Krieges beraten, entspannt sich die Lage in der Straße von Hormus teilweise. Trotzdem sitzen noch etwa 11.000 Seeleute im Persischen Golf fest. Aus Kairo, Nina Amin.
2: Die UN-Schifffahrtsorganisation IMO kündigte einen neuen Evakuierungsplan an. Es werde daran gearbeitet, dass Hunderte von Fracht- und Containerschiffen die Straße von Hormus durchqueren. Katar hat zudem angekündigt, innerhalb einiger Wochen wieder im größeren Stil Flüssigerdgas produzieren zu wollen. Katars Ministerpräsident El Thani sagte in einem Interview mit der Financial Times, der staatliche Energiekonzern Qatar Energy bereite sich auf einen normalen Betrieb vor, sobald sich auch die Lage in der Straße von Hormus stabilisiere. Katar ist einer der größten Flüssigerdgasproduzenten weltweit und soll auch LNG nach Deutschland liefern.
1: Bei der Fußball-Weltmeisterschaft beginnt die dritte und entscheidende Runde der Gruppenphase. Ab 21 Uhr deutscher Zeit will Co-Gastgeber Kanada gegen die Schweiz die Tabellenführung in Gruppe B verteidigen. Dafür reicht ein Unentschieden. Aus dem ARD-WM-Team Jakob Rüger.
3: Gleichzeitig kämpfen in Seattle, Bosnien-Herzegowina und Katar um den dritten Platz. Der Sieger des Duells hat gute Chancen, einer der 8 besten Gruppen Dritten zu werden. In der Nacht hofft in Gruppe C ganz Brasilien auf das WM-Debüt von Neymar. Der 34-Jährige fehlte bislang verletzungsbedingt und ist laut Trainer Carlo Ancelotti nun fit für das Duell des Tabellenführers gegen den dritten Schottland. Für beide Teams geht es noch um den Gruppensieg, genau wie für das zweitplatzierte Marokko, das im Parallelspiel auf das abgeschlagene und punktlose Haiti trifft.
1: Das waren die Nachrichten.
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5: Aktuell noch zwischen 21 und 34 Grad. Dazu bleibt es trocken, auch wenn mal ein paar dichtere Wolken durchziehen. In der Nacht dann auch meist sternenklar und die Tiefstwerte bei 21 bis 14 Grad. Also mancherorts nicht die große Abkühlung, sondern sogar eine tropische Nacht. Morgen tagsüber dann wieder viel Sonnenschein und die Höchstwerte bei 25 bis 35 Grad. Am Freitag bis zu 38, auch am Sonnabend noch ein bisschen heißer. Dann zum Teil kräftige Schauer und Gewitter mit drin. 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Stau oder stockend ab 3 Kilometern. A1 Bremen Richtung Osnabrück zwischen Opusen, Bremen, Mahndorf und Arsten 4 Kilometer stockend. A1 Osnabrück Richtung Bremen zwischen Bremen-Brinkum und Hemelingen 4 Kilometer stockend. A2 Hannover Richtung Berlin zwischen Kreuz Hannover Ost und Hämeler Wald 6 Kilometer stockend. A7 Flensburg Richtung Hamburg zwischen Dreikamburg Nordwest und dem Elbtunnel 4 Kilometer stockend. A7 Hannover Richtung Kassel zwischen Dreikanova Süd und Hildesheim 5 Kilometer Stau. Die A27 Bremen Richtung Bremerhaven ist zwischen Bremerhaven Süd und Wulsdorf wegen Bauarbeiten gesperrt. Die Umleitung führt über die U39. Und die A210 Rendsburg Richtung Kiel ist zwischen Kreuz Rendsburg und Bredenbeck wegen Bergungsarbeiten gesperrt. Mehr als 330.000 Unterstützer und Unterstützerinnen haben eine Petition gegen digitale Gewalt unterzeichnet. Sie trägt den Titel In Solidarität mit Colleen Fernandes, 10 Forderungen an die Bundesregierung. Die Moderatorin war heute auch selbst dabei, als die Petition vor dem Bundestag an Fraktionsspitzen und frauenpolitische Sprecherinnen von SPD, Grünen und Linken übergeben wurde. Fernandes hatte im März ihr widerfahrene Gewalt öffentlich gemacht. Das hat eine große gesellschaftliche Debatte ausgelöst und auch bundesweite Demonstrationen. Nun reichen die Forderungen in der Petition von Strafbarkeit der Erstellung und Verbreitung sexualisierter Deepfakes bis hin zu einer Regulierung der Plattformen. Aus Berlin berichtet Isabel Karras.
6: Heißes Wetter, kalte Zeiten, für den Feminismus fighten.
7: 31 Grad und kaum Schatten vor dem Reichstag. Trotzdem haben sich einige Menschen versammelt, um Druck auf die Politik zu machen. Mit dabei ist auch Moderatorin Colleen Fernandes.
8: Ich habe das Gefühl, dass es diesen öffentlichen Druck braucht. Ansonsten passiert nichts. Der Ball ist ziemlich schnell losgerollt und ist dann irgendwie ins Stocken geraten. Und wir müssen jetzt allesamt dafür sorgen, dass das Rollen des Balls wieder Fahrt aufnimmt.
7: Mit ihrem Fall ist beim Thema digitale Gewalt in den vergangenen Monaten einiges ins Rollen gekommen. Die Moderatorin kämpft seit Jahren gegen sogenannte sexualisierte Deepfakes, also gefälschte Inhalte von ihr im Netz. Erstellt und verbreitet haben soll sie ihr Ex-Mann, der Schauspieler Christian Ulm.
8: Ich habe die Nachricht bekommen, dass es sein könnte, dass man gar kein Gesetz hat, was man aktuell anwenden kann für das, was mir passiert ist. Das ist einfach unfassbar frustrierend.
7: Dass das bestehende Recht nicht ausreicht, räumt auch SPD-Fraktionschef Matthias Miersch ein. Er hat die Petition für seine Partei entgegengenommen.
9: Wir sehen, dass wir immer noch teilweise Rechtsprechung haben, die nicht ausreichend ist. Aber Gesetze sind das eine, der Vollzug von Gesetzen. Also die Sensibilisierung auch der Strafverfolgungsbehörden wird etwas anderes sein, wofür wir auch mit den Ländern zusammen auf alle Fälle sorgen müssen.
7: Bundesjustizministerin Stefanie Hubig von der SPD hat zwar bereits einen Gesetzentwurf gegen digitale Gewalt vorgelegt, bis daraus tatsächlich ein Gesetz wird, dürfte aber noch Zeit vergehen. Für Britta Hasselmann, Vorsitzende der Grünen Bundestagsfraktion, dauert das zu lange.
10: Ja, bisher gibt es ja keine Verständigung in der Koalition. Der Schutz vor bildbasierter, sexualisierter Gewalt braucht jetzt im Strafgesetz eine Regelung. Und zwar nicht übermorgen, nicht in einem Jahr, sondern jetzt.
7: Und nicht nur die Grünen machen Druck auf die Koalition. Auch Katrin Gebel von der Linken hat die Petition entgegengenommen. Für sie zeigen die tausenden Unterschriften vor allem, welche politische Wirkung solche Proteste entfalten können.
11: Das ist vielleicht eine außerparlamentarische Bewegung, aber die hat eine immense Strahlkraft. Denn Dinge im Parlament, die werden nur entschieden, wenn es Druck von der Straße gibt, wenn es Druck von solchen außerparlamentarischen Bewegungen gibt.
7: Bei SPD, Grünen und Linken ist die Petition nun zumindest angekommen. Jetzt hoffen die Initiatorinnen auf ein Gespräch mit der Bundesregierung.
12: Und soweit Informationen von Isabel Karras zur Übergabe der Petition heute in Berlin. Wir kommen zurück in den Norden.
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12: Höhere Gebühren, längere Arbeitszeiten. Weil die Finanzlage schwieriger wird, will der Hamburger Senat den Haushalt in den kommenden Jahren dauerhaft um 600 Millionen Euro entlasten. Bürgermeister Peter Tschentscher und Finanzsenator Andreas Dressel haben heute Mittag im Rathaus die Eckpunkte für die Haushaltsplanung vorgestellt. Aus dem Hamburger Rathaus dazu Jörn Strehler-Pohl.
13: Ja, er kommt, wenn es nach dem Willen des Senats geht. Der Eintritt für die Plaza der Elbphilharmonie, 5 Euro bzw. 3 Euro ermäßigt.
14: Wir haben ja immer gesagt, die Elbphilharmonie darf nicht dazu führen, dass woanders in der Kultur gekürzt wird.
13: So Finanzsenator Andreas Dressel. Um 200 Millionen Euro will er die städtischen Einnahmen erhöhen. Auch durch eine deutlich höhere Zweitwohnungssteuer und einen geringeren Zuschuss für das Sozialticket für Bus und Bahn. Weitere 200 Millionen Euro sollen die städtischen Beamten beitragen.
14: Und deshalb werden wir zum 01.01.2027 die regelmäßige wöchentliche Arbeitszeit von Beamtinnen und Beamten in Hamburg von 40 auf 41 Stunden erhöhen.
13: Und sie müssen einen Tag im Jahr mehr arbeiten. Bei den laufenden Ausgaben soll also gespart werden. Die Investitionen sollen dagegen steigen. Die Bürgerschaft wird die Pläne für den nächsten Doppelhaushalt der Stadt Ende des Jahres beraten und verabschieden.
12: Die geplanten neuen Fregatten vom Typ 126 für die deutsche Marine werden nun doch nicht gebaut. Das Verteidigungsministerium hat der zuständigen niederländischen Werft heute den Auftrag entzogen. Stattdessen hat der Kieler Schiffbauer ThyssenKrupp Marine Systems den Auftrag erhalten. Damit profitieren nicht nur die Standorte Bremerhaven und Kiel, sondern voraussichtlich auch Wismar. Juliane Mau berichtet.
15: TKMS habe bereits im Februar mit den Vorarbeiten begonnen und werde 2029 die erste Fregatte an die Marine liefern, heißt es auf NDR-Nachfrage. Geschätzter Auftragswert für alle Schiffe rund 15 Milliarden Euro. Aus Unternehmenskreisen hieß es in der Vergangenheit, dass im Falle des Zuschlags auch Teile in Wismar gefertigt werden könnten. Ursprünglich hatte die Marine 6 maßgeschneiderte Fregatten vom Typ F-126 bei der niederländischen Damenwerft bestellt. Teile davon sollten auch in Wolgast beim Tochterunternehmen NVL gebaut werden. Seit Jahresbeginn ist klar, Damen kann nicht liefern. Der Auftrag musste neu vergeben werden. Statt einer Spezialanfertigung kauft der Bund nun 8 Schiffe nach dem bewährten Baumuster Beko 200 bei TKMS ein.
12: Bei dem Feuer in einem Waldgebiet in Neustrelitz im Landkreis Mecklenburgische Seenplatte hat es Explosionen gegeben. Das mehrere Hektar große Gebiet ist munitionsbelastet. Mehr dazu von Annette Ewen aus dem Haff-Müritz-Studio.
16: Wie groß die Fläche ist, die brennt, ist noch unklar. Dort war früher ein Schießplatz. Nachdem es Detonationen gab, haben sich die Einsatzkräfte zurückgezogen. Vor Ort sind der Katastrophenschutz des Kreises, der Munitionsbergungsdienst und Spezialfahrzeuge, die bei Waldbrand eingesetzt werden. Verletzt wurde niemand. Ein Gewerbebetrieb am Waldrand musste jedoch evakuiert werden. Die Brandursache ist derzeit unbekannt.
12: Auf den Spargelfeldern im Norden kehrt ab heute wieder Ruhe ein, denn heute am 24. Juni, dem Johannistag, endet offiziell die Spargelsaison. Und die Landwirte in der Region sind zufrieden. Alexander Wulfert beantwortet die Frage, wie die Ernte 2026 lief.
17: Ja, die Erträge waren zufriedenstellend, heißt es auf Nachfrage von der Vereinigung der Spargel- und Beerenanbauer. Damit hebt sich unsere Region vom Rest in Niedersachsen ab. Denn die Landwirtschaftskammer zieht nur eine durchschnittliche Bilanz. Während die Landwirte im restlichen Niedersachsen mit einer geringeren Erntemenge rechnen als zunächst erwartet, lief es auf den Feldern in der Region laut Vereinigung besser. Das bestätigte uns unter anderem auch ein Bio-Spargelanbauer aus Salzbergen. Eine große Herausforderung sei allerdings das Preisniveau. Die Großhandelspreise seien im Vergleich zum vergangenen Jahr gesunken und lediglich in der Direktvermarktung stabil geblieben.
12: Und soweit Meldungen aus Norddeutschland. Ja, und in den norddeutschen Nachrichten war es ja auch schon Thema, das Aus für die Fregatte F-126. Aber es geht trotzdem im Norden ja weiter, haben wir gerade gehört. In der kommenden Viertelstunde widmen wir uns nochmal dem Thema und schauen dann nochmal auf Reaktionen auf Bundesebene. Und hier jetzt alles, was noch wichtig ist, am Mittwochabend um 18 Uhr gleich 14.
1: Eine Expertengruppe der Bundesregierung hat heute Vorschläge gemacht, wie Kinder und Jugendliche sicherer im Netz unterwegs sein können. Beim Thema Altersgrenze für Social Media werden zwei Optionen diskutiert. Zum einen könnten bestimmte Plattformen für unter 13-Jährige verboten werden. Zusätzlich soll es Schutzfunktionen geben für Kinder zwischen 13 und 18 Jahren. Bestimmte Anwendungen und Bereiche könnten für Minderjährige also gesperrt werden. Eine zweite Variante sieht Schutzfunktionen vor, aber ohne ein Mindestalter. Polizisten haben in Berlin und Frankfurt am Main heute Wohnungen durchsucht wegen mutmaßlicher Sabotageversuche an der Gasversorgung in Deutschland. Beschuldigt wird nach Angaben der Bundesanwaltschaft unter anderem ein Russe. Hintergrund der Durchsuchungen ist ein möglicher strategischer Angriff auf deutsche Gasspeicher im Jahr 2022. Russische Geschäftsleute sollen demnach versucht haben, Anteile an der Firma Gazprom Germania zu kaufen, mit dem Ziel, dadurch große Teile der deutschen Gasspeicher außer Betrieb nehmen zu können. Gazprom Germania war eine deutsche Tochterfirma der russischen Gazprom. Angesichts der anhaltend hohen Temperaturen haben Ärzte und Gesundheitsverbände die Menschen in Deutschland zu gegenseitigem Schutz aufgerufen. Die Verbände appellieren, gezielt nach Alleinstehenden zu schauen. Besonders gefährdet sind ältere Menschen, chronisch Kranke, Pflegebedürftige, Schwangere und kleine Kinder. Die Verbände forderten von der Politik zudem eine verlässliche Finanzierung des gesundheitsbezogenen Hitzeschutzes. Das Wetter in Norddeutschland. Nachts klar und trocken bei Tiefstwerten von 21 bis 14 Grad. Das war der kurze Überblick. Es geht weiter mit Birgit Langhammer.
12: Guten Abend.
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12: 4 Punkte nach 2 Gruppenspielen, das 16. Finale so gut wie in der Tasche. Also eigentlich läuft's doch für die Schweizer bei der Fußball-WM. Und trotzdem, es hat zuletzt Gesprächsstoff gegeben, Saskia Neumann.
18: Ja, und der Schweizer Kapitän Granit Xhaka hatte nach dem Unentschieden im ersten WM-Spiel die Disziplin seines Teams bemängelt. Und dafür gab's Kritik. Die war ihm offensichtlich so übel aufgestoßen, dass er sich beim 4:1 gegen Bosnien-Herzegowina wohl am liebsten die Ärzte mit ihrem Song Lasse reden als Torhymne gewünscht hätte. Denn nach seinem verwandelten Elfmeter in der Nachspielzeit gab es von Xhaka ein deutliches Zeichen an seine Kritiker. Anne van Eickels.
19: Manchmal sagt eine Geste mehr als 1000 Worte.
20: Und dann macht er dann noch die Ente, also mit der Handbewegung so auf und zu nach dem Motto, na, was habt ihr geschnattert?
19: Granit Xhaka musste nach dem 4:1 seiner Schweizer gegen Bosnien-Herzegowina auf dem Feld schnell noch etwas loswerden, ohne etwas zu sagen. Das Zeichen an seine Kritiker bekam die größtmögliche Bühne.
21: Wird von meiner Seite auch ein bisschen provoziert.
19: Um Granit Xhaka besser verstehen zu können, brauchte es vielleicht eine Geste wie diese. Sie kehrte für einen Moment das Innerste nach außen, öffentlich. Der Schweizer lebt Fußball mit Kopf und Körper.
21: Ich bin ein Spieler, ein Mensch, der auf den Platz geht, um zu gewinnen. Und wenn die Leistung nicht gut genug ist, wenn das Ergebnis nicht so ist, wie wir uns das vorgestellt haben, dann sage ich auch meine Meinung. Und that's it. Alles andere war, glaube ich, viel mehr Spekulation, als ich überhaupt Sachen gesagt habe.
19: Granit Xhaka will immer gewinnen, fordert dabei von sich und seinen Mitspielern bedingungslosen Einsatz. Seine Siegermentalität treibt ihn an, sich stetig zu verbessern und das Maximum aus seiner Karriere herauszuholen. In der Nationalmannschaft, während seiner Bundesliga-Zeit in Mönchengladbach und in Leverkusen oder aktuell in der Premier League beim AFC Sunderland. Als Führungsspieler und Dirigent auf dem Platz machte Xhaka die Mannschaften immer besser. Und noch heute schwärmt Trainer Mikel Arteta von der gemeinsamen Zeit beim FC Arsenal.
0: Er war so ein Charakter, eine Persönlichkeit, sehr lustig, super professionell. Er ist einer der Jungs, die eine Kabine und den Spirit eines Teams ändern können. Und das ist seine Superpower.
19: Vielleicht ist Granit Xhaka aber für einige Mitspieler auch zu viel Granit Xhaka. Einer, der erdrücken kann, weil er mehr fordert, als andere leisten können oder wollen. Spieler sollen den Kapitän zuletzt als zu kritisch wahrgenommen haben. Geäußert hat sich dazu allerdings keiner. Daraufhin bescheinigte eine Schweizer Boulevardzeitung Xhaka toxisches Verhalten. In der Schweizer Mannschaft sorgte das für Unruhe, die Teamdirektor Pierluigi Tami abräumen musste.
2: Granit hat solche Aussage, sie ist, weil er spürte, müsse ich etwas machen.
19: Danach ließ Xhaka erst eine starke Leistung sprechen und dann seine Geste, die wohl das Innerste nach außen kehrte.
21: Für mich zählt eins auf dem Platz. Für mich zählt, dass die Mannschaft hinter mir steht, dass der Trainer hinter mir steht. Und dieses Gefühl habe ich von ersten Tag an bis heute gehabt. Und alles andere ist nicht meine Sache.
19: Und damit ist für Granit Xhaka nun auch wirklich alles gesagt.
18: Keine 3 Stunden mehr, dann trifft die Schweiz im letzten Gruppenspiel auf Mitgastgeber Kanada. Beiden würde ein Unentschieden zum Weiterkommen reichen. Wahrscheinlich wären sie selbst bei einer Niederlage weiter. Anstoß ist um 21 Uhr und zeitgleich spielt Bosnien-Herzegowina gegen Katar. Um 0 Uhr gibt's dann die Partien Schottland-Brasilien und Marokko-Haiti. Und ab 3 Uhr deutscher Zeit trifft die Tschechische Republik dann auf Mexiko und Südafrika auf Südkorea. Während in Mexiko, Kanada und den USA alle den Weltmeisterpott im Visier haben, arbeitet man in Wolfsburg seit heute am Ziel Wiederaufstieg in die Fußball-Bundesliga. Nachdem der VfL auf erfolgreicher Spieler-Shopping-Tour in Hamburg war und sowohl Robert Glatzel vom HSV als auch Hauke Wahl vom FC St. Pauli mitgebracht hat, sind bei über 30 Grad heute die Vorbereitungen auf die Zweitligasaison gestartet und Klara Jakubczyk war für uns dabei.
22: Rund 200 Fans waren am Nachmittag vor Ort, um ihrem VfL beim ersten Training für die zweite Liga zuzuschauen. Auf dem Platz war bei über 30 Grad aber noch gar nicht viel los. Neutrainer Tobias Strobel muss vorerst mit etwa 15 Profis auskommen. Die Nationalspieler haben noch Urlaub, 4 sind bei der WM und ein paar Verletzte gibt es auch. Mit dabei waren aber Fabian Rehse, Robert Glatzel und Hauke Wahl. 3 Neuzugänge, die sofort eine Führungsrolle übernehmen sollen. Trainer Strobel freut das.
23: Wer hat nicht gerne Leute bei sich, die Verantwortung übernehmen und auch anpacken, vor allem mal an Phasen, wo es vielleicht nicht so gut läuft. Deswegen freue ich mich, dass wir einige solche Typen bei uns haben.
22: Strobel selbst schaute sich das erste Training ganz entspannt an und ließ die Neuen die Kommunikation übernehmen. Vor allem Hauke Wahl war sehr aktiv. Der Zweitliga-erfahrene Neuzugang von Mitabsteiger St. Pauli weiß, worauf es in der neuen Saison ankommt.
24: Es ist ganz wichtig, dass wir die Liga auch mit Demut angehen, weil es eine sehr, sehr schwierige Liga ist, durch die du einfach nur mit Qualität nicht durchrauschen kannst, sondern du musst auch täglich hart arbeiten, um am Wochenende gute Performance abzuliefern.
22: Um dafür bestmöglich vorbereitet zu sein, haben die Wölfe jetzt noch 7 Wochen Zeit.
18: Am 7. August startet dann die zweite Bundesliga in die neue Saison. Bis zu 37 Grad sind dann doch zu viel für eine 21 Kilometer lange Joggingrunde. Deswegen ist der Hamburger Halbmarathon für den kommenden Sonntag nun abgesagt worden. Es ist vermutlich die schwerste Entscheidung, die wir in der Geschichte dieser Veranstaltung treffen mussten, hieß es auf der Homepage des Veranstalters. 24.000 Läuferinnen und Läufer hatten sich für das Großevent angemeldet.
12: Und vermutlich auch trainiert. Schade, aber trotzdem im Sinne der Gesundheit wahrscheinlich die beste Entscheidung. Eine Entscheidung hat auch das Bundesverteidigungsministerium getroffen. Wir kommen zu einem Marinethema. Verteidigungsminister Pistorius hat nämlich das Aus für den Weiterbau von 6 Fregatten des Typs F-126 bekannt gegeben. Es sollten eigentlich die größten Mehrzweckkampfschiffe der Marine werden, je 166 Meter lang, in der Lage, Ziele in der Luft, über und unter Wasser zu bekämpfen. Doch daraus wird nichts. Nach 3 Jahren Bauzeit stellte sich heraus, dass das Projekt viel zu teuer würde und auch nicht rechtzeitig fertig. Schon im vergangenen Jahr sind IT-Probleme bekannt geworden. Offenbar hatte sich der niederländische Generalanbieter übernommen. Aber es gibt schon Ideen für Ersatz, wenn auch für deutlich kleineren. Oliver Neuroth berichtet.
3: Die Fregatte F-126 sollte nicht weniger als das größte Marinebeschaffungsprojekt Deutschlands seit Jahrzehnten sein. Mit Blick auf die Bedrohungslage in Nord- und Ostsee auch eines der wichtigsten. Geplant war, dass die 6 neuen Kriegsschiffe ältere Fregatten ersetzen. Doch das beauftragte niederländische Unternehmen Damen Naval konnte den Zeit- und Kostenrahmen nicht einhalten. Deshalb stand ein Wechsel zu einem anderen Unternehmen im Raum. Das hätte die Gesamtkosten für das Projekt von ursprünglich 10 auf fast 19 Milliarden Euro erhöht.
5: Und meine Damen und Herren, das geht nicht.
3: Sagt Bundesverteidigungsminister Boris Pistorius.
5: Lieber ein hartes Ende als eine dauerhafte Hängepartie. Die können wir uns nicht leisten, weder finanziell noch zeitlich. Die Marine braucht dringend neue Fregatten, die sie befähigen zur U-Boot-Jagd.
3: Die Jagd auf feindliche U-Boote hätte die wichtigste Aufgabe der Fregatten vom Typ F-126 sein sollen. Russland verfügt über eine der größten U-Boot-Flotten der Welt. Damit ist das Land theoretisch in der Lage, Rohstoff- und Handelsrouten sowie kritische Unterseeinfrastruktur zu kappen, etwa Pipelines oder Kommunikationskabel. Die Opposition kritisiert, die Schwierigkeiten rund um die Fregatte F-126 seien schon seit langem bekannt. Dietmar Bartsch, Haushaltspolitiker der Linken, sagt, Warnungen seien ignoriert worden. Er spricht von einer teuren Blamage. Robin Wagener, Verteidigungspolitiker der Grünen, findet,
6: es ist eigentlich unverantwortlich, dass der Minister so lange gezögert hat, diese Entscheidung zu treffen.
3: Wagener verweist darauf, dass schon 2,3 Milliarden Euro an Steuergeld in das Projekt geflossen ist. Geld, das womöglich nun verloren ist. Das Ministerium prüft mögliche Schadenersatzansprüche.
6: Aber es ist besser, irgendwann einen klaren Cut zu machen, als immer noch mehr Geld in ein Projekt, was am Ende nicht zum Ziel führt, fließen zu lassen. Und es kommt darauf an, dass wir am Ende ein Produkt haben, dass wir am Ende Schiffe haben, die so schnell wie möglich im Wasser sind und eingesetzt werden können.
3: Genau das sollen nun Schiffe vom Typ MEKO A200 sein. Das Verteidigungsministerium plant, 8 dieser Fregatten zu kaufen. Sie sind auch für die U-Boot-Jagd konzipiert, wie die F-126. Allerdings haben sie weniger Platz für Munition an Bord und eine geringere Reichweite. Laut Marine sind die MEKO-Schiffe aber in der Lage, den Kernauftrag der deutschen Marine und die NATO-Verpflichtungen zu erfüllen. Dazu kommt, sagt Minister Pistorius, die Alternativfregatten sollen in Deutschland gebaut werden vom deutschen Hersteller TKMS.
5: Das ist mir wichtig, gerade mit Blick auf die Werften in Hamburg, Blohm und Voss und Wolgast, dass beide Werften ganz klar einbezogen werden sollen in die Produktion auch dieser MEKOs, weil die Werftkapazitäten, aber auch die herausragende fachliche Arbeit, die an beiden Standorten geleistet wird, Bestandteil des Projekts werden soll.
3: Über den Kauf der neuen Schiffe soll schnellstmöglich der Haushaltsausschuss des Bundestages entscheiden.
12: Und das waren Informationen aus Berlin von Oliver Neuroth. Gestern hat die Rentenkommission ja umfassende Reformen vorgestellt. Wir kommen jetzt zum Thema Minijobs, denn da gibt's große Kritik. Aber Minijobs sind eben auch schon umstritten, seit sie 2003 eingeführt worden sind. Arbeitgeber loben mit Minijobs flexibel und ohne große Bürokratie auf Stoßzeiten und Auftragsschwankungen reagieren zu können. Für Schüler, Rentnerinnen oder Studierende entfallen bei diesem Nebenjob Steuern und Abgaben. Gegen Schwarzarbeit haben die Minijobs auch geholfen. Die Rentenkommission der Bundesregierung will nun aber eine Regel ändern und sorgt damit für großen Protest. Frank Eichmann weiß mehr.
8: Dem Gastgewerbe droht eine Katastrophe, warnte der Chef des Deutschen Hotel- und Gaststättenverbandes Zöllig. Grund des Alarms, dass Bundeskanzler Merz wirklich ernst machen will mit der Rentenkommission.
9: Ich habe mit der Bundesarbeitsministerin verabredet, dass wir die Vorschläge als Gesamtkunstwerk vollständig jetzt in Gesetzessprache übersetzen.
8: Also auch Empfehlung 26 zu den Minijobs. Keine Opt-out-Möglichkeit mehr, fordert die Kommission. Das bedeutet, Minijobber können nicht mehr freiwillig darauf verzichten, Rentenversicherungsbeiträge zu zahlen. Wobei, für die knapp 7 Millionen Minijobber in Deutschland gilt, was die staatliche Minijobzentrale auf ihrer Website allen Interessierten per Video erklärt.
25: Grundsätzlich sind alle Arbeitnehmerinnen und Arbeitnehmer rentenversicherungspflichtig. Das heißt, sowohl du leistest einen Beitrag zur Rentenversicherung, als auch deine Arbeitgeberin oder dein Arbeitgeber.
8: Minijobber können ausnahmsweise darauf verzichten, Rentenbeiträge zu zahlen. Und das machen heute auch gut 80% von ihnen. Es geht bei einem 600-Euro-Job um monatlich 21 Euro. Arbeitgeber dagegen müssen auch dann einen Pauschalbetrag an die Rentenversicherung abführen, wenn die Arbeitnehmer darauf verzichten. Nur landet das Geld dann eben nicht auf dem Konto des Angestellten, sondern fließt ganz allgemein in die Rentenversicherung. Keine Beiträge zahlen, kein Problem bei einem Schülerjob, der auch schnell wieder endet. Aber die Mehrheit der Minijobber sind Frauen und wiederum über 80% von ihnen sind im klassischen Arbeitsalter.
7: Das ist am Ende eine Altersarmutsfalle, insbesondere für Frauen. Und dass dort jetzt dann die einen schon wieder sagen, oh Gott, das darf auf keinen Fall passieren, zeigt eigentlich, dass diese Maßnahme auch richtig ist.
8: Eigentlich sollten Minijobs ja nur kurze Hinzuverdienstmöglichkeiten sein. Tatsächlich aber bieten sie Fehlanreize und das bringe erhebliche Mindereinnahmen für die Rentenkasse und für betroffene Frauen wachse das Risiko von Altersarmut. Und die Rentenkommission geht noch weiter, will für Minijobs ein Ende des steuer- und sozialversicherungsrechtlichen Sonderstatus. Das bedeutet höhere Steuern und Abgaben. Damit werden Minijobs weniger lukrativ. Auch das Interesse bei potenziellen Arbeitnehmern dürfte sinken. Und das beklagen die Wirtschaftsbereiche, die traditionell auf Minijobber setzen. Allen voran der Handel, die Gastronomie, das Reinigungsgewerbe, die Landwirtschaft. In Nordrhein-Westfalen, Bayern und Baden-Württemberg sind die Proteste besonders laut, denn allein in diesen drei Ländern arbeitet über die Hälfte der Minijobber. Und so warnte Bayerns Ministerpräsident Söder.
10: Bei Minijobs sollte man sehr, sehr vorsichtig sein. Bei allen anderen Dingen, glaube ich, besteht große Übereinkunft. Aber bei dem Thema Minijob, das muss man vernünftig machen, dass man nicht einen Schaden anrichtet, den man dann nach einem Jahr wieder korrigieren muss.
8: Noch gibt es aber nichts zum Korrigieren, denn aus den Empfehlungen der Rentenkommission müssen ja erst einmal konkrete Gesetze werden. Bei Empfehlung 26, Änderung der Minijobs, ist bereits deutlicher Widerstand angemeldet.
12: Frank Eichmann berichtete. Ja, und wir kommen gleich in den Themen des Tages zu den Empfehlungen der Social Media Kommission.
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1: Um 18.29 Uhr mit Astrid Fietz. Die Spitzen der Bildungsministerkonferenz haben die Vorschläge der Expertenkommission zum Schutz von Kindern und Jugendlichen im Netz begrüßt. Die Empfehlungen würden zeigen, wie wichtig ein ausgewogener Ansatz aus Schutz, Befähigung und Teilnahme sei. Aus der NDR Nachrichtenredaktion Aline Braun.
11: Kinder und Jugendliche brauchen Schutz, aber auch Orientierung und die Kompetenz, sich sicher und selbstbestimmt in der digitalen Welt zu bewegen, erklärte die bayerische Bildungsministerin und Konferenzpräsidentin Stolz mit Hinblick auf die Empfehlungen. Dazu müsse die Medienkompetenz systematisch gestärkt werden, damit Jugendliche lernen, wie sie mit Fake News, Deepfakes und Cybermobbing umgehen können. Die Expertenkommission der Bundesregierung hat als Möglichkeit auch ein Social-Media-Verbot für unter 13-Jährige vorgeschlagen. Für 13- bis 18-Jährige könnten Schutzmaßnahmen gelten, bei denen bestimmte Funktionen und Inhalte für Minderjährige gesperrt wären.
1: Bundeskanzler Merz hat im Bundestag die Vorschläge für eine Rentenreform gegen Kritik verteidigt. Bei der Regierungsbefragung bezeichnete er die Empfehlungen der Rentenkommission wörtlich als großartig, weitreichend und neue Chance. Aus Berlin, Katrin Aue.
13: Er hoffe, dass die Bundestagsabgeordneten so wörtlich konstruktiv über das Paket beraten und es in vollem Umfang umsetzen. Aus der Linksfraktion kam Kritik am Plan, stufenweise das Renteneintrittsalter zu erhöhen, gekoppelt an die steigende Lebenserwartung. Das führe letztlich zu Rentenkürzungen bei denen, die nicht in der Lage seien, so lange zu arbeiten und deshalb mit Abschlägen früher in Rente gehen müssten. Der Kanzler verwies auf die Ausnahmeregeln, die für solche Fälle geplant seien. Die AfD kritisierte das Rentenpaket grundsätzlich und fragte, warum die Lücke in der Rentenfinanzierung nicht aus Steuermitteln bezahlt werde. Da gäbe es Einsparpotenzial. Laut Merz sollen die Gesetzentwürfe in der parlamentarischen Sommerpause erarbeitet werden. Ab dem Herbst dürfte der Ball dann im Parlament liegen. Wenn es nach dem Kanzler geht, soll die gesetzliche Rente bis Ende des Jahres reformiert sein.
1: Die IT-Panne bei der Bahn gestern Abend könnte der deutschen Wirtschaft noch tagelang Probleme machen. Der Verband der privaten Güterbahnen warnt vor gestörten Lieferketten, weil es in ganz Deutschland zu einer Art Zugstau gekommen sei. Eine deutschlandweite Störung des digitalen Funksystems hatte den kompletten Bahnverkehr für rund 2 Stunden lahmgelegt. Mittlerweile hat der Konzern bestätigt, dass die Panne durch ein Computer-Update ausgelöst wurde. Spekulationen über Sabotage oder einen Cyberangriff haben sich damit nicht bestätigt. In Rheinland-Pfalz hat der Prozess um einen getöteten Zugbegleiter begonnen. Der Fall hatte im Februar viel Aufmerksamkeit bekommen und eine Debatte ausgelöst über die Sicherheit des Bahnpersonals im Zugverkehr. Aus der NDR Nachrichtenredaktion Thomas Kuhlmann.
0: Die Anwältin des Angeklagten hat am ersten Prozesstag eine Erklärung verlesen. Darin bittet er um Verzeihung. Seine Tat, ein Moment blinder Wut, er wolle die volle Verantwortung übernehmen. Dem 26 Jahre alten Griechen mit Wohnsitz Luxemburg wird vor dem Landgericht Zweibrücken Körperverletzung mit Todesfolge vorgeworfen. Er soll den 10 Jahre älteren Zugbegleiter bei einer Fahrkartenkontrolle mehrmals so heftig geschlagen haben, dass der später an einer Hirnblutung starb. Auch die Aufnahmen der Bodycam wurden im Gerichtssaal gezeigt, mit heftigen emotionalen Reaktionen im Zuschauerraum. Das Opfer war alleinerziehender Vater von 2 Söhnen. Die Anteilnahme ist groß. Neben der Familie sind auch viele frühere Kolleginnen und Kollegen von der Bahn zum Prozessauftakt nach Zweibrücken gekommen.
1: Die deutschen Landwirte verlangen von der EU massive Investitionen. Auf dem Bauerntag in Freiburg verabschiedeten sie dazu eine entsprechende Erklärung. Aus Freiburg Silas Schwab.
14: In ihr fordern die Bauern von der EU 500 Milliarden Euro, die über 7 Jahre hinweg in die Agrarpolitik fließen sollen. Außerdem lehnen die Bauern darin eine Obergrenze für Fördergelder an einzelne Betriebe ab. Der Präsident der deutschen Bauern, Joachim Ruckwied, warnte vor zu niedrigen Lebensmittelpreisen. Das sei eine große Belastung für die Bauern. Zugleich würden Sprit und Strom immer teurer werden. Deshalb forderte er die Bundesregierung dazu auf, den Tankrabatt bis November zu verlängern, um Landwirte in der Erntezeit zu entlasten. Die Pläne der Bundesregierung, Minijobs abzuschaffen, bezeichnete Ruckwied als wirtschaftlichen Unsinn.
1: Das waren die Nachrichten.
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12: Bis Mitternacht liegen die Temperaturen überall im Norden noch über 20 Grad und auch später dann meist sterneklar und trocken und die Tiefstwerte auch nur bei 21 bis 14 Grad. Morgen wird es schnell wieder sehr viel wärmer, zum Teil auch schon heiß. Höchstwerte 25 bis 35 Grad an der See, wie immer etwas frischer. Am Freitag dann auch heiß, Temperaturen 25 bis 38 Grad. Am Sonnabend sogar noch etwas heißer, dann zum Teil aber auch schon erste Schauer und Gewitter möglich. NDR Info, der Verkehrsservice, A2 Hannover Richtung Berlin zwischen Kreuz Hannover Ost und Helmeler Wald. 6 Kilometer stockender Verkehr. Und die A27 Bremen Richtung Bremerhaven ist zwischen Bremerhaven Süd und Wulsdorf wegen Bauarbeiten gesperrt. Die Umleitung führt über die U39.
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12: Mit Birgit Langhammer, schönen guten Abend. Und das sind unsere Themen in der kommenden halben Stunde. Die Deutsche Bahn stand still. Und zwar bundesweit über Stunden. Jetzt geht es an die Aufklärung. Bei Social Media gehen die Meinungen weit auseinander. Verbot für Kinder und Jugendliche oder nicht? Eine Expertenkommission hat dazu Vorschläge gemacht. Was drinsteckt, besprechen wir mit dem Co-Vorsitzenden der Kommission. Und die Bundesregierung stoppt den Bau von 6 Fregatten. Stattdessen sollen andere, kleinere Modelle eingekauft werden. Das hat auch Auswirkungen auf den Norden. Gestern haben Experten ja Ideen zur Rentenreform vorgelegt. Heute geht's um die Jungen und Social Media. Eine andere Expertenkommission hat ihre Ideen eingereicht. Umfangreicher als gestern, 56 Maßnahmen auf 116 Seiten, die dann heute an Familienministerin Prien von der CDU übergeben wurden. Und vor allem die Frage, wie halten wir es mit einem Social Media Verbot, ist ja eine drängende. Einige andere EU-Staaten diskutieren auch darüber, aber die Frage der Altersgrenze ist nicht ganz einheitlich. Australien hat Social Media für unter 16-Jährige verboten. Es gibt aber Ideen, die Dienste nur für unter 13-Jährige einzuschränken. Die Deutsche Kommission legt sich in dem Punkt auch nicht fest, sondern hat 2 Wege vorgeschlagen, die Kinder und Jugendliche vor den Gefahren schützen sollen. Wir hören eine Zusammenfassung von Birte Sönnigsen.
15: Die Expertenkommission gibt 56 Empfehlungen ab, wie Kinder und Jugendliche im Netz besser geschützt werden können. Dazu gehört, dass Anbieter wie TikTok, YouTube oder Instagram verpflichtet werden sollen, ihre Angebote altersgerecht zu gestalten. Accounts für Jugendliche müssten anders aussehen und funktionieren als Accounts für Erwachsene, betonen die Fachleute. Keine klare Empfehlung gibt die Kommission in der Frage ab, ob es eine Altersbeschränkung für Social-Media-Angebote geben soll. Die Kommission schlägt zwei Varianten vor. Bei der ersten Variante soll Social Media grundsätzlich erst ab 13 Jahren erlaubt werden. Je nach Alter sollen dann unterschiedliche Funktionen freigegeben werden können. Die zweite Variante sieht vor, dass es gar keine einheitliche Altersgrenze gibt. Funktionen sollen auf bestimmte Altersgruppen beschränkt werden. Etwa Livestreams oder Endless Scrolling soll erst ab einem bestimmten Alter erlaubt sein. Familienministerin Prien hält eine Altersgrenze von 13 Jahren für richtig, die in Zukunft auch überprüft werden soll. Geregelt werden soll das auf europäischer Ebene. Sollte das nicht gelingen, will Prien entsprechende Gesetze auf nationaler Ebene auf den Weg bringen. Innerhalb der Regierungsfraktion gibt es jedoch unterschiedliche Meinungen zu dem Thema. Die Unionsfraktion hatte ihre Haltung zuletzt geändert und sich gegen eine pauschale Altersgrenze ausgesprochen. Die SPD ist für ein Social-Media-Verbot für Kinder unter 14 Jahren.
2: Darüber habe ich vorhin auch mit dem Co-Vorsitzenden der Kommission gesprochen, dem Bildungsforscher Professor Olaf Köller. Und ihn gefragt, ist es bei Ihnen wie beim Rentenpaket eigentlich auch eine Gesamtkomposition, die genau so umgesetzt werden muss?
16: Also wir sind uns unsicher, ob alle 56 Empfehlungen umgesetzt werden. Aber wir haben ja neben dieser ganzen Frage Schutz sehr stark in den Vordergrund gestellt, Befähigung und Teilhabe. Und wir wollen schon, dass möglichst viele Empfehlungen zu diesen drei Bereichen Schutz, Teilhabe und Befähigung auch in den nächsten Jahren umgesetzt werden. Wir haben heute von der Ministerin, von der Bundesministerin auch nochmal die Zusage bekommen, dass alle Empfehlungen, die sich an den Bund richten, recht schnell hinsichtlich der Umsetzung geprüft werden. Und die Bundesministerin will sich auch mit den Ländern auseinandersetzen, dass auch dort die Empfehlungen möglichst rasch umgesetzt werden.
2: Bleiben wir noch mal bei Social Media. Da haben Sie jetzt auch nicht den goldenen Weg vorgeschlagen, sondern es gab unterschiedliche Ideen in der Kommission. Jetzt gibt es einmal eine Idee mit und einmal ohne Altersgrenze. Wieso zwei Möglichkeiten?
16: Also erst einmal sind das zwei goldene Wege und beide Wege sind sehr ähnlich, als dass sie kein striktes Altersverbot generell festlegen, sondern altersgestufte Möglichkeiten der Social-Media-Nutzung bereitstellen. Also auch wenn wir argumentieren in dem einen Weg unter 13 gar nicht, dann machen wir weitere Empfehlungen, dass auch das Angebot für 13- bis 16-Jährige eingeschränkt sein soll und dann auch noch für 16- bis 18-Jährige. Also keine Endlos-Feeds, keine Werbung, keine Push-Nachrichten etc. Und das eben altersgestuft. Und der zweite goldene Weg unterscheidet sich eigentlich nur darin, dass wir nicht sagen, generell unter 13 bis 16, 16, 18 für alle Plattformen, sondern plattformspezifische Grenzen, aber auch hier vor dem Hintergrund unter 13, 13 bis 16 und 16 bis 18.
2: Generell ist ja die Grundidee, salopp gesagt, dass Social Media langweiliger gestaltet werden soll, eben weil es einen Suchtfaktor hat bei Jungen und Jugendlichen noch mehr als bei Erwachsenen. Aber die große Frage ist natürlich, wie soll das dann mit den Konzernen klappen? Da haben wir heute schon gehört, eigentlich wäre es gut, die EU würde da auch gemeinsame Wege finden.
16: Genau, die EU hat ja im Grunde genommen auch schon die Gesetzesvorlagen gemacht. Wir haben ja auch die bestehenden Gesetze über den Digital Services Act der EU. Dort werden die Plattformen ja jetzt eigentlich schon gesetzlich verpflichtet, im Sinne des Kinder- und Jugendschutzes eben auf suchterzeugende Features in ihren Angeboten zu verzichten. Und ich glaube, uns als Expertenkommission war es nochmal ganz wichtig, dass man in Zukunft die EU darin stärkt, dass sie die Plattform eben zwingt, eben auch auf der Basis des DSA, des Digital Services Act, wirklich diese Vorgaben einzuhalten und dann eben auch zu sanktionieren. Wir sehen das aber primär als Aufgabe der EU und nicht der Bundesregierung.
2: Befähigung haben Sie auch schon angesprochen. Wir müssen heute auch ein paar Punkte rausgreifen. 56 schaffen wir in der Kürze der Zeit nicht, aber Befähigung ist, glaube ich, ein wichtiger Punkt. Und in vielen Punkten haben wir ja auch immer Schule dann als Antwort. Ist denn Medienkompetenz aufzubauen dort gut aufgehoben oder würde man Lehrkräften, die dann zum Teil selber auch nicht so die Digital Natives sind, nicht auch zu viel auf?
16: Also wir haben ja schon vor 10 Jahren den Beschluss der Kultusministerkonferenz zur Medienkompetenz gehabt und darin ist eigentlich schon festgehalten, dass der Aufbau von Medienkompetenz in der Schule eine fächerübergreifende Aufgabe ist, also Aufgabe aller Fächer. Die SWK hat, also die Ständige Wissenschaftliche Kommission der KMK, hat vor 3 Jahren schon empfohlen, in der Grundschule Medienbildung stärker in den Sachunterricht zu integrieren, den Informatikunterricht zu stärken. Also im Prinzip sind die Beschlüsse da und es geht jetzt darum, dass das in den Schulen konsequent umgesetzt wird, auch schon in der Grundschule. Wir empfehlen ja auch ein KI-Seepferdchen, dass auch in der Grundschule bewusst gemacht wird, der kompetente Umgang mit sozialen Medien, aber auch mit KI ist eine Aufgabe der Grundschule wie auch der weiterführenden Schule.
2: Und noch ganz griffig, die ganz kleinen bildschirmfrei unter 3. Ist das möglich, wenn Eltern mit Smartphones Kinderwagen schieben oder Kleinkinder füttern, die Videos gucken dabei?
16: Also wir sind uns einig darin, dass wir die Unterstützung der Kinderärzte brauchen, denen in U-Untersuchungen Rat geben. Wir brauchen die frühen Hilfen, die Hebammenprogramme. Aber wir haben ja auch eine nationale Kampagne empfohlen, über Öffentlichkeitsarbeit, über Social Media, im Übrigen auch übers Fernsehen, über Plakate, auf die Gefahren genau dieser Nutzung von Handys hinzuweisen. Die Kinder wollen die Auseinandersetzung mit ihren Eltern und sie wollen nicht ihre Eltern dabei beobachten, wie die aufs Handy starren. Ganz im Gegenteil, starren die Eltern die ganze Zeit auf die Handys. Müssen wir mit Entwicklungsstörungen bei den Kindern rechnen.
2: Also auch nochmal der Appell eigentlich auf die Vorbildfunktion von allen Erwachsenen, die ja auch zum großen Teil am Smartphone hängen, oder?
16: Das trifft es ganz genau. Wir brauchen, glaube ich, eine Aufklärung in der gesamten Gesellschaft, dass Erwachsene, die ständig auf ihre Handys starren, keine Vorbilder für junge Leute sind, schon gar nicht für Kleinkinder.
2: Sagt der Bildungsforscher Professor Olaf Köller. Heute hat eine Expertenkommission Vorschläge zu unter anderem Social-Media-Nutzung für Kinder und Jugendliche vorgelegt. Und wir bleiben noch dabei.
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2: Und da nimmt Melanie Stinn auch uns alle in die Pflicht.
17: Der Vorstoß der Expertenkommission ist ein Schritt in die richtige Richtung. Denn der Fokus liegt eben nicht allein auf der Frage, Verbot ja oder nein. Es geht auch darum, Instagram, TikTok und Co. für Kinder und Jugendliche so zu regulieren, dass Social Media insgesamt sicherer wird. Für hoffentlich alle und nicht nur für Minderjährige. Altersgrenzen lassen sich leicht umgehen, das zeigt das Beispiel Australien. Und manche Gefahren lassen sich schlechter navigieren, wenn man ihnen gar nicht erst ausgesetzt wird, solange zum Beispiel Eltern einen noch dabei begleiten können. Viel wichtiger wäre, die Betreiber in die Pflicht zu nehmen. Für ein Design, das nicht süchtig macht, keine Falschinformationen begünstigt und unrealistische Schönheitsideale nicht befeuert. Dass all das der mentalen Gesundheit schadet, liegt auf der Hand. Ein reines Verbot bekämpft aber nur die Symptome und nicht die Ursachen. Wir sollten also aufhören, uns dem Narrativ zu ergeben, Europa könne gegen Konzerne wie Meta nichts ausrichten. Als wäre es absurd oder technisch nicht machbar, Algorithmen unabhängig prüfen zu lassen oder süchtig machende Funktionen wie Autoplay zu verbieten. Mit dem Digital Services Act gibt es ja bereits ein europäisches Regelwerk dafür. Es scheitert nur an der Durchsetzung. Genau diese Lethargie ist viel gefährlicher als Social Media selbst. Denn Autonomie und Selbstwirksamkeit sind zentral für die psychische Gesundheit. Beides lernen Kinder aber nicht, wenn wir, die Erwachsenen, uns scheinbar machtlos unserem Schicksal ergeben.
2: Die Meinung von Melanie Stinn. Es ist schon wieder was passiert bei der Deutschen Bahn, nämlich nichts. Stillstand gestern Abend deutschlandweit im Fernverkehr. Dennis Sohner ist bei Osnabrück hängen geblieben und er hat es so erlebt.
19: Ich war von Berlin auf dem Weg nach Köln und wir mussten dann nach Bremen umgeleitet werden. Und dann irgendwo waren wir dann bei Osnabrück und dann kam tatsächlich die Nachricht auch noch. Von der Zugchefin, die auch regelmäßig durch den Zug gegangen ist, gesagt hat, wie die Situation ist. Es gab auch nette Durchsagen, was der aktuelle Stand ist und dass man sich vielmals entschuldigt und so weiter. Also die Mitarbeiterinnen und Mitarbeiter, die können ja auch nichts dazu, das muss man ja auch mal sagen. Die sind ja dann selber Leidtragende und müssen dann am Bistro alles Mögliche ausgeben für Dutzende Leute, die gerne was zu trinken hätten bei der Hitze. Und das hat alles super geklappt und die Menschen waren auch überraschend entspannt. Also fand ich eigentlich eine angenehme Atmosphäre. Ich meine, irgendwas muss man sich ja überlegen, was man dann zusammen macht. Man unterhält sich so, dann tauscht man natürlich einige Bahngeschichten aus. Und die Internetverbindung ging auch noch einigermaßen glücklicherweise, sodass wir dann Gelegenheit hatten, in einer kleinen Ecke im Bistro uns mit dem Smartphone hinzusetzen und zusammen Fußball zu gucken. Das war auch ganz nett, ja. Ich weiß nicht mehr ganz genau, aber wir standen tatsächlich mehrere Stunden auf der Strecke. Und irgendwann waren wir wohl dran und konnten dann auch weiterfahren. Das war irgendwann spät nachts und um 4:30 bin ich dann irgendwann über Köln nach Bonn, wo ich dann eigentlich hin musste, angekommen.
2: Soweit der Fahrgast Dennis Sohner, der das Ganze ganz entspannt gesehen hat. Der bundesweite Ausfall des Bahnzugfunks hat den Verkehr heute Nacht für mehrere Stunden lahmgelegt. Inzwischen hat sich der Ablauf der Züge wieder normalisiert, aber es bleiben natürlich viele Fragen, auch nach der Resilienz kritischer Infrastruktur. DB-Infrastrukturchef Nagel erklärte, es sei kein Cyberangriff gewesen, sondern eine technische Panne beim Zugfunk. Eftimis Angeloudis berichtet.
20: Frustvolle Bahnsteige, verpasste Anschlüsse und bei einigen Reisenden sogar ungeplante Übernachtungen. Der bundesweite Ausfall des digitalen Zugfunks hat den Bahnverkehr am Dienstagabend zeitweise weitgehend lahmgelegt. Der Chef der Infrastrukturgesellschaft der Deutschen Bahn, Philipp Nagel, spricht von einem schwerwiegenden technischen Vorfall.
21: Wir hatten gestern am späteren Abend leider einen schwerwiegenden Vorfall mit unserem GSMR-Zugfunk, digitalen Zugfunksystem. der dazu geführt hat, dass wir für rund 90 Minuten den Bahnverkehr unterbrechen mussten.
20: GSMR ist das zentrale Kommunikationssystem im Bahnverkehr. Es verbindet Lokführer, Leitstellen und Stellwerke. Fällt es aus, darf aus Sicherheitsgründen kein Zug mehr fahren.
21: Der Hintergrund dazu ist, dass mutmaßlich, die Ursache wird jetzt noch ganz genau erforscht, bei einer Instandhaltungsarbeit an einer Zentralkomponente ein Fehler aufgetreten ist, der dazu geführt hat, dass diese zentrale Komponente nicht mehr korrekt funktioniert hat und wir auch in der Rückfallebene nicht mehr eine Verbindung zu den Zügen herstellen konnten.
20: Auch das Bundesamt für Sicherheit in der Informationstechnik sieht derzeit keinen Hinweis auf einen Cyberangriff. Präsidentin Claudia Plattner spricht aber von einem laufenden Untersuchungsprozess.
5: Also nach derzeitigem Kenntnisstand reden wir in der Tat von einem operativen Problem. Also wir sind im operativen Bereich unterwegs und nicht im Cyberangriffsbereich. Das ist der derzeitige Kenntnisstand. Natürlich muss man hier abwarten, bis die Untersuchung ordnungsgemäß abgeschlossen ist.
20: Das GSMR-System gilt als abgeschottet vom öffentlichen Mobilfunknetz und wird speziell für den Bahnverkehr genutzt. Diese Architektur soll Sicherheit gewährleisten, erklärt Frederik Ufer vom Telekommunikationsverband VATM.
6: Aufgrund der isolierten, nur für die Anwendungen der Bahn vorgesehenen Struktur dieses GSMR-Netzes ist eben diese hohe Sicherheit gewährleistet. Es gibt kein Einfalltor für externe Aggressoren, Angreifer. Und das ist eben auch der Grund, warum man an diesem System festgehalten hat. Warum das nicht über den öffentlichen Mobilfunk miterledigt wird, sondern warum die Bahn und das aus guten Gründen Wert darauf legt, in einem eigenen, autarken, abgeschotteten System unterwegs zu sein.
20: Für Fahrgäste stellt sich nun die Frage nach Entschädigungen und Kostenübernahmen. Grundsätzlich gelten die EU-Fahrgastrechte. Bei Ausfällen und Verspätungen können Reisende Ansprüche geltend machen, auch für Hotels oder Ersatzfahrten. Anders ist die Lage nur bei höherer Gewalt, wie zum Beispiel Cyberangriffen, bei der Leistungen eingeschränkt sein können. Wie Martin Pogatzki von ProBahn erklärt.
18: Höhere Gewalt ist nicht in der Verantwortung der Bahn und dann wird auch das Recht abgelehnt, eine Erstattung zu bekommen. Das ist aber in allen Fällen, wie auch Gewittersturm etc., immer dasselbe. Egal welcher Grund nicht von der Bahn zu verantworten ist.
20: Dass Bahn- und Sicherheitsbehörden derzeit keinen Cyberangriff sehen, ist für Fahrgäste zumindest eine wichtige Nachricht. Denn damit bleiben die Fahrgastrechte bestehen, inklusive möglicher Erstattungen und Kostenübernahmen.
12: Und darüber habe ich ja auch mit dem Experten Christian Böttger gesprochen, Professor an der Hochschule für Technik und Wirtschaft in Berlin, erforscht seit vielen Jahren zum Bahnsystem in Deutschland. Ich habe ihn gefragt, warum legt der Ausfall des Digitalfunks eigentlich gleich den kompletten Bahnverkehr in der ganzen Republik lahm?
22: Also es ist letztendlich auch eine betriebliche Entscheidung, dass man ohne den Zugfunk in Deutschland nicht fährt. Also technisch könnte man fahren. Der Zugfunk ist eigentlich nur eine Redundanzebene. Also die eigentlichen Signale gehen eben über die klassische Signaltechnik. Aber man sagt in Deutschland eben, der Zugfunk ist ein zusätzliches Sicherheitsfeature und wenn der nicht zur Verfügung steht, dann werden also alle Züge gestoppt.
12: Also erstmal eine doppelte Absicherung, das klingt nicht so schlecht. Kommen wir nochmal zur Ursache. Es hieß ja, es sei ein Update aufgespielt worden, heißt es, aus Bahnkreisen, oder spricht für Sie doch auch einiges für eine externe Beteiligung, sprich auch eventuell einen Cyberangriff?
22: Ich habe da keine besseren Informationen, aber die Erklärung Software-Update erscheint also durchaus plausibel.
12: Und gibt es denn für so einen Fall keinen Plan B? Also wenn man schon weiß, man spielt ein Software-Update drauf, dass man dann so eine Art Ausweichtechnologie hat?
22: Also das ist in der Tat das Rätselhafte und das ist das, was sicherlich die DB InfraGo auch wird erklären müssen. Es gibt ja letztlich eine weitere Redundanzebene, die dann nach 2 Stunden eben auch zum Laufen gebracht wurde. Aber warum das so lange dauert, also es wurde in den Foren eben darüber spekuliert, dass es gibt in der Tat eben Komponenten, die sowohl das System als auch das Redundanzsystem des Zugfunks betreffen. So sollte es natürlich nicht sein. Und was mich dabei irritiert ist, dass wir es in den letzten Monaten mehrfach hatten, dass also missglückte Software-Updates im Bereich der Leit- und Sicherungstechnik zu erheblichen Betriebsstörungen geführt haben. Das ist ein Punkt, wo man gucken muss, hat die Bahn wirklich die richtigen Kompetenzen, hat sie die richtigen Ressourcen oder gibt es da ein grundsätzliches Problem?
12: Bundesverkehrsminister Schnieder fordert eine umfassende Aufklärung. Klar, das wollen wir wahrscheinlich alle. Und sollte es sich um Probleme mit Hardware-Komponenten oder ein Update-Problem eines Servers handeln, dann müsste die Bahn
2: ihre Systeme so aufstellen, dass ich das nicht wiederhole, so der CDU-Politiker. Ja. Aber ist das so einfach?
22: Das weiß ich nicht. Das muss man sich ja technisch mal angucken. Aber ich meine, solche Worte sind eben wohlfeil. Und ich meine, als vor 2 Wochen die Deutsche Bahn eben die Stahlwerke dazu gezwungen hat, ihren Betrieb runterzufahren oder sowas, da gab es ja schon so ähnliche Aussagen. Also als Minister reicht es nicht aus, so dann alle 2 Wochen mal so präsidial zu sagen, so geht's aber nicht weiter. Also ich vermisse da auch ein bisschen Impulse des Verkehrsministeriums, wenn es darum geht, wie steuern wir die Bahn richtig und wie bringen wir die Bahn auf Kurs.
2: Vielleicht ja auch, was die Aufarbeitung angeht, weil das wird die Bahn selbst übernehmen. Aber wie effektiv kann es sein, wenn ein Unternehmen sich selbst kontrolliert? Muss es da nicht eben eine andere Kontrollstelle geben?
22: Ja, also zuerst mal, ich muss natürlich da die Fachleute fragen und sie sind dann natürlich relativ schnell auch auf technischen Ebenen, wo von außen die Leute einfach nicht mehr mitkommen dabei. Aber es ist schon so, dass eben auch bei einfacheren Themen, dass eben das Ministerium und auch der Bundestag eigentlich kein wirkliches Interesse gezeigt hat, hinzugucken. Und also gerade dieses Thema ist nun so technisch, dass ich sagen würde, da muss man nicht als erstes hingucken. Aber generell, warum die Managementprozesse nicht funktionieren, warum eben die Mitarbeiter nicht über Änderungen informiert werden, warum keine Abnahmeprüfer ausgebildet werden und deswegen Baustellen länger dauern. Also es gibt eine Menge Fragen, wo Ministerium und Bundestag eigentlich in den letzten Jahren mal hätten nachfragen müssen und wo sie eigentlich immer zur Seite geguckt haben.
2: Jetzt ist es ja leider ein weiterer Strich auf der Negativliste bei der Bahn. Oberleitungsschäden, ausgefallener Funk im Winter, Schnee und Eis im Sommer, die Hitze und Klimaanlagen. Die Bahn fällt aus. Ist das ein typisch deutsches Problem? Also ist das wirklich so, dass die Deutsche Bahn anfälliger ist als das System unserer Nachbarn?
22: Teilweise ja. Also wir haben ein System, in das sehr viel investiert wurde, letztendlich in den Jahrzehnten nach dem Krieg, wo jetzt eben doch viele Komponenten veraltern. Und wir haben das auch auf der Straße, wir haben es auch in anderen europäischen Ländern, dass man eigentlich nicht genügend Geld zur Seite gelegt hat, um jetzt die Modernisierung zu machen. Ja, das hören wir aus Frankreich, das hören wir aus der Schweiz, das hören wir aus Schweden. Das ist also keineswegs exklusiv in Deutschland. Und das andere ist aber, dass Deutschland in der Tat in den letzten Jahrzehnten praktisch keine neuen Bahnstrecken mehr gebaut hat. Also man hat dafür kein Geld bereitgestellt, sondern alles, was an Geld da war, wurde eben lieber in unmittelbar wahlwirksame Konsumsubventionen gesteckt. Und wir haben darüber hinaus in Deutschland eben noch sehr strenge Regelwerke, strenger als in anderen Ländern. Auch das kostet halt Geld und frisst Pünktlichkeit. Und nach meiner Überzeugung haben wir eben auch ein Problem mit den Managementstrukturen bei der DB. Und all das führt dazu, dass es in Deutschland eben derzeit schlimmer ist als in Nachbarländern.
2: Wobei, ein Großprojekt sollte ja gebaut werden. Weitere Aufregerbahnprojekt Stuttgart 21. Pünktlich heute dazu die Meldung, das verschiebt sich jetzt um 5 Jahre auf Ende 2031. Was bedeutet diese Verschiebung?
22: Ja, auch das ist natürlich ein Fiasko und übrigens dabei ja nochmal die Besonderheit, dass dieses Projekt ja direkt von der Bahn bezahlt wird. Das heißt also, das wird nicht vom Bund bezahlt, sondern das muss die Deutsche Bahn selber bezahlen und das wird also die Stabilität des Konzerns weiter beschädigen. So, was da passiert ist, darüber gibt es momentan nur Gerüchte. Es wird eben gesagt, dass eben der Lieferant, der die Leit- und Sicherungstechnik dort einbaut, nach neuem Standard, dass der eben von den Ressourcen her überfordert ist, dass es dort massive Baufehler gemacht wurden, dass es Projektmanagement-Probleme gab auf DB-Seite und auf Seite des Lieferanten. Also wer da welche Verantwortung trägt, das muss noch geklärt werden. Aber das ist natürlich schon ein ziemliches Fiasko und wie gesagt, es verursacht erhebliche Mehrkosten, betrieblichen Aufwand und es schadet natürlich auch dem Ruf Deutschlands.
2: Sagt Christian Böttger, Professor an der Hochschule für Technik und Wirtschaft in Berlin. Das Gespräch haben wir früher heute Nachmittag geführt.
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2: Und da gibt es bis morgen früh gleich 6 Partien, bevor dann Deutschland am Abend das letzte Gruppenspiel gegen Ecuador absolvieren muss. Aber es fängt gar kein Spiel um 19 Uhr an. Jetzt bin ich ja fast schon verwirrt. Ann-Kathrin Rose ist unsere WM-Reporterin. Dafür gibt es gleich 2 Partien, die um 21 Uhr laufen. Das heißt, da muss man sich heute Abend entscheiden.
3: Entscheiden und vor allen Dingen lange wach bleiben. Also alle, die sich bei dieser Hitze noch für Sport entscheiden, die können das dann um 19 Uhr machen, wenn sie eine schattige Ecke finden. Entscheiden, weil eben an diesem dritten Gruppenspieltag jetzt diese Parallelspiele beginnen, damit nicht ein Team taktieren kann und sozusagen auf das Ergebnis der anderen Teams schauen kann. Um 21 Uhr dann Bosnien-Herzegowina gegen Katar und in der Gruppe B ebenfalls Schweiz gegen Kanada. Und bei Schweiz gegen Kanada, denen würde nämlich ein Unentschieden reichen, dann wären beide weiter.
2: Also vielleicht wird man doch hin und her schauen bei den Begegnungen. Es geht dann genauso weiter. Also auch um Mitternacht zwei Parallelbegegnungen, Schottland, Brasilien, Marokko, Haiti. Und da weiß ich schon, dass du Schottland-Fan bist.
3: Ich bin auf jeden Fall Fan der schottischen Fans, weil wo auch immer die sind, hier in den USA, aber auch in Kanada, da geht richtig was ab. Das finden, wie gesagt, die Nachbarn nicht so richtig schön immer. Ich weiß von Kolleginnen und Kollegen, die geguckt haben, ob man die Hotelzimmerfenster nicht doch noch dichter kriegt, wenn der Dudelsack davor gespielt wird. Aber heute geht's für die schottischen Fans nach Miami, da dann um Mitternacht deutscher Zeit gegen Brasilien. Und auf dem Platz, da schauen dann alle auf Superstar Neymar. Der könnte heute nach seiner Verletzung seinen ersten WM-Einsatz haben.
2: Naja, und parallel haben die wirklich für Völkerverständigung gesorgt, wenn jetzt sogar eine Städtepartnerschaft geplant ist zwischen Boston und Glasgow. Also die Schotten bewegen einiges. Die zweite Partie, Marokko-Haiti, was steckt da drin?
3: Ja, gar nicht mehr so viel tatsächlich. Also da ist der Drops gelutscht, wenn man es so sagen will. Deshalb schauen alle eigentlich um Mitternacht auf Schottland-Brasilien, weil da eben so viel mehr drin steckt. Also für alle, die wach bleiben, lohnt sich vermutlich eher Schottland-Brasilien, außer das Herz für Marokko oder Haiti ist besonders groß.
2: Heute Nacht im Norden zum Teil ja eine tropische. Heißt, vielleicht können manche gar nicht so gut schlafen und sind dann auch um 3 Uhr morgens unserer Zeit noch wach. Auch da zwei Begegnungen. Tschechien, Mexiko und Südafrika, Südkorea. Mexiko, der Gastgeber, liegt da besonders der Blick drauf?
3: Ja, der Blick und der Fokus. Mexiko steht sportlich zumindest nicht mehr unter Druck, steht in dieser Gruppe A ja schon als Gruppensieger fest. Viel mehr Druck hat Tschechien. Die haben bisher nur

0: New York ist, gegen Ecuador. Wie bereitet man sich vor? Wann findet die Anreise statt?
1: Die Anreise, die geht los in einer guten Stunde. Da geht's dann mit dem Bus hier aus Winston-Salem zum nahegelegenen Flughafen. Dann der Flug nach New York, du hast es gerade gesagt, beziehungsweise eher New Jersey, weil das deutsche Team wird von New York selbst gar nichts sehen. Die sind auf der anderen Seite des Hudson River. Heute Abend dann noch die Pressekonferenz, heute Nacht deutscher Zeit. Also auch da wieder alle, die noch wach sind, können sich anschauen, was der Bundestrainer sagt und anhören. Und mit auf der Pressekonferenz ist, Achtung, Dennis Undav. Das ist ein gutes Zeichen dafür, dass der vielleicht morgen mal dieser Topscorer von Beginn an spielt. Denn wer auf der Pressekonferenz sitzt, ist relativ wahrscheinlich, dass er spielt.
0: Das bleibt also spannend, werden wir aber natürlich weiter beobachten. Danke für den Moment an Katrin Rose, unsere WM-Reporterin live aus Winston-Salem. Und wenn Sie gerne noch Informationen zur WM nachlesen wollen, ganz viel haben unsere Kollegen bei sportschau.de zusammengestellt. Und soweit die Themen des Tages für Mittwoch, den 24. Juni. Morgen Abend, kurz nach 17 Uhr, dann eine neue Ausgabe

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1: Um 19 Uhr mit Astrid Fietz. Bundeskanzler Merz hat die Staats- und Regierungschefs aus Frankreich, Großbritannien, Italien und Polen empfangen. Bei dem Treffen haben sie ihren Kurs für den anstehenden NATO-Gipfel in der Türkei abgestimmt. Im Anschluss erklärte Merz, dass sich alle Beteiligten für eine starke NATO einsetzen wollen, auf einen Frieden in Nahost hoffen und die Ukraine weiter unterstützen.
2: Die Bundesregierung schlägt vor, dass wir Kiew als europäische NATO-Alliierte eine starke Finanzierungszusage geben. Die Botschaft an Russland lautet, die Ukraine bleibt stark. Europas Unterstützung lässt nicht nach. Seit dem G7-Gipfel von Evian können wir hinzufügen, transatlantisch sind wir uns einig, wie lange nicht. Wir hoffen, dass Moskau daraus Schlüsse zieht. Es wird Zeit, in Friedensgespräche einzutreten.
1: Kinder und Jugendliche sollen im Internet besser geschützt werden. Deshalb hat die Bundesregierung eine Expertenkommission ins Leben gerufen, um geeignete Maßnahmen zu erarbeiten. Heute hat das Gremium seine Ergebnisse vorgestellt. Demnach sollen etwa Social-Media-Plattformen stärker in die Pflicht genommen werden. Zudem soll es eine Anlaufstelle für Minderjährige geben, wenn sie auf Gefahren oder Straftaten im Netz stoßen, zum Beispiel per Chat. Außerdem könnte es auch ein Social-Media-Verbot für unter 13-Jährige geben. Das vom Bundesverteidigungsministerium beschlossene Aus für Fregatten vom Typ F-126 hat Folgen für die norddeutschen Werften. Betroffen sind zunächst die Jade-Werft in Wilhelmshaven, Blum und Voss in Hamburg und die Peene-Werft in Wolgast. Statt der F-126-Fregatten will das Verteidigungsministerium nun aber bis zu 4 weitere Schiffe vom Fregattentyp MEKO A-200 bei ThyssenKrupp Marine Systems TKMS in Kiel bestellen. An deren Bau sind auch Werften der Rönner-Gruppe in Bremerhaven beteiligt. Bei der Fußball-WM starten am Abend die dritten und entscheidenden Spiele der Vorrunde. Aus dem ARD-WM-Team Silke Heine.
3: Während Co-Gastgeber Mexiko in Gruppe A sein Ticket für die K.O.-Runde vor dem Spiel gegen Tschechien bereits sicher hat, muss Mitorganisator Kanada nochmal Gas geben. Im Duell mit der punktgleichen Schweiz wird der Sieger in Gruppe B ermittelt. Beiden Teams würde ein Unentschieden zum Weiterkommen reichen. Brasilien hofft in Gruppe C im Spiel gegen Schottland auf seinen Superstar Neymar, der sein erstes Spiel bei dieser WM bestreiten kann. Verlieren die Schotten, haben sie noch die Chance, als einer der besten 8 Gruppendritten erstmals weiterzukommen. Die deutsche Mannschaft reist heute nach dem Abschlusstraining nach New York, wo morgen das dritte Spiel der DFB-Auswahl gegen Ecuador angepfiffen wird.
1: Das waren die Nachrichten.
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4: Auch heute Abend bleibt es sehr lange warm. In der Nacht dann auch sternenklar und trocken. Die Temperaturen sinken zum Teil nur wenig. 21 bis 14 Grad werden es. Und morgen wird es dann schon ab Vormittag wieder sehr schnell sehr warm werden. Mit viel Sonnenschein von früh bis spät erreichen die Höchstwerte 25 bis 35 Grad. Auch am Freitag dann heiß mit bis zu 38 Grad. Am Sonnabend sogar bis 39. Dann können aber auch erste kräftigere Schauer und Hitzegewitter dabei sein.

0: Ende der Info der Verkehrsservice mit nur einer Meldung für die A27 Bremen Richtung Bremerhaven. Die Autobahn ist zwischen Bremerhaven Süd und Wulsdorf wegen Bauarbeiten gesperrt. Die Umleitung führt über die U39. Allen unterwegs, gute Fahrt. Bevor Bundeskanzler Friedrich Merz zu Terminen geht, erhält er natürlich ein Briefing aus seinem Büro mit Zahlen, Fakten, Einzelheiten. Heute war das allerdings nicht möglich, denn er hat sich zum zweiten Mal in diesem Jahr den Fragen der Abgeordneten gestellt. Und da kann eine Stunde lang wirklich alles kommen. Unmöglich, sich auf alles vorzubereiten. Das heißt, da muss auch mal spontan geantwortet werden. Gabor Hallers fasst die heutige Fragestunde zusammen.
1: Befragung der Bundesregierung. Hierfür hat die Bundesregierung den Bundeskanzler Herrn Friedrich Merz benannt.
2: Und dieser Bundeskanzler steht eine Stunde am Platz und muss antworten, ohne zu wissen, was kommt.
3: Herr Bundeskanzler, die Bilanz nach einem Jahr Schwarz-Rot ist verheerend.
2: Findet der AfD-Abgeordnete Leif Erik Holm.
3: Ist Ihre Regierung nicht bereits gescheitert?
2: Und der Kanzler antwortet.
4: Herr Kollege, vielen Dank für, was soll ich sagen, die Frage.
3: Eine wichtige Frage.
4: Alleine die Ereignisse der letzten Tage beweisen das Gegenteil von dem, was Sie hier gerade beschrieben haben.
2: Damit meint der Kanzler zum Beispiel das große Thema Rente. Denn gerade erst hat die Kommission ihre Vorschläge vorgelegt. Friedrich Merz sagt erneut, er möchte das alles voll umsetzen. Das würde bedeuten, dass die abschlagsfreie Rente mit 63 abgeschafft wird und die Menschen perspektivisch länger arbeiten müssen.
5: Die Menschen, die körperlich hart arbeiten, im Schichtdienst arbeiten, gehen dann in Rente, wenn der Körper nicht mehr kann.
2: Das fragt die Linke Janine Wissler nach.
5: Die Erhöhung des Renteneintrittsalters ist eine Rentenkürzung. Wie halten Sie das für gerecht? Und sind Sie persönlich der Meinung, dass man 67, 68, 69 noch Busse fahren kann, LKWs in der Pflege arbeiten kann oder Krankenhäuser putzen kann?
4: Es gibt keine Kürzungen der gesetzlichen Rente. Alle Behauptungen, die in diesen Tagen dazu so aufgestellt worden sind, sind falsch.
2: Die Grüne Sarah Nani erinnert an den deutschen Einsatz in Afghanistan, daran, dass dort die Taliban bekämpft wurden, die jetzt wieder Diplomaten nach Deutschland schicken und mit denen die Bundesregierung über Abschiebungen spricht.
6: Jetzt normalisieren Sie die frauenverachtenden islamistischen Taliban und ich frage Sie, halten Sie das für angemessen?
4: Wir reichen diesem Taliban-Regime nicht die Hand, sondern es wird auf der notwendigen technischen Ebene eine Zusammenarbeit gesucht, die im nationalen Interesse unseres Landes liegt. Und diese Zusammenarbeit auf der untersten denkbaren technischen Ebene, die nehmen wir wahr, damit wir, ich wiederhole es, in Deutschland straffällig gewordene männliche afghanische Staatsbürger in dieses Land zurückführen können. Und das wird auch weiter so stattfinden.
2: Der CDU-Politiker Jürgen Hart spricht über die Lage in der Ukraine.
7: Wir kommen vielleicht dem Punkt näher, wo wir darüber reden müssen, wie wir in einen solchen echten, fairen Frieden kommen können und welchen Beitrag wir leisten können. Das wäre meine Frage, wie bereitet sich die Bundesregierung darauf vor?
2: Der Kanzler antwortet darauf im Bundestag und wird später die Regierungschefs von Frankreich, Großbritannien, Italien und Polen empfangen. Da wird er vielleicht konkreter werden müssen.
4: Der ukrainische Präsident hat am 4. Juni einen Brief geschrieben an den russischen Präsidenten und ihn gebeten und aufgefordert, zu Gesprächen zur Verfügung zu stehen. Das Einzige, was er als Bedingung gesagt hat, und ich denke, das wird jeder verstehen, der in seiner Lage wäre, nicht in Moskau, an jedem anderen beliebigen Ort der Welt.
0: Jetzt auf dieses Angebot einzugehen.
2: Eine Stunde Fragen, die Regeln sind streng und nicht auf alles gibt es eine Antwort.
0: Zusammengefasst hat die Stunde unser Korrespondent im Hauptstadtstudio Gabor Hallers. Es war der bis heute größte Marineauftrag in der Geschichte der Bundeswehr. Ein niederländischer Generalunternehmer sollte 6 hochmoderne Fregatten vom Typ F-126 liefern. Heute hat das Bundesministerium der Verteidigung das milliardenschwere Projekt storniert und neu vergeben an die ThyssenKrupp Marine Systems mit Sitz in Kiel. Was dieser Wechsel für die norddeutschen Werften bedeutet, berichtet Achim Gutzeit.
8: Die Fregatte F-126 galt als Goldrandlösung. Mit 166 Metern das größte Kampfschiff der Marine, das Ziele über und unter Wasser und in der Luft bekämpfen kann, das austauschbare Module für verschiedenste Missionen an Bord hat. Im Juni 2024 wurde in der Peenewerft in Wolgast das erste Schiff auf Kiel gelegt. Mit dabei die norddeutschen Regierungschefs Schwesig und Weil und Verteidigungsminister Pistorius.
9: Die Sicherheitslage hat sich in den vergangenen Jahren dramatisch verändert. Wir erleben das bis heute jeden Tag. Deutschland und die Bundeswehr müssen auf all diese Bedrohungen mit klaren Worten, aber auch mit klaren Taten antworten. Die Fregatte 126 ist dafür ein zentrales Element, meine Damen und Herren. Sie wurde konzipiert, um im Falle der Landes- und Bündnisverteidigung bestehen zu können.
8: Das Rumpfsegment, das während der Rede hinter Pistorius zu sehen ist, ist wohl das Einzige, was von dem ehrgeizigen Projekt übrig bleiben wird. Denn der niederländische Generalunternehmer hatte massive Probleme mit der Konstruktionssoftware. Es drohte eine Kostenexplosion auf über 18 Milliarden Euro und eine verspätete Auslieferung weit nach 2033. Deshalb, sagte heute auch die SPD-Verteidigungsexpertin Siemtje Möller, hätten am Ende die Zweifel überwogen.
10: Dementsprechend ist es folgerichtig, auf ein Muster zu setzen, das erwiesenermaßen in 3 Jahren zulaufen kann und dann auch für die Marine die Anforderungen erfüllt.
8: Gekauft werden sollen jetzt 8 Fregatten der MEKO-Klasse des deutschen Herstellers TKMS für insgesamt 11,6 Milliarden Euro. Sie sind weniger vielseitig als die F-126, aber sie sind bewährt. Denn frühere Versionen sind bereits seit Ende der 80er Jahre auf den Weltmeeren unterwegs, unter anderem für die Marinen der Türkei, Australiens, Griechenlands und Portugals. Für einige Werften in Norddeutschland bedeutet das jetzt Auftragsentzug und damit wohl auch Arbeitsplatzverluste bei der Jadewerft in Wilhelmshaven, Blohm & Voss in Hamburg und der Peenewerft in Wolgast. Stattdessen wird bereits seit vergangenem Jahr in einer Schiffbauhalle der Rönner-Gruppe in Bremerhaven an der ersten MEKO-Fregatte gebaut. Die Projektleitung hat der Standort Kiel und ein Sprecher von TKMS sagte dem NDR heute, auch die Werft in Wismar werde profitieren. Obwohl es also für die norddeutschen Werften mit Blick auf die Arbeitsplätze ein Nullsummenspiel werden könnte, fordert der niedersächsische CDU-Verteidigungspolitiker Bastian Ernst heute eine abgestimmte Werftenstrategie der Bundesregierung.
11: Weil das ist jetzt ein Vorhaben, was scheiterte und wo wir aber eine Alternative haben. Aber wir haben noch ganz andere Projekte vor der Brust, die F-127. Und wir müssen uns gemeinsam politisch, aber auch im Ministerium jetzt Gedanken machen, wie eine Werftenstrategie aussieht. Also eine Auslastung unserer deutschen Werftstandorte muss oberste Priorität haben.
8: Der Kurswechsel bei der Fregattenbeschaffung ist beschlossen. Endgültig absegnen muss das aus, aber der Haushaltsausschuss des Bundestages.
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0: Die Stadt Hamburg will in den kommenden 2 Jahren mehr als 48 Milliarden Euro ausgeben. Das sieht der Haushaltsentwurf des Senats vor. Das geht aber nicht ohne neue Schulden. Und gleichzeitig will der Senat sparen. Insgesamt 400 Millionen Euro pro Jahr. Dietrich Lehmann berichtet.
13: Die Hälfte der 400 Millionen Euro soll das städtische Personal bringen. Da geht es dem Senat um 2 Dinge. Immer dann, wenn jemand in den Ruhestand geht oder ein Vertrag ausläuft, wird kritisch geschaut, brauchen wir diese Stelle noch oder geht's auch mit weniger. Und dann müssen die Beamten der Stadt, so zumindest der Plan des Senats, mehr arbeiten. 1 Stunde pro Woche und 1 freier Tag pro Jahr wird wegfallen. Die städtischen Angestellten und Beamten sollen auch enger zusammenrücken. Es gibt weniger Platz pro Mitarbeiter. Gekürzt wird zudem bei den sonstigen Ausgaben. Die Hubschrauberstaffel der Polizei wird wegfallen, bei den Behördenstrukturen soll gekürzt werden, so soll es nicht mehr in jedem Bezirk eine Stelle geben, wo man Gebühren noch bar bezahlen kann, sondern 1 Stelle für alle. Wer auf die Elfi-Plaza will, muss künftig 5 Euro Eintritt zahlen. Steigen werden auch die Gebühren der Stadt. Wer sich etwa noch mit einem Papierantrag ummeldet, zahlt künftig deutlich mehr. Viele digitale Leistungen sollen aber kostenlos werden. Die Kita-Gebühren steigen für einige, beitragsfrei bleiben aber 5 Stunden pro Tag. Die Semestergebühren an den Hochschulen werden teurer, das vergünstigte Deutschlandticket für bedürftige Menschen ebenso. Unter dem Strich will die Stadt so etwa 200 Millionen Euro pro Jahr mehr einnehmen, so das Ziel. Darüber muss aber in den kommenden Monaten noch die Bürgerschaft beraten. Abgestimmt werden soll im Parlament dann kurz vor Weihnachten.
0: Erst vor einer Woche hat es für die Werftarbeiter und viele Zulieferer in Mecklenburg-Vorpommern gute Nachrichten gegeben. Die Bundeswirtschaftsministerin hatte verkündet, dass ein Milliardenauftrag zum Bau von schwimmenden Umspannwerken nach Warnemünde zur Neptunwerft geht. Heute nun wurde ja bekannt, auch der Schiffbauer ThyssenKrupp Marine Systems, TKMS, der ja auch einen Standort in Wismar hat, hat den Zuschlag für ein Großprojekt erhalten, und zwar vom Bundesverteidigungsministerium. Juliane Mau.
14: Na, einfach gesagt, es geht um den Bau von 8 Schiffen. Konkret um den Bau von Fregatten für die Marine, also Kriegsschiffe. Aber, und da wird es spannend, es ist schon das zweite Mal, dass das Verteidigungsministerium diese Schiffe bestellt. Denn die Werft, die die Schiffe eigentlich bauen sollte, die hat das offenbar nicht hinbekommen. Den ersten Zuschlag hatte die niederländische Damenwerft erhalten. Und die sollte maßgeschneiderte Schiffe für die Marine produzieren. Es gab da aber ganz viele Spezialanforderungen von der Marine. Die wollte wohl ja, aus Sicherheitsgründen nichts von der Stange. Aber das war offenbar schwerer als angenommen. Und ein Teil der Schiffe sollte übrigens auch bei Lürssen in Wolgast produziert werden. Da gab es im vergangenen Jahr sogar eine Kiellegung. Doch dann stockte das ganze Projekt, es ging nichts mehr voran. Und seit dem Frühjahr ist klar, der Auftrag muss neu vergeben werden.
0: Sonnenschein und extreme Hitze, darauf müssen wir uns in den kommenden Tagen in Norddeutschland einstellen. Der Deutsche Wetterdienst erwartet ja Temperaturen von bis zu 37 Grad Richtung Ende der Woche und Wochenende. In Hamburg reagieren jetzt Veranstalter, Freibäder und auch Schulen darauf. Annalena Ehle mit einer Übersicht.
15: Wegen der Hitze sind bereits einige Veranstaltungen in Hamburg abgesagt worden. Etwa das für Sonnabend geplante Sommerfest im Körperhaus in Bergedorf oder das Picknick gegen Einsamkeit in Planten und Blumen. Das Rissener Sommerfest wird anders als geplant erst abends starten. Der Harburger Wochenmarkt am Sand verkürzt Freitag und Sonnabend die Öffnungszeit. Dann ist bereits um 12 Uhr Schluss. Bäderland rechnet damit, dass es in den nächsten Tagen in Hamburgs Freibädern besonders voll wird. Deswegen werden am Wochenende einige Hallenbäder wie etwa Elbgaustraße und Blankenese schließen, damit es mehr Personal für die Freibäder gibt. Einige Freibäder haben dann auch länger geöffnet als normalerweise. Ob der Unterricht früher beendet wird, entscheiden in Hamburg die Schulen selbst. Einige Menschen haben durch die hohen Temperaturen beispielsweise Kreislaufbeschwerden. Das UKE verzeichnet bislang aber nur vereinzelt Patienten mit hitzebedingten Beschwerden.
0: Und soweit Meldungen aus Norddeutschland. Und wir schauen gleich im Sport noch mal etwas genauer auf die Ereignisse bei der Fußball-WM. Aber vorher noch der kompakte Überblick mit weiteren Themen, die wichtig sind.
16: Kanzler Merz hat in Berlin die Staats- und Regierungschefs aus Frankreich, Großbritannien, Italien und Polen empfangen. Bei einem Arbeitstreffen stimmten die Teilnehmer ihren Kurs für den NATO-Gipfel in der Türkei miteinander ab. Im Anschluss erklärte Merz, dass sich alle Beteiligten für eine starke NATO einsetzen wollen, auf einen Frieden in Nahost hoffen und die Ukraine weiter unterstützen werden. Eine Expertengruppe der Bundesregierung hat heute Vorschläge gemacht, wie Kinder und Jugendliche sicherer im Netz unterwegs sein können. Beim Thema Altersgrenze für Social Media werden zwei Optionen diskutiert. Zum einen könnten bestimmte Plattformen für unter 13-Jährige verboten werden. Zusätzlich soll es Schutzfunktionen geben für Kinder zwischen 13 und 18 Jahren. Bestimmte Anwendungen und Bereiche könnten für Minderjährige also gesperrt werden. Eine zweite Variante sieht Schutzfunktionen vor, aber ohne ein Mindestalter. Angesichts der anhaltend hohen Temperaturen haben Ärzte und Gesundheitsverbände die Menschen in Deutschland zu gegenseitigem Schutz aufgerufen. Die Verbände appellieren, gezielt nach Alleinstehenden zu schauen. Besonders gefährdet sind ältere Menschen, chronisch Kranke, Pflegebedürftige, Schwangere und kleine Kinder. Die Verbände forderten von der Politik außerdem eine verlässliche Finanzierung des gesundheitsbezogenen Hitzeschutzes. Das Wetter in Norddeutschland. Nachts klar und trocken bei Tiefstwerten von 21 bis 14 Grad. Das war unser kurzer Überblick und es geht weiter mit Birgit Langhammer.
0: Guten Abend.
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0: Muss man sagen, die Fußball-WM läuft bisher sehr gut für die drei Gastgeber. Zwei stehen schon sicher in der K.O.-Runde und der dritte will heute Nacht ziehen, Mats Nicholson.
17: Ja, und das sollte klappen. Kanada hat eine sehr gute Ausgangslage ab 21 Uhr deutscher Zeit gegen die Schweiz. Beide Teams werden ziemlich sicher weiterkommen, selbst bei einer Niederlage. Im direkten Duell geht's um den Gruppensieg. Ähnlich ist die Lage auch bei den Brasilianern. Mit den 4 bisher geholten Punkten sollte das Team am Ende zu den besten Gruppendritten gehören und in die K.O.-Runde einziehen. Aber der Anspruch der Brasilianer ist natürlich der Gruppensieg. Brasilien spielt um Mitternacht unserer Zeit gegen Schottland. Die Brasilianer haben als einzige Nation an jeder Fußball-WM der Männer teilgenommen. Einen ausländischen Trainer hatten sie dabei noch nie. Diesmal allerdings schon. Anne von Eickels berichtet über eine besondere Konstellation.
18: Es erscheint erstmal despektierlich, Carlo Ancelotti als Balletttrainer zu bezeichnen. Und wahrscheinlich würde der Italiener darüber wohl auch seine berühmte linke Augenbraue leicht nach oben ziehen. Diesmal als Zeichen seines Unverständnisses oder seiner Verblüffung. Schließlich hat er 5-mal die Fußball-Champions League gewonnen und ist jetzt Trainer des Seleção um Superstar Rafinha.
19: Wenn wir über Brasilien und Carlo Ancelotti sprechen, dann sprechen wir über die beste Nationalmannschaft und den besten Trainer der Welt. Wenn man diese beiden Sachen kombiniert, dann ist es fast unmöglich, dass etwas schief geht.
18: Und so kommt man dann auch zurück zum Ballett, dem weißen Ballett von Real Madrid, dem Club mit dem besonderen Anspruch an das schöne Spiel. Dieser Mischung aus Kreativität, technischer Finesse, Spaß und Eleganz. Carlo Ancelotti brachte das schöne Spiel zurück nach Madrid, führte Real 2014 zum lang ersehnten 10. Titel in der Champions League und in seiner zweiten Amtszeit zurück zu den spielerischen Wurzeln. Gemeinsam mit einer neuen Spielergeneration, zu der auch Vinicius Junior gehört. Der Star des Seleção, der einen WM-Traum hat.
20: Den WM-Titel nach Brasilien zu holen, bedeutet mir viel. Ich hoffe, dass ich weiter solche Leistungen bringen kann, um mein Land wieder nach oben zu führen.
18: Seit 2002 wartet Brasilien sehnsüchtig auf den WM-Pokal und Carlo Ancelotti nährt die Hoffnung darauf, seit der die Seleção vor gut einem Jahr übernommen hat. Denn Ancelottis Spielphilosophie passt perfekt zum Selbstverständnis des brasilianischen Fußballs. Das schöne Spiel, das Jogo Bonito der Brasilianer, ist fest verankert in der Fußball-DNA des Landes, das echtes Offensivspektakel liebt. Doch Ancelottis Fußball zeichnet sich nicht einfach nur dadurch aus, möglichst viele Offensivspieler auf den Rasen zu stellen. Der Trainer setzt auf Beziehungen auf dem Platz, taktisch und menschlich. Sein System hat keine festen, strengen Strukturen. Alles scheint variabel, weil die Stars der Seleção die spielerische Freiheit haben wollen und müssen. Die Brasilianer nennen das Futebol Bailando, das Ballett des Fußballs. Und damit wären wir dann auch wieder zurück beim erstmal despektierlich erscheinenden Begriff des Balletttrainers. Schließlich ist Carlo Ancelotti Trainer der Seleção, der dem eigenen Empfinden nach besten Fußballmannschaft der Welt.
21: Ich denke, unsere Verantwortung und die Verantwortung der Spieler auf dem Platz, die die Nationalmannschaft repräsentieren, besteht darin, das zu erreichen, was sich jeder Brasilianer wünscht, nämlich nach 24 Jahren den Titel zu gewinnen.
18: Auf der größten Fußballbühne der Welt.
17: Auf der geht's aber erstmal gegen die Schotten. Das letzte Gruppenspiel beginnt um Mitternacht. Live und in voller Länge, wie alle WM-Partien in der Sportschau-App oder auf sportschau.de. Die TV-Kollegen im Ersten zeigen um 21 Uhr das Duell zwischen Kanada und der Schweiz. Die neue Fußballsaison beginnt für die meisten Erstligisten mit dem DFB-Pokal. Fans und Verantwortliche von Werder Bremen wissen schon seit der Auslosung, dass es gegen den Amateurclub Lüneburger SK geht. Seit heute steht auch fest, wo dieses Spiel ausgetragen wird. Der Amateurclub aus Lüneburg hat sich mit dem FC St. Pauli geeinigt und empfängt den Erstligisten Werder am Millerntor. Am Samstag, den 22. August um 15.30 Uhr. Heute hat der DFB die Spiele genau angesetzt. Der VfL Osnabrück freut sich auf den FC Bayern München. Am Mittwoch, den 2. September, abends um 20.45 Uhr. Die Bayern starten erst später in die erste Runde, da vorher noch der Supercup ansteht. Und noch einmal zurück zum Thema Hamburg und Hitze. Inzwischen ist auch die größte Veranstaltung des Wochenendes abgesagt worden. Der Hamburger Halbmarathon mit 24.000 angemeldeten Läuferinnen und Läufern wird verschoben. Eben wegen der großen Hitze von bis zu 37 Grad. Es ist vermutlich die schwerste Entscheidung, die wir in der Geschichte dieser Veranstaltung treffen mussten, heißt es auf der Homepage des Veranstalters. Ein neuer Termin für den Halbmarathon in Hamburg steht noch nicht fest.
0: Und soweit der Sport mit und von Mats Nicholson. Das Bundeskabinett hat heute eine Nord-Süd-Kommission auf den Weg gebracht. Der Koalitionsvertrag hat die Einrichtung eines solchen Gremiums vorgesehen, um die Beziehungen zu den Ländern des globalen Südens und ein globales Netzwerk auszubauen. Schon nächste Woche soll diese Nord-Süd-Kommission starten. Weitere Einzelheiten von Anne-Kathrin Mellmann.
1: Um neue Partnerschaften soll es gehen. Die entwicklungspolitische Nord-Süd-Kommission unter der Leitung des früheren SPD-Bundeskanzlers Olaf Scholz und der früheren kostarikanischen Präsidentin Laura Chinchilla soll die Beziehungen zu Entwicklungs- und Schwellenländern verbessern. Die zuständige Bundesentwicklungsministerin Rim Alabali Radovan von der SPD sagt:
3: Es geht um die Herausforderung Ungleichheit und Armut, Klima und Energie, Finanzierung und Schulden, Krisenprävention und Frieden.
1: Ganz neu ist eine Nord-Süd-Kommission nicht. Bereits in den 1970er Jahren gab es eine, unter der Leitung des früheren SPD-Bundeskanzlers Willy Brandt. Damals ging es der Kommission darum, die Ost-West-Polarisierung des Kalten Krieges aufzubrechen. Heute geht es auch um mehr Unabhängigkeit von China und den USA. Alabali Radovan:
3: Wir merken, wir sind viel stärker auf Partnerschaften mit dem globalen Süden angewiesen. Daher braucht es auch eine moderne Nord-Süd-Kommission. Kooperation und eben Vorschläge dafür zu erarbeiten und die Stimmen aus dem globalen Süden zu hören, die sich einbringen können mit Ideen und Vorschlägen. Genau darum geht es.
1: Konkret sollen in der Nord-Süd-Kommission Experten aus Politik, Zivilgesellschaft, Wirtschaft und Forschung zusammenkommen. Insgesamt etwa 20 Personen aus dem Norden und Ländern des globalen Südens. Vorschläge für eine neue UN-Agenda der Nachhaltigkeitsziele sollen unter anderem entstehen. Schon 2030 laufen sie aus. Die 17 Ziele wollen zum Beispiel extreme Armut weltweit beenden und die Gleichstellung von Frauen und Mädchen fördern. Im Koalitionsvertrag von SPD und CDU/CSU wird die Notwendigkeit einer Nord-Süd-Kommission auch damit begründet, dass Gesprächskanäle mit schwierigen Partnerländern offen gehalten werden müssen, auch um bei humanitären Krisen Unterstützung gewährleisten zu können. Der für humanitäre Hilfe zuständige Bundesaußenminister Johann Wadephul von der CDU sagt, es gehe auch um Freiheit, Sicherheit und Wohlstand für Europa.
22: Unsere globalen Partnerschaften sind ein Schlüssel dazu. Diese strategisch auszubauen und zum Wohle unseres Landes zu nutzen, ist eine Top-Priorität der Außenpolitik.
1: Wadephul betont, dass deutsche Entwicklungspolitik stärker interessengeleitet sein soll. Durch eine Nord-Süd-Kommission könnte sie wieder mehr Gewicht bekommen. Zuletzt wurden die Steuermittel für Entwicklungshilfe und humanitäre Hilfe massiv gekürzt. Auch der nächste Bundeshaushalt will in diesem Bereich sparen.
0: Anne-Kathrin Mellmann berichtete aus Berlin.
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0: Mexiko steht heute vor dem dritten Vorrundenspiel der Fußball-WM. Gegner ist Tschechien und egal wie es ausgeht, es ist jetzt schon klar, dass Mexiko das 16. Finale erreicht. Anpfiff ist erneut im Aztekenstadion in Mexiko-Stadt, also das Stadion, das Rekorde schreibt. Als einziges hat es zum dritten Mal die WM eröffnet und war Bühne für Maradonas Hand Gottes, bevor er dort dann das Tor des Jahrhunderts schoss. Doch so ein Fanfest wie 1986 ist es leider nicht mehr. Warum nicht, weiß Jenny Barke, die sich umgeschaut hat, wer in Mexiko in den Stadien sitzt.
23: Jubel im legendären Aztekenstadion von Mexiko-Stadt. Beim Auftaktspiel Mexiko gegen Südafrika sind fast alle der etwa 83.000 Plätze besetzt. Dabei auch eine mexikanische Familie, die aus Houston angereist ist. Vater und Söhne, Nico und Matti, sind begeistert. Das ist eine tolle Stimmung. Das erlebst du nicht oft in deinem Leben. Beeindruckend, wie groß das Stadion ist. Und natürlich, wenn auch vereinzelter, trifft man südafrikanische Gäste wie Jason Church. Das ist unglaublich. Wir sind gestern mit dem Flieger angekommen und ich fühle mich wie eine Art Repräsentant für unser Nationalteam Bafana Bafana. Insgesamt 5 Millionen Gäste erwartet Mexiko während der WM. Und es sind vor allem diejenigen, wohlhabende Europäer, US-Amerikaner, Südafrikaner, die sich dieses Spektakel leisten können. Die meisten Mexikaner schauen die WM im eigenen Land wohl eher auf dem heimischen Fernseher oder Public Viewing. 700, 1000 Euro etwa. Diese Ticketpreise sind viel zu hoch, sagt der Straßenkehrer Jorge in Mexiko-Stadt. Rund 2500 Euro umgerechnet kosteten die meisten Tickets für das Eröffnungsspiel. Der Mindestlohn liegt in Mexiko bei etwa 470 Euro. Mexikaner, die nicht der Oberschicht angehören oder aus dem Ausland anreisen, sind kaum im Stadion. Das spüre man auch an der Stimmung, sagt Ricardo Gomez, der alle drei Weltmeisterschaften in Mexiko 1970, 1986 und 2026 miterlebt hat.
4: Que no se vuelva tanto una fiesta tan popular.
23: Es ist nicht mehr so ein Volksfest wie am Anfang. Und deshalb sieht man in den Stadien keine Fankurven mehr. Dadurch geht die ganze Fußballstimmung verloren. Die La Ola-Welle war früher so schwungvoll. Diesmal kam sie kaum in Gang. Und selbst der mexikanischen Oberschicht verhagelte die FIFA-Politik die Freude. Beim Bau des Aztekenstadions ging das Geld aus. Deshalb verkaufte der damalige Besitzer exklusive Logen für eine Dauernutzung von 99 Jahren. Die Inhaber können seitdem zu allen Spielen, Konzerten etc. ins Stadion und dazu auch noch ihr Essen und Getränke kostenlos mitnehmen. Doch die FIFA wollte diese 14.000 Tickets lieber teuer verkaufen. Die Logenbesitzer haben sich zusammengetan und geklagt. Sie haben ihr Anrecht behalten, aber nicht, weil die FIFA nachgegeben hat, sondern weil die Stadionbesitzer der FIFA ihre Tickets bezahlt haben. Sie dürfen also zur WM weiter ins Stadion. Allerdings, das eigene Essen und Trinken hat die FIFA ihnen trotzdem verboten. Die große Fußballbegeisterung, die hat sich inzwischen auf die Straßen verlegt. Nach Mexikos sicherem Einzug in die K.O.-Runde gegen Südkorea haben Hunderttausende im Zentrum von Mexiko-Stadt bis in die frühen Morgenstunden gefeiert, als wäre der Weltmeistertitel gewonnen. In Mexiko selbst findet nur ein einziges Achtelfinalspiel statt. Sollte Mexiko selbst nicht weiterkommen, dürfte die Stimmung danach etwas abkühlen.
5: Soweit unsere Korrespondentin für Mexiko, Jenny Barke.

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1: Um 19.29 Uhr mit Astrid Fietz. Vor dem NATO-Gipfel haben sich Bundeskanzler Merz sowie die Staats- und Regierungschefs aus Frankreich, Großbritannien, Italien und Polen in Berlin abgestimmt. Dabei bekannten sie sich zu einer starken NATO und äußerten die Hoffnung auf Frieden im Nahen Osten. Zugleich bekräftigten sie ihre Unterstützung für die Ukraine. Nach Angaben von Merz wirbt die Bundesregierung für eine langfristige Finanzierungszusage der europäischen NATO-Partner an Kiew. Mit Blick auf den zurückliegenden G7-Gipfel in Evian sprach der Kanzler von großer Einigkeit unter den transatlantischen Partnern. Moskau müsse daraus die richtigen Schlüsse ziehen. Zudem sei es Zeit für Friedensgespräche. Familienministerin Prien will Kinder unter 13 Jahren besser vor Risiken in sozialen Medien schützen, auch mit einem möglichen Verbot. Grundlage sind rund 50 Empfehlungen einer Expertenkommission. Eine Option ist eine gesetzliche Altersgrenze von 13 Jahren, wie Dietrich Karl Meurer in Berlin erklärt.
2: Ja, die Kommission legt sich hier bewusst nicht eindeutig fest. Sie sieht zwar klar das Problem, etwa Suchtgefahren oder problematische Inhalte oder eben auch Manipulation durch Plattformen, aber sie sagt auch, ein pauschales Verbot allein ist keine einfache Lösung. Stattdessen schlägt sie zwei Wege vor. Entweder eine Altersgrenze, etwa ab 13 Jahren, oder ein flexibleres Modell mit unterschiedlichen Regeln, je nach Risiko, also strengere Regeln für besonders problematische Funktionen.
1: In Rheinland-Pfalz hat der Prozess um einen getöteten Zugbegleiter begonnen. Die Anwältin des Angeklagten verlas eine Erklärung, in der er die Angehörigen des Opfers um Verzeihung bittet. Seine Tat sei nicht zu entschuldigen, er wolle die volle Verantwortung übernehmen. Dem 26-Jährigen wird vor dem Landgericht Zweibrücken Körperverletzung mit Todesfolge vorgeworfen. Er soll den 10 Jahre älteren Zugbegleiter bei einer Fahrkartenkontrolle mehrmals so heftig geschlagen haben, dass der später an einer Hirnblutung starb. Der Fall löste bundesweit eine Debatte über mangelnde Sicherheit im Bahnverkehr aus. Sozial- und Wohlfahrtsverbände wie die Caritas verlangen vom Staat mehr Unterstützung bei Hitzeschutz. Viele soziale Einrichtungen hätten kein Geld, um baulich auf den Klimawandel zu reagieren und in entsprechende Sanierungen zu investieren, heißt es. Aus Berlin Jan Zimmermann.
3: Die Träger sozialer Einrichtungen fordern die Bundesregierung auf, ihnen finanziell unter die Arme zu greifen. Das mache der Bund bereits, heißt es aus verschiedenen Ministerien. Das Umweltministerium verweist auf das Programm Klimaanpassung in sozialen Einrichtungen, für das 85 Millionen Euro, verteilt auf 3 Jahre, zur Verfügung stehen. Das Gesundheitsministerium setzt auf mehr Aufklärung der Bevölkerung, um Gesundheitsgefahren zu mindern. Das Bauministerium will mit der Städtebauförderung Stadtviertel an Hitze und andere Klimafolgen anpassen.
1: Das waren die Nachrichten.
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4: Ja, und es ist und bleibt ja auch heiß im Norden. In der kommenden Nacht dann ein bisschen Abkühlung, zum Teil aber eine tropische Nacht. Tiefstwerte 21 bis 14 Grad und morgen tagsüber wieder viel Sonnenschein von früh bis spät. Das heißt, wir erreichen Höchstwerte von 25 bis 35 Grad. Freitag und Sonnabend noch heißer. Am Wochenende dann aber auch vereinzelt teils kräftige Schauer oder Gewitter. NDR Info, der Verkehrsservice, mit einer Meldung für die A27 Bremen Richtung Bremerhaven. Die Autobahn ist zwischen Bremerhaven Süd und Wulsdorf wegen Bauarbeiten gesperrt. Die Umleitung führt über die U39.
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4: Es ist das wohl ungewöhnlichste KI-Zentrum Europas. In Heilbronn in Baden-Württemberg soll die europäische Antwort auf das Silicon Valley entstehen. Georg Espenlaub und Marie Kilk berichten für den KI-Podcast von diesem Zentrum und fragen, was macht einen erfolgreichen Standort für künstliche Intelligenz eigentlich aus? Und was können wir von den Erfolgen anderswo lernen?
5: Marie, heute werde ich mal ein bisschen was aus meiner Jugend erzählen.
6: Okay, das ist die Zeit, über die ich gar nichts weiß bei dir. Ich wusste nicht, dass du eine Jugend hattest.
5: Ja, ich bin so auf die Welt gekommen, wie ich jetzt aussehe. Ja. Nein, es hat einen Grund. Also es hat einen KI-Bezug. Ich bin aufgewachsen in der Nähe von Heilbronn. Heilbronn ist eine 130.000 Einwohnerstadt nördlich von Stuttgart, Richtung Würzburg so ein bisschen. Und das war nie ein Ort, der, sage ich mal, ja, Tech-Hochburg gesagt hat. Ja, aber es hat sich etwas getan. Was hat sich denn getan, Marie?
6: Heilbronn ist die KI-Hauptstadt Europas, sagen manche.
5: Sagt Heilbronn.
6: Wünscht sich Heilbronn.
5: Ja. Ja, genau. Deswegen sind wir auch heute hier. Also wir sind heute in einem kleinen Wagen des SWR hier auf der Tech by Handelsblatt Konferenz. Das ist zum zweiten Mal eine Konferenz, die hier stattfindet. Und wir wollen das zum Anlass nehmen, um über den KI-Standort Heilbronn zu sprechen, ob der überhaupt existiert. Und ich habe deswegen nochmal so ein bisschen nachgedacht, auch über meine Jugend hier, ja, über das, was so damals los war. Und ich glaube, ich habe den Moment gefunden, Marie, wo das alles losging. Und das war, als ich so 11 bis 14 Jahre alt war, da ging das los. Und was da losging, war das hier. Ich zeig dir mal das Logo davon.
6: Das Experimenta.
5: Genau, die Experimenta.
6: Science Center.
5: Die Experimenta ist ein so eine Art wissenschaftliche Erlebniswelt hier in Heilbronn. Die wurde hier feierlich eröffnet vor 15 Jahren ungefähr.
6: Oh.
5: Und das war das erste Mal, dass hier auf einmal was wirklich Spannendes, Großes passiert. Was Heilbronn so national ein bisschen interessant macht. Auf einmal sind Leute hergekommen nach Heilbronn für diese Sache. Und dann stellt man sich ja die Frage, okay, wie geht das? Also wie schafft es eine Stadt auf einmal so etwas zu machen? Und jetzt möchte ich dass du dieses Logo noch mal ein bisschen genauer anschaust.
6: Ich habe es gerade gesehen, es hat eine Sekunde gedauert, aber das I in Experimenta, das ist das Lidl-I.
5: Exakt, ja. Also es, könnt ihr gerne mal googeln, Experimenta, dann seht ihr das Logo. Und dieses I ist das Lidl-I, also aus dem Lidl-Logo. Und gibt es eine schönere, subtilere Art und Weise zu zeigen, was hier passiert? Ja, also es gibt neue Namen, es gibt neue Orte, eine völlig neue Konferenzlandschaft, die hier aufgebaut wurde. Und all das trägt ein Lidl-I in der Mitte. Also all das hängt letztlich an dem Geld von Dieter Schwarz, dem Lidl-Gründer und seiner Stiftung, die verantwortlich ist dafür, dass hier in Heilbronn so viel in KI investiert wird. Also, kann das funktionieren? Kann man sich einen KI-Standort einfach mit Mühe und Geld erzwingen? Darüber wollen wir heute sprechen und auch nicht nur über Heilbronn konkret, sondern insgesamt. Was macht eigentlich einen guten KI-Standort aus und was können vielleicht auch andere Orte von dem, was hier passiert, lernen? So, jetzt ist natürlich die Experimenta, mit der das alles hier angefangen hat, die hat nicht direkt was mit KI zu tun. Da ging es mehr ein bisschen darum zu zeigen, okay, die Dieter-Schwarz-Stiftung, die baut auch wirklich Dinge. Ja, die stellt Sachen her, die sorgt dafür, dass die Dinge anders aussehen als vorher. Und das ist in den Jahren danach öfter passiert. Also wenn man heute zurückverfolgen möchte, wie eigentlich der KI-Standort Heilbronn, der, ja, zumindest eigenen Angaben zufolge, der größte KI-Standort Europas werden soll irgendwann, wie der entstanden ist, dann ist so der nächste Punkt, der passiert ist, dass 2018 die TU München ihren ersten Standort außerhalb Bayerns hier eröffnet hat. Und dann noch ein paar Jahre später, 2021, und das ist eigentlich das, weshalb wir jetzt hier sitzen, hat Heilbronn einen landesweiten Wettbewerb gewonnen um den sogenannten Innovation Park AI. Das ist das IPAI und das ist jetzt im Bau. Und bis 2030 sollen da bis zu 5000 Menschen arbeiten.
6: Ja, was ich ja total spannend finde, ist, dass es nicht unbedingt intuitiv ist im ersten Moment, wenn man an Lidl und an Kaufland denkt, dass man sagt, natürlich bauen die ein KI-Zentrum oder finanzieren mit, dass ihr Lieblingsstandort einen internationalen Wettbewerb gewinnt oder steigen dann ein.
5: Natürlich speichere ich meine Daten in der Lidl-Cloud, ist ja klar.
6: Ja, nee, aber das ist so. Die Lidl-Cloud ist jetzt wirklich eine der wichtigsten Clouds Europas. Und das hat wohl angefangen, weil Supermärkte erstmal einfach eine total gute Security brauchen. Internationale Hackergruppen hacken gerne Kassensysteme, können eine Gesellschaft sehr gut lahmlegen, wenn sie einfach sagen, so, einfach kein Kaufland, lässt dich mehr einkaufen, weil die Kassensysteme nicht funktionieren. Da gehen mega schnell Millionen flöten. Und scheinbar hat das die Schwarzgruppe so vor ein paar Jahren gemerkt, dass einfach die Security auf dem Level, die sie brauchen, dass sie die am besten selber machen. Und dann war die Cloud irgendwann so groß, dass man gesagt hat, hey, was wir können im Bereich Cybersecurity, im Bereich Computing, das können wir auch vermieten oder verkaufen an andere Firmen wie SAP.
5: Und das finde ich ja erstmal total super, weil das ist ja im Grunde genommen auch die Erfolgsgeschichte von Amazon beispielsweise.
6: Ja.
5: Also Amazon war ja auch am Anfang mal ein Warenhaus, ein digitales, und irgendwann haben die gemerkt, wir haben eigentlich ganz schön viel Bedarf an Cloud-Speicher. Was ist, wenn wir den einfach selber bauen? Mhm. Und wenn wir den eh schon selber bauen, dann können wir den auch vermieten an andere Leute. Also man bleibt offen für neue Industrien und versucht nicht nur festzuhalten an einem bestehenden Geschäftsmodell, sondern auch neue Geschäftsmodelle zu erschließen. Und das ist was, wo die Amerikaner, hat man oft das Gefühl, sehr gut drin sind. Und wir in Deutschland eher weniger. Und wahrscheinlich braucht es da schon einen Patriarchen, der wirklich die Kontrolle hat über dieses Unternehmen, damit der überhaupt einen solchen Wandel erzwingen kann.
6: Es gab sogar mal einen CEO-Wechsel vor ein paar Jahren bei Schwarz aus dem Grund, dass da der Alte wahrscheinlich nicht so innovativ gedacht hat und dann irgendwann jemand von oben gesagt hat, hey, ich finde, dass wir digitaler werden müssen. Also ja, Lidl ist das deutsche AWS, wenn man so will.
5: Die Frage ist, reicht das? Ja, also wir sind hier auf der Konferenz, die total interessant ist und es gibt viele spannende Häuser, in Anführungszeichen, durch die man hier durchgehen kann. So das Bild, was für mich diese Konferenz zusammenfasst, sind die Toiletten, weil es sind mobile Toiletten. Wir sind hier nicht in einem Gebäude. Warum? Weil das Gebäude erst noch gebaut wird. Aber die Konferenz ist schon da.
6: Die Häuser sind Zelte, wenn man ehrlich ist.
5: Ja, es sind, würde ich sagen, sehr stabile Zelte und Container und die sind auch sehr hübsch designt und die Klos, die Toiletten, sind mobile Toiletten, aber natürlich sind das jetzt nicht irgendwelche Dixie-Klos, sondern die haben so schicke Beleuchtung und das ist so ein für mich total tolles Sinnbild für diese ganze Veranstaltung hier und vielleicht für alles, was hier in Heilbronn passiert. Also wir haben viel Ambition, wir versuchen was zu machen, was man normalerweise eigentlich nicht macht. Man macht normalerweise keine Tech-Konferenz, wo der Anspruch ist, der Ministerpräsident Baden-Württembergs, Cem Özdemir ist nachher noch hier, wir laden jetzt hier nicht CEOs von DAX-Konzernen und Ministerpräsidenten und Kabinettsmitglieder ein. Und hier passiert's. Und das ist aber auch irgendwie immer ganz schön. Also jemand traut sich auch hier mal was.
6: Das ist für mich irgendwie so ein, also es wirkt wie ein Widerspruch, ist es aber eigentlich nicht, weil Lidl, nur weil es ein Discounter ist, heißt ja nicht, dass da nicht enorm viel fancy Geld dahinter ist. Mhm. Und die Schwarzgruppe ist groß. Ich glaube, man unterschätzt das im Alltag.
5: Die Frage ist jetzt, genügt das? Entsteht da dann tatsächlich das erklärte Ziel, nämlich so eine Art europäisches, deutsches Silicon Valley? Und dafür wollten wir uns mal für diese Folge anschauen, was macht eigentlich einen KI-Standort aus? Es gibt auch andere Orte auf der Welt, die sehr interessante Vorreiterrollen übernommen haben, wenn es um KI-Innovation geht. Ich glaube, Israel ist da sehr interessant, auch Paris. Was haben die richtig gemacht? Und was können wir sowohl in Heilbronn, aber auch im Rest von Deutschland und Europa davon lernen? Wir haben da so unsere Lieblings-5 KI-Erfolgsfaktoren identifiziert. Marie, fang mal mit dem ersten an. Was ist wichtig für einen erfolgreichen KI-Standort?
6: Na, der erste Punkt ist Bildung, Forschung. Und das ist was, wo ich eigentlich auch oft denke, da steht Europa insgesamt nicht so schlecht da. Ganz viel von dem, was heute an KI gemacht wird, hat auch mal angefangen, mindestens in London oder in Zürich. Und ich meine, auch Deutschland hat in der Computing-Geschichte eigentlich eine sehr gute Geschichte mit Durchbrüchen, mit Innovationen. Die Computer kommen aus Deutschland, sagen manche Leute. Trotzdem habe ich jetzt das Gefühl, weder Berlin noch München noch Heilbronn ist so richtig ein Stanford oder Berkeley oder ein MIT, oder? Wie siehst du das?
5: Also ich glaube, was München angeht, würde ich da widersprechen. Also gerade die TU München und die LMU und die diversen Kooperationen, die da stattfinden, die sind, würde ich sagen, in Europa ganz vorne. Und die TUM ist ja auch hier. Also auch die TUM in München hat hier einen Campus. Also ich glaube, was Bildung angeht, sind wir hier relativ gut aufgestellt. Und auch viele andere Orte in Deutschland sind relativ gut aufgestellt. Vielleicht ist das größere Problem oder eines der größeren Probleme der zweite Faktor, weil man muss dann nämlich ja aus dieser Forschung auch etwas machen. Mhm. Das klassische Beispiel ist ja immer das MP3-Format. So, die geht auf Fraunhofer zurück, ist eine deutsche Innovation und hat auch dem Fraunhofer-Institut oder der Fraunhofer-Gesellschaft jahrelang Tantiemen eingebracht. Also da floss schon Geld rein. Aber was ja nicht passiert ist, ist, dass sich jetzt um das MP3-Format so eine Industrie gebildet hat oder ein Start-up-Ökosystem oder irgendwie sowas. Das ist sicherlich was, wo das Silicon Valley wahrscheinlich das Paradebeispiel dafür ist, wie das funktionieren kann.
6: Ja, das heißt, es ist das Ökosystem zwischen Forschung und Industrie auch. Weil ich kann mir vorstellen, viele Leute sind auch gerne an diesen Tech-Unis, wenn sie wissen, von dieser Tech-Uni werde ich dann weg abgeworben in ein fancy Startup, wo ich dann weiterlernen kann. Und die Startups sind auch gerne da, wo sie wissen, hier kann ich die jungen Talente kriegen, hier kann ich identifizieren, wer sind die besten Leute von morgen und die hole ich dann zu mir. Und wo findet die beste Forschung statt, die ich halt dann damit auch direkt einbinden kann in meine Produkte, in mein Geschäft.
5: Es ist aber sicherlich auch eine kulturelle Frage. Also ich denke, gerade im Silicon Valley, wenn wir da hinschauen, da ist es einfach viel üblicher, dass ein Professor auch mal gründet. Mhm. Oder diese ganze Pipeline, ich habe eine Forschungsleistung erbracht und ich mache daraus jetzt ein Unternehmen. Das ist was konkret an der TU München ein ganz wichtiger Faktor von deren Startup-Strategie ist, also wie sie sich darum kümmern, dass das besser wird. Aber da gibt es kulturelle Hürden und es gibt auch regulatorische Hürden. Also es ist einfach in Amerika leichter, sowas zu machen als hier. Hier ist es noch eher so beispielsweise, dass dann die Forschung eher der Uni gehört. Mhm. Und die Uni hat vielleicht andere Ansprüche an einen Transfer in die Industrie, als das jetzt ein Start-up gerne hätte.
6: Ja, und das andere, was ich glaube, das kulturell unterschiedlich ist, wenn man sich so ein Ökosystem wie Silicon Valley vorstellt, da passiert auch, glaube ich, dann viel Wechsel zwischen den ganzen Unternehmen. Und das frage ich mich auch, ob das einfach allein schon wegen der Art, wie Arbeitsverträge hier strukturiert sind, anders ist, wegen der Art, wie das Arbeitsrecht funktioniert. Du hast einfach viel kürzere Kündigungsfristen.
5: Ja.
6: Aber auch, glaube ich, dass Deutschland so ein bisschen kulturell so ist, das hat halt diese Tradition, du fängst bei einem Unternehmen an, vielleicht bleibst du da auch 20 oder 30 Jahre.
5: Du schaffst beim Daimler.
6: Genau, das kann cool sein, kann sein, weil dann baust du natürlich in diesem Unternehmen viel Wissen auf und bist dafür dieses Unternehmen wertvoll, aber du hast natürlich nicht den Transfer, dass du dann von Daimler auch wieder zu Lidl oder zu SAP hin und her dann auch den Blick von außen oder die verschiedenen Erkenntnisse weiterträgst und dann wieder zurück.
5: Ich muss mich jetzt, glaube ich, zurückhalten, weil ich könnte jetzt noch sehr lange über Arbeitsrecht und Kündigung und so weiter sprechen.
6: Wegen Schwäbisch musst du dich zurückhalten.
5: Machen wir mal eine andere Folge drüber, aber ich möchte was aufgreifen, was du gesagt hast, weil das ist nämlich für mich der dritte große Punkt. Man muss ja, damit man Unternehmen wechseln kann, diese anderen Unternehmen auch kennenlernen. Also man muss das Gefühl haben, es gibt eine große Familie, ein Ökosystem, wo jeder einander kennt, wo es viele Events gibt, wo man sich trifft. Und das ist natürlich klar, San Francisco, Bay Area, Silicon Valley, aber auch beispielsweise, um mal ein anderes Beispiel reinzuholen, Paris hat da eine interessante Strategie, weil die haben was ganz Ähnliches gebaut wie das, was wir hier haben. Die haben einen sehr großen Start-up-Campus, der übrigens auch von einem Milliardär finanziert wurde vor ungefähr 10 Jahren. Damals noch unter viel Skepsis. Also
6: welcher Milliardär war das?
5: Das war ein Telekommunikationsmilliardär, Xavier Niel heißt der. Okay. Hat eine Viertelmilliarde in eine Renovierung eines großen ehemaligen Bahndepots gesteckt und jetzt sitzen da über 1000 Startups und 600 Investmentfonds und es ist tatsächlich so, wenn man in Frankreich ein Startup gründen möchte, insbesondere ein KI-Startup, dann geht man dahin und das ist natürlich auch das, was dieser Campus hier sein soll. Die Ambition ist gut, das hat in Frankreich auch nicht damals jeder geglaubt, dass das funktioniert. Also François Hollande soll wohl gesagt haben, er wüsste gar nicht, ob es überhaupt 1000 Startups gäbe in Frankreich. Aber die Frage bleibt, vor allem für mich, der halt aus Heilbronn kommt, man will ja nicht einfach nur einen Ort, wo die ganzen Leute sind. Man will ja auch kulturelles Angebot. Ja, Paris ist halt Paris. Ja, also ich liebe meine Heimat natürlich, aber ehrlicherweise Heilbronn ist jetzt nicht die sexieste Stadt.
6: Ja, also ich auch hier, aber die Altstadt ist schön und du hast dann so einen schönen Brunnen und du hast so einen Neckar zum Spazieren. Vielleicht ist das auch schön genug und vielleicht reicht es auch für jemand halt einfach zu wissen, hier ist ein Prof, mit dem ich unbedingt arbeiten möchte oder hier sind die größten Unternehmen Deutschlands und Deutschland ist eh, glaube ich, schon ein attraktiver Standort für viele junge Menschen aus der ganzen Welt und dann, ich habe auch nochmal über das Paris der frühen 1900er nachgedacht, als ich überlegt habe, was macht so einen Ort aus, als Picasso und Matisse und Gertrude Stein und sowas halt dann alle spannend, irgendwie so die Kunst und die Literatur neu erfunden haben. Hätten die das auch in Heilbronn machen können, wenn die alle an demselben Ort gewesen wären? Das ist, finde ich, so die Frage.
5: Ja, vielleicht ist ja Geld das, was die Leute dahin zieht. Weil das ist sicherlich unser vierter Punkt, was ein KI-Standort braucht. Geld. Das kann man theoretisch jetzt irgendwie abhaken und sagen, ja, natürlich, Geld ist da, weil, ja, wenn eine Sache da ist, dann Geld. Aber die Gefahr, die dabei natürlich besteht, ist, dass es alles von mehr oder weniger einer Person abhängt. Es ist jetzt kein vollständiger Ersatz wahrscheinlich für ein komplexes Ökosystem aus Investoren, aus Venture Capital. Was ich interessant fand in der Recherche, ist, wie Israel das gemacht hat. Israel ist heute einer der wichtigsten Start-up-Standorte der Welt, machen sehr viel Innovation, auch im medizinischen, im Health-Tech-Bereich. Und was da passiert ist, ist, man hat Anfang der 90er, auch in einem kulturellen Austausch mit den USA, ein Programm aufgesetzt, bei dem die Regierung Geld in Investmentfonds investiert. Die haben sie gemeinsam aufgesetzt mit einem ausländischen Kapitalgeber, aber auch mit einer Finanzfirma, also einem Finanzpartner, der aus Israel kommt. Also es war quasi eine Public-Private Partnership. Okay. Aber dann, relativ wichtig, hat die Regierung gesagt, wenn dieser Fonds erfolgreich ist, dann könnt ihr euch relativ leicht wieder rauskaufen. Also ihr steckt jetzt nicht langfristig mit der Regierung da jetzt unter einer Decke und müsst quasi die ganze Zeit mitdenken, wie der staatliche Kapitalgeber da jetzt vorgeht und was der für Interessen vielleicht noch verfolgt, sondern ihr kommt da auch raus. Und das war eine relativ elegante Lösung, um sicherzustellen, dass man einerseits von oben Geld rein investieren kann, wo auch wieder was zurückkommt, aber gleichzeitig den privaten Geldgebern die Möglichkeit zu geben, auch selber in den Süden zu ziehen, quasi als, als stolze Wildgänse.
6: Ja, und du hast halt nicht die Wahl, dann irgendwie zum nächsten großen Geldgeber zu gehen oder zumindest nicht so einfach. Und damit sind wir wahrscheinlich beim fünften Punkt, was ein guter KI-Standort braucht, nämlich Leitfiguren. Also auch diese Alpha-Tiere, diese Milliardäre, die sich rausgekauft haben und die auch der ganzen Innovation ein Gesicht geben können, die Wissen weitergeben können an junge Leute, aber halt auch einfach Geld links und rechts verteilen und auch inspirieren können. Ne? Mhm. Also vielleicht auch, das ist der Moment, bevor du überhaupt aus der Uni was rausgründest, dass du weißt, ah, hier, guck mal, der und die, die haben es geschafft. Mhm. So könnte ich auch mal werden. Wenn es um Gesichter geht, dann weiß ich nicht, hat Heilbronn nur Gregor Schmalz.
5: Der wohnt in München. Ja, Dieter Schwarz ist ja, also wenn es eine gesichtslose Person gibt, dann ist es Dieter Schwarz, der ja berühmt dafür ist, dass er sich zurückzieht aus der Öffentlichkeit. Es existieren kaum Fotos von ihm, er gibt keine Interviews. Also er ist wirklich das Gegenteil. Ich finde das vielleicht den wichtigsten Punkt von allen. Weil wir sind jetzt natürlich gerade aus gutem Grund oft sehr kritisch gegenüber diesen Milliardären, gerade denen aus dem Silicon Valley, gerade den Tech-Milliardären. Das
6: sind auch nicht beliebte Gesichter, nicht
5: genau,
6: unbedingt,
5: ja,
6: nicht
5: bei aber allen Leuten. Man darf wirklich, glaube ich, auch nicht unterschätzen, wie einflussreich das einfach auch ist im Silicon Valley. Und man kann Elon Musk viel vorwerfen, aber er hat die Fähigkeit, Menschen zu begeistern bei sich. Er bringt Leute immer wieder dazu, Dinge möglich zu machen. Was SpaceX geleistet hat mit ihren Raketen, ist der Wahnsinn. Und das hat unter anderem damit zu tun, dass er in seinen Unternehmen und für die Leute, die für ihn arbeiten, eine wahnsinnig inspirierende Persönlichkeit ist.
6: Ja, auch der ganze Erfolg von Tesla, also auch wenn SpaceX jetzt an die Börse geht, das ist sein Gesicht, das diese Aktien erfolgreich macht.
5: Ja.
6: Viel mehr als irgendwas anderes, was die Unternehmen können. Das, ja.
5: Und das Silicon Valley geht ja zurück sogar auf sowas. Also es gibt viele mögliche Geburtstage für das Silicon Valley, wo man sagt, das geht los. Ich finde, für mich ist es eigentlich Ende der 50er Jahre, da gab es eine Firma namens Mountain View Shockley Semiconductor. Also es war die erste Silizium-Halbleiter-Firma da vor Ort. Das ist das Silizium, das Silicon in Silicon Valley. Gegründet von und geleitet von William Shockley. Und William Shockley war bekannt dafür, dass er ein ziemlicher, ja, er war ein Tyrann, sagt man, glaube ich. Also er war ein sehr unangenehmer Chef wohl. Und irgendwann haben sich seine besten Leute zusammengetan und gesagt, wisst ihr was, wir machen jetzt unser eigenes Ding. Wir kündigen jetzt alle auf einmal. Sie haben sich damals einen Investor gesucht, zu einem Zeitpunkt, wo es sowas wie Wagniskapital, Venture Capital noch gar nicht gab. Also die haben dieses ganze Prinzip mehr oder weniger erfunden. Sie haben auch das Prinzip erfunden von, wir machen unser eigenes Ding und gucken dann, was passiert. Und diese Firma wurde nicht nur sehr erfolgreich, aus der sind auch ganz viele andere Firmen hervorgegangen. Also Fairchild Semiconductor wurde dann diese Firma und das ist mehr oder weniger der Geburtsort von Intel und AMD und vielen anderen Firmen, aus denen dann wiederum Google und so weiter hervorgegangen sind. Und diese Stories, die spielen schon eine wichtige Rolle. Und auch, dass das immer wieder passiert über diese Jahrzehnte im Silicon Valley, ist sicherlich auch ein Zeichen dafür, warum das so funktioniert.
6: Das ist, ja, und das, also, das könnte natürlich Dieter Schwarz sein. Ne? Das ist der Typ, der auch auf eine totale Erfolgsgeschichte zurückblickt. Der
5: hätte so eine Story, theoretisch.
6: Genau, der könnte eigentlich total in jeder Fernsehshow damit sein und erzählen, wie er Lidl und Kaufland groß gemacht hat und warum ihm das Digitale wichtig ist. Und er hat da bald keine Lust drauf. Ich glaube total, dass dieser Aspekt der Geschichte, der Erzählung, dass der wichtig ist. Weil das ist ja auch das, was inspiriert, was medial Aufmerksamkeit bringt, was dann auch die Politik dazu bringt, noch mehr zu investieren und auch auf die private Wirtschaft. Na, wenn du an eine Geschichte glaubst, das ist das, worin Silicon Valley so gut ist und ein paar andere KI-Standorte, dann kannst du Leute inspirieren und dann gehst du auch gerne ins Risiko. Ich glaube, Heilbronn versucht das. Die versuchen hier auf der Konferenz auch total so einen Optimismus zu vermitteln und zu sagen, ja, wir glauben dran, dass man schon was riskieren kann. Also, dass wir einfach jetzt was probieren, wo wir erst in 5 oder 10 Jahren dann sehen werden, ob es geklappt hat. Mhm. Aber lasst uns nach vorne gucken und jetzt nicht so viel zögerlich über das nachdenken, was schiefgehen könnte.
5: Es braucht vielleicht auch... Und das ist jetzt vielleicht der 6. Punkt, den ich jetzt hier noch mit reinschummele. Wir haben gesagt, wir haben 5 Dinge, die es braucht für einen KI-Standort, aber ich habe es noch einen 6. Es braucht vielleicht auch einen Anlass. Mhm. Und das ist insofern interessant, weil dieser ganze KI-Kram hier, der wurde ja schon geplant, so wahrscheinlich mehr oder weniger seit einem Jahrzehnt, ganz aktiv seit ein paar Jahren. Aber ganz viele dieser KI-Standorte, die funktioniert haben, die haben ja auch, sag ich mal, etwas, für das sie arbeiten. Das Silicon Valley war damals natürlich auch ein bisschen der Ort, wo halt die Halbleiterrevolution passiert ist. Also die haben auf einmal gemerkt, ah, hier passiert gerade was. Ja, wir können auf einmal immer mehr Transistoren auf eine immer kleinere Fläche packen. Wir werden in Zukunft alles ausrechnen können. So, und daraus entsteht dann eine Industrie. Was hier vielleicht jetzt dieser Anlass sein könnte, und das ist natürlich der Punkt, weil den gab es vor ein paar Jahren noch gar nicht, ist eben das Thema europäische Souveränität. Ja. Also die Schwarzgruppe und Schwarzdigits, was sozusagen die Cloud-Sparte ist der Schwarzgruppe, ist ja gerade deswegen auch relevant, weil sie sagen, wir sind die europäische souveräne Alternative zu Amazon und Google und Microsoft. Und es gibt immer so House of, ja, heißen diese Gebäude hier. Es gibt auch ein House of Defense. Das gab es letztes Jahr noch nicht. Aber die sagen jetzt, also House of Defense, Verteidigungstechnologie ist einfach jetzt das, was wir brauchen. Weil, ja, Europa ist bedroht. Wir brauchen Technologie. Wir sind hier, wir haben ja auch ein bisschen geschlafen die letzten Jahrzehnte. Auf Amerika können wir uns nicht mehr verlassen als Partner. Wir brauchen etwas Eigenes. Und wenn es diesen Anlass gibt, dann kann der vielleicht auch diese Inspiration ein Stück weit sein, weil man auf einmal weiß, ich mache das jetzt nicht nur für irgendwas, sondern ich mache das tatsächlich, weil Europa das braucht. Ja. Und man hat zumindest die Erzählung von, wenn wir hier scheitern, dann scheitert auch Europa.
6: Es ist die geopolitische Situation, die uns richtig Feuer unterm Hintern macht. Und das ist auch was, was ich total wahrnehme, auch wirklich einen großen Unterschied zu noch vor 12 oder 16 Monaten. Mit ganz vielen Leuten, mit denen ich spreche, mit ganz vielen Unternehmen, da galt es noch vor gar nicht so langer Zeit auch als ein bisschen naiv, wenn man gesagt hat, hey, wollt ihr nicht eure eigenen Server haben? Was macht ihr euch für Gedanken über Souveränität? Da haben Leute dann manchmal noch so ein bisschen so lachend so irgendwelche Linux-Geschichten erzählt von irgendwelchen Städten, die sich nicht trauen, mit Microsoft zusammenzuarbeiten. Und es hat sich enorm geändert, jetzt wirklich in sehr kurzer Zeit. Und es spielt so Cloud-Firmen wie Schwarzdigits natürlich total in die Hände.
5: Also, wie baut man sich einen guten KI-Standort? Ich glaube, ja, wir haben ein paar Faktoren aufgezählt. Bildung, Geld, der Transfer von der Forschung in die Industrie, sowas wie menschliches, cooles Leben, Leitfiguren, die einen Optimismus versprühen und 6. heimlicher Punkt, vielleicht auch sowas wie einen akuten Anlass, der einem ein bisschen Feuer unterm Hintern macht. Ich würde sagen, Heilbronn hat so 3 bis 4 von 6. Das ist nicht schlecht, aber ehrlicherweise wahrscheinlich das Silicon Valley hätte auch nicht alle 6 gehabt von Anfang an. Also es gibt wahrscheinlich nie einen perfekten Ort. Insofern cool, dass es jemand überhaupt probiert.
6: Ja, das muss wachsen, glaube ich. Ich habe es mir gedacht, als ich hier mit dem Zug hergefahren bin und dann steigst du in München in die U-Bahn, dann steigst du in München in den Zug, dann fährst du nach Stuttgart, dann steigst du in den Regio, dann fährst du in Bietigheim-Bissingen vorbei. Genau, aber dann stand ich hier in Heilbronn am Bahnhof und da hing dann ein großes Plakat für diese Konferenz. Da stand Tech, Where Europe's Leaders Build Tomorrow. Das kannst du auf 2 Arten übersetzen. Ich glaube, wie es gemeint ist, ist, wo die Spitze Europa das Morgen baut. Also wo am Morgen an der Zukunft gearbeitet wird. Aber ich habe es im ersten Moment gelesen als Where Europe's Leaders Build Tomorrow. Also wo die Spitze Europas morgen was bauen wird. Es geht um die Zukunft. Und ich glaube, deswegen können wir auch wirklich erst sagen, ob das geklappt hat, wenn wir dem Ganzen noch ein bisschen Zeit geben.
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2: Guten Abend, ich begrüße Sie zur Tagesschau. Stundenlanges Starren auf dem Bildschirm, auf Videos bei TikTok, Instagram und Co. gehört für viele Kinder und Jugendliche zum Alltag. Dauernutzung und ungeeignete Inhalte, etwa extreme Abnehmtipps oder Gewaltvideos, können der Entwicklung aber erheblich schaden. Familienministerin Prien hat sich jetzt für ein Social-Media-Verbot für unter 13-Jährige ausgesprochen. Sie nahm heute die Empfehlungen der Expertenkommission für den Kinder- und Jugendschutz in der digitalen Welt entgegen.
3: Am Handy lernen, ja. Social Media, nein. Das sind die Regeln bei Familie Schmiedinger im bayerischen Feldkirchen. Und dafür haben Vater und Sohn ihre Gründe.
4: Das ist ja so aufgebaut, so YouTube oder Insta zum Beispiel, dass man dann einfach dran bleibt.
5: Konzentrationsstörungen und so weiter, aber mir geht's einfach, es tötet die Zeit.
3: Stundenlanges Scrollen, Feeds, die süchtig machen können. Darauf will die Politik reagieren. Eine vom Familienministerium eingesetzte Expertenkommission hat heute ihre Vorschläge vorgestellt. Sie setzt auf mehr digitale Bildung oder Aufklärung über KI, bringt aber auch eine gesetzliche Altersgrenze für Social Media von 13 Jahren ins Spiel. Das befürwortet auch die Familienministerin.
6: Mit den 13 Jahren orientieren wir uns ja schon an Vorgaben des jetzigen Jugendschutzes. Insofern macht das auch viel Sinn, zu sagen, wir bleiben auch bei dieser Altersgrenze, aber jetzt machen wir es wirksam.
3: Das Ziel sei eine gemeinsame europäische Lösung, so Prien. Sollte die nicht zeitnah gelingen, will sie eine nationale Regelung für Deutschland. Zahlreiche EU-Staaten bereiten derzeit Social-Media-Verbote vor. Österreich will ein Verbot für unter 14-Jährige, Spanien sogar für unter 16-Jährige. Das lehnen Schülervertreter in Deutschland ab. Sie sehen zwar auch die Gefahren von Social Media, sprechen sich aber für mehr Medienkompetenz aus.
7: Das Problem, was wir dabei trotzdem noch haben, ist, dass wir nicht erst mit Beitritt zu Social Media anfangen können, medial zu bilden, sondern dass die Bildung auch schon in diesem Alter erfolgen muss. Und hier braucht man dann die Balance, wie bringe ich das Kindern bei, die eigentlich noch keinen Zugriff auf diese sozialen Netzwerke haben.
3: Familienministerin Prien will nun Gespräche in Brüssel führen und parallel eigene gesetzliche Regelungen vorbereiten. Prien will die gesetzliche Altersgrenze für Social Media. Doch es ist fraglich, ob sie dafür in Europa auch Mitstreiter finden wird. Denn andere EU-Staaten fordern deutlich strengere Maßnahmen. Prien muss außerdem die Unionsfraktion im Bundestag überzeugen. Die hatte sich zuletzt gegen pauschale Verbote ausgesprochen.
2: Wie will die Bundesregierung mit dem Votum der Expertenkommission umgehen? Das fragen wir und Userinnen und User unserer Social-Media-Angebote. Bundesbildungsministerin Prien gleich nach dieser Tagesschau bei Tagesschau 24 auf YouTube und in der ARD-Mediathek. Kompletter Stillstand aller Fern-, Regional- und Güterzüge in ganz Deutschland. Rund 2 Stunden lang. Nach einer der massivsten technischen Störungen in der Geschichte der Deutschen Bahn steht das Konzernmanagement unter Druck. Bundesverkehrsminister Schnieder verlangt umfassende Aufklärung. Solch eine Panne wie gestern Abend dürfe sich nicht wiederholen. Laut Bahn war das digitale Funksystem ausgefallen.
8: Am Hauptbahnhof Berlin heute Mittag wieder freie Fahrt, wenn auch verspätet.

0: Ich hatte tatsächlich auch Angst um meinen Zug.
1: Denn in der vergangenen Nacht hat die Deutsche Bahn Reisende jäh gestoppt. Viele stranden über Stunden.
0: Jetzt sitze ich hier die ganze Nacht fest. Es ist niemand mehr am Infoschalter. Du kannst niemanden fragen.
2: Geschockt. Ich müsste morgen früh in Köln sein.
3: Ich müsste eigentlich zur Arbeit. Ich bin selber Lokführer.
1: Bundesweit stehen Bahnen still, neben Güter- und Fernverkehrszügen auch Regionalbahnen. In Berlin fahren keine S-Bahnen. Eine solche Störung sei bisher noch nie vorgekommen, so die Deutsche Bahn. Der Grund für das Chaos noch nicht final geklärt, aber nach Konzernangaben höchstwahrscheinlich kein Cyberangriff. Betroffen war das digitale Funksystem der Bahn. Darüber kommunizieren Lokführer mit den Leitstellen.
4: Der Hintergrund dazu ist, dass mutmaßlich bei einer Instandhaltungsarbeit an einer Zentralkomponente ein Fehler aufgetreten ist.
1: Auch das automatische Rückfallsystem war gestört. Die Deutsche Bahn will die Ursache nun genau analysieren und sicherstellen, dass ein solcher Ausfall sich nicht wiederholt. Verbandsvertreter, Verkehrsminister und IT-Experten fordern Konsequenzen.
5: Der für mich entscheidende Punkt an dieser Stelle ist, dass wir sicherstellen, dass unsere kritischen Infrastrukturen mit der notwendigen Ernsthaftigkeit und mit der notwendigen Resilienz ausgestattet sind.
1: Einige Reisende übernachten in Zügen, die die Deutsche Bahn extra dafür abgestellt hat. Andere bekommen Hotel- oder Taxigutscheine. Nach dieser Panne dürfte der Druck auf den Staatskonzern weiter wachsen.
6: Im Februar wurde in Rheinland-Pfalz ein Zugbegleiter bei einer Fahrscheinkontrolle angegriffen. Er starb 2 Tage später an den Folgen. Seit heute muss sich der mutmaßliche Täter vor dem Landgericht Zweibrücken wegen Körperverletzung mit Todesfolge verantworten. Der 26 Jahre alte Angeklagte gestand den Angriff, bestritt aber eine Tötungsabsicht. Die Familie des Opfers bat er um Entschuldigung. Das Verteidigungsministerium hat ein milliardenschweres Rüstungsprojekt beendet. Dabei ging es um die Beschaffung von 6 Fregatten des Typs F-126. Als Grund nannte das Ministerium erhebliche Verzögerungen und Kostensteigerungen beim niederländischen Unternehmer DSNS. Der Bund hat bereits 2,3 Milliarden Euro investiert. Verteidigungsminister Pistorius zeigte heute wenig Hoffnung auf Schadensersatz. Es wurden jetzt 8 kleinere Fregatten des Kieler Schiffbauers TKMS angeschafft. Das Ende für F-126 kommt einige Wochen nach dem Scheitern des deutsch-französischen Kampfjet-Projekts FCAS. Die deutschen Bauern stehen von vielen Seiten unter Druck. Dünger und Sprit sind teuer wie nie. Ihre Erlöse, etwa bei Getreide, sind gesunken. Außerdem plant die EU eine Reform der Agrarsubventionen. Die Landwirte blicken deshalb beim Deutschen Bauerntag in Freiburg mit gemischten Gefühlen in die Zukunft. Bauernpräsident Ruckwied forderte zum Auftakt von der Bundesregierung mehr Unterstützung und deutliche Entlastungen.
7: Ganz großer Mist für Schweinebauer Matthias Barth. 15.000 Euro Mehrkosten allein für Diesel befürchtet der 32-Jährige in diesem Jahr durch die Auswirkungen des Irankriegs.
8: Selbst mit Spritpreisbremse war es sehr teuer. Und dann geht natürlich das Herz nicht so eher in die Hose, wenn man 500, 600 Liter in den Traktor reintanken tankt auf einmal.
7: Mehr als 700 Schweine hält er hier auf der Schwäbischen Alb, hat viel Geld in seinen tierwohlgerechten Stall investiert. Hohe Standards seien ihm wichtig. Doch die haben einen Preis, mit dem man auf dem Weltmarkt nicht mithalten kann, sagt er. Selbst viele europäische Länder hätten weniger Auflagen und könnten damit erheblich billiger produzieren.
8: Meiner Meinung nach muss in ganz Europa die gleiche Standards herrschen und die auch gleich kontrolliert werden und nicht nur in Deutschland. Und in Deutschland alles 10-mal schlimmer wie überall anders.
7: Diese mangelnde Wettbewerbsfähigkeit, ein Thema auf dem Deutschen Bauerntag in Freiburg. Die Erntesaison steht vor der Tür und besondere Sorgen macht den Landwirten auch hier der hohe Preis von Sprit und Dünger.
9: Wir haben im Moment ein 30% höheres Preisniveau bei Stickstoffdüngern. Und das Preisniveau für Diesel ist nach wie vor über den Vorjahren. Und deshalb fordern wir auch eine Verlängerung des Tankrabatts, der ja 17 Cent beträgt, bis Ende November.
7: Schweinebauer Matthias Barth hat Hoffnung. Ein Ende des Irankriegs könnte die Situation entspannen. Außerdem probiert er Freilandhaltung aus und vermarktet sein Fleisch selbst. Das bringt mehr Geld und Tiere, die sich sauwohl fühlen können.
6: Der Sommer hat erst angefangen, aber vielen ist es jetzt schon viel zu warm. Seit Tagen steigen die Temperaturen und es wird noch heißer. Mehr als 40 Grad Celsius sind Richtung Wochenende möglich. Das kann unangenehm werden und für viele Menschen sogar gefährlich. Hitzewellen sind auch bei uns nicht ungewöhnlich. Experten gehen aber davon aus, dass sie durch den Klimawandel extremer werden.
10: Arbeiten in der Gluthitze. Im hessischen Gernsheim bei Darmstadt sind es in der Mittagssonne auf dem Dach fast 50 Grad. Die Bedingungen für Dachdecker Falk Henker und seine Kollegen extrem. Da hilft Abkühlung in der umfunktionierten Bauschuttwanne. Hitzewellen wie derzeit kommen in Deutschland immer früher und sie werden länger, sagen Experten. Ein Grund dafür?
11: Der Klimawandel begünstigt sogenannte stationäre, blockierte Wetterlagen, bedeutet Hochdruckgebiete, über die mehrere Tage ortsfest bleiben und unter denen die Hitze gefangen ist, so wie jetzt aktuell. Das wird im Zuge des Klimawandels häufiger und sorgt ebenfalls für eine Zunahme von intensiven Hitzewellen.
10: Gerade in Städten wie Frankfurt am Main ist es heute wieder extrem warm. Die Temperaturen bei mehr als 35 Grad. Die heiße Luft kommt aus Afrika nach Europa. Hier hat der Klimawandel besonders heftige Folgen, so das Potsdam-Institut für Klimafolgenforschung.
12: Europa ist der Kontinent, der sich am stärksten erwärmt. Wesentlich markanter als im globalen Durchschnitt. Kontinente erwärmt sich stärker im Vergleich zu Ozeanflächen.
10: Die Hitzewelle auf dem Kontinent wird auch in Deutschland noch spürbarer. In den kommenden Tagen soll es vielerorts sogar mehr als 40 Grad heiß werden.
6: Ja, bei uns rollt die Hitzewelle gerade erst an. In Südeuropa sind die Temperaturen bereits seit Tagen extrem, teils deutlich über 40 Grad. In Frankreich gilt inzwischen für etwa 3/4 der Bevölkerung die höchste Hitzealarmstufe. Immer mehr Menschen müssen in die Notaufnahmen. Temperaturen wie in der Sahara, auch in Spanien. Dort gibt es schon seit vielen Jahren einen Notfallplan der Behörden, der die Menschen bei extremer Hitze schützen soll.
1: So wird die Hitze erträglich. Fontänen und Wassernebel. Teil des Hitzeplans der Stadt Madrid. Heute um die 40 Grad. Hitze ist für Spanien nichts Neues. Behörden haben reagiert. Aber schon die erste Hitzewelle des Sommers schlaucht. Später im Juli sind 40 Grad hier normal, aber schon im Juni, das ist sehr früh. Hier lässt es sich aushalten und zu Hause mit Klimaanlage. Sonst wäre es unerträglich. Wir sind froh, dass wir sie haben. Das geht ja nicht allen so. Schattensegel schmücken mittlerweile viele Fußgängerzonen Spaniens. Ebenso gehören Hitzewarnungen etwa an Bushaltestellen zu den Konzepten der Kommunen. Dieser Sozialdienst bietet klimatisierte Räume an für Menschen, die keine Klimaanlage oder nicht mal eine Wohnung haben. Wir stellen hier ein paar Lebensmittel bereit. Die Leute können duschen und haben hier einen Ort, um sich auszuruhen. Vor allem sprechen wir Menschen in schwierigen Lebenslagen an. Frankreich ist besonders geplagt von der Hitzewelle. Eiffelturm und Louvre in Paris schließen, bevor es nachmittags zu heiß wird. Vorsorglich, aber zum Leid mancher Touristen. Es ist so enttäuschend. Vieles ist geschlossen. Ich bin zum ersten Mal hier in Europa. Arbeiten im Freien, etwa auf Baustellen, das dürfen Frankreichs regionale Behörden bei Hitze jetzt verbieten. In Spanien gelten angepasste Arbeitszeiten. Wie umgehen mit den hohen Temperaturen? Die Hitzepläne der Behörden helfen oder nah am Wasser zu leben?
6: Für die deutsche Fußballnationalmannschaft ist morgen Abend um 22 Uhr Anpfiff zu ihrem letzten WM-Vorrundenspiel gegen Ecuador. Egal wie es ausgeht, den Gruppensieg hat die Nagelsmann-Elf schon sicher. Trotzdem bleibt es spannend, vor allem mit Blick auf die Startaufstellung.
13: Der Mann hat Grund zu guter Laune. Dennis Undaf ist aktuell Deutschlands bester Stürmer. 3 Tore und 2 Vorlagen bei dieser WM. So gut sind sonst nur Argentiniens Messi und Norwegens Haaland.
14: Also ich höre das und kriege das ja auch mit, das ist einzigartig und Gerd Müller und das und dies. Aber es ist einfach so gefühlt, wie ich auf Toilette gehe. Das ist was ganz Normales. So Tore machen, das habe ich einfach im Blut.
13: Der Vollblutstürmer Dennis Undaf ist bisher nur Einwechselspieler. Bundestrainer Julian Nagelsmann könnte gegen Ecuador die Startelf ändern. Deutschlands Gruppensieg steht bereits fest.
14: Natürlich will ich von Anfang an spielen. Das ist, ich glaube, das ist kein Geheimnis. Und wenn es nicht so ist, dann muss ich einfach weitermachen.
13: Linksverteidiger Nathaniel Brown konnte wegen leichter Adduktorenprobleme heute nur ein Lauftraining absolvieren. Er könnte ausfallen. Um 21 Uhr fliegt die deutsche Mannschaft zum Spielort nach New Jersey. Bei der Pressekonferenz dort werden mögliche Veränderungen in der Startelf sicherlich eins der wichtigsten Themen sein.
6: Und wir kommen noch mal zum Wetter. Hier ist unsere Vorhersage für morgen, Donnerstag, den 25. Juli.
15: Hoher Luftdruck und heiße Luft aus Spanien, das sind die Zutaten für diese extreme Hitzewelle. Heute Nacht ist es oft sternenklar, im Osten gibt's ein paar lockere Wolken, in Nordseenähe Hochnebel. Morgen wieder viel Sonnenschein, vor allem über dem Bergland bilden sich später ein paar Quellwolken, aber Gewitter gibt's, wenn überhaupt, nur selten. Im Westen und Südwesten heute Nacht wieder über 20, im hohen Norden dagegen um 15 Grad. Auf den Nordseeinseln morgen knapp über 20, an Mosel und Oberrhein sehr heiß mit nahe 40 Grad. Freitag wird die 40-Grad-Marke geknackt, dazu gibt's viel Sonnenschein, im Westen und Südwesten später lokal kräftige Gewitter. Die werden dort Samstag zahlreicher, während es im Osten sonnig und trocken bleibt. Aber Sonntag sind auch dort teilweise heftige Hitzegewitter möglich.
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17: Und der kommt vom Norddeutschen Rundfunk in Hamburg. Ich bin Christopher Gaube. Willkommen. Es gibt ja fast keinen Ort mehr, an dem niemand das Handy zückt. Im Bus oder Wartezimmer, im Café und in der Schule. Überall wischen sich die Menschen durch Unmengen von Videos. Virale Rezepte für Zitronenspaghetti, entzückende Panda-Videos und dazwischen Unmengen an politischen Inhalten. Und in den Kommentarspalten, da geht nicht selten die Post ab mit derben Beschimpfungen und steilen Thesen. Und dazwischen sind ganz oft Kinder und Jugendliche. Die Bundesregierung will die Jüngeren jetzt besser vor den Gefahren von sozialen Medien schützen. Eine Expertenkommission hat dazu 56 Empfehlungen vorgelegt, wie genau das gelingen soll. Darunter auch ein Mindestalter für die Nutzung sozialer Medien. Und genau dafür spricht sich auch Bundesfamilienministerin Karin Prien von der CDU aus. Nicole Markwald über die Vorschläge der Social-Media-Kommission.
18: Für Olaf Köller ist klar,
19: nicht das Kind muss sich an die digitale Welt anpassen, sondern die digitale Welt an das Kind.
18: Köller ist der zweite Vorsitzende der Expertenkommission. Er ist Psychologe und Bildungsforscher. Natürlich hat die digitale Welt viel zu bieten. Per Messenger-Dienst kommunizieren, durch soziale Medien Freundschaften pflegen, sich kreativ ausleben. Doch die Entwicklung ist orientiert an der Profitmaximierung, mit dem Ziel, die Nutzer so lange wie möglich auf der jeweiligen Plattform zu halten. Und das kann jungen Menschen schaden. Köller fordert,
19: es braucht auch mehr als Altersangaben oder Appelle an Eltern.
18: Sehr viel mehr steht in den 56 Handlungsempfehlungen der Kommission. Sie richten sich an Eltern, Kitas, Schulen, Kinder- und Jugendhilfe, Kinderärzte, Forschung, Politik und natürlich die Plattformen. Darunter sind Ideen wie ein KI-Seepferdchen, um ein Grundverständnis von künstlicher Intelligenz zu fördern. Oder die Empfehlung, die Medienbildung in Schulen auszubauen. Ganz konkret wird die Kommission aber auch. Sie schlägt zum Beispiel vor, die private Nutzung von Handys für alle Schüler bundesweit im Unterricht und in Pausen bis zur 7. Klasse zu verbieten. Donata Vogtschmidt von den Linken hält das für falsch.
20: Ziel sollte es sein, pauschale Handyverbote zu vermeiden, denn sie schaffen weder Medienkompetenz noch sind sie praktikabel durchsetzbar.
18: Auf die Frage, ob es eine Altersgrenze für die Nutzung von Social Media geben sollte, schlägt die Kommission zwei Modelle vor. Im ersten Modell soll Social Media grundsätzlich erst ab 13 erlaubt werden. Je nach Alter sollen dann unterschiedliche Funktionen freigegeben werden können. Das zweite Modell sieht vor, dass es gar keine einheitliche Altersgrenze gibt. Funktionen sollen auf bestimmte Altersgruppen beschränkt werden, wie zum Beispiel Livestreams oder Endless Scrolling. Das soll erst ab einem bestimmten Alter erlaubt sein. Familienministerin Karin Prien von der CDU hält eine Altersgrenze von 13 Jahren für richtig. Sie fordert auch eine wirksame Altersüberprüfung und abgestufte Schutzvorkehrungen für unterschiedliche Altersgruppen. Im besten Fall soll das auf europäischer Ebene geregelt werden, sagt Prien.
21: Sollte das nicht gelingen, will ich das auch gleich sagen, ist parallel auch eine nationale Regelung richtig, weil wir können es uns nicht leisten, Kinder und Jugendliche weiter damit allein zu lassen.
18: Jetzt wird die politische Diskussion nochmal richtig an Fahrt aufnehmen. Priens eigene Fraktion will kein pauschales Verbot, sondern je nach App differenzieren. Regierungspartner SPD hatte sich im Vorfeld klar für ein Social-Media-Verbot für unter 14-Jährige ausgesprochen. Trotzdem hofft die Familienministerin, noch bis Ende des Jahres Gesetzentwürfe vorzulegen.
17: Und wir haben ihn gerade im Beitrag schon gehört, den Co-Vorsitzenden der Kommission Bildungsforscher Olaf Köller. Birgit Langhammer vom NDR hat mit ihm gesprochen und ihn gefragt, ist es bei Ihnen wie beim Rentenpaket auch eine Gesamtkomposition, die genau so umgesetzt werden muss?
0: Also wir sind uns unsicher, ob alle 56 Empfehlungen umgesetzt werden. Aber wir haben ja neben dieser ganzen Frage Schutz sehr stark in den Vordergrund gestellt, Befähigung und Teilhabe. Und wir wollen schon, dass möglichst viele Empfehlungen zu diesen drei Bereichen Schutz, Teilhabe und Befähigung auch in den nächsten Jahren umgesetzt werden. Wir haben heute von der Bundesministerin auch nochmal die Zusage bekommen, dass alle Empfehlungen, die sich an den Bund richten, recht schnell hinsichtlich der Umsetzung geprüft werden. Und die Bundesministerin will sich auch mit den Ländern auseinandersetzen, dass auch dort die Empfehlungen möglichst rasch umgesetzt werden.
2: Bleiben wir noch mal bei Social Media. Da haben Sie jetzt auch nicht den goldenen Weg vorgeschlagen, sondern es gab unterschiedliche Ideen in der Kommission. Jetzt gibt es einmal eine Idee mit und einmal ohne Altersgrenze. Wieso zwei Möglichkeiten?
0: Also erst einmal sind das zwei goldene Wege und beide Wege sind sehr ähnlich, als dass sie kein striktes Altersverbot generell festlegen, sondern altersgestufte Möglichkeiten der Social-Media-Nutzung bereitstellen. Also auch wenn wir argumentieren, in dem einen Weg unter 13 gar nicht, dann machen wir weitere Empfehlungen, dass auch das Angebot für 13- bis 16-Jährige eingeschränkt sein soll und dann auch noch für 16- bis 18-Jährige. Also keine Endlos-Feeds, keine Werbung, keine Push-Nachrichten etc. und das eben altersgestuft. Und der zweite goldene Weg unterscheidet sich eigentlich nur darin, dass wir nicht sagen generell unter 13, 13 bis 16, 16, 18 für alle Plattformen, sondern plattformspezifische Grenzen, aber auch hier vor dem Hintergrund unter 13, 13 bis 16 und 16 bis 18.
2: Generell ist ja die Grundidee, salopp gesagt, dass Social Media langweiliger gestaltet werden soll, eben weil es einen Suchtfaktor hat bei Jungen und Jugendlichen noch mehr als bei Erwachsenen. Aber die große Frage ist natürlich, wie soll das dann mit den Konzernen klappen? Da haben wir heute schon gehört, eigentlich wäre es gut, die EU würde da auch gemeinsame Wege finden.
0: Genau, die EU hat ja im Grunde genommen auch schon die Gesetzesvorlagen gemacht. Wir haben ja auch die bestehenden Gesetze über den Digital Services Act der EU. Dort werden die Plattformen ja jetzt eigentlich schon gesetzlich verpflichtet, im Sinne des Kinder- und Jugendschutzes eben auf suchterzeugende Features in ihren Angeboten zu verzichten. Und ich glaube, uns als Expertenkommission war es nochmal ganz wichtig, dass man in Zukunft die EU darin stärkt, dass sie die Plattform eben zwingt, eben auch auf der Basis des DSA, des Digital Services Act, wirklich diese Vorgaben einzuhalten und dann eben auch zu sanktionieren. Wir sehen das aber primär als Aufgabe der EU und nicht der Bundesregierung.
2: Befähigung haben Sie auch schon angesprochen. Wir müssen heute auch ein paar Punkte rausgreifen. 56 schaffen wir in der Kürze der Zeit nicht, aber Befähigung ist, glaube ich, ein wichtiger Punkt. Und in vielen Punkten haben wir ja auch immer Schule dann als Antwort. Ist denn Medienkompetenz aufzubauen dort gut aufgehoben oder bürdet man Lehrkräften, die dann zum Teil selber auch nicht so die Digital Natives sind, nicht auch zu viel auf?
0: Also wir haben ja schon vor 10 Jahren den Beschluss der Kultusministerkonferenz zur Medienkompetenz gehabt und darin ist eigentlich schon festgehalten, dass der Aufbau von Medienkompetenz in der Schule eine fächerübergreifende Aufgabe ist, also Aufgabe aller Fächer. Die SWK hat, also die Ständige Wissenschaftliche Kommission der KMK, hat vor 3 Jahren schon empfohlen, in der Grundschule Medienbildung stärker in den Sachunterricht zu integrieren, den Informatikunterricht zu stärken. Also im Prinzip sind die Beschlüsse da und es geht jetzt darum, dass das in den Schulen konsequent umgesetzt wird, auch schon in der Grundschule. Wir empfehlen ja auch ein KI-Seepferdchen, dass auch in der Grundschule bewusst gemacht wird, der kompetente Umgang mit sozialen Medien, aber auch mit KI ist eine Aufgabe der Grundschule wie auch der weiterführenden Schule.
2: Und noch ganz griffig die ganz kleinen bildschirmfrei unter 3. Ist das möglich, wenn Eltern mit Smartphones Kinderwagen schieben oder Kleinkinder füttern, die Videos gucken dabei?
0: Also wir sind uns einig darin, dass wir die Unterstützung der Kinderärzte brauchen, die in den U-Untersuchungen Rat geben. Wir brauchen die frühen Hilfen, die Hebammenprogramme. Aber wir haben ja auch eine nationale Kampagne empfohlen, über Öffentlichkeitsarbeit, über Social Media im Übrigen, auch übers Fernsehen, über Plakate, auf die Gefahren genau dieser Nutzung von Handys hinzuweisen. Die Kinder wollen die Auseinandersetzung mit ihren Eltern und sie wollen nicht ihre Eltern dabei beobachten, wie die aufs Handy starren. Ganz im Gegenteil, starren die Eltern die ganze Zeit auf die Handys, müssen wir mit Entwicklungsstörung bei den Kindern rechnen.
2: Also auch nochmal der Appell eigentlich auf die Vorbildfunktion von allen Erwachsenen, die ja auch zum großen Teil am Smartphone hängen, oder?
0: Das trifft es ganz genau. Wir brauchen, glaube ich, eine Aufklärung in der gesamten Gesellschaft, dass Erwachsene, die ständig auf ihre Handys starren, keine Vorbilder für junge Leute sind, schon gar nicht für Kleinkinder.
17: Sagt der Bildungsforscher und Co-Vorsitzende der Social Media Kommission Olaf Köller. Kinder und Jugendliche sollen also besser vor den Gefahren sozialer Medien geschützt werden, etwa durch eine Beschränkung für Nutzer bis 13 Jahren. Alles schön und gut, kommentiert Melanie Stinn. Aber vor allem die Betreiber sollten noch stärker in die Pflicht genommen werden.
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3: Der Vorstoß der Expertenkommission ist ein Schritt in die richtige Richtung. Denn der Fokus liegt eben nicht allein auf der Frage, Verbot ja oder nein. Es geht auch darum, Instagram, TikTok und Co. für Kinder und Jugendliche so zu regulieren, dass Social Media insgesamt sicherer wird. Für hoffentlich alle und nicht nur für Minderjährige. Altersgrenzen lassen sich leicht umgehen, das zeigt das Beispiel Australien. Und manche Gefahren lassen sich schlechter navigieren, wenn man ihnen gar nicht erst ausgesetzt wird, solange zum Beispiel Eltern einen noch dabei begleiten können. Viel wichtiger wäre, die Betreiber in die Pflicht zu nehmen. Für ein Design, das nicht süchtig macht, keine Falschinformationen begünstigt und unrealistische Schönheitsideale nicht befeuert. Dass all das der mentalen Gesundheit schadet, liegt auf der Hand. Ein reines Verbot bekämpft aber nur die Symptome und nicht die Ursachen. Wir sollten also aufhören, uns dem Narrativ zu ergeben, Europa könne gegen Konzerne wie Meta nichts ausrichten. Als wäre es absurd oder technisch nicht machbar, Algorithmen unabhängig prüfen zu lassen oder süchtig machende Funktionen wie Autoplay zu verbieten. Mit dem Digital Services Act gibt es ja bereits ein europäisches Regelwerk dafür. Es scheitert nur an der Durchsetzung. Genau diese Lethargie ist viel gefährlicher als Social Media selbst. Denn Autonomie und Selbstwirksamkeit sind zentral für die psychische Gesundheit. Beides lernen Kinder aber nicht, wenn wir, die Erwachsenen, uns scheinbar machtlos unserem Schicksal ergeben.
17: Ein Kommentar war das von Melanie Stinn.
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17: Sie nippen schon am 16. Finale. Sowohl für die Schweiz als auch für ihren heutigen Gegner Kanada ist die nächste Runde bei der Fußball-WM zum Greifen nahe. Beiden würde ein Unentschieden zum Weiterkommen reichen, Saskia Neumann.
4: Ja, wahrscheinlich wären sie selbst bei einer Niederlage weiter. Bei Mexiko ist dagegen heute nichts mehr mit hätte, wäre, könnte. Der Mitgastgeber trifft ab 3 Uhr deutscher Zeit auf Tschechien, steht aber schon als Gruppenerster fest. Bisher ist Mexiko noch nie über das Viertelfinale bei einer WM hinausgekommen, aber wer weiß, was dieses Mal drin ist. Mexiko ist auf jeden Fall eine fußballverrückte Nation. Tränen und Triumphe liegen hier sehr nah beieinander. Und musikalisch, das findet jedenfalls Burkhard Hupe, ist Mexiko schon jetzt auf Titelkurs.
22: In diesem Land, in dem die Musik mindestens genauso wichtig ist wie der Fußball, gibt es ein Lied, das die Liebe und das Verliebtsein preist wie kein anderes. Cielito Lindo, das schöne Himmelchen, geschrieben von einem mexikanischen Grundschullehrer vor mehr als 150 Jahren. Dieses Lied ist für die mexikanischen Fußballfans so etwas wie das Oh, wie ist das schön für die Deutschen. Das schöne Himmelchen wird in den Stadien immer dann besungen, wenn der mexikanische Fußballhimmel voller Geigen hängt. Und das war ja bei dieser WM bislang der Fall. Im schönen Himmelchen wird die Herzensfrau nachdrücklich aufgefordert, in ihrem sehnsuchtsschwangeren Kummer lieber zu singen statt zu weinen. Cantai no llores, heißt es da. Weine nicht und singe lieber, würde man in diesen Tagen gerne dem mexikanischen Torhüter-Veteran Guillermo Ochoa zurufen, der mit bald 41 Jahren seine letzte Weltmeisterschaft bestreitet, allerdings nur als Reservist, was ihm hörbar zu schaffen macht. Meine Zeit in der Nationalmannschaft geht zu Ende. Für mich hat der Fußball keine Bedeutung mehr. Es macht keinen Sinn, immer weiter zu spielen. Aber ich habe wirklich jeden Moment genossen. Vielleicht bekommt Ochoa ja im letzten und für Mexiko bedeutungslosen Gruppenspiel gegen Tschechien doch noch einen Einsatz geschenkt. Als Anerkennung seiner Lebensleistung mit mehr als 150 Länderspielen, in denen er mindestens genauso oft gesungen wie geweint hat.
4: 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Und die Fußball-Weltmeisterschaft ist in diesem Jahr mehr als sonst ein Fest für die ganze Familie, denn es stehen nicht nur Söhne von echten Fußballlegenden auf dem Rasen, wie zum Beispiel Luka Zidane oder Erling Haaland. Es gibt auch einige Geschwisterpaare, die hier dieses Mal am Start sind, weiß Desiree Krause.
5: 7 Brüderpaare stehen auf dem Feld. 4 von ihnen könnten dabei aber gegeneinander statt miteinander spielen. Prominentestes Beispiel sind die Doué-Brüder. Désiré Doué spielt für Frankreich. Der Stürmer von Paris Saint-Germain wurde gerade erst wieder Champions-League-Sieger. Sein Bruder Gela hingegen läuft für das Heimatland ihres Vaters die Elfenbeinküste auf. Wenn Spanien und Ghana gegeneinander spielen sollten, dann steht auf beiden Seiten ein Williams. Nico und Iñaki bilden die Flügelzange bei Athletic Bilbao. Nico spielt für Spanien, Iñaki für die Heimat ihrer Eltern Ghana. Außerdem gibt's die Suter-Brüder. Harry spielt für Australien, John für Schottland. Und auch Brian Brobby im Kader der Niederlande und Derek Lucassen, der für Ghana dabei ist, sind Brüder.
4: Einen aus diesen ganzen Geschwisterpaaren sehen wir in der Nacht noch, nämlich John Suter, wenn er mit seinen Schotten gegen Brasilien an den Start geht.
17: Der Sport war das mit Saskia Neumann. Vielen Dank.

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1: Um 20.30 Uhr mit Astrid Fietz. Zwei Wochen vor dem NATO-Gipfel in Ankara haben die größeren europäischen Partner ihren Willen bekräftigt, das Bündnis zu stärken. Kanzler Merz betonte beim Spitzentreffen in Berlin, der sogenannten E5, gemeinsam wollten die Beteiligten diesen wichtigen Gipfel zu einem Erfolg machen. Das diene der Sicherheit aller in gefährlichen Zeiten, so der Kanzler. Zudem werde ein Erfolg die transatlantischen Beziehungen mit den USA festigen. An dem Treffen hatten der französische Präsident Macron, Italiens Ministerpräsidentin Meloni, Polens Regierungschef Tusk und der scheidende britische Premier Starmer teilgenommen. Familienministerin Prien ist für eine gesetzliche Altersgrenze von 13 Jahren für die eigenständige Nutzung sozialer Medien wie TikTok, Instagram oder Snapchat. Die Ministerin bezieht sich auf Empfehlungen einer Kommission. Die macht mehr als 50 Vorschläge für mehr Kinder- und Jugendschutz. Aus Berlin, Birte Sönnissen.
2: Dazu gehört, dass Anbieter wie TikTok, YouTube oder Instagram verpflichtet werden sollen, ihre Angebote altersgerecht zu gestalten. Keine klare Empfehlung gibt die Kommission in der Frage ab, ob es eine Altersbeschränkung für Social-Media-Angebote geben soll. Die Kommission schlägt zwei Varianten vor. Bei der ersten Variante soll Social Media grundsätzlich erst ab 13 Jahren erlaubt werden. Je nach Alter sollen dann unterschiedliche Funktionen freigegeben werden können. Die zweite Variante sieht vor, dass es gar keine einheitliche Altersgrenze gibt. Funktionen sollen auf bestimmte Altersgruppen beschränkt werden.
1: Das vom Bundesverteidigungsministerium beschlossene Aus für die Fregatten vom Typ F-126 hat Folgen für die norddeutschen Werften. Betroffen sind zunächst die Jade-Werft in Wilhelmshaven, Blohm und Voss in Hamburg und die Peene-Werft in Wolgast. Statt der F-126-Fregatten will das Verteidigungsministerium nun aber bis zu 4 weitere Schiffe vom Fregattentyp MEKO A-200 bei ThyssenKrupp Marine Systems TKMS in Kiel bestellen. An deren Bau sind auch Werften der Rönner-Gruppe in Bremerhaven beteiligt. Die IT-Panne bei der Bahn gestern Abend könnte der deutschen Wirtschaft noch tagelang Probleme machen. Der Verband der privaten Güterbahnen warnt vor gestörten Lieferketten, weil es in ganz Deutschland zu einer Art Zugstau gekommen sei. Eine deutschlandweite Störung des digitalen Funksystems hatte den kompletten Bahnverkehr für rund 2 Stunden lahmgelegt. Mittlerweile hat der Konzern bestätigt, dass die Panne durch ein Computer-Update ausgelöst wurde. Das Wetter in Deutschland. Nachts trocken bei Tiefstwerten von 23 bis 13 Grad. Morgen sonnig und trocken, Höchstwerte im Norden 27 bis 33 Grad, sonst 34 bis 40 Grad. Am Freitag heiter, im Westen später ein paar Schauer und Gewitter, 31 bis 40 Grad und am Samstag viel Sonne, vor allem im Westen örtlich Schauer und Gewitter, 31 bis 41 Grad, auf den Inseln etwas kühler. Das waren die Nachrichten.
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3: Mit Christopher Gaube. Einen guten Abend Ihnen. Wohl denen, die gestern am späten Abend zu Hause oder vielleicht schon im Bett und nicht etwa noch mit dem Zug unterwegs waren. Gegen 22.30 Uhr ging bundesweit und auf allen Strecken des Nah- und Fernverkehrs sowie in den S-Bahnen einfach nichts mehr. Dafür Eilmeldungen auf vielen Handys, Zugverkehr wegen Funkstörungen eingestellt. Nach gut 2 Stunden war das Problem dann behoben. Doch der Zwischenfall wirft einen Tag später natürlich die Frage auf, wie anfällig ist das Funknetz der Bahn eigentlich? FT-Miss Angelodes mit Antworten.
4: Frustvolle Bahnsteige, verpasste Anschlüsse und bei einigen Reisenden sogar ungeplante Übernachtungen. Der bundesweite Ausfall des digitalen Zugfunks hat den Bahnverkehr am Dienstagabend zeitweise weitgehend lahmgelegt. Der Chef der Infrastrukturgesellschaft der Deutschen Bahn, Philipp Nagel, spricht von einem schwerwiegenden technischen Vorfall.
5: Wir hatten gestern am späteren Abend leider einen schwerwiegenden Vorfall mit unserem GSMR-Zugfunk, digitalen Zugfunksystem, der dazu geführt hat, dass wir für rund 90 Minuten den Bahnverkehr unterbrechen mussten.
4: GSMR ist das zentrale Kommunikationssystem im Bahnverkehr. Es verbindet Lokführer, Leitstellen und Stellwerke. Fällt es aus, darf aus Sicherheitsgründen kein Zug mehr fahren.
5: Der Hintergrund dazu ist, dass mutmaßlich, die Ursache wird jetzt noch ganz genau erforscht, bei einer Instandhaltungsarbeit an einer Zentralkomponente ein Fehler aufgetreten ist, der dazu geführt hat, dass diese zentrale Komponente nicht mehr korrekt funktioniert hat und wir auch in der Rückfallebene nicht mehr eine Verbindung zu den Zügen herstellen konnten.
4: Auch das Bundesamt für Sicherheit in der Informationstechnik sieht derzeit keinen Hinweis auf einen Cyberangriff. Präsidentin Claudia Plattner spricht aber von einem laufenden Untersuchungsprozess.
6: Also nach derzeitigem Kenntnisstand reden wir in der Tat von einem operativen Problem. Also wir sind im operativen Bereich unterwegs und nicht im Cyberangriffsbereich. Das ist der derzeitige Kenntnisstand. Natürlich muss man hier abwarten, bis die Untersuchung ordnungsgemäß abgeschlossen ist.
4: Das GSMR-System gilt als abgeschottet vom öffentlichen Mobilfunknetz und wird speziell für den Bahnverkehr genutzt. Diese Architektur soll Sicherheit gewährleisten, erklärt Frederik Ufer vom Telekommunikationsverband VATM.
7: Aufgrund der isolierten, nur für die Anwendungen der Bahn vorgesehenen Struktur dieses GSMR-Netzes ist eben diese hohe Sicherheit gewährleistet. Es gibt kein Einfalltor für externe Aggressoren, Angreifer. Und das ist eben auch der Grund, warum man an diesem System festgehalten hat. Warum das nicht über den öffentlichen Mobilfunk miterledigt wird, sondern warum die Bahn und das aus guten Gründen Wert darauf legt, in einem eigenen, autarken, abgeschotteten System unterwegs zu sein.
4: Für Fahrgäste stellt sich nun die Frage nach Entschädigungen und Kostenübernahmen. Grundsätzlich gelten die EU-Fahrgastrechte. Bei Ausfällen und Verspätungen können Reisende Ansprüche geltend machen, auch für Hotels oder Ersatzfahrten. Anders ist die Lage nur bei höherer Gewalt, wie zum Beispiel Cyberangriffen, bei der Leistungen eingeschränkt sein können. Wie Martin Pogatzki von ProBahn erklärt.
8: Höhere Gewalt ist nicht in der Verantwortung der Bahn und dann wird auch das Recht abgelehnt, eine Erstattung zu bekommen. Das ist aber in allen Fällen, wie auch Gewittersturm etc., immer dasselbe. Egal welcher Grund nicht von der Bahn zu verantworten ist.
4: Dass Bahn- und Sicherheitsbehörden derzeit keinen Cyberangriff sehen, ist für Fahrgäste zumindest eine wichtige Nachricht. Denn damit bleiben die Fahrgastrechte bestehen, inklusive möglicher Erstattungen und Kostenübernahmen.
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3: In Potsdam, da gab es heute Witze. Schön, dass es alle geschafft haben, hieß es bei der Cybersicherheitskonferenz des Hasso-Plattner-Instituts, kurz HPI. Ja, wir hatten es ja gerade davon, die Bahn hatte eben in der Nacht den Verkehr einstellen müssen wegen massiver technischer Probleme. Wie schnell digitale Krisen zu ganz spürbaren Analogen werden, ist also pünktlich zum Treffen von Wissenschaft, Politik, Sicherheitsbehörden und Wirtschaft allen noch einmal vor Augen geführt worden. What now? Was jetzt? Ist passenderweise das Motto der Konferenz. Martin Adam war dabei.
9: Die Krise in der Straße von Hormuz begann 1507, sagt Sinan Seelen, mit einer portugiesischen Blockade der Handelsroute, damals für Pfeffer, Pferde und Gold. Ein halbes Jahrtausend vor der aktuellen Blockade durch den Iran. Seelen ist Präsident des Bundesamtes für Verfassungsschutz. Auf der Potsdamer Cybersicherheitskonferenz berichtet er von frühneuzeitlichen Seefahrern und Piraten, um zu sagen, alles schon mal da gewesen, irgendwie.
10: Crime as a Service und Schläge in der substaatlichen Grauzone waren schon im 16. und 17. Jahrhundert ein Erfolgsmodell. Kaperfahrer erfreuten sich vieler staatlicher Aufträge in einem Krieg mit anderen Mitteln. Dies ist heute nicht anders.
9: Was damals die Weltmeere waren, unbekannt, riesig und kaum reguliert, das sei heute der digitale Raum. Sabotage, Spionage, auch einfach Erpressung, um Geld zu machen, durch Hacker. Oft genug aber auch durch staatliche Akteure wie Russland, China und Nordkorea. Das sei Alltag, sagt Seelen und sagt auch BKA-Vizepräsidentin Martina Link. Deutschland gehöre zu den bevorzugten Angriffszielen.
11: Wir sind international unter den Top 5, was sicherlich kein Ziel ist, was wir anstreben, aber so ist die Situation. Im Bereich der Angriffe durch Ransomware sind wir sogar unter den Top 3. Im vergangenen Jahr waren 3 von 5 Cyberangriffen, schwerwiegenden Cyberangriffen in Deutschland, eben Auslandstaten, das heißt aus dem Ausland heraus oder von unbekanntem Handlungsort aus begangen.
9: Verantwortlich seien nicht die Angreifer, sondern unreife Digitalisierung in Deutschland, sagt Christian Dürr, Professor für Cybersicherheit am HPI und Vorsitzender der Konferenz.
12: Wir haben die Digitalisierung vor allen Dingen in den letzten Jahren als Beschleunigungsprogramm verstanden. Schneller vernetzen, schneller skalieren, schneller automatisieren, schneller rationalisieren. Sicherheit wurde viel zu häufig nachträglich ergänzt. Sicherheit und Resilienz wurden als Kostenstelle behandelt.
9: Datennetzwerke, auch wenn sie Cloud genannt werden, seien eben nicht schwerelos wie Wolken, immateriell, sondern greifbar, auch angreifbar. All das durch KI nicht neu, aber massiv beschleunigt. Zugleich wäre es naiv zu glauben, Deutschland und Europa könnten auf die Schnelle selbst KI-Modelle und digitale Techniken entwickeln, die Konkurrenz überholen und damit unabhängig werden, so Dörr.
12: Souveränität heißt nicht, alles selbst zu bauen. Souveränität heißt, wissen, wovon man abhängig ist, Alternativen haben, wechseln zu können, prüfen zu können und im Konfliktfall handlungsfähig zu bleiben.
9: Dafür brauche es jetzt, so Dörr, eine politische Strategie, worauf sich die deutsche, die europäische Entwicklung konzentrieren soll und was weiterhin dazugekauft werden müsse. Angesprochen ist damit die Bundesregierung, vor allem das Bundesinnenministerium. Dessen Staatssekretärin Daniela Ludwig verspricht auch, noch in diesem Jahr solle es einen ersten Entwurf einer Cybersicherheitsstrategie geben. EU-Sicherheitsrichtlinien seien auch schon in Kraft. Alles auf dem Weg, sagt Ludwig und greift dann zu einem Bild, was analoger nicht sein könnte. Gegen digitale Angreifer in Porsches, so Ludwig, dürften Sicherheitsbehörden nicht länger in VW-Käfern unterwegs sein.
3: Nein, Ihr Eindruck täuscht nicht. Das ist ein außergewöhnlich heißer Juni. Die Wetterkarte ist tiefrot. Besonders heiß war es heute im Südwesten in Baden-Württemberg. Da reichten die Temperaturen schon fast an die 40-Grad-Marke heran. Fast alle anderen haben zumindest die 30-Grad-Marke gerissen. Nur ganz im Norden entlang der Küste blieb es kühler. Das Land ächzt und die schlimmsten Tage, die stehen uns erst noch bevor. Am kommenden Wochenende erreicht diese Hitzewelle wohl ihren Höhepunkt. Dann wird wohl die 40-Grad-Marke in einigen Teilen Deutschlands gerissen. Aber gerade jetzt, so kurz vor den Sommerferien, da stehen viele Sportveranstaltungen, Festivals, Konzerte und so weiter an. Wie gehen jetzt die Veranstalter mit dieser enormen Hitze um? André Seifert vom MDR hat sich in Mitteldeutschland umgehört, wo einige Veranstaltungen schon abgesagt wurden.
13: Rund 400 Sportler, fast 40 Grad Hitze. Der Weimarer Kulturstadt-Triathlon wird am Sonntag wohl eine echte Hitzeschlacht. Doch man sei gut vorbereitet, sagt Organisationsleiter Detlef Klose.
14: Wir hatten 12 Ersthelfer von der DLAG im Einsatz. Die sind an den Radstrecken mit Fahrrädern unterwegs und beim Lauf- und Schwimmbadbereich sind sie vor Ort. Und wir haben einen Arzt vor Ort.
13: Für die Helfer habe man extra Sonnenschirme organisiert und auch für ausreichend Wasser sei gesorgt.
14: Und für unsere Sportler gibt es eine Wasserstation mit Schwämmen und Wasser. Wir haben im Zielbereich ein kleines Bassin aufgebaut, wo die Sportler sich abkühlen können unmittelbar nach dem Wettkampf.
13: Auch bei anderen Veranstaltungen dürfte am Wochenende Hitzeausnahmezustand herrschen, zum Beispiel beim Bergstadtfest in Freiberg oder beim Elbhangfest in Dresden. Einige Organisatoren haben sogar schon Absagen verschickt. Wegen der Hitze fällt zum Beispiel das Sommerbenefizkonzert an der Orangerie in Gotha aus, die Kinderkulturnacht in Eisenach ebenso und das Kirschfest in Naumburg. Naumburg wird auf seinen Höhepunkt verzichten, auf den Festumzug, sagt die Naumburger Stadtsprecherin Linda Ehrlich.
15: Die Gesundheit und Sicherheit aller Beteiligten und Besucher haben natürlich oberste Priorität und deshalb ist die Absage eine notwendige Vorsichtsmaßnahme. Alle weiteren Veranstaltungen des Kirschfests finden nach aktuellem Stand aber regulär statt und gleichzeitig werden zusätzliche Maßnahmen zum Hitzeschutz umgesetzt.
13: Am Samstag werden in vielen mitteldeutschen Regionen bis zu 39 Grad erwartet, auch in Sangerhausen, wo erstmals ein Christopher Street Day gefeiert wird. Statt großer Parade gibt es ein familiäres Begegnungsfest, erklärt Fiona Harms vom Organisationsteam.
16: Wir haben bereits auf unserer Website über unsere Instagram-Kanäle offizielle Hitzewarnungen und Verhaltenstipps an alle Teilnehmenden herausgegeben. Unser wichtigstes Ziel ist, dass das CSD-Familienfest für alle ein sicherer und freudiger Ort bleibt. Für Kinder geben wir an unserem Stand Getränke komplett kostenlos heraus. Für Erwachsene bieten wir sie sehr günstig an.
13: Fast alle größeren Städte und Landkreise stellen inzwischen online oder über Social Media Hitzetipps bereit. Manche Kommunen zeigen digitale Karten mit kühlen Orten oder kostenlosen Wasserstellen, vom Friedhof bis zur öffentlichen Toilette. Denn die Hitze bringt Risiken mit sich, vom Sonnenbrand bis zum Kreislaufkollaps. Und das gilt natürlich besonders für Sportveranstaltungen. Fußballvereine haben daher ihre Regeln angepasst. So rät der Sächsische Fußballverband zum Beispiel, Nachwuchsspiele ab 35 Grad abzusagen. Für den Herrenbereich gäbe es dagegen keine feste Hitzegrenze, sagt Verbandssprecher Alexander Rabe.
17: Aber ich sag mal, der gesunde Menschenverstand sagt ja schon, dass das jetzt vielleicht nicht die beste Idee ist, in der Mittagshitze bei annähernd 40 Grad, wie am Wochenende vorhergesagt, Fußball zu spielen.

0: Die Zeit, es ist 20.45 Uhr.
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0: Dreimal im Jahr, da steht ein ganz besonderes Format auf der Tagesordnung des Bundestages, die Befragung des Kanzlers. Die Abgeordneten durften auch heute wieder ihre Fragen ganz direkt an Friedrich Merz richten. Traditionell nutzt das die Opposition, um mit der Regierungsarbeit abzurechnen. So auch heute wieder.
2: Befragung der Bundesregierung. Hierfür hat die Bundesregierung den Bundeskanzler Herrn Friedrich Merz benannt.
3: Und dieser Bundeskanzler steht eine Stunde am Platz und muss antworten, ohne zu wissen, was kommt.
4: Herr Bundeskanzler, die Bilanz nach einem Jahr Schwarz-Rot ist verheerend,
3: findet der AfD-Abgeordnete Leif-Erik Holm.
4: Ist Ihre Regierung nicht bereits gescheitert?
3: Und der Kanzler antwortet.
5: Herr Kollege, vielen Dank für, was soll ich sagen, die Frage.
4: Eine wichtige Frage.
5: Alleine die Ereignisse der letzten Tage beweisen das Gegenteil von dem, was Sie hier gerade beschrieben haben.
3: Damit meint der Kanzler zum Beispiel das große Thema Rente. Denn gerade erst hat die Kommission ihre Vorschläge vorgelegt. Friedrich Merz sagt erneut, er möchte das alles voll umsetzen. Das würde bedeuten, dass die abschlagsfreie Rente mit 63 abgeschafft wird und die Menschen perspektivisch länger arbeiten müssen.
6: Die Menschen, die körperlich hart arbeiten, im Schichtdienst arbeiten, gehen dann in Rente, wenn der Körper nicht mehr kann.
3: Das fragt die Linke Janine Wissler nach.
6: Die Erhöhung des Renteneintrittsalters ist eine Rentenkürzung. Wie halten Sie das für gerecht? Und sind Sie persönlich der Meinung, dass man 67, 68, 69 noch Busse fahren kann, LKWs in der Pflege arbeiten kann oder Krankenhäuser putzen kann?
5: Es gibt keine Kürzungen der gesetzlichen Rente. Alle Behauptungen, die in diesen Tagen dazu so aufgestellt worden sind, sind falsch.
3: Die Grüne Sarah Nani erinnert an den deutschen Einsatz in Afghanistan, daran, dass dort die Taliban bekämpft wurden, die jetzt wieder Diplomaten nach Deutschland schicken und mit denen die Bundesregierung über Abschiebungen spricht.
7: Jetzt normalisieren Sie die frauenverachtenden islamistischen Taliban und ich frage Sie, halten Sie das für angemessen?
5: Wir reichen diesem Taliban-Regime nicht die Hand, sondern es wird auf der notwendigen technischen Ebene eine Zusammenarbeit gesucht, die im nationalen Interesse unseres Landes liegt. Und diese Zusammenarbeit auf der untersten denkbaren technischen Ebene, die nehmen wir wahr, damit wir, ich wiederhole es, in Deutschland straffällig gewordene männliche afghanische Staatsbürger in dieses Land zurückführen können. Und das wird auch weiter so stattfinden.
3: Der CDU-Politiker Jürgen Hart spricht über die Lage in der Ukraine.
8: Wir kommen vielleicht dem Punkt näher, wo wir darüber reden müssen, wie wir in einen solchen echten, fairen Frieden kommen können und welchen Beitrag wir leisten können. Das wäre meine Frage. Wie bereitet sich die Bundesregierung darauf vor?
3: Der Kanzler antwortet darauf im Bundestag und wird später die Regierungschefs von Frankreich, Großbritannien, Italien und Polen empfangen. Da wird er vielleicht konkreter werden müssen.
5: Der ukrainische Präsident hat am 4. Juni einen Brief geschrieben an den russischen Präsidenten und ihn gebeten und aufgefordert, zu Gesprächen zur Verfügung zu stehen. Das Einzige, was er als Bedingung gesagt hat, und ich denke, das wird jeder verstehen, der in seiner Lage wäre, nicht in Moskau. An jedem anderen beliebigen Ort der Welt.
3: Ich jetzt auf dieses Angebot eingehe. Eine Stunde Fragen. Die Regeln sind streng und nicht auf alles gibt es eine Antwort.
0: Die Zusammenfassung der Regierungsbefragung im Bundestag war das, zusammengefasst eben von Gabor Hallas.
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0: Heute vor 20 Jahren, da häuften sich die Ereignisse im Dopingskandal der Tour de France, in denen auch der deutsche Radrennprofi Jan Ullrich verwickelt war. Steffen Hudemann sagt uns, worum es damals eigentlich ging.
9: Die Fahrer sind nervös. Die Tour de France steht kurz bevor. In nur einer Woche soll das wichtigste Radrennen der Welt beginnen, mit dem Prolog, einem 7 Kilometer Zeitfahren in Straßburg. Doch diesmal legt sich über die sportliche Anspannung eine ganz andere Frage. Wer wird überhaupt an den Start gehen dürfen? Wie eine dunkle Wolke hängt ein Skandal über der Rundfahrt. Die Affäre um den spanischen Arzt Eufemiano Fuentes.
10: Unter der Woche hat die spanische Polizei ein internationales Doping-Netzwerk zerschlagen, das offenbar 200 Profisportler mit präpariertem Blut, Wachstumshormonen, EPO und anderen Dopingmitteln versorgt hat. Und auf der Kundenliste, so die Ermittler, die Weltelite des Radsports.
9: Einen Tag vor dem Start der Tour schließlich veröffentlichen die spanischen Behörden die Klarnamen von mehr als 50 verdächtigen Radprofis. Und jetzt müssen Teams und Veranstalter reagieren.
11: Jan Ullrich ist von der Tour de France ausgeschlossen worden, zusammen mit einer Reihe anderer Favoriten. Einen Tag vor dem Start des größten Radrennens der Welt wurden die Fahrer suspendiert, deren Namen im Zusammenhang mit dem Dopingskandal in Spanien genannt werden.
12: Ich bin absolut unter Schock und werde ein paar Tage für mich brauchen und werde dann mit meinem Anwalt versuchen, meine Unschuld zu beweisen.
9: Das wird Jan Ullrich nicht gelingen. Im Februar 2007 kündigt er den Abschied vom Profi-Radsport an. Die Staatsanwaltschaft ermittelt und findet Belege für Ullrichs Beteiligung am Blutdoping. 2012 spricht der internationale Sportgerichtshof Ullrich wegen Dopings schuldig. Erst 2023 gesteht Jan Ullrich öffentlich, jahrelang gedopt zu haben. Wie hier im Interview mit ARD-Reporter Hajo Seppelt.
13: 96, ja.
14: Fing's an. Also 10 Jahre bis 2006?
13: Genau.
9: Bei einer Sache blieb Jan Ullrich auch nach seinem Geständnis. Er habe sich keinen Vorteil verschafft. Schließlich hätten damals so gut wie alle Fahrer mit Doping nachgeholfen. Am 1. Juli 2006 startet die Skandaltour schließlich ohne die großen Favoriten um Jan Ullrich. Nach 3 Wochen geht der US-Amerikaner Floyd Landis als Sieger über den Zielstrich in Paris, nachdem er auf der 17. Etappe in den Alpen allen davongefahren war. Nur wenige Tage später wird bekannt, auch Landis war gedopt. Der Toursieg wird ihm aberkannt. Eine bittere Pointe dieser Tour de France 2006, die ihren Skandal schon vor dem Start hatte, als Jan Ullrich und weitere internationale Topfahrer wegen Dopings ausgeschlossen wurden.
0: Der Stichtag war das von Steffen Hudemann.
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0: Mexiko steht heute vor seinem 3. Vorrundenspiel der Fußball-WM. Gegner ist Tschechien. Und egal wie es ausgeht, jetzt ist schon klar, dass Mexiko das 16. Finale erreichen wird. Anpfiff ist erneut im Aztekenstadion in Mexiko-Stadt. Das Stadion, das Rekorde schreibt. Als einziges hat es zum 3. Mal die WM eröffnet und war Bühne für Maradonas Handgottes, bevor er dort das Tor des Jahrhunderts schoss. Doch ein Fanfest wie 1986 ist es nicht mehr. Warum, berichtet Jenny Barke, die sich umgeschaut hat, wer in Mexiko eigentlich in den Stadien sitzt.
15: Jubel im legendären Aztekenstadion von Mexiko-Stadt. Beim Auftaktspiel Mexiko gegen Südafrika sind fast alle der etwa 83.000 Plätze besetzt. Dabei auch eine mexikanische Familie, die aus Houston angereist ist. Vater und Söhne, Nico und Matti, sind begeistert. Das ist eine tolle Stimmung. Das erlebst du nicht oft in deinem Leben. Beeindruckend, wie groß das Stadion ist. Und natürlich, wenn auch vereinzelter, trifft man südafrikanische Gäste wie Jason Church. Das ist unglaublich. Wir sind gestern mit dem Flieger angekommen und ich fühle mich wie eine Art Repräsentant für unser Nationalteam Bafana Bafana. Insgesamt 5 Millionen Gäste erwartet Mexiko während der WM. Und es sind vor allem diejenigen, wohlhabende Europäer, US-Amerikaner, Südafrikaner, die sich dieses Spektakel leisten können. Die meisten Mexikaner schauen die WM im eigenen Land wohl eher auf dem heimischen Fernseher oder Public Viewing. 700, 1000 Euro etwa. Diese Ticketpreise sind viel zu hoch, sagt der Straßenkehrer Jorge in Mexiko-Stadt. Rund 2500 Euro umgerechnet kosteten die meisten Tickets für das Eröffnungsspiel. Der Mindestlohn liegt in Mexiko bei etwa 470 Euro. Mexikaner, die nicht der Oberschicht angehören oder aus dem Ausland anreisen, sind kaum im Stadion. Das spüre man auch an der Stimmung, sagt Ricardo Gomez, der alle drei Weltmeisterschaften in Mexiko 1970, 1986 und 2026 miterlebt hat.
16: Que no se vuelva tanto una fiesta tan popular.
15: Es ist nicht mehr so ein Volksfest wie am Anfang. Und deshalb sieht man in den Stadien keine Fankurven mehr. Dadurch geht die ganze Fußballstimmung verloren. Die La Ola-Welle war früher so schwungvoll. Diesmal kam sie kaum in Gang. In Mexiko selbst findet nur ein einziges Achtelfinalspiel statt. Sollte Mexiko selbst nicht weiterkommen, dürfte die Stimmung danach etwas abkühlen.
0: Der Stichtag war das von Jenny Barke.
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0: Als John Carneys Film Once 2007 ins Kino kam, da ahnte niemand, dass daraus einer der einflussreichsten Musikfilme des Jahrhunderts werden würde. Ein Independent-Film aus Irland, gedreht mit wenig Geld und fast ohne bekannte Gesichter. Und doch gewann der Film für den Song Falling Slowly später den Oscar und wurde ein weltweites Phänomen. Regisseur Carney ist sich seitdem treu geblieben und macht Filme, in denen Musik die Hauptrolle spielt. Ab morgen ist sein neuer Film im Kino, Power Ballad, der Song meines Lebens. Unsere Filmkritikerin Anna Wollner, die stellt ihn uns vor.
17: Was passiert eigentlich, wenn man denselben Film immer und immer wieder dreht? Bei den meisten Regisseurinnen und Regisseuren wäre das vermutlich ein Problem. Bei John Carney allerdings ist das wohl eher eine Tugend. Seit fast 20 Jahren erzählt er ihre Variationen derselben Geschichte. Menschen, die nicht wissen, wohin mit ihrem Leben und dann eine Melodie finden. In seinem neuen Film Power Ballad, der Song meines Lebens, bringt Carney Paul Rudd und Nick Jonas zusammen. Wieder geht es um die Musik, wieder um Menschen, die an einem Wendepunkt ihres Lebens stehen und wieder um die Frage, was ein Lied mit den Zuhörenden machen kann.
18: So gut. So gut. Okay, also hast du schon eine Bridge?
19: Nein, Mann, da arbeite ich. Dieser Song beschäftigt mich schon ewig.
18: Wir können denn hier und jetzt schon schreiben.
19: Schön wär's. Nein, ich kann nicht. Ich muss echt los. Meine Tochter muss in die Schule.
17: Paul Rudd spielt den Hochzeitssänger Rick, dessen große Karriere nie stattgefunden hat. Nick Jonas spielt Danny, einen ehemaligen Boyband-Star, der verzweifelt nach einem neuen Erfolg sucht. Gemeinsam jammen sie, entwickeln einen Song. Wenig später wird daraus ein Welthit. Allerdings nur für einen von beiden, denn Danny gibt Ricks Song als seinen aus.
20: Um wen geht's da?
18: Um dich? Natürlich. Oh Gott, ist alles okay?
20: Nein. Oh, das ist nur das wahrscheinlich Romantischste, was mir je jemand gesagt hat.
17: Zum ersten Mal rückt damit eine Frage ins Zentrum eines John Carney-Films, die sehr zeitgemäß wirkt. Die Frage nach dem Besitz von Kreativität. Für Carney ist das allerdings weniger ein juristisches als ein emotionales Problem. Seine Figuren kämpfen nicht um Urheberrechte, sie kämpfen um Anerkennung.
18: Und?
21: Ja, ist schön. Wieso hören wir uns das an?
18: Wie bitte? Erkennst du es etwa nicht?
21: Sollte ich?
18: Natürlich, ja, solltest du. Das ist mein verdammter Refrain und meine Strophe, echt jetzt?
21: Das ist von dir?
18: Ich hab's dir doch vorgesungen. Erinnerst du dich nicht?
21: Wann?
18: Ich meine, das müsste ungefähr so...
21: Daran erinnere ich mich nicht. Hier läuft so viel Musik, man kann sich nicht an jeden einzelnen Song erinnern.
17: Power Ballad lebt vor allem von seinem Ensemble. Paul Rudd spielt Rick nicht als verbitterten Verlierer, sondern als Mann, der sich irgendwann mit einem anderen Leben abgefunden hat, bis ihn die Aussicht auf verspätete Anerkennung aus der Bahn wirft. Popstar Nick Jonas von der Band Jonas Brothers wiederum verleiht Danny eine Unsicherheit, die hinter dem Glamour ständig durchscheint. Und wie immer bei Carney übernimmt die Musik mehr als nur eine Nebenrolle. Die Songs sind keine Einlagen, sondern Ausdruck all jener Hoffnungen, Enttäuschungen und verpassten Chancen, die die Figuren mit sich herumtragen, auch für Carney.
22: You know, it's not just about the drama and it's really...
23: Es geht nicht nur um das Drama, sondern darum, sich wirklich Zeit zu nehmen, es anzuhören, zu sehen, wie es sich entwickelt und die Songs so zu erleben, als würde man eine Platte zum ersten Mal hören.
17: John Carney selbst hat früher in einer Band gespielt, arbeitet eng an der Entstehung der Musik mit. Seine Filme handeln von Menschen, die nach vorne wollen, die

0: Klänge aus dem Film Power Ballad, der Song meines Lebens. Und den Film gibt es dann ab morgen in den deutschen Kinos zu sehen. Anna Wollner stellte uns dieses Stück von Regisseur Carney vor.
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2: Kanzler Merz hat nationalen Alleingängen in der Verteidigungspolitik eine klare Absage erteilt. Der Regierungschef äußerte sich beim Treffen der Staats- und Regierungschefs der E5-Staaten in Berlin entsprechend. Ziel war, den NATO-Gipfel Anfang Juli in Ankara vorzubereiten. Aus der NDR-Nachrichtenredaktion Ulrike Ufer.
3: Merz betonte wörtlich, unsere Nachbarn sollen sich sicherer fühlen, wenn Deutschland stärker wird. Deutschland, seine Streitkräfte und seine Verteidigungsindustrie sollten fest in der NATO-Allianz und in Europa verankert werden. Der Kanzler machte diese Zusage nach dem Treffen mit Frankreichs Präsident Macron, dem scheidenden britischen Premier Starmer, der italienischen Ministerpräsidentin Meloni und dem polnischen Regierungschef Tusk. Hintergrund ist, dass es in Frankreich und Polen auch Vorbehalte gegen die massiven deutschen Investitionen ins Militär gibt.
2: Kinder und Jugendliche sollen im Internet besser geschützt werden. Deshalb hat die Bundesregierung eine Expertenkommission ins Leben gerufen, um geeignete Maßnahmen zu erarbeiten. Heute hat das Gremium seine Ergebnisse vorgestellt. Demnach sollen etwa Social-Media-Plattformen stärker in die Pflicht genommen werden. Außerdem soll es eine Anlaufstelle für Minderjährige geben, wenn sie auf Gefahren oder Straftaten im Netz stoßen, zum Beispiel per Chat. Außerdem könnte es auch ein Social-Media-Verbot für unter 13-Jährige geben. Im Iran wird es laut dem stellvertretenden Außenminister Garibaldi vorerst keine Inspektionen der Atomanlagen geben. Das sei erst nach einem finalen Abkommen mit den USA geplant. Auch Sanktionen gegen den Iran müssten zuvor aufgehoben werden. Damit widersprach Garibaldi dem Leiter der internationalen Atomenergiebehörde Grossi. Grossi hatte betont, die von den USA und dem Iran unterzeichnete Absichtserklärung sehe vor, dass die iranischen Nuklearaktivitäten in vollem Umfang überwacht würden. Bei der Fußball-WM starten in diesen Minuten die dritten und entscheidenden Spiele der Vorrunde. Aus dem ARD-WM-Team Silke Heine.
4: Während Co-Gastgeber Mexiko in Gruppe A sein Ticket für die K.O.-Runde vor dem Spiel gegen Tschechien bereits sicher hat, muss Mitorganisator Kanada nochmal Gas geben. Im Duell mit der punktgleichen Schweiz wird der Sieger in Gruppe B ermittelt. Beiden Teams würde ein Unentschieden zum Weiterkommen reichen. Brasilien hofft in Gruppe C im Spiel gegen Schottland auf seinen Superstar Neymar, der sein erstes Spiel bei dieser WM bestreiten kann. Verlieren die Schotten, haben sie noch die Chance, als einer der besten 8 Gruppen Dritten erstmals weiterzukommen. Die deutsche Mannschaft reist heute nach dem Abschlusstraining nach New York, wo morgen das dritte Spiel der DFB-Auswahl gegen Ecuador angepfiffen wird.
2: Das waren die Nachrichten. Das Wetter in Norddeutschland. Nachts klar und trocken bei Tiefstwerten von 21 bis 14 Grad. Morgen viel Sonne, Höchstwerte 25 bis 35 Grad, an der See etwas kühler. Am Freitag warm bis heiß, 25 bis 38 Grad. Am Sonnabend viel Sonnenschein, später vereinzelt teils kräftige Schauer und Gewitter, 26 bis 39 Grad. 21.03 Uhr.
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0: Und der kommt aus den Studios von NDR Info in Hamburg. Ich bin Christopher Gaube. Schön, dass Sie mit dabei sind. Luigi Pantisano ist seit dem Wochenende Co-Vorsitzender der Linken. Viele hatten ihn bis dahin ja noch gar nicht auf dem Zettel. Doch das dürfte sich auch mit einem Interview geändert haben, das der 46-Jährige kurz vor seiner Wahl der Bild-Zeitung gab. Darin warf er der CDU vor, ebenso wie die AfD, faschistische Politik zu machen. Inzwischen hat sich Pantisano entschuldigt und trotzdem gab seine Aussage heute Anlass für eine Aktuelle Stunde im Bundestag. Frank Eischmann hat die Diskussion verfolgt.
5: Andreas Hermes, Theodor Stelzer, Ferdinand Friedensburg.
6: Namen von CDU-Mitbegründern, die unter den Nationalsozialisten verfolgt und eingesperrt wurden. Und zu Beginn seiner Rede fügte CDU-Generalsekretär Carsten Linnemann noch den Namen Walter Lübcke an, Regierungspräsident von Kassel und vor 7 Jahren von einem Rechtsextremisten kaltblütig ermordet.
5: Uns als Union vor diesem skizzierten Hintergrund vorzuwerfen, es gebe keinen Unterschied zwischen uns und Faschisten, ist infam, geschichtsvergessen und niederträchtig.
6: Am Wochenende beim Parteitag in Potsdam hatte linken Politiker Luigi Pantisano kurz vor seiner Wahl zum Parteichef in einem Bild-Video-Interview gesagt:

0: Letztlich gibt es auch gerade gar keinen Unterschied zwischen der CDU, die faschistische Politik macht, der AfD oder die Faschisten selbst.
1: Erst am Montag und schriftlich ließ Pantisano eine Bitte um Entschuldigung verschicken, aber ein mögliches Zusammenrücken der CDU mit der AfD bereite ihm weiter Sorgen. Dazu in der von Union und SPD beantragten Aktuellen Stunde die Grünen-Abgeordnete Irene Mihalic.
2: Den Vorwurf des Faschismus gegen eine Partei zu erheben, die das Grundgesetz und die demokratische Entwicklung unseres Landes maßgeblich geprägt hat, verbietet sich, meine Damen und Herren. Deshalb kann ich persönlich auch sehr gut nachvollziehen, dass die Union die halbherzige Entschuldigung von Ihnen, Herr Pantisano, eben nicht akzeptiert.
1: Luigi Pantisano, am Wochenende mit nur 53% zum linken Parteichef gewählt, nutzte die Aktuelle Stunde nicht. Er trat nicht ans Rednerpult. Was der Thüringer CDU-Abgeordnete David Gregosch mit den Worten kommentierte:
3: Ihr 50% Miniboss sitzt seit einer Stunde hier Kaugummi kauend, steht nicht auf der Rednerliste, grinst kommentarlos und das ist einfach nur beschämend.
1: Für die Linke sprach Co-Parteichefin Ines Schwertner ihre Devise, ganz offenbar: Angriff ist die beste Verteidigung.
4: Mein Co-Vorsitzender Luigi Pantisano hat die CDU als faschistisch bezeichnet. Das war nicht korrekt und er hat sich offen dafür entschuldigt. Das hat Größe. Dafür rufen Sie jetzt allen Ernstes eine Aktuelle Stunde im Deutschen Bundestag auf. Sie kürzen bei der Rente, der Pflege, der Gesundheit. Sie schaffen den 8-Stunden-Tag ab. Jeden Monat verlieren wir tausende Industriejobs. Nächste Woche läuft der Tankrabatt aus und von Ihnen kommt hier gar nichts.
5: Ihre Rede war bedauerlicherweise das Gegenteil von Entschuldigung, Demut und Erkenntnis,
1: sagte dazu für die SPD der Abgeordnete Helge Lind und verlangte vom linken Chef eine echte Entschuldigung. Die AfD-Abgeordneten wiesen in ihren Reden den Faschismusvorwurf gegen ihre Partei zurück und betonten die angebliche Nähe von CDU und der Linken. Die bevorstehenden Landtagswahlen im Blick, sagte der AfD-Abgeordnete Götz Frömming.
6: In Thüringen und Sachsen arbeitet die CDU auch mit den Linken zusammen. Konsultationsmechanismus nennen die das da. Im Volksmund würde man wohl eher von Kungelei sprechen. Und hinter den Kulissen wird längst eine Kooperation von CDU und Linken in Sachsen-Anhalt vorbereitet.
1: Was ist Faschismus, fragte als letzte Rednerin Mechthilde Wittmann von der CSU. Ihre Antwort: Terror, Unterdrückung, Vernichtung politischer Gegner, die Abschaffung von Freiheit und Demokratie. An die Linke und ihren Parteichef gewandt, fasste die Abgeordnete zusammen:
7: Wer alles Faschismus nennt, versteht entweder nichts von Geschichte oder missbraucht sie bewusst,
8: sagt Mechthilde Wittmann von der CDU. Es war der bis heute größte Marineauftrag in der Geschichte der Bundeswehr. Ein niederländischer Generalunternehmer sollte 6 hochmoderne Fregatten vom Typ F-126 liefern. Heute hat das Bundesministerium für Verteidigung das milliardenschwere Projekt storniert und neu vergeben. Und zwar an die ThyssenKrupp Marine Systems mit Sitz in Kiel. Was das für die norddeutschen Werften bedeutet, erklärt Achim Gutzeit vom NDR.
9: Die Fregatte F-126 galt als Goldrandlösung. Mit 166 Metern das größte Kampfschiff der Marine, das Ziele über und unter Wasser und in der Luft bekämpfen kann, das austauschbare Module für verschiedenste Missionen an Bord hat. Im Juni 2024 wurde in der Peenewerft in Wolgast das erste Schiff auf Kiel gelegt. Mit dabei die norddeutschen Regierungschefs Schwesig und Weil und Verteidigungsminister Pistorius.
10: Die Sicherheitslage hat sich in den vergangenen Jahren dramatisch verändert. Wir erleben das bis heute jeden Tag. Deutschland und die Bundeswehr müssen auf all diese Bedrohungen mit klaren Worten, aber auch mit klaren Taten antworten. Die Fregatte 126 ist dafür ein zentrales Element, meine Damen und Herren. Sie wurde konzipiert, um im Falle der Landes- und Bündnisverteidigung bestehen zu können.
9: Das Rumpfsegment, das während der Rede hinter Pistorius zu sehen ist, ist wohl das Einzige, was von dem ehrgeizigen Projekt übrig bleiben wird. Denn der niederländische Generalunternehmer hatte massive Probleme mit der Konstruktionssoftware. Es drohte eine Kostenexplosion auf über 18 Milliarden Euro und eine verspätete Auslieferung weit nach 2033. Deshalb, sagte heute auch die SPD-Verteidigungsexpertin Siemtje Möller, hätten am Ende die Zweifel überwogen.
11: Dementsprechend ist es folgerichtig, auf ein Muster zu setzen, das erwiesenermaßen in 3 Jahren zulaufen kann und dann auch für die Marine die Anforderungen erfüllt.
9: Gekauft werden sollen jetzt 8 Fregatten der MEKO-Klasse des deutschen Herstellers TKMS für insgesamt 11,6 Milliarden Euro. Sie sind weniger vielseitig als die F-126, aber sie sind bewährt, denn frühere Versionen sind bereits seit Ende der 80er Jahre auf den Weltmeeren unterwegs, unter anderem für die Marinen der Türkei, Australiens, Griechenlands und Portugals. Für einige Werften in Norddeutschland bedeutet das jetzt Auftragsentzug und damit wohl auch Arbeitsplatzverluste bei der Jadewerft in Wilhelmshaven, Blohm & Voss in Hamburg und der Peenewerft in Wolgast. Stattdessen wird bereits seit vergangenem Jahr in einer Schiffbauhalle der Rönner-Gruppe in Bremerhaven an der ersten MEKO-Fregatte gebaut. Die Projektleitung hat der Standort Kiel und ein Sprecher von TKMS sagte dem NDR heute, auch die Werft in Wismar werde profitieren. Obwohl es also für die norddeutschen Werften mit Blick auf die Arbeitsplätze ein Nullsummenspiel werden könnte, fordert der niedersächsische CDU-Verteidigungspolitiker Bastian Ernst heute eine abgestimmte Werftenstrategie der Bundesregierung.
12: Weil das ist jetzt ein Vorhaben, was scheiterte und wo wir aber eine Alternative haben. Aber wir haben noch ganz andere Projekte vor der Brust, die F-127. Und wir müssen uns gemeinsam politisch, aber auch im Ministerium jetzt Gedanken machen, wie eine Werftenstrategie aussieht. Also eine Auslastung unserer deutschen Werftstandorte muss oberste Priorität haben.
9: Der Kurswechsel bei der Fregattenbeschaffung ist beschlossen. Endgültig absegnen muss das aus, aber der Haushaltsausschuss des Bundestages.
8: Der Bericht von Achim Gutzeit. Wir spüren die Klimaerhitzung ja jetzt im Sommer noch einmal mehr. Es ist heiß, wird zum Ende der Woche noch heftiger. Da schwitzt man in der asphaltierten Fußgängerzone ordentlich. Viele Städte versuchen dagegen vorzugehen, indem sie mehr Grünflächen schaffen. Also Asphalt aufreißen, Bäume pflanzen, sogenannte Tiny Forests, Mini-Wälder. Wie sinnvoll sind die aber fürs Klima? Katharina Wilhelm aus der ARD-Klimaredaktion.
13: Eine Straße nahe der Einkaufsmeile Zeil in Frankfurt. Früher waren hier Parkplätze, heute stehen hier junge Bäume. Die Reaktionen darauf sind gemischt.
14: Geht einem das Herz auf und man freut sich natürlich. Man leidet mit dem Baum an vielen Standorten.
15: Dass die Parkplätze weg sind, sehr schlecht für uns Händler.
13: Die Bankenmetropole Frankfurt ist bekannt für Hochhäuser mit Beton- und Glasfassaden. Doch seit einigen Jahren werden in der Stadt immer öfter auch kleine Wälder, sogenannte Tiny Forests, angelegt. Das heißt, auf kleinen Flächen werden viele verschiedene Pflanzen eingesetzt, oft gemeinsam mit Anwohnern und Schulkindern. Doch wie groß ist der Nutzen dieser kleinen Wälder wirklich?
16: Einmal eine ökologische Wirkung, dass es Lebensraum bietet. Das wäre meiner Ansicht nach die wichtigste Wirkung, dass Lebensräume für Insekten, Vögel, andere Tiere. Und klimatische Wirkung auch. Es kühlt durch Verdunstung, wenn die Bäume groß sind und bietet halt auch so einen kühlen Ort in der Stadt tatsächlich, der aber nicht so wahnsinnig weit ausstrahlt, muss man auch ehrlicherweise sagen.
13: Sagt Jan Dieterle, Professor für nachhaltige Stadtgestaltung. Die Tiny Forests wirken, aber vor allem lokal. Trotzdem investieren Städte in solche Projekte. In Frankfurt wurden in mehreren Stadtteilen Miniwälder angelegt. Kosten rund 60.000 Euro, größtenteils gefördert durch Bundesprogramme. Neben der Klimawirkung soll es dabei aber auch noch um etwas anderes gehen. Das soziale Miteinander, sagt Dieterle.
16: Dass eben Menschen sich damit beschäftigen, also Kinder zum Beispiel Bäume pflanzen und auch sehen, wie das wächst. Also so dieses, den Naturbezug wiederherzustellen in der Stadt.
13: Dieser Gedanke motiviert auch viele Bürgerinnen und Bürger. Im Frankfurter Stadtteil Dornbusch zum Beispiel hat sich die Nachbarschaft selbst für einen Tiny Forest eingesetzt. Mit dabei Gundula Fensböhr.
17: Es hat bei vielen Leuten viel Energie hervorgerufen, hatte ich den Eindruck. Man musste nicht mehr jeden Tag ertragen, diese traurigen Nachrichten über die Klimaentwicklung. Man hatte das Gefühl, wirklich im Kleinen, Tiny, aber immerhin etwas tun zu können.
13: Doch beim Blick aufs große Ganze wird klar, entscheidend fürs Stadtklima sind vor allem große, alte Bäume. Und die stehen zunehmend unter Druck. Denn Hitze, Trockenheit und Krankheiten setzen ihnen stark zu, erklärt Heike Appel, Leiterin des Frankfurter Grünflächenamts.
18: Wir hatten 3 Hitzejahre gehabt, 2018, 19, 20. Da waren die Försterinnen und Förster schon mental ziemlich am Boden gewesen. Weil so ein Förster oder Försterin, die arbeiten 30 Jahre lang an einem Wald, bauen den auf, um dann an die nächste Generation weiterzugeben. Und dieses Lebenswerk von den Menschen, ihr Berufswerk quasi, war zerstört gewesen, weil der Wald am Absterben ist.
13: Im Stadtwald wurden deswegen mehrere Baumarten auf ihre Klimatauglichkeit getestet. Die Stadt reagiert, Wälder werden umgebaut und klimaresistente Arten getestet. Samen zum Beispiel aus dem Westerwald schnitten dabei schlechter ab als die aus der Region um den italienischen Vulkan Ätna. Gleichzeitig versucht die Stadt aber auch, bestehende Bäume besser zu schützen. Zum Beispiel durch mehr Platz für Wurzeln oder entsiegelte Flächen. Denn klar ist, Gerade ältere und große Bäume haben einen großen Nutzen für das umliegende Gebiet, sagt Geoökologin Julia Kromer.
14: Es gibt Studien, die genau ermitteln, wie groß der Kühleffekt durch Bäume ist. Also viel größer als nur durch Grün- oder Staudenflächen, weil die Bäume halt doppelt kühlen durch Verdunstung und Verschattung. Also sind hocheffiziente Klimaanlagen, die uns wirklich unsere Städte dauerhaft irgendwie bewohnbar halten.
13: Tiny Forests können also dabei helfen, als Baustein, als Symbol und als Lernort. Doch sie ersetzen eben auch nicht den Stadtwald.

0: Die Zeit, es ist 21.15 Uhr.
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0: Mehr als 330.000 Menschen fordern von der Bundesregierung schärfere Maßnahmen gegen digitale und männliche Gewalt. Etwa wenn Täter sogenannte Deepfakes von ihren Opfern anfertigen, die sie in sexuellem Kontext zeigen. Also KI-generierte Bilder und Videos, die den echten Menschen zum Verwechseln ähnlich sehen. Eine Petition für strengere Maßnahmen und Gesetze haben die Initiatorinnen heute an die Fraktionsspitzen von SPD, Grünen und Linken übergeben. Isabel Karas aus dem Hauptstadtstudio war dabei.
2: Heißes Wetter, kalte Zeiten, für den Feminismus fighten.
3: 31 Grad und kaum Schatten vor dem Reichstag. Trotzdem haben sich einige Menschen versammelt, um Druck auf die Politik zu machen. Mit dabei ist auch Moderatorin Colleen Fernandes.
4: Ich habe das Gefühl, dass es diesen öffentlichen Druck braucht. Ansonsten passiert nichts. Der Ball ist ziemlich schnell losgerollt und ist dann irgendwie ins Stocken geraten. Und wir müssen jetzt allesamt dafür sorgen, dass das Rollen des Balls wieder Fahrt aufnimmt.
3: Mit ihrem Fall ist beim Thema digitale Gewalt in den vergangenen Monaten einiges ins Rollen gekommen. Die Moderatorin kämpft seit Jahren gegen sogenannte sexualisierte Deepfakes, also gefälschte Inhalte von ihr im Netz. Erstellt und verbreitet haben soll sie ihr Ex-Mann, der Schauspieler Christian Ulm.
4: Ich habe die Nachricht bekommen, dass es sein könnte, dass man gar kein Gesetz hat, was man aktuell anwenden kann für das, was mir passiert ist. Das ist einfach unfassbar frustrierend.
3: Dass das bestehende Recht nicht ausreicht, räumt auch SPD-Fraktionschef Matthias Miersch ein. Er hat die Petition für seine Partei entgegengenommen.
5: Wir sehen, dass wir immer noch teilweise Rechtsprechung haben, die nicht ausreichend ist. Aber Gesetze sind das eine, der Vollzug von Gesetzen. Also die Sensibilisierung auch der Strafverfolgungsbehörden wird etwas anderes sein, wofür wir auch mit den Ländern zusammen auf alle Fälle sorgen müssen.
3: Bundesjustizministerin Stefanie Hubig von der SPD hat zwar bereits einen Gesetzentwurf gegen digitale Gewalt vorgelegt, bis daraus tatsächlich ein Gesetz wird, dürfte aber noch Zeit vergehen. Für Britta Hasselmann, Vorsitzende der Grünen Bundestagsfraktion, dauert das zu lange.
6: Ja, bisher gibt es ja keine Verständigung in der Koalition. Der Schutz vor bildbasierter, sexualisierter Gewalt braucht jetzt im Strafgesetz eine Regelung. Und zwar nicht übermorgen, nicht in einem Jahr, sondern jetzt.
3: Und nicht nur die Grünen machen Druck auf die Koalition. Auch Katrin Gebel von der Linken hat die Petition entgegengenommen. Für sie zeigen die tausenden Unterschriften vor allem, welche politische Wirkung solche Proteste entfalten können.
7: Das ist vielleicht eine außerparlamentarische Bewegung, aber die hat eine immense Strahlkraft. Denn Dinge im Parlament, die werden nur entschieden, wenn es Druck von der Straße gibt, wenn es Druck von solchen außerparlamentarischen Bewegungen gibt.
3: Bei SPD, Grünen und Linken ist die Petition nun zumindest angekommen. Jetzt hoffen die Initiatorinnen auf ein Gespräch mit der Bundesregierung.
0: Gestern hat ja die Rentenkommission ihre Vorschläge für eine Rentenreform gemacht. Und das, was die Kommission da erarbeitet hat, soll so auch umgesetzt werden. So heißt es von der Bundesregierung. Es wird höchste Zeit, denn was die Kommission auch klar gemacht hat, der Generationenvertrag bei der Rente, also dass die Jungen einzahlen und die Älteren ihren Ruhestand genießen können, dieses Prinzip funktioniert immer weniger. Was also sagen diejenigen, die den Vertrag in Zukunft erfüllen sollen, zu den Vorschlägen? Menschen, die heute noch zur Schule gehen, in wenigen Monaten aber vielleicht schon eine Ausbildung starten. Michael Herr vom SWR hat sich in einer Schule in Stuttgart umgehört.
8: Wie können Renten finanziert werden?
9: Dagmar Limmeroth steht vor ihrer Oberstufenklasse im Wirtschaftsgymnasium West in Stuttgart. Auf dem Stundenplan steht Vermögenswirtschaft. Auf der Tagesordnung die Rente. Immer mehr Rentnerinnen und Rentner und immer weniger Beitragszahler. Dass die Politik dieses Problem so lange vor sich hergeschoben hat, findet der 17-jährige Lukas Nolte ein Stück weit unfair.
10: In gewisser Weise verstehe ich die Ungerechtigkeit natürlich, weil letztendlich sind die Leute, die Politik machen, nicht die Leute, die es dann am Ende betrifft. Trotzdem ist es natürlich irgendwo enttäuschend, wenn man halt eigentlich nicht so wirklich berücksichtigt wird, sei es durchs Rentenpaket oder sei es durch Wehrpflichtgesetze.
8: Was passiert mit eurer Rente,
11: wenn wir dieses Szenario haben.
9: Das aktuelle Szenario für die Schüler hier, die gesetzliche Rente allein, wird wegen der demografischen Schieflage kaum reichen. Die 17-jährige Nayeli Schneider lässt dieser Gedanke nicht kalt.
12: Ja, also ich finde es auf jeden Fall auch sehr besorgniserregend, weil dadurch auch einfach die Chance von Altersarmut betroffen zu werden auch einfach stetig steigt.
9: Die Altersarmut von morgen, heute anpacken. Das ist das große Ziel der Reformvorschläge, die die Rentenkommission vorgelegt hat. Künftig könnte es eine Zusatzrente geben, die am Kapitalmarkt angelegt werden soll. Aurelius Reuter vom Stuttgarter Wirtschaftsgymnasium bleibt trotzdem skeptisch.
13: Wenn ich jetzt die Wahl hätte, dann würde ich lieber nicht in die Rente einzahlen, aber dafür auch keinen Anspruch haben auf Rente. Aber es würde natürlich auch Probleme mit sich bringen, dass eben Leute dann sich nicht privat selber für sich selbst vorsorgen. Und die kann man dann ja nicht einfach so dann im Stich lassen, sage ich mal.
9: Schmerzhafte Schritte sollen das verhindern, gerade beim Renteneintrittsalter. Vorgeschlagen wird eine zwingende, schrittweise Anhebung der Altersgrenze. Lehrerin Dagmar Limmeroth hält von diesem Ansatz wenig.
11: Ich hätte es gern gesehen, wenn man einfach gesagt hat, ich hätte die Option, das. Also wenn ich als Mensch die Option habe, ich kann bis 70 arbeiten, wenn ich will. Wenn ich aber dann nur bis 63 arbeiten bin, dann bin ich verantwortlich, kümmere mich um meine eigene Rente.
9: Die Schulstunde Vermögenswirtschaft geht dem Ende entgegen, genauso wie das Berufsleben von Lehrerin Dagmar Limmeroth. Sie dürften die Reformvorschläge kaum mehr persönlich betreffen. In knapp 5 Wochen geht sie in Ruhestand.
0: Auf zum Badesee. Bei diesen sommerlichen Temperaturen zieht es viele Menschen in die Schwimm- und Freibäder. Doch in Bayern sind viele Anlagen in die Jahre gekommen. Hunderte von ihnen sind nach offiziellen Angaben sanierungsbedürftig. Und das Geld in den Kommunen ist knapp. Nonnenhorn am Bodensee hat deshalb Interesse angemeldet für eine Förderung durch den Bund. Zumindest ein Teil der dringend benötigten Mittel könnten über das Sondervermögen Infrastruktur beglichen werden. So die Hoffnung. Steffen Armbruster vom Bayerischen Rundfunk hat sich in Nonnenhorn umgehört.
14: Wenn man das Nonnenhorner Strandbad betritt, geht der Blick über das Freischwimmerbecken und den Bodensee direkt in Richtung Schweizer Berge. Das Bad punktet mit Platz für Schwimmer, einem Kinderplanschbereich mit Rutsche und eben dem Zugang zum Bodensee. Es ist ein beliebter Treffpunkt für viele im Ort und aus der Nachbarschaft, sagen Badegäste.
15: Ich bin schon als Kind hier gewesen und für mich gehört das Nonnenhorner Bädle einfach dazu.
16: Wir gehen mit beiden Kindern hier zu baden, deswegen bin ich jetzt auch so hektisch. Die sind schon da nach der Schule, ich gehe jetzt hinterher.
17: Einfach schön, schönes, kleines, schnuckliges Strandbad.
18: Ich bin in der Wasserwacht und es macht halt sehr viel Spaß. Und ich habe hier früher schwimmen gelernt und ich will, dass mein kleiner Bruder auch noch schwimmen lernen kann hier.
15: Meine Kinder haben alle hier schwimmen gelernt und meine Enkel auch. Und ich habe 9 Enkel, die haben alle hier ihr Seepferdchen gemacht.
14: Inzwischen ist das Strandbad mehr als 50 Jahre alt. Der Betrieb kostet die Gemeinde jährlich 200.000 Euro. Die Becken sind oft geflickt worden, die Abdeckplane dafür ist gerissen. Eine Sanierung oder ein Neubau wäre dringend notwendig. Doch die Gemeindekasse ist leer. Ein Förderverein hat sich gegründet. Mitglieder haben die Sanitäranlagen renoviert und einen Baum für Schatten gespendet. Das Kioskteam hat dem Bad einen neuen Anstrich verliehen, von knallig gelb bis rosa. Viel Engagement, doch all das reicht nicht. Beheizt wird das Wasser mit einer Gastherme. Wenn die alte Technik ausfällt, muss das Bad schließen. Training der Nonnenhorner Wasserwacht. Sie üben für das Rettungsschwimmerabzeichen. Reanimation und Personen aus dem Wasser ziehen. Felix Zöller von der Wasserwacht.
19: Es ist wichtig tatsächlich, weil ohne, dass wir hier ein Strandbad hätten oder das Becken hätten, könnten wir somit unsere eigenen Leute nicht ausbilden, könnten keine Jugendausbildungen mehr machen, könnten unser Schulschwimmen im Ort nicht mehr anbieten. Da würde uns eine große, große Infrastruktur zusammenbrechen, die für uns natürlich für unsere Aufgabe der Wasserrettung auch ein exorbitant wichtiger Baustein ist.
14: Deshalb sucht Nonnenhorn nach Geldgebern. Durch das Sondervermögen Infrastruktur des Bundes stehen zurzeit für Kommunen viele Millionen bereit. Die Gemeinde hat ihr Interesse bekundet und auch schon Ideen für einen möglichen Neubau. Ein Naturbad mit wenig Technik und dadurch günstig im Unterhalt, erklärt Bürgermeister Tobias Pellott.
20: Also ich rechne mal so mit 5 bis 5,5 Millionen. Die Förderung, wenn es gut läuft, sind so 2 Millionen wahrscheinlich. Es ist ja nicht alles immer förderfähig. Und dann ist halt noch so ein großer Batzen, wo wir selber noch nicht wissen, wie wir es bezahlen sollen.
14: Deshalb sucht Nonnenhorn derzeit nach großzügigen Sponsoren und Spendern. Die Gemeinde soll im Herbst Bescheid bekommen, ob eine Förderung in Frage kommt. Dann wird in Nonnenhorn entschieden, wie es weitergeht mit dem Strandbad am Bodensee.
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0: Der letzte Gruppenspieltag der Fußball-WM hat vor knapp 25 Minuten begonnen. Mit dabei einer der Gastgeber, Mats Nicholson.
2: Ja, die Kanadier spielen gegen die Schweiz in Vancouver. Nach knapp 25 Minuten, gerade ist die Trinkpause zu Ende, steht es noch 0:0. Vermutlich werden beide Teams weiterkommen, selbst bei einer Niederlage, weil sie ja schon 4 Punkte haben. Im direkten Duell geht's natürlich heute in Vancouver um den Gruppensieg. Die Kanadier wollen unbedingt gewinnen, damit sie auch ihre weiteren Spiele in Vancouver austragen dürfen. Jan Wochner ist unser Reporter und verfolgt diese Partie live. Kanada gegen die Schweiz.
21: Trinkpause abgeschlossen in Vancouver. Jetzt wieder Fußball und gerne mit ein bisschen mehr Offensivdrang. Auf einer der beiden Seiten steht 0:0 in diesem abschließenden Gruppenspiel zwischen WM-Co-Gastgeber Kanada und der Schweiz. Würde bedeuten, bei diesem Zwischenstand wäre Kanada Gruppensieger, die Schweiz als Zweiter sicher weiter. Aber das ist natürlich auch ein enges Ergebnis. Ein Tor für die Schweiz und sie wäre Gruppensieger. Von Taktieren spürt man nicht viel. Intensität im Spiel ist durchaus da. Was fehlt, sind die ganz großen Torchancen. Eine haben wir dann doch gesehen für die Schweiz. Das war die mit Abstand beste im Spiel. Klasse Steilpass zum Ex-Schalker Breel Embolo. Der tauchte frei auf vor Kanadas Keeper Crepeau, schoss ihm aber relativ ungelenk an die Brust. Auch der Nachschuss fand nicht den Weg ins Tor. Ansonsten wenig los vor beiden Toren, deswegen auch der Spielstand 0:0.
2: Jan Wochner live zum Spiel Kanada gegen die Schweiz. Und die Partie in voller Länge gibt's natürlich auf sportschau.de und in der Sportschau-App. Parallel spielen Bosnien und Katar gegeneinander. Am letzten Spieltag sind ja immer die Spiele parallel in den jeweiligen Gruppen. Es steht auch da noch 0:0. Ein Unentschieden würde wohl für beide Teams das ausbedeuten, da sie mit dann jeweils 2 Punkten eher nicht zu den besten Gruppendritten gehören würden, die auch noch in die K.O.-Runde einziehen. Um Mitternacht treffen Brasilien und Schottland aufeinander. Parallel spielt Marokko gegen Haiti, das bereits ausgeschieden ist. Um 3 Uhr kämpft Südafrika gegen Südkorea um die letzte Chance auf 16-Finale. Und Mexiko ist schon sicher Gruppensieger, beendet die Vorrunde gegen Tschechien. Wie wird die olympische Bewegung zukunftsfähig? Diese Frage treibt das Internationale Olympische Komitee um. Aktuell auf der Generalversammlung in Lausanne. Heute ging es in der olympischen Welt mal wieder ums Geld. Markus Tepper berichtet.
22: Das IOC gibt in der Dauerdebatte um die Entlohnung olympischer Athleten nach. Jeder Teilnehmende an Olympischen Spielen kann künftig einen Zuschuss von $10.000 beantragen. Das sind umgerechnet etwa 8.800 Euro. Die Regelung gilt auch rückwirkend für die Olympischen Winterspiele in Mailand, Cortina. Daneben legte das IOC den Fahrplan für die Vergabe der Olympischen Sommerspiele 2036 fest. Diese sollen im Sommer 2029 vergeben werden. Vor der Vergabe gibt es ab dem kommenden März einen 2-jährigen Auswahl- und Prüfprozess. Wichtig für den Deutschen Olympischen Sportbund, der Ende September entscheidet, ob er Berlin, München oder die Region Köln-Rhein-Ruhr hierfür ins Rennen schickt. Schließlich beschloss die IOC-Vollversammlung, das olympische Sportprogramm künftig flexibler, moderner und auch schlanker zu gestalten.
2: In den kommenden Tagen wird es bekanntlich richtig heiß in Deutschland. Und davon betroffen sind auch sportliche Großveranstaltungen. Eine davon fällt aus. Der Halbmarathon in Hamburg mit fast 25.000 Läuferinnen und Läufern wird verschoben. Bis zu 38 Grad werden am Samstag in Hamburg erwartet. Janine Legrand berichtet.
23: Nach sorgfältiger Analyse der aktuellen Wetterlage sowie intensiven Gesprächen mit Experten und Expertinnen, den zuständigen Behörden und unseren Partnern sind wir zu dem Entschluss gekommen, den 32. Heller Hamburg Halbmarathon nicht wie geplant durchzuführen. So heißt es in einer offiziellen Erklärung des Veranstalters auf dessen Homepage. Am Dienstag hatte Steven Richter, der Geschäftsführer der Laufgesellschaft, NDR 90,3 gegenüber noch betont, dass das Rennen definitiv stattfinden wird. 24.000 Läuferinnen und Läufer hatten sich für den Wettkampf angemeldet. In einer E-Mail an sie betont der Veranstalter aber, dass der Halbmarathon nicht abgesagt wurde, sondern verschoben. Noch in diesem Jahr soll er nachgeholt werden, ein Termin steht aber noch nicht fest.
2: Ja, und womöglich spielten auch noch die Erfahrungen von 2019 eine Rolle. Damals hatte der Veranstalter bei Temperaturen von bis zu 36 Grad den Halbmarathon durchführen lassen. Damals standen an Wasserstellen nicht mehr genug Getränke zur Verfügung. Rund 350 Teilnehmer kamen gar nicht ins Ziel. 57 Sportler mussten in Krankenhäuser eingeliefert werden. Und zum Schluss nochmal der schnelle Blick zurück zur Fußball-WM. Alles unverändert. Schweiz gegen Kanada und Bosnien gegen Katar. Noch keine Tore. 2:0.
0: Der Sport war das mit Mats Nicholson. Vielen Dank.

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1: Um 21.30 Uhr mit Astrid Fietz. Bundeskanzler Merz hat die Staats- und Regierungschefs aus Frankreich, Großbritannien, Italien und Polen empfangen. Bei dem Treffen haben sie ihren Kurs für die anstehenden NATO-Gipfel in der Türkei abgestimmt. Im Anschluss erklärte Merz, dass sich alle Beteiligten für eine starke NATO einsetzen wollen, auf einen Frieden in Nahost hoffen und die Ukraine weiter unterstützen.
2: Die Bundesregierung schlägt vor, dass wir Kiew als europäische NATO-Alliierte eine starke Finanzierungszusage geben. Die Botschaft an Russland lautet, die Ukraine bleibt stark. Europas Unterstützung lässt nicht nach. Seit dem G7-Gipfel von Evian können wir hinzufügen, transatlantisch sind wir uns einig wie lange nicht. Wir hoffen, dass Moskau daraus Schlüsse zieht. Es wird Zeit, in Friedensgespräche einzutreten.
1: Bundeskanzler Friedrich Merz. Das ukrainische Militär hat nach eigenen Angaben eine große Anlage zur Verarbeitung von Erdgas tief im Hinterland Russlands angegriffen. Laut Generalstab wurde die Anlage Orenburg im südlichen Ural nahe der Grenze zu Kasachstan getroffen. Die Anlage gehöre zu einem Komplex, in dem sich auch die einzige Heliumanlage Russlands befindet. Zudem berichten russische Behörden von mehreren Toten durch ukrainische Drohnenangriffe. Zwei Menschen starben nach Angaben des zuständigen Gouverneurs in der Region Nischni Nowgorod östlich von Moskau. In Rheinland-Pfalz hat der Prozess um einen getöteten Zugbegleiter begonnen. Die Anwältin des Angeklagten verlas eine Erklärung, in der er die Angehörigen des Opfers um Verzeihung bittet. Seine Tat sei nicht zu entschuldigen, er wolle die volle Verantwortung übernehmen. Dem 26-Jährigen wird vor dem Landgericht Zweibrücken Körperverletzung mit Todesfolge vorgeworfen. Er soll den 10 Jahre älteren Zugbegleiter bei einer Fahrkartenkontrolle mehrmals so heftig geschlagen haben, dass der später an einer Hirnblutung starb. Der Fall löste bundesweit eine Debatte über mangelnde Sicherheit im Bahnverkehr aus. In Frankreich gibt es den ersten Ebola-Fall seit dem Ausbruch der Krankheit in der Demokratischen Republik Kongo. Laut französischem Gesundheitsministerium handelt es sich um einen Arzt, der sich zuvor für eine Hilfsorganisation im Infektionsgebiet aufgehalten hatte. Demnach hat sich sein Zustand im Flugzeug nach Paris verschlechtert. Er sei direkt nach der Ankunft isoliert worden und ist jetzt stabil. Nun würden mögliche Kontaktpersonen ermittelt. Diese sollten sich vorsorglich ebenfalls in Isolation begeben. Das Wetter in Norddeutschland. Nachts klar und trocken bei Tiefstwerten von 21 bis 14 Grad. Morgen viel Sonne, Höchstwerte 25 bis 35 Grad, an der See etwas kühler. Am Freitag warm bis heiß, Temperaturen 25 bis 38 Grad. Am Sonnabend viel Sonnenschein, später vereinzelt teils kräftige Schauer und Gewitter bei 26 bis 39 Grad. Das waren die Nachrichten.
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3: 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Guten Abend. Seit Jahren hat der Westen die russische Schattenflotte im Blick. Die Tanker, die für Russland Öl durch die Welt transportieren. Beobachten ja, aber die Flotte gilt als unantastbar, bis europäische Staaten begannen, einzelne Schiffe festzusetzen. Ein Vorgang, der etwas an Bord dieser Tanker verändert hat. Was? Darum geht es jetzt in den kommenden gut 20 Minuten in der aktuellen Folge von 11 km, dem Tagesschau Podcast mit Kevin Ebert.
4: Ein riesiger Datensatz hält den Schatten über der Flotte jetzt auf. Es sind Daten, die zeigen, wie Russland strategisch auf den Druck des Westens reagiert. Daten, die sie gerne geheim gehalten hätten. Investigativjournalist Antonius Kempmann vom NDR recherchiert seit Jahren zur Schattenflotte. Ihm, zusammen mit Kolleginnen und Kollegen aus ganz Europa, ist es gelungen, durch die Daten in das bisher geheime Innenleben der Tanker zu schauen. Dabei stellen sie fest, an Bord sind vermehrt Männer mit Kampferfahrung, die offenbar nicht nur die Schiffe schützen sollen. Und wie reagiert der Westen? Hallo Antonius, schön, dass du da bist.
5: Hallo Kevin, vielen Dank, dass ich da sein darf.
6: Es ist Dezember 2025, da ist ein Tanker der russischen Schattenflotte fernab von dem Kriegsgebiet Ukraine-Russland, nämlich im Mittelmeer, von Drohnen angegriffen worden, von ukrainischen Drohnen. Wir konnten erstmals Sicherheitsleute identifizieren, die an Bord dieses Tankers gearbeitet haben. Das ist ein Mann, den haben wir intern Juri genannt, der heißt eigentlich anders. Hauptberuflich macht er Sicherheit auf Öltankern, also der ist sehr viel unterwegs, war auf vielen Fahrten unterwegs. Und er ist natürlich jetzt kein Freund dieser Angriffe gewesen. Und er hat es so geschildert, dass die Feinde dieses Schiff beschossen haben und dass seine Aufgabe war, den Impact auf das Schiff so gering wie möglich zu halten. Als wir mit Juri gesprochen haben, haben wir schon den Eindruck gewonnen, dass er sieht seine Aufgabe darin, vor allen Dingen die Crew zu disziplinieren und dafür zu sorgen, dass das Schiff sozusagen auf Kurs bleibt. Das heißt, er hat diese ganzen Ereignisse aus russischer Sicht geschildert. Diese Schattenflotte ist extra so angelegt, dass es sehr schwierig ist, Dinge über sie rauszufinden. In dieser Recherche konnten wir erstmals einen Überblick über das Personal der Schattenflotte bekommen. Wir konnten Besatzungen identifizieren, die an Bord von Schattenflottentankern waren, die in besondere Ereignisse verwickelt waren.
7: Antonius, jetzt haben wir ja bei 11KM auch mit dir schon oft über die sogenannte russische Schattenflotte gesprochen. Und wir haben da natürlich auch immer erklärt, was hinter der Schattenflotte steckt. Vielleicht in wenigen Worten, kurz und prägnant, kannst du es nochmal sagen, was ist denn die russische Schattenflotte überhaupt?
6: Die russische Schattenflotte ist eine Flotte von Tankern, zu der wir so ungefähr 700 Öltanker zählen. Also seit dem russischen Angriffskrieg auf die Ukraine ist ja Russland mit vielen Sanktionen belegt und diese Schattenflotte ist ein Instrument, um diese gewaltigen Mengen Öl, die Russland aus dem Boden holt, unter Umgehung dieser Sanktionen in die Welt zu verkaufen und diese wichtige, sehr, sehr wichtige Einnahmequelle für Russland weiter am Sprudeln zu halten. Wir gehen davon aus, dass die Tanker der Schattenflotte monatlich so 7 bis 10 Milliarden US-Dollar in die russische Staatskasse spülen. Es geht also um wirklich viel Geld.
7: Und jetzt ist eben das Neue, dass ihr signifikante Informationen auch von Crews der Schattenflotte habt. Das ist hochspannend, gerade aus so einer Recherchesicht. Wie seid ihr da vorgegangen bei der Recherche? Weil das ist ja wirklich also ein Gefilde, in dem kann man jetzt nicht gerade irgendwie ganz frei fischen.
6: Genau so ist es. Das sind Schiffe, bei denen wir nie wussten, wer fährt da eigentlich drauf. Durch einen Datensatz des Dossier Center, das ist eine NGO, die einem russischen Oppositionellen, Khodorkovsky, nahesteht, konnten wir nun auf einmal sozusagen den Schatten lüften und konnten über einen Zeitraum von fast 4 Jahren das komplette Personal sehen, das auf diesen Tankern ihren Dienst verrichtet. Mhm. Und dadurch konnten wir viele Informationen kriegen zu, welche Nationalitäten arbeiten auf den Schiffen, was für Ausbildung haben die, wer sind die Leute, die da sonst noch mitfahren, zusätzlich zu den Crews.
7: Mhm. Also ihr habt dann herausfinden können, wer da drauf ist. Das ist das eine, dann wirklich mit den Leuten zu sprechen, ist das andere. Wie seid ihr mit der Crew in Kontakt gekommen?
6: Durch das Datenleck haben wir Namen und persönliche Informationen zu den Leuten gefunden und dann haben wir uns auf die Suche begeben, in öffentlich einsehbaren Datenbanken, in Social Media nach den Leuten zu suchen.
7: Also Schattenflotte, der Name, der sagt ja schon recht viel aus. Es gibt einige dunkle Flecken, man weiß vielleicht nicht ganz so viel. Was wissen wir jetzt aber mehr?
6: Wir sehen das zum Beispiel bei der Entwicklung mit den Sicherheitsleuten. In den ersten Jahren, die wir uns angeschaut haben, also 2023 und 2024, da haben wir ganz vereinzelte Fahrten der Schattenflotte, wo mal ein oder zwei Sicherheitsleute an Bord sind. Aber das ist ein absolutes Randphänomen, das ist nicht wichtig. Und ab Beginn des Jahres 2025, da nehmen die Fahrten, auf denen Sicherheitsleute eingesetzt sind, plötzlich sprunghaft zu. Und das ist nach unserer Lesart die Reaktion der Schattenflotte darauf, dass sie auf einmal strenger kontrolliert werden von westlichen Staaten, also dass europäische Staaten anfangen, Tanker zu kontrollieren, zu boarden, teilweise festzusetzen, auch die Crews mal zu verhaften. Also das sehen wir als unmittelbare Reaktion darauf. Was wir wissen, ist, dass die allermeisten dieser Sicherheitsleute einen militärischen Hintergrund haben oder einen Sicherheitshintergrund haben. Das heißt, es sind Leute, die zu großen Teilen mal zu irgendeiner Zeit in ihrem Leben im russischen Militär waren. Das heißt, auf jeden Fall Leute, die wissen, wie man mit einer Waffe umgeht.
7: Du hast erzählt, dass bis Ende 2024 eigentlich kein bewaffnetes Sicherheitspersonal auf den Schiffen der Schattenflotte war und dass das dann plötzlich angestiegen ist. Vielleicht gehen wir nochmal da den Schritt zurück. Woran könnte das liegen, dass es überhaupt zu diesem Anstieg kam?
6: Also es gibt die westlichen Staaten, die Ostseeanrainer, die entwickeln zu Beginn Ende 24 so einen neuen Umgang mit der Schattenflotte.
8: Schon wieder ist ein Kabel in der Ostsee beschädigt und schon wieder war ein Schiff verdächtig nahe an der betroffenen Stelle unterwegs. An einen Zufall glauben die finnischen Ermittler deshalb nicht. Der Öltanker Eagle S steht im Verdacht, den Schaden an der Stromleitung Estlink 2 zwischen Finnland und Estland verursacht zu haben.
6: Finnland setzt das Schiff fest. Und das ist das erste Mal, dass ein russischer Schattenflotte-Tanker überhaupt festgesetzt wird. Und in der Folge, vielleicht auch ermutigt davon, fangen dann andere Länder an, wie zum Beispiel Frankreich oder Estland, später dann auch Großbritannien, auch mit Hubschraubern an diese Tanker ranzufliegen und dann in so sehr medienwirksamen Operationen Spezialkräfte auf die Tanker runterzulassen und dann die Kontrolle über diese Schiffe zu übernehmen. Mittlerweile gibt es eine Liste von fast 10 Ländern, die Tanker der russischen Schattenflotte beschlagnahmt oder zumindest angehalten haben. Und das ist natürlich eine Bedrohung für die Schattenflotte, dass sie auf einmal sozusagen kritischer und härter angefasst wird. Und darauf muss sie reagieren. Und die Reaktion darauf, das sind diese Sicherheitsleute unserer Meinung nach.
7: Und was machen die an Bord?
6: Unsere Recherchen haben uns darin bestärkt zu sagen, die haben eigentlich zwei Funktionen gleichzeitig. Sie wirken nach innen und nach außen. Sie disziplinieren die Crew und verhindern, dass die Crew vorschnell kooperiert mit westlichen Staaten. Also was relativ erwartbar ist, so für einen Schattenflottetanker, ist, dass bei der Vorbeifahrt an einem westlichen Staat sich die Küstenwache meldet und sagt, wir hätten jetzt gerne die Papiere oder wir brauchen Angaben von Ihnen über die Ladung oder so und so weiter. Und da gibt es immer verschiedene Arten, wie man darauf reagiert. Man kann entweder kooperieren oder man kann auch einfach versuchen, nicht zu kooperieren und einfach weiterzufahren. Auch dieser Juri, von dem wir vorhin einmal sprachen, hat uns von zwei Ereignissen erzählt, wo zwei Schattenflottetanker angesprochen wurden. Und in dem einen Ereignis, da hat dann der Kapitän kooperiert mit den Behörden und hat sozusagen diese Kontrolle erlaubt. In einem anderen Fall hat der Kapitän einfach Vollgas gegeben und hat versucht, sich der Maßnahme zu entziehen. Und aus Juris Sicht war die zweite Option die richtige, dass er gesagt hat, also so musst du es machen, du musst dann also gar nicht kooperieren, wegfahren, sozusagen entzieh dich dem und so. Das war ganz klar seine Marschroute.
7: Gibt's denn auch noch andere Quellen, vielleicht Personen, die euch noch erzählt haben, wie es auf diesen Schiffen zugeht, jetzt mal abgesehen von den Crews, mit denen ihr gesprochen habt?
6: Es gibt nur sehr wenige Leute, die überhaupt Kontakt haben und Einblick haben in das Leben auf diesen Schattenflottetankern. Und eine kleine Gruppe, die das aber doch hat, das sind Lotsen, die an verschiedenen Stellen auf der Welt, also an schwierigen Meerespassagen, an Bord gehen, um den Tankern zu helfen, also zum Beispiel durch Meerengen oder durch sehr flache Stellen durchzunavigieren. Lotsen sind immer Leute von vor Ort, die sich auskennen mit den lokalen Begebenheiten. Die gehen dann für einige Stunden an Bord und helfen dem Kapitän, schwierige Meerespassagen zu navigieren. Und diese Lotsen kriegen kurz einen Einblick in das Leben auf dem Schiff und in die Kontrollstrukturen. Und die haben uns erzählt, dass dieses plötzliche Auftauchen der Sicherheitsleute die Hierarchien auf dem Schiff total verändert hat. Also das Normale ist ja, der Kapitän ist sozusagen der Chef von allem, der trifft die letzten Entscheidungen auf dem Schiff, der ist der Ansprechpartner. Und dann erzählten uns die Lotsen, gibt es auf einmal diese neue Gruppe von Sicherheitsleuten, die sehr autoritär auftreten und die in der Wahrnehmung der Lotsen sogar noch in der Hierarchie über dem Kapitän stehen. Die also dem Kapitän sagen, was er zu tun hat, welche Route er zu fahren hat, was er auf Funksprüche zu antworten hat und so weiter. Das heißt, für die Lotsen war das immer klar, das sind die neuen Chefs an Bord, das sind die, die die Richtung vorgeben.
7: Ach, spannend. Habt ihr denn, Antonius, auch die russischen Behörden konfrontiert und um ein Statement gebeten?
6: Ja, natürlich. Wir haben das ja in einer internationalen Kooperation recherchiert, dieses Thema. Und wir haben mit allen Partnern gemeinsam natürlich verschiedene Stellen in Russland angefragt dazu und haben um Stellungnahme gebeten, auch um unsere Rechercheergebnisse nochmal gegenzuchecken. Auf diese Anfrage haben wir aber keine Antwort bekommen.
7: Also ich glaube, wir können festhalten, Russland will es dem Westen schwerer machen, die Schiffe der Schattenflotte zu kontrollieren bzw. dann zu beschlagnahmen. Aber vor ein paar Tagen hat Großbritannien ja gerade erst wieder ein Schiff geentert, der Schattenflotte.
9: Auf der Social-Media-Plattform X schrieb der britische Labour-Premierminister Keir Starmer, er habe die Streitkräfte in den frühen Morgenstunden angewiesen, einen Öltanker der russischen Schattenflotte abzufangen, der versucht habe, den Ärmelkanal zu durchqueren.
7: Also geht die russische Strategie doch nicht so auf, frage ich mich da.
6: Also ja und nein. Wir müssen jetzt einen kleinen Exkurs machen, wann es möglich ist, ein Schiff zu entern. Ich versuche das so schlank wie möglich zu machen, aber es ist sehr interessant.
7: Ja.
6: Es gibt ein grundlegendes Prinzip in der internationalen Schifffahrt. Und das heißt, jedes Schiff, was sich auf friedlicher Durchfahrt befindet, darf erstmal überall langfahren. Vorausgesetzt, dieses Schiff hat die Flagge eines Landes. Das heißt, das ist ein Recht, was sich Länder gegenseitig geben. Das gilt nicht originär für Schiffe. Ich kann also jetzt nicht einfach in ein Schiff steigen und losfahren und sagen, ich habe das Recht auf friedliche Durchfahrt, sondern es gibt einen großen Vertrag, der heißt UNCLOS, wo sich alle Staaten gegenseitig das Recht einräumen und sagen, wenn ein Schiff deine Flagge trägt, dann darf es bei uns erstmal durch alle Gewässer friedlich durchfahren. Das heißt im Umkehrschluss aber auch, wenn ein Schiff keine Flagge hat, dann hat es dieses Recht auf friedliche Durchfahrt nicht. Das heißt, wenn ein Staat, der einen Tanker kontrollieren möchte, wenn der Hinweise darauf hat, dass dieses Schiff gar nicht richtig beflaggt ist, dann gibt es ein kurzes Fenster, wo es sagen kann, hier könnte ich eine Kontrolle machen, hier könnte ich sogar an Bord gehen. Denn nach Seerecht ist es so, wenn ich an Bord gehen möchte eines Schiffes, dann brauche ich dafür die Zustimmung des Flaggenstaates. Ohne ist es nicht möglich.
7: Okay, und wenn ein Schiff keine Flagge hat, dann entfällt natürlich auch diese Zustimmungsklausel, weil es keine Flagge gibt.
6: Genau so ist es. Und in diesem Fall dieses Tankers Smyrtos, der im Ärmelkanal von den Briten angehalten wurde, da ist es so, kurz vor dieser Maßnahme hat der Flaggenstaat, in diesem Fall war das Kamerun, eine Veröffentlichung rausgegeben, hat gesagt, folgende Schiffe sind jetzt nicht mehr bei uns beflaggt. Und in dieser Liste war auch die Smyrtos. Das heißt, Kamerun hat der Smyrtos die Flagge entzogen und kurz danach haben die Briten zugeschlagen und haben die Gelegenheit genutzt und haben diesen Tanker betreten. Denn es ist schon noch so, dass die Staaten versuchen, wenn es möglich ist, sich an die Regeln dieses Seerechts zu halten. Was interessant ist, dass das doch noch so eine bindende Wirkung hat. Das heißt, man wartet eher, bis ein Schiff vorbeikommt, wo etwas mit der Flagge nicht stimmt, bevor man dann eine Maßnahme macht. Jetzt aber, wo vermehrt Druck auf die Schattenflotte ausgeübt wird, wo Schiffe angehalten werden, wo Schiffe auf einmal angegriffen werden oder so weiter, da muss sich Russland fragen, sind diese Schiffe nicht sicherer, wenn wir sie unter unseren Schutz nehmen? Wenn wir also zum Beispiel die russische Flagge dran hängen, wenn wir russische Crews draufpacken? Eine Reaktion auf den zunehmenden Druck auf die Schattenflotte, die wir sehen, ist, dass die Crews auch viel russischer werden.
7: Welche Daten konntet ihr denn finden, die diese Veränderung belegen?
6: Wir haben uns das einmal bei so den Kapitänen und den ersten Offizieren uns angeschaut. Das erste Jahr in unserem Datensatz, also 2023, da sind nicht mal ein Drittel der Kapitäne russischer Nationalität. Und dann Ende 25, also nur knapp zwei Jahre später, da sind auf einmal fast 80% der Kapitäne schon russisch. Bei allem, was wir so aus den Sicherheitsbehörden hören, ist es so, wenn dieses Schiff erkennbar Russland untersteht, dann gibt es eine größere Zurückhaltung beim Umgang mit diesem Schiff.
7: Also warum fahren die Schattenflotte-Schiffe nicht einfach relativ offensiv unter russischer Flagge?
6: Das ist eine sehr gute Frage. Die russische Flagge bietet auf jeden Fall einen Schutz, weil klar ist, da sind Staaten viel vorsichtiger. Und es ist auch klar, dass Russland natürlich nie zustimmen wird, dass diese Tanker dann gebordet werden zum Beispiel. Das heißt, das könnte jetzt sozusagen die naheliegende Lösung sein, dass man sagt, wir kleben einfach 700 russische Flaggen auf die Schattenflotte, dann ist alles gut. Allerdings ist es ja auch so, dass Russland sich gerade im Krieg mit der Ukraine befindet und Russland mit vielen Sanktionen belegt ist. Und die Schattenflotte jetzt auf einmal russisch zu machen, erkennbar russisch zu machen, hätte zwei große Nachteile. Zum einen machen sich die Tanker damit natürlich auch zur Zielscheibe für ukrainische Angriffe.
10: Führerlos treibt der havarierte russische Tanker Arctic Metagas im Mittelmeer, seit er vor fast zwei Wochen beschädigt wurde. Moskau wirft der Ukraine vor, das Schiff mit Drohnen attackiert zu haben. EU und USA rechnen es der sogenannten russischen Schattenflotte zu.
6: Und zum anderen ist es so, dass durch dieses doch mittlerweile sehr große Sanktionsregime, mit dem Russland jetzt zu kämpfen hat, dass also viele westliche Staaten Russland mit umfassenden Sanktionen belegt haben, wird es für diese Schiffe dann auch noch schwerer, Dienstleistungen einzukaufen, also was jedes Schiff braucht, so wie jedes Auto. Das muss in die Wartung, das braucht ein Ersatzteil, das muss tanken, das muss auch ganz einfach Essen kaufen. Also die Crews müssen versorgt werden. Und in dem Augenblick, wo ein Schiff unter dieses Sanktionsregime fällt, ist es schwieriger, einfach die grundlegenden Dinge, die ein Schiff tun muss, zu tun. Das wird einfach, das Leben wird komplizierter für ein Schiff.
7: Also es wird komplizierter, deswegen hat man ja eigentlich diese Schattenflotte überhaupt erstmal aus dem Boden gestampft. Das auf der einen Seite, auf der anderen Seite steht aber schon, um das nochmal festzuhalten, dass die russische Flagge schon auch, wie du sagst, Schutz gewährleisten kann.
6: Die russische Flagge bietet auf jeden Fall erstmal Schutz. Das ist auch etwas, was wir jetzt gerade sehen in europäischen Gewässern. Nach diesem Vorfall im Ärmelkanal, wo dieses Schiff, was dann ohne Flagge fuhr, gestoppt wurde.
7: Okay, also wir sitzen ja jetzt hier zusammen 6 Tage nach der Festsetzung der Smyrtos. Wie viele Schiffe, Antonius, fahren denn jetzt aktuell durch den Kanal?
6: Also wir können das hier einmal ja live schauen. Wir haben uns so einen Tracker gebaut, wo wir sehen, wo die 700 Tanker der Schattenflotte gerade auf den Weltmeeren unterwegs sind. Wir können sehen, ob sie fahren oder ob sie stehen und in welche Richtung sie fahren. Und da habe ich jetzt hier so eine einfach eine Europakarte vor mir und sehe ganz viele Punkte mit Pfeilen. Da sehe ich, in welche Richtung diese Schiffe fahren. Und da sieht man seit dieser Beschlagnahmung dieses Tankers durch die Briten am 13. Juni, also in der Nacht, da haben wir eine sofortige Reaktion gesehen, dass die anderen Tanker, die in der Nähe waren, alle abdrehen, um nicht auch in eine Maßnahme zu geraten.
7: Ja, also Russland nimmt teure Umwege für seine Schattenflotte in Kauf und hat auf ihren Schiffen jetzt immer mehr Sicherheitskräfte mit an Bord, um den Westen abzuschrecken. Der internationale Druck, der scheint also Wirkung zu zeigen, verbuchen die westlichen Staaten, wie zum Beispiel Deutschland, das als Erfolg.
6: Wir haben uns im politischen Berlin umgehört, wie der Blick aktuell gerade auf die Schattenflotte ist. Da haben wir mit Marc Henrichmann gesprochen, der ist Parlamentarier für die CDU und der hat eine sehr besondere Stellung im Bundestag, weil er Vorsitzender des parlamentarischen Kontrollgremiums ist für die Kontrolle der Nachrichtendienste. Das heißt, das ist jemand, der, glaube ich, einen sehr informierten Blick hat auf die Schattenflotte und der sieht die aktuellen Veränderungen schon auf Antwort auf diesen zunehmenden Druck, der auf der Schattenflotte lastet.
11: Dass Russland jetzt bewaffnetes Personal einsetzt, um Crews zu disziplinieren oder gleich auf eigenes Personal setzt, zeigt auch da, wie kritisch die Situation für Putins Russland gerade ist.
6: Wir haben einmal mit einer großen europäischen Reederei gesprochen und da wurde auch nochmal klar, dass natürlich auch europäische wirtschaftliche Interessen im Hintergrund stehen. Da sagte ein Vertreter einer großen Reederei zu uns, er sagte, naja, was meint ihr denn, was passiert, wenn wir jetzt anfangen, hier die russischen Tanker anzuhalten, dann dauert es eine Viertelstunde und dann werden unsere Schiffe in der Straße von Malakka angehalten. Mhm. Das heißt, Staaten sind sehr vorsichtig darin, in diesen internationalen Schiffsverkehr einzugreifen, weil der natürlich unheimlich wichtig ist für die Weltwirtschaft, wie wir jetzt auch gerade im Iran-Krieg sehen. Da haben alle sehr spitze Finger.
7: Mhm. Aber so eine ganz klare Strategie, so hört sich das nicht an. Du als jemand, der sich echt gut damit auskennt und schon viel dazu recherchiert hat, würdest du sagen, es braucht aber eine klare Linie, eine einheitliche europäische Strategie?
6: Das ist eine komplexe Lage. Wir wissen, wie sensibel Energieverfügbarkeit ist für alle Staaten und wie sensibel auch Staaten auf Veränderungen im Ölpreis reagieren. Das heißt, es könnte auch so eine Art Kompromiss sein, dass man sagt, wir setzen einzelne Nadelstiche, wir machen diesen Handel etwas unattraktiver, etwas teurer. Aber wir gehen jetzt nicht so weit, die Ostsee zu blockieren für diese Schiffe, denn dann würde auf einmal doch eine gehörige Menge Öl auf dem Weltmarkt fehlen. Das könnte zu unvorhersehbaren Konsequenzen führen. Also das ist so etwas ein Tanzen auf dem Eis und ich glaube, der Versuch, mehrere Dinge gleichzeitig zu tun.
7: Antonius, am Ende habe ich die Frage der Fragen für dich. Wir haben ja immer wieder jetzt schon drüber gesprochen, dass die Schattenflotte immer sichtbarer, also weniger schattig wird. Aber du sagst auf der anderen Seite, das ist ein sehr reaktives Gebilde, so ein kleiner Mikrokosmos, der sich immer verändern kann. Trotzdem ist das, was wir jetzt erleben, diese ganze Entwicklung, die Kontrollen, der Druck des Westens, die Reaktion Russlands, ist das der Anfang vom Ende der Schattenflotte?
6: Also wir glauben nicht, dass es das Anfang vom Ende ist, denn die Schattenflotte erfüllt eine ganz zentrale Aufgabe für Russland. Sie exportiert russisches Öl und dadurch ist sie für die russische Staatskasse extrem wichtig. Russland ist auf diese Schiffe angewiesen.
7: Auch für die Kriegskasse?
6: Auch für die Kriegskasse, mhm, natürlich, genau so ist es. Russland ist gerade in einer schwierigen wirtschaftlichen Situation, jetzt nach einem jahrelangen Krieg gegen die Ukraine und steigenden Zinsen und schwindenden Exporten. Das heißt, das ist wirklich eine Lebenslinie für den russischen Staat. Und deswegen glauben wir, dass es die Schattenflotte in irgendeiner Form immer geben wird, denn dieses Öl muss verkauft werden. Und es gibt auch Leute auf der Welt, die dieses Öl kaufen, wie zum Beispiel indische Kunden und chinesische Kunden. Was man aber sagen muss, ist, dass das Geschäftsmodell Schattenflotte dadurch sehr viel teurer und auch unattraktiver für Russland wird. Wenn also die Planbarkeit fehlt, wenn man nicht mehr sicher sein kann, dass eine Öllieferung wirklich ankommt, dann ist es natürlich viel schwieriger, dafür Abnehmer zu finden. Es ist schwieriger, diese Ladung zu versichern. Es ist natürlich auch immer schwieriger, Crews zu finden, wenn die Crews damit rechnen müssen, dass sie ständig in irgendwelche Beschlagnahmungen geraten. Das heißt, das wird weiter ein Katz-und-Maus-Spiel bleiben. Es wird immer wieder den Versuch geben, die Schattenflotte einzuhegen. Es wird immer wieder eine Reaktion geben. Vielleicht ist es auch irgendwann keine Schattenflotte mehr, sondern nur noch eine Flotte. Aber dass es diese Hunderte von Schiffe braucht, um diese riesigen Mengen russischen Öls in die Welt zu verkaufen, das ist, glaube ich, unbestritten. Es gibt zurzeit keine Alternative dazu. Deswegen glauben wir, dass uns diese Flotte noch eine ganze Weile begleiten wird.
3: 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Im vergangenen Februar, da wollte der Zugbegleiter Serkan Şalar in einem Zug bei Landstuhl im Kreis Kaiserslautern die Fahrkarten kontrollieren. Dabei wurde er von einem Schwarzfahrer so schwer verletzt, dass Şalar im Krankenhaus verstarb. Jetzt hat der Prozess gegen den mutmaßlichen Täter am Landgericht Zweibrücken begonnen. Und Sina Weber war dabei.
12: Bereits eine Stunde vor Prozessbeginn ist die Familie des getöteten Zugbegleiters Serkan Şalar am Morgen am Landgericht in Zweibrücken eingetroffen. Auch Freunde und Arbeitskollegen des getöteten Zugbegleiters sind dabei. Sie alle trugen kleine Fotos von Serkan Şalar auf der Brust.
13: Wir wollen zeigen, dass Serkan Şalar auch hier ist. Seine Seele ist hier mit uns, der steht jetzt da. Und er wird auch seinen Prozess begleiten.
12: Das sagte Eray Çalar. Er ist einer der Brüder des getöteten Zugbegleiters. Im Gerichtssaal sitzt die Familie dem Täter zum ersten Mal gegenüber. Keine leichte Situation für die Angehörigen, so Çalar. Die Nacht vor dem Prozess sei schwierig gewesen.
13: Schlafen können, nicht ganz, durch diese ganzen Gedanken, was durch den Kopf halt fließt, haben es trotzdem überstanden. Und ich denke auch, dass wir den Prozess überstehen werden.
12: Der Gerichtssaal im Landgericht Zweibrücken war proppevoll. Einer Gerichtssprecherin zufolge waren 20 Medienvertreter und 30 Zuschauer da. Yalçın Tekinoglu ist der Anwalt der Familie des Opfers. Er erklärt, dass die Familie neben Gerechtigkeit einen weiteren Wunsch habe.
14: Serkan Şalar ist verstorben und kein Urteil kann ihn zurückbringen. Aber die Angehörigen erhoffen sich, dass von diesem Prozess ein Signal ausgeht, damit künftig diese Gewalttaten im öffentlichen Raum, dass das aufhört. Und dass vor allen Dingen wegen so nichtiger Sachen wie eine Fahrscheinkontrolle, dass das nicht dazu führen kann, dass ein Mensch getötet wird.
12: Der 26-jährige Angeklagte verlas eine Erklärung, in der er sich entschuldigte und schilderte, wie sehr ihn seine Tat belaste. Allerdings sagte er auch, dass er zu keinem Zeitpunkt vorgehabt habe, den Zugbegleiter zu töten. Als das Video der Tat gezeigt wird, kommt es zu Tränen und einem Tumult im Zuschauerraum des Gerichtssaals. Die Wachtmeister mussten eingreifen, ein aufgebrachter Angehöriger des Opfers wurde des Saals verwiesen. Weitere Zuschauer verließen den Raum, immer wieder mahnte der Richter zur Ruhe. Anwalt Yalçın Tekinoglu sagte, es sei das erste Mal gewesen, dass viele das Video der Tat gesehen hätten.
14: Es zeigt halt schonungslos die Tat. Ich verstehe auch, dass das für viele dann schwer erträglich ist, aber es ist natürlich auch klar, dass das Gericht hier Ordnung herstellen muss und dass man die Tat hier sachlich aufarbeiten muss.
12: Morgen geht der Prozess weiter. Geplant ist unter anderem, dass 9 Zeugen befragt werden, darunter auch solche, die bei der Tat im Zug dabei waren. Mit einem Urteil wird Mitte Juli gerechnet.
0: Die FIFA-Fußball-WM 2026.
3: Es ist Abend bei uns in Deutschland, dann geht's wieder los bei der Fußball-Weltmeisterschaft der Männer und da treffen gerade Co-Gastgeber Kanada und die Schweiz aufeinander. Kanada, eigentlich eine Eishockey-Nation, könnte auf dem Weg zur Soccer-Nation sein. Spätestens seit dem berauschenden 6:0 gegen Katar ist die Euphorie ungebrochen. Jetzt soll gegen die Schweiz also der Gruppensieg her, aber reicht es auch dafür? Die Frage geht an unseren Reporter Jan Wochner.
15: Früher war schon mal mehr Lametta bei Spielen in Vancouver. Dieser Kick zur Halbzeit komplett Lametta frei. Vancouver, Schauplatz des letzten Gruppenspiels für WM-Co-Gastgeber Kanada. 0:0 zur Pause gegen die Schweiz in einem Spiel, in dem es um den Gruppensieg geht. Aber beide Mannschaften nicht so wirklich auf Sieg spielen. Viel spielt sich im Mittelfeld ab. Torchancen, absolute Mangelware in den ersten 45 Minuten vor den 53.000 Zuschauern, bei denen es die meisten natürlich mit Kanada, dem WM-Co-Gastgeber, halten. Aber Kanada ohne echte Großchance in den ersten 45 Minuten. Die Schweiz hatte zumindest eine gute Gelegenheit. Der ehemalige Bundesliga-Profi und ehemalige Schalker Breel Embolo, klasse freigespielt, stand dann relativ frei. vor Grippo, dem kanadischen Keeper, schoss sieben, aber an die Brust. Auch der Nachschuss war nicht drin. Ansonsten wenig los vor beiden Toren. In einer durchaus interessanten Gruppenkonstellation bei diesem Unentschieden wäre Kanada Gruppenerster, die Schweiz punktgleich dahinter, als Zweiter auch sicher weiter. Sollte allerdings noch die Schweiz in Führung gehen, dann könnte es vielleicht noch mal knapp werden für Kanada im Rennen um Gruppenplatz

0: Staats- und Regierungschefs der E5-Staaten in Berlin entsprechend. Ziel war, den NATO-Gipfel Anfang Juli in Ankara vorzubereiten. Aus der NDR-Nachrichtenredaktion Ulrike Ufer.
1: Merz betonte wörtlich, unsere Nachbarn sollen sich sicherer fühlen, wenn Deutschland stärker wird. Deutschland, seine Streitkräfte und seine Verteidigungsindustrie sollten fest in der NATO-Allianz und in Europa verankert werden. Der Kanzler machte diese Zusage nach dem Treffen mit Frankreichs Präsident Macron, dem scheidenden britischen Premier Starmer, der italienischen Ministerpräsidentin Meloni und dem polnischen Regierungschef Tusk. Hintergrund ist, dass es in Frankreich und Polen auch Vorbehalte gegen die massiven deutschen Investitionen ins Militär gibt.
0: Eine Expertengruppe der Bundesregierung hat heute Vorschläge gemacht, wie Kinder und Jugendliche sicherer im Netz unterwegs sein können. Beim Thema Altersgrenze für Social Media werden zwei Optionen diskutiert. Zum einen könnten bestimmte Plattformen für unter 13-Jährige verboten werden. Zusätzlich soll es Schutzfunktionen geben für Kinder zwischen 13 und 18 Jahren. Bestimmte Anwendungen und Bereiche könnten für Minderjährige also gesperrt werden. Eine zweite Variante sieht Schutzfunktionen vor, aber ohne ein Mindestalter. Während Vertreter der USA und des Irans über ein mögliches Abkommen zum Ende des Krieges beraten, entspannt sich die Lage in der Straße von Hormus teilweise. Trotzdem sitzen noch etwa 11.000 Seeleute im Persischen Golf fest. Aus Kairo, Nina Amin.
2: Die UN-Schifffahrtsorganisation IMO kündigte einen neuen Evakuierungsplan an. Es werde daran gearbeitet, dass Hunderte von Fracht- und Containerschiffen die Straße von Hormus durchqueren. Erste Schiffe hätten den Golf in Absprache mit dem Oman bereits verlassen. Katar hat zudem angekündigt, innerhalb einiger Wochen wieder im größeren Stil Flüssigerdgas produzieren zu wollen. Katar ist einer der größten Flüssigerdgasproduzenten weltweit und soll auch LNG nach Deutschland liefern.
0: In Berlin und Frankfurt am Main hat die Polizei wegen Sabotagevorwürfen mehrere Wohnungen durchsucht. Die Bundesanwaltschaft ermittelt unter anderem gegen einen Russen, der versucht haben soll, die Gasversorgung in Deutschland zu sabotieren. Der Hintergrund, ein Moskauer Unternehmen soll vor 4 Jahren versucht haben, Anteile einer deutschen Tochterfirma des russischen Gazprom-Konzerns zu kaufen, mit dem Ziel, die Gasversorgung in Deutschland zu stören. Die Bundesregierung stoppte allerdings die Kaufpläne. Das waren die Nachrichten. Das Wetter in Deutschland. In der Nacht trocken bei Tiefstwerten von 23 bis 13 Grad. Morgen sonnig und trocken. Höchstwerte im Norden 27 bis 33 Grad. Sonst 34 bis 40 Grad. Am Freitag heiter, im Westen später ein paar Schauer und Gewitter bei 31 bis 40 Grad. Es ist 22.03 Uhr.
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4: Zunächst eine Warnmeldung. Achtung, bitte in beiden Richtungen auf der A28 Bremen-Oldenburg zwischen Delmenhorst, Deichhorst und Gandakesee-Ost. Hier werden Gegenstände auf die Fahrbahn geworfen. Die A7 Fulda Richtung Würzburg ist zwischen Bad Brückenau-Volkers und Bad Brückenau-Wildflecken wegen Bauarbeiten bis Donnerstagmorgen gesperrt. Die Umleitung führt über die U54. Dann haben wir noch die A8 München Richtung Salzburg. Zwischen Bad Reichenhall und Schwarzbach ist die wegen Sanierungsarbeiten bis um 6 Uhr gesperrt. Die A46 Brilon-Arnsberg-Neheim ist zwischen Wennemen und Freienohl wegen Tunnelwartungsarbeiten bis um 5 Uhr morgen früh in beiden Richtungen gesperrt. Die A71 Schweinfurt Richtung Erfurt ist zwischen Suhl-Zellamelis und Oberhof wegen Tunnelwartungsarbeiten bis morgen früh ca. 6 Uhr gesperrt. Umgeleitet wird hier über die U9 und die B6 Nienburg Richtung Hannover ist zwischen dem Abzweig Schneeren und der B442 Neustadt Himmelreich wegen Straßenschäden gesperrt. Eine Umleitung ist hier ausgeschildert.
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4: Die kommt heute vom NDR in Hamburg mit Jochen Fischer im Studio. Einen schönen guten Abend. Kinder und Social Media, darum soll es hier zunächst gehen. Es gibt ja kaum noch einen Ort, an dem niemand das Handy zückt, im Bus oder im Wartezimmer, im Café, in der Schule. Und überall wischen sich die Menschen durch Unmengen von Seiten im Internet. Und in den Kommentarspalten, da geht nicht selten die Post ab, auch mit derben Beschimpfungen und steilen Thesen. Auch Kinder und Jugendliche geraten zwischen diesen Wort- und Bildersturm. Die Bundesregierung will nun die Jüngeren besser vor den Gefahren von sozialen Medien schützen. Eine Expertenkommission hat dazu 56 Empfehlungen vorgelegt, wie das gelingen soll. Dazu zählt auch der Vorschlag eines Mindestalters für die Nutzung von TikTok, Snapchat

0: und Co. Und genau dafür spricht sich Bundesfamilienministerin Karin Prien von der CDU auch aus. Nicole Markwald erläutert nun die Vorschläge der Social Media Kommission.
1: Für Olaf Köller ist klar:
2: Nicht das Kind muss sich an die digitale Welt anpassen, sondern die digitale Welt an das Kind.
1: Köller ist der zweite Vorsitzende der Expertenkommission. Er ist Psychologe und Bildungsforscher. Natürlich hat die digitale Welt viel zu bieten. Per Messenger-Dienst kommunizieren, durch soziale Medien Freundschaften pflegen, sich kreativ ausleben. Doch die Entwicklung ist orientiert an der Profitmaximierung, mit dem Ziel, die Nutzer so lange wie möglich auf der jeweiligen Plattform zu halten. Und das kann jungen Menschen schaden. Köller fordert:
2: Es braucht auch mehr als Altersangaben oder Appelle an Eltern.
1: Sehr viel mehr steht in den 56 Handlungsempfehlungen der Kommission. Sie richten sich an Eltern, Kitas, Schulen, Kinder- und Jugendhilfe, Kinderärzte, Forschung, Politik und natürlich die Plattformen. Darunter sind Ideen wie ein KI-Seepferdchen, um ein Grundverständnis von künstlicher Intelligenz zu fördern. Oder die Empfehlung, die Medienbildung in Schulen auszubauen. Ganz konkret wird die Kommission aber auch. Sie schlägt zum Beispiel vor, die private Nutzung von Handys für alle Schüler bundesweit im Unterricht und in Pausen bis zur 7. Klasse zu verbieten. Donata Vogtschmidt von den Linken hält das für falsch.
3: Ziel sollte es sein, pauschale Handyverbote zu vermeiden, denn sie schaffen weder Medienkompetenz noch sind sie praktikabel durchsetzbar.
1: Auf die Frage, ob es eine Altersgrenze für die Nutzung von Social Media geben sollte, schlägt die Kommission zwei Modelle vor. Im ersten Modell soll Social Media grundsätzlich erst ab 13 erlaubt werden. Je nach Alter sollen dann unterschiedliche Funktionen freigegeben werden können. Das zweite Modell sieht vor, dass es gar keine einheitliche Altersgrenze gibt. Funktionen sollen auf bestimmte Altersgruppen beschränkt werden, wie zum Beispiel Livestreams oder Endless Scrolling. Das soll erst ab einem bestimmten Alter erlaubt sein. Familienministerin Karin Prien von der CDU hält eine Altersgrenze von 13 Jahren für richtig. Sie fordert auch eine wirksame Altersüberprüfung und abgestufte Schutzvorkehrungen für unterschiedliche Altersgruppen. Im besten Fall soll das auf europäischer Ebene geregelt werden, sagt Prien.
4: Sollte das nicht gelingen, will ich das auch gleich sagen, ist parallel auch eine nationale Regelung richtig, weil wir können es uns nicht leisten, Kinder und Jugendliche weiter damit allein zu lassen.
1: Jetzt wird die politische Diskussion nochmal richtig an Fahrt aufnehmen. Priens eigene Fraktion will kein pauschales Verbot, sondern je nach App differenzieren. Regierungspartner SPD hatte sich im Vorfeld klar für ein Social-Media-Verbot für unter 14-Jährige ausgesprochen. Trotzdem hofft die Familienministerin, noch bis Ende des Jahres Gesetzentwürfe vorzulegen.
0: Nicole Markwald berichtete. Professor Olaf Köller, wir haben ihn bereits eben gehört, ist Bildungsforscher und der Co-Vorsitzende der Expertenkommission. Und meine Kollegin Birgit Langhammer hat ihn gefragt, ob es bei der Kommission wie beim Rentenpaket ist, also auch eine Gesamtkomposition, die genau so umgesetzt werden muss.
5: Also wir sind uns unsicher, ob alle 56 Empfehlungen umgesetzt werden. Aber wir haben ja neben dieser ganzen Frage Schutz sehr stark in den Vordergrund gestellt, Befähigung und Teilhabe. Und wir wollen schon, dass möglichst viele Empfehlungen zu diesen drei Bereichen Schutz, Teilhabe und Befähigung auch in den nächsten Jahren umgesetzt werden. Wir haben heute von der Ministerin, von der Bundesministerin auch nochmal die Zusage bekommen, dass alle Empfehlungen, die sich an den Bund richten, recht schnell hinsichtlich der Umsetzung geprüft werden. Und die Bundesministerin will sich auch mit den Ländern auseinandersetzen, dass auch dort die Empfehlungen möglichst rasch umgesetzt werden.
6: Bleiben wir noch mal bei Social Media. Da haben Sie jetzt auch nicht den goldenen Weg vorgeschlagen, sondern es gab unterschiedliche Ideen in der Kommission. Jetzt gibt es einmal eine Idee mit und einmal ohne Altersgrenze. Wieso zwei Möglichkeiten?
5: Also erst einmal sind das zwei goldene Wege und beide Wege sind sehr ähnlich, als dass sie kein striktes Altersverbot generell festlegen, sondern altersgestufte Möglichkeiten der Social-Media-Nutzung bereitstellen. Also auch wenn wir argumentieren in dem einen Weg unter 13 gar nicht, dann machen wir weitere Empfehlungen, dass auch das Angebot für 13- bis 16-Jährige eingeschränkt sein soll und dann auch noch für 16- bis 18-Jährige. Also keine Endlos-Feeds, keine Werbung, keine Push-Nachrichten etc. und das eben altersgestuft. Und der zweite goldene Weg unterscheidet sich eigentlich nur darin, dass wir nicht sagen generell unter 13, 13 bis 16, 16, 18 für alle Plattformen, sondern plattformspezifische Grenzen, aber auch hier vor dem Hintergrund 13, 13 bis 16 und 16 bis 18.
6: Generell ist ja die Grundidee, salopp gesagt, dass Social Media langweiliger gestaltet werden soll, eben weil es einen Suchtfaktor hat bei Jungen und Jugendlichen noch mehr als bei Erwachsenen. Aber die große Frage ist natürlich, wie soll das dann mit den Konzernen klappen? Da haben wir heute schon gehört, eigentlich wäre es gut, die EU würde da auch gemeinsame Wege finden.
5: Genau, die EU hat ja im Grunde genommen auch schon die Gesetzesvorlagen gemacht. Wir haben ja auch die bestehenden Gesetze über den Digital Services Act der EU. Dort werden die Plattformen ja jetzt eigentlich schon gesetzlich verpflichtet, im Sinne des Kinder- und Jugendschutzes eben auf suchterzeugende Features in ihren Angeboten zu verzichten. Und ich glaube, uns als Expertenkommission war es nochmal ganz wichtig, dass man in Zukunft die EU darin stärkt, dass sie die Plattform eben zwingt, eben auch auf der Basis des DSA, des Digital Services Act, wirklich diese Vorgaben einzuhalten und dann eben auch zu sanktionieren. Wir sehen das aber primär als Aufgabe der EU und nicht der Bundesregierung.
6: Befähigung haben Sie auch schon angesprochen. Wir müssen heute auch ein paar Punkte rausgreifen. 56 schaffen wir in der Kürze der Zeit nicht, aber Befähigung ist, glaube ich, ein wichtiger Punkt. Und in vielen Punkten haben wir ja auch immer Schule dann als Antwort. Ist denn Medienkompetenz aufzubauen dort gut aufgehoben oder bürdet man Lehrkräften, die dann zum Teil selber auch nicht so die Digital Natives sind, nicht auch zu viel auf?
5: Also wir haben ja schon vor 10 Jahren den Beschluss der Kultusministerkonferenz zur Medienkompetenz gehabt und darin ist eigentlich schon festgehalten, dass der Aufbau von Medienkompetenz in der Schule eine fächerübergreifende Aufgabe ist, also Aufgabe aller Fächer. Die Ständige Wissenschaftliche Kommission der KMK hat vor 3 Jahren schon empfohlen, in der Grundschule Medienbildung stärker in den Sachunterricht zu integrieren, den Informatikunterricht zu stärken. Also im Prinzip sind die Beschlüsse da und es geht jetzt darum, dass das in den Schulen konsequent umgesetzt wird, auch schon in der Grundschule. Wir empfehlen ja auch ein KI-Seepferdchen, dass auch in der Grundschule bewusst gemacht wird, der kompetente Umgang mit sozialen Medien, aber auch mit KI ist eine Aufgabe der Grundschule wie auch der weiterführenden Schule.
6: Und noch ganz griffig die ganz kleinen bildschirmfrei unter 3. Ist das möglich, wenn Eltern mit Smartphones Kinderwagen schieben oder Kleinkinder füttern, die Videos gucken dabei?
5: Also wir sind uns einig darin, dass wir die Unterstützung der Kinderärzte brauchen, den EU-Untersuchungen Rat geben. Wir brauchen die frühen Hilfen, die Hebammenprogramme. Aber wir haben ja auch eine nationale Kampagne empfohlen, über Öffentlichkeitsarbeit, über Social Media im Übrigen, auch übers Fernsehen, über Plakate, auf die Gefahren genau dieser Nutzung von Handys hinzuweisen. Die Kinder wollen die Auseinandersetzung mit ihren Eltern und sie wollen nicht ihre Eltern dabei beobachten, wie die aufs Handy starren. Ganz im Gegenteil, starren die Eltern die ganze Zeit auf die Handys, müssen wir mit Entwicklungsstörungen bei den Kindern rechnen.
6: Also auch nochmal der Appell eigentlich auf die Vorbildfunktion von allen Erwachsenen, die ja auch zum großen Teil am Smartphone hängen, oder?
5: Das trifft es ganz genau. Wir brauchen, glaube ich, eine Aufklärung in der gesamten Gesellschaft, dass Erwachsene, die ständig auf ihre Handys starren, keine Vorbilder für junge Leute sind, schon gar nicht für Kleinkinder.
0: Sagt der Bildungsforscher und Co-Vorsitzende der Expertenkommission, Professor Olaf Köller.
7: Die Meinung.
0: Zu dem Paket zum Schutz von Kindern und Jugendlichen im Netz hören Sie die Meinung von Melanie Stinn.
8: Der Vorstoß der Expertenkommission ist ein Schritt in die richtige Richtung. Denn der Fokus liegt eben nicht allein auf der Frage, Verbot ja oder nein. Es geht auch darum, Instagram, TikTok und Co. für Kinder und Jugendliche so zu regulieren, dass Social Media insgesamt sicherer wird. Für hoffentlich alle und nicht nur für Minderjährige. Altersgrenzen lassen sich leicht umgehen, das zeigt das Beispiel Australien. Und manche Gefahren lassen sich schlechter navigieren, wenn man ihnen gar nicht erst ausgesetzt wird, solange zum Beispiel Eltern einen noch dabei begleiten können. Viel wichtiger wäre, die Betreiber in die Pflicht zu nehmen. Für ein Design, das nicht süchtig macht, keine Falschinformationen begünstigt und unrealistische Schönheitsideale nicht befeuert. Dass all das der mentalen Gesundheit schadet, liegt auf der Hand. Ein reines Verbot bekämpft aber nur die Symptome und nicht die Ursachen. Wir sollten also aufhören, uns dem Narrativ zu ergeben, Europa könne gegen Konzerne wie Meta nichts ausrichten. Als wäre es absurd oder technisch nicht machbar, Algorithmen unabhängig prüfen zu lassen oder süchtig machende Funktionen wie Autoplay zu verbieten. Mit dem Digital Services Act gibt es ja bereits ein europäisches Regelwerk dafür. Es scheitert nur an der Durchsetzung. Genau diese Lethargie ist viel gefährlicher als Social Media selbst. Denn Autonomie und Selbstwirksamkeit sind zentral für die psychische Gesundheit. Beides lernen Kinder aber nicht, wenn wir, die Erwachsenen, uns scheinbar machtlos unserem Schicksal ergeben.
0: Die Meinung von Melanie Stinn.

0: Es ist 22.15 Uhr.
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0: Dreimal im Jahr steht ein besonderes Format auf der Tagesordnung des Bundestages, die Befragung des Kanzlers. Die Abgeordneten durften auch heute wieder ihre Fragen direkt an Friedrich Merz richten. Traditionell nutzt das die Opposition, um mit der Regierungsarbeit abzurechnen, so auch heute wieder.
2: Befragung der Bundesregierung. Hierfür hat die Bundesregierung den Bundeskanzler Herrn Friedrich Merz benannt.
3: Und dieser Bundeskanzler steht eine Stunde am Platz und muss antworten, ohne zu wissen, was kommt.
4: Herr Bundeskanzler, die Bilanz nach einem Jahr Schwarz-Rot ist verheerend.
3: Findet der AfD-Abgeordnete Leif Erik Holm.
4: Ist Ihre Regierung nicht bereits gescheitert?
3: Und der Kanzler antwortet:
5: Alleine die Ereignisse der letzten Tage beweisen das Gegenteil von dem, was Sie hier gerade beschrieben haben.
3: Damit meint der Kanzler zum Beispiel das große Thema Rente. Denn gerade erst hat die Kommission ihre Vorschläge vorgelegt. Friedrich Merz sagt erneut, er möchte das alles voll umsetzen. Das würde bedeuten, dass die abschlagsfreie Rente mit 63 abgeschafft wird und die Menschen perspektivisch länger arbeiten müssen.
6: Die Menschen, die körperlich hart arbeiten, im Schichtdienst arbeiten, gehen dann in Rente, wenn der Körper nicht mehr kann.
3: Das fragt die Linke Janine Wissler nach.
6: Die Erhöhung des Renteneintrittsalters ist eine Rentenkürzung. Wie halten Sie das für gerecht? Und sind Sie persönlich der Meinung, dass man 67, 68, 69 noch Busse fahren kann, LKWs in der Pflege arbeiten kann oder Krankenhäuser putzen kann?
5: Es gibt keine Kürzungen der gesetzlichen Rente. Alle Behauptungen, die in diesen Tagen dazu so aufgestellt worden sind, sind falsch.
3: Die Grüne Sarah Nani erinnert an den deutschen Einsatz in Afghanistan, daran, dass dort die Taliban bekämpft wurden, die jetzt wieder Diplomaten nach Deutschland schicken und mit denen die Bundesregierung über Abschiebungen spricht.
7: Jetzt normalisieren Sie die frauenverachtenden islamistischen Taliban. Und ich frage Sie, halten Sie das für angemessen?
5: Wir reichen diesem Taliban-Regime nicht die Hand, sondern es wird auf der notwendigen technischen Ebene eine Zusammenarbeit gesucht, die im nationalen Interesse unseres Landes liegt. Und diese Zusammenarbeit auf der untersten denkbaren technischen Ebene, die nehmen wir wahr, damit wir, ich wiederhole es, in Deutschland straffällig gewordene männliche afghanische Staatsbürger in dieses Land zurückführen können. Und das wird auch weiter so stattfinden.
3: Der CDU-Politiker Jürgen Hart spricht über die Lage in der Ukraine.
8: Wir kommen vielleicht dem Punkt näher, wo wir darüber reden müssen, wie wir in einen solchen echten, fairen Frieden kommen können und welchen Beitrag wir leisten können. Das wäre meine Frage, wie bereitet sich die Bundesregierung darauf vor?
3: Der Kanzler antwortet darauf im Bundestag.
5: Der ukrainische Präsident hat am 4. Juni einen Brief geschrieben an den russischen Präsidenten und ihn gebeten und aufgefordert, zu Gesprächen zur Verfügung zu stehen. Das Einzige, was er als Bedingung gesagt hat, und ich denke, das wird jeder verstehen, der in seiner Lage wäre, nicht in Moskau. An Dankeschön. Jedem anderen beliebigen Ort der Welt.
9: Die jetzt Zeit auf dieses Angebot ein.
3: Eine Stunde Fragen. Die Regeln sind streng und nicht auf alles gibt es eine Antwort.
0: Kanzler Merz stellte sich den Fragen von Abgeordneten, einen Bericht von Gabor Hallas. Das Strucksche Gesetz wird gerne mal zitiert, wenn es um ehrgeizige Gesetzesinitiativen geht. Es lautet so: Kein Gesetz verlässt den Bundestag so, wie es hineingekommen ist. Und im Laufe des parlamentarischen Verfahrens, da gibt es noch mehr oder weniger große Änderungen an einem Gesetzentwurf. Doch bei den vorgestellten Empfehlungen der Rentenkommission geben CDU-Kanzler Merz und SPD-Arbeitsministerin Baas plötzlich etwas vor. Die 33 Punkte müssten in ihrer Gesamtheit umgesetzt werden, also ohne Änderungen. Wie das bei den Abgeordneten im Bundestag ankommt, berichtet aus Berlin unser Korrespondent Tim Aßmann.
10: Die Bundesarbeitsministerin gibt sich entschlossen. Bei den Empfehlungen der Rentenkommission hängt alles mit allem zusammen, sagt Bärbel Baas. Und deshalb will sie die Vorschläge auch als Gesamtpaket umsetzen, nicht zulassen, dass sie zerredet werden. Der SPD-Co-Parteivorsitzenden ist aber klar, dass Änderungen durch die Bundestagsfraktionen von SPD und Union nicht unwahrscheinlich sind.
11: Die Fraktionen haben ja das Signal gegeben, dass sie das Paket in Gänze ja auch mittragen wollen. Trotzdem mache ich mir keine Illusion, im parlamentarischen Verfahren ist am Ende alles möglich. Aber das Ziel ist erstmal, dieses Gesamtpaket auf den Tisch zu legen.
10: Gesprächsbedarf gibt es bei der SPD, vor allem beim Thema Rente mit 63. Die Kommission empfiehlt die Abschaffung. Manuela Schwesig, SPD-Ministerpräsidentin in Mecklenburg-Vorpommern und gerade im Wahlkampf, stellt sich dagegen.
12: Viele, die auf dem Bau arbeiten, die in der Pflege arbeiten, halten nicht noch länger als 45 Jahre durch. Und deshalb bin ich dafür, dass es weiter möglich sein muss, nach 45 Jahren auch abschlagsfrei in Rente zu gehen.
10: Die von der Kommission vorgeschlagene Kapitalrente nach schwedischem Vorbild stößt bei der SPD auf große Zustimmung. Kritik kommt vor allem von den Arbeitgebern, konkret daran, dass deren Anteil an den Rentenbeiträgen erhöht werden soll, um die Kapitalrente zu finanzieren. Diese Belastung muss ausgeglichen werden, forderte Steffen Kampeter, Hauptgeschäftsführer des Arbeitgeberverbandes im Deutschlandfunk.
13: Sollte der Staat dieses machen, kann eigentlich nur unsere Forderung sein, dass wir eine Entlastung in anderen Bereichen kommen. Da gibt es hinreichende Möglichkeiten im Steuer- und Abgabensystem.
10: Teile der Arbeitgeberverbände stellen sich auch gegen die empfohlene Abschaffung der beitragsfreien Minijobs. Vor allem der Handel und die Gastronomie wären davon betroffen. Die CSU hat wegen der Belastung einzelner Branchen Gesprächsbedarf bei der Umsetzung der Kommissionsempfehlungen angemeldet. Die AfD ist grundsätzlich gegen die Streichung der beitragsfreien Minijobs. Parteichef Tino Chrupalla betonte im ARD-Morgenmagazin,
14: die Frage ist natürlich, ob Arbeitgeber das genauso umsetzen können überhaupt, ob sie sich leisten können, diejenigen Personen ohne Minijob anzustellen. Geht das wirklich so auf? Ich halte das wirklich für schwierig.
10: Die Grünen fürchten, dass das Rentenniveau zumindest vorübergehend absinken könnte, wenn alle Kommissionsempfehlungen umgesetzt werden. Viele der Vorschläge seien aber richtig, lobte Parteichef Felix Banaschak ebenfalls im Morgenmagazin.
15: Beispielsweise die Kapitalrente als Ergänzung zur Umlage finanziert, und das haben wir auch vorgeschlagen. Ich finde auch die Abschaffung der Minijobs richtig. Das ist am Ende eine Altersarmutsfalle, insbesondere für Frauen.
10: Wie soll die Rentenreform konkret aussehen? In einer Woche beraten die Spitzen von Union und SPD über die Kommissionsempfehlungen.
0: 166 Meter lang sollten sie werden, die größten Kampfschiffe der deutschen Marine. Die Rede ist von den F-126 Fregatten. Das Beschaffungsprojekt hatte sich zuletzt um mehrere Jahre verzögert. Und jetzt hat Bundesverteidigungsminister Pistorius die Reißleine gezogen. Das Projekt wird beendet. Es sollen stattdessen nun kleinere Schiffe angeschafft werden. Eine Kehrtwende mit Folgen, auch für Norddeutschland. Welche das sind, weiß Katharina Seiler.
16: Vom Baustopp der Fregatte vom Typ F-126 werden mehrere Werften und Zulieferer in Norddeutschland betroffen sein, wie zum Beispiel die Jadewerft in Wilhelmshaven, Blum und Voss in Hamburg und die Peenewerft in Wolgast. Stattdessen können nun die TKMS-Werft in Kiel und die Rönnerwerft in Bremerhaven hoffen. Denn als Ersatz plant das Bundesverteidigungsministerium, insgesamt 8 Fregatten vom Typ MEKO zu bestellen. Der niedersächsische CDU-Verteidigungspolitiker Bastian Ernst hofft, dass aber nicht nur diese Standorte von dem Auftrag profitieren werden.
17: Also am Ende des Tages hoffe ich, dass niemand verliert. Ich glaube, wir haben natürlich jetzt mit der TKMS, die das als Generalauftragnehmer übernehmen, eine erfahrene Werft, ein erfahrenes Unternehmen, die jetzt aber breit auch die deutsche Industrie einbinden muss. Das sind dann auch Zulieferer, gerade der Mittelstand, die natürlich beim F-126-Projekt schon teilweise Geld ausgegeben haben, die Aufträge natürlich in den Büchern haben, die damit geplant haben, die Personal eingestellt haben. Und auch die Lürssen, die eine sehr gute Werft und ein sehr gutes Unternehmen ist, muss einbezogen werden.
16: Die Verteidigungspolitiker des Bundestages halten es für richtig, dass die Bundesregierung sich entschieden hat, den Bau der F-126 nicht weiter zu verfolgen. Am Ende hätten die Zweifel überwogen, dass der Bau der Fregatten rechtzeitig und in einem vertretbaren Kostenrahmen hätte fertiggestellt werden können. Das hat die Prüfung des Bundesverteidigungsministeriums ergeben. Und das sagt auch die Verteidigungsexpertin Siemtje Möller aus Niedersachsen.
18: Dementsprechend, wenn man aus den Aufträgen und auch aus den Anforderungen der Marine, wenn man von dort kommt, ist es folgerichtig, auf ein Muster zu setzen, das erwiesenermaßen in 3 Jahren zulaufen kann und dann auch für die Marine die Anforderungen erfüllt.
16: Und das werden nun die Fregatten der MEKO-Klasse von TKMS sein. Weil aber auch das nicht der letzte Auftrag für die Marine sein wird, fordert Verteidigungspolitiker Ernst langfristig eine Werftenstrategie der Regierung.
17: Weil das ist jetzt ein Vorhaben, was scheiterte und wo wir aber eine Alternative haben. Aber wir haben noch ganz andere Projekte vor der Brust, die F-127. Und wir müssen uns gemeinsam politisch, aber auch im Ministerium jetzt Gedanken machen, wie eine Werftenstrategie aussieht. Also eine Auslastung unserer deutschen Werftstandorte muss oberste Priorität haben.
16: Das letzte Wort zum Baustopp der F-126 und zum neuen Auftrag an TKMS wird nun der Haushaltsausschuss des Bundestages haben.
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0: In Seattle und Vancouver laufen seit 21 Uhr zwei WM-Gruppenspiele zeitgleich. Saskia Neumann.
19: Ja, in Vancouver geht's allerdings weniger ums Weiterkommen und mehr um den Gruppensieg zwischen der Schweiz und Mitgastgeber Kanada, denn beide Mannschaften würde schon ein Unentschieden reichen. Jan Wochner ist unser Reporter.
20: 2:0, die Führung für die Schweizer Eidgenossen im Stadion von Vancouver und das gegen den WM-Co-Gastgeber Kanada. Zwei Tore, beide in der zweiten Hälfte. Die Schweizer mit einem richtigen Schnellstart. Der ehemalige Augsburger Ruben Vargas, keine Minute drin im zweiten Durchgang, schon erfolgreich nach toller Vorarbeit des Freiburgers Johan Mansambi von der rechten Seite. Angespielt vors Tor, dann wuchtig aus 6 Metern an den linken Innenpfosten. Und Mansambi, der das erste Tor noch vorbereitet hatte, machte das zweite selbst auf Vorlage von Embolo mit einem Schuss ins linke Eck erfolgreich. Die Schweiz deutlich besser, Kanada einfallslos, espritlos in diesem Spiel unterwegs. Deswegen die kanadischen Fans auch not amused. Und dieses Ergebnis hätte und hat Folgen. Die Schweiz aktuell Tabellenführer in der Vorrundengruppe B. Bei diesem Ergebnis würde die Schweiz als Gruppensieger in die K.O.-Runde einziehen.
19: In Seattle läuft zeitgleich die Partie Bosnien-Herzegowina gegen Katar. Da steht es aktuell 2:1. Katar wäre damit ausgeschieden. Um 0 Uhr geht's direkt weiter mit den nächsten zwei Partien. Marokko trifft auf Haiti und Schottland auf Brasilien. Die Seleção ist aktuell Gruppenerster, will das auch nach dem dritten Spiel bleiben, damit sie den Traum vom 6. WM-Titel weiter träumen kann. 2002 ist Brasilien zuletzt Weltmeister geworden, damals noch unter dem brasilianischen Trainer Luis Felipe Scolari. Dieses Mal wäre es der erste Titel mit einem ausländischen Coach, Anne van Eickels.
21: Es erscheint erstmal despektierlich, Carlo Ancelotti als Balletttrainer zu bezeichnen. Und wahrscheinlich würde der Italiener darüber wohl auch seine berühmte linke Augenbraue leicht nach oben ziehen. Diesmal als Zeichen seines Unverständnisses oder seiner Verblüffung. Schließlich hat er 5-mal die Fußball-Champions League gewonnen und ist jetzt Trainer des Seleção um Superstar Rafinha.
22: Wenn wir über Brasilien und Carlo Ancelotti sprechen, dann sprechen wir über die beste Nationalmannschaft und den besten Trainer der Welt. Wenn man diese beiden Sachen kombiniert, dann ist es fast unmöglich, dass etwas schief geht.
21: Und so kommt man dann auch zurück zum Ballett, dem weißen Ballett von Real Madrid, dem Club mit dem besonderen Anspruch an das schöne Spiel. Dieser Mischung aus Kreativität, technischer Finesse, Spaß und Eleganz. Carlo Ancelotti brachte das schöne Spiel zurück nach Madrid, führte Real 2014 zum lang ersehnten 10. Titel in der Champions League und in seiner zweiten Amtszeit zurück zu den spielerischen Wurzeln. Gemeinsam mit einer neuen Spielergeneration, zu der auch Vinicius Junior gehört. Der Star des Seleção, der einen WM-Traum hat.
23: Den WM-Titel nach Brasilien zu holen, bedeutet mir viel. Ich hoffe, dass ich weiter solche Leistungen bringen kann, um mein Land wieder nach oben zu führen.
21: Seit 2002 wartet Brasilien sehnsüchtig auf den WM-Pokal und Carlo Ancelotti nährt die Hoffnung darauf, seit er die Seleção vor gut einem Jahr übernommen hat. Denn Ancelottis Spielphilosophie passt perfekt zum Selbstverständnis des brasilianischen Fußballs. Das schöne Spiel, das Jogo Bonito der Brasilianer, ist fest verankert in der Fußball-DNA des Landes, das echtes Offensivspektakel liebt. Doch Ancelottis Fußball zeichnet sich nicht einfach nur dadurch aus, möglichst viele Offensivspieler auf den Rasen zu stellen. Der Trainer setzt auf Beziehungen auf dem Platz, taktisch und menschlich. Sein System hat keine festen, strengen Strukturen. Alles scheint variabel, weil die Stars der Seleção die spielerische Freiheit haben wollen und müssen. Die Brasilianer nennen das Futebol Bailando, das Ballett des Fußballs. Und damit wären wir dann auch wieder zurück beim erstmal despektierlich erscheinenden Begriff des Balletttrainers. Schließlich ist Carlo Ancelotti Trainer der Seleção, der dem eigenen Empfinden nach besten Fußballmannschaft der Welt.
24: Ich denke, unsere Verantwortung und die Verantwortung der Spieler auf dem Platz, die die Nationalmannschaft repräsentieren, besteht darin, das zu erreichen, was sich jeder Brasilianer wünscht, nämlich nach 24 Jahren den Titel zu gewinnen.
21: Auf der größten Fußballbühne der Welt.
19: Ab 0 Uhr geht's aber erstmal gegen Schottland. Diese Partie gibt's live und in voller Länge in der Sportschau-App oder auf sportschau.de. Und aktuell führt Bosnien-Herzegowina gegen Katar immer noch mit 2:1 und die Schweiz liegt mit 2:0 gegen Kanada vorn.
0: Saskia Neumann mit dem Sport.

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1: Um 22.30 Uhr mit Astrid Fietz. Vor dem NATO-Gipfel haben sich Bundeskanzler Merz sowie die Staats- und Regierungschefs aus Frankreich, Großbritannien, Italien und Polen in Berlin abgestimmt. Dabei bekannten sie sich zu einer starken NATO und äußerten die Hoffnung auf Frieden im Nahen Osten. Zugleich bekräftigten sie ihre Unterstützung für die Ukraine. Nach Angaben von Merz wirbt die Bundesregierung für eine langfristige Finanzierungszusage der europäischen NATO-Partner an Kiew. Mit Blick auf den zurückliegenden G7-Gipfel in Evian sprach der Kanzler von großer Einigkeit unter den transatlantischen Partnern. Moskau müsse daraus die richtigen Schlüsse ziehen. Zudem sei es Zeit für Friedensgespräche. Der Bundestag hat heute in erster Lesung über die Speicherung von IP-Adressen diskutiert. Künftig sollen Internetanbieter verpflichtet sein, solche Kundeninformationen für eine gewisse Zeit zu speichern. Aus Berlin, Katrin Aue.
2: Ermittler hoffen seit langem darauf. Digitalfachleute sind alarmiert. Ein neuer Anlauf für die IP-Adressspeicherung ist gemacht. Bundesjustizministerin Stefanie Hubig von der SPD hat im Bundestag ihren Gesetzentwurf vorgelegt. Ziel sei, Deutschland auch im Netz sicherer zu machen. Zu viele Täter kämen davon, weil ihre digitalen Spuren zu schnell gelöscht würden. Deshalb sollen jetzt Internetanbieter verpflichtet werden, für 3 Monate die IP-Adressen zu speichern, die den Anschlüssen ihrer Kundinnen und Kunden zugeordnet sind.
1: Im Iran wird es laut dem stellvertretenden Außenminister Gharibabadi vorerst keine Inspektionen der Atomanlagen geben. Das sei erst nach einem finalen Abkommen mit den USA geplant. Auch Sanktionen gegen den Iran müssten zuvor aufgehoben werden. Damit widersprach Gharibabadi dem Leiter der internationalen Atomenergiebehörde Grossi. Grossi hatte betont, die von den USA und dem Iran unterzeichnete Absichtserklärung sehe vor, dass die iranischen Nuklearaktivitäten in vollem Umfang überwacht würden. Angesichts der Hitzewelle in Frankreich hat der Betreiber EDF die Stromproduktion seiner Atomkraftwerke deutlich gedrosselt. Wegen der Umweltauflagen muss das Unternehmen die Produktion senken, sobald das Kühlwasser bestimmte Schwellenwerte erreicht. Ziel ist, Ökosysteme zu schützen. Der Schritt trieb die Großhandelspreise hoch und wirkte sich auch auf die Nachbarländer aus. Die Spotmarktpreise für Strom in Frankreich und Deutschland stiegen bereits gestern auf den höchsten Stand seit Mitte Januar 2025. Das Wetter in Deutschland. In der Nacht trocken bei Tiefstwerten von 23 bis 13 Grad. Morgen sonnig und trocken. Die Höchstwerte im Norden 27 bis 33 Grad, ansonsten 34 bis 40 Grad. Am Freitag heiter, im Westen später ein paar Schauer und Gewitter bei 31 bis 40 Grad. Am Samstag viel Sonne, vor allem im Westen örtlich Schauer und Gewitter, 31 bis 41 Grad, auf den Inseln etwas kühler. Das waren die Nachrichten.
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3: Die A4 Görlitz-Dresden ist zwischen Kodersdorf und Niederseifersdorf in beiden Richtungen wegen Wartungsarbeiten bis morgen früh ca. 5 Uhr gesperrt. Die A7 Fulda Richtung Würzburg ist zwischen Bad Brückenau-Volkers und Bad Brückenau-Wiedflecken wegen Bauarbeiten bis Donnerstagmorgen gesperrt. Eine Umleitung führt über die U54. A8 München Richtung Salzburg. Die ist zwischen Bad Reichenhall und Schwarzbach wegen Sanierungsarbeiten bis um 6 Uhr gesperrt. Die A46 Brilon-Arnsberg-Neheim ist zwischen Wennemen und Freienohl wegen Tunnelwartungsarbeiten bis morgen früh 5 Uhr in beiden Richtungen gesperrt. Die A71 Schweinfurt Richtung Erfurt ist zwischen Suhl-Zellamelis und Oberhof wegen Tunnelwartungsarbeiten bis morgen früh ca. 6 Uhr gesperrt. Umgeleitet wird hier über die U9. Die A861 Dreieck Horch Hochrhein Richtung Grenzübergang Rheinfelden ist zwischen Nollinger Bergtunnel und Rheinfelden Süd wegen starker Rauchentwicklung im Tunnel gesperrt. Und die B6 Nienburg Richtung Hannover ist zwischen dem Abzweig Schneren und der B442 Neustadt Himmelreich wegen Straßenschäden gesperrt. Eine Umleitung ist dort ausgeschildert.
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3: Mit Jochen Fischer im Studio. Inmitten geopolitischer Umbrüche soll eine von der Bundesregierung eingerichtete Kommission Impulse für die internationale Zusammenarbeit setzen. Das Kabinett hat dazu eine Nord-Süd-Kommission auf den Weg gebracht. Ziel ist es, Empfehlungen für eine neue Kooperation in einer multipolaren Welt zu erarbeiten. Schon nächste Woche soll die Kommission starten. Einzelheiten von Anne-Kathrin Millmann.
4: Um neue Partnerschaften soll es gehen. Die entwicklungspolitische Nord-Süd-Kommission unter der Leitung des früheren SPD-Bundeskanzlers Olaf Scholz und der früheren kostarikanischen Präsidentin Laura Chinchilla soll die Beziehungen zu Entwicklungs- und Schwellenländern verbessern. Die zuständige Bundesentwicklungsministerin Rim Alabali Radovan von der SPD sagt:
5: Es geht um die Herausforderung Ungleichheit und Armut, Klima und Energie, Finanzierung und Schulden, Krisenprävention und Frieden.
4: Ganz neu ist eine Nord-Süd-Kommission nicht. Bereits in den 1970er Jahren gab es eine, unter der Leitung des früheren SPD-Bundeskanzlers Willy Brandt. Damals ging es der Kommission darum, die Ost-West-Polarisierung des Kalten Krieges aufzubrechen. Heute geht es auch um mehr Unabhängigkeit von China und den USA. Alabali Radovan.
5: Wir merken, wir sind viel stärker auf Partnerschaften mit dem globalen Süden angewiesen. Daher braucht es auch eine moderne Nord-Süd-Kommission. Kooperation und eben Vorschläge dafür zu erarbeiten und die Stimmen aus dem globalen Süden zu hören, die sich einbringen können mit Ideen und Vorschlägen. Genau darum geht es.
4: Konkret sollen in der Nord-Süd-Kommission Experten aus Politik, Zivilgesellschaft, Wirtschaft und Forschung zusammenkommen. Insgesamt etwa 20 Personen aus dem Norden und Ländern des globalen Südens. Vorschläge für eine neue UN-Agenda der Nachhaltigkeitsziele sollen unter anderem entstehen. Schon 2030 laufen sie aus. Die 17 Ziele wollen zum Beispiel extreme Armut weltweit beenden und die Gleichstellung von Frauen und Mädchen fördern. Im Koalitionsvertrag von SPD und CDU/CSU wird die Notwendigkeit einer Nord-Süd-Kommission auch damit begründet, dass Gesprächskanäle mit schwierigen Partnerländern offen gehalten werden müssen, auch um bei humanitären Krisen Unterstützung gewährleisten zu können. Der für humanitäre Hilfe zuständige Bundesaußenminister Johann Wadephul von der CDU sagt, es gehe auch um Freiheit, Sicherheit und Wohlstand für Europa.
6: Unsere globalen Partnerschaften sind ein Schlüssel dazu. Diese strategisch auszubauen und zum Wohle unseres Landes zu nutzen, ist eine Top-Priorität der Außenpolitik.
4: Wadephul betont, dass deutsche Entwicklungspolitik stärker interessengeleitet sein soll. Durch eine Nord-Süd-Kommission könnte sie wieder mehr Gewicht bekommen. Zuletzt wurden die Steuermittel für Entwicklungshilfe und humanitäre Hilfe massiv gekürzt. Auch der nächste Bundeshaushalt will in diesem Bereich sparen.
0: Wirtschaft.
3: Bei der Cybersicherheitskonferenz des Hasso-Plattner-Instituts, da gab es heute einen kurzen Witz und der geht so: Schön, dass es alle geschafft haben. Schließlich hatte die Bahn in der Nacht den Verkehr einstellen müssen wegen massiver technischer Probleme. Und wie schnell digitale Krisen zu ganz spürbaren analogen werden, ist also pünktlich zum Treffen von Wissenschaft, Politik, Sicherheitsbehörden und Wirtschaft allen nochmal vor Augen geführt worden. What now heißt das Motto. Was jetzt ist passenderweise dieses Motto der Konferenz. Martin Adam war dabei.
7: Die Krise in der Straße von Hormuz begann 1507, sagt Sinan Seelen, mit einer portugiesischen Blockade der Handelsroute, damals für Pfeffer, Pferde und Gold. Ein halbes Jahrtausend vor der aktuellen Blockade durch den Iran. Seelen ist Präsident des Bundesamtes für Verfassungsschutz. Auf der Potsdamer Cybersicherheitskonferenz berichtet er von frühneuzeitlichen Seefahrern und Piraten, um zu sagen, alles schon mal da gewesen, irgendwie.
8: Kaperfahrer erfreuten sich vieler staatlicher Aufträge in einem Krieg mit anderen Mitteln. Dies ist heute nicht anders.
7: Was damals die Weltmeere waren, unbekannt, riesig und kaum reguliert, das sei heute der digitale Raum. Sabotage, Spionage, auch einfach Erpressung, um Geld zu machen, durch Hacker. Oft genug aber auch durch staatliche Akteure wie Russland, China und Nordkorea. Das sei Alltag, sagt Seelen und sagt auch BKA-Vizepräsidentin Martina Link. Deutschland gehöre zu den bevorzugten Angriffszielen.
9: Wir sind international unter den Top 5, was sicherlich kein Ziel ist, was wir anstreben, aber so ist die Situation. Im Bereich der Angriffe durch Ransomware sind wir sogar unter den Top 3. Im vergangenen Jahr waren drei von 5 Cyberangriffen, schwerwiegenden Cyberangriffen in Deutschland, eben Auslandstaten, das heißt aus dem Ausland heraus oder von unbekanntem Handlungsort aus begangen.
7: Verantwortlich seien nicht die Angreifer, sondern unreife Digitalisierung in Deutschland, sagt Christian Dürr, Professor für Cybersicherheit am HPI und Vorsitzender der Konferenz.
10: Wir haben die Digitalisierung vor allen Dingen in den letzten Jahren als Beschleunigungsprogramm verstanden. Schneller vernetzen, schneller skalieren, schneller automatisieren, schneller rationalisieren. Sicherheit wurde viel zu häufig nachträglich ergänzt. Sicherheit und Resilienz wurden als Kostenstelle behandelt.
7: Datennetzwerke, auch wenn sie Cloud genannt werden, seien eben nicht schwerelos wie Wolken, immateriell, sondern greifbar, auch angreifbar. All das durch KI nicht neu, aber massiv beschleunigt. Zugleich wäre es naiv zu glauben, Deutschland und Europa könnten auf die Schnelle selbst KI-Modelle und digitale Techniken entwickeln, die Konkurrenz überholen und damit unabhängig werden, so Dürr.
10: Souveränität heißt nicht, alles selbst zu bauen. Souveränität heißt, wissen, wovon man abhängig ist, Alternativen haben, wechseln zu können, prüfen zu können und im Konfliktfall handlungsfähig zu bleiben.
7: Dafür brauche es jetzt, so Dürr, eine politische Strategie, worauf sich die deutsche, die europäische Entwicklung konzentrieren soll und was weiterhin dazugekauft werden müsse. Angesprochen ist damit die Bundesregierung, vor allem das Bundesinnenministerium. Dessen Staatssekretärin Daniela Ludwig verspricht auch, noch in diesem Jahr solle es einen ersten Entwurf einer Cybersicherheitsstrategie geben. EU-Sicherheitsrichtlinien seien auch schon in Kraft. Alles auf dem Weg, sagt Ludwig und greift dann zu einem Bild, was analoger nicht sein könnte. Gegen digitale Angreifer in Porsches, so Ludwig, dürften Sicherheitsbehörden nicht länger in VW-Käfern unterwegs sein.
3: Einschnitte bei der Förderung von Windkraftanlagen sorgen derzeit für Wirbel in vielen Kommunen. Denn Bundeswirtschaftsministerin Reiche plant Änderungen am Erneuerbare-Energien-Gesetz. So sollen Ausgleichszahlungen für die Betreiber von Windrädern gestrichen werden. Das könnte massive Auswirkungen haben, auch auf Bürgerwindparks in Franken. Die Bürgermeister dort fürchten, dass die Reform für viele geplanten Anlagen das Aus sein könnte. Carlo Schintel mit den Einzelheiten.
11: Wenn die Stromnetze überlastet sind, dann stehen Windräder still. Bisher bekamen die Betreiber in dem Fall Ausgleichszahlungen. Die will Bundeswirtschaftsministerin Katharina Reiche bei künftigen Anlagen streichen. Bürgermeister Tobias Roppelt im Oberfränkischen Baunach fürchtet, dass seine 2 geplanten Bürgerwindräder dann nicht mehr finanzierbar sind. Über 400.000 Euro hat die Stadt dafür bereits ausgegeben.
12: Ich habe große Bedenken, weil, wie gesagt, die Wirtschaftlichkeit natürlich bei den Investen existenziell ist. Und wenn da eine Einnahmequelle wegfällt, wenn dann vielleicht noch höhere Kosten beim Netzanschluss kommen, das ist auch ein ganz großer Punkt, dann kommt das eine ins andere und irgendwann kippt das Ganze. Und wenn wir es dann nicht mehr finanzieren können, dann ist es vorbei.
11: Die Baugenehmigung ist schon da. Mehrere teure Gutachten liegen vor. Ein 30-Millionen-Euro-Projekt für den Ausbau erneuerbarer Energien. Bürgermeister Roppelt will, dass sich das für seine Kommune auszahlt.
12: Und wir reden da in den nächsten Jahren über Millioneneinnahmen für die Stadtkasse natürlich. Und ich bin halt beim Thema Windkraft unabhängig von irgendwelchen wirtschaftlichen Lagen. Gewerbesteuereinbrüche oder Pandemien oder Kriege, das Windrad dreht sich trotzdem. Also das sind fixe Einnahmen, die wir da haben als Kommune oder hätten. Und deswegen haben wir natürlich dafür gekämpft, das Ganze auch selbst zu machen.
11: Im Bürgerwindpark in Trabelsdorf, ebenfalls im Landkreis Bamberg, trifft sich der Bürgermeister von Baunach mit anderen Bürgermeistern aus der Region. Gemeinsam wollen sie Druck machen. Helmut Krämer ist Mitinitiator des Bürgermeisterappells. Zusammen erfolgreich erneuerbar.
13: Und jetzt will man alles wieder stoppen. Das verstehen die Menschen nicht und das verstehen vor allen Dingen die Kommunen nicht. Die Kommunen sind nämlich aufgefordert worden, gebeten worden, was zu tun für die Energiewende. Sie haben sich teilweise gegen Widerstand der Bevölkerung auf den Weg gemacht und haben Gebiete ausgewiesen, haben Projekte entwickelt. Und jetzt soll alles gestoppt werden. Das versteht kein Mensch.
11: In einem Brief hat sich Helmut Krämer an den CDU-CSU-Fraktionsvorsitzenden Jens Spahn gewandt. In Bayern befänden sich 890 Windkraftanlagen im Genehmigungsverfahren. Die Gesetzesnovelle wäre das Aus für all diese Projekte. Auch in Nordbayern wären zahlreiche Anlagen betroffen.
13: Das ist schlimm, weil es betrifft, also ich schätze mal, über 100, man sagt 125 Anlagen, die jetzt gebaut werden sollen, wo jetzt Genehmigungen da sind. Und die sind jetzt alle unsicher. Was soll man tun? Soll man weitermachen? Soll man nicht weitermachen?
11: Und Bürgermeister Roppelt erklärt:
12: Wir schaffen da natürlich auch sehr viel Politikverdrossenheit.

0: Und damit ist es 22.45 Uhr.
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0: Im vergangenen Februar wollte Zugbegleiter Serkan Çala in einem Zug bei Landstuhl im Kreis Kaiserslautern in Rheinland-Pfalz Fahrkarten kontrollieren. Dabei erwischte er einen Schwarzfahrer. Als Çala den Mann des Zuges verweisen wollte, wurde er von diesem attackiert. Nach mehreren Schlägen ging der Zugbegleiter mit lebensgefährlichen Verletzungen zu Boden und zwei Tage später ist er im Krankenhaus gestorben. Heute hat vor dem Landgericht in Zweibrücken der Prozess gegen den mutmaßlichen Täter begonnen. Sina Weber berichtet.
2: Bereits eine Stunde vor Prozessbeginn ist die Familie des getöteten Zugbegleiters Serkan Çala am Morgen am Landgericht in Zweibrücken eingetroffen. Auch Freunde und Arbeitskollegen des getöteten Zugbegleiters sind dabei. Sie alle trugen kleine Fotos von Serkan Çala auf der Brust.
3: Wir wollen zeigen, dass der Serkan Çala auch hier ist. Seine Seele ist hier mit uns, der steht jetzt da. Und er wird auch seinen Prozess begleiten.
2: Das sagte Eray Çala. Er ist einer der Brüder des getöteten Zugbegleiters. Im Gerichtssaal sitzt die Familie dem Täter zum ersten Mal gegenüber. Keine leichte Situation für die Angehörigen, so Çala. Die Nacht vor dem Prozess sei schwierig gewesen.
3: Schlafen können, nicht ganz, durch diese ganzen Gedanken, was durch den Kopf halt fließt, haben es trotzdem überstanden und ich denke auch, dass wir den Prozess überstehen werden.
2: Der Gerichtssaal im Landgericht Zweibrücken war proppevoll. Einer Gerichtssprecherin zufolge waren 20 Medienvertreter und 30 Zuschauer da. Yalçın Tekinoglu ist der Anwalt der Familie des Opfers. Er erklärt, dass die Familie neben Gerechtigkeit einen weiteren Wunsch habe.
4: Serkan Çala ist verstorben und kein Urteil kann ihn zurückbringen. Aber die Angehörigen erhoffen sich, dass von diesem Prozess ein Signal ausgeht, damit künftig diese Gewalttaten im öffentlichen Raum, dass das aufhört und dass vor allen Dingen wegen so nichtiger Sachen wie eine Fahrscheinkontrolle, dass das nicht dazu führen kann, dass ein Mensch getötet wird.
2: Der 26-jährige Angeklagte verlas eine Erklärung, in der er sich entschuldigte und schilderte, wie sehr ihn seine Tat belaste. Allerdings sagte er auch, dass er zu keinem Zeitpunkt vorgehabt habe, den Zugbegleiter zu töten. Als das Video der Tat gezeigt wird, kommt es zu Tränen und einem Tumult im Zuschauerraum des Gerichtssaals. Die Wachtmeister mussten eingreifen, ein aufgebrachter Angehöriger des Opfers wurde des Saals verwiesen. Weitere Zuschauer verließen den Raum, immer wieder mahnte der Richter zur Ruhe. Anwalt Yalçın Tekinoglu sagte, es sei das erste Mal gewesen, dass viele das Video der Tat gesehen hätten.
4: Es zeigt halt schonungslos die Tat. Ich verstehe auch, dass das für viele dann schwer erträglich ist, aber es ist natürlich auch klar, dass das Gericht hier Ordnung herstellen muss und dass man die Tat hier sachlich aufarbeiten muss.
2: Morgen geht der Prozess weiter. Geplant ist unter anderem, dass 9 Zeugen befragt werden, darunter auch solche, die bei der Tat im Zug dabei waren. Mit einem Urteil wird Mitte Juli gerechnet.
0: In der Ukraine, da werden immer wieder Betriebe, die kriegswichtige Güter herstellen oder Teil der kritischen Infrastruktur sind, zum Ziel russischer Drohnen- und Raketenangriffe. Bisher mussten sich diese Betriebe darauf verlassen, dass das Militär anfliegende Drohnen oder Raketen abfängt. Und seit kurzem dürfen sie aber auch eigene Abwehreinheiten schaffen oder private Sicherheitsunternehmen beauftragen, die Abwehr für sie zu übernehmen auf eigene Kosten. Frederik Rother hat einen dieser Dienstleister besucht.
5: Ein Feld am Stadtrand von Kiew. Der Ort wird von Yevhen Shevchenkos Sicherheitsfirma immer wieder für Drohnentests genutzt. Gleich hebt eine Drohne ab. Es ist die sogenannte schwarze Gurke. Wegen ihrer Form und Farbe wird sie so genannt. Sie ist etwa 50 cm hoch, hat 4 Propeller. Dann geht es los. Die schwarze Gurke schießt plötzlich wie eine Rakete senkrecht in die Luft. Yevhen Shevchenko erklärt, was sie kann.
6: Der Interceptor.
5: Das ist eine Abfangdrohne. Sie jagt russische Shahed-Drohnen. Sie kann Shaheds in einer Entfernung von bis zu 10 Kilometern abfangen. Diese Fähigkeiten wissen ukrainische Firmen, die Teil der kritischen Infrastruktur sind oder nah an der Front arbeiten, zu schätzen. Um sich vor russischen Angriffen zu schützen, können sie seit ein paar Monaten eigene Flugabwehrteams aufstellen oder private Dienstleister wie Yevhen Shevchenkos Unternehmen Sherif beauftragen, die Flugabwehr zu übernehmen. Alles auf eigene Rechnung. Es ist ein Pilotprojekt der ukrainischen Regierung. Es gab Anfragen aus der Wirtschaft. Die konnte nämlich bisher keine private Flugabwehr einkaufen oder das Militär beauftragen. Daraufhin hat das Verteidigungsministerium dann tatsächlich einen Beschluss für das Pilotprojekt auf den Weg gebracht. Unter anderem, um kritische Infrastruktur besser zu schützen und eigene Kräfte zu entlasten. Wenn ein Betrieb Schutz möchte, muss er einen Antrag beim Verteidigungsministerium stellen. Gibt das grünes Licht, kann der Betrieb starten. Die Waffen kommen vom ukrainischen Militär. Das Flugabwehrteam darf aber nicht einfach loslegen, wenn eine feindliche Drohne anfliegt. Für jedes Abfangen, jeden Abschuss braucht es die Erlaubnis des Militärs. In einem Kiewer Wohngebiet hat Scherif ein Zelt aufgebaut. In dem sind die Waffen und Systeme zu sehen, mit denen sie ihre Kunden schützen. Die schwarze Gurke ist dabei, ein Computer, um den ukrainischen Luftraum zu überwachen, und eine sogenannte Bodendrohne. Sie hat 8 traktorartige Räder, eine Ladefläche. Auf der ist ein Geschütztor mit einem großkalibrigen Maschinengewehr installiert. Der Turm kann sich drehen, das Maschinengewehr kann hoch und runter fahren, alles in Sekundenschnelle. Dass private Teams oder Sicherheitsfirmen Flugabwehraufgaben übernehmen, für die eigentlich der Staat verantwortlich ist, ist weltweit selten. Vadim Kuschnikow sieht dennoch erste positive Ergebnisse. Er arbeitet für das Online-Portal Militarny, das zu Militärthemen recherchiert. Zum Beispiel haben die Systeme einer privaten Sicherheitsfirma eine russische Shahed-Drohne mit Düsenantrieb abgeschossen. Und auch einige andere Drohnen, die Russland täglich gegen zivile und kritische Infrastruktur einsetzt. Abschüsse gibt es bisher nur wenige. Von rund 20 Drohnen ist die Rede. Über 40 Firmen aus dem ganzen Land haben nach offiziellen Angaben einen Antrag beim Verteidigungsministerium gestellt. Mehr ist nicht bekannt. Dass durch das Projekt mehr Waffen in private Hände gelangen, sieht Kuschnikow nicht kritisch. Denn Militär und Regierung überwachen alles eng, sagt er, zumal ohne Erlaubnis kein Schuss abgegeben werden dürfe.
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0: In einer guten Stunde, da bestreitet Schottlands Team das letzte WM-Gruppenspiel. Obwohl die Chancen auf einen Sieg gegen Brasilien nüchtern betrachtet gering sind, lassen sich die Fans in den USA die Stimmung bisher nicht vermiesen, bleiben fröhlich und bescheren unter anderem den Kneipen gute Gewinne. Alexander Westermann.
6: In Boston ist das Bier leer. Und im US-Fernsehen glaubt man auch zu wissen, warum.
7: If your favorite beer is missing from a tap, there's a decent chance Scotland had something to do with it.
6: Die Schotten hätten die Stadt leer getrunken.
8: There was no beer. The Scots fans just drunk the place dry.
6: Das erste Mal seit 28 Jahren ist Schottland wieder bei einer Weltmeisterschaft dabei. 35.000 Fans sind für die ersten beiden Gruppenspiele nach Boston gereist und halten die Stadt auch abseits des Fußballstadions auf Trab. Ob mit einer Dudelsackparade zu einem Spiel des örtlichen Baseballteams, einem spontanen Kick mit US-Polizisten auf der Straße oder einer Bootsparty im Hafen. Beste Stimmung und Nationalstolz, wohin man auch schaut. Große Chancen auf einen Titel haben die Schotten nicht. Der Feierlaune der Tartan Army, wie die schottischen Fans auch genannt werden, tut das aber keinen Abbruch. Wenn wir uns anschauen, was da gerade in Boston passiert, wir wissen, dass wir wahrscheinlich in der Gruppenphase rausfliegen werden, aber wir sind realistisch und pragmatisch und müssen feiern, solange wir können. Stuart Wickham ist Schotte, Fußballfan und forscht an der Brookes University in Oxford zum Thema nationale Identität und Sport. Die Seele des schottischen Fußballs, sagt er mit einem Lächeln im Gesicht, sei, sich vom Druck des Gewinns zu lösen und trotzdem zu feiern. Denn Fußball sei eine der wenigen Möglichkeiten der Schotten, sich als Nation international zu zeigen und vor allem auch, sich bewusst von den Engländern abzugrenzen. Die unerschütterlich gute Laune der Fans, auch eine Art Selbstvergewisserung.
9: Particularly in the 80s, when there are concerns about hooliganism in the English context, then there's the ban.
6: Gerade in den 80er Jahren, als englische Fußballclubs wegen ihrer Hooligans von europäischen Turnieren ausgeschlossen wurden, haben die Fans der schottischen Nationalmannschaft versucht, sich davon abzuheben. Und jetzt ist das fast schon ein Stereotyp, dem man gerecht werden will. Man trägt das Schottenmuster, man macht sich ein bisschen über sich selbst lustig, ist ein bisschen betrunken, aber immer gutmütig. Das entspricht schon dem schottischen Wesen, aber es ist natürlich auch ein bisschen Show. Gegen Brasilien in Miami wird das den Schotten nichts nützen. Die Brasilianer sind haushoher Favorit. David gegen Goliath. Aber träumen darf man ja. Wenn ich wetten müsste, würde ich sagen 2 oder 3-0 für Brasilien. Worauf ich hoffe, 1-0 für Schottland. Mit einem Tor in letzter Minute, ein Fallrückzieher von Scott McTominay aus 30 Meter Entfernung in die obere Ecke. Sollte das passieren, dann dürfte wohl auch in Miami das Bier ausgehen.
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0: Als John Carneys Film Once 2007 ins Kino kam, da ahnte niemand, dass daraus einer der einflussreichsten Musikfilme des Jahrhunderts werden würde. Ein Independent-Film aus Irland, gedreht mit wenig Geld und fast ohne bekannte Gesichter. Und doch gewann der Film für den Song Falling Slowly später den Oscar und wurde ein weltweites Phänomen. Regisseur Carney ist sich seitdem treu geblieben und macht Filme, in denen Musik die Hauptrolle spielt. Ab morgen ist sein neuer im Kino, Power Ballad, der Song meines Lebens, heißt er. Unsere Filmkritikerin Anna Wollner stellt ihn vor.
10: Was passiert eigentlich, wenn man denselben Film immer und immer wieder dreht? Bei den meisten Regisseurinnen und Regisseuren wäre das vermutlich ein Problem. Bei John Carney allerdings ist das wohl eher eine Tugend. Seit fast 20 Jahren erzählt er ihre Variationen derselben Geschichte. Menschen, die nicht wissen, wohin mit ihrem Leben und dann eine Melodie finden. In seinem neuen Film Power Ballad, der Song meines Lebens, bringt Carney Paul Rudd und Nick Jonas zusammen. Wieder geht es um die Musik, wieder um Menschen, die an einem Wendepunkt ihres Lebens stehen und wieder um die Frage, was ein Lied mit den Zuhörenden machen kann.
11: Every song I ever wrote in my life is about you.
12: So gut. So gut. Okay, also hast du schon eine Bridge?
13: Nein, Mann, da arbeite ich. Dieser Song beschäftigt mich schon ewig.
12: Wir können den hier und da schreiben.
13: Schön wär's. Nein, ich kann nicht. Ich muss echt los. Meine Tochter muss in die Schule.
10: Paul Rudd spielt den Hochzeitssänger Rick, dessen große Karriere nie stattgefunden hat. Nick Jonas spielt Danny, einen ehemaligen Boyband-Star, der verzweifelt nach einem neuen Erfolg sucht. Gemeinsam jammen sie, entwickeln einen Song. Wenig später wird daraus ein Welthit. Allerdings nur für einen von beiden, denn Danny gibt Ricks Song als seinen aus.
14: Um wen geht's da?
12: Um dich? Natürlich. Oh Gott, ist alles okay?
14: Nein. Oh, das ist nur das wahrscheinlich Romantischste, was mir je jemand gesagt hat.
10: Zum ersten Mal rückt damit eine Frage ins Zentrum eines John Carney-Films, die sehr zeitgemäß wirkt. Die Frage nach dem Besitz von Kreativität. Für Carney ist das allerdings weniger ein juristisches als ein emotionales Problem. Seine Figuren kämpfen nicht um Urheberrechte, sie kämpfen um Anerkennung.
12: Und?
15: Ja, ist schön. Wieso hören wir uns das an?
12: Wie bitte? Erkennst du es etwa nicht?
15: Sollte ich?
12: Natürlich, ja, solltest du. Das ist mein verdammter Refrain und meine Strophe. Echt jetzt?
15: Was ist von dir?
12: Ich hab's dir doch vorgesungen. Erinnerst du dich nicht?
15: Wann?
12: Ich meine, das müsste ungefähr so...
15: Daran erinnere ich mich nicht. Hier läuft so viel Musik, man kann sich nicht an jeden einzelnen Song erinnern.
10: Power Ballad lebt vor allem von seinem Ensemble. Paul Rudd spielt Rick nicht als verbitterten Verlierer, sondern als Mann, der sich irgendwann mit einem anderen Leben abgefunden hat, bis ihn die Aussicht auf verspätete Anerkennung aus der Bahn wirft. Popstar Nick Jonas von der Band Jonas Brothers wiederum verleiht Danny eine Unsicherheit, die hinter dem Glamour ständig durchscheint. Und wie immer bei Carney übernimmt die Musik mehr als nur eine Nebenrolle. Die Songs sind keine Einlagen, sondern Ausdruck all jener Hoffnungen, Enttäuschungen und verpassten Chancen, die die Figuren mit sich herumtragen, auch für Carney.
16: You know, it's not just about the drama and it's really...
17: Es geht nicht nur um das Drama, sondern darum, sich wirklich Zeit zu nehmen, es anzuhören, zu sehen, wie es sich entwickelt und die Songs so zu erleben, als würde man eine Platte zum ersten Mal hören.
10: John Carney selbst hat früher in einer Band gespielt, arbeitet eng an der Entstehung der Musik mit. Seine Filme handeln von Menschen, die nach vorne wollen, die versuchen, ihrem Leben einen neuen Rhythmus zu geben. Von Once über Can a Song Save Your Life und Sing Street bis hin zu Power Ballad. Filme, die von einer Sehnsucht erzählen. Der Sehnsucht, dass irgendwo noch ein Lied wartet, das alles verändert und das bis dahin einen cineastischen Ohrwurm bringt. Das gilt auch hier.

0: Power Ballad, der Song meines Lebens. Dieser Film kommt morgen ins Kino. Anna Wollner stellte ihn für uns vor.
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2: Um 23 Uhr mit Astrid Fietz. Die Staats- und Regierungschefs der sogenannten E5-Gruppe sind in Berlin zusammengekommen. Bundeskanzler Merz

0: Richtung Russland.
1: Das ukrainische Militär hat nach eigenen Angaben eine große Anlage zur Verarbeitung von Erdgas tief im Hinterland Russlands angegriffen. Laut Generalstab wurde die Anlage Orenburg im südlichen Ural nahe der Grenze zu Kasachstan getroffen. Die Anlage gehöre zu einem Komplex, in dem sich auch die einzige Heliumanlage Russlands befindet. Zudem berichten russische Behörden von mehreren Toten durch ukrainische Drohnenangriffe. Zwei Menschen starben nach Angaben des zuständigen Gouverneurs in der Region Nischni Nowgorod, östlich von Moskau. Die deutschen Landwirte verlangen von der EU massive Investitionen. Auf dem Bauerntag in Freiburg verabschiedeten sie dazu eine entsprechende Erklärung. Aus Freiburg, Silas Schwab.
2: In ihr fordern die Bauern von der EU 500 Milliarden Euro, die über 7 Jahre hinweg in die Agrarpolitik fließen sollen. Außerdem lehnen die Bauern darin eine Obergrenze für Fördergelder an einzelne Betriebe ab. Der Präsident der deutschen Bauern, Joachim Ruckwied, warnte vor zu niedrigen Lebensmittelpreisen. Das sei eine große Belastung für die Bauern. Zugleich würden Sprit und Strom immer teurer werden. Deshalb forderte er die Bundesregierung dazu auf, den Tankrabatt bis November zu verlängern, um Landwirte in der Erntezeit zu entlasten. Die Pläne der Bundesregierung, Minijobs abzuschaffen, bezeichnete Ruckwied als wirtschaftlichen Unsinn.
1: Bei der Fußball-Weltmeisterschaft ist es am 3. Spieltag in der Gruppe B zu folgenden Ergebnissen gekommen. Die Schweiz und Kanada trennen sich im kanadischen Vancouver 2:1 und Bosnien-Herzegowina und Katar trennten sich 3:1. Das waren die Nachrichten. Das Wetter in Deutschland. In der Nacht trocken bei Tiefstwerten von 23 bis 13 Grad. Morgen sonnig und trocken. Höchstwerte im Norden 27 bis 33 Grad. Sonst 34 bis 40 Grad. Am Freitag heiter, im Westen später ein paar Schauer und Gewitter, 31 bis 40 Grad. Und am Samstag viel Sonne, vor allem im Westen örtlich Schauer und Gewitter, 31 bis 41 Grad, auf den Inseln etwas kühler. 23.03 Uhr.
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4: Die A4 Görlitz-Dresden ist zwischen Kodersdorf und Niederseifersdorf in beiden Richtungen wegen Wartungsarbeiten bis morgen früh ca. 5 Uhr gesperrt. Die A7 Ulm Richtung Würzburg ist zwischen Ellwangen und Dinkelsbühl-Fichtenau wegen einer Nachtbaustelle gesperrt. Die A7 jetzt Fulda Richtung Würzburg ist zwischen Bad Brückenau-Volkers und Bad Brückenau-Wildflecken wegen Bauarbeiten bis Donnerstagmorgen gesperrt. Die Umleitung führt über die U54. Die A8 München Richtung Salzburg ist zwischen Bad Reichenhall und Schwarzbach wegen Sanierungsarbeiten bis um 6 Uhr gesperrt. Die A46 Brilon-Arnsberg-Neheim ist zwischen Wennemen und Freinohl wegen Tunnelwartungsarbeiten bis morgen früh 5 Uhr in beiden Richtungen gesperrt. Die A71 Schweinfurt Richtung Erfurt ist zwischen Suhl, Zellermelis und Oberhof wegen Tunnelwartungsarbeiten bis morgen früh ca. 6 Uhr gesperrt. Die Umleitung führt sie über die U9. Und die B6 Nienburg Richtung Hannover ist zwischen dem Abzweig Schneeren und der B442 Neustadt Himmelreich wegen Straßenschäden gesperrt. Hier ist eine Umleitung ausgeschildert.
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4: Heute aus Hamburg vom NDR mit Jochen Fischer im Studio. Schönen guten Abend. Störung bei der Bahn, umgekehrte Reihenfolge, anderes Gleis, 5 Minuten später geschenkt. Aber von jetzt auf gleich kein Zugverkehr, und zwar deutschlandweit. Das gab's noch nie, bis gestern jedenfalls. Und auch wenn sich der Ablauf weitgehend wieder normalisiert hat, es bleiben viele Fragen, auch nach der Resilienz kritischer Infrastruktur. DB-Infrastrukturchef Philipp Nagel erklärte, es sei kein Cyberangriff gewesen, sondern eine technische Panne beim Zugfunk. Angeloudis Eftimos.
5: Frustvolle Bahnsteige, verpasste Anschlüsse und bei einigen Reisenden sogar ungeplante Übernachtungen. Der bundesweite Ausfall des digitalen Zugfunks hat den Bahnverkehr am Dienstagabend zeitweise weitgehend lahmgelegt. Der Chef der Infrastrukturgesellschaft der Deutschen Bahn, Philipp Nagel, spricht von einem schwerwiegenden technischen Vorfall.
6: Wir hatten gestern am späteren Abend leider einen schwerwiegenden Vorfall mit unserem GSMR-Zugfunk, digitalen Zugfunksystem, der dazu geführt hat, dass wir für rund 90 Minuten den Bahnverkehr unterbrechen mussten.
5: GSMR ist das zentrale Kommunikationssystem im Bahnverkehr. Es verbindet Lokführer, Leitstellen und Stellwerke. Fällt es aus, darf aus Sicherheitsgründen kein Zug mehr fahren.
6: Der Hintergrund dazu ist, dass mutmaßlich, die Ursache wird jetzt noch ganz genau erforscht, bei einer Instandhaltungsarbeit

0: einer Zentralkomponente ein Fehler aufgetreten ist, der dazu geführt hat, dass diese zentrale Komponente nicht mehr korrekt funktioniert hat und wir auch in der Rückfallebene nicht mehr eine Verbindung zu den Zügen herstellen konnten.
1: Auch das Bundesamt für Sicherheit in der Informationstechnik sieht derzeit keinen Hinweis auf einen Cyberangriff. Präsidentin Claudia Plattner spricht aber von einem laufenden Untersuchungsprozess.
2: Also nach derzeitigem Kenntnisstand reden wir in der Tat von einem operativen Problem. Also wir sind im operativen Bereich unterwegs und nicht im Cyberangriffsbereich. Das ist der derzeitige Kenntnisstand. Natürlich muss man hier abwarten, bis die Untersuchung ordnungsgemäß abgeschlossen ist.
1: Das GSMR-System gilt als abgeschottet vom öffentlichen Mobilfunknetz und wird speziell für den Bahnverkehr genutzt. Diese Architektur soll Sicherheit gewährleisten, erklärt Frederik Ufer vom Telekommunikationsverband VATM.
3: Aufgrund der isolierten, nur für die Anwendungen der Bahn vorgesehenen Struktur dieses GSMR-Netzes ist eben diese hohe Sicherheit gewährleistet. Es gibt kein Einfalltor für externe Aggressoren, Angreifer. Und das ist eben auch der Grund, warum man an diesem System festgehalten hat. Warum das nicht über den öffentlichen Mobilfunk miterledigt wird, sondern warum die Bahn und das aus guten Gründen Wert darauf legt, in einem eigenen, autarken, abgeschotteten System unterwegs zu sein.
1: Für Fahrgäste stellt sich nun die Frage nach Entschädigungen und Kostenübernahmen. Grundsätzlich gelten die EU-Fahrgastrechte. Bei Ausfällen und Verspätungen können Reisende Ansprüche geltend machen, auch für Hotels oder Ersatzfahrten. Anders ist die Lage nur bei höherer Gewalt, wie zum Beispiel Cyberangriffen, bei der Leistungen eingeschränkt sein können. Wie Martin Pogatzki von ProBahn erklärt.
4: Höhere Gewalt ist nicht in der Verantwortung der Bahn und dann wird auch das Recht abgelehnt, eine Erstattung zu bekommen. Das ist aber in allen Fällen, wie auch Gewittersturm etc., immer dasselbe. Egal welcher Grund nicht von der Bahn zu verantworten ist.
1: Dass Bahn- und Sicherheitsbehörden derzeit keinen Cyberangriff sehen, ist für Fahrgäste zumindest eine wichtige Nachricht. Denn damit bleiben die Fahrgastrechte bestehen, inklusive möglicher Erstattungen und Kostenübernahmen.
5: Kurzzeitiger Totalausfall bei der Bahn, ein Bericht von Angeloudis Eftimis. Christian Böttger von der Hochschule für Technik und Wirtschaft Berlin forscht seit vielen Jahren zum Bahnsystem in Deutschland, ist also ein echter Bahnexperte. Meine Kollegin Birgit Langhammer hat ihn gefragt, warum der Ausfall des Digitalfunks gleich den kompletten Bahnverkehr in der ganzen Republik lahmlegt.
6: Also es ist letztendlich auch eine betriebliche Entscheidung, dass man ohne den Zugfunk in Deutschland nicht fährt. Also technisch könnte man fahren. Der Zugfunk ist eigentlich nur eine Redundanzebene. Also die eigentlichen Signale gehen eben über die klassische Signaltechnik. Aber man sagt in Deutschland eben, der Zugfunk ist ein zusätzliches Sicherheitsfeature. Und wenn der nicht zur Verfügung steht, dann werden also alle Züge gestoppt.
7: Also erstmal eine doppelte Absicherung. Das klingt nicht so schlecht. Kommen wir nochmal zur Ursache. Es hieß ja, es sei ein Update aufgespielt worden, heißt es, aus Bahnkreisen, oder spricht für Sie doch auch einiges für eine externe Beteiligung, sprich auch eventuell einen Cyberangriff?
6: Ich habe da keine besseren Informationen, aber die Erklärung Software-Update erscheint also durchaus plausibel.
7: Und gibt es denn für so einen Fall keinen Plan B? Also wenn man schon weiß, man spielt ein Software-Update drauf, dass man dann so eine Art Ausweichtechnologie hat?
6: Also das ist in der Tat das Rätselhafte und das ist das, was sicherlich die DB InfraGo auch wird erklären müssen. Es gibt ja letztlich eine weitere Redundanzebene, die dann nach 2 Stunden eben auch zum Laufen gebracht wurde. Aber warum das so lange dauert, also es wurde in den Foren eben darüber spekuliert, dass es gibt in der Tat eben Komponenten, die sowohl das System als auch das Redundanzsystem des Zugfunks betreffen. So sollte es natürlich nicht sein. Und was mich dabei irritiert ist, dass wir es in den letzten Monaten mehrfach hatten, dass also missglückte Software-Updates im Bereich der Leit- und Sicherungstechnik zu erheblichen Betriebsstörungen geführt haben. Das ist ein Punkt, wo man gucken muss, hat die Bahn wirklich die richtigen Kompetenzen, hat sie die richtigen Ressourcen oder gibt es da ein grundsätzliches Problem?
7: Bundesverkehrsminister Schnieder fordert eine umfassende Aufklärung. Klar, das wollen wir wahrscheinlich alle. Und sollte es sich um Probleme mit Hardware-Komponenten oder ein Update-Problem eines Servers handeln, dann müsste die Bahn ihre Systeme so aufstellen, dass sich das nicht wiederhole, so der CDU-Politiker. Ja. Aber ist das so einfach?
6: Das weiß ich nicht. Das muss man sich ja technisch mal angucken. Aber ich meine, solche Worte sind eben wohlfeil. Und ich meine, als vor 2 Wochen die Deutsche Bahn eben die Stahlwerke dazu gezwungen hat, ihren Betrieb runterzufahren oder sowas, da gab es ja schon so ähnliche Aussagen. Also als Minister reicht es nicht aus, so dann alle 2 Wochen mal so präsidial zu sagen, so geht es aber nicht weiter. Also ich vermisse da auch ein bisschen Impulse des Verkehrsministeriums, wenn es darum geht, wie steuern wir die Bahn richtig und wie bringen wir die Bahn auf Kurs.
7: Vielleicht ja auch, was die Aufarbeitung angeht, weil das wird die Bahn selbst übernehmen. Aber wie effektiv kann es sein, wenn ein Unternehmen sich selbst kontrolliert? Muss es da nicht eben eine andere Kontrollstelle geben?
6: Also zuerst mal, ich muss natürlich die Fachleute fragen und sie sind dann natürlich relativ schnell auch auf technischen Ebenen, wo von außen die Leute einfach nicht mehr mitkommen dabei. Aber es ist schon so, dass eben auch bei einfacheren Themen, dass eben das Ministerium und auch der Bundestag eigentlich kein wirkliches Interesse gezeigt hat, hinzugucken. Und also gerade dieses Thema ist nun so technisch, dass ich sagen würde, da muss er nicht als erstes hingucken. Aber generell, warum die Managementprozesse nicht funktionieren, warum eben die Mitarbeiter nicht über Änderungen informiert werden, warum keine Abnahmeprüfer ausgebildet werden und deswegen Baustellen länger dauern. Also es gibt eine Menge Fragen, wo Ministerium und Bundestag eigentlich in den letzten Jahren mal hätten nachfragen müssen und wo sie eigentlich immer zur Seite geguckt haben.
7: Jetzt ist es ja leider ein weiterer Strich auf der Negativliste bei der Bahn. Oberleitungsschäden, ausgefallener Funk im Winter, Schnee und Eis im Sommer, die Hitze und Klimaanlagen. Die Bahn fällt aus. Ist das ein typisch deutsches Problem? Also ist das wirklich so, dass die Deutsche Bahn anfälliger ist als das System unserer Nachbarn?
6: Teilweise ja. Also wir haben ein System, in das sehr viel investiert wurde, letztendlich in den Jahrzehnten nach dem Krieg, wo jetzt eben doch viele Komponenten veraltern. Und wir haben das auch auf der Straße, wir haben es auch in anderen europäischen Ländern, dass man eigentlich nicht genügend Geld zur Seite gelegt hat, um jetzt die Modernisierung zu machen. Ja, das hören wir aus Frankreich, das hören wir aus der Schweiz, das hören wir aus Schweden. Das ist also keineswegs exklusiv in Deutschland. Und das andere ist aber, dass Deutschland in der Tat in den letzten Jahrzehnten praktisch keine neuen Bahnstrecken mehr gebaut hat. Also man hat dafür kein Geld bereitgestellt, sondern alles, was an Geld da war, wurde eben lieber in unmittelbar wahlwirksame Konsumsubventionen gesteckt. Und wir haben darüber hinaus in Deutschland eben noch sehr strenge Regelwerke, strenger als in anderen Ländern. Auch das kostet halt Geld und frisst Pünktlichkeit. Und nach meiner Überzeugung haben wir eben auch ein Problem mit den Managementstrukturen bei der DB. Und all das führt dazu, dass es in Deutschland eben derzeit schlimmer ist als in Nachbarländern.
7: Wobei ein Großprojekt sollte ja gebaut werden. Weiterer Aufregerbahn, Projekt Stuttgart 21. Pünktlich heute dazu die Meldung. Das verschiebt sich jetzt um 5 Jahre auf Ende 2031. Was bedeutet diese Verschiebung?
6: Ja, auch das ist natürlich ein Fiasko. Und übrigens dabei ja nochmal die Besonderheit, dass dieses Projekt ja direkt von der Bahn bezahlt wird. Das heißt also, das wird nicht vom Bund bezahlt, sondern das muss die Deutsche Bahn selber bezahlen. Und das wird also die Stabilität des Konzerns weiter beschädigen. So, was da passiert ist, darüber gibt es momentan nur Gerüchte. Es wird eben gesagt, dass eben der Lieferant, der die Leit- und Sicherungstechnik dort einbaut, nach neuem Standard, dass der eben von den Ressourcen her überfordert ist, dass es dort massive Baufehler gemacht wurden, dass es Projektmanagement-Probleme gab auf DB-Seite und auf Seite des Lieferanten. Also wer da welche Verantwortung trägt, das muss noch geklärt werden. Aber das ist natürlich schon ein ziemliches Fiasko und wie gesagt, es verursacht erhebliche Mehrkosten, betrieblichen Aufwand und es schadet natürlich auch dem Ruf Deutschlands.
5: Sagt Christian Böttcher von der Hochschule für Technik und Wirtschaft Berlin.

0: Es ist 23 Uhr und 15.
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0: In Zusammenarbeit mit großen europäischen Partnerländern will Bundeskanzler Merz den bevorstehenden NATO-Gipfel in Ankara zu einem Erfolg machen. Bei einem Treffen mit den Staats- und Regierungschefs der sogenannten E5-Gruppe in Berlin bekräftigten die fünf Partnerländer ihre Unterstützung für die Ukraine und betonten ihre Bereitschaft, den europäischen Pfeiler in der NATO zu stärken. Aus Berlin berichtet Markus Sambale.
2: Sie stehen da beim Pressetermin im Kanzleramt, als wollten sie allen nochmal zeigen: Wir sind die fünf Freunde, Emmanuel und Keir, Donald und Georgia und Friedrich, der Bundeskanzler und Gastgeber.
3: Unsere guten europäischen Partner, ich freue mich sehr, dass ihr heute Abend in Berlin seid.
2: Dass die Europäer an einem Strang ziehen auf internationaler Bühne, das betonen alle fünf Staats- und Regierungschefs. Zuletzt hatte es aber auch geknirscht. Polen und Italien fühlten sich übergangen, denn Kanzler Merz hatte sich zunächst nur mit Frankreich und Großbritannien abgestimmt bei diplomatischen Bemühungen um die Ukraine. Der polnische Ministerpräsident Donald Tusk betont deshalb, dass es ohne die osteuropäischen Länder aus seiner Sicht schwierig wird. Wir werden alles tun, damit die Länder, die direkt bedroht sind von der aggressiven Politik Russlands, also die Länder der Ostflanke, auch in allen Formaten vertreten sind. Beim Fünfertreffen in Berlin bekommt nicht nur die Ukraine weitere Unterstützung versprochen. Es geht vor allem darum, den NATO-Gipfel in zwei Wochen in Ankara vorzubereiten. Über allem schwebt die Frage, ob sich die Europäer noch auf die USA verlassen können. Denn US-Präsident Trump will das amerikanische Engagement in Europa runterfahren. Frankreichs Präsident Macron zeigt sich nach dem jüngsten Treffen mit Trump auf dem G7-Gipfel in Frankreich immerhin optimistisch, spricht von einem Moment der Wiederannäherung zwischen den Europäern und den Amerikanern.
4: Nous sommes dans un moment de reconvergence entre les Européens et les Américains.
2: Doch die italienische Ministerpräsidentin Meloni stellt trotzdem klar, Europa muss seine Verantwortung wahrnehmen in Bezug auf Verteidigung und Sicherheit. Das heißt aus Sicht der fünf Staats- und Regierungschefs auch, mehr Geld ausgeben für Rüstung. Bundeskanzler Merz betont dabei,
3: nationale Alleingänge in unserer Verteidigungspolitik wären ein Irrweg. Wir wollen mehr Zusammenarbeit, transatlantisch und europäisch.
2: Die fünf Staats- und Regierungschefs, sie demonstrieren in Berlin Einigkeit. Einer aus der Runde wird aber bald fehlen, Keir Starmer, der britische Premierminister, der nach innenpolitischem Druck seinen Rücktritt erklärt hat. Ich bin stolz auf die Arbeit der vergangenen zwei Jahre, um unsere Beziehung zu unseren Verbündeten in Europa und auf der ganzen Welt wieder aufzubauen. Starmer bekommt viele warmherzige Worte des Danks von den anderen. Der polnische Regierungschef Tusk lobt sogar, dank Starmers Arbeit habe man eine Weile den Brexit vergessen können.
0: Äußerungen von Linken-Chef Luigi Pantisano über eine angeblich faschistische Politik der CDU haben zu einer erhitzten Debatte im Bundestag geführt. Pantisano folgte der Debatte zwar, meldete sich aber selbst nicht zu Wort. Der Bericht von Frank Eichmann beginnt mit der Rede des CDU-Generalsekretärs Carsten Linnemann.
5: Andreas Hermes, Theodor Stelzer, Ferdinand Friedensburg.
6: Namen von CDU-Mitbegründern, die unter den Nationalsozialisten verfolgt und eingesperrt wurden. Und zu Beginn seiner Rede fügte CDU-Generalsekretär Carsten Linnemann noch den Namen Walter Lübcke an, Regierungspräsident von Kassel und vor 7 Jahren von einem Rechtsextremisten kaltblütig ermordet.
5: Uns als Union vor diesem skizzierten Hintergrund vorzuwerfen, es gebe keinen Unterschied zwischen uns und Faschisten, ist infam, geschichtsvergessen und niederträchtig.
6: Am Wochenende beim Parteitag in Potsdam hatte linken Politiker Luigi Pantisano kurz vor seiner Wahl zum Parteichef in einem Bild-Video-Interview gesagt:
7: Letztlich gibt es auch gerade gar keinen Unterschied zwischen der CDU, die faschistische Politik macht, der AfD oder die Faschisten selbst.
6: Erst am Montag und schriftlich ließ Pantisano eine Bitte um Entschuldigung verschicken, aber ein mögliches Zusammenrücken der CDU mit der AfD bereite ihm weiter Sorgen. Dazu in der von Union und SPD beantragten Aktuellen Stunde die Grünen-Abgeordnete Irene Mihalic.
8: Den Vorwurf des Faschismus gegen eine Partei zu erheben, die das Grundgesetz und die demokratische Entwicklung unseres Landes maßgeblich geprägt hat, verbietet sich, meine Damen und Herren. Deshalb kann ich persönlich auch sehr gut nachvollziehen, dass die Union die halbherzige Entschuldigung von Ihnen, Herr Pantisano, eben nicht akzeptiert.
6: Luigi Pantisano, am Wochenende mit nur 53% zum linken Parteichef gewählt, nutzte die Aktuelle Stunde nicht. Er trat nicht ans Rednerpult. Was der Thüringer CDU-Abgeordnete David Gregosch mit den Worten kommentierte:
9: Ihr 50% Miniboss sitzt seit einer Stunde hier, Kaugummi kauend, steht nicht auf der Rednerliste, grinst kommentarlos und das ist einfach nur beschämend.
6: Für die Linke sprach Co-Parteichefin Ines Schwertner ihre Devise, ganz offenbar: Angriff ist die beste Verteidigung.
8: Mein Co-Vorsitzender Luigi Pantisano hat die CDU als faschistisch bezeichnet. Das war nicht korrekt und er hat sich offen dafür entschuldigt. Das hat Größe. Dafür rufen Sie jetzt allen Ernstes eine Aktuelle Stunde im Deutschen Bundestag auf. Sie kürzen bei der Rente, der Pflege, der Gesundheit. Sie schaffen den 8-Stunden-Tag ab. Jeden Monat verlieren wir tausende Industriejobs. Nächste Woche läuft der Tankrabatt aus und von Ihnen kommt hier gar nichts.
10: Ihre Rede war bedauerlicherweise das Gegenteil von Entschuldigung, Demut und Erkenntnis,
6: sagte dazu für die SPD der Abgeordnete Helge Lind und verlangte vom linken Chef eine echte Entschuldigung. Die AfD-Abgeordneten wiesen in ihren Reden den Faschismusvorwurf gegen ihre Partei zurück und betonten die angebliche Nähe von CDU und der Linken.
0: Gestern hat ja die Rentenkommission ihre Vorschläge für eine Rentenreform gemacht. Und das, was die Kommission erarbeitet, soll so auch umgesetzt werden, so heißt es von der Bundesregierung. Was also sagen diejenigen, die den Vertrag in Zukunft erfüllen sollen, zu den Vorschlägen? Menschen, die heute noch zur Schule gehen, in wenigen Monaten aber vielleicht schon eine Ausbildung starten. Michael Herr hat sich an der Schule in Stuttgart umgehört.
11: Wie können Renten finanziert werden?
12: Dagmar Limmeroth steht vor ihrer Oberstufenklasse im Wirtschaftsgymnasium West in Stuttgart. Auf dem Stundenplan steht Vermögenswirtschaft, auf der Tagesordnung die Rente. Immer mehr Rentnerinnen und Rentner und immer weniger Beitragszahler. Dass die Politik dieses Problem so lange vor sich hergeschoben hat, findet der 17-jährige Lukas Nolte ein Stück weit unfair.
13: In gewisser Weise verstehe ich die Ungerechtigkeit natürlich, weil letztendlich sind die Leute, die Politik machen, nicht die Leute, die es dann am Ende betrifft. Trotzdem ist es natürlich irgendwo enttäuschend, wenn man halt eigentlich nicht so wirklich berücksichtigt wird, sei es durchs Rentenpaket oder sei es durch Wehrpflichtgesetze.
11: Was passiert mit eurer Rente, wenn wir dieses Szenario haben?
12: Das aktuelle Szenario für die Schüler hier, die gesetzliche Rente allein, wird wegen der demografischen Schieflage kaum reichen. Die 17-jährige Nayeli Schneider lässt dieser Gedanke nicht kalt.
14: Ja, also ich finde es auf jeden Fall auch sehr besorgniserregend, weil dadurch einfach die Chance von Altersarmut betroffen zu werden auch einfach stetig steigt.
12: Die Altersarmut von morgen, heute anpacken. Das ist das große Ziel der Reformvorschläge, die die Rentenkommission vorgelegt hat. Künftig könnte es eine Zusatzrente geben, die am Kapitalmarkt angelegt werden soll. Aurelius Reuter vom Stuttgarter Wirtschaftsgymnasium bleibt trotzdem skeptisch.
15: Wenn ich jetzt die Wahl hätte, dann würde ich lieber nicht in die Rente einzahlen, aber dafür auch keinen Anspruch haben auf Rente. Aber es würde natürlich auch Probleme mit sich bringen, dass eben Leute dann sich nicht privat selber für sich selbst vorsorgen. Und die kann man dann ja nicht einfach so dann im Stich lassen, sage ich mal.
12: Schmerzhafte Schritte sollen das verhindern, gerade beim Renteneintrittsalter. Vorgeschlagen wird eine zwingende, schrittweise Anhebung der Altersgrenze. Lehrerin Dagmar Limmeroth hält von diesem Ansatz wenig.
11: Ich hätte es gern gesehen, wenn man einfach gesagt hat, ich hätte die Option, das. Also wenn ich als Mensch die Option habe, ich kann bis 70 arbeiten, wenn ich will. Wenn ich aber dann nur bis 63 arbeiten bin, dann bin ich verantwortlich, kümmere mich um meine eigene Rente.
12: Die Schulstunde Vermögenswirtschaft geht dem Ende entgegen, genauso wie das Berufsleben von Lehrerin Dagmar Limmeroth. Sie dürften die Reformvorschläge kaum mehr persönlich betreffen. In knapp 5 Wochen geht sie in Ruhestand.
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0: Nun hat auch der dritte Gastgeber den Sprung in die K.O.-Runde bei der Fußball-WM geschafft. Mats Nicholson.
16: Allerdings nicht so wie gewünscht. Kanada hat das Spiel gegen die Schweiz mit 1:2 verloren, ist trotz der Niederlage weiter, hat aber den Heimvorteil verspielt. Als Gruppenerster hätten die Kanadier ihr 16-Finale in Vancouver ausgetragen. Als Zweiter reisen sie nun nach Los Angeles. Die Schweizer führten 2:0. Kanada kam nach dem Anschlusstreffer in der zweiten Hälfte nochmal ins Spiel. ARD-Experte Robin Gosens sah aber eine kanadische Mannschaft, die nach zwei guten Spielen zum Start Druck spürte.
17: Ja, natürlich. Wenn die Erfolge da sind, dann kommt immer die Erwartungshaltung mit dazu. Die Fans denken auf einmal, hier könnte wirklich was gehen. Dann hat der Trainer das natürlich auch so ein bisschen unterstrichen durch seine Aussagen, hat gesagt, wir sind jetzt eine Fußballnation, wir wollen angreifen. Wir können oder haben schon Geschichte geschrieben und das weckt natürlich Erwartungshaltung. Und Erwartungshaltung hat natürlich auch immer den Nachteil, leider Gottes, dass da dann auch wieder viel Raum für Enttäuschung quasi ist, wenn man diese Erwartungen nicht erfüllt. Und gerade in den ersten 70 Minuten war das leider aus kanadischer Sicht ein etwas enttäuschender Auftritt.
16: Die Kanadier reisen also nach L.A., spielen dort am Sonntag um 21 Uhr deutscher Zeit ihr 16. Finale. Die Schweizer dürfen in Vancouver bleiben und haben eine Woche lang Pause bis zum nächsten Spiel. Die Belohnung für den Gruppensieg. Bosnien gewann im Parallelspiel gegen Katar 3:1. Katar ist ausgeschieden. Die Bosnier müssen nun tagelang warten, bis die anderen Gruppen beendet sind. Erst dann wissen sie, ob sie zu den 8 besten Gruppen Dritten gehören. In der WM-Qualifikation hatte das Team ja Italien besiegt. Bisher war der WM-Auftritt der Bosnier noch nicht wirklich überzeugend, findet unser Reporter André Siems.
18: Die kamen also so ein bisschen als Wundertüte zu dieser Weltmeisterschaft und haben es aber jetzt außer heute mal gegen Katar, und das ist jetzt wahrlich kein großer Gradmesser, nicht so gezeigt. Am Anfang ganz gut angefangen, gegen Kanada mit 1:0 damals da geführt, dann aber auch stark nachgelassen, nur verteidigt, nach vorne ist nichts gegangen und dann noch den Ausgleich bekommen. Jetzt haben sie 4 Punkte, jetzt sieht es nicht so schlecht aus, dass sie ins 16. Finale kommen. Und jetzt drehe ich es mal, komme vom Negativen ins Positive. Kommen sie ins 16. Finale, ist das natürlich für diese Nation ein Riesending, sind zum zweiten Mal bei einer Weltmeisterschaft dabei, wären dann zum ersten Mal in der K.O.-Runde. Da können sie sich schon aufs Revier heften.
16: Es sieht also ganz gut aus für das Team um Schalke-Stürmer Edin Dzeko, das realistische Chancen auf die K.O.-Runde hat. Wie wird die olympische Bewegung zukunftsfähig? Diese Frage treibt das Internationale Olympische Komitee um. Aktuell auf der Generalversammlung in Lausanne. Es ging in der olympischen Welt mal wieder ums Geld. Markus Tepper berichtet.
19: Das IOC gibt in der Dauerdebatte um die Entlohnung olympischer Athleten nach. Jeder Teilnehmende an Olympischen Spielen kann künftig einen Zuschuss von $10.000 beantragen. Das sind umgerechnet etwa 8.800 Euro. Die Regelung gilt auch rückwirkend für die Olympischen Winterspiele in Mailand, Cortina. Daneben legte das IOC den Fahrplan für die Vergabe der Olympischen Sommerspiele 2036 fest. Diese sollen im Sommer 2029 vergeben werden. Vor der Vergabe gibt es ab dem kommenden März einen 2-jährigen Auswahl- und Prüfprozess. Wichtig für den Deutschen Olympischen Sportbund, der Ende September entscheidet, ob er Berlin, München oder die Region Köln-Rhein-Ruhr hierfür ins Rennen schickt. Schließlich beschloss die IOC-Vollversammlung, das olympische Sportprogramm künftig flexibler, moderner und auch schlanker zu gestalten.
16: Es ist heiß in Deutschland. Davon betroffen sind auch sportliche Großveranstaltungen. Eine davon fällt am kommenden Sonntag aus. Der Halbmarathon in Hamburg mit fast 25.000 Läuferinnen und Läufern wird wegen der Hitze verschoben. Bis zu 37 Grad werden am Wochenende in Hamburg erwartet. Ein neuer Termin für den Halbmarathon steht noch nicht fest.
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1: Um 23.30 Uhr mit Wolfgang Berger. Bundeskanzler Merz hat die Staats- und Regierungschefs aus Frankreich, Großbritannien, Italien und Polen empfangen. Bei dem Treffen haben sie ihren Kurs für den anstehenden NATO-Gipfel in der Türkei abgestimmt. Im Anschluss erklärte Merz, dass sich alle Beteiligten für eine starke NATO einsetzen wollen, auf einen Frieden in Nahost hoffen und die Ukraine weiter unterstützen.
2: Die Bundesregierung schlägt vor, dass wir Kiew als europäische NATO-Alliierte eine starke Finanzierungszusage geben. Die Botschaft an Russland lautet, die Ukraine bleibt stark. Europas Unterstützung lässt nicht nach. Seit dem G7-Gipfel von Evian können wir hinzufügen, transatlantisch sind wir uns einig, wie lange nicht. Wir hoffen, dass Moskau daraus Schlüsse zieht. Es wird Zeit, in Friedensgespräche einzutreten.
1: Bundeskanzler Friedrich Merz. Der Bundestag hat heute in erster Lesung über die Speicherung von IP-Adressen diskutiert. Künftig sollen Internetanbieter verpflichtet sein, solche Kundeninformationen für eine gewisse Zeit zu speichern. Aus Berlin, Katrin Aue.
3: Ermittler hoffen seit langem darauf. Digitalfachleute sind alarmiert. Ein neuer Anlauf für die IP-Adressspeicherung ist gemacht. Bundesjustizministerin Stefanie Hubig von der SPD hat im Bundestag ihren Gesetzentwurf vorgelegt. Ziel sei, Deutschland auch im Netz sicherer zu machen. Zu viele Täter kämen davon, weil ihre digitalen Spuren zu schnell gelöscht würden. Deshalb sollen jetzt Internetanbieter verpflichtet werden, für 3 Monate die IP-Adressen zu speichern, die den Anschlüssen ihrer Kundinnen und Kunden zugeordnet sind.
1: Eine Expertengruppe der Bundesregierung hat heute Vorschläge gemacht, wie Kinder und Jugendliche sicherer im Netz unterwegs sein können. Beim Thema Altersgrenze für Social Media werden 2 Optionen diskutiert. Zum einen könnten bestimmte Plattformen für unter 13-Jährige verboten werden. Zusätzlich soll es Schutzfunktionen geben für Kinder zwischen 13 und 18 Jahren. Bestimmte Anwendungen und Bereiche könnten für Minderjährige also gesperrt werden. Eine 2. Variante sieht Schutzfunktionen vor, aber ohne ein Mindestalter. In Frankreich gibt es den ersten Ebola-Fall seit dem Ausbruch der Krankheit in der Demokratischen Republik Kongo. Laut französischem Gesundheitsministerium handelt es sich um einen Arzt, der sich zuvor für eine Hilfsorganisation im Infektionsgebiet aufgehalten hatte. Demnach hat sich sein Zustand im Flugzeug nach Paris verschlechtert. Er sei direkt nach der Ankunft isoliert worden und ist jetzt stabil. Nun würden mögliche Kontaktpersonen ermittelt. Das Wetter in Deutschland. In der Nacht trocken bei Tiefstwerten von 23 bis 13 Grad. Morgen sonnig und trocken, Höchstwerte im Norden 27 bis 33 Grad, sonst 34 bis 40 Grad. Am Freitag heiter, im Westen später ein paar Schauer und Gewitter, 31 bis 40 Grad. Am Samstag viel Sonne, vor allem im Westen örtlich Schauer und Gewitter, 31 bis 41 Grad, auf den Inseln etwas kühler. Das waren die Nachrichten.
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4: Die A4 Görlitz-Dresden ist zwischen Kodersdorf und Niederseifersdorf in beiden Richtungen wegen Wartungsarbeiten bis morgen früh ca. 5 Uhr gesperrt. Die A7 Ulm Richtung Würzburg ist zwischen Ellwangen und Dinkelsbühl-Fichtenau wegen einer Nachtbaustelle gesperrt. Die A7 jetzt Fulda Richtung Würzburg ist zwischen Bad Brückenau-Volkers und Bad Brückenau-Wildflecken wegen Bauarbeiten bis Donnerstagmorgen gesperrt. Eine Umleitung führt über die U54. Die A8 München Richtung Salzburg ist zwischen Bad Reichenhall und Schwarzbach wegen Sanierungsarbeiten bis um 6 Uhr gesperrt. Die A46 Brilon-Arnsberg-Neheim ist zwischen Wennemen und Freienohl wegen Tunnelwartungsarbeiten bis morgen früh 5 Uhr in beiden Richtungen gesperrt. Die A71 Schweinfurt Richtung Erfurt ist zwischen Sulz-Zellermelis und Oberhof wegen Tunnelwartungsarbeiten bis morgen früh ca. 6 Uhr gesperrt. Umgeleitet wird hier über die U9. Und die B6 Nienburg Richtung Hannover, die ist zwischen dem Abzweig Schneren und der B442 Neustadt-Himmelreich wegen Straßenschäden gesperrt. Eine Umleitung ist ausgeschildert.
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4: Mit Jochen Fischer im Studio. Mehr als 330.000 Menschen fordern von der Bundesregierung schärfere Maßnahmen gegen digitale und männliche Gewalt. Etwa wenn Täter sogenannte Deepfakes von ihren Opfern anfertigen, die sie in sexuellem Kontext zeigen, also KI-generierte Bilder und Videos, die den echten Menschen zum Verwechseln ähnlich sehen. Eine Petition für strengere Maßnahmen und Gesetze haben die Initiatorinnen an der Fraktionsspitze von SPD, Grünen und Linken übergeben. Isabel Karras aus dem Hauptstadtstudio war dabei.
5: Heißes Wetter, kalte Zeiten, für den Feminismus fighten.
6: 31 Grad und kaum Schatten vor dem Reichstag. Trotzdem haben sich einige Menschen versammelt, um Druck auf die Politik zu machen. Mit dabei ist auch Moderatorin Colleen Fernandes.
7: Ich habe das Gefühl, dass es diesen öffentlichen Druck braucht. Ansonsten passiert nichts. Der Ball ist ziemlich schnell losgerollt und ist dann irgendwie ins Stocken geraten. Und wir müssen jetzt allesamt dafür sorgen, dass das Rollen des Balls wieder Fahrt aufnimmt.
6: Mit ihrem Fall ist beim Thema digitale Gewalt in den vergangenen Monaten einiges ins Rollen gekommen. Die Moderatorin kämpft seit Jahren gegen sogenannte sexualisierte Deepfakes, also gefälschte Inhalte von ihr im Netz. Erstellt und verbreitet haben soll sie ihr Ex-Mann, der Schauspieler Christian Ulm.
7: Ich habe die Nachricht bekommen, dass es sein könnte, dass man gar kein Gesetz hat, was man aktuell anwenden kann. Für das, was mir passiert ist, das ist einfach unfassbar frustrierend.
6: Dass das bestehende Recht nicht ausreicht, räumt auch SPD-Fraktionschef Matthias Miersch ein. Er hat die Petition für seine Partei entgegengenommen.
8: Wir sehen, dass wir immer noch teilweise Rechtsprechung haben, die nicht ausreichend ist. Aber Gesetze sind das eine, der Vollzug von Gesetzen. Also die Sensibilisierung auch der Strafverfolgungsbehörden wird etwas anderes sein, wofür wir auch mit den Ländern zusammen auf alle Fälle sorgen müssen.
6: Bundesjustizministerin Stefanie Hubig von der SPD hat zwar bereits einen Gesetzentwurf gegen digitale Gewalt vorgelegt, bis daraus tatsächlich ein Gesetz wird, dürfte aber noch Zeit vergehen. Für Britta Hasselmann, Vorsitzende der Grünen Bundestagsfraktion, dauert das zu lange.
9: Ja, bisher gibt es ja keine Verständigung in der Koalition. Der Schutz vor bildbasierter, sexualisierter Gewalt braucht jetzt im Strafgesetz eine Regelung. Und zwar nicht übermorgen, nicht in einem Jahr, sondern jetzt.
6: Und nicht nur die Grünen machen Druck auf die Koalition. Auch Katrin Gebel von der Linken hat die Petition entgegengenommen. Für sie zeigen die tausenden Unterschriften vor allem, welche politische Wirkung solche Proteste entfalten können.
10: Das ist vielleicht eine außerparlamentarische Bewegung, aber die hat eine immense Strahlkraft. Denn Dinge im Parlament, die werden nur entschieden, wenn es Druck von der Straße gibt, wenn es Druck von solchen außerparlamentarischen Bewegungen gibt.
6: Bei SPD, Grünen und Linken ist die Petition nun zumindest angekommen. Jetzt hoffen die Initiatorinnen auf ein Gespräch mit der Bundesregierung.
0: Wirtschaft.
4: Sie arbeiten weit weg von zu Hause, hätten aber gerne das frisch gekochte Mittagessen von dort auf dem Tisch. In Mumbai kein Problem. Dort ist ein Netzwerk seit 135 Jahren für die nahezu perfekte Lieferung hausgemachter Mittagessen bekannt. Die Speisen werden per Rad, Zug oder per Moped geliefert, nach einem ausgeklügelten System. Leda Bodewein hat mal mitgeliefert.
11: Die Dabbawalas von Mumbai liefern seit 1890 schmackhaftes Glück in abgewetzten Gefäßen aus. Wenn nötig, von den Vororten bis in den tiefen Süden der geschäftigen Stadt am Arabischen Meer.
12: Wir liefern die Essensbehälter auf der Strecke von Virar nach Churchgate aus, eine Entfernung von etwa 70 Kilometern. Mit dem Zug schaffen wir die Strecke in nur anderthalb Stunden.
11: Erklärt Pratamish, Koordinator für die Dabbawala-Organisation. Dabba, der Henkelmann, Walla, der Helfer. Ein Vorgehen aus dem vorvergangenen Jahrhundert. Warmes Essen abzuholen, wenn es frisch zubereitet ist, dann aber mit einer Zuverlässigkeit durch eine Millionenstadt zu transportieren, vor der das Forbes-Magazin in einem Bericht den Hut zog. Die Dabbawala-Organisation schmückt sich mit einem Six Sigma-Rating, also einem nahezu fehlerfreien Auslieferprozess. Schicke Worte für einen Vorgang, bei dem sehr alte Fahrräder eine große Rolle spielen.
12: Seit 30 Jahren fährt er auf diesem Rad.
11: Erzählt Pratamesh über einen Dabbawala, der gerade mit einem schwarzen, offensichtlich täglich gebrauchten Herrenrad ohne Gangschaltung vor dem Bahnhof des Stadtviertels Bandra vorfährt. An Haken und am Lenker aufgehängt sind 15 Taschen mit den Dabbas, den Henkelmännern, die er seit 9 Uhr bei seinen Kunden im Viertel eingesammelt hat. Jetzt um 10:30 am Vormittag sammeln sich die Dabba-Wallas dieses Viertels am Bahnhof. Ihre Dabbas werden auf dem Boden gruppiert, entsprechend dem alphanumerischen Code auf der Tasche. Der steht für Kunde, Auslieferer, Stadtviertel, Gebäude, Stockwerk. Der managende Wala mahnt zur Eile. Die Männer schnappen sich die Taschen, die zu ihrer jeweiligen Tour gehören. Viele der 5000 Dabba-Wallas machen den Job seit Jahrzehnten. Oft aus Tradition, wie ihre Väter und Großväter, oder weil sie vom Land kommen, nur bis zur 6. Klasse in der Schule waren und ohne Ausbildung wenig anderes arbeiten können. Für ihren 6-Tage-Job bekommen sie etwa 200 Euro im Monat. Wer als Kunde den Bringservice abonnieren möchte, muss lediglich 18 Euro investieren, 75 Cent pro Tag. Und warum? Für Ashok keine Frage. Der Kioskbesitzer im Süden Mumbais hat gerade sein Essen im Henkelmann in Empfang genommen.
13: Ich breche um 6 Uhr auf. Wer auch immer kochen muss, müsste eigentlich schon um 5 Uhr anfangen, was praktisch unmöglich ist. Stattdessen kommen sie um 9 Uhr, um mein Essen abzuholen. Gegen 12.30 Uhr bringen sie es mir und um 13.30 Uhr kommen sie wieder, um alles mitzunehmen. So muss ich das Zeug nicht selbst schleppen und die Person, die kocht, muss nicht so früh aufstehen.
11: Und dann tritt der Dabba, der Henkelmann, die gleiche Reise rückwärts an.
14: Das legendäre, aber seit Jahren stillgelegte ICC-Kongresszentrum am Funkturm in Berlin soll nun wiederbelebt werden. Jetzt hat der Senat die Pläne dafür bekannt gegeben. Sebastian Schöbel hat dabei zugehört.
15: An visionärem Eifer fehlt es den potenziellen ICC-Investoren schon mal nicht. Nicht weniger als Berlins größtes Kunst- und Kulturquartier ist es, was insgesamt 9 Unternehmen gemeinsam aus dem Ex-Kongresszentrum am westlichen Stadteingang machen wollen. Galerien, Ateliers, eine Bibliothek, ein Konzertsaal, Eventflächen aller Art und vieles mehr seien hier möglich, sagt Projektentwickler Bertram Schulze vom Büro Colored Fields. Und schiebt eher als Scherz in Richtung Wirtschaftssenatorin Franziska Giffey hinterher.
16: Es ist ja ein gemeinsames Konzept, liebe Frau Giffey. Wir sind ja eigentlich zum gemeinsamen Erfolg verpflichtet.
15: Allgemeines Gelächter. Dabei spricht Schulze durchaus einen wichtigen Punkt an. Was nun auf dem Tisch liegt, ist auch ein Rettungsversuch für ein Gebäude, für das Berlin lange Zeit keinen echten Plan hatte. Es könnte der letzte sein. Mehrfach schon scheiterten Anläufe, einen Investor für das ICC zu finden. Nun soll es ein Konsortium aus Architekturbüros, Baufirmen und Stadtplanern versuchen. Und zwar ohne, dass am Ende das Land Berlin die Zeche zahlt, stellt die Chefin der Berliner Immobilienmanagement GmbH Birgit Möhring klar.
17: Unser Interesse ist es gerade nicht, dass irgendwann das Land Berlin wieder mit dem ICC und der Betreiberverantwortung dasteht. Darauf werden wir also achten.
15: Um den Kultur- und Kreativbetrieb im ICC möglich zu machen, wollen die Investoren vor allem 2 große Neuerungen umsetzen. Das alte Parkhaus am südlichen Ende mit Blick auf die AWUS soll zurückgebaut und durch einen Neubau ersetzt werden, mit Büros und vor allem mit einem ICC-Hotel. Gegenüber vom Haupteingang, wo heute ein kleiner Parkplatz liegt, ist ein bis zu 100 Meter hoher Turm, ebenfalls für ein Hotel und Büros geplant. Die Gesamtkosten für beide Bauten schätzen die Investoren auf bis zu 400 Millionen Euro. Dazu aber kommt die Sanierung und der Umbau des ICC selbst. Komplett neue Haustechnik ist notwendig. Saal 2 soll entkernt und die hydraulische Hebetribüne entfernt werden. Und das ist nur der Anfang. Hier wird mit weiteren Kosten von mehreren 100 Millionen Euro gerechnet. Dass die Investoren noch viele Fragen beantworten müssen, nicht nur zur Finanzierung, sei aber nachvollziehbar, argumentiert Wirtschaftssenatorin Giffey. Weil Geheimhaltung vereinbart wurde, habe zum Beispiel auch noch niemand mit potenziellen ICC-Mietern der Zukunft gesprochen. Das beginne jetzt.
18: Was wir in den nächsten 2 Jahren tun werden bis 2028, wirklich darüber zu reden, wer geht da wie rein? Welche Form von Nutzung wird es tatsächlich geben?
15: Und dann, Ende 2028 soll das Abgeordnetenhaus final entscheiden, ob das dann detaillierte Konzept inklusive Finanzplan überzeugt.
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14: Es wird immer heißer und heißer. Die erste richtige Hitzewelle des Jahres rollt durch Deutschland. In den nächsten Tagen steigen die Temperaturen noch mal deutlich an. Um bis zu 40 Grad heiß kann es dann werden. In einigen anderen europäischen Ländern ist es sogar jetzt noch heißer. Wie die Lage in Italien, in Spanien und Frankreich ist, berichten von dort unsere Korrespondenten.
19: Frankreich hat nach Angaben von Météo France den wärmsten Tag seit Beginn der Wetteraufzeichnungen nach dem Zweiten Weltkrieg erlebt. In einer ganzen Reihe von Städten stiegen die Temperaturen erneut über 40 Grad, südlich von Bordeaux sogar bis auf 44 Grad. In mehr als der Hälfte des Landes gilt die höchste Hitzewarnstufe rot. Die französische Regierung hält inzwischen fast täglich Krisensitzungen ab. Das Personal in den Krankenhäusern soll nun aufgestockt werden, weil mit einer Welle geschwächter Menschen gerechnet wird. Rund 2000 Schulen wurden bereits geschlossen, auch Baustellen in vielen Departements müssen ausgesetzt werden. Die Bevölkerung leidet besonders unter den hohen Temperaturen nachts, die jeden Tag neue Rekordmarken erreichen und auf die 30-Grad-Schwelle zusteuern. Viele Menschen suchen Abkühlung in Flüssen und Seen. Nach Angaben von Premierminister Le Cornu sind allein in den vergangenen 5 Tagen 40 vor allem junge Menschen bei Badeunfällen gestorben. Eiffelturm und Louvre in Paris schlossen außerplanmäßig bereits am Nachmittag. Der erste Atomreaktor musste heruntergefahren werden, weil das Kühlwasser aus den Flüssen zu warm ist. Frankreich ist drauf und dran, die größte Hitzewelle seiner Geschichte zu erleben. Kai Rienecker, Paris.
20: In Spanien hofft man auf ein wenig Erleichterung. Kühlere atlantische Luft aus dem Westen, so sagen Meteorologen, soll das Ende der ersten offiziellen Hitzewelle auf der Iberischen Halbinsel einläuten. Dennoch erwartet der spanische Wetterdienst wieder in einigen Gebieten sehr hohe Temperaturen, teils bis zu 40 Grad. In Kantabrien, dem Baskenland und in Teilen Andalusiens wurden gestern Rekordwerte von bis zu 44 Grad gemessen. In sämtlichen spanischen Regionen gelten Warnungen vor der Extremhitze und den gesundheitlichen Folgen. Einzige Ausnahme bilden derzeit die Kanarischen Inseln. Etwas erträglicher ist es noch an den Mittelmeerküsten, doch auch für weite Teile Mallorcas prognostiziert der spanische Wetterdienst wieder bis zu 37 Grad. Das Problem, auch nachts kühlt es kaum ab, bei über 20 Grad. Hitzewellen sind in Spanien zwar nicht ungewöhnlich, jedoch nicht so extrem und so früh im Jahr wie jetzt Mitte Juni. Ventilatoren und Klimaanlagen laufen aktuell im Hochbetrieb. Besonders zur Mittagszeit sind deutlich weniger Menschen in den Innenstädten unterwegs. Verbraucherschützer haben eine Liste mit Empfehlungen veröffentlicht und rufen unter anderem dazu auf, Obst, Gemüse und Salate zu essen und kalte Suppen wie Gazpacho zu verzehren. Marc Hoffmann, Madrid.
21: In Italien gilt für 16 Städte Hitzealarmstufe Rot. Im Norden und im Zentrum des Landes, von Mailand und Turin über Bologna und Florenz bis Rom. Dort werden heute wieder Temperaturen bis teilweise 39 Grad erwartet. Hitzealarmstufe Rot heißt in Italien, die Kommunen müssen beispielsweise Nottelefone anbieten, über die vor allem alleinstehende Menschen Hilfe anfordern können. Auch klimatisierte Räume der Städte und Gemeinden sollen für die Allgemeinheit geöffnet werden. Was sich relativ dramatisch anhört, wird in Italien bislang mit ziemlicher Gelassenheit gelebt.
14: Wir müssen auf einen Falschfahrer hinweisen. Auf der A661 Egelsbach-Bad Homburg zwischen Frankfurt-Eckenheim und Bad Homburger Kreuz. Hier kommt Ihnen ein Falschfahrer entgegen, fahren Sie deshalb äußerst rechts, überholen Sie nicht. Auf der A661 Egelsbach-Bad Homburg zwischen Frankfurt-Eckenheim und Bad Homburger Kreuz ist ein Falschfahrer unterwegs. Vorsicht dort bitte in beiden Richtungen. Dann haben wir noch den Schluss aus Italien zu hören, was die Hitze dort anrichtet.
21: Und die Temperaturen dann tagsüber auch an der 40-Grad-Marke kratzen. Jörg Seiselberg, Rom.
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14: Mexiko steht heute vor seinem dritten Vorrundenspiel der Fußball-WM. Gegner ist Tschechien. Und egal wie es ausgeht, jetzt ist schon klar, dass Mexiko das 16. Finale erreicht. Anpfiff ist erneut im Aztekenstadion in Mexiko-Stadt. Und das Stadion, das Rekorde schreibt, als einziges hat es zum dritten Mal die WM eröffnet und war Bühne für Maradonas Hand Gottes, bevor er dort das Tor des Jahrhunderts schoss. Doch ein Fanfest wie 1986 ist es nicht mehr. Warum, berichtet Jenny Barke, die sich umgeschaut hat, wer in Mexiko eigentlich in den Stadien sitzt.
23: Jubel im legendären Aztekenstadion von Mexiko-Stadt. Beim Auftaktspiel Mexiko gegen Südafrika sind fast alle der etwa 83.000 Plätze besetzt. Dabei auch eine mexikanische Familie, die aus Houston angereist ist. Vater und Söhne, Nico und Matti, sind begeistert. Das ist eine tolle Stimmung. Das erlebst du nicht oft in deinem Leben. Beeindruckend, wie groß das Stadion ist. Und natürlich, wenn auch vereinzelter, trifft man südafrikanische Gäste wie Jason Church. Das ist unglaublich. Wir sind gestern mit dem Flieger angekommen und ich fühle mich wie eine Art Repräsentant für unser Nationalteam Bafana Bafana. Insgesamt 5 Millionen Gäste erwartet Mexiko während der WM. Und es sind vor allem diejenigen, wohlhabende Europäer, US-Amerikaner, Südafrikaner, die sich dieses Spektakel leisten können. Die meisten Mexikaner schauen die WM im eigenen Land wohl eher auf dem heimischen Fernseher oder Public Viewing.
1: 15.000, 20.000?
23: 700, 1.000 Euro etwa. Diese Ticketpreise sind viel zu hoch, sagt der Straßenkehrer Jorge in Mexiko-Stadt. Rund 2.500 Euro umgerechnet kosteten die meisten Tickets für das Eröffnungsspiel. Der Mindestlohn liegt in Mexiko bei etwa 470 Euro. Mexikaner, die nicht der Oberschicht angehören oder aus dem Ausland anreisen, sind kaum im Stadion. Das spüre man auch an der Stimmung, sagt Ricardo Gomez, der alle drei Weltmeisterschaften in Mexiko 1970, 1986 und 2026 miterlebt hat.
2: Que no se vuelva tanto una fiesta tan popular.
23: Es ist nicht mehr so ein Volksfest wie am Anfang. Und deshalb sieht man in den Stadien keine Fankurven mehr. Dadurch geht die ganze Fußballstimmung verloren. Die La Ola-Welle war früher so schwungvoll. Diesmal kam sie kaum in Gang. In Mexiko selbst findet nur ein einziges Achtelfinalspiel statt. Sollte Mexiko selbst nicht weiterkommen, dürfte die Stimmung danach etwas abkühlen.
0: Kultur.
14: Möglicherweise haben Sie ja in der Sommerferienzeit Lust zu lesen. Und sollten Sie Krimis oder Thriller mögen, dann haben wir hier etwas für Sie. Katja Esbach mit 3 Lektüre-Tipps.
3: Titel:
5: Schlafende Vulkane.
3: Autorin:
5: Hjort Thorsson.
3: Das Besondere:
5: Islands raue Natur.
3: Hjort Thorsson ist ein Autorenduo, bestehend aus dem schwedischen Drehbuchautor Michael Hjort und dem isländischen Schriftsteller Bjarni Thorsson. Ihr gemeinsamer Auftaktband für eine neue Island-Thriller-Serie funktioniert vor allem durch das sehr gegensätzliche Ermittlerpaar. Da ist zum einen Helga Jonsdottir, halb Schwedin und Berufsanfängerin, die vor ihrer ersten Mordermittlung steht, und zum anderen der Verkehrspolizist Bjarki, ein naturverbundener Hühne. Aufklären sollen die beiden den Mord an einer jungen Mutter, deren Sohn verschwunden ist. Hat der Mörder den 10-Jährigen entführt? Während Helga und Bjarki nach dem Kind suchen, wird eine weitere Frau tot aufgefunden. Schlafende Vulkane ist ein düsterer Thriller, dessen kurze, sehr bildhaft geschriebene Kapitel einen unwiderstehlichen Sog entwickeln. Die raue isländische Natur spielt unbestritten eine wichtige Hauptrolle. Titel:
5: Der Fall Bella Carpenter.
3: Autorin:
5: E.A. Jackson.
3: Das Besondere:
5: Atmosphäre statt Action.
3: 1990 verschwindet in einer schwülen Sommernacht die kleine Bella, erst wenige Monate alt, aus dem Londoner Hotelzimmer ihrer Eltern. Die Polizei ist ratlos, kommt mit der Suche nicht voran, bis das Mädchen von einer jungen Frau namens Nell wieder zurückgebracht wird. Die überglücklichen Eltern stellen kaum Fragen, die Ermittlungen werden eingestellt. 30 Jahre später wird die Leiche von Nell gefunden, in ihrer Tasche ein Zeitungsartikel über den damaligen Fall. D.I. Martha Allen, die 1990 die Suche nach Bella geleitet hat, sieht jetzt die Chance gekommen, doch noch herauszufinden, was in jener Nacht geschah. Der Fall Bella Carpenter ist ein klassischer Cold Case Roman, der auf zwei Zeitebenen spielt. Verfolgt man auf der ersten vor allem die ergebnislose Suche nach dem Kind, ist die zweite Ebene spannender und überraschender. Im Mittelpunkt steht nicht die Frage, wer hat was getan, sondern was steckt dahinter. Das Erzähltempo ist etwas gemächlich, Atmosphäre und psychologische Spannung werden großgeschrieben. Titel:
5: Vega Varg.
15: Das Schweigen der Insel.
7: Autorin.
15: Orsa Hellberg.
7: Das Besondere.
15: Geheimnisse aus der Vergangenheit kommen ans Licht.
23: Auf der schwedischen Insel Südkosta nahe der norwegischen Grenze ist normalerweise nicht viel los. Wenige Einheimische, ein paar Touristen, viel Sturm und Regen. Da erschüttert der Mord an einem jungen Mann den geruhsamen Alltag. Das Opfer ist auf der Insel aufgewachsen. Die erfahrene Ermittlerin Vega Warg kennt es seit seiner Kindheit. Noch am selben Tag verschwindet die Frau, die den Toten gefunden hatte. Und für Vega Warg wird der Fall bald persönlich. Denn es gibt Parallelen zu einem Mord aus dem Jahr 1998. Das Opfer damals Vegas Ehemann. Orsa Hellberg schafft es vor allem am Ende mit gut ausgeklügelten Plottwists zu überraschen. Aber ganz besonders interessant ist bei diesem ersten Band einer neuen Krimireihe die Ermittlerin. Die 62-jährige Vega ist mit allen Wassern gewaschen und kommt bei diesem Fall dennoch an ihre Grenzen.
22: Standpunkte.
14: Wer am späten Dienstagabend mit der Deutschen Bahn unterwegs war, der brauchte viel Geduld und gute Nerven, denn nichts ging mehr. Wegen einer Funkstörung war der Zugverkehr für rund 2 Stunden komplett lahmgelegt. Unsere Gastautorin heute ist Tatjana Heidt, stellvertretende Nachrichtenchefin der Frankfurter Allgemeinen Zeitung. Sie meint, in Deutschland sei es längst ein Volkssport, sich bei Verspätungen und Pannen über das Staatsunternehmen zu mokieren oder aufzuregen. Das dürfe aber nicht über die Ernsthaftigkeit des Problems hinwegtäuschen.
8: Die Zuverlässigkeit der Verkehrswege ist ein volkswirtschaftlich relevantes Thema. Nicht nur, aber auch was die Schienen angeht. Während der massiven GDL-Streiks vor 2,5 Jahren etwa bezifferte die Bahn selbst ihre entstandenen Schäden auf 25 Millionen Euro pro Tag. Anfang des Monats beklagte die Stahlbranche die Unzuverlässigkeit der Bahn. Wegen dieser müsse an einigen Standorten bereits die Produktion gedrosselt werden. Und nach dem Ausfall vom späten Dienstagabend meinte der Verband der Güterbahn, es werde Tage dauern, bis der Logistikstau abgearbeitet ist. Tage. Und das, obwohl die Bahn die Störung in rund 2 Stunden behoben hatte. Natürlich kommt ein flächendeckender Stillstand wie der am Dienstag nicht alle Tage vor. Aber dass ein Funkausfall die Bahn und ganz Deutschland derart lahmlegen konnte, ist erschreckend. Und es zeigt einmal mehr die Verwundbarkeit unserer kritischen Infrastruktur. Dieses Mal mag es ein einziges fehlerhaftes Sicherheitsupdate gewesen sein. Aber was, wenn es beim nächsten Mal ein feindlicher Hackerangriff ist?
14: Wir haben noch einen Falschfahrer für Sie. Achtung, auf der B37 Heidelberg-Mannheim zwischen Kaisering und Mannheim-Neckarau kommt Ihnen ein Falschfahrer entgegen. Fahren Sie äußerst rechts, überholen Sie nicht. Auf der B37 Mannheim-Heidelberg-Mannheim zwischen Kaisering und Mannheim-Neckarau ist ein Falschfahrer unterwegs. Vorsicht hier bitte in beiden Richtungen. Wir waren bei der Standpunkte, folgt der Spiegel, der macht ein generelles Problem aus. Deutschland und der Bahn fehle es an Digitalisierungswillen.
9: In früheren Jahrhunderten mussten Eisenbahnräuber noch ganze Baumstämme auf die Gleise wuchten, wenn sie einen Zug überfallen wollten. Heute reicht im Zweifel ein Laptop oder ein Bolzenschneider, um viel Schaden anzurichten. Das liegt auch daran, dass Deutschland zwar seit einiger Zeit endlich die marode Schieneninfrastruktur saniert, bei der Umstellung auf neue Bahntechnologien aber nur im Schneckentempo vorankommt. So ist es bei GSMR, einer Technologie aus den 90ern, für die es eigentlich längst einen Nachfolger gibt.
14: Ganz anders sieht es die Süddeutsche Zeitung. Sie bemängelt, dass viele Politiker den Ausfall kritisiert haben, bevor die Ursache überhaupt klar war.
9: Im Gegensatz zu den systematischen Problemen der Bahn, auch verursacht durch ignorante und autoverliebte CSU-Minister, handelte es sich bei dem Vorfall von Dienstagnacht um einen, wenn auch bitteren und inakzeptablen Einzelfall. Wer jetzt von einem maroden Zugfunk schwadroniert und sich dazu aufschwingt, der Bahn die Sinnhaftigkeit von Ausfallsystemen zu erklären, handelt entweder aus purer Unwissenheit heraus oder schlicht populistisch.
14: Viele Medien kritisieren die Kommunikation der Deutschen Bahn. Sebastian Engelbrecht vom Deutschlandfunk etwa meint, Reisende hätten stundenlang in Zügen und Bahnhöfen ausharren müssen, ohne informiert zu werden.
10: Zugleich beschwichtigt die Bahn am Morgen danach mit einstudierten, beschönigenden Sätzen, die dem Ereignis nicht entsprechen. Die DB entschuldigt sich bei den Reisenden für die Situation, hieß es um 0:03 Uhr im sogenannten Newsblock des Unternehmens. Das sind unangemessene, harmlose Worte angesichts eines Totalversagens. Dieser Ausfall ist so beispiellos und so grundstürzend, dass in den Bereichen Technik und Management und auch an der Konzernspitze schnelle Entscheidungen folgen müssen. Wer hierfür die Verantwortung trägt, muss gehen.
14: Meint Sebastian Engelbrecht vom Deutschlandfunk.

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1: Um 0 Uhr mit Wolfgang Berger. Bundeskanzler Merz hat sich gegen nationale Alleingänge in der Verteidigungspolitik ausgesprochen. Er äußerte sich beim Treffen der Staats- und Regierungschefs der sogenannten E5-Staaten in Berlin. Ziel war es, den NATO-Gipfel Anfang Juli in Ankara vorzubereiten. Aus der Nachrichtenredaktion Ulrike Ufer.
2: Merz betonte wörtlich, unsere Nachbarn sollen sich sicherer fühlen, wenn Deutschland stärker wird. Deutschland, seine Streitkräfte und seine Verteidigungsindustrie sollten fest in der NATO-Allianz und in Europa verankert werden. Der Kanzler machte diese Zusage nach dem Treffen mit Frankreichs Präsident Macron, dem scheidenden britischen Premier Starmer, der italienischen Ministerpräsidentin Meloni und dem polnischen Regierungschef Tusk. Hintergrund ist, dass es in Frankreich und Polen auch Vorbehalte gegen die massiven deutschen Investitionen ins Militär gibt.
1: Das ukrainische Militär

0: WHO-Chef Tedros. Mit Blick auf den Klimawandel verwies er darauf, dass die Temperaturen in Europa doppelt so schnell stiegen wie im globalen Vergleich. Bei der Fußball-Weltmeisterschaft sind die Schweiz und Kanada in die K.O.-Runde eingezogen. Aus dem ARD-WM-Team Michael Küster.
1: Die Schweiz hat Kanada im Duell um den Sieg in Gruppe B mit 2:1 geschlagen. Beide stehen damit im 16. Finale. Ausgeschieden ist Katar nach einer 1:3-Niederlage gegen Bosnien-Herzegowina, das am Ende Dritter wird. Ein mögliches Weiterkommen hängt von den Ergebnissen der restlichen Gruppen ab. Um 3 Uhr nachts geht Mexiko im heimischen Aztekenstadion bereits als Gruppensieger ins letzte Spiel. Gegner Tschechien steht hingegen unter Druck und braucht dringend einen Sieg. Außerdem hofft Südafrika gegen Südkorea noch aufs Weiterkommen.
0: Das waren die Nachrichten. Das Wetter in Deutschland: überall trocken bei Tiefstwerten von 23 bis 13 Grad. Tagsüber sonnig und trocken, Höchstwerte im Norden 27 bis 33 Grad, sonst 34 bis 40 Grad. Am Freitag heiter, im Westen später ein paar Schauer und Gewitter, 31 bis 40 Grad. Am Samstag viel Sonne, vor allem im Westen örtlich Schauer und Gewitter, 31 bis 41 Grad, auf den Inseln etwas kühler. Es ist 0:03 Uhr.
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3: Und da gibt es zunächst zweimal eine Entwarnung. Zum einen für die A661 Egelsbach-Bad Homburg. Es gibt keinen Falschfahrer mehr zwischen Frankfurt-Eckenheim und Bad Homburger Kreuz. Und noch eine Entwarnung für die B37 Heidelberg-Mannheim. Kein Falschfahrer mehr zwischen Kaiserring und Mannheim-Neckarau. Die A4 Görlitz-Dresden ist zwischen Kodersdorf und Niederseifersdorf in beiden Richtungen wegen Wartungsarbeiten bis ca. 5 Uhr gesperrt. Die A7 Ulm Richtung Würzburg ist zwischen Ellwangen und Dinkelsbühl-Fichtenau wegen einer Nachtbaustelle gesperrt. Die A7 Fulda Richtung Würzburg ist zwischen Bad Brückenau-Volkers und Bad Brückenau-Wildflecken wegen Bauarbeiten bis ca. 6 Uhr gesperrt. Die Umleitung führt über die U54. Die A8 München Richtung Salzburg ist zwischen Bad Reichenhall und Schwarzbach wegen Sanierungsarbeiten bis um 6 Uhr gesperrt. Die A46 Brilon-Arnsberg-Neheim ist zwischen Wennemen und Freienrohl wegen Tunnelwartungsarbeiten bis ca. 5 Uhr in beiden Richtungen gesperrt. Die A71 Schweinfurt Richtung Erfurt ist zwischen Suhl, Zellamelis und Oberhof wegen Tunnelwartungsarbeiten bis ca. 6 Uhr gesperrt. Umgeleitet wird hier über die U9. Dann gehen wir nach Berlin. Die Wilmersdorf Richtung Neukölln, die ist zwischen Tunnel Ortsteil Britz und Dreieck Neukölln nach Auslösung der Höhenkontrolle gesperrt. Noch die B6 Nienburg Richtung Hannover ist zwischen dem Abzweig Schneeren und der B442 Neustadt Himmelreich wegen Straßenschäden gesperrt. Eine Umleitung ist hier ausgeschildert.
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3: Heute aus Hamburg mit Jochen Fischer im Studio. Kinder und Social Media, darum soll es hier zunächst gehen. Es gibt ja nun kaum noch einen Ort, an dem niemand das Handy zückt, im Bus oder im Wartezimmer, im Café, auch in der Schule. Überall wischen sich die Menschen durch Unmengen von Seiten im Internet. Und in den Kommentarspalten, da geht nicht selten die Post ab, auch mit derben Beschimpfungen und steilen Thesen. Auch Kinder und Jugendliche geraten zwischen diesen Wort- und Bildersturm. Die Bundesregierung will nun die Jüngeren besser vor den Gefahren von sozialen Medien schützen. Eine Expertenkommission hat dazu 56 Empfehlungen vorgelegt, wie das gelingen soll. Dazu zählt auch der Vorschlag eines Mindestalters für die Nutzung von TikTok, Snapchat und Co. Und genau dafür spricht sich Bundesfamilienministerin Karin Prien von der CDU auch aus. Nicole Markwald erläutert nun die Vorschläge der Social Media Kommission.
4: Für Olaf Köller ist klar:
5: Nicht das Kind muss sich an die digitale Welt anpassen, sondern die digitale Welt an das Kind.
4: Köller ist der zweite Vorsitzende der Expertenkommission. Er ist Psychologe und Bildungsforscher. Natürlich hat die digitale Welt viel zu bieten. Per Messenger-Dienst kommunizieren, durch soziale Medien Freundschaften pflegen, sich kreativ ausleben. Doch die Entwicklung ist orientiert an der Profitmaximierung, mit dem Ziel, die Nutzer so lange wie möglich auf der jeweiligen Plattform zu halten. Und das kann jungen Menschen schaden. Köller fordert:
5: Es braucht auch mehr als Altersangaben oder Appelle an Eltern.
4: Sehr viel mehr steht in den 56 Handlungsempfehlungen der Kommission. Sie richten sich an Eltern, Kitas, Schulen, Kinder- und Jugendhilfe, Kinderärzte, Forschung, Politik und natürlich die Plattformen. Darunter sind Ideen wie ein KI-Seepferdchen, um ein Grundverständnis von künstlicher Intelligenz zu fördern.

0: oder die Empfehlung, die Medienbildung in Schulen auszubauen. Ganz konkret wird die Kommission aber auch. Sie schlägt zum Beispiel vor, die private Nutzung von Handys für alle Schüler bundesweit im Unterricht und in Pausen bis zur 7. Klasse zu verbieten. Donata Vogtschmidt von den Linken hält das für falsch.
1: Ziel sollte es sein, pauschale Handyverbote zu vermeiden, denn sie schaffen weder Medienkompetenz noch sind sie praktikabel durchsetzbar.
0: Auf die Frage, ob es eine Altersgrenze für die Nutzung von Social Media geben sollte, schlägt die Kommission zwei Modelle vor. Im ersten Modell soll Social Media grundsätzlich erst ab 13 erlaubt werden. Je nach Alter sollen dann unterschiedliche Funktionen freigegeben werden können. Das zweite Modell sieht vor, dass es gar keine einheitliche Altersgrenze gibt. Funktionen sollen auf bestimmte Altersgruppen beschränkt werden, wie zum Beispiel Livestreams oder Endless Scrolling. Das soll erst ab einem bestimmten Alter erlaubt sein. Familienministerin Karin Prien von der CDU hält eine Altersgrenze von 13 Jahren für richtig. Sie fordert auch eine wirksame Altersüberprüfung und abgestufte Schutzvorkehrungen für unterschiedliche Altersgruppen. Im besten Fall soll das auf europäischer Ebene geregelt werden, sagt Prien.
2: Sollte das nicht gelingen, will ich das auch gleich sagen, ist parallel auch eine nationale Regelung richtig, weil wir können es uns nicht leisten, Kinder und Jugendliche weiter damit allein zu lassen.
0: Jetzt wird die politische Diskussion nochmal richtig an Fahrt aufnehmen. Priens eigene Fraktion will kein pauschales Verbot, sondern je nach App differenzieren. Regierungspartner SPD hatte sich im Vorfeld klar für ein Social-Media-Verbot für unter 14-Jährige ausgesprochen. Trotzdem hofft die Familienministerin, noch bis Ende des Jahres Gesetzentwürfe vorzulegen.
3: Ein Bericht von Nicole Markwald. Professor Olaf Köller, wir haben ihn gerade schon gehört, ist Bildungsforscher und der Co-Vorsitzende der Expertenkommission. Meine Kollegin Birgit Langhammer hat ihn gefragt, ob es bei der Kommission so wie beim Rentenpaket ist, also auch eine Gesamtkomposition, die genau so umgesetzt werden muss.
4: Also wir sind uns unsicher, ob alle 56 Empfehlungen umgesetzt werden. Aber wir haben ja neben dieser ganzen Frage Schutz sehr stark in den Vordergrund gestellt, Befähigung und Teilhabe. Und wir wollen schon, dass möglichst viele Empfehlungen zu diesen drei Bereichen Schutz, Teilhabe und Befähigung auch in den nächsten Jahren umgesetzt werden. Wir haben heute von der Ministerin, von der Bundesministerin auch nochmal die Zusage bekommen, dass alle Empfehlungen, die sich an den Bund richten, recht schnell hinsichtlich der Umsetzung geprüft werden. Und die Bundesministerin will sich auch mit den Ländern auseinandersetzen, dass auch dort die Empfehlung möglich ist, rasch umgesetzt werden.
5: Bleiben wir noch mal bei Social Media. Da haben Sie jetzt auch nicht den goldenen Weg vorgeschlagen, sondern es gab unterschiedliche Ideen in der Kommission. Jetzt gibt es einmal eine Idee mit und einmal ohne Altersgrenze. Wieso zwei Möglichkeiten?
4: Also erst einmal sind das zwei goldene Wege und beide Wege sind sehr ähnlich, als dass sie kein striktes Altersverbot generell festlegen, sondern altersgestufte Möglichkeiten der Social-Media-Nutzung bereitstellen. Also auch wenn wir argumentieren in dem einen Weg unter 13 gar nicht, dann machen wir weitere Empfehlungen, dass auch das Angebot für 13- bis 16-Jährige eingeschränkt sein soll und dann auch noch für 16- bis 18-Jährige. Also keine Endlos-Feeds, keine Werbung, keine Push-Nachrichten etc. und das eben altersgestuft. Und der zweite goldene Weg unterscheidet sich eigentlich nur darin, dass wir nicht sagen generell unter 13, 13 bis 16, 16, 18 für alle Plattformen, sondern plattformspezifische Grenzen, aber auch hier vor dem Hintergrund 13, 13 bis 16 und 16 bis 18.
5: Generell ist ja die Grundidee, salopp gesagt, dass Social Media langweiliger gestaltet werden soll, eben weil es einen Suchtfaktor hat bei Jungen und Jugendlichen noch mehr als bei Erwachsenen. Aber die große Frage ist natürlich, wie soll das dann mit den Konzernen klappen? Da haben wir heute schon gehört, eigentlich wäre es gut, die EU würde da auch gemeinsame Wege finden.
4: Genau, die EU hat ja im Grunde genommen auch schon die Gesetzesvorlagen gemacht. Wir haben ja auch die bestehenden Gesetze über den Digital Services Act der EU. Dort werden die Plattformen ja jetzt eigentlich schon gesetzlich verpflichtet, im Sinne des Kinder- und Jugendschutzes eben auf suchterzeugende Features in ihren Angeboten zu verzichten. Und ich glaube, uns als Expertenkommission war es nochmal ganz wichtig, dass man in Zukunft die EU darin stärkt, dass sie die Plattform eben zwingt, eben auch auf der Basis des DSA, des Digital Services Act, wirklich diese Vorgaben einzuhalten und dann eben auch zu sanktionieren. Wir sehen das aber primär als Aufgabe der EU und nicht der Bundesregierung.
5: Befähigung haben Sie auch schon angesprochen. Wir müssen heute auch ein paar Punkte rausgreifen. 56 schaffen wir in der Kürze der Zeit nicht, aber Befähigung ist, glaube ich, ein wichtiger Punkt. Und in vielen Punkten haben wir ja auch immer Schule dann als Antwort. Ist denn Medienkompetenz aufzubauen dort gut aufgehoben oder würde man Lehrkräften, die dann zum Teil selber auch nicht so die Digital Natives sind, nicht auch zu viel auf?
4: Also wir haben ja schon vor 10 Jahren den Beschluss der Kultusministerkonferenz zur Medienkompetenz gehabt und darin ist eigentlich schon festgehalten, dass der Aufbau von Medienkompetenz in der Schule eine fächerübergreifende Aufgabe ist, also Aufgabe aller Fächer. Die Ständige Wissenschaftliche Kommission der KMK hat vor 3 Jahren schon empfohlen, in der Grundschule Medienbildung stärker in den Sachunterricht zu integrieren, den Informatikunterricht zu stärken. Also im Prinzip sind die Beschlüsse da und es geht jetzt darum, dass das in den Schulen konsequent umgesetzt wird, auch schon in der Grundschule. Wir empfehlen ja auch ein KI-Seepferdchen, dass auch in der Grundschule bewusst gemacht wird, der kompetente Umgang mit sozialen Medien, aber auch mit KI ist eine Aufgabe der Grundschule wie auch der weiterführenden Schule.
5: Und noch ganz griffig die ganz kleinen bildschirmfrei unter 3. Ist das möglich, wenn Eltern mit Smartphones Kinderwagen schieben oder Kleinkinder füttern, die Videos gucken dabei?
4: Also wir sind uns einig darin, dass wir die Unterstützung der Kinderärzte brauchen, denen U-Untersuchungen Rat geben. Wir brauchen die frühen Hilfen, die Hebammenprogramme. Aber wir haben ja auch eine nationale Kampagne empfohlen, über Öffentlichkeitsarbeit, über Social Media im Übrigen, auch übers Fernsehen, über Plakate, auf die Gefahren genau dieser Nutzung von Handys hinzuweisen. Die Kinder wollen die Auseinandersetzung mit ihren Eltern und sie wollen nicht ihre Eltern dabei beobachten, wie die aufs Handy starren. Ganz im Gegenteil, starren die Eltern die ganze Zeit auf die Handys, müssen wir mit Entwicklungsstörung bei den Kindern rechnen.
5: Also auch nochmal der Appell eigentlich auf die Vorbildfunktion von allen Erwachsenen, die ja auch zum großen Teil am Smartphone hängen, oder?
4: Das trifft es ganz genau. Wir brauchen, glaube ich, eine Aufklärung in der gesamten Gesellschaft, dass Erwachsene, die ständig auf ihre Handys starren, keine Vorbilder für junge Leute sind, schon gar nicht für Kleinkinder.
3: Sagt der Bildungsforscher und Co-Vorsitzende der Expertenkommission, Professor Olaf Köller.
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3: Zu dem Paket zum Schutz von Kindern und Jugendlichen im Netz hören Sie die Meinung von Melanie Stimm.
7: Der Vorstoß der Expertenkommission ist ein Schritt in die richtige Richtung. Denn der Fokus liegt eben nicht allein auf der Frage, Verbot ja oder nein. Es geht auch darum, Instagram, TikTok und Co. für Kinder und Jugendliche so zu regulieren, dass Social Media insgesamt sicherer wird. Für hoffentlich alle und nicht nur für Minderjährige. Altersgrenzen lassen sich leicht umgehen, das zeigt das Beispiel Australien. Und manche Gefahren lassen sich schlechter navigieren, wenn man ihnen gar nicht erst ausgesetzt wird, solange zum Beispiel Eltern einen noch dabei begleiten können. Viel wichtiger wäre, die Betreiber in die Pflicht zu nehmen. Für ein Design, das nicht süchtig macht, keine Falschinformationen begünstigt und unrealistische Schönheitsideale nicht befeuert. Dass all das der mentalen Gesundheit schadet, liegt auf der Hand. Ein reines Verbot bekämpft aber nur die Symptome und nicht die Ursachen. Wir sollten also aufhören, uns dem Narrativ zu ergeben, Europa könne gegen Konzerne wie Meta nichts ausrichten. Als wäre es absurd oder technisch nicht machbar, Algorithmen unabhängig prüfen zu lassen oder süchtig machende Funktionen wie Autoplay zu verbieten. Mit dem Digital Services Act gibt es ja bereits ein europäisches Regelwerk dafür. Es scheitert nur an der Durchsetzung. Genau diese Lethargie ist viel gefährlicher als Social Media selbst. Denn Autonomie und Selbstwirksamkeit sind zentral für die psychische Gesundheit. Beides lernen Kinder aber nicht, wenn wir, die Erwachsenen, uns scheinbar machtlos unserem Schicksal ergeben.
3: Die Meinung von Melanie Stinn.
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3: Dreimal im Jahr steht ein besonderes Format auf der Tagesordnung des Bundestages, die Befragung des Kanzlers. Die Abgeordneten durften heute wieder ihre Fragen direkt an Friedrich Merz richten. Traditionell nutzt das die Opposition, um mit der Regierungsarbeit abzurechnen, so auch heute wieder.
8: Befragung der Bundesregierung. Hierfür hat die Bundesregierung den Bundeskanzler Herrn Friedrich Merz benannt.
9: Und dieser Bundeskanzler steht eine Stunde am Platz und muss antworten, ohne zu wissen, was kommt.
10: Herr Bundeskanzler, die Bilanz nach einem Jahr Schwarz-Rot ist verheerend.
9: Findet der AfD-Abgeordnete Leif-Erik Holm.
10: Ist Ihre Regierung nicht bereits gescheitert?
9: Und der Kanzler antwortet.
11: Alleine die Ereignisse der letzten Tage beweisen das Gegenteil von dem, was Sie hier gerade beschrieben haben.
9: Damit meint der Kanzler zum Beispiel das große Thema Rente. Denn gerade erst hat die Kommission ihre Vorschläge vorgelegt. Friedrich Merz sagt erneut, er möchte das alles voll umsetzen. Das würde bedeuten, dass die abschlagsfreie Rente mit 63 abgeschafft wird und die Menschen perspektivisch länger arbeiten müssen.
12: Die Menschen, die körperlich hart arbeiten, im Schichtdienst arbeiten, gehen dann in Rente, wenn der Körper nicht mehr kann.
9: Das fragt die Linke Janine Wissler nach.
12: Die Erhöhung des Renteneintrittsalters ist eine Rentenkürzung. Wie halten Sie das für gerecht Und sind Sie persönlich der Meinung, dass man 67, 68, 69 noch Busse fahren kann, LKWs in der Pflege arbeiten kann oder Krankenhäuser putzen kann?
11: Es gibt keine Kürzungen der gesetzlichen Rente. Alle Behauptungen, die in diesen Tagen dazu so aufgestellt worden sind, sind falsch.
9: Die Grüne Sarah Nani erinnert an den deutschen Einsatz in Afghanistan, daran, dass dort die Taliban bekämpft wurden, die jetzt wieder Diplomaten nach Deutschland schicken und mit denen die Bundesregierung über Abschiebungen spricht.
13: Jetzt normalisieren Sie die frauenverachtenden islamistischen Taliban und ich frage Sie, halten Sie das für angemessen?
11: Wir reichen diesem Taliban-Regime nicht die Hand, sondern es wird auf der notwendigen technischen Ebene eine Zusammenarbeit gesucht, die im nationalen Interesse unseres Landes liegt. Und diese Zusammenarbeit auf der untersten denkbaren technischen Ebene, die nehmen wir wahr, damit wir, ich wiederhole es, in Deutschland straffällig gewordene männliche afghanische Staatsbürger in dieses Land zurückführen können. Und das wird auch weiter so stattfinden.
9: Der CDU-Politiker Jürgen Hart spricht über die Lage in der Ukraine.
14: Wir kommen vielleicht dem Punkt näher, wo wir darüber reden müssen, wie wir in einen solchen echten, fairen Frieden kommen können und welchen Beitrag wir leisten können. Das wäre meine Frage, wie bereitet sich die Bundesregierung darauf vor?
9: Der Kanzler antwortet darauf im Bundestag.
11: Der ukrainische Präsident hat am 4. Juni einen Brief geschrieben an den russischen Präsidenten und ihn gebeten und aufgefordert, zu Gesprächen zur Verfügung zu stehen. Das Einzige, was er als Bedingung gesagt hat, und ich denke, das wird jeder verstehen, der in seiner Lage wäre, nicht in Moskau. An jedem anderen beliebigen Ort der Welt.
5: Jetzt auf dieses Angebot einzugehen.
9: Eine Stunde Fragen. Die Regeln sind streng und nicht auf alles gibt es eine Antwort.
3: Kanzler Merz stellte sich den Fragen von Abgeordneten, ein Bericht von Gabor Hallas. Das Strucksche Gesetz wird gerne mal zitiert, wenn es um ehrgeizige Gesetzesinitiativen geht. Es lautet so, kein Gesetz verlässt den Bundestag so, wie es hineingekommen ist. Im Laufe des parlamentarischen Verfahrens, da gibt es immer noch mehr oder weniger große Änderungen an einem Gesetzentwurf. Doch bei den vorgestellten Empfehlungen der Rentenkommission geben CDU-Kanzler Merz und SPD-Arbeitsministerin Baas plötzlich etwas vor. Die 33 Punkte müssten in ihrer Gesamtheit umgesetzt werden, also ohne Änderungen. Wie das bei den Abgeordneten im Bundestag ankommt, berichtet aus Berlin unser Korrespondent Tim Aßmann.
15: Die Bundesarbeitsministerin gibt sich entschlossen. Bei den Empfehlungen der Rentenkommission hängt alles mit allem zusammen, sagt Bärbel Baas. Und deshalb will sie die Vorschläge auch als Gesamtpaket umsetzen, nicht zulassen, dass sie zerredet werden. Der SPD-Co-Parteivorsitzenden ist aber klar, dass Änderungen durch die Bundestagsfraktionen von SPD und Union nicht unwahrscheinlich sind.
16: Die Fraktionen haben ja das Signal gegeben, dass sie das Paket in Gänze ja auch mittragen wollen. Trotzdem mache ich mir keine Illusion, im parlamentarischen Verfahren ist am Ende alles möglich. Aber das Ziel ist erstmal, dieses Gesamtpaket auf den Tisch zu legen.
15: Gesprächsbedarf gibt es bei der SPD, vor allem beim Thema Rente mit 63. Die Kommission empfiehlt die Abschaffung. Manuela Schwesig, SPD-Ministerpräsidentin in Mecklenburg-Vorpommern und gerade im Wahlkampf, stellt sich dagegen.
17: Viele, die auf dem Bau arbeiten, die in der Pflege arbeiten, halten nicht noch länger als 45 Jahre durch. Und deshalb bin ich dafür, dass es weiter möglich sein muss, nach 45 Jahren auch abschlagsfrei in Rente zu gehen.
15: Die von der Kommission vorgeschlagene Kapitalrente nach schwedischem Vorbild stößt bei der SPD auf große Zustimmung. Kritik kommt vor allem von den Arbeitgebern, konkret daran, dass deren Anteil an den Rentenbeiträgen erhöht werden soll, um die Kapitalrente zu finanzieren. Diese Belastung muss ausgeglichen werden, forderte Steffen Kampeter, Hauptgeschäftsführer des Arbeitgeberverbandes im Deutschlandfunk.
18: Sollte der Staat dieses machen, kann eigentlich nur unsere Forderung sein, dass wir eine Entlastung in anderen Bereichen kommen. Da gibt es hinreichende Möglichkeiten im Steuer- und Abgabensystem.
15: Teile der Arbeitgeberverbände stellen sich auch gegen die empfohlene Abschaffung der beitragsfreien Minijobs. Vor allem der Handel und die Gastronomie wären davon betroffen. Die CSU hat wegen der Belastung einzelner Branchen Gesprächsbedarf bei der Umsetzung der Kommissionsempfehlungen angemeldet. Die AfD ist grundsätzlich gegen die Streichung der beitragsfreien Minijobs. Parteichef Tino Chrupalla betonte im ARD-Morgenmagazin,
19: die Frage ist natürlich, ob Arbeitgeber das genauso umsetzen können überhaupt, ob sie sich leisten können, diejenigen Personen ohne Minijob anzustellen. Geht das wirklich so auf? Ich halte das wirklich für schwierig.
15: Die Grünen fürchten, dass das Rentenniveau zumindest vorübergehend absinken könnte, wenn alle Kommissionsempfehlungen umgesetzt werden. Viele der Vorschläge seien aber richtig, lobte Parteichef Felix Banaschak ebenfalls im Morgenmagazin.
20: Beispielsweise die Kapitalrente als Ergänzung zur Umlagefinanzierten, das haben wir auch vorgeschlagen. Ich finde auch die Abschaffung der Minijobs richtig. Das ist am Ende eine Altersarmutsfalle, insbesondere für Frauen.
15: Wie soll die Rentenreform konkret aussehen? In einer Woche beraten die Spitzen von Union und SPD über die Kommissionsempfehlungen.
1: Vom Baustopp der Fregatte vom Typ F-126 werden mehrere Werften und Zulieferer in Norddeutschland betroffen sein. Wie zum Beispiel die Jade-Werft in Wilhelmshaven, Blum und Voss in Hamburg und die Peene-Werft in Wolgast. Stattdessen können nun die TKMS-Werft in Kiel und die Rönner-Werft in Bremerhaven hoffen. Denn als Ersatz plant das Bundesverteidigungsministerium, insgesamt 8 Fregatten vom Typ MEKO zu bestellen. Der niedersächsische CDU-Verteidigungspolitiker Bastian Ernst hofft, dass aber nicht nur diese Standorte von dem Auftrag profitieren werden.
21: Also am Ende des Tages hoffe ich, dass niemand verliert. Ich glaube, wir haben natürlich jetzt mit der TKMS, die das als Generalauftragnehmer übernehmen, eine erfahrene Werft, ein erfahrenes Unternehmen, die jetzt aber breit auch die deutsche Industrie einbinden muss. Das sind dann auch Zulieferer, gerade der Mittelstand, die natürlich beim F-126-Projekt schon teilweise Geld ausgegeben haben, die Aufträge natürlich in den Büchern haben, die damit geplant haben, die Personal eingestellt haben. Und auch die Lürssen, die eine sehr gute Werft und ein sehr gutes Unternehmen ist, muss einbezogen werden.
1: Die Verteidigungspolitiker des Bundestages halten es für richtig, dass die Bundesregierung sich entschieden hat, den Bau der F-126 nicht weiter zu verfolgen. Am Ende hätten die Zweifel überwogen, dass der Bau der Fregatten rechtzeitig und in einem vertretbaren Kostenrahmen hätte fertiggestellt werden können. Das hat die Prüfung des Bundesverteidigungsministeriums ergeben. Und das sagt auch die Verteidigungsexpertin Siemtje Möller aus Niedersachsen.
22: Dementsprechend, wenn man aus den Aufträgen und auch aus den Anforderungen der Marine, wenn man von dort kommt, ist es folgerichtig, auf ein Muster zu setzen, das erwiesenermaßen in 3 Jahren zulaufen kann und dann auch für die Marine die Anforderungen erfüllt.
1: Und das werden nun die Fregatten der MEKO-Klasse von TKMS sein. Weil aber auch das nicht der letzte Auftrag für die Marine sein wird, fordert Verteidigungspolitiker Ernst langfristig eine Werftenstrategie der Regierung.
21: Das ist jetzt ein Vorhaben, was scheiterte und wo wir aber eine Alternative haben. Aber wir haben noch ganz andere Projekte vor der Brust, die F-127. Und wir müssen uns gemeinsam politisch, aber auch im Ministerium jetzt Gedanken machen, wie eine Werftenstrategie aussieht. Also eine Auslastung unserer deutschen Werftstandorte muss oberste Priorität haben.
1: Das letzte Wort zum Baustopp der F-126 und zum neuen Auftrag an TKMS wird nun der Haushaltsausschuss des Bundestages haben.

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1: Und da spielt zur Stunde Schottland gegen Brasilien. Und die Schotten konnten sich noch nie qualifizieren für eine K.O.-Runde. Jan Wochner berichtet nun live aus dem Spiel.
2: Für den Moment steht es 2:0 in Miami Gardens, nördlich von Miami. Aber das zweite brasilianische Tor wird überprüft. Jetzt der Schiedsrichter mit der Durchsage. Mikro ist nicht an. Er redet. Und nimmt das zweite Tor vom brasilianischen Superstar Vini Junior zurück. Es heißt damit nur 1:0 für Brasilien. Das erste Tor von Vini Junior fiel früh und war sowas von korrekt nach einem schlimmen Abwehrfehler der Schotten in der eigenen Hälfte, im eigenen 16er den Ball hergeschenkt. Vini Junior brauchte nur noch einzuschieben, ging locker am Torwart vorbei. Jetzt gerade gab es einen Ballverlust eines Schotten tief in der eigenen Hälfte. Vini Junior wieder alleine auf den Torwart zu mit dem möglichen 2:0. Das aber aberkannt, denn vorher hat Vini Junior den schottischen Gegenspieler leicht am Knöchel touchiert. Dieses Foulspiel ist nachträglich gewertet worden. So führt Brasilien nur mit 1:0 gegen Schottland.
1: Jan Wochner berichtete live. Und noch weitere Meldungen vom Fußball haben wir.
3: Ja, aber das mit einem lachenden und einem weinenden Auge. Das Team musste am Abend im dritten Gruppenspiel gegen die Schweiz ran. Gespielt wurde in Vancouver, aber diesen Heimvorteil konnten die Kanadier nicht für sich nutzen. Ja, Kanada steht im 16. Finale der Fußball-Weltmeisterschaft. Nein, Kanada ist nicht Gruppensieger. Dieses Ziel hat das Team knapp verpasst, weil ihr Gegner einfach zu stark war. André Siems.
4: Ich glaube, das effektivere Team hat einfach gewonnen. Die Schweiz hat mit 6 Torschüssen 2 Tore gemacht. Kanada mit 12 Torschüssen nur einmal. In der zweiten Halbzeit hat es dann einfach gedauert. Erst nach diesem 1:2 hat Kanada, glaube ich, so richtig dran geglaubt, das Ding nochmal zu drehen und mit einem Unentschieden wieder auf Platz 1 in der Tabelle zu springen. Es war viel Krampf dabei, viel Klein-Klein, viele Foulspiele. Der Schiedsrichter hat wahnsinnig oft gepfiffen, ist an der Linie treu geblieben. War jetzt natürlich auch nicht der Großzügigste, hat aber auch nicht machen müssen. Und somit geht dieses 2:1 von den Schweizern aufgrund der Statistik, die ich gerade genannt habe, auch in Ordnung. Die Schweizer waren als Favorit in die Gruppenphase gestartet in dieser Gruppe und setzen sich jetzt auch als Erster durch.
3: Die Kanadier spielen nun schon am Sonntag ihr 16. Finale und das nicht mehr zu Hause in Vancouver, denn als Gruppenzweiter müssen sie nach L.A. reisen. Bosnien-Herzegowina hatte parallel gegen Katar gespielt und mit 3:1 gewonnen. Damit ist Katar raus. Bosnien hat noch die Chance, in die K.O.-Runde zu kommen, wenn das Team unter den 8 besten Gruppendritten landet. Diese Entscheidung steht allerdings erst fest, wenn alle 12 Gruppen ihren dritten Spieltag beendet haben. Und das wird erst in der Nacht von Samstag auf Sonntag soweit sein. Das heißt für Bosnien abwarten, trainieren und hoffen. Und es gibt tatsächlich noch Orte, an denen sich in diesen Tagen nicht alles um die Fußball-WM dreht. Lausanne in der Schweiz ist so ein Ort. Hier findet aktuell die Vollversammlung des Internationalen Olympischen Komitees statt, bei der es um die Zukunft von Olympia geht und bei der wichtige Entscheidungen getroffen werden sollen. Gestern ging es unter anderem ums Geld, weiß Markus Tepper.
5: Das Internationale Olympische Komitee stellt die Weichen für die Zukunft und gibt so nebenbei in einer Dauerdebatte nach. Es geht um die Entlohnung olympische Athleten, welche IOC-Präsidentin Kirsty Coventry, selbst Schwimm-Olympiasiegerin, bislang ausgeschlossen hatte. Dafür musste Coventry zuletzt viel Kritik aus Athletenkreisen einstecken. Jetzt also der Kurswechsel. Rückwirkend für die Olympischen Winterspiele in Mailand-Cortina kann jeder Teilnehmende an Olympischen Spielen künftig einen Zuschuss von $10.000, umgerechnet rund 8.800 Euro, beantragen. Generell habe man immer überlegt, wie man Athleten direkt unterstützen könne. Daran habe sich jetzt nichts geändert. Das Thema habe Priorität, so die IOC-Präsidentin.
6: I've always said we need to find direct ways to support athletes. That has never changed and that is a priority.
5: Daneben legte das IOC den Fahrplan für die Vergabe der Olympischen Sommerspiele 2036 fest. Diese sollen im Sommer 2029 vergeben werden. Vor der Vergabe gibt es ab dem kommenden März einen 2-jährigen Auswahl- und Prüfprozess. Wichtig für den Deutschen Olympischen Sportbund, der Ende September entscheidet, ob er Berlin, München oder die Region Köln-Rhein-Ruhr hierfür ins Rennen schickt. Schließlich beschloss die IOC-Vollversammlung, das olympische Sportprogramm künftig flexibler, moderner und auch schlanker zu gestalten.
3: Heute geht die Vollversammlung dann in den zweiten und damit letzten Tag in Lausanne.
1: Der Sport mit Saskia Neumann.
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7: Um 0.30 Uhr mit Wolfgang Berger. Die sogenannte E5-Gruppe hat sich in Berlin auf den anstehenden NATO-Gipfel in Ankara vorbereitet. Bundeskanzler Merz hatte die Staats- und Regierungschefs Frankreichs, Großbritanniens, Italiens und Polens eingeladen. Aus Berlin Dagmar Pepping.
8: Wir wollen diesen wichtigen Gipfel gemeinsam zu einem Erfolg machen, sagt Kanzler Merz. Das diene der Sicherheit in gefährlichen Zeiten. Weitere Botschaft: eine Erneuerung der NATO mit einem stärkeren europäischen Pfeiler. Dazu gehören steigende Ausgaben für Verteidigung und eine stärkere Zusammenarbeit. Außerdem will man in Ankara ein starkes Zeichen der Unterstützung für die Ukraine setzen. Die Bundesregierung schlägt vor, dass die europäischen NATO-Länder Kiew eine starke Finanzierungszusage geben sollen. Es werde Zeit, in Friedensverhandlungen einzutreten, sagte Merz in Richtung Russland.
7: Seit dem Start des neuen Wehrdienstes Mitte Januar verzeichnet die Bundeswehr einen deutlichen Anstieg bei den Bewerbungen und Neueinstellungen. Im laufenden Jahr seien bislang fast 40.000 Bewerbungen eingegangen, teilte das Verteidigungsministerium mit. Das sei ein Plus von rund 24% im Vergleich zum Vorjahreszeitraum. Die Zahl der Neueinstellungen sei um 13% auf rund 11.000 gestiegen. Sozial- und Wohlfahrtsverbände wie die Caritas verlangen vom Staat mehr Unterstützung beim Hitzeschutz. Viele soziale Einrichtungen hätten kein Geld, um baulich auf den Klimawandel zu reagieren und in entsprechende Sanierungen zu investieren, heißt es. Aus Berlin Jan Zimmermann.
9: Die Träger sozialer Einrichtungen fordern die Bundesregierung auf, ihnen finanziell unter die Arme zu greifen. Das mache der Bund bereits, heißt es aus verschiedenen Ministerien. Das Umweltministerium verweist auf das Programm Klimaanpassung in sozialen Einrichtungen, für das 85 Millionen Euro, verteilt auf 3 Jahre, zur Verfügung stehen. Das Gesundheitsministerium setzt auf mehr Aufklärung der Bevölkerung, um Gesundheitsgefahren zu mindern. Das Bauministerium will mit der Städtebauförderung Stadtviertel an Hitze und andere Klimafolgen anpassen.
7: In Frankreich gibt es den ersten Ebola-Fall seit dem Ausbruch der Krankheit in der Demokratischen Republik Kongo. Laut französischem Gesundheitsministerium handelt es sich um einen Arzt, der sich zuvor für eine Hilfsorganisation im Infektionsgebiet aufgehalten hatte. Demnach hat sich sein Zustand im Flugzeug nach Paris verschlechtert. Er sei direkt nach der Ankunft isoliert worden und ist jetzt stabil. Nun würden mögliche Kontaktpersonen ermittelt. Das Wetter in Deutschland: überall trocken bei Tiefstwerten von 23 bis 13 Grad. Tagsüber sonnig und trocken, Höchstwerte im Norden 27 bis 33 Grad, sonst 34 bis 40 Grad. Am Freitag heiter, im Westen später ein paar Schauer und Gewitter, 31 bis 40 Grad. Am Samstag viel Sonne, vor allem im Westen örtlich Schauer und Gewitter, 31 bis 41 Grad, auf den Inseln etwas kühler. Das waren die Nachrichten.
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1: Zunächst mit einer Entwarnung für die B37 Heidelberg-Mannheim. Kein Falschfahrer mehr zwischen Kaisering und Mannheim-Neckarau. Die A4 Görlitz-Dresden ist zwischen Kodersdorf und Niederseifersdorf in beiden Richtungen wegen Wartungsarbeiten bis ca. 5 Uhr gesperrt. Die A7 Ulm Richtung Würzburg ist zwischen Ellwangen und Dinkelsbühl-Fichtenau wegen einer Nachtbaustelle gesperrt. Die A7 Fulda Richtung Würzburg ist zwischen Bad Brückenau-Volkers und Bad Brückenau-Wildflecken wegen Bauarbeiten bis ca. 6 Uhr noch gesperrt. Die Umleitung führt über die U54. Die A8 München Richtung Salzburg ist zwischen Bad Reichenhall und Schwarzbach wegen Sanierungsarbeiten bis ca. 6 Uhr gesperrt. Die A44 Kassel-Eisenach ist zwischen Waldkappel und Sontra West in beiden Richtungen wegen Tunnelwartungsarbeiten bis ca. 4 Uhr gesperrt. Die A46 Brilon-Arnsberg-Neheim ist zwischen Wennemen und Freienohl wegen Tunnelwartungsarbeiten bis ca. 5 Uhr in beiden Richtungen gesperrt. Die A71 Schweinfurt Richtung Erfurt ist zwischen Suhl, Zellamelis und Oberhof wegen Tunnelwartungsarbeiten bis ca. 6 Uhr gesperrt. Die Umleitung führt über die U9. Und die B6 Nienburg Richtung Hannover ist zwischen dem Abzweig Schneeren und der B442 Neustadt Himmelreich wegen Straßenschäden gesperrt. Hier ist eine Umleitung ausgeschildert.
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1: Mit Jochen Fischer im Studio. Inmitten geopolitischer Umbrüche soll eine von der Bundesregierung eingerichtete Kommission Impulse für die internationale Zusammenarbeit setzen. Das Kabinett hat dazu eine Nord-Süd-Kommission auf den Weg gebracht. Ziel sei es, Empfehlungen für eine neue Kooperation in einer multipolaren Welt zu erarbeiten. Schon nächste Woche soll diese Kommission starten. Einzelheiten von Anne-Kathrin Millmann.
10: Um neue Partnerschaften soll es gehen. Die entwicklungspolitische Nord-Süd-Kommission unter der Leitung des früheren SPD-Bundeskanzlers Olaf Scholz und der früheren kostarikanischen Präsidentin Laura Chinchilla soll die Beziehungen zu Entwicklungs- und Schwellenländern verbessern. Die zuständige Bundesentwicklungsministerin Rim Alabali Radovan von der SPD sagt:
11: Es geht um die Herausforderung Ungleichheit und Armut, Klima und Energie, Finanzierung und Schulden, Krisenprävention und Frieden.
10: Ganz neu ist eine Nord-Süd-Kommission nicht. Bereits in den 1970er Jahren gab es eine, unter der Leitung des früheren SPD-Bundeskanzlers Willy Brandt. Damals ging es der Kommission darum, die Ost-West-Polarisierung des Kalten Krieges aufzubrechen. Heute geht es auch um mehr Unabhängigkeit von China und den USA. Alabali Radovan.
11: Wir merken, wir sind viel stärker auf Partnerschaften mit dem globalen Süden angewiesen. Daher braucht es auch eine moderne Nord-Süd-Kooperation und eben Vorschläge dafür zu erarbeiten und die Stimmen aus dem globalen Süden zu hören, die sich einbringen können mit Ideen und Vorschlägen. Genau darum geht es.
10: Konkret sollen in der Nord-Süd-Kommission Experten aus Politik, Zivilgesellschaft, Wirtschaft und Forschung zusammenkommen. Insgesamt etwa 20 Personen aus dem Norden und Ländern des globalen Südens. Vorschläge für eine neue UN-Agenda der Nachhaltigkeitsziele sollen unter anderem entstehen. Schon 2030 laufen sie aus. Die 17 Ziele wollen zum Beispiel extreme Armut weltweit beenden und die Gleichstellung von Frauen und Mädchen fördern. Im Koalitionsvertrag von SPD und CDU/CSU wird die Notwendigkeit einer Nord-Süd-Kommission auch damit begründet, dass Gesprächskanäle mit schwierigen Partnerländern offen gehalten werden müssen, auch um bei humanitären Krisen Unterstützung gewährleisten zu können. Der für humanitäre Hilfe zuständige Bundesaußenminister Johann Wadephul von der CDU sagt, es gehe auch um Freiheit, Sicherheit und Wohlstand für Europa.
12: Unsere globalen Partnerschaften sind ein Schlüssel dazu. Diese strategisch auszubauen und zum Wohle unseres Landes zu nutzen, ist eine Top-Priorität der Außenpolitik.
10: Wadephul betont, dass deutsche Entwicklungspolitik stärker interessengeleitet sein soll. Durch eine Nord-Süd-Kommission könnte sie wieder mehr Gewicht bekommen. Zuletzt wurden die Steuermittel für Entwicklungshilfe und humanitäre Hilfe massiv gekürzt. Auch der nächste Bundeshaushalt will in diesem Bereich sparen.
0: Wirtschaft.
1: Die Stimmung in den Chefetagen der deutschen Wirtschaft hat sich im Juni etwas stabilisiert. Das zeigt der aktuelle IFO-Geschäftsklimaindex. Er wird von den Münchner Wirtschaftsforschern des IFO-Institutes aus einer monatlichen Befragung von rund 9000 Führungskräften errechnet. Hans-Joachim Viehweger berichtet.
13: Die Hoffnung auf Entspannung im Nahen Osten sorgt für eine leichte Erholung beim IFO-Index. Zum zweiten Mal in Folge konnte das Konjunkturbarometer zulegen von zuletzt 85 Punkten auf jetzt 85,6 Punkte. Die befragten Manager bewerten sowohl die aktuelle Situation ihrer Unternehmen als auch die weiteren Geschäftsaussichten etwas besser als noch im Mai. Allerdings von Optimismus kann keine Rede sein, so IFO-Präsident Clemens Fuest mit Blick auf die Industrie.
14: Die Zahl der Unternehmen, die sagen, wir haben Probleme mit der Lieferung von Vorprodukten, die ist nochmal gestiegen. Ist auch kein Wunder, weil noch ist die Straße von Hormuz ja nicht wirklich offen. Insofern ist klar, dass die Lage sich da wohl erstmal noch verschärft, bevor es wieder besser wird. Aber immerhin besteht eben Hoffnung darauf, dass es besser wird.
13: Insofern deutet der Index zwar auf eine leichte Stabilisierung der deutschen Wirtschaft in diesem Jahr. Ein deutliches Wachstum bleibt jedoch in weiter Ferne.
1: Der schnellste Computer der Welt steht jetzt in China. Der chinesische Supercomputer LineShine hat die Konkurrenz aus den USA überholt. Das geht aus der neuesten Top-500-Liste hervor, die auf der internationalen Supercomputing-Konferenz ISC in Hamburg vorgestellt wurde. Das Ranking der leistungsstärksten Supercomputer wird zweimal jährlich veröffentlicht. Benjamin Eisel berichtet.
15: Der jetzt schnellste Rechner der Welt steht in einem Rechenzentrum in der südchinesischen Wirtschaftsmetropole Shenzhen. Den Angaben zufolge schafft der chinesische Computer Lianshan, auf Chinesisch Lingsheng, mehr als 2 Trillionen Rechenoperationen pro Sekunde. Damit ist er etwa 20% schneller als der bislang führende US-Supercomputer El Capitan in Kalifornien. Platz 3 und 4 gehen ebenfalls an US-Computer. Auf Platz 5 liegt der Jupiter-Supercomputer, der im Forschungszentrum Jülich in Nordrhein-Westfalen steht. Supercomputer sind mehr als 1000-mal schneller als herkömmliche Computer und werden beispielsweise eingesetzt, um das Wetter vorherzusagen, Medizin zu erforschen, künstliche Intelligenz zu trainieren, aber auch um Waffentests zu simulieren. Damit befindet sich erstmals seit 2017 wieder ein chinesischer Rechner an der Spitze des Rankings, das als Maßstab für technologische Leistungsfähigkeit gilt. Das Besondere, Lianshan wurde ausschließlich mit konventionellen Computerprozessoren gebaut. Bisher enthielten die weltweit schnellsten Rechner spezielle Grafikprozessoren aus den USA, die in der Entwicklung von hochleistungsfähigen Mikrochips führend sind. China und die USA befinden sich in einem technologischen Wettstreit. Die US-Regierung hat verboten, bestimmte hochleistungsfähige Mikrochips und Maschinen, um diese herzustellen, nach China zu liefern. Chinas kommunistische Führung hat im Gegenzug den Export von seltenen Erden gedrosselt. Diese kritischen Rohstoffe werden auch für die Herstellung von Mikrochips benötigt.
1: Seit 4,5 Jahren läuft bereits der Angriffskrieg Russlands gegen die Ukraine. Zuletzt hat die Ukraine wieder etwas an Stärke gewonnen und russische Gebiete angegriffen. Wie geht es der russischen Bevölkerung denn damit? Wie zeigt sich das im Alltag dort? Das sind Fragen, die unsere ARD-Reporter in den meisten Fällen in den letzten Monaten nur aus der Ferne beurteilen konnten. Seit etwa 1,5 Jahren hat keiner unserer Radiokorrespondenten mehr ein dauerhaftes Visum bekommen für Moskau und für Russland. Und das ist ja nun mal Voraussetzung dafür, dass wir von vor Ort berichten können. Das hat sich jetzt geändert. Mit Silke Dietrich haben wir nun endlich wieder eine Reporterin vor Ort. Meine Kollegin Julia Barth hat mit Silke Dietrich gesprochen und sie gefragt, wie es denn jetzt plötzlich zu dem Visum gekommen war.
16: Ich habe seit fast 2 Jahren jetzt drauf gewartet. Hatte vor 2 Jahren eine Akkreditierung beantragt und dann hieß es mal, könnte vielleicht sein. Im letzten Jahr habe ich eine Sonderakkreditierung bekommen. Da durfte ich rund um den 9. Mai, das ist ja so ein ganz großer Feiertag, was dann auf dem Platz auch groß gefeiert wird, auf dem Roten Platz, wo dann ja die Panzer fahren und die Armee aufläuft und sehr viele Raketen gezeigt werden. Da durfte ich dann mal für 4 Wochen kommen und dann hieß es immer, könnte sein und eventuell und vielleicht. Und jetzt hat sich das so ein bisschen abgezeichnet im März, April, glaube ich. Und dann hieß es, du kannst kommen. Ich bin jetzt wirklich mit 2 Koffern hier und ganz spontan. Und dann habe ich hier innerhalb von einer Woche die Akkreditierung bekommen. Jetzt bin ich hier.
17: Vorher haben wir ja oft gesagt, aus Köln für das Studio Moskau berichtet oder so ähnlich, um eben klarzumachen, der Kollege ist nicht im Land selber. Wie seid ihr in dieser Zeit an eure Infos gekommen?
16: Wir haben ja noch ein riesiges Team, also ganz viele Producerinnen und Producer, die hier noch im Studio sind, die wir natürlich unbedingt auch beibehalten wollten, um die Ohren und die Augen dann hier eben in Moskau noch zu haben. Und wir haben auch noch Leute, zum Beispiel in St. Petersburg, da war ich jetzt vor kurzem auch. Also wir haben hier immer verschiedene Menschen, die immer noch für uns arbeiten, die uns dann Töne oder Bilder zugeliefert haben und mit denen wir dann die Sachen natürlich auch eingeschätzt haben.
17: Wie wichtig ist es für dich trotzdem, dass du dir jetzt selber einen Eindruck verschaffen kannst?
16: Extrem wichtig. Also das habe ich schon wirklich dann nach Tag 3 gedacht. Also man hat ja schon ein bisschen diese westliche Brille auf, finde ich, wenn man aus Köln dann berichtet. Und dann sieht man ja auch oft, also das Beispiel muss ich, glaube ich, einmal kurz bringen. Man weiß nicht, ob die Leute jetzt noch zum Beispiel im Kopf haben, als das Wirtschaftsforum in St. Petersburg war. Kurz vorher hat die Ukraine Drohnenangriffe geflogen. Und dann hat man im westlichen Fernsehen gesehen, was ja auch die tatsächlichen Bilder waren, dieser Rauchwolken und dass die Leute da auch dann Atemprobleme hatten und so. Und dann jetzt habe ich selber mit mit den Menschen gesprochen und habe an dem Tag selber hier auch Staatsfernsehen geguckt. Ich habe im Staatsfernsehen nicht eins dieser Bilder gesehen. Ich habe das hier dann auch über Umwege in den sozialen Netzwerken. Aber das heißt also, alle Menschen, die nicht selber in St. Petersburg waren oder da am Stadtrand, haben das zum Beispiel gar nicht gesehen. Und das finde ich dann interessant, weil wir natürlich das Gefühl haben, in Köln oder im Westen, das
18: müssten
16: kann doch
18: sie alle
16: gar nicht sein.
18: Haben.
16: Alle müssen es doch mitbekommen. Und ich merke es ja gerade an mir selber auch. Also wenn ich jetzt hier in Moskau bin und dann sind Drohnenanschläge zum Beispiel von Seiten der Ukraine, höre ich auch nicht oder sehe ich nicht.
17: Hast du denn irgendwelche Auflagen oder kannst du frei berichten? Das ist ja jetzt auch nicht so selbstverständlich in Russland.
16: Keine Auflagen für mich persönlich jetzt, aber natürlich, was Journalistinnen und Journalisten angeht. Ich darf nicht überall hin, ich darf nicht in die Nähe von Militärgebieten oder in die Nähe von Rüstungsindustrien. Dann gibt's ja mittlerweile sehr, sehr viele Auflagen, was man überhaupt noch zeigen darf oder was man sagen darf. Ich sag jetzt einfach mal das Wort Krieg, weil ich finde, dass ich das sagen darf. Aber eigentlich, wenn ich hier vom Krieg spreche, müsste ich Spezialoperation sagen, weil sonst ist das eine Diskreditierung des Militärs, weil das ist ja nicht die Erzählung hier aus Russland. Die Erzählung ist ja, sie würden sich nur verteidigen gegen die Ukraine. Oder, das ist jetzt eine neue Auflage hier in Moskau, galt aber auch schon in anderen Regionen, wenn jetzt hier die ukrainischen Drohnen einschlagen, dann darf ich nicht hinfahren und das filmen. Da steht jetzt ein Bußgeld drauf und das gilt aber auch nicht nur für Journalistinnen und Journalisten, sondern was die eigentlich vermeiden wollen ist, dass dann eben die sozialen Netzwerke direkt so voll sind und der Westen dann auch diese Bilder bekommt, nämlich wie dann diese Rauchwolken dann am Stadtrand von den großen Städten dann zu sehen sind.
17: Ja, und da würde mich mal interessieren, was dein Gefühl dir sagt, sind die Menschen denn trotzdem bereit, offen mit dir zu sprechen?
16: Sowohl als auch. Ich habe jetzt schon viele Menschen getroffen, die dann sogar auch vor der Kamera mir wirklich heftige Sachen gesagt haben. Also bei einigen hatte ich so das Gefühl, jetzt wollen sie es auch endlich mal rauslassen. Eine ältere Dame zum Beispiel, da war ich vor einem Denkmal der Spezialoperation. Die gibt es jetzt mittlerweile auch mehr. Also man sieht es dann manchmal jetzt auch in den Städten, dass die Spezialoperation stattfindet. Und die hat geschimpft. Die hat gesagt, ich bin selber Mutter. Ich habe schon so viele Kriege miterlebt. Wie konnten die da oben nicht sehen, dass es so weit kommen wird, wenn ich doch sogar gewusst habe, dass das Krieg wird. Und sie hat auch immer wieder das Wort Krieg benutzt. Also es gibt tatsächlich Leute, die mir das erzählen und dann ist es natürlich sehr unterschiedlich. Die einen machen das dann ins Mikrofon oder vor der Kamera, die anderen nur, wenn alles aus ist oder einige, die sich das dann gar nicht trauen. Und dann geht's aber ehrlich gesagt für mich auch los mit dem Abwägen, was zeige ich jetzt davon? Also dir das
17: um
16: jetzt
17: die Menschen
16: oder
17: nicht
16: dir
17: in
16: das,
17: Gefahr zu bringen.
16: Genau, genau. Das jetzt hier zu erzählen, finde ich okay, weil ich habe keinen Namen genannt und niemand weiß, wo das ist. Aber da jetzt Fernsehbilder zu zeigen und diese Frau zu zeigen und die in Gefahr zu bringen, wir sprechen das sogar mit Anwältinnen dann hier ab, immer mit dem großen Team. Also bevor hier ein Film überhaupt mal on air geht sozusagen oder auch ein Radiobeitrag, da haben viele Leute mit dran gesessen, um zu gucken, was geht und was geht nicht, um uns oder vor allen Dingen eben die Menschen hier im Land nicht zu gefährden.
17: Wo du jetzt ja durch die Straßen von Moskau, durch St. Petersburg selber wandeln kannst, hast du denn das Gefühl, man bekommt im Alltag mit, dass Krieg ist? Du hast gesagt, bestimmte Dinge kriegen die Menschen einfach nicht zu sehen. Aber wie ist so der Alltag auf den Straßen?
16: Also von außen der Alltag, muss ich ganz ehrlich sagen, bekommt man es wirklich nicht mit. Also in St. Petersburg war es jetzt gerade Wahnsinn, weil im Juni sind da die weißen Nächte. Das heißt, es wird eigentlich fast nie dunkel. Die Menschen sind draußen, da ist Straßenmusik, die feiern, da ist Urlaubsstimmung. Es kommt, glaube ich, sehr darauf an, wo man ist. Zum Beispiel im Süden des Landes oder auch an der Grenze zur Ukraine. Da ist es nicht mehr so locker. Oder wir sehen ja jetzt auch heftige Bilder von der Krim. Da ist jetzt kaum noch Sprit da. Ist verboten worden, dass die da jetzt privat Leute Sprit kaufen können. Das kommt dann oft in den großen Städten erstmal nicht an. Also in Moskau habe ich schon auch von Kollegen gehört, die gesagt haben, erst an der 11. Tankstelle gab es jetzt Benzin. Andere sagen, da war eine kleine Schlange, aber ist eigentlich okay, weil die immer versuchen, dass die großen Städte trotzdem noch versorgt sind. Wenn das dann mehr wird, oder ich war vor kurzem zum Beispiel auch in einem Café und der Cafébesitzer musste aufgeben, weil die Miete so teuer geworden ist, aber auch, weil es neue Auflagen gibt. Die Mehrwertsteuer wurde hier erhöht, um die Kriegskasse weiter aufzufüllen und eben mittlere und kleinere Unternehmen müssen mehr bezahlen. Und da waren dann ganz viele Cafés, die aufgeben mussten. Und mir hat dann auch eine Wirtschaftsexpertin gesagt und hat gesagt, ja, also die zivile Wirtschaft, die trifft es in diesem Jahr auf jeden Fall. Das ist nicht so, dass hier alles zusammenbrechen würde. Und deswegen fällt es, glaube ich, im Alltag auch noch nicht auf. Moskau und Petersburg sind schick. Das ist herausgeputzt. Das sieht sauber aus. Da glänzt alles. Da sind die Bars noch voll. Aber so im Gespräch bekommt man es mit den Leuten mit.
17: Und hast du den Eindruck, die Menschen machen das noch lange mit oder haben sie im Zweifel auch gar keine andere Wahl?
16: Sie haben, glaube ich, keine andere Wahl. Das sind zum Beispiel die Leute, die eigentlich gegen das Regime hier sind und die sich dann irgendwie versuchen, damit zu arrangieren und die auch oft sagen, dass sie versuchen, vielleicht Kritik zu äußern, aber nicht so geradeaus, sondern sie benutzen viele Metaphern, machen Satire, singen dann Lieder, aber alles immer noch so, dass es nicht zu heftig wird. Und es muss den Leuten, glaube ich, sehr, sehr viel schlechter gehen, um zu sagen, dass die auf die Straße gehen würden. Aber selbst das sagen die allermeisten, das wird eigentlich nicht passieren. Dass viele tatsächlich sogar fast erfürchten, was wäre nach der Ära Putin, als mit Putin jetzt immer noch weiterzuleben.
1: Soweit Silke Dietrich, die ab jetzt für den ARD-Hörfunk aus Moskau direkt berichtet.
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1: Als John Carneys Film Once 2007 ins Kino kam, da ahnte niemand, dass daraus einer der einflussreichsten Musikfilme des Jahrhunderts werden würde. Ein Independent-Film aus Irland, gedreht mit wenig Geld und fast ohne bekannte Gesichter. Und doch gewann der Film für den Song Falling Slowly später den Oscar und wurde ein weltweites Phänomen. Regisseur Carney hat sich seitdem treu geblieben, macht Filme, in denen Musik die Hauptrolle spielt. Ab heute ist sein neuer im Kino, Power Ballad heißt er, der Song meines Lebens. Unsere Filmkritikerin Anna Wollner stellt ihn vor.
18: Was passiert eigentlich, wenn man denselben Film immer und immer wieder dreht? Bei den meisten Regisseurinnen und Regisseuren wäre das vermutlich ein Problem. Bei John Carney allerdings ist das wohl eher eine Tugend. Seit fast 20 Jahren erzählt er ihre Variationen derselben Geschichte. Menschen, die nicht wissen, wohin mit ihrem Leben und dann eine Melodie finden. In seinem neuen Film Power Ballad, der Song meines Lebens, bringt Carney Paul Rudd und Nick Jonas zusammen. Wieder geht es um die Musik, wieder um Menschen, die an einem Wendepunkt ihres Lebens stehen und wieder um die Frage, was ein Lied mit den Zuhörenden machen kann.
19: Cause every song I ever wrote in my life is about you.
20: So gut. So gut. Okay, also hast du schon eine Bridge?
21: Nein, Mann, da arbeite ich. Dieser Song beschäftigt mich schon ewig.
20: Wir können den hier und jetzt schon schreiben.
21: Schön wär's. Nein, ich kann nicht. Ich muss echt los. Meine Tochter muss in die Schule.
18: Paul Rudd spielt den Hochzeitssänger Rick, dessen große Karriere nie stattgefunden hat. Nick Jonas spielt Danny, einen ehemaligen Boybandstar, der verzweifelt nach einem neuen Erfolg sucht. Gemeinsam jammen sie, entwickeln einen Song. Wenig später wird daraus ein Welthit. Allerdings nur für einen von beiden, denn Danny gibt Ricks Song als seinen aus.
22: Um wen geht's da?
20: Um dich? Natürlich. Oh Gott, ist alles okay?
22: Nein. Oh, das ist nur das wahrscheinlich Romantischste, was mir je jemand gesagt hat.
18: Zum ersten Mal rückt damit eine Frage ins Zentrum eines John Carney-Films, die sehr zeitgemäß wirkt. Die Frage nach dem Besitz von Kreativität. Für Carney ist das allerdings weniger ein juristisches als ein emotionales Problem. Seine Figuren kämpfen nicht um Urheberrechte, sie kämpfen um Anerkennung.
20: Und?
22: Ja, ist schön. Wieso hören wir uns das an?
20: Wie bitte? Erkennst du es etwa nicht?
22: Sollte ich?
20: Natürlich, ja, solltest du. Das ist mein verdammter Refrain und meine Strophe. Echt jetzt?
22: Das ist von dir?
20: Ich hab's dir doch vorgesungen. Erinnerst du dich nicht?
22: Wann?
20: Ich meine, das müsste ungefähr so...
22: Daran erinnere ich mich nicht. Hier läuft so viel Musik, man kann sich nicht an jeden einzelnen Song erinnern.
18: Power Ballad lebt vor allem von seinem Ensemble. Paul Rudd spielt Rick nicht als verbitterten Verlierer, sondern als Mann, der sich irgendwann mit einem anderen Leben abgefunden hat, bis ihn die Aussicht auf verspätete Anerkennung aus der Bahn wirft. Popstar Nick Jonas von der Band Jonas Brothers wiederum verleiht Danny eine Unsicherheit, die hinter dem Glamour ständig durchscheint. Und wie immer bei Carney übernimmt die Musik mehr als nur eine Nebenrolle. Die Songs sind keine Einlagen, sondern Ausdruck all jener Hoffnungen, Enttäuschungen und verpassten Chancen, die die Figuren mit sich herumtragen. Auch für Carney.
23: You know, it's not just about the drama and it's really
2: Es geht nicht nur um das Drama, sondern darum, sich wirklich Zeit zu nehmen, es anzuhören, zu sehen, wie es sich entwickelt und die Songs so zu erleben, als würde man eine Platte zum ersten Mal hören.
18: John Carney selbst hat früher in einer Band gespielt, arbeitet eng an der Entstehung der Musik mit. Seine Filme handeln von Menschen, die nach vorne wollen, die versuchen, ihrem Leben einen neuen Rhythmus zu geben. Von Once über Can a Song Save Your Life und Sing Street bis hin zu Power Ballad. Filme, die von einer Sehnsucht erzählen. Der Sehnsucht, dass irgendwo noch ein Lied wartet, das alles verändert und das bis dahin einen cineastischen Ohrwurm bringt. Das gilt auch hier.
1: Power Ballad, der Song meines Lebens, kommt heute in die Kinos. Anna Wollner stellt ihn vor.
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1: Wer am späten Dienstagabend mit der Deutschen Bahn unterwegs war, der brauchte viel Geduld und gute Nerven. Nichts ging mehr. Wegen einer Funkstörung war der Zugverkehr für rund 2 Stunden komplett lahmgelegt. Unsere Gastautorin heute ist Tatjana Heidt, stellvertretende Nachrichtenchefin der Frankfurter Allgemeinen Zeitung. Sie meint, in Deutschland sei es längst ein Volkssport, sich bei Verspätungen und Pannen über das Staatsunternehmen zu mokieren oder aufzuregen. Das dürfe aber nicht über die Ernsthaftigkeit des Problems hinwegtäuschen.
4: Die Zuverlässigkeit der Verkehrswege ist ein volkswirtschaftlich relevantes Thema. Nicht nur, aber auch was die Schienen angeht. Während der massiven GDL-Streiks vor 2,5 Jahren etwa bezifferte die Bahn selbst ihre entstandenen Schäden auf 25 Millionen Euro pro Tag. Anfang des Monats beklagte die Stahlbranche die Unzuverlässigkeit der Bahn. Wegen dieser müsse an einigen Standorten bereits die Produktion gedrosselt werden. Und nach dem Ausfall vom späten Dienstagabend meinte der Verband der Güterbahn, es werde Tage dauern, bis der Logistikstau abgearbeitet ist. Tage. Und das, obwohl die Bahn die Störung in rund 2 Stunden behoben hatte. Natürlich kommt ein flächendeckender Stillstand wie der am Dienstag nicht alle Tage vor. Aber dass ein Funkausfall die Bahn und ganz Deutschland derart lahmlegen konnte, ist erschreckend. Und es zeigt einmal mehr die Verwundbarkeit unserer kritischen Infrastruktur. Dieses Mal mag es ein einziges fehlerhaftes Sicherheitsupdate gewesen sein. Aber was, wenn es beim nächsten Mal ein feindlicher Hackerangriff ist?
1: Die Meinung von Tatjana Heidt von der FAZ. Der Spiegel macht ein generelles Problem aus. Deutschland und der Bahn fehle es an Digitalisierungswillen.
6: In früheren Jahrhunderten mussten Eisenbahnräuber noch ganze Baumstämme auf die Gleise wuchten, wenn sie einen Zug überfallen wollten. Heute reicht im Zweifel ein Laptop oder ein Bolzenschneider, um viel Schaden anzurichten. Das liegt auch daran, dass Deutschland zwar seit einiger Zeit endlich die marode Schieneninfrastruktur saniert, bei der Umstellung auf neue Bahntechnologien aber nur im Schneckentempo vorankommt. So ist es bei GSMR, einer Technologie aus den 90ern, für die es eigentlich längst einen Nachfolger gibt.
1: Ganz anders sieht es die Süddeutsche Zeitung. Sie bemängelt, dass viele Politiker den Ausfall kritisiert haben, bevor die Ursache überhaupt klar war.
6: Im Gegensatz zu den systematischen Problemen der Bahn, auch verursacht durch ignorante und autoverliebte CSU-Minister, handelte es sich bei dem Vorfall von Dienstagnacht um einen, wenn auch bitteren und inakzeptablen Einzelfall. Wer jetzt von einem maroden Zugfunk schwadroniert und sich dazu aufschwingt, der Bahn die Sinnhaftigkeit von Ausfallsystemen zu erklären, handelt entweder aus purer Unwissenheit heraus oder schlicht populistisch.
1: Das waren die Standpunkte. Zusammengestellt hat sie Marei Beermann. 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
1: Und da stehen sich gerade Schottland und Brasilien gegenüber. Die Schotten, die träumen vom Einzug in die K.O.-Runde. Ob dieser Traum wahr werden kann, werden wir gleich wissen. Jan Wochner berichtet.
23: Das ist bislang die Fußballweltmeisterschaft der ganz großen Namen. Die Superstars treffen, wie sie wollen. Messi hat schon 5-mal getroffen, Haaland hat schon 4-mal getroffen, Mbappé hat häufig getroffen, Ronaldo hat gestern getroffen. Und hier in Miami trifft Vini Junior. Brasiliens Superstar liefert ab und zwar so richtig. 2:0 die Pausenführung für den Rekordweltmeister gegen überforderte Schotten. Und zweimal hieß der Torschütze Vini Junior, der Stürmer von Real Madrid, bester Mann auf dem Platz. Profiteur von einem dicken, dicken Bock in der Anfangsphase, als McKenna in der schottischen Innenverteidigung den Ball herschenkte und Vini Junior plötzlich diesen kurz vorm Tor aufnahm und nur noch über die Linie zu drücken brauchte. Ein zweites Tor von Vini Junior Mitte der ersten Hälfte wurde nach Einsatz des Videoschiedsrichters aberkannt. So dauerte es bis kurz vor der Pause, ehe Vini Junior dann regelkonform ein zweites Mal traf. Lange Flanke von der rechten Seite auf den linken Pfosten gezogen und Vini Junior nach einer Flugeinlage ins Leere vom schottischen Keeper mit dem Kopf aus kurzer Distanz zum 2:0. Brasilien hat alles unter Kontrolle. Schottland enttäuschend im Spiel nach vorne, ohne das große Zutrauen, ob die Schotten mit 3 Punkten auf der Habenseite vielleicht doch noch in die K.O.-Runde einziehen. Ich setze mal ein großes Fragezeichen dahinter. Hier sieht's nach einem Favoritensieg aus. Brasilien zur Pause 2:0 vorne.
1: Brasilien also 2:0 vorne, berichtet Jan Wochner live von dort. Und wir werden es in einer Stunde etwa wissen.
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7: Um 1 Uhr mit Wolfgang Berger. Bundeskanzler Merz hat sich in Berlin mit den Staats- und Regierungschefs aus Frankreich, Großbritannien, Italien und Polen für den anstehenden NATO-Gipfel in der Türkei abgestimmt. Nach dem Treffen erklärte Merz, dass sich alle Beteiligten für eine starke NATO einsetzen wollen, auf einen Frieden in Nahost hoffen und die Ukraine weiter unterstützen.
3: Die Bundesregierung schlägt vor, dass wir Kiew als europäische NATO-Alliierte eine starke Finanzierungszusage geben. Die Botschaft an Russland lautet, die Ukraine bleibt stark. Europas Unterstützung lässt nicht nach. Seit dem G7-Gipfel von Evian können wir hinzufügen, transatlantisch sind wir uns einig wie lange nicht. Wir hoffen, dass Moskau daraus Schlüsse zieht. Es wird Zeit, in Friedensgespräche einzutreten.
7: Bundeskanzler Friedrich Merz. Das ukrainische Militär hat nach eigenen Angaben eine große Anlage zur Verarbeitung von Erdgas tief im Hinterland Russlands angegriffen. Laut Generalstab wurde die Anlage Orenburg im südlichen Ural nahe der Grenze zu Kasachstan getroffen. Die Anlage gehöre zu einem Komplex, in dem sich auch die einzige Heliumanlage Russlands befindet. Zudem berichten russische Behörden von mehreren Toten durch ukrainische Drohnenangriffe. 2 Menschen starben nach Angaben des zuständigen Gouverneurs in der Region Nizhny Novgorod östlich von Moskau. Die Weltgesundheitsorganisation hat die europäischen Länder aufgerufen, mehr Geld in den Hitzeschutz zu investieren. Die aktuelle extreme Wetterlage führe nicht nur dazu, dass Schulen geschlossen, sondern auch Menschenleben gefährdet würden, sagt der WHO-Chef Tedros. Mit Blick auf

0: Gegner Tschechien steht hingegen unter Druck und braucht dringend einen Sieg. Außerdem hofft Südafrika gegen Südkorea noch aufs Weiterkommen.
1: Das waren die Nachrichten. Und das Wetter in Deutschland. Überall trocken mit Tiefstwerten von 23 bis 13 Grad. Tagsüber sonnig und trocken, Höchstwerte im Norden 27 bis 33 Grad, sonst 34 bis 40 Grad. Am Freitag heiter, im Westen später ein paar Schauer und Gewitter, 31 bis 40 Grad. Am Samstag dann viel Sonne, vor allem im Westen örtlich Schauer und Gewitter, 31 bis 41 Grad, auf den Inseln etwas kühler. Es ist 1.03 Uhr.
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3: Die A4 Görlitz-Dresden ist zwischen Kodersdorf und Niederseifersdorf in beiden Richtungen wegen Wartungsarbeiten bis ca. 5 Uhr gesperrt. Die A7 Ulm Richtung Würzburg ist zwischen Ellwangen und Dinkelsbühl-Fichtenau wegen einer Nachtbaustelle gesperrt. Die A8 München Richtung Salzburg ist zwischen Bad Reichenhall und Schwarzbach wegen Sanierungsarbeiten bis ca. 6 Uhr gesperrt. Die A44 Kassel-Eisenach ist zwischen Waldkappel und Sontra West in beiden Richtungen wegen Tunnelwartungsarbeiten bis ca. 4 Uhr gesperrt. Die A46 Brilon Arnsberg-Neheim ist zwischen Wennemen und Freienohl wegen Tunnelwartungsarbeiten bis ca. 5 Uhr in beiden Richtungen gesperrt. Die A71 Schweinfurt Richtung Erfurt ist zwischen Suhl-Zellermelis und Oberhof wegen Tunnelwartungsarbeiten bis ca. 6 Uhr gesperrt. Die Umleitung über die U9.
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3: Heute aus Hamburg vom NDR mit Jochen Fischer im Studio. Störung bei der Bahn, umgekehrte Reihenfolge, andere Gleise, 5 Minuten später, alles geschenkt, aber von jetzt auf gleich kein Zugverkehr, und zwar deutschlandweit, das gab's noch nie, bis vorgestern. Und auch wenn sich der Ablauf weitgehend wieder normalisiert hat, es bleiben viele Fragen, auch nach der Resilienz kritischer Infrastruktur. DB-Infrastrukturchef Philipp Nagel erklärte, es sei kein Cyberangriff gewesen, sondern eine technische Panne beim Zugfunk. Angeloudis, Eftimis.
4: Frustvolle Bahnsteige, verpasste Anschlüsse und bei einigen Reisenden sogar ungeplante Übernachtungen. Der bundesweite Ausfall des digitalen Zugfunks hat den Bahnverkehr am Dienstagabend zeitweise weitgehend lahmgelegt. Der Chef der Infrastrukturgesellschaft der Deutschen Bahn, Philipp Nagel, spricht von einem schwerwiegenden technischen Vorfall.
5: Wir hatten gestern am späteren Abend leider einen schwerwiegenden Vorfall mit unserem GSMR-Zugfunk, digitalen Zugfunksystem, der dazu geführt hat, dass wir für rund 90 Minuten den Bahnverkehr unterbrechen mussten.
4: GSMR ist das zentrale Kommunikationssystem im Bahnverkehr. Es verbindet Lokführer, Leitstellen und Stellwerke. Fällt es aus, darf aus Sicherheitsgründen kein Zug mehr fahren.
5: Der Hintergrund dazu ist, dass mutmaßlich, die Ursache wird jetzt noch ganz genau erforscht, bei einer Instandhaltungsarbeit an einer Zentralkomponente ein Fehler aufgetreten ist, der dazu geführt hat, dass diese zentrale Komponente nicht mehr korrekt funktioniert hat und wir auch in der Rückfallebene nicht mehr eine Verbindung zu den Zügen herstellen konnten.
4: Auch das Bundesamt für Sicherheit in der Informationstechnik sieht derzeit keinen Hinweis auf einen Cyberangriff. Präsidentin Claudia Plattner spricht aber von einem laufenden Untersuchungsprozess.
6: Also nach derzeitigem Kenntnisstand reden wir in der Tat von einem operativen Problem. Also wir sind im operativen Bereich unterwegs und nicht im Cyberangriffsbereich. Das ist der derzeitige Kenntnisstand. Natürlich muss man hier abwarten, bis die Untersuchung ordnungsgemäß abgeschlossen ist.
4: Das GSMR-System gilt als abgeschottet vom öffentlichen Mobilfunknetz und wird speziell für den Bahnverkehr genutzt. Diese Architektur soll Sicherheit gewährleisten, erklärt Frederik Ufer vom Telekommunikationsverband VATM.
7: Aufgrund der isolierten, nur für die Anwendungen der Bahn vorgesehenen Struktur dieses GSMR-Netzes ist eben diese hohe Sicherheit gewährleistet. Es gibt kein Einfalltor für externe Aggressoren, Angreifer. Und das ist eben auch der Grund, warum man an diesem System festgehalten hat. Warum das nicht über den öffentlichen Mobilfunk miterledigt wird, sondern warum die Bahn und das aus guten Gründen Wert darauf legt, in einem eigenen, autarken, abgeschotteten System unterwegs zu sein.
4: Für Fahrgäste stellt sich nun die Frage nach Entschädigungen und Kostenübernahmen. Grundsätzlich gelten die EU-Fahrgastrechte. Bei Ausfällen und Verspätungen können Reisende Ansprüche geltend machen, auch für Hotels oder Ersatzfahrten. Anders ist die Lage nur bei höherer Gewalt, wie zum Beispiel Cyber.

0: Angriffen, bei der Leistungen eingeschränkt sein können, wie Martin Pogatzki von ProBahn erklärt.
1: Höhere Gewalt ist nicht in der Verantwortung der Bahn und dann wird auch das Recht abgelehnt, eine Erstattung zu bekommen. Das ist aber in allen Fällen, wie auch Gewittersturm etc., immer dasselbe, egal welcher Grund nicht von der Bahn zu verantworten ist.
0: Dass Bahn- und Sicherheitsbehörden derzeit keinen Cyberangriff sehen, ist für Fahrgäste zumindest eine wichtige Nachricht. Denn damit bleiben die Fahrgastrechte bestehen, inklusive möglicher Erstattungen und Kostenübernahmen.
2: Christian Böttcher von der Hochschule für Technik und Wirtschaft Berlin forscht seit vielen Jahren zum Bahnsystem in Deutschland, ist also ein echter Bahnexperte. Meine Kollegin Birgit Langhammer hat ihn gefragt, warum der Ausfall des Digitalfunks gleich den kompletten Bahnverkehr in der ganzen Republik lahmlegt.
3: Also es ist letztendlich auch eine betriebliche Entscheidung, dass man ohne den Zugfunk in Deutschland nicht fährt. Also technisch könnte man fahren. Der Zugfunk ist eigentlich nur eine Redundanzebene. Also die eigentlichen Signale gehen eben über die klassische Signaltechnik. Aber man sagt in Deutschland eben, der Zugfunk ist ein zusätzliches Sicherheitsfeature. Und wenn der nicht zur Verfügung steht, dann werden also alle Züge gestoppt.
4: Also erstmal eine doppelte Absicherung. Das klingt nicht so schlecht. Kommen wir nochmal zur Ursache. Es hieß ja, es sei ein Update aufgespielt worden, heißt es, aus Bahnkreisen, oder spricht für Sie doch auch einiges für eine externe Beteiligung, sprich auch eventuell einen Cyberangriff?
3: Ich habe da keine besseren Informationen, aber die Erklärung Software-Update erscheint also durchaus plausibel.
4: Und gibt es denn für so einen Fall keinen Plan B? Also wenn man schon weiß, man spielt ein Software-Update drauf, dass man dann so eine Art Ausweichtechnologie hat?
3: Also das ist in der Tat das Rätselhafte und das ist das, was sicherlich die DB InfraGo auch wird erklären müssen. Es gibt ja letztlich eine weitere Redundanzebene, die dann nach 2 Stunden eben auch zum Laufen gebracht wurde. Aber warum das so lange dauert, also es wurde in den Foren eben darüber spekuliert, dass es gibt in der Tat eben Komponenten, die sowohl das System als auch das Redundanzsystem des Zugfunks betreffen. So sollte es natürlich nicht sein. Und was mich dabei irritiert ist, dass wir es in den letzten Monaten mehrfach hatten, dass also missglückte Software-Updates im Bereich der Leit- und Sicherungstechnik zu erheblichen Betriebsstörungen geführt haben. Das ist ein Punkt, wo man gucken muss, hat die Bahn wirklich die richtigen Kompetenzen, hat sie die richtigen Ressourcen oder gibt es da ein grundsätzliches Problem?
4: Bundesverkehrsminister Schnieder fordert eine umfassende Aufklärung. Klar, das wollen wir wahrscheinlich alle. Und sollte es sich um Probleme mit Hardware-Komponenten oder ein Update-Problem eines Servers handeln, dann müsste die Bahn ihre Systeme so aufstellen, dass sich das nicht wiederhole, so der CDU-Politiker. Ja. Aber ist das so einfach?
3: Das weiß ich nicht. Das muss man sich ja technisch mal angucken. Aber ich meine, solche Worte sind eben wohlfeil. Und ich meine, als vor 2 Wochen die Deutsche Bahn eben die Stahlwerke dazu gezwungen hat, ihren Betrieb runterzufahren oder sowas, da gab es ja schon so ähnliche Aussagen. Also als Minister reicht es nicht aus, so dann alle 2 Wochen mal so präsidial zu sagen, so geht es aber nicht weiter. Also ich vermisse da auch ein bisschen Impulse des Verkehrsministeriums, wenn es darum geht, wie steuern wir die Bahn richtig und wie bringen wir die Bahn auf Kurs.
4: Vielleicht ja auch, was die Aufarbeitung angeht, weil das wird die Bahn selbst übernehmen. Aber wie effektiv kann es sein, wenn ein Unternehmen sich selbst kontrolliert? Muss es da nicht eben eine andere Kontrollstelle geben?
3: Also zuerst mal, ich muss natürlich da die Fachleute fragen und sie sind dann natürlich relativ schnell auch auf technischen Ebenen, wo von außen die Leute einfach nicht mehr mitkommen dabei. Aber es ist schon so, dass eben auch bei einfacheren Themen, dass eben das Ministerium und auch der Bundestag eigentlich kein wirkliches Interesse gezeigt hat, hinzugucken. Und also gerade dieses Thema ist nun so technisch, dass ich sagen würde, da muss man nicht als erstes hingucken. Aber generell, warum die Managementprozesse nicht funktionieren, warum eben die Mitarbeiter nicht über Änderungen informiert werden, warum keine Abnahmeprüfer ausgebildet werden und deswegen Baustellen länger dauern. Also es gibt eine Menge Fragen, wo Ministerium und Bundestag eigentlich in den letzten Jahren mal hätten nachfragen müssen und wo sie eigentlich immer zur Seite geguckt haben.
4: Jetzt ist es ja leider ein weiterer Strich auf der Negativliste bei der Bahn. Oberleitungsschäden, ausgefallener Funk im Winter, Schnee und Eis, im Sommer die Hitze und Klimaanlagen. Die Bahn fällt aus. Ist das ein typisch deutsches Problem? Also ist das wirklich so, dass die Deutsche Bahn anfälliger ist als das System unserer Nachbarn?
3: Teilweise ja. Also wir haben ein System, in das sehr viel investiert wurde, letztendlich in den Jahrzehnten nach dem Krieg, wo jetzt eben doch viele Komponenten veraltern. Und wir haben das auch auf der Straße, wir haben es auch in anderen europäischen Ländern, dass man eigentlich nicht genügend Geld zur Seite gelegt hat, um jetzt die Modernisierung zu machen. Ja, das hören wir aus Frankreich, das hören wir aus der Schweiz, das hören wir aus Schweden. Das ist also keineswegs exklusiv in Deutschland. Und das andere ist aber, dass Deutschland in der Tat in den letzten Jahrzehnten praktisch keine neuen Bahnstrecken mehr gebaut hat. Also man hat dafür kein Geld bereitgestellt, sondern alles, was an Geld da war, wurde eben lieber in unmittelbar wahlwirksame Konsumsubventionen gesteckt. Und wir haben darüber hinaus in Deutschland eben noch sehr strenge Regelwerke, strenger als in anderen Ländern. Auch das kostet halt Geld und frisst Pünktlichkeit. Und nach meiner Überzeugung haben wir eben auch ein Problem mit den Managementstrukturen bei der DB. Und all das führt dazu, dass es in Deutschland eben derzeit schlimmer ist als in Nachbarländern.
4: Wobei, ein Großprojekt sollte ja gebaut werden. Weitere Aufregerbahn, Projekt Stuttgart 21. Pünktlich heute dazu die Meldung, das verschiebt sich jetzt um 5 Jahre auf Ende 2031. Was bedeutet diese Verschiebung?
3: Ja, auch das ist natürlich ein Fiasko. Und übrigens dabei ja nochmal die Besonderheit, dass dieses Projekt ja direkt von der Bahn bezahlt wird. Das heißt also, das wird nicht vom Bund bezahlt, sondern das muss die Deutsche Bahn selber bezahlen. Und das wird also die Stabilität des Konzerns weiter beschädigen. So, was da passiert ist, darüber gibt es momentan nur Gerüchte. Es wird eben gesagt, dass eben der Lieferant, der die Leit- und Sicherungstechnik dort einbaut, nach neuem Standard, dass der eben von den Ressourcen her überfordert ist, dass es dort massive Baufehler gemacht wurden, dass es Projektmanagement-Probleme gab auf DB-Seite und auf Seite des Lieferanten. Also wer da welche Verantwortung trägt, das muss noch geklärt werden. Aber das ist natürlich schon ein ziemliches Fiasko und wie gesagt, es verursacht erhebliche Mehrkosten, betrieblichen Aufwand und es schadet natürlich auch dem Ruf Deutschlands.
2: Sagt Christian Böttcher von der Hochschule für Technik und Wirtschaft Berlin.
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2: In Zusammenarbeit mit großen europäischen Partnerländern will Bundeskanzler Merz den bevorstehenden NATO-Gipfel in Ankara zu einem Erfolg machen. Bei einem Treffen mit den Staats- und Regierungschefs der sogenannten E5-Gruppe in Berlin bekräftigten diese 5 Partnerländer ihre Unterstützung für die Ukraine und betonten ihre Bereitschaft, den europäischen Pfeiler in der NATO zu stärken. Aus Berlin berichtet Markus Sambale.
6: Sie stehen da beim Pressetermin im Kanzleramt, als wollten sie allen nochmal zeigen, wir sind die 5 Freunde, Emmanuel und Keir, Donald und Georgia und Friedrich, der Bundeskanzler und Gastgeber.
7: Unsere guten europäischen Partner, ich freue mich sehr, dass ihr heute Abend in Berlin seid.
6: Dass die Europäer an einem Strang ziehen auf internationaler Bühne, das betonen alle 5 Staats- und Regierungschefs. Zuletzt hatte es aber auch geknirscht. Polen und Italien fühlten sich übergangen, denn Kanzler Merz hatte sich zunächst nur mit Frankreich und Großbritannien abgestimmt bei diplomatischen Bemühungen um die Ukraine. Der polnische Ministerpräsident Donald Tusk betont deshalb, dass es ohne die osteuropäischen Länder aus seiner Sicht schwierig wird. Wir werden alles tun, damit die Länder, die direkt bedroht sind von der aggressiven Politik Russlands, also die Länder der Ostflanke, auch in allen Formaten vertreten sind. Beim Fünfertreffen in Berlin bekommt nicht nur die Ukraine weitere Unterstützung versprochen. Es geht vor allem darum, den NATO-Gipfel in 2 Wochen in Ankara vorzubereiten. Über allem schwebt die Frage, ob sich die Europäer noch auf die USA verlassen können. Denn US-Präsident Trump will das amerikanische Engagement in Europa runterfahren. Frankreichs Präsident Macron zeigt sich nach dem jüngsten Treffen mit Trump auf dem G7-Gipfel in Frankreich immerhin optimistisch, spricht von einem Moment der Wiederannäherung zwischen den Europäern und den Amerikanern.
8: Nous sommes dans un moment de reconvergence entre les Européens et les Américains.
6: Doch die italienische Ministerpräsidentin Meloni stellt trotzdem klar, Europa muss seine Verantwortung wahrnehmen in Bezug auf Verteidigung und Sicherheit. Das heißt aus Sicht der 5 Staats- und Regierungschefs auch, mehr Geld ausgeben für Rüstung. Bundeskanzler Merz betont dabei,
7: nationale Alleingänge in unserer Verteidigungspolitik wären ein Irrweg. Wir wollen mehr Zusammenarbeit, transatlantisch und europäisch.
6: Die 5 Staats- und Regierungschefs, sie demonstrieren in Berlin Einigkeit. Einer aus der Runde wird aber bald fehlen. Keir Starmer, der britische Premierminister, der nach innenpolitischem Druck seinen Rücktritt erklärt hat. Ich bin stolz auf die Arbeit der vergangenen 2 Jahre, um unsere Beziehung zu unseren Verbündeten in Europa und auf der ganzen Welt wieder aufzubauen. Starmer bekommt viele warmherzige Worte des Danks von den anderen. Der polnische Regierungschef Tusk lobt sogar, dank Starmers Arbeit habe man eine Weile den Brexit vergessen können.
2: Am Dienstag hat die Rentenkommission ihre Vorschläge für eine Rentenreform gemacht. Und das, was die Kommission erarbeitet, soll so auch umgesetzt werden. So heißt es von der Bundesregierung. Was also sagen diejenigen, die den Vertrag in Zukunft erfüllen sollen, zu den Vorschlägen? Menschen, die heute noch zur Schule gehen, in wenigen Monaten aber vielleicht schon eine Ausbildung starten. Michael Herr hat sich in einer Schule in Stuttgart umgehört.
9: Wie können Renten finanziert werden?
10: Dagmar Limmeroth steht vor ihrer Oberstufenklasse im Wirtschaftsgymnasium West in Stuttgart. Auf dem Stundenplan steht Vermögenswirtschaft, auf der Tagesordnung die Rente. Immer mehr Rentnerinnen und Rentner und immer weniger Beitragszahler. Dass die Politik dieses Problem so lange vor sich hergeschoben hat, findet der 17-jährige Lukas Nolte ein Stück weit unfair.
11: In gewisser Weise verstehe ich die Ungerechtigkeit natürlich, weil letztendlich sind die Leute, die Politik machen, nicht die Leute, die es dann am Ende betrifft. Trotzdem ist es natürlich irgendwo enttäuschend, wenn man halt eigentlich nicht so wirklich berücksichtigt wird, sei es durchs Rentenpaket oder sei es durch Wehrpflichtgesetze.
9: Was passiert mit eurer Rente, wenn wir dieses Szenario haben?
10: Das aktuelle Szenario für die Schüler hier, die gesetzliche Rente allein, wird wegen der demografischen Schieflage kaum reichen. Die 17-jährige Nayeli Schneider lässt dieser Gedanke nicht kalt.
12: Ja, also ich finde es auf jeden Fall auch sehr besorgniserregend, weil dadurch einfach die Chance von Altersarmut betroffen zu werden auch einfach stetig steigt.
10: Die Altersarmut von morgen, heute anpacken. Das ist das große Ziel der Reformvorschläge, die die Rentenkommission vorgelegt hat. Künftig könnte es eine Zusatzrente geben, die am Kapitalmarkt angelegt werden soll. Aurelius Reuter vom Stuttgarter Wirtschaftsgymnasium bleibt trotzdem skeptisch.
13: Wenn ich jetzt die Wahl hätte, dann würde ich lieber nicht in die Rente einzahlen, aber dafür auch keinen Anspruch haben auf Rente. Aber es würde natürlich auch Probleme mit sich bringen, dass eben Leute dann sich nicht privat selber für sich selbst vorsorgen. Und die kann man dann ja nicht einfach so dann im Stich lassen, sage ich mal.
10: Schmerzhafte Schritte sollen das verhindern, gerade beim Renteneintrittsalter. Vorgeschlagen wird eine zwingende, schrittweise Anhebung der Altersgrenze. Lehrerin Dagmar Limmeroth hält von diesem Ansatz wenig.
9: Ich hätte es gern gesehen, wenn man einfach gesagt hat, ich hätte die Option, das. Also wenn ich als Mensch die Option habe, ich kann bis 70 arbeiten, wenn ich will. Wenn ich aber dann nur bis 63 arbeiten bin, dann bin ich verantwortlich, kümmere mich um meine eigene Rente.
10: Die Schulstunde Vermögenswirtschaft geht dem Ende entgegen, genauso wie das Berufsleben von Lehrerin Dagmar Limmeroth. Sie dürften die Reformvorschläge kaum mehr persönlich betreffen. In knapp 5 Wochen geht sie in Ruhestand.
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2: Heute vor 100 Jahren wurde die Lyrikerin und Prosa-Schriftstellerin Ingeborg Bachmann geboren. Katrin Krämer mit einem Porträt.
14: Musik sei das größte Ausdrucksmittel, sagte sie. Und Ingeborg Bachmann spielt Klavier und komponiert, noch bevor sie zu schreiben anfängt. Erhalten geblieben sind aber nur ihre umfangreichen Wortkompositionen.
15: Ihr Worte auf mir nach und sind wir auch schon weiter, zu weit gegangen, geht's noch einmal weiter? Zu keinem Ende geht's.
14: Die Worte folgen Ingeborg Bachmann und Ingeborg Bachmann verwandelt sie in die ihr eigene hymnische Sprache.
15: Erklär mir, Liebe. Dein Hut lüftet sich leis, grüßt, schwebt im Wind. Dein unbedeckter Kopf hat's Wolken angetan. Dein Herz hat anderswo zu tun. Dein Mund verleibt sich neue Sprachen ein. Du lachst und weinst und gehst an dir zugrund. Was soll dir noch geschehen? Erklär mir, Liebe.
14: 1952 lernt sie beim Dichtertreffen der Gruppe 47 den Komponisten Hans-Werner Henze kennen und folgt ihm nach Ischia und Neapel. Er schreibt die Musik für ihr Hörspiel Die Zikaden, sie das Libretto für seine Oper Der junge Lord. Die Beziehung bleibt eine künstlerische, anders als ihre Liaison mit dem Schweizer Schriftsteller Max Frisch. 4 Jahre lang führen sie eine intensive, zuweilen zerstörerische Liebschaft. Die Trennung stürzt Ingeborg Bachmann in eine tiefe Krise. Als sie sich dann noch in Frischs Roman Mein Name sei Gantenbein wiedererkennt, fühlt sie sich verraten.
16: Die Männer sind unheilbar krank.
14: 1926 kommt Ingeborg in Klagenfurt zur Welt. Kriegsgräuel und den Terror der Nationalsozialisten trägt sie ihr Leben lang mit sich herum und verarbeitet diese Eindrücke immer wieder.
15: Wo Deutschlands Himmel die Erde schwärzt,
9: sucht sein enthaupteter Engel ein Grab für den Hass und reichte die Schüssel des Herzens.
14: Bachmann studiert in Wien und promoviert über den Philosophen Martin Heidegger. Sie arbeitet an ihrem ersten Roman und landet als Sekretärin beim österreichischen Rundfunk Rot-Weiß-Rot. Hier wird 1952 ihr erstes Hörspiel gesendet. Als sie dann den Preis der einflussreichen Gruppe 47 für ihre Gedichte Die gestundete Zeit bekommt, steht sie im Licht der Öffentlichkeit. Sie erscheint auf dem Titelblatt des Spiegel, der ihr einen seitenlangen Artikel widmet. 1959 wird sie für Der gute Gott von Manhattan mit dem wichtigen Hörspielpreis der Kriegsblinden ausgezeichnet.
17: Ich kenne Hotels in Boston und in Philadelphia und vielleicht bald in Paris, aber ich kenne keins in New York. Das ist verrückt, nicht wahr?
18: Oh, ich bitte Sie.
9: Die Wahrheit nämlich ist dem Menschen zumutbar,
14: sagt sie in ihrer Dankesrede. Ihre rätselhaft leise Art des Sprechens, die ausdrucksstarken und oft schwer zugänglichen lyrischen Bilder sind eine faszinierende Melange, die ihr die Bezeichnung dichtende Märchenprinzessin einträgt. Aber auch ihr scharfer Intellekt wird gewürdigt. Weniger bekannt ist die lebenslustige Seite der Schriftstellerin, die tanzt und trinkt. Und die vor allem in den Jahren, in denen sie in Rom lebt, Leichtigkeit spürt. Aber die Seelenschwere bleibt ein Teil von ihr. Sie wird tablettenabhängig und stirbt 1973 mit 47 Jahren in ihrer Wohnung in Rom an den Folgen schwerster Brandverletzungen. Wahrscheinlich, weil sie mit einer brennenden Zigarette eingeschlafen ist. Geboren wurde die musikalische Dichterin Ingeborg Bachmann am 25. Juni 1926, heute vor 100 Jahren.
2: Der Stichtag von Katrin Krämer.

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1: Schottland träumt vom Einzug in die K.O.-Runde, aber davor steht Brasilien. Beide treffen zurzeit aufeinander. Unser Reporter ist live, Jan Wochner.
2: Es ist noch nicht die brasilianische Fußballgala in Miami. Ergebnis allerdings passt für den Rekordweltmeister, der schon wieder kommt mit dem Abschluss und dem Tor. 3:0, Matheus Cunha, der ehemalige Leipziger. Mittlerweile bei Manchester United unter Vertrag, wird wunderbar in Szene gesetzt und muss am Ende aus rund 8, vielleicht 9 Metern halbrechter Position nur noch flach rechts unten reinschieben. Und das, dieser Angriff, hatte dann doch schon ein bisschen Gala-Format gegen insgesamt überforderte Schotten. 3:0 heißt es mittlerweile. Die ersten beiden Tore hatte jeweils der Superstar von Real Madrid erzielt, Vini Junior. Und jetzt nach etwas mehr als einer Stunde trifft Matheus Cunha. Brasilien, der Rekordweltmeister, auf dem Weg zum Gruppensieg in der Gruppe C. 3:0 vorne gegen Schottland.
1: 3:0 vorne gegen Schottland. Brasilien also vorne, berichtete Jan Wochner. Und auch der dritte Gastgeber hat den Sprung in die K.O.-Runde der Fußball-WM geschafft, Mats Nicholson.
3: Allerdings nicht so wie gewünscht. Kanada hat das Spiel gegen die Schweiz mit 1:2 verloren, ist trotz der Niederlage weiter, hat aber den Heimvorteil verspielt. Als Gruppenerster hätten die Kanadier ihr 16-Finale in Vancouver ausgetragen. Als Zweiter reisen sie nun nach Los Angeles. Die Schweizer führten 2:0. Kanada kam nach dem Anschlusstreffer in der zweiten Hälfte nochmal ins Spiel. ARD-Experte Robin Gosens sah aber eine kanadische Mannschaft, die nach zwei guten Spielen zum Start Druck spürte.
4: Ja, natürlich. Wenn die Erfolge da sind, dann kommt immer die Erwartungshaltung mit dazu. Die Fans denken auf einmal, hier könnte wirklich was gehen. Dann hat der Trainer das natürlich auch so ein bisschen unterstrichen durch seine Aussagen. Hat gesagt, wir sind jetzt eine Fußballnation, wir wollen angreifen. Wir können oder haben schon Geschichte geschrieben. Und das weckt natürlich Erwartungshaltung. Und Erwartungshaltung hat natürlich auch immer den Nachteil, leider Gottes, dass da dann auch wieder viel Raum für Enttäuschung quasi ist, wenn man diese Erwartungen nicht erfüllt. Und gerade in den ersten 70 Minuten war das leider aus kanadischer Sicht ein etwas enttäuschender Auftritt.
3: Die Kanadier reisen also nach L.A., spielen dort am Sonntag um 21 Uhr deutscher Zeit ihr 16. Finale. Die Schweizer dürfen in Vancouver bleiben und haben eine Woche lang Pause bis zum nächsten Spiel. Die Belohnung für den Gruppensieg. Bosnien gewann im Parallelspiel gegen Katar 3:1. Katar ist ausgeschieden. Die Bosnier müssen nun tagelang warten, bis die anderen Gruppen beendet sind. Erst dann wissen sie, ob sie zu den 8 besten Gruppen Dritten gehören. In der WM-Qualifikation hatte das Team ja Italien besiegt. Bisher war der WM-Auftritt der Bosnier noch nicht wirklich überzeugend, findet unser Reporter André Siems.
5: Die kamen also so ein bisschen als Wundertüte zu dieser Weltmeisterschaft und haben es aber jetzt außer heute mal gegen Katar, und das ist jetzt wahrlich kein großer Gradmesser, nicht so gezeigt. Am Anfang ganz gut angefangen, gegen Kanada mit 1:0 damals da geführt, dann aber auch stark nachgelassen, nur verteidigt, nach vorne ist nichts gegangen. Und dann noch den Ausgleich bekommen. Jetzt haben sie 4 Punkte. Jetzt sieht es nicht so schlecht aus, dass sie ins 16-Finale kommen. Und jetzt drehe ich es mal, komme vom Negativen ins Positive. Kommen sie ins 16-Finale, ist das natürlich für diese Nation ein Riesending. Sind zum zweiten Mal bei einer Weltmeisterschaft dabei, wären dann zum ersten Mal in der K.O.-Runde. Das können sie sich schon aufs Revier heften.
3: Es sieht also ganz gut aus für das Team um Schalke-Stürmer Edin Dzeko, das realistische Chancen auf die K.O.-Runde hat. Wie wird die olympische Bewegung zukunftsfähig? Diese Frage treibt das Internationale Olympische Komitee um. Aktuell auf der Generalversammlung in Lausanne. Es ging in der olympischen Welt mal wieder ums Geld. Markus Tepper berichtet.
6: Das IOC gibt in der Dauerdebatte um die Entlohnung olympischer Athleten nach. Jeder Teilnehmende an Olympischen Spielen kann künftig einen Zuschuss von $10.000 beantragen. Das sind umgerechnet etwa 8.800 Euro. Die Regelung gilt auch rückwirkend für die Olympischen Winterspiele in Mailand, Cortina. Daneben legte das IOC den Fahrplan für die Vergabe der Olympischen Sommerspiele 2036 fest. Diese sollen im Sommer 2029 vergeben werden. Vor der Vergabe gibt es ab dem kommenden März einen 2-jährigen Auswahl- und Prüfprozess. Wichtig für den Deutschen Olympischen Sportbund, der Ende September entscheidet, ob er Berlin, München oder die Region Köln-Rhein-Ruhr hierfür ins Rennen schickt. Schließlich beschloss die IOC-Vollversammlung, das olympische Sportprogramm künftig flexibler, moderner und auch schlanker zu gestalten.
3: Es ist heiß in Deutschland. Davon betroffen sind auch sportliche Großveranstaltungen. Eine davon fällt am kommenden Sonntag aus. Der Halbmarathon in Hamburg mit fast 25.000 Läuferinnen und Läufern wird wegen der Hitze verschoben. Bis zu 37 Grad werden am Wochenende in Hamburg erwartet. Ein neuer Termin für den Halbmarathon steht noch nicht fest.
1: Mats Nicholson mit dem Sport.
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7: Um 1.30 Uhr mit Wolfgang Berger. Bundeskanzler Merz hat sich gegen nationale Alleingänge in der Verteidigungspolitik ausgesprochen. Er äußerte sich beim Treffen der Staats- und Regierungschefs der sogenannten E5-Staaten in Berlin. Ziel war es, den NATO-Gipfel Anfang Juli in Ankara vorzubereiten. Aus der Nachrichtenredaktion Ulrike Ufer.
8: Merz betonte wörtlich, unsere Nachbarn sollen sich sicherer fühlen, wenn Deutschland stärker wird. Deutschland, seine Streitkräfte und seine Verteidigungsindustrie sollten fest in der NATO-Allianz und in Europa verankert werden. Der Kanzler machte diese Zusage nach dem Treffen mit Frankreichs Präsident Macron, dem scheidenden britischen Premier Starmer, der italienischen Ministerpräsidentin Meloni und dem polnischen Regierungschef Tusk. Hintergrund ist, dass es in Frankreich und Polen auch Vorbehalte gegen die massiven deutschen Investitionen ins Militär gibt.
7: Seit dem Start des neuen Wehrdienstes Mitte Januar verzeichnet die Bundeswehr einen deutlichen Anstieg bei den Bewerbungen und Neueinstellungen. Im laufenden Jahr seien bislang fast 40.000 Bewerbungen eingegangen, teilte das Verteidigungsministerium mit. Das sei ein Plus von rund 24% im Vergleich zum Vorjahreszeitraum. Die Zahl der Neueinstellungen sei um 13% auf rund 11.000 gestiegen. Der Bundestag hat in erster Lesung über die Speicherung von IP-Adressen diskutiert. Künftig sollen Internetanbieter verpflichtet sein, solche Kundeninformationen für eine gewisse Zeit zu speichern. Aus Berlin Katrin Aue.
9: Ermittler hoffen seit langem darauf. Digitalfachleute sind alarmiert. Ein neuer Anlauf für die IP-Adressspeicherung ist gemacht. Bundesjustizministerin Stefanie Hubig von der SPD hat im Bundestag ihren Gesetzentwurf vorgelegt. Ziel sei, Deutschland auch im Netz sicherer zu machen. Zu viele Täter kämen davon, weil ihre digitalen Spuren zu schnell gelöscht würden. Deshalb sollen jetzt Internetanbieter verpflichtet werden, für 3 Monate die IP-Adressen zu speichern, die den Anschlüssen ihrer Kundinnen und Kunden zugeordnet sind.
7: In Venezuela hat es ein starkes Erdbeben gegeben. Die US-Erdbebenwarte gab die Stärke mit 7,1 an. Nach Angaben des venezolanischen Innenministers waren die Erdstöße in mehreren Bundesstaaten zu spüren. In der Hauptstadt Caracas seien Gebäude eingestürzt. Er forderte die Menschen auf, im Freien zu bleiben, weil Nachbeben weitere Schäden verursachen könnten. Über Tote und Verletzte ist bisher nichts bekannt. Das Wetter in Deutschland. Überall trocken bei Tiefstwerten von 23 bis 13 Grad. Tagsüber sonnig und trocken. Höchstwerte im Norden 27 bis 33 Grad, sonst 34 bis 40 Grad. Am Freitag heiter im Westen, später ein paar Schauer und Gewitter. 31 bis 40 Grad. Am Samstag viel Sonne, vor allem im Westen örtlich Schauer und Gewitter. 31 bis 41 Grad. Auf den Inseln etwas kühler. Das waren die Nachrichten.
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1: Die A4 Görlitz-Dresden ist zwischen Kodersdorf und Niederseifersdorf in beiden Richtungen wegen Wartungsarbeiten bis ca. 5 Uhr gesperrt. Die A7 Ulm Richtung Würzburg ist zwischen Ellwangen und Dinkelsbühl-Fichtenau wegen einer Nachtbaustelle gesperrt. Die A8 München Richtung Salzburg ist zwischen Bad Reichenhall und Schwarzbach wegen Sanierungsarbeiten bis ca. 6 Uhr gesperrt. Die A44 Kassel-Eisenach ist zwischen Waldkappel und Sontra West in beiden Richtungen wegen Tunnelwartungsarbeiten bis ca. 4 Uhr gesperrt. Die A46 Brilon-Arnsberg-Neheim ist zwischen Wennemen und Freienhohl wegen Tunnelwartungsarbeiten bis ca. 5 Uhr in beiden Richtungen gesperrt. Und die A71 Schweinfurt Richtung Erfurt ist zwischen Suhl, Zellamelis und Oberhof wegen Tunnelwartungsarbeiten bis ca. 6 Uhr gesperrt. Umgeleitet wird hier über die U9.
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1: mit Jochen Fischer im Studio. Mehr als 330.000 Menschen fordern von der Bundesregierung schärfere Maßnahmen gegen digitale und männliche Gewalt. Etwa wenn Täter sogenannte Deepfakes von ihren Opfern anfertigen, die sie in sexuellem Kontext zeigen, also KI-generierte Bilder und Videos, die den echten Menschen zum Verwechseln ähnlich sehen. Eine Petition für strengere Maßnahmen und Gesetze haben die Initiatorinnen an die Fraktionsspitzen von SPD, Grünen und Linken übergeben. Isabel Karas aus dem Hauptstadtstudio war dabei.
10: Heißes Wetter, kalte Zeiten, für den Feminismus fighten.
11: 31 Grad und kaum Schatten vor dem Reichstag. Trotzdem haben sich einige Menschen versammelt, um Druck auf die Politik zu machen. Mit dabei ist auch Moderatorin Colleen Fernandes.
12: Ich habe das Gefühl, dass es diesen öffentlichen Druck braucht. Ansonsten passiert nichts. Der Ball ist ziemlich schnell losgerollt und ist dann irgendwie ins Stocken geraten. Und wir müssen jetzt allesamt dafür sorgen, dass das Rollen des Balls wieder Fahrt aufnimmt.
11: Mit ihrem Fall ist beim Thema digitale Gewalt in den vergangenen Monaten einiges ins Rollen gekommen. Die Moderatorin kämpft seit Jahren gegen sogenannte sexualisierte Deepfakes, also gefälschte Inhalte von ihr im Netz. Erstellt und verbreitet haben soll sie ihr Ex-Mann, der Schauspieler Christian Ulm.
12: Ich habe die Nachricht bekommen, dass es sein könnte, dass man gar kein Gesetz hat, was man aktuell anwenden kann. Für das, was mir passiert ist, das ist einfach unfassbar frustrierend.
11: Dass das bestehende Recht nicht ausreicht, räumt auch SPD-Fraktionschef Matthias Miersch ein. Er hat die Petition für seine Partei entgegengenommen.
13: Wir sehen, dass wir immer noch teilweise Rechtsprechung haben, die nicht ausreichend ist. Aber Gesetze sind das eine, der Vollzug von Gesetzen. Also die Sensibilisierung auch der Strafverfolgungsbehörden wird etwas anderes sein, wofür wir auch mit den Ländern zusammen auf alle Fälle sorgen müssen.
11: Bundesjustizministerin Stefanie Hubig von der SPD hat zwar bereits einen Gesetzentwurf gegen digitale Gewalt vorgelegt, bis daraus tatsächlich ein Gesetz wird, dürfte aber noch Zeit vergehen. Für Britta Hasselmann, Vorsitzende der Grünen Bundestagsfraktion, dauert das zu lange.
14: Ja, bisher gibt es ja keine Verständigung in der Koalition. Der Schutz vor bildbasierter, sexualisierter Gewalt braucht jetzt im Strafgesetz eine Regelung. Und zwar nicht übermorgen, nicht in einem Jahr, sondern jetzt.
11: Und nicht nur die Grünen machen Druck auf die Koalition. Auch Katrin Gebel von der Linken hat die Petition entgegengenommen. Für sie zeigen die tausenden Unterschriften vor allem, welche politische Wirkung solche Proteste entfalten können.
15: Das ist vielleicht eine außerparlamentarische Bewegung, aber die hat eine immense Strahlkraft. Denn Dinge im Parlament, die werden nur entschieden, wenn es Druck von der Straße gibt, wenn es Druck von solchen außerparlamentarischen Bewegungen gibt.
11: Bei SPD, Grünen und Linken ist die Petition nun zumindest angekommen. Jetzt hoffen die Initiatorinnen auf ein Gespräch mit der Bundesregierung.
0: Wirtschaft.
1: Bei der Cybersicherheitskonferenz des Hasso-Plattner-Institutes gab es gestern einen kurzen Witz. Er lautet: Schön, dass es alle geschafft haben. Schließlich hatte die Bahn in der Nacht auf Mittwoch den Verkehr einstellen müssen wegen massiver technischer Probleme. Wie schnell digitale Krisen zu ganz spürbaren Analogen werden, ist also pünktlich zum Treffen von Wissenschaft, Politik, Sicherheitsbehörden und Wirtschaft allen nochmal vor Augen geführt worden. What now? Was jetzt? Ist passenderweise das Motto der Konferenz. Martin Adam.
16: Die Krise in der Straße von Hormuz begann 1507, sagt Sinan Seelen, mit einer portugiesischen Blockade der Handelsroute, damals für Pfeffer, Pferde und Gold. Ein halbes Jahrtausend vor der aktuellen Blockade durch den Iran. Seelen ist Präsident des Bundesamtes für Verfassungsschutz. Auf der Potsdamer Cybersicherheitskonferenz berichtet er von frühneuzeitlichen Seefahrern und Piraten, um zu sagen, alles schon mal da gewesen, irgendwie.
17: Kaperfahrer erfreuten sich vieler staatlicher Aufträge in einem Krieg mit anderen Mitteln. Dies ist heute nicht anders.
16: Was damals die Weltmeere waren, unbekannt, riesig und kaum reguliert, das sei heute der digitale Raum. Sabotage, Spionage, auch einfach Erpressung, um Geld zu machen, durch Hacker. Oft genug aber auch durch staatliche Akteure wie Russland, China und Nordkorea. Das sei Alltag, sagt Seelen und sagt auch BKA-Vizepräsidentin Martina Link. Deutschland gehöre zu den bevorzugten Angriffszielen.
18: Wir sind international unter den Top 5, was sicherlich kein Ziel ist, was wir anstreben, aber so ist die Situation. Im Bereich der Angriffe durch Ransomware sind wir sogar unter den Top 3. Im vergangenen Jahr waren 3 von 5 Cyberangriffen, schwerwiegenden Cyberangriffen in Deutschland, eben Auslandstaten, das heißt aus dem Ausland heraus oder von unbekanntem Handlungsort aus begangen.
16: Verantwortlich seien nicht die Angreifer, sondern unreife Digitalisierung in Deutschland, sagt Christian Dürr, Professor für Cybersicherheit am HPI und Vorsitzender der Konferenz.
19: Wir haben die Digitalisierung vor allen Dingen in den letzten Jahren als Beschleunigungsprogramm verstanden. Schneller vernetzen, schneller skalieren, schneller automatisieren, schneller rationalisieren. Sicherheit wurde viel zu häufig nachträglich ergänzt. Sicherheit und Resilienz wurden als Kostenstelle behandelt.
16: Datennetzwerke, auch wenn sie Cloud genannt werden, seien eben nicht schwerelos wie Wolken, immateriell, sondern greifbar, auch angreifbar. All das durch KI nicht neu, aber massiv beschleunigt. Zugleich wäre es naiv zu glauben, Deutschland und Europa könnten auf die Schnelle selbst KI-Modelle und digitale Techniken entwickeln, die Konkurrenz überholen und damit unabhängig werden, so Dürr.
19: Souveränität heißt nicht, alles selbst zu bauen. Souveränität heißt, wissen, wovon man abhängig ist, Alternativen haben, wechseln zu können, prüfen zu können und im Konfliktfall handlungsfähig zu bleiben.
16: Dafür brauche es jetzt, so Dürr, eine politische Strategie, worauf sich die deutsche, die europäische Entwicklung konzentrieren soll und was weiterhin dazugekauft werden müsse. Angesprochen ist damit die Bundesregierung, vor allem das Bundesinnenministerium. Dessen Staatssekretärin Daniela Ludwig verspricht auch, noch in diesem Jahr solle es einen ersten Entwurf einer Cybersicherheitsstrategie geben. EU-Sicherheitsrichtlinien seien auch schon in Kraft. Alles auf dem Weg, sagt Ludwig und greift dann zu einem Bild, was analoger nicht sein könnte. Gegen digitale Angreifer in Porsches, so Ludwig, dürften Sicherheitsbehörden nicht länger in VW-Käfern unterwegs sein.
1: Das legendäre, aber seit Jahren stillgelegte ICC-Kongresszentrum am Funkturm in Berlin soll wiederbelebt werden. Jetzt hat der Senat die Pläne dafür bekannt gegeben. Sebastian Schöbel hat dabei zugehört.
20: An visionärem Eifer fehlt es den potenziellen ICC-Investoren schon mal nicht. Nicht weniger als Berlins größtes Kunst- und Kulturquartier ist es, was insgesamt 9 Unternehmen gemeinsam aus dem Ex-Kongresszentrum am westlichen Stadteingang machen wollen. Galerien, Ateliers, eine Bibliothek, ein Konzertsaal, Eventflächen aller Art und vieles mehr seien hier möglich, sagt Projektentwickler Bertram Schulze vom Büro Colored Fields und schiebt eher als Scherz in Richtung Wirtschaftssenatorin Franziska Giffey hinterher.
21: Es ist ja ein gemeinsames Konzept, liebe Frau Giffey. Wir sind ja eigentlich zum gemeinsamen Erfolg verpflichtet.
20: Allgemeines Gelächter. Dabei spricht Schulze durchaus einen wichtigen Punkt an. Was nun auf dem Tisch liegt, ist auch ein Rettungsversuch für ein Gebäude, für das Berlin lange Zeit keinen echten Plan hatte. Es könnte der letzte sein. Mehrfach schon scheiterten Anläufe, einen Investor für das ICC zu finden. Nun soll es ein Konsortium aus Architekturbüros, Baufirmen und Stadtplanern versuchen. Und zwar ohne, dass am Ende das Land Berlin die Zeche zahlt, stellt die Chefin der Berliner Immobilienmanagement GmbH Birgit Möhring klar.
22: Unser Interesse ist es gerade nicht, dass irgendwann das Land Berlin wieder mit dem ICC und der Betreiberverantwortung dasteht. Darauf werden wir also achten.
20: Um den Kultur- und Kreativbetrieb im ICC möglich zu machen, wollen die Investoren vor allem 2 große Neuerungen umsetzen. Das alte Parkhaus am südlichen Ende mit Blick auf die AWUS soll zurückgebaut und durch einen Neubau ersetzt werden, mit Büros und vor allem mit einem ICC-Hotel. Gegenüber vom Haupteingang, wo heute ein kleiner Parkplatz liegt, ist ein bis zu 100 Meter hoher Turm, ebenfalls für ein Hotel und Büros geplant. Die Gesamtkosten für beide Bauten schätzen die Investoren auf bis zu 400 Millionen Euro. Dazu aber kommt die Sanierung und der Umbau des ICC selbst. Komplett neue Haustechnik ist notwendig, Saal 2 soll entkernt und die hydraulische Hebetribüne entfernt werden. Und das ist nur der Anfang. Hier wird mit weiteren Kosten von mehreren 100 Millionen Euro gerechnet. Dass die Investoren noch viele Fragen beantworten müssen, nicht nur zur Finanzierung, sei aber nachvollziehbar, argumentiert Wirtschaftssenatorin Giffey. Weil Geheimhaltung vereinbart wurde, habe zum Beispiel auch noch niemand mit potenziellen ICC-Mietern der Zukunft gesprochen. Das beginne jetzt.
23: Was wir in den nächsten 2 Jahren tun werden bis 2028, wirklich darüber zu reden, wer geht da wie rein? Welche Form von Nutzung wird es tatsächlich geben?
20: Und dann, Ende 2028 soll das Abgeordnetenhaus final entscheiden, ob das dann detaillierte Konzept inklusive Finanzplan überzeugt.
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1: Es wird heißer und heißer. Die erste richtige Hitzewelle des Jahres rollt durch Deutschland. In den nächsten Tagen steigen die Temperaturen noch mal deutlich an. Bis zu 40 Grad heiß kann es werden. In einigen anderen europäischen Ländern ist es sogar jetzt noch heißer. Wie die Lage in Italien, in Spanien und in Frankreich ist, berichten von dort unsere Korrespondenten.
2: Frankreich hat nach Angaben von Météo France den wärmsten Tag seit Beginn der Wetteraufzeichnungen nach dem Zweiten Weltkrieg erlebt. In einer ganzen Reihe von Städten stiegen die Temperaturen erneut über 40 Grad, südlich von Bordeaux sogar bis auf 44 Grad. In mehr als der Hälfte des Landes gilt die höchste Hitzewarnstufe rot. Die französische Regierung hält inzwischen fast täglich Krisensitzungen ab. Das Personal in den Krankenhäusern soll nun aufgestockt werden, weil mit einer Welle geschwächter Menschen gerechnet wird. Rund 2000 Schulen wurden bereits geschlossen, auch Baustellen in vielen Departements müssen ausgesetzt werden. Die Bevölkerung leidet besonders unter den hohen Temperaturen nachts, die jeden Tag neue Rekordmarken erreichen und auf die 30-Grad-Schwelle zusteuern. Viele Menschen suchen Abkühlung in Flüssen und Seen. Nach Angaben von Premierminister Le Cornu sind allein in den vergangenen 5 Tagen 40 vor allem junge Menschen bei Badeunfällen gestorben. Eiffelturm und Louvre in Paris schlossen außerplanmäßig bereits am Nachmittag. Der erste Atomreaktor musste heruntergefahren werden, weil das Kühlwasser aus den Flüssen zu warm ist. Frankreich ist drauf und dran, die größte Hitzewelle seiner Geschichte zu erleben. Kai Rienecker, Paris.
4: In Spanien hofft man auf ein wenig Erleichterung. Kühlere atlantische Luft aus dem Westen, so sagen Meteorologen, soll das Ende der ersten offiziellen Hitzewelle auf der Iberischen Halbinsel einläuten. Dennoch erwartet der spanische Wetterdienst wieder in einigen Gebieten sehr hohe Temperaturen, teils bis zu 40 Grad. In Kantabrien, dem Baskenland und in Teilen Andalusiens wurden gestern Rekordwerte von bis zu 44 Grad gemessen. In sämtlichen spanischen Regionen gelten Warnungen vor der Extremhitze und den gesundheitlichen Folgen. Einzige Ausnahme bilden derzeit die Kanarischen Inseln. Etwas erträglicher ist es noch an den Mittelmeerküsten, doch auch für weite Teile Mallorcas prognostiziert der spanische Wetterdienst wieder bis zu 37 Grad. Das Problem, auch nachts kühlt es kaum ab, bei über 20 Grad. Hitzewellen sind in Spanien zwar nicht ungewöhnlich, jedoch nicht so extrem und so früh im Jahr wie jetzt Mitte Juni. Ventilatoren und Klimaanlagen laufen aktuell im Hochbetrieb. Besonders zur Mittagszeit sind deutlich weniger Menschen in den Innenstädten unterwegs. Verbraucherschützer haben eine Liste mit Empfehlungen veröffentlicht und rufen unter anderem dazu auf, Obst, Gemüse und Salate zu essen und kalte Suppen wie Gazpacho zu verzehren. Marc Hoffmann, Madrid.
5: In Italien gilt für 16 Städte Hitzealarmstufe Rot. Im Norden und im Zentrum des Landes, von Mailand und Turin über Bologna und Florenz bis Rom. Dort werden heute wieder Temperaturen bis teilweise 39 Grad erwartet. Hitzealarmstufe Rot heißt in Italien, die Kommunen müssen beispielsweise Nottelefone anbieten, über die vor allem alleinstehende Menschen Hilfe anfordern können. Auch klimatisierte Räume der Städte und Gemeinden sollen für die Allgemeinheit geöffnet werden. Was sich relativ dramatisch anhört, wird in Italien bislang mit ziemlicher Gelassenheit gelebt. Gestern stand Hitze auf den Online-Seiten der großen Zeitungen noch nicht ganz oben. Heute ist die Hitze schon mediales Top-Thema Nummer 1. Aber nach ähnlichen Temperaturspitzen bereits in den vergangenen Jahren hält sich die Aufregung in Italien bislang trotzdem in Grenzen. Auch wenn ein Kindergarten in Mailand ein Laken mit der Aufschrift Sauna an den Eingang gehängt hat. Der Hitzehöhepunkt im Land ist laut Wetterbericht noch nicht erreicht. In ganz Italien soll es noch bis zum Monatsende richtig heiß bleiben und die Temperaturen dann tagsüber auch an der 40-Grad-Marke kratzen. Jörg Seiselberg, Rom.
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1: Mexiko steht vor seinem dritten Vorrundenspiel der Fußball-WM. Gegner ist Tschechien und egal wie es ausgeht, jetzt ist bereits klar, dass Mexiko das 16. Finale erreicht. Anpfiff ist erneut im Aztekenstadion in Mexiko-Stadt. Das Stadion, das Rekorde schreibt, als einziges hat es zum dritten Mal die WM eröffnet und war Bühne für Maradonas Hand Gottes, bevor er dort das Tor des Jahrhunderts schoss. Doch ein Fanfest wie 1986 ist es nicht mehr. Warum, berichtet Jenny Barke, die sich umgesehen hat, wer in Mexiko eigentlich in den Stadien sitzt.
24: Jubel im legendären Aztekenstadion von Mexiko-Stadt. Beim Auftaktspiel Mexiko gegen Südafrika sind fast alle der etwa 83.000 Plätze besetzt. Dabei auch eine mexikanische Familie, die aus Houston angereist ist. Vater und Söhne, Nico und Matti, sind begeistert. Das ist eine tolle Stimmung. Das erlebst du nicht oft in deinem Leben. Beeindruckend, wie groß das Stadion ist. Und natürlich, wenn auch vereinzelter, trifft man südafrikanische Gäste wie Jason Church. Das ist unglaublich. Wir sind gestern mit dem Flieger angekommen und ich fühle mich wie eine Art Repräsentant für unser Nationalteam Bafana Bafana. Insgesamt 5 Millionen Gäste erwartet Mexiko während der WM. Und es sind vor allem diejenigen, wohlhabende Europäer, US-Amerikaner, Südafrikaner, die sich dieses Spektakel leisten können. Die meisten Mexikaner schauen die WM im eigenen Land wohl eher auf dem heimischen Fernseher oder Public Viewing.
3: 15.000, 20.000?
24: 700, 1.000 Euro etwa. Diese Ticketpreise sind viel zu hoch, sagt der Straßenkehrer Jorge in Mexiko-Stadt. Rund 2.500 Euro umgerechnet kosteten die meisten Tickets für das Eröffnungsspiel. Der Mindestlohn liegt in Mexiko bei etwa 470 Euro. Mexikaner, die nicht der Oberschicht angehören oder aus dem Ausland anreisen, sind kaum im Stadion. Das spüre man auch an der Stimmung, sagt Ricardo Gomez, der alle drei Weltmeisterschaften in Mexiko 1970, 1986 und 2026 miterlebt hat.
7: Que no se vuelva tanto una fiesta tan popular.
24: Es ist nicht mehr so ein Volksfest wie am Anfang. Und deshalb sieht man in den Stadien keine Fankurven mehr. Dadurch geht die ganze Fußballstimmung verloren. Die La Ola-Welle war früher so schwungvoll. Diesmal kam sie kaum in Gang. In Mexiko selbst findet nur ein einziges Achtelfinalspiel statt. Sollte Mexiko selbst nicht weiterkommen, dürfte die Stimmung danach etwas abkühlen.
0: Kultur.
1: Möglicherweise haben Sie ja in der Sommerferienzeit Lust zu lesen. Und sollten Sie Krimis und Thriller mögen, dann haben wir hier etwas für Sie. Katja Esbach hat drei Lektüre-Tipps.
8: Titel:
9: Schlafende Vulkane.
8: Autoren:
9: Jörg Thorsson.
8: Das Besondere:
9: Islands raue Natur.
10: Jörg Thorsson ist ein Autorenduo bestehend aus dem schwedischen Drehbuchautor Michael Hjort und dem isländischen Schriftsteller Bjarni Thorsson. Ihr gemeinsamer Auftaktband für eine neue Island-Thriller-Serie funktioniert vor allem durch das sehr gegensätzliche Ermittlerpaar. Da ist zum einen Helga Jonsdottir, halb Schwedin und Berufsanfängerin, die vor ihrer ersten Mordermittlung steht, und zum anderen der Verkehrspolizist Bjarki, ein naturverbundener Hühne. Aufklären sollen die beiden den Mord an einer jungen Mutter, deren Sohn verschwunden ist. Hat der Mörder den 10-Jährigen entführt? Während Helga und Bjarki nach dem Kind suchen, wird eine weitere Frau tot aufgefunden. Schlafende Vulkane ist ein düsterer Thriller, dessen kurze, sehr bildhaft geschriebene Kapitel einen unwiderstehlichen Sog entwickeln. Die raue isländische Natur spielt unbestritten eine wichtige Hauptrolle.
8: Titel:
9: Der Fall Bella Carpenter.
8: Autorin:
9: E.A. Jackson.
8: Das Besondere:
9: Atmosphäre statt Action.
10: 1990 verschwindet in einer schwülen Sommernacht die kleine Bella, erst wenige Monate alt, aus dem Londoner Hotelzimmer ihrer Eltern. Die Polizei ist ratlos, kommt mit der Suche nicht voran, bis das Mädchen von einer jungen Frau namens Nell wieder zurückgebracht wird. Die überglücklichen Eltern stellen kaum Fragen, die Ermittlungen werden eingestellt. 30 Jahre später wird die Leiche von Nell gefunden, in ihrer Tasche ein Zeitungsartikel über den damaligen Fall. D.I. Martha Allen, die 1990 die Suche nach Bella geleitet hat, sieht jetzt die Chance gekommen, doch noch herauszufinden, was in jener Nacht geschah. Der Fall Bella Carpenter ist ein klassischer Cold Case Roman, der auf zwei Zeitebenen spielt. Verfolgt man auf der ersten vor allem die ergebnislose Suche nach dem Kind, ist die zweite Ebene spannender und überraschender. Im Mittelpunkt steht nicht die Frage, wer hat was getan, sondern was steckt dahinter. Das Erzähltempo ist etwas gemächlich, Atmosphäre und psychologische Spannung werden großgeschrieben.
8: Titel:
9: Vega Varg, Das Schweigen der Insel.
8: Autorin:
9: Orsa Hellberg.
8: Das Besondere:
9: Geheimnisse aus der Vergangenheit kommen ans Licht.
10: Auf der schwedischen Insel Südkosta nahe der norwegischen Grenze ist normalerweise nicht viel los. Wenige Einheimische, ein paar Touristen, viel Sturm und Regen. Da erschüttert der Mord an einem jungen Mann den geruhsamen Alltag. Das Opfer ist auf der Insel aufgewachsen. Die erfahrene Ermittlerin Vega Varg kennt es seit seiner Kindheit. Noch am selben Tag verschwindet die Frau, die den Toten gefunden hatte. Und für Vega Varg wird der Fall bald persönlich. Denn es gibt Parallelen zu einem Mord aus dem Jahr 1998. Das Opfer damals Vegas Ehemann. Orsa Hellberg schafft es vor allem am Ende mit gut ausgeklügelten Plottwists zu überraschen. Aber ganz besonders interessant ist bei diesem ersten Band einer neuen Krimireihe die Ermittlerin. Die 62-jährige Vega ist mit allen Wassern gewaschen und kommt bei diesem Fall dennoch an ihre Grenzen.
8: Standpunkte.
1: Wer am späten Dienstagabend mit der Deutschen Bahn unterwegs war, der brauchte viel Geduld und gute Nerven. Nichts ging mehr. Wegen einer Funkstörung war der Zugverkehr für rund 2 Stunden komplett lahmgelegt. Unsere Gastautorin heute ist Tatjana Heid, stellvertretende Nachrichtenchefin der Frankfurter Allgemeinen Zeitung. Sie meint, in Deutschland sei es längst ein Volkssport, sich bei Verspätungen und Pannen über das Staatsunternehmen zu mokieren oder aufzuregen. Das dürfe aber nicht über die Ernsthaftigkeit des Problems hinwegtäuschen.
3: Die Zuverlässigkeit der Verkehrswege ist ein volkswirtschaftlich relevantes Thema. Nicht nur, aber auch was die Schienen angeht. Während der massiven GDL-Streiks vor 2,5 Jahren etwa bezifferte die Bahn selbst ihre entstandenen Schäden auf 25 Millionen Euro pro Tag. Anfang des Monats beklagte die Stahlbranche die Unzuverlässigkeit der Bahn. Wegen dieser müsse an einigen Standorten bereits die Produktion gedrosselt werden. Und nach dem Ausfall vom späten Dienstagabend meinte der Verband der Güterbahn, es werde Tage dauern, bis der Logistikstau abgearbeitet ist. Tage. Und das, obwohl die Bahn die Störung in rund 2 Stunden behoben hatte. Natürlich kommt ein flächendeckender Stillstand wie der am Dienstag nicht alle Tage vor. Aber dass ein Funkausfall die Bahn und ganz Deutschland derart lahmlegen konnte, ist erschreckend. Und es zeigt einmal mehr die Verwundbarkeit unserer kritischen Infrastruktur. Dieses Mal mag es ein einziges fehlerhaftes Sicherheitsupdate gewesen sein. Aber was, wenn es beim nächsten Mal ein feindlicher Hackerangriff ist?
1: Die Meinung von Tatjana Heid von der FAZ. Der Spiegel macht ein generelles Problem aus. Deutschland und der Bahn fehlen es an Digitalisierungswillen.
12: In früheren Jahrhunderten mussten Eisenbahnräuber noch ganze Baumstämme auf die Gleise wuchten, wenn sie einen Zug überfallen wollten. Heute reicht im Zweifel ein Laptop oder ein Bolzenschneider, um viel Schaden anzurichten. Das liegt auch daran, dass Deutschland zwar seit einiger Zeit endlich die marode Schieneninfrastruktur saniert, bei der Umstellung auf neue Bahntechnologien aber nur im Schneckentempo vorankommt. So ist es bei GSMR, einer Technologie aus den 90ern, für die es eigentlich längst einen Nachfolger gibt.
1: Ganz anders sieht es die Süddeutsche Zeitung. Sie bemängelt, dass viele Politiker den Ausfall kritisiert haben, bevor die Ursache überhaupt klar war.
12: Im Gegensatz zu den systematischen Problemen der Bahn, auch verursacht durch ignorante und autoverliebte CSU-Minister, handelte es sich bei dem Vorfall von Dienstagnacht um einen, wenn auch bitteren und inakzeptablen Einzelfall. Wer jetzt von einem maroden Zugfunk schwadroniert und sich dazu aufschwingt, der Bahn die Sinnhaftigkeit von Ausfallsystemen zu erklären, handelt entweder aus purer Unwissenheit heraus oder schlicht populistisch.
1: Viele Medien kritisieren die Kommunikation der Deutschen Bahn. Sebastian Engelbrecht vom Deutschlandfunk etwa meint, Reisende hätten stundenlang in Zügen und Bahnhöfen ausharren müssen, ohne informiert zu werden.
13: Zugleich beschwichtigt die Bahn am Morgen danach mit einstudierten, beschönigenden Sätzen, die dem Ereignis nicht entsprechen. Die DB entschuldigt sich bei den Reisenden für die Situation, hieß es um 0.03 Uhr im sogenannten Newsblock des Unternehmens. Das sind unangemessene, harmlose Worte angesichts eines Totalversagens. Dieser Ausfall ist so beispiellos und so grundstürzend, dass in den Bereichen Technik und Management und auch an der Konzernspitze schnelle Entscheidungen folgen müssen. Wer hierfür die Verantwortung trägt, muss gehen.
1: Meint Sebastian Engelbrecht vom Deutschlandfunk. Soweit die Standpunkte, zusammengestellt von Marei Beermann. Und soweit die ARD-Infonacht bis hierhin mit Jochen Fischer. Nach den 2 Uhr Nachrichten macht hier Birgit Hasselbusch weiter.

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1: Um 2 Uhr mit Wolfgang Berger. Die sogenannte E5-Gruppe hat sich in Berlin auf den anstehenden NATO-Gipfel in Ankara vorbereitet. Bundeskanzler Merz hatte die Staats- und Regierungschefs Frankreichs, Großbritanniens, Italiens und Polens eingeladen. Aus Berlin Dagmar Pepping.
2: Wir wollen diesen wichtigen Gipfel gemeinsam zu einem Erfolg machen, sagt Kanzler Merz. Das diene der Sicherheit in gefährlichen Zeiten. Weitere Botschaft: eine Erneuerung der NATO mit einem stärkeren europäischen Pfeiler. Dazu gehören steigende Ausgaben für Verteidigung und eine stärkere Zusammenarbeit. Außerdem will man in Ankara ein starkes Zeichen der Unterstützung für die Ukraine setzen. Die Bundesregierung schlägt vor, dass die europäischen NATO-Länder Kiew eine starke Finanzierungszusage geben sollen. Es werde Zeit, in Friedensverhandlungen einzutreten, sagte Merz in Richtung Russland.
1: Das ukrainische Militär hat nach eigenen Angaben eine große Anlage zur Verarbeitung von Erdgas tief im Hinterland Russlands angegriffen. Laut Generalstab wurde die Anlage Orenburg im südlichen Ural nahe der Grenze zu Kasachstan getroffen. Die Anlage gehöre zu einem Komplex, in dem sich auch die einzige Heliumanlage Russlands befindet. Zudem berichten russische Behörden von mehreren Toten durch ukrainische Drohnenangriffe. Das Weiße Haus hat den US-Kongress um zusätzliche Ausgaben von rund 88 Milliarden Dollar gebeten. Wie die Nachrichtenagentur AP berichtet, soll der größte Teil des Geldes nach dem Krieg gegen den Iran in die Wiederaufstockung des Militärs fließen. Allein das Verteidigungsministerium soll demnach 67 Milliarden Dollar erhalten, unter anderem für Personal und den Ersatz von Waffen und Material. Bei der Fußball-Weltmeisterschaft sind die Schweiz und Kanada in die K.O.-Runde eingezogen. Aus dem ARD-WM-Team Michael Küster.
3: Die Schweiz hat Kanada im Duell um den Sieg in Gruppe B mit 2:1 geschlagen. Beide stehen damit im 16. Finale. Ausgeschieden ist Katar nach einer 1:3-Niederlage gegen Bosnien-Herzegowina, das am Ende Dritter wird. Ein mögliches Weiterkommen hängt von den Ergebnissen der restlichen Gruppen ab. Um 3 Uhr nachts geht Mexiko im heimischen Aztekenstadion bereits als Gruppensieger ins letzte Spiel. Gegner